0: zu einem großen Verein, der ziemlich schnell wächst, momentan über 200 Mitglieder. Unsere Schüler sind im Landeskader von Sachsen-Anhalt und momentan auf einer ziemlich coolen Erfolgsspur. Mal gucken, wo die Reise hingeht.
1: Dabei muss es nicht gleich um Medaillen oder Olympiade gehen. Der Verein richtet sich an ganz unterschiedliche Altersgruppen und Leistungsstufen. Das gilt jetzt auch für den neuen Standort in Stumsdorf. Donnerstags wird dort zunächst in zwei Gruppen trainiert. Kinder am Nachmittag, Jugendliche und Erwachsene anschließend.
0: Taekwondo ist ein Vollkontaktsport, also viele Kampfsportarten wird auch vieles angedeutet. Taekwondo ist halt Vollkontakt und olympisch. Das heißt, wir haben im Kampfbereich die Möglichkeit, zu den Olympischen Spielen zu gehen, wenn man den Willen hat, das durchzuziehen im Training und so weit zu kommen. Ansonsten ist es sehr getragen von den Prinzipien im Taekwondo, Respekt und Willenskraft und all das, was im Taekwondo, was man auch im eigenen Leben erwartet vielleicht.
1: Die Idee, Eraso Taekwondo nach Zürich zu holen, kam dabei von der Stadt selbst. Bürgermeister Matthias Egert suchte nach einem zusätzlichen Kampfsportangebot und kannte Taekwondo aus eigener Erfahrung.
0: Also Voraussetzungen sind das nicht viele, die man braucht. Man muss Spaß an dem haben, was man sportlich einfach leisten möchte. Jeder kann sich seine Ziele selbst setzen. Das ist auch nicht Verpflichtung, in den Kampf zu gehen oder Olympiasieger zu werden. Es ist einfach so, dass man im Grunde genommen nur den Willen hat, den Sport zu erlernen und diszipliniert ist. Also wir sind ein sehr disziplinierter Sport. Und das sind die Grundvoraussetzungen. Ansonsten gucken wir, wie jeder Mensch individuell ist und werden ihn anhand seiner Fähigkeiten bis zum Schwarzgurt bringen oder weiter.
1: Gefunden wurde also kein Verein, der gerade erst anfängt, sondern ein bereits etablierter Partner aus der Nachbarschaft. Für Zürich bedeutet das, das Trainingsangebot kommt direkt aus dem Verein, der in Dessau bereits gewachsen ist und dort mittlerweile eine große Trainingsgemeinschaft aufgebaut hat.
2: Die Stadt Zürich hat noch ein Angebot im Kampfsportsektor gesucht, weil wir früher eine sehr, sehr erfolgreiche Karateabteilung hatten und gesagt haben, irgendwo ist der Bedarf nicht mehr so richtig gedeckt worden. Wir haben mit Judo ein ganz tolles Angebot in Stumsdorf, was schon den Kindern und auch dort jungen Erwachsenen Möglichkeiten bietet, dort was zu machen. Aber ich war immer noch auf der Suche zu sagen, was könnte man noch mit anbieten. Hatte selbst in der Studienzeit sehr gute Erfahrungen mit Taekwondo und deswegen bin ich mal in diesen Sektor vorgestoßen und habe gesagt, okay, in Dessau ist was Tolles, Großes. Vielleicht kann man da ja mal Kontakt suchen.
1: Trainiert wird ab sofort Donnerstag in der Sporthalle in Stumsdorf. Von 16:30 Uhr bis 17:30 Uhr sind zunächst die Kinder an der Reihe. Danach folgen Jugendliche und Erwachsene. Und während Stumsdorf anfängt, bleibt Teil der Eraso-Familie. Die Mitglieder können zusätzlich auch die Trainingsangebote am Hauptquartier in Dessau-Roßlau nutzen.
2: Ein Sport, der Respekt lehrt, was viele Sportarten tun, aber Kampfsport nochmal auf ganz anderer Ebene, ist einer, der ja noch ein Angebot sein sollte in Zürich. Und deswegen haben wir das gesucht und Gott sei Dank gefunden.
1: Ein Dessauer Verein wächst also über die Stadtgrenzen hinaus. Was mit einer kleinen Freizeitidee begann, bekommt jetzt einen weiteren Trainingsstandort und bringt olympischen Taekwondo-Sport aus Dessau nach Zürich.
0: Und ansonsten haben auch alle, die in Zürich jetzt und Stumsdorf in dem Fall das Training mit uns beginnen, die haben auch die Möglichkeit, nach Dessau zu kommen und in der großen Station bei uns zu trainieren. Und dann filtert sich alles im Laufe der Zeit, wer wie, wo, wie weit kommen möchte. Und dann gucken wir.
3: Nach der Länderspielpause rollte auch in den Amateurligen der Region wieder der Ball. In der Landesliga Süd empfing der TSV Rot-Weiß Zerbst den SV Edelweiß Arnstedt im heimischen Stadion. In einer ausgeglichenen Begegnung trennten sich beide Mannschaften mit einem 2:2 Unentschieden. In der Verbandsliga Sachsen-Anhalt bekam es der SV Dessau 05 mit dem VfB Merseburg zu tun. Trotz einer frühen Führung und personeller Überzahl mussten sich die Schillerbach-Kicker am Ende mit 1:2 geschlagen geben. In der Landesklasse konnte der TuS Kochstedt einen knappen 1:0 Heimsieg gegen den SV Friedersdorf feiern. Der SGM vor Waldersee setzte sich auswärts beim FC Viktoria Wittenberg mit 3:2 durch und sicherte sich damit drei wichtige Punkte. Der Dessauer SV 97 musste sich hingegen dem SV Graf Zeppelin Abtsdorf mit 2:3 geschlagen geben. Auch für den SV Blau-Rot-Coswig gab es nichts zu holen. Die Partie gegen den FC Eintracht Köthen endete mit einer 1:2-Niederlage. Nach dem knappen Ausscheiden aus dem Rang 1 RBW-Kreispokal ging es für den SV Germania aus Roßlau am vergangenen Samstag im Ligabetrieb weiter. Zum Landesklassenduell empfingen die Schifferstädter den HSV Gröbern. Die Aufsteiger aus der Gemeinde Muldestausee konnten bisher erst einen Sieg verbuchen. Die Roßlauer glänzten bisher vor allem offensiv, mit 17 Toren in den ersten 4 Partien. Und auch am 5. Spieltag wurde es nicht langweilig im Elbe-Sportpark.
4: Für die Dessau-Roßlauer Teams aus der Fußball-Landesklasse verlief der Saisonstart nicht gerade optimal. Nach 4 Spieltagen stand der DSV noch ohne Punkt da, Waldersee mit einem und Kochstedt mit 3 Zählern. Nur die Mannschaft aus der Schifferstadt konnte mit ihrem Start in die neue Spielzeit zufrieden sein. 7 Punkte und beachtliche 17 Tore hat die Germania aus Roßlau bereits verbucht. Am 10. Oktober empfing man nun den HSV Gröbern zum 5. Spieltag im Elbe-Sportpark. Die Aufsteiger aus der Gemeinde Muldestausee konnten zuletzt ihren ersten Ligasieg gegen Aufsteiger Abtsdorf einfahren. Circa 100 Zuschauer freuten sich in Roßlau auf eine unterhaltsame Begegnung. Die Roßlauer hier nach 3 Minuten mit dem ersten Vorstoß, aus dem jedoch nichts wird. Gröbern kann entschärfen. Dann gleich auch mal die Gäste aktiv in der gegnerischen Hälfte. Paul Meyer legt nochmal rüber auf Jonas Schubert. Der Abschluss, aber Germania-Keeper Yannick Tröder verhindert den Einschlag. Eine Viertelstunde ist durch und Gröbern bisher mit mehr vom Spiel. Und hier ertönt der Pfiff von Schiri Stefan Cordes, nachdem Steven Tower Jonas Schubert im Strafraum zu Fall gebracht hat. Strafstoß für die Gäste. Clemens Oelsch nimmt sich den. Gut geschossen, aber noch besser pariert. Und dann der Nachschuss an den Pfosten. Germania-Schlussmann Yannick Tröder hält hier gemeinsam mit dem Aluminium die Null für die Hausherren. Wahnsinnsszene. Die Roßlauer werden dann selber aktiver und kommen ein paar Mal vor den gegnerischen Kasten. Nur wirklich gefährlich wird das zunächst nicht. Und in der 21. Minute bekommt der HSV dann schon die nächste Chance, vom Punkt zu treffen. Nach einem Roßlauer Handspiel im eigenen Strafraum gibt der Unparteiische den nächsten Elfmeter. Diesmal übernimmt den Vincent Lute und der verwandelt souverän. Die Führung für die Gäste, die zu diesem Zeitpunkt auch nicht unverdient ist. Die Schifferstädter lassen sich vom Rückstand aber nicht verunsichern und werden nun auch immer besser. In der 28. Minute hat Matthias Fleischer die dicke Chance auf den Ausgleich, doch HSV-Keeper Marc Schmidt hält überragend. Dann mal ein ruhender Ball für die Gastgeber. Felix Möbius jagt den aber in die Mauer. Wir befinden uns schon in Minute 36. Roßlau-Torwart Yannick Tröder schlägt das Ding weit nach vorne. Der kommt an bei Matthias Fleischer. Der lässt seine Gegenspieler mit einem Haken gekonnt stehen. Und der Ball kullert ins Netz. Der Ausgleich für die Germania, der sich hier auch angebahnt hat. Schnell noch Trainer Jens Borchers abklatschen und weiter geht's. Nur 4 Minuten später ist es wieder Keeper Yannick Tröder, der mit einem langen Ball die gesamte Defensive Gröberns aushebelt. Paul Hanke verlängert auf Jonas Kroker. Zunächst kann Marc Schmidt noch parieren, der Nachschuss ist aber drinne. Innerhalb von wenigen Minuten drehen die Jungs aus der Schifferstadt hier das Spiel. Und die sind hier immer noch nicht fertig. 43. Minute und Matthias Fleischer, der heute einen richtig guten Eindruck macht, geht über rechts außen durch. Die Flanke in die Mitte auf den komplett freistehenden Maximilian Heseler. Ein gefühlvoller Heber und schon steht's hier 3:1. 3 Tore für die Roßlauer in 7 Minuten, in denen Gröbern hier völlig den Faden verloren hat. Die Gäste wollen nur noch in die Pause. Einen haben die Hausherren aber noch. Stefan Krug bedient Felix Möbius perfekt, der frei vom Keeper das 4. Tor liegen lässt. Zu seiner Verteidigung HSV-Schlussmann Marc Schmidt hier auch mit einer Monsterparade. Das war's dann mit dem ersten Durchgang. Gröbern wird froh sein, nachdem sie die letzten 10 Minuten komplett von der Rolle waren. Die Roßlauer machen das aber auch einfach gut und wollen nun natürlich auch die 3 Punkte mitnehmen. Die zweiten 45 Minuten beginnen dann auf beiden Seiten etwas verhaltener. Nach 10 Minuten Roßlaus Paul Hanke hier mit einer guten Bewegung, der Abschluss jedoch ausbaufähig. Im weiteren Verlauf des zweiten Durchgangs haben die Gäste etwas mehr vom Spiel.

0: kommt gut auf Nick Merker, der macht zu wenig draus. Gleich im Gegenzug auch mal wieder die Germania mit etwas Entlastung. Felix Möbius haut den hier jedoch ziemlich deutlich drüber. Das Spiel trudelt dem Ende entgegen. Die erste Halbzeit war hier definitiv deutlich unterhaltsamer. Einen letzten Versuch haben die Gäste noch. Luca Wildner mit einem guten Schuss, der knapp über den Querbalken fliegt. Und dann ist das Spiel aus. Durch verrückte 7 Minuten mit 3 Toren gewinnt der SV Germania 08 Roßlau das Landesklassenduell gegen den HSV Gröbern mit 3:1 und steht nun auf dem 4. Tabellenplatz.
1: Ja, natürlich erstmal schöne 3 Punkte, die wir gerne mitnehmen. Natürlich mit diesem Kaltstart, mit diesem Elfmeter, den ersten gehaltenen Elfmeter und dann noch den zweiten Elfmeter, was so 2 ganz klare Elfmeter waren, ohne wenn und aber. Kommen wir hier natürlich erstmal so einen Rückstand und aber trotzdem dann in der ersten Halbzeit Moral bewiesen, schöne Tore erzielt, Siegeswillen gezeigt. Dann gehen wir halt mit diesem verdienten 3-1 in die Halbzeit rein. Zweite Halbzeit finde ich einfach okay, müssen wir das 4. machen. Das plätschert mir zu lang hin. Ja, und dann ist eigentlich auch Gröber mehr dran an das 3-2. Ja, und ja, aber nichtsdestotrotz, also wir haben die 3 Punkte hier. Wir wussten, dass es ein schwieriges Spiel wird. Wir wussten, dass Gröber eine Mannschaft ist, die dolle über den Kampf kommt, dolle über den Einsatz kommt. Und das haben sie auch gut gemacht. Wir haben 2, 3 Fehler zu viel gemacht, ja, und da hat Gröber immer plötzlich den Ball geholt. Aber wir sagten nichtsdestotrotz, wir haben die 3 Punkte hier, das wollten wir, wir wussten, es wird eine schwere Aufgabe. Und jetzt haben wir 3 Punkte, haben sie, und jetzt fahren wir zum Derby nach 97.
0: Das erwähnte Derby gegen den DSV wird am Samstag, den 17. Oktober um 15 Uhr auf dem Sportplatz Kienfichten angepfiffen. Und das hoffentlich vor zahlreichen Zuschauern.
2: Am 14. Oktober lädt die Astronomische Station des Walter-Gropius-Gymnasiums zum nächsten Vortrags- und Beobachtungsabend ein. Der Vortrag beginnt um 19 Uhr in der Vortragskuppel der Station und widmet sich dem Thema Mars, der rote Planet. Seit Jahrhunderten fasziniert unser äußerer Nachbarplanet die Menschheit. Der Mars inspirierte zahlreiche Erzählungen, Romane und Spielfilme. Noch vor gut 100 Jahren hielten manche Menschen ihn sogar für bewohnt. Inzwischen ist der rote Planet umfassend erforscht worden. Raumsonden und Satelliten haben ihn erkundet, während mobile Forschungsfahrzeuge seine Oberfläche untersuchen. Im Vortrag wird der Mars anhand aktueller wissenschaftlicher Erkenntnisse vorgestellt. Dabei stehen insbesondere sein innerer Aufbau, seine Oberfläche und seine besonderen Eigenschaften im Mittelpunkt. Im Anschluss an den Vortrag haben die Besucher die Gelegenheit, gemeinsam mit Mitgliedern des Schwabe-Verein Dessau den aktuellen Sternenhimmel durch die Teleskope der Einrichtung zu beobachten. Die Mitglieder erläutern dabei die Himmelsobjekte und geben Einblicke in die astronomische Beobachtung. Die Durchführung der Beobachtungen ist witterungsabhängig. Der Eintritt ist frei. Über Spenden zur weiteren technischen Ausstattung der astronomischen Station freut sich der Veranstalter. Und das waren die aktuellen Nachrichten hier bei RAN 1. Jetzt folgt noch das Wetter und die Meldungen aus der Region. Bis dahin haben Sie eine schöne Zeit.
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4: Morgen erwartet uns zur Mittagszeit mit Temperaturen von etwa 15 Grad eher kühles und unbeständiges Wetter.

0: Zeitweise kommt es zu leichtem Regen, während der Himmel überwiegend bewölkt bleibt und sich die Sonne nur selten zeigt. Dazu weht ein leichter Wind aus südlicher Richtung. Insgesamt bleibt es also eher frisch und grau, wobei sich der Regen zwischendurch immer wieder etwas zurückzieht.
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0: Wenn Tabellennachbarn aufeinandertreffen, verspricht sich ein spannendes Spiel. Am vergangenen Freitag empfing die SG Rot-Weiß Thalheim den VfB Gräfenhainichen, um herauszufinden, wer von beiden Teams die Top-Plätze verdient hat. Bei Sturm und Regen beginnt die rutschige Partie. Beide Teams tasten sich erst einmal ran. Erst in der 17. Spielminute die erste Großchance. Nach einer fragwürdigen Flanke der Gräfenhainicher Keeper am Ball. Ruhiges Passspiel in der eigenen Hälfte. Die SG macht aber Druck. Bari kommt ran. Jabi Sawane läuft. Tiefer Pass. Schuss, aber Krüger fälscht ab. Nur knapp daneben. Diese Chance hätte gar nicht erst entstehen sollen. In den letzten Sekunden ist die Verteidigung aber zur Stelle. Thalheim in dem doch eher chaotischen Spiel bisher besser am Ball. Kleinere Chancen ergeben sich, doch werden immer wieder abgeblockt. Hier in der 28. Einwurf für die SG. Fliegt weit, aber nur die Blauen kommen ran. Koulibaly aber zur Stelle. Jabi Sawane aus der Luft, aber Pfosten. Der Keeper sichert und damit bleibt es beim 0:0. Mit diesem Ergebnis geht es dann auch in die Halbzeitpause. Beide Teams spielen eher verhalten, dafür aber umso aggressiver im Umgang miteinander. Die zweite Hälfte startet direkt mit einem Kracher. Der VfB mit einem weiten Pass in die gegnerische Hälfte. Da stehen aber nur Thalheimer. Kurze Pässe zurück zum Keeper, aber die Nässe verlangsamt den Ball. Aliu will ihn retten, aber grätscht dabei Krüger um. Klares Foul und damit der Elfmeter in der 48. Minute. Römling darf ran. Schießt, aber Pfosten. Das ist bitter. Es bleibt beim Unentschieden. Jetzt soll es aber doch noch zum Tor kommen. 63. Spielminute. Gräfenhainichen am Ball, aber Thalheim macht Druck. Jabi Sawane erobert links außen. Flankt, Bari gibt weiter und Prilip knallt ihn unter die Latte. Wunderschöner Abschluss der Nummer 8. Endlich fällt hier mal ein Tor. 1:0 für Thalheim. Nur wenige Sekunden nach dem Anpfiff, dann aber die Katastrophe. Weiter Pass des VfBs. Macfield läuft und zieht einfach Krüger um. Das war mehr als unnötig. Der Schiedsrichter pfeift und gibt prompt Macfield die zweite gelbe Karte. Noch knapp 25 Minuten zu spielen und die Nummer 3 fliegt mit einer gelb-roten vom Feld. Der VfB schafft es jedoch nicht, ihre Überzahl auszunutzen und es bleibt vorerst beim 1:0. Nachspielzeit. Letzter Angriff. Die Männer in Blau kommen mit kurzen Pässen immer weiter nach vorne. Krüger läuft, aber wird umgezogen. Freistoß für die Gäste. Kommt hoch. Pures Chaos im 16er, aber Dutz setzt sich durch. Das 1:1 in der letzten Sekunde. Was hier passiert ist, versteht wohl kein Zuschauer.
1: Prinzipiell glaube ich, dass das Unentschieden schon so gerecht ist, auch wenn der Zeitpunkt natürlich sehr unglücklich ist, aber Gräfenhainichen verschießt einen Elfmeter. Und deswegen, da haben wir schon Glück gehabt. Zum Schluss unübersichtliche Situation. Ich weiß nicht, ob da der Torwart behindert wurde oder nicht, war schwer zu sehen. Aber mir gefiel nicht so ganz die Auslegung der Foulspiele. Also ich glaube, die härteren Fouls waren auf der anderen Seite und wir kamen ja in Not mit gelben Karten. Aber sei es drum, ich denke, dass das Ergebnis so insgesamt in Ordnung geht.
0: Schon am Freitag geht es für Thalheim ins nächste Spiel auswärts gegen den SV Edelweiß Arnstedt. Gräfenhainichen entgegen empfängt am Samstag Turbine Halle.
2: Für Unheil heilbare kranke Kinder und Jugendliche und ihre Familien ist der Alltag oft eine besondere Herausforderung. Dabei Unterstützung bietet der ambulante Kinder- und Jugendhospizdienst Lila Wolke in Dessau.
3: In unserem ambulanten Kinder- und Jugendhospizdienst sagt eigentlich im Prinzip schon der Name. Wir begleiten Familien, deren Kinder lebensverkürzte Diagnosen erhalten haben. Wir begleiten die Geschwisterkinder, insofern vorhanden, wenn jemand aus der Familie verstorben ist. Wir begleiten ebenfalls in Situationen, wenn Elternteile verstorben sind und in allen anderen schweren Angelegenheiten rund um das Thema Sterben, Tod und Trauer.
2: Die engagierten Familienbegleiter schenken Zeit, hören zu und begleiten die Familien während der Erkrankung. Wenn Eltern eine Auszeit benötigen, kümmern sie sich um das erkrankte Kind oder den Jugendlichen und sorgen so für Entlastung. Am 22. September konnten Besucher beim Tag der offenen Tür die Arbeit der Lila Wolke kennenlernen, mit den Mitarbeitenden ins Gespräch kommen und sich über die Angebote informieren.
3: Auf alle Fälle über unsere Angebote, die wir hier vorhalten im Kinder- und Jugendhospizdienst Lila Wolke. Sie können sich die Räumlichkeiten anschauen, denn die sind nämlich neu. Seit dem vergangenen Jahr sind wir hier in diesen Räumlichkeiten. Und unter anderem können Sie Ehrenamtliche kennenlernen.
2: Doch nicht nur in Dessau wird Kinderhospizarbeit geleistet. Bundesweit engagieren sich zahlreiche Menschen ehrenamtlich für betroffene Familien. Darauf macht auch der Kinderlebenslauf des Bundesverbands Kinderhospiz e.V. aufmerksam. Im Mittelpunkt steht die sogenannte Engelsfackel, die von Station zu Station weitergegeben wird.
4: Die Route geht im Prinzip durch ganz Deutschland und ist jetzt auch immer alle 2 Jahre quasi ist dieser bundesweite Kinderlebenslauf auch aktiv, auch aufmerksam zu machen für die Kinder- und Hospizarbeit natürlich. Und dieses Jahr ist natürlich auch Schweiz und Österreich mit dabei und geht so ein bisschen quer durch Deutschland.
2: Gespannt warteten die Mitarbeitenden und Besucher auf die Fackel, die an diesem Tag aus Leipzig vom Kinderhospiz Bärenherz nach Dessau gebracht wurde. Nach rund 9 Stunden unterwegs konnte sie schließlich übergeben werden. Am nächsten Tag ging die Reise weiter nach Brandenburg an der Havel.
4: Unterwegs sind wir unterschiedlicher Natur. Wir sind zu Fuß, also wir sind Hobbyläufer unter anderem. Wir haben auch Radfahrbegleitung dabei. Heute haben wir auch erfahren, dass auch eine Pferdestaffel dabei ist. Es ist immer von Jahr zu Jahr unterschiedlich. Und morgen wird es so aussehen, dass unsere Radfahrer einen Teil der Strecke übernehmen. Das heißt, sie nehmen die ersten 52, 53 Kilometer mit dem Rad. Und in Bad Belzig wird dann quasi getauscht und dann die restlichen 42 Kilometer werden wir dann zu Fuß aufgeteilt unter 5 Läufern das dann absolvieren.
2: Mehr als 6 Monate ist die Engelsfackel durch Deutschland unterwegs. Dabei legt sie eine Strecke von über 7000 Kilometern zurück. Für die Teilnehmenden ist der Lauf ein Zeichen für Engagement und die Bereitschaft, Familien in schwierigen Zeiten zu unterstützen.
4: Wir machen auch des Öfteren solche Läufe, also nicht nur das Kinder- und Jugendhospiz, sondern auch das Anhalt-Hospiz selber, was ja, denke ich mal, auch so zusammengehört, machen auch verschiedene Läufe und wie so Wettkämpfe, quasi auch unter anderem mit Spendengeldern zu sammeln. Und das ist eigentlich auch so ein Herzensprojekt von uns, weil wir sowas halt sehr gerne machen. Es ist jetzt unabhängig, ob wir das jetzt für Tiere machen, was wir auch gut unterstützen in der Hinsicht, oder halt jetzt für Kinder- und Jugendhospizarbeit. Weil das, denke ich, ist schon eine Sache, was auch menschlich sehr auch mitnimmt, auch für die Familienmitglieder. Und dadurch ist es ja auch nochmal so eine kleine Unterstützung und Halt und was man so mitgeben kann. Und deswegen ist das für uns auch als Läufer und auch als Team ganz, ganz dolle wichtig. Und auch natürlich Annette und die Lila Wolke zu unterstützen.
2: Die Lila Wolke ist eine von mehr als 130 Stationen entlang der Route und stolz darauf, Teil dieser besonderen Aktion zu sein.
3: Also das Ziel des Ganzen und auch zugleich die Bedeutung für die Lila Wolke ist eben das, dass wir eine Öffentlichkeit auf betroffene Familien auch aufmerksam machen können und zugleich auf Hilfe- und Unterstützungssysteme verweisen können. In diesem Sinne die Angebote für unseren ambulanten Kinder- und Jugendhospizdienst.
2: Noch bis zum 11. Oktober ist die Engelsfackel unterwegs. Traditionell endet die Reise mit ihrer Ankunft im Europapark.

0: Hallo und herzlich willkommen zur neuesten Ausgabe von Zeitnah hier auf RAN 1. Die vom Landeskriminalamt Berlin vom 5. bis 9. Oktober 2026 ausgerufene Präventionswoche zum Thema Taschendiebstahl und Diebstahl in Lebensmittelgeschäften unterstützte auch die Bundespolizei im Bereich des Rosslau dabei, Reisende und Bürger auf die Gefahren von Taschen- und Handgepäckdiebstählen aufmerksam zu machen und für geeignete Schutzmaßnahmen zu sensibilisieren. Insbesondere an Bahnhöfen sowie im Zugreiseverkehr sollten Reisende ihre Wertsachen aufmerksam im Blick behalten. Dazu wurde empfohlen, Taschen mit der Verschlussseite zum Körper zu tragen und Wertgegenstände niemals unbeaufsichtigt zu lassen. Bargeld und Zahlungskarten sollten nur im notwendigen Umfang mitgeführt und getrennt voneinander möglichst körpernah aufbewahrt werden. Gestohlene Bank- und Kreditkarten sowie SIM-Karten konnten über den Sperrnotruf 116 116 gesperrt werden. Die Bundespolizei rief dazu auf, insbesondere im Bereich von Bahnhöfen und im Zugreiseverkehr aufmerksam zu sein und geeignete Vorkehrungen zum Schutz vor Diebstählen zu treffen. Vom kleinen Verein zum erfolgreichen Taekwondo-Verein mit mehr als 200 Mitgliedern. Eraso Taekwondo hat sich in Dessau-Roßlau längst etabliert. Jetzt geht es für die Sportler über die Stadtgrenzen hinaus mit einem neuen Trainingsangebot in Stromsdorf.
1: Vom kleinen Verein zur festen Größe im Dessauer Sport. Eraso Taekwondo hat sich in den vergangenen Jahren entwickelt. Der Verein ist inzwischen sogar als Landesleistungsstützpunkt für Taekwondo anerkannt. Mit dem neuen Standort in Stumsdorf soll dieses Angebot nun auch für Menschen aus Zürich und Umgebung leichter erreichbar werden. Dabei bleibt das Konzept dasselbe: Taekwondo als Sport, aber auch als Schule für Disziplin, Respekt und Durchhaltevermögen.
2: Wir sind Eraso Taekwondo Germany, gegründet in Dessau 2019, von eigentlich einer kleinen Freizeitidee meiner Frau zu einem großen Verein, der ziemlich schnell wächst, momentan über 200 Mitglieder. Unsere Schüler sind im Landeskader von Sachsen-Anhalt und momentan auf einer ziemlich coolen Erfolgsspur. Mal gucken, wo die Reise hingeht.
1: Dabei muss es nicht gleich um Medaillen oder Olympiade gehen. Der Verein richtet sich an ganz unterschiedliche Altersgruppen und Leistungsstufen. Das gilt jetzt auch für den neuen Standort in Stumsdorf. Donnerstags wird dort zunächst in zwei Gruppen trainiert: Kinder am Nachmittag, Jugendliche und Erwachsene anschließend.
2: Taekwondo ist ein Vollkontaktsport, also viele Kampfsportarten wird auch vieles angedeutet. Taekwondo ist halt Vollkontakt und olympisch. Das heißt, wir haben im Kampfbereich

0: die Möglichkeit, zu den Olympischen Spielen zu gehen, wenn man den Willen hat, das durchzuziehen im Training und so weit zu kommen. Ansonsten ist es sehr getragen von den Prinzipien im Taekwondo, Respekt und Willenskraft und all das, was im Taekwondo, was man auch im eigenen Leben erwartet vielleicht.
1: Die Idee, Erasu Taekwondo nach Zürich zu holen, kam dabei von der Stadt selbst. Bürgermeister Matthias Egert suchte nach einem zusätzlichen Kampfsportangebot und kannte Taekwondo aus eigener Erfahrung.
0: Also Voraussetzungen sind das nicht viele, die man braucht. Man muss Spaß an dem haben, was man sportlich einfach leisten möchte. Jeder kann sich seine Ziele selbst setzen. Es ist auch nicht Verpflichtung, in den Kampf zu gehen oder Olympiasieger zu werden. Es ist einfach so, dass man im Grunde genommen nur den Willen hat, den Sport zu erlernen und diszipliniert ist. Also wir sind ein sehr disziplinierter Sport und das sind die Grundvoraussetzungen. Ansonsten gucken wir, wie jeder Mensch individuell ist und werden ihn anhand seiner Fähigkeiten bis zum Schwarzgurt bringen oder weiter.
1: Gefunden wurde also kein Verein, der gerade erst anfängt, sondern ein bereits etablierter Partner aus der Nachbarschaft. Für Zürich bedeutet das, das Trainingsangebot kommt direkt aus dem Verein, der in Dessau bereits gewachsen ist und dort mittlerweile eine große Trainingsgemeinschaft aufgebaut hat.
2: Die Stadt Zürich hat noch ein Angebot im Kampfsportsektor gesucht, weil wir früher eine sehr, sehr erfolgreiche Karateabteilung hatten und gesagt haben, irgendwo ist der Bedarf nicht mehr so richtig gedeckt worden. Wir haben mit Judo ein ganz tolles Angebot in Stumsdorf, was schon den Kindern und auch dort jungen Erwachsenen Möglichkeiten bietet, dort was zu machen. Aber ich war immer noch auf der Suche zu sagen, was könnte man noch mit anbieten. Hatte selbst in der Studienzeit sehr gute Erfahrungen mit Taekwondo und deswegen bin ich mal in diesen Sektor vorgestoßen und habe gesagt, okay, in Dessau ist was Tolles, Großes. Vielleicht kann man da ja mal Kontakt suchen.
1: Trainiert wird ab sofort Donnerstag in der Sporthalle in Stumsdorf. Von 16:30 Uhr bis 17:30 Uhr sind zunächst die Kinder an der Reihe. Danach folgen Jugendliche und Erwachsene. Und während Stumsdorf anfängt, bleibt Teil der Erasu-Familie. Die Mitglieder können zusätzlich auch die Trainingsangebote am Hauptquartier in Dessau-Roßlau nutzen.
2: Ein Sport, der Respekt lehrt, was viele Sportarten tun, aber Kampfsport nochmal auf ganz anderer Ebene, ist einer, der ja noch ein Angebot sein sollte in Zürich. Und deswegen haben wir das gesucht und Gott sei Dank gefunden.
1: Ein Dessauer Verein wächst also über die Stadtgrenzen hinaus. Was mit einer kleinen Freizeitidee begann, bekommt jetzt einen weiteren Trainingsstandort und bringt olympischen Taekwondo-Sport aus Dessau nach Zürich.
0: Und ansonsten haben auch alle, die in Zürich jetzt und Stumsdorf in dem Fall das Training mit uns beginnen, die haben auch die Möglichkeit, nach Dessau zu kommen und in einer großen Station bei uns zu trainieren. Und dann filtert sich alles im Laufe der Zeit, wer wie, wo, wie weit kommen möchte. Und dann gucken wir.
3: Nach der Länderspielpause rollte auch in den Amateurligen der Region wieder der Ball. In der Landesliga Süd empfing der TSV Rot-Weiß Zerbst den SV Edelweiß Arnstedt im heimischen Stadion. In einer ausgeglichenen Begegnung trennten sich beide Mannschaften mit einem 2:2 Unentschieden. In der Verbandsliga Sachsen-Anhalt bekam es der SV Dessau 05 mit dem VfB Merseburg zu tun. Trotz einer frühen Führung und personeller Überzahl mussten sich die Schillerbach-Kicker am Ende mit 1:2 geschlagen geben. In der Landesklasse konnte der TuS Kochstedt einen knappen 1:0 Heimsieg gegen den SV Friedersdorf feiern. Der SG Empor Waldersee setzte sich auswärts beim FC Viktoria Wittenberg mit 3:2 durch und sicherte sich damit drei wichtige Punkte. Der Dessauer SV 97 musste sich hingegen dem SV Graf Zeppelin Abtsdorf mit 2:3 geschlagen geben. Auch für den SV Blau-Rot Coswig gab es nichts zu holen. Die Partie gegen den FC Eintracht Köthen endete mit einer 1:2 Niederlage. Nach dem knappen Ausscheiden aus dem Rang 1 RBW Kreispokal ging es für den SV Germania aus Roßlau am vergangenen Samstag im Ligabetrieb weiter. Zum Landesklassenduell empfingen die Schifferstädter den HSV Gröbern. Die Aufsteiger aus der Gemeinde Muldestausee konnten bisher erst einen Sieg verbuchen. Die Roßlauer glänzten bisher vor allem offensiv mit 17 Toren in den ersten vier Partien. Und auch am fünften Spieltag wurde es nicht langweilig im Elbe Sportpark.
4: Für die Dessau-Roßlauer Teams aus der Fußball-Landesklasse verlief der Saisonstart nicht gerade optimal. Nach 4 Spieltagen stand der DSV noch ohne Punkt da, Waldersee mit einem und Kochstedt mit 3 Zählern. Nur die Mannschaft aus der Schifferstadt konnte mit ihrem Start in die neue Spielzeit zufrieden sein. 7 Punkte und beachtliche 17 Tore hat die Germania aus Roßlau bereits verbucht. Am 10. Oktober empfing man nun den HSV Gröbern zum 5. Spieltag im Elbe-Sportpark. Die Aufsteiger aus der Gemeinde Muldestausee konnten zuletzt ihren ersten Ligasieg gegen Aufsteiger Abtsdorf einfahren. Circa 100 Zuschauer freuten sich in Roßlau auf eine unterhaltsame Begegnung. Die Roßlauer hier nach 3 Minuten mit dem ersten Vorstoß, aus dem jedoch nichts wird. Gröbern kann entschärfen. Dann gleich auch mal die Gäste aktiv in der gegnerischen Hälfte. Paul Meyer legt nochmal rüber auf Jonas Schubert. Der Abschluss, aber Germania-Keeper Yannick Tröder verhindert den Einschlag. Eine Viertelstunde ist durch und Gröbern bisher mit mehr vom Spiel. Und hier ertönt der Pfiff von Schiri Stefan Cordes, nachdem Steven Tower Jonas Schubert im Strafraum zu Fall gebracht hat. Strafstoß für die Gäste. Clemens Oelsch nimmt sich den. Gut geschossen, aber noch besser pariert. Und dann der Nachschuss an den Pfosten. Germania-Schlussmann Yannick Tröder hält hier gemeinsam mit dem Aluminium die Null für die Hausherren. Wahnsinnsszene. Die Roßlauer werden dann selber aktiver und kommen ein paar Mal vor den gegnerischen Kasten. Nur wirklich gefährlich wird das zunächst nicht. Und in der 21. Minute bekommt der HSV dann schon die nächste Chance, vom Punkt zu treffen. Nach einem Roßlauer Handspiel im eigenen Strafraum gibt der Unparteiische den nächsten Elfmeter. Diesmal übernimmt den Vincent Lute und der verwandelt souverän. Die Führung für die Gäste, die zu diesem Zeitpunkt auch nicht unverdient ist. Die Schifferstädter lassen sich vom Rückstand aber nicht verunsichern und werden nun auch immer besser. In der 28. Minute hat Matthias Fleischer die dicke Chance auf den Ausgleich, doch HSV-Keeper Marc Schmidt hält überragend. Dann mal ein ruhender Ball für die Gastgeber. Felix Möbius jagt den aber in die Mauer. Wir befinden uns schon in Minute 36. Roßlau-Torwart Yannick Tröder schlägt das Ding weit nach vorne. Der kommt an bei Matthias Fleischer. Der lässt seine Gegenspieler mit einem Haken gekonnt stehen. Und der Ball kullert ins Netz. Der Ausgleich für die Germania, der sich hier auch angebahnt hat. Schnell noch Trainer Jens Borchers abklatschen und weiter geht's. Nur 4 Minuten später ist es wieder Keeper Yannick Tröder, der mit einem langen Ball die gesamte Defensive Gröberns aushebelt. Paul Hanke verlängert auf Jonas Kroker. Zunächst kann Marc Schmidt noch parieren, der Nachschuss ist aber drinne. Innerhalb von wenigen Minuten drehen die Jungs aus der Schifferstadt hier das Spiel. Und die sind hier immer noch nicht fertig. 43. Minute und Matthias Fleischer, der heute einen richtig guten Eindruck macht, geht über rechts außen durch. Die Flanke in die Mitte auf den komplett freistehenden Maximilian Heseler. Ein gefühlvoller Heber und schon steht's hier 3:1. 3 Tore für die Roßlauer in 7 Minuten, in denen Gröbern hier völlig den Faden verloren hat. Die Gäste wollen nur noch in die Pause. Einen haben die Hausherren aber noch. Stefan Krug bedient Felix Möbius perfekt, der frei vom Keeper das 4. Tor liegen lässt. Zu seiner Verteidigung HSV-Schlussmann Marc Schmidt hier auch mit einer Monsterparade. Das war's dann mit dem ersten Durchgang. Gröbern wird froh sein, nachdem sie die letzten 10 Minuten komplett von der Rolle waren. Die Roßlauer machen das aber auch einfach gut und wollen nun natürlich auch die 3 Punkte mitnehmen. Die zweiten 45 Minuten beginnen dann auf beiden Seiten etwas verhaltener. Nach 10 Minuten Roßlaus Paul Hanke hier mit einer guten Bewegung, der Abschluss jedoch ausbaufähig. Im weiteren Verlauf des zweiten Durchgangs haben die Gäste etwas mehr vom Spiel. Nick Merker schickt hier Jonas Schubert, der bleibt dann zunächst hängen und verliert das Spielgerät. Der Schiri hat hier kein Foul gesehen und Gröbern erobert sich das Leder wieder. Luca Wildner hält dann einfach mal drauf, vorbei am Kasten. In der 68. Minute geht's wieder über Jonas Schubert. Der bleibt erneut hängen. Roßlau kann aber nicht richtig klären und Vincent Lute mit einem ordentlichen Pfund. Yannick Tröder kann parieren und Christian Elz entschärft die Situation. Die Gastmannschaft schnuppert am Anschlusstreffer. Der eingewechselte Roy Havel probiert's hier mal aus der Distanz. Nicht verkehrt, aber knapp vorbei. dann mal eine Ecke für den HSV, getreten von Havel. Die

0: Kommt gut auf Nick Merker, der macht zu wenig draus. Gleich im Gegenzug auch mal wieder die Germania mit etwas Entlastung. Felix Möbius haut den hier jedoch ziemlich deutlich drüber. Das Spiel trudelt dem Ende entgegen. Die erste Halbzeit war hier definitiv deutlich unterhaltsamer. Einen letzten Versuch haben die Gäste noch. Luca Wildner mit einem guten Schuss, der knapp über den Querbalken fliegt. Und dann ist das Spiel aus. Durch verrückte 7 Minuten mit 3 Toren gewinnt der SV Germania 08 Roßlau das Landesklassenduell gegen den HSV Gröbern mit 3:1 und steht nun auf dem 4. Tabellenplatz.
1: Ja, natürlich erstmal schöne 3 Punkte, die wir gerne mitnehmen. Natürlich mit diesem Kaltstart, mit diesem Elfmeter, den ersten gehaltenen Elfmeter und dann noch den zweiten Elfmeter, was so 2 ganz klare Elfmeter waren, ohne Wenn und Aber. Kommen wir hier natürlich erstmal so einen Rückstand, und aber trotzdem dann in der ersten Halbzeit Moral bewiesen, schöne Tore erzielt, Siegeswillen gezeigt. Dann gehen wir halt mit diesem verdienten 3-1 in die Halbzeit rein. Zweite Halbzeit finde ich einfach, okay, müssen wir das 4. machen. Das plätschert mir zu lange hin. Ja, und dann ist eigentlich auch Gröber mehr dran an das 3-2. Ja, und ja, aber nichtsdestotrotz, also wir haben die 3 Punkte hier. Wir wussten, dass es ein schwieriges Spiel wird. Wir wussten, dass Gröber eine Mannschaft ist, die dolle über den Kampf kommt, dolle über den Einsatz kommt. Und das haben sie auch gut gemacht. Wir haben 2, 3 Fehler zu viel gemacht, ja, und da hat Gröber immer wieder sich den Ball geholt. Aber wie gesagt, nichtsdestotrotz, wir haben die 3 Punkte hier. Das wollten wir. Wir wussten, es wird eine schwere Aufgabe. Und jetzt haben wir 3 Punkte, haben sie. Jetzt fahren wir zum Derby nach 97.
0: Das erwähnte Derby gegen den DSV wird am Samstag, den 17. Oktober um 15 Uhr auf dem Sportplatz Kienfichten angepfiffen. Und das hoffentlich vor zahlreichen Zuschauern.
2: Am 14. Oktober lädt die astronomische Station des Walter-Gropius-Gymnasiums zum nächsten Vortrags- und Beobachtungsabend ein. Der Vortrag beginnt um 19 Uhr in der Vortragskuppel der Station und widmet sich dem Thema Mars, der rote Planet. Seit Jahrhunderten fasziniert unser äußerer Nachbarplanet die Menschheit. Der Mars inspirierte zahlreiche Erzählungen, Romane und Spielfilme. Noch vor gut 100 Jahren hielten manche Menschen ihn sogar für bewohnt. Inzwischen ist der rote Planet umfassend erforscht worden. Raumsonden und Satelliten haben ihn erkundet, während mobile Forschungsfahrzeuge seine Oberfläche untersuchen. Im Vortrag wird der Mars anhand aktueller wissenschaftlicher Erkenntnisse vorgestellt. Dabei stehen insbesondere sein innerer Aufbau, seine Oberfläche und seine besonderen Eigenschaften im Mittelpunkt. Im Anschluss an den Vortrag haben die Besucher die Gelegenheit, gemeinsam mit Mitgliedern des Schwabe-Vereins Dessau den aktuellen Sternenhimmel durch die Teleskope der Einrichtung zu beobachten. Die Mitglieder erläutern dabei die Himmelsobjekte und geben Einblicke in die astronomische Beobachtung. Die Durchführung der Beobachtungen ist witterungsabhängig. Der Eintritt ist frei. Über Spenden zur weiteren technischen Ausstattung der astronomischen Station freut sich der Veranstalter. Und das waren die aktuellen Nachrichten hier bei RAN 1. Jetzt folgt noch das Wetter und die Meldungen aus der Region. Bis dahin haben Sie eine schöne Zeit.
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4: Morgen erwartet uns zur Mittagszeit mit Temperaturen von etwa 15 Grad eher kühles und unbeständiges Wetter.

0: Zeitweise kommt es zu leichtem Regen, während der Himmel überwiegend bewölkt bleibt und sich die Sonne nur selten zeigt. Dazu weht ein leichter Wind aus südlicher Richtung. Insgesamt bleibt es also eher frisch und grau, wobei sich der Regen zwischendurch immer wieder etwas zurückzieht.
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0: Wenn Tabellennachbarn aufeinandertreffen, verspricht sich ein spannendes Spiel. Am vergangenen Freitag empfing die SG Rot-Weiß Thalheim den VfB Gräfenhainichen, um herauszufinden, wer von beiden Teams die Top-Plätze verdient hat. Bei Sturm und Regen beginnt die rutschige Partie. Beide Teams tasten sich erst einmal ran. Erst in der 17. Spielminute die erste Großchance. Nach einer fragwürdigen Flanke der Gräfenhainicher Keeper am Ball. Ruhiges Passspiel in der eigenen Hälfte. Die SG macht aber Druck. Bari kommt ran. Jabi Sawane läuft. Tiefer Pass. Schuss, aber Krüger fälscht ab. Nur knapp daneben. Diese Chance hätte gar nicht erst entstehen sollen. In den letzten Sekunden ist die Verteidigung aber zur Stelle. Thalheim in dem doch eher chaotischen Spiel bisher besser am Ball. Kleinere Chancen ergeben sich, doch werden immer wieder abgeblockt. Hier in der 28. Einwurf für die SG. Fliegt weit, aber nur die Blauen kommen ran. Koulibaly aber zur Stelle. Jabi Sawane aus der Luft, aber Pfosten. Der Keeper sichert und damit bleibt es beim 0:0. Mit diesem Ergebnis geht es dann auch in die Halbzeitpause. Beide Teams spielen eher verhalten, dafür aber umso aggressiver im Umgang miteinander. Die zweite Hälfte startet direkt mit einem Kracher. Der VfB mit einem weiten Pass in die gegnerische Hälfte. Da stehen aber nur Thalheimer. Kurze Pässe zurück zum Keeper, aber die Nässe verlangsamt den Ball. Aliu will ihn retten, aber grätscht dabei Krüger um. Klares Foul und damit der Elfmeter in der 48. Minute. Römling darf ran. Schießt, aber Pfosten. Das ist bitter. Es bleibt beim Unentschieden. Jetzt soll es aber doch noch zum Tor kommen. 63. Spielminute. Gräfenhainichen am Ball, aber Thalheim macht Druck. Jabi Sawane erobert links außen. Flankt, Bari gibt weiter und Prilip knallt ihn unter die Latte. Wunderschöner Abschluss der Nummer 8. Endlich fällt hier mal ein Tor. 1:0 für Thalheim. Nur wenige Sekunden nach dem Anpfiff, dann aber die Katastrophe. Weiter Pass des VfBs. Macfield läuft und zieht einfach Krüger um. Das war mehr als unnötig. Der Schiedsrichter pfeift und gibt prompt Macfield die zweite gelbe Karte. Noch knapp 25 Minuten zu spielen und die Nummer 3 fliegt mit einer gelb-roten vom Feld. Der VfB schafft es jedoch nicht, ihre Überzahl auszunutzen und es bleibt vorerst beim 1:0. Nachspielzeit. Letzter Angriff. Die Männer in Blau kommen mit kurzen Pässen immer weiter nach vorne. Krüger läuft, aber wird umgezogen. Freistoß für die Gäste. Kommt hoch. Pures Chaos im 16er, aber Dutz setzt sich durch. Das 1:1 in der letzten Sekunde. Was hier passiert ist, versteht wohl kein Zuschauer.
1: Prinzipiell glaube ich, dass das Unentschieden schon so gerecht ist, auch wenn der Zeitpunkt natürlich sehr unglücklich ist, aber Gräfenhainichen verschießt einen Elfmeter. Und deswegen, da haben wir schon Glück gehabt. Zum Schluss unübersichtliche Situation. Ich weiß nicht, ob da der Torwart behindert wurde oder nicht. War schwer zu sehen. Aber mir gefiel nicht so ganz die Auslegung der Foulspiele. Also ich glaube, die härteren Fouls waren auf der anderen Seite. Und wir kamen hier in Not mit gelben Karten. Aber sei es drum, ich denke, dass das Ergebnis so insgesamt in Ordnung geht.
0: Schon am Freitag geht es für Thalheim ins nächste Spiel auswärts gegen den SV Edelweiß Arnstedt. Gräfenhainichen entgegen empfängt am Samstag Turbine Halle.
2: Für unheilbare kranke Kinder und Jugendliche und ihre Familien ist der Alltag oft eine besondere Herausforderung. Dabei Unterstützung bietet der ambulante Kinder- und Jugendhospizdienst Lila Wolke in Dessau.
3: In unserem ambulanten Kinder- und Jugendhospizdienst sagt eigentlich im Prinzip schon der Name. Wir begleiten Familien, deren Kinder lebensverkürzte Diagnosen erhalten haben. Wir begleiten die Geschwisterkinder, insofern vorhanden, wenn jemand aus der Familie verstorben ist. Wir begleiten ebenfalls in Situationen, wenn Elternteile verstorben sind und in allen anderen schweren Angelegenheiten rund um das Thema Sterben, Tod und Trauer.
2: Die engagierten Familienbegleiter schenken Zeit, hören zu und begleiten die Familien während der Erkrankung. Wenn Eltern eine Auszeit benötigen, kümmern sie sich um das erkrankte Kind oder den Jugendlichen und sorgen so für Entlastung. Am 22. September konnten Besucher beim Tag der offenen Tür die Arbeit der Lila Wolke kennenlernen, mit den Mitarbeitenden ins Gespräch kommen und sich über die Angebote informieren.
3: Auf alle Fälle über unsere Angebote, die wir hier vorhalten im Kinder- und Jugendhospizdienst Lila Wolke. Sie können sich die Räumlichkeiten anschauen, denn die sind nämlich neu. Seit dem vergangenen Jahr sind wir hier in diesen Räumlichkeiten. Und unter anderem können Sie Ehrenamtliche kennenlernen.
2: Doch nicht nur in Dessau wird Kinderhospizarbeit geleistet. Bundesweit engagieren sich zahlreiche Menschen ehrenamtlich für betroffene Familien. Darauf macht auch der Kinderlebenslauf des Bundesverbands Kinderhospiz e.V. aufmerksam. Im Mittelpunkt steht die sogenannte Engelsfackel, die von Station zu Station weitergegeben wird.
4: Die Route geht im Prinzip durch ganz Deutschland und ist jetzt auch immer alle 2 Jahre quasi, ist dieser bundesweite Kinderlebenslauf auch aktiv, auch aufmerksam zu machen für die Kinder- und Hospizarbeit natürlich. Und dieses Jahr ist natürlich auch Schweiz und Österreich mit dabei und geht so ein bisschen quer durch Deutschland.
2: Gespannt warteten die Mitarbeitenden und Besucher auf die Fackel, die an diesem Tag aus Leipzig vom Kinderhospiz Bärenherz nach Dessau gebracht wurde. Nach rund 9 Stunden unterwegs konnte sie schließlich übergeben werden. Am nächsten Tag ging die Reise weiter nach Brandenburg an der Havel.
4: Unterwegs sind wir unterschiedlicher Natur. Wir sind zu Fuß, also wir sind Hobbyläufer unter anderem. Wir haben auch Radfahrbegleitung dabei. Heute haben wir auch erfahren, dass auch wie so eine Pferdestaffel dabei ist. Es ist immer von Jahr zu Jahr unterschiedlich. Und morgen wird es so aussehen, dass unsere Radfahrer einen Teil der Strecke übernehmen. Das heißt, sie nehmen die ersten 52, 53 Kilometer mit dem Rad. Und in Bad Belzig wird dann quasi getauscht und dann die restlichen 42 Kilometer werden wir dann zu Fuß aufgeteilt unter 5 Läufern das dann absolvieren.
2: Mehr als 6 Monate ist die Engelsfackel durch Deutschland unterwegs. Dabei legt sie eine Strecke von über 7000 Kilometern zurück. Für die Teilnehmenden ist der Lauf ein Zeichen für Engagement und die Bereitschaft, Familien in schwierigen Zeiten zu unterstützen.
4: Wir machen auch des Öfteren solche Läufe, also nicht nur das Kinder- und Jugendhospiz, sondern auch das Anhalt-Hospiz selber, was ja, denke ich mal, auch so zusammengehört, machen auch verschiedene Läufe und wie so Wettkämpfe, quasi auch unter anderem mit Spendengeldern zu sammeln. Und das ist eigentlich auch so ein Herzensprojekt von uns, weil wir sowas halt sehr gerne machen. Es ist jetzt unabhängig, ob wir das jetzt

0: für Tiere machen, was wir auch gut unterstützen in der Hinsicht, oder halt jetzt für Kinder- und Jugendhospizarbeit, weil das, denke ich, ist schon eine Sache, was auch menschlich sehr auch mitnimmt, auch für die Familienmitglieder, und dadurch ist es ja auch nochmal so eine kleine Unterstützung und Halt und was man so mitgeben kann, und deswegen ist das für uns auch als Läufer und auch als Team ganz, ganz dolle wichtig, und auch natürlich Annette und die Lila Wolke zu unterstützen.
1: Die Lila Wolke ist eine von mehr als 130 Stationen entlang der Route und stolz darauf, Teil dieser besonderen Aktion zu sein.
2: Also das Ziel des Ganzen und auch zugleich die Bedeutung für die Lila Wolke ist eben das, dass wir eine Öffentlichkeit auf betroffene Familien auch aufmerksam machen können und zugleich auf Hilfe- und Unterstützungssysteme verweisen können. In diesem Sinne die Angebote für unseren ambulanten Kinder- und Jugendhospizdienst.
1: Noch bis zum 11. Oktober ist die Engelsfackel unterwegs. Traditionell endet die Reise mit ihrer Ankunft im Europapark.

0: Hallo und herzlich willkommen zur neuesten Ausgabe von Zeitnah hier auf RAN 1. Die vom Landeskriminalamt Berlin vom 5. bis 9. Oktober 2026 ausgerufene Präventionswoche zum Thema Taschendiebstahl und Diebstahl in Lebensmittelgeschäften unterstützte auch die Bundespolizei im Bereich der Soroslau dabei, Reisende und Bürger auf die Gefahren von Taschen- und Handgepäckdiebstählen aufmerksam zu machen und für geeignete Schutzmaßnahmen zu sensibilisieren. Insbesondere an Bahnhöfen sowie im Zugreiseverkehr sollten Reisende ihre Wertsachen aufmerksam im Blick behalten. Dazu wurde empfohlen, Taschen mit der Verschlussseite zum Körper zu tragen und Wertgegenstände niemals unbeaufsichtigt zu lassen. Bargeld und Zahlungskarten sollten nur im notwendigen Umfang mitgeführt und getrennt voneinander möglichst körpernah aufbewahrt werden. Gestohlene Bank- und Kreditkarten sowie SIM-Karten konnten über den Sperrnotruf 116 116 gesperrt werden. Die Bundespolizei rief dazu auf, insbesondere im Bereich von Bahnhöfen und im Zugreiseverkehr aufmerksam zu sein und geeignete Vorkehrungen zum Schutz vor Diebstählen zu treffen. Vom kleinen Verein zum erfolgreichen Taekwondo-Verein mit mehr als 200 Mitgliedern. Eraso Taekwondo hat sich in Dessau-Roßlau längst etabliert. Jetzt geht es für die Sportler über die Stadtgrenzen hinaus mit einem neuen Trainingsangebot in Stromsdorf.
1: Vom kleinen Verein zur festen Größe im Dessauer Sport. Eraso Taekwondo hat sich in den vergangenen Jahren entwickelt. Der Verein ist inzwischen sogar als Landesleistungsstützpunkt für Taekwondo anerkannt. Mit dem neuen Standort in Stumsdorf soll dieses Angebot nun auch für Menschen aus Zürbich und Umgebung leichter erreichbar werden. Dabei bleibt das Konzept dasselbe: Taekwondo als Sport, aber auch als Schule für Disziplin, Respekt und Durchhaltevermögen.
2: Wir sind Eraso Taekwondo Germany, gegründet in Dessau 2019, von eigentlich einer kleinen Freizeitidee meiner Frau zu einem großen Verein, der ziemlich schnell wächst, momentan über 200 Mitglieder. Unsere Schüler sind im Landeskader von Sachsen-Anhalt und momentan auf einer ziemlich coolen Erfolgsspur. Mal gucken, wo die Reise hingeht.
1: Dabei muss es nicht gleich um Medaillen oder Olympiade gehen. Der Verein richtet sich an ganz unterschiedliche Altersgruppen und Leistungsstufen. Das gilt jetzt auch für den neuen Standort in Stumsdorf. Donnerstags wird dort zunächst in zwei Gruppen trainiert: Kinder am Nachmittag, Jugendliche und Erwachsene anschließend.
2: Taekwondo ist ein Vollkontaktsport, also viele Kampfsportarten wird auch vieles angedeutet. Taekwondo ist halt Vollkontakt und olympisch. Das heißt, wir haben im Kampfbereich die Möglichkeit, zu den Olympischen Spielen zu gehen, wenn man den Willen hat, das durchzuziehen im Training und so weit zu kommen. Ansonsten ist es sehr getragen von den Prinzipien im Taekwondo, Respekt und Willenskraft und all das, was im Taekwondo, was man auch im eigenen Leben erwartet vielleicht.
1: Die Idee, Eraso Taekwondo nach Zürich zu holen, kam dabei von der Stadt selbst. Bürgermeister Matthias Egert suchte nach einem zusätzlichen Kampfsportangebot und kannte Taekwondo aus eigener Erfahrung.
2: Also Voraussetzungen sind das nicht viele, die man braucht. Man muss Spaß an dem haben, was man sportlich einfach leisten möchte. Jeder kann sich seine Ziele selbst setzen. Das ist auch nicht Verpflichtung, in den Kampf zu gehen oder Olympiasieger zu werden. Es ist einfach so, dass man im Grunde genommen nur den Willen hat, den Sport zu erlernen und diszipliniert ist. Also wir sind ein sehr disziplinierter Sport. Und das sind die Grundvoraussetzungen. Ansonsten gucken wir, wie jeder Mensch individuell ist und werden ihn anhand seiner Fähigkeiten bis zum Schwarzgurt bringen oder weiter.
1: Gefunden wurde also kein Verein, der gerade erst anfängt, sondern ein bereits etablierter Partner aus der Nachbarschaft. Für Zürbich bedeutet das, das Trainingsangebot kommt direkt aus dem Verein, der in Dessau bereits gewachsen ist und dort mittlerweile eine große Trainingsgemeinschaft aufgebaut hat.
3: Die Stadt Zürich hat noch ein Angebot im Kampfsportsektor gesucht, weil wir früher eine sehr, sehr erfolgreiche Karateabteilung hatten und gesagt haben, irgendwo ist der Bedarf nicht mehr so richtig gedeckt worden. Wir haben mit Judo ein ganz tolles Angebot in Stumsdorf, was schon den Kindern und auch dort jungen Erwachsenen Möglichkeiten bietet, dort was zu

0: machen, aber ich war immer noch auf der Suche zu sagen, was könnte man noch mit anbieten. Hatte selbst in meiner Studienzeit sehr gute Erfahrungen mit Taekwondo und deswegen bin ich mal in diesen Sektor vorgestoßen, habe gesagt, okay, in Dessau ist was Tolles, Großes. Vielleicht kann man da ja mal Kontakt suchen.
1: Trainiert wird ab sofort Donnerstag in der Sporthalle in Stumsdorf. Von 16.30 Uhr bis 17.30 Uhr sind zunächst die Kinder an der Reihe. Danach folgen Jugendliche und Erwachsene. Und während Stumsdorf anfängt, bleibt Teil der Eraso-Familie. Die Mitglieder können zusätzlich auch die Trainingsangebote am Hauptquartier in Dessau-Roßlau nutzen.
0: Ein Sport, der Respekt lehrt, was viele Sportarten tun, aber Kampfsport nochmal auf ganz anderer Ebene, ist einer, der ja noch ein Angebot sein sollte in Zürich. Und deswegen haben wir das gesucht und Gott sei Dank gefunden.
1: Ein Dessauer Verein wächst also über die Stadtgrenzen hinaus. Was mit einer kleinen Freizeitidee begann, bekommt jetzt einen weiteren Trainingsstandort und bringt olympischen Taekwondo-Sport aus Dessau nach Zürich.
2: Und ansonsten haben auch alle, die in Zürbich jetzt und Stumsdorf in dem Fall das Training mit uns beginnen, die haben auch die Möglichkeit, nach Dessau zu kommen und in der großen Station bei uns zu trainieren. Und dann filtert sich alles im Laufe der Zeit, wer wie, wo, wie weit kommen möchte. Und dann gucken wir.
3: Nach der Länderspielpause rollte auch in den Amateurligen der Region wieder der Ball. In der Landesliga Süd empfing der TSV Rot-Weiß Zerbst den SV Edelweiß Arnstedt im heimischen Stadion. In einer ausgeglichenen Begegnung trennten sich beide Mannschaften mit einem 2:2 Unentschieden. In der Verbandsliga Sachsen-Anhalt bekam es der SV Dessau 05 mit dem VfB Merseburg zu tun. Trotz einer frühen Führung und personeller Überzahl mussten sich die Schillerbach-Kicker am Ende mit 1:2 geschlagen geben. In der Landesklasse konnte der TuS Kochstedt einen knappen 1:0 Heimsieg gegen den SV Friedersdorf feiern. Der SG Empor Waldersee setzte sich auswärts beim FC Viktoria Wittenberg mit 3:2 durch und sicherte sich damit drei wichtige Punkte. Der Dessauer SV 97 musste sich hingegen dem SV Graf Zeppelin Abtsdorf mit 2:3 geschlagen geben. Auch für den SV Blau-Rot Coswig gab es nichts zu holen. Die Partie gegen den FC Eintracht Köthen endete mit einer 1:2 Niederlage. Nach dem knappen Ausscheiden aus dem Rang 1 RBB Kreispokal ging es für den SV Germania aus Roßlau am vergangenen Samstag im Ligabetrieb weiter. Zum Landesklassenduell empfingen die Schifferstädter den HSV Gröbern. Die Aufsteiger aus der Gemeinde Muldestausee konnten bisher erst einen Sieg verbuchen. Die Roßlauer glänzten bisher vor allem offensiv mit 17 Toren in den ersten vier Partien. Und auch am fünften Spieltag wurde es nicht langweilig im Elbe Sportpark.
4: Für die Dessau-Roßlauer Teams aus der Fußball-Landesklasse verlief der Saisonstart nicht gerade optimal. Nach vier Spieltagen stand der DSV noch ohne Punkt da, Waldersee mit einem und Kochstedt mit drei Zählern. Nur die Mannschaft aus der Schifferstadt konnte mit ihrem Start in die neue Spielzeit zufrieden sein. 7 Punkte und beachtliche 17 Tore hat die Germania aus Roßlau bereits verbucht. Am 10. Oktober empfing man nun den HSV Gröbern zum fünften Spieltag im Elbe-Sportpark. Die Aufsteiger aus der Gemeinde Muldestausee konnten zuletzt ihren ersten Ligasieg gegen Aufsteiger Abtsdorf einfahren. Circa 100 Zuschauer freuten sich in Roßlau auf eine unterhaltsame Begegnung. Die Roßlauer hier nach 3 Minuten mit dem ersten Vorstoß, aus dem jedoch nichts wird. Gröbern kann entschärfen. Dann gleich auch mal die Gäste aktiv in der gegnerischen Hälfte. Paul Meyer legt nochmal rüber auf Jonas Schubert. Der Abschluss, aber Germania-Keeper Yannick Tröder verhindert den Einschlag. Eine Viertelstunde ist durch und Gröbern bisher mit mehr vom Spiel. Und hier ertönt der Pfiff von Schiri Stefan Cordes, nachdem Steven Tower Jonas Schubert im Strafraum zu Fall gebracht hat. Strafstoß für die Gäste. Clemens Oelsch nimmt sich den. Gut geschossen, aber noch besser pariert. Und dann der Nachschuss an den Pfosten. Germania-Schlussmann Yannick Tröder hält hier gemeinsam mit dem Aluminium die Null für die Hausherren. Wahnsinnsszene. Die Roßlauer werden dann selber aktiver und kommen ein paar Mal vor den gegnerischen Kasten. Nur wirklich gefährlich wird das zunächst nicht. Und in der 21. Minute bekommt der HSV dann schon die nächste Chance vom Punkt zu treffen. Nach einem Roßlauer Handspiel im eigenen Strafraum gibt der Unparteiische den nächsten Elfmeter. Diesmal übernimmt den Vincent Lute

und der verwandelt souverän. Die Führung für die Gäste, die zu diesem Zeitpunkt auch nicht unverdient ist. Die Schifferstädter lassen sich vom Rückstand aber nicht verunsichern und werden nun auch immer besser. In der 28. Minute hat Matthias Fleischer die dicke Chance auf den Ausgleich, doch HSV-Keeper Marc Schmidt hält überragend. Dann mal ein ruhender Ball für die Gastgeber. Felix Möbius jagt den aber in die Mauer. Wir befinden uns schon in Minute 36. Roßlau-Torwart Yannick Tröder schlägt das Ding weit nach vorne. Der kommt an bei Matthias Fleischer. Der lässt seine Gegenspieler mit einem Haken gekonnt stehen. Und der Ball kullert ins Netz. Der Ausgleich für die Germania, der sich hier auch angebahnt hat. Schnell noch Trainer Jens Borchers abklatschen und weiter geht's. Nur 4 Minuten später ist es wieder Keeper Yannick Tröder, der mit einem langen Ball die gesamte Defensive Gröberns aushebelt. Paul Hanke verlängert auf Jonas Kroker. Zunächst kann Marc Schmidt noch parieren, der Nachschuss ist aber drinne. Innerhalb von wenigen Minuten drehen die Jungs aus der Schifferstadt hier das Spiel. Und die sind hier immer noch nicht fertig. 43. Minute und Matthias Fleischer, der heute einen richtig guten Eindruck macht, geht über rechts außen durch. Die Flanke in die Mitte auf den komplett freistehenden Maximilian Heseler. Ein gefühlvoller Heber und schon steht's hier 3:1. 3 Tore für die Roßlauer in 7 Minuten, in denen Gröbern hier völlig den Faden verloren hat. Die Gäste wollen nur noch in die Pause. Einen haben die Hausherren aber noch. Stefan Krug bedient Felix Möbius perfekt, der frei vom Keeper das 4. Tor liegen lässt. Zu seiner Verteidigung HSV-Schlussmann Marc Schmidt hier auch mit einer Monsterparade. Das war's dann mit dem ersten Durchgang. Gröbern wird froh sein, nachdem sie die letzten 10 Minuten komplett von der Rolle waren. Die Roßlauer machen das aber auch einfach gut und wollen nun natürlich auch die 3 Punkte mitnehmen. Die zweiten 45 Minuten beginnen dann auf beiden Seiten etwas verhaltener. Nach 10 Minuten Roßlaus Paul Hanke hier mit einer guten Bewegung, der Abschluss jedoch ausbaufähig. Im weiteren Verlauf des zweiten Durchgangs haben die Gäste etwas mehr vom Spiel. Nick Merker schickt hier Jonas Schubert, der bleibt dann zunächst hängen und verliert das Spielgerät. Der Schiri hat hier kein Foul gesehen und Gröbern erobert sich das Leder wieder. Luca Wildner hält dann einfach mal drauf, vorbei am Kasten. In der 68. Minute geht's wieder über Jonas Schubert. Der bleibt erneut hängen. Roßlau kann aber nicht richtig klären und Vincent Lute mit einem ordentlichen Pfund. Yannick Tröder kann parieren und Christian Elz entschärft die Situation. Die Gastmannschaft schnuppert am Anschlusstreffer. Der eingewechselte Roy Havel probiert's hier mal aus der Distanz. Nicht verkehrt, aber knapp vorbei. Dann mal eine Ecke für den HSV, getreten von Havel. Die kommt gut auf Nick Merker, der macht zu wenig draus.

0: ersten gehaltenen Elfmeter und dann noch den zweiten Elfmeter, was so zwei ganz klare Elfmeter waren, ohne Wenn und Aber. Kommen wir hier natürlich erstmal so einen Rückstand, und aber trotzdem dann in der ersten Halbzeit Moral bewiesen, schöne Tore erzielt, Siegeswillen gezeigt. Dann gehen wir halt mit diesem verdienten 3-1 in Halbzeit rein. Zweite Halbzeit finde ich einfach, okay, müssen wir das vierte machen. Das plätschert mir zu lange lang hin. Ja, und dann ist eigentlich auch Gröber mehr dran an das 3-2. Ja, und ja, aber nichtsdestotrotz, also wir haben die drei Punkte hier. Wir wussten, dass es ein schwieriges Spiel wird. Wir wussten, dass Gröber eine Mannschaft ist, die dolle über den Kampf kommt, dolle über den Einsatz kommt. Und das haben sie auch gut gemacht. Wir haben zwei, drei Fehler zu viel gemacht, ja, und da hat Gröber immer wieder sich den Ball geholt. Aber wie gesagt, nichtsdestotrotz, wir haben die drei Punkte hier, das wollten wir. Wir wussten, es wird eine schwere Aufgabe. Und jetzt haben wir drei Punkte, haben sie, und jetzt fahren wir zum Derby nach 97.
1: Das erwähnte Derby gegen den DSV wird am Samstag, den 17. Oktober um 15 Uhr auf dem Sportplatz Kienfichten angepfiffen. Und das hoffentlich vor zahlreichen Zuschauern.
2: Am 14. Oktober lädt die Astronomische Station des Walter-Gropius-Gymnasiums zum nächsten Vortrags- und Beobachtungsabend ein. Der Vortrag beginnt um 19 Uhr in der Vortragskuppel der Station und widmet sich dem Thema Mars, der rote Planet. Seit Jahrhunderten fasziniert unser äußerer Nachbarplanet die Menschheit. Der Mars inspirierte zahlreiche Erzählungen, Romane und Spielfilme. Noch vor gut 100 Jahren hielten manche Menschen ihn sogar für bewohnt. Inzwischen ist der rote Planet umfassend erforscht worden. Raumsonden und Satelliten haben ihn erkundet, während mobile Forschungsfahrzeuge seine Oberfläche untersuchen. Im Vortrag wird der Mars anhand aktueller wissenschaftlicher Erkenntnisse vorgestellt. Dabei stehen insbesondere sein innerer Aufbau, seine Oberfläche und seine besonderen Eigenschaften im Mittelpunkt. Im Anschluss an den Vortrag haben die Besucher die Gelegenheit, gemeinsam mit Mitgliedern des Schwabe-Verein Dessau den aktuellen Sternenhimmel durch die Teleskope der Einrichtung zu beobachten. Die Mitglieder erläutern dabei die Himmelsobjekte und geben Einblicke in die astronomische Beobachtung. Die Durchführung der Beobachtungen ist witterungsabhängig. Der Eintritt ist frei. Über Spenden zur weiteren technischen Ausstattung der astronomischen Station freut sich der Veranstalter. Und das waren die aktuellen Nachrichten hier bei RAN 1. Jetzt folgt noch das Wetter und die Meldungen aus der Region. Bis dahin haben Sie eine schöne Zeit.
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4: Morgen erwartet uns zur Mittagszeit mit Temperaturen von etwa 15 Grad eher kühles und unbeständiges Wetter. Zeitweise kommt es zu leichtem Regen, während der Himmel überwiegend bewölkt bleibt und sich die Sonne nur selten zeigt. Dazu weht ein leichter Wind aus südlicher Richtung. Insgesamt bleibt es also eher frisch und grau, wobei sich der Regen zwischendurch immer wieder etwas zurückzieht.
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0: Wenn Tabellennachbarn aufeinandertreffen, verspricht sich ein spannendes Spiel. Am vergangenen Freitag empfing die SG Rot-Weiß Thalheim den VfB Gräfenhainichen, um herauszufinden, wer von beiden Teams die Top-Plätze verdient hat. Bei Sturm und Regen beginnt die rutschige Partie. Beide Teams tasten sich erst einmal ran. Erst in der 17. Spielminute die erste Großchance. Nach einer fragwürdigen Flanke der Gräfenhainicher Keeper am Ball. Ruhiges Passspiel in der eigenen Hälfte. Die SG macht aber Druck. Bari kommt ran. Jabi Sawane läuft. Tiefer Pass. Schuss, aber Krüger fälscht ab. Nur knapp daneben. Diese Chance hätte gar nicht erst entstehen sollen. In den letzten Sekunden ist die Verteidigung aber zur Stelle. Thalheim in dem doch eher chaotischen Spiel bisher besser am Ball. Kleinere Chancen ergeben sich, doch werden immer wieder abgeblockt. Hier in der 28. Einwurf für die SG. Fliegt weit, aber nur die Blauen kommen ran. Koulibaly aber zur Stelle. Jabi Sawane aus der Luft, aber Pfosten. Der Keeper sichert und damit bleibt es beim 0:0. Mit diesem Ergebnis geht es dann auch in die Halbzeitpause. Beide Teams spielen eher verhalten, dafür aber umso aggressiver im Umgang miteinander. Die zweite Hälfte startet direkt mit einem Kracher. Der VfB mit einem weiten Pass in die gegnerische Hälfte. Da stehen aber nur Thalheimer. Kurze Pässe zurück zum Keeper, aber die Nässe verlangsamt den Ball. Aliu will ihn retten, aber grätscht dabei Krüger um. Klares Foul und damit der Elfmeter in der 48. Minute. Römling darf ran. Schießt, aber Pfosten. Das ist bitter. Es bleibt beim Unentschieden. Jetzt soll es aber doch noch zum Tor kommen. 63. Spielminute. Gräfenhainichen am Ball, aber Thalheim macht Druck. Jabi Sawane erobert links außen. Flankt, Bari gibt weiter und Prilip knallt ihn unter die Latte. Wunderschöner Abschluss der Nummer 8. Endlich fällt hier mal ein Tor. 1:0 für Thalheim. Nur wenige Sekunden nach dem Anpfiff, dann aber die Katastrophe. Weiter Pass des VfBs. Macfield läuft und zieht einfach Krüger um. Das war mehr als unnötig. Der Schiedsrichter pfeift und gibt prompt Macfield die zweite gelbe Karte. Noch knapp 25 Minuten zu spielen und die Nummer 3 fliegt mit einer gelb-roten vom Feld. Der VfB schafft es jedoch nicht, ihre Überzahl auszunutzen und es bleibt vorerst beim 1:0. Nachspielzeit. Letzter Angriff. Die Männer in Blau kommen mit kurzen Pässen immer weiter nach vorne. Krüger läuft, aber wird umgezogen. Freistoß für die Gäste. Kommt hoch. Pures Chaos im 16er, aber Dutz setzt sich durch. Das 1:1 in der letzten Sekunde. Was hier passiert ist, versteht wohl kein Zuschauer.
1: Prinzipiell glaube ich, dass das Unentschieden schon so gerecht ist, auch wenn der Zeitpunkt natürlich sehr unglücklich ist, aber Gräfenhainichen verschießt einen Elfmeter. Und deswegen, da haben wir schon Glück gehabt. Zum Schluss unübersichtliche Situation. Ich weiß nicht, ob da der Torwart behindert wurde oder nicht. War schwer zu sehen. Aber mir gefiel nicht so ganz die Auslegung der Foulspiele. Also ich glaube, die härteren Fouls waren auf der anderen Seite. Und wir kamen hier in Not mit gelben Karten. Aber sei es drum, ich denke, dass das Ergebnis so insgesamt in Ordnung geht.
0: Schon am Freitag geht es für Thalheim ins nächste Spiel auswärts gegen den SV Edelweiß Arnstedt. Gräfenhainichen entgegen empfängt am Samstag Turbine Halle.

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1: 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Wir begleiten Familien, deren Kinder lebensverkürzte Diagnosen erhalten haben. Wir begleiten die Geschwisterkinder, insofern vorhanden, wenn jemand aus der Familie verstorben ist. Wir begleiten ebenfalls in Situationen, wenn Elternteile verstorben sind und in allen anderen schweren Angelegenheiten rund um das Thema Sterben, Tod und Trauer.
0: Die engagierten Familienbegleiter schenken Zeit, hören zu und begleiten die Familien während der Erkrankung. Wenn Eltern eine Auszeit benötigen, kümmern sie sich um das erkrankte Kind oder den Jugendlichen und sorgen so für Entlastung. Am 22. September konnten Besucher beim Tag der offenen Tür die Arbeit der Lila Wolke kennenlernen, mit den Mitarbeitenden ins Gespräch kommen und sich über die Angebote informieren.
1: Auf alle Fälle über unsere Angebote, die wir hier vorhalten im Kinder- und Jugendhospizdienst Lila Wolke. Sie können sich die Räumlichkeiten anschauen, denn die sind nämlich neu. Seit dem vergangenen Jahr sind wir hier in diesen Räumlichkeiten. Und unter anderem können Sie Ehrenamtliche kennenlernen.
0: Doch nicht nur in Dessau wird Kinderhospizarbeit geleistet. Bundesweit engagieren sich zahlreiche Menschen ehrenamtlich für betroffene Familien. Darauf macht auch der Kinderlebenslauf des Bundesverbands Kinderhospiz e.V. aufmerksam. Im Mittelpunkt steht die sogenannte Engelsfackel, die von Station zu Station weitergegeben wird.
2: Die Route geht im Prinzip durch ganz Deutschland und ist jetzt auch immer alle 2 Jahre quasi, ist dieser bundesweite Kinderlebenslauf auch aktiv, auch aufmerksam zu machen für die Kinder- und Hospizarbeit natürlich. Und dieses Jahr ist natürlich auch Schweiz und Österreich mit dabei und geht so ein bisschen quer durch Deutschland.
0: Gespannt warteten die Mitarbeitenden und Besucher auf die Fackel, die an diesem Tag aus Leipzig vom Kinderhospiz Bärenherz nach Dessau gebracht wurde. Nach rund 9 Stunden unterwegs konnte sie schließlich übergeben werden. Am nächsten Tag ging die Reise weiter nach Brandenburg an der Havel.
2: Unterwegs sind wir unterschiedlicher Natur. Wir sind zu Fuß, also wir sind Hobbyläufer unter anderem. Wir haben auch Radfahrbegleitung dabei. Heute haben wir auch erfahren, dass auch wie so eine Pferdestaffel dabei ist. Es ist immer von Jahr zu Jahr unterschiedlich. Und morgen wird es so aussehen, dass unsere Radfahrer einen Teil der Strecke übernehmen. Das heißt, sie nehmen die ersten 52, 53 Kilometer mit dem Rad. Und in Bad Belzig wird dann quasi getauscht und dann die restlichen 42 Kilometer werden wir dann zu Fuß aufgeteilt unter 5 Läufern das dann absolvieren.
0: Mehr als 6 Monate ist die Engelsfackel durch Deutschland unterwegs. Dabei legt sie eine Strecke von über 7000 Kilometern zurück. Für die Teilnehmenden ist der Lauf ein Zeichen für Engagement und die Bereitschaft, Familien in schwierigen Zeiten zu unterstützen.
2: Wir machen auch des Öfteren solche Läufe, also nicht nur das Kinder- und Jugendhospiz, sondern auch das Anhalt-Hospiz selber, was ja, denke ich mal, auch so zusammengehört, machen auch verschiedene Läufe und wie so Wettkämpfe, quasi auch unter anderem mit Spendengeldern zu sammeln. Und das ist eigentlich auch so ein Herzensprojekt von uns, weil wir sowas halt sehr gerne machen. Es ist jetzt unabhängig, ob wir das jetzt für Tiere machen, was wir auch gut unterstützen in der Hinsicht, oder halt jetzt für Kinder- und Jugendhospizarbeit. Weil das, denke ich, ist schon eine Sache, was auch menschlich sehr auch mitnimmt, auch für die Familienmitglieder. Und dadurch ist es ja auch nochmal so eine kleine Unterstützung und Halt und was man so mitgeben kann. Und deswegen ist das für uns auch als Läufer und auch als Team ganz, ganz doll wichtig. Und auch natürlich Annette und die Lila Wolke zu unterstützen.
0: Die Lila Wolke ist eine von mehr als 130 Stationen entlang der Route und stolz darauf, Teil dieser besonderen Aktion zu sein.
1: Also das Ziel des Ganzen und auch zugleich die Bedeutung für die Lila Wolke ist eben das, dass wir eine Öffentlichkeit auf betroffene Familien auch aufmerksam machen können und zugleich auf Hilfe- und Unterstützungssysteme verweisen können. In diesem Sinne die Angebote für unseren ambulanten Kinder- und Jugendhospizdienst.
0: Noch bis zum 11. Oktober ist die Engelsfackel unterwegs. Traditionell endet die Reise mit ihrer Ankunft im Europapark.

0: Hallo und herzlich willkommen zur neuesten Ausgabe von Zeitnah hier auf RAN 1. Die vom Landeskriminalamt Berlin vom 5. bis 9. Oktober 2026 ausgerufene Präventionswoche zum Thema Taschendiebstahl und Diebstahl in Lebensmittelgeschäften unterstützte auch die Bundespolizei im Bereich des Rosslau dabei, Reisende und Bürger auf die Gefahren von Taschen- und Handgepäckdiebstählen aufmerksam zu machen und für geeignete Schutzmaßnahmen zu sensibilisieren. Insbesondere an Bahnhöfen sowie im Zugreiseverkehr sollten Reisende ihre Wertsachen aufmerksam im Blick behalten. Dazu wurde empfohlen, Taschen mit der Verschlussseite zum Körper zu tragen und Wertgegenstände niemals unbeaufsichtigt zu lassen. Bargeld und Zahlungskarten sollten nur im notwendigen Umfang mitgeführt und getrennt voneinander möglichst körpernah aufbewahrt werden. Gestohlene Bank- und Kreditkarten sowie SIM-Karten konnten über den Sperrnotruf 116 116 gesperrt werden. Die Bundespolizei rief dazu auf, insbesondere im Bereich von Bahnhöfen und im Zugreiseverkehr aufmerksam zu sein und geeignete Vorkehrungen zum Schutz vor Diebstählen zu treffen. Vom kleinen Verein zum erfolgreichen Taekwondo-Verein mit mehr als 200 Mitgliedern. Eraso Taekwondo hat sich in Dessau-Roßlau längst etabliert. Jetzt geht es für die Sportler über die Stadtgrenzen hinaus mit einem neuen Trainingsangebot in Stromsdorf.
1: Vom kleinen Verein zur festen Größe im Dessauer Sport. Eraso Taekwondo hat sich in den vergangenen Jahren entwickelt. Der Verein ist inzwischen sogar als Landesleistungsstützpunkt für Taekwondo anerkannt. Mit dem neuen Standort in Stumsdorf soll dieses Angebot nun auch für Menschen aus Zürbich und Umgebung leichter erreichbar werden. Dabei bleibt das Konzept dasselbe: Taekwondo als Sport, aber auch als Schule für Disziplin, Respekt und Durchhaltevermögen.
2: Wir sind Eraso Taekwondo Germany, gegründet in Dessau 2019, von eigentlich einer kleinen Freizeitidee meiner Frau zu einem großen Verein, der ziemlich schnell wächst, momentan über 200 Mitglieder. Unsere Schüler sind im Landeskader von Sachsen-Anhalt und momentan auf einer ziemlich coolen Erfolgsspur. Mal gucken, wo die Reise hingeht.
1: Dabei muss es nicht gleich um Medaillen oder Olympiade gehen. Der Verein richtet sich an ganz unterschiedliche Altersgruppen und Leistungsstufen. Das gilt jetzt auch für den neuen Standort in Stumsdorf. Donnerstags wird dort zunächst in zwei Gruppen trainiert: Kinder am Nachmittag, Jugendliche und Erwachsene anschließend.
2: Taekwondo ist ein Vollkontaktsport, also viele Kampfsportarten wird auch vieles angedeutet. Taekwondo ist halt Vollkontakt und olympisch. Das heißt, wir haben im Kampfbereich die Möglichkeit, zu den Olympischen Spielen zu gehen, wenn man den Willen hat, das durchzuziehen im Training und so weit zu kommen. Ansonsten ist es sehr getragen von den Prinzipien im Taekwondo, Respekt und Willenskraft und all das, was im Taekwondo, was man auch im eigenen Leben erwartet vielleicht.
1: Die Idee, Eraso Taekwondo nach Zürich zu holen, kam dabei von der Stadt selbst. Bürgermeister Matthias Egert suchte nach einem zusätzlichen Kampfsportangebot und kannte Taekwondo aus eigener Erfahrung.
2: Also Voraussetzungen sind das nicht viele, die man braucht. Man muss Spaß an dem haben, was man sportlich einfach leisten möchte. Jeder kann sich seine Ziele selbst setzen. Es ist auch nicht Verpflichtung, in den Kampf zu gehen oder Olympiasieger zu werden. Es ist einfach so, dass man im Grunde genommen nur den Willen hat, den Sport zu erlernen und diszipliniert ist. Also wir sind ein sehr disziplinierter Sport. Und das sind die Grundvoraussetzungen. Ansonsten gucken wir, wie jeder Mensch individuell ist und werden ihn anhand seiner Fähigkeiten bis zum Schwarzgurt bringen oder weiter.
1: Gefunden wurde also kein Verein, der gerade erst anfängt, sondern ein bereits etablierter Partner aus der Nachbarschaft. Für Zürich bedeutet das, das Trainingsangebot kommt direkt aus dem Verein, der in Dessau bereits gewachsen ist und dort mittlerweile eine große Trainingsgemeinschaft aufgebaut hat.
3: Die Stadt Zürich hat noch ein Angebot im Kampfsportsektor gesucht, weil wir früher eine sehr, sehr erfolgreiche Karateabteilung hatten und gesagt haben, irgendwo ist der Bedarf nicht mehr so richtig gedeckt worden. Wir haben mit Judo ein ganz tolles Angebot in Stumsdorf, was schon den Kindern und auch dort jungen Erwachsenen Möglichkeiten bietet, dort was zu machen. Aber ich war immer noch auf der Suche zu sagen, was könnte man noch mit anbieten. Hatte selbst in meiner Studienzeit sehr gute Erfahrungen mit Taekwondo und deswegen bin ich mal in diesen Sektor vorgestoßen und habe gesagt, okay, in Dessau ist was Tolles, Großes. Vielleicht kann man da ja mal Kontakt suchen.
1: Trainiert wird ab sofort Donnerstag in der Sporthalle in Stumsdorf. Von 16.30 Uhr bis 17.30 Uhr sind zunächst die Kinder an der Reihe. Danach folgen Jugendliche und Erwachsene. Und während Stumsdorf anfängt, bleibt Teil der Eraso-Familie. Die Mitglieder können zusätzlich auch die Trainingsangebote am Hauptquartier in Dessau-Roßlau nutzen.
3: Ein Sport, der Respekt lehrt, was viele Sportarten tun, aber Kampfsport nochmal auf ganz anderer Ebene, ist einer, der ja noch ein Angebot sein sollte in Zürich. Und deswegen haben wir das gesucht und Gott sei Dank gefunden.
1: Ein Dessauer Verein wächst also über die Stadtgrenzen hinaus. Was mit einer kleinen Freizeitidee begann, bekommt jetzt einen weiteren Trainingsstandort und bringt olympischen Taekwondo-Sport aus Dessau nach Zürich.
2: Und ansonsten haben auch alle, die in Zürich jetzt und Stumsdorf in dem Fall das Training mit uns beginnen, die haben auch die Möglichkeit, nach Dessau zu kommen und in einer großen Station bei uns zu trainieren. Und dann filtert sich alles im Laufe der Zeit, wer wie, wo, wie weit kommen möchte. Und dann gucken wir.
0: Nach der Länderspielpause rollte auch in den Amateurligen der Region wieder der Ball. In der Landesliga Süd empfing der TSV Rot-Weiß Zerbst den SV Edelweiß Arnstedt im heimischen Stadion. In einer ausgeglichenen Begegnung trennten sich beide Mannschaften mit einem 2:2 Unentschieden. In der Verbandsliga Sachsen-Anhalt bekam es der SV Dessau 05 mit dem VfB Merseburg zu tun. Trotz einer frühen Führung und personeller Überzahl mussten sich die Schillerbach-Kicker am Ende mit 1:2 geschlagen geben. In der Landesklasse konnte der TuS Kochstedt einen knappen 1:0 Heimsieg gegen den SV Friedersdorf feiern. Der SG Empor Waldersee setzte sich auswärts beim FC Viktoria Wittenberg mit 3:2 durch und sicherte sich damit 3 wichtige Punkte. Der Dessauer SV 97 musste sich hingegen dem SV Graf Zeppelin-Abtsdorf mit 2:3 geschlagen geben. Auch für den SV Blau-Rot-Coswig gab es nichts zu holen. Die Partie gegen den FC Eintracht Köthen endete mit einer 1:2 Niederlage. Nach dem knappen Ausscheiden aus dem Rang 1 RBW Kreispokal ging es für den SV Germania aus Roßlau am vergangenen Samstag im Ligabetrieb weiter. Zum Landesklassenduell empfingen die Schifferstädter den HSV Gröbern. Die Aufsteiger aus der Gemeinde Muldestausee konnten bisher erst einen Sieg verbuchen. Die Roßlauer glänzten bisher vor allem offensiv mit 17 Toren in den ersten 4 Partien. Und auch am 5. Spieltag wurde es nicht langweilig im Elbe-Sportpark.
4: Für die Dessau-Roßlauer Teams aus der Fußball-Landesklasse verlief der Saisonstart nicht gerade optimal. Nach 4 Spieltagen stand der DSV noch ohne Punkt da, Waldersee mit einem und Kochstedt mit 3 Zählern. Nur die Mannschaft aus der Schifferstadt konnte mit ihrem Start in die neue Spielzeit zufrieden sein. 7 Punkte und beachtliche 17 Tore hat die Germania aus Roßlau bereits verbucht. Am 10. Oktober empfing man nun den HSV Gröbern zum 5. Spieltag im Elbe-Sportpark. Die Aufsteiger aus der Gemeinde Muldestausee konnten zuletzt ihren ersten Ligasieg gegen Aufsteiger Abtsdorf einfahren. Circa 100 Zuschauer freuten sich in Roßlau auf eine unterhaltsame Begegnung. Die Roßlauer hier nach 3 Minuten mit dem ersten Vorstoß, aus dem jedoch nichts wird. Gröbern kann entschärfen. Dann gleich auch mal die Gäste aktiv in der gegnerischen Hälfte

0: Paul Meyer legt nochmal rüber auf Jonas Schubert. Der Abschluss, aber Germania-Keeper Yannick Tröder verhindert den Einschlag. Eine Viertelstunde ist durch und Gröbern bisher mit mehr vom Spiel. Und hier ertönt der Pfiff von Schiri Stefan Cordes, nachdem Steven Tower Jonas Schubert im Strafraum zu Fall gebracht hat. Strafstoß für die Gäste. Clemens Oelsch nimmt sich den. Gut geschossen, aber noch besser pariert. Und dann der Nachschuss an den Pfosten. Germania-Schlussmann Yannick Tröder hält hier gemeinsam mit dem Aluminium die Null für die Hausherren. Wahnsinnsszene. Die Roslauer werden dann selber aktiver und kommen ein paar Mal vor den gegnerischen Kasten. Nur wirklich gefährlich wird das zunächst nicht. Und in der 21. Minute bekommt der HSV dann schon die nächste Chance, vom Punkt zu treffen. Nach einem Roslauer Handspiel im eigenen Strafraum gibt der Unparteiische den nächsten Elfmeter. Diesmal übernimmt den Vincent Lute und der verwandelt souverän. Die Führung für die Gäste, die zu diesem Zeitpunkt auch nicht unverdient ist. Die Schifferstädter lassen sich vom Rückstand aber nicht verunsichern und werden nun auch immer besser. In der 28. Minute hat Matthias Fleischer die dicke Chance auf den Ausgleich, doch HSV-Keeper Marc Schmidt hält überragend. Dann mal ein ruhender Ball für die Gastgeber. Felix Möbius jagt den aber in die Mauer. Wir befinden uns schon in Minute 36. Roslau-Torwart Yannick Tröder schlägt das Ding weit nach vorne. Der kommt an bei Matthias Fleischer. Der lässt seine Gegenspieler mit einem Haken gekonnt stehen. Und der Ball kullert ins Netz. Der Ausgleich für die Germania, der sich hier auch angebahnt hat. Schnell noch Trainer Jens Borchers abklatschen und weiter geht's. Nur 4 Minuten später ist es wieder Keeper Yannick Tröder, der mit einem langen Ball die gesamte Defensive Gröberns aushebelt. Paul Hanke verlängert auf Jonas Kroker. Zunächst kann Marc Schmidt noch parieren, der Nachschuss ist aber drinne. Innerhalb von wenigen Minuten drehen die Jungs aus der Schifferstadt hier das Spiel. Und die sind hier immer noch nicht fertig. 43. Minute und Matthias Fleischer, der heute einen richtig guten Eindruck macht, geht über rechts außen durch. Die Flanke in die Mitte auf den komplett freistehenden Maximilian Heseler. Ein gefühlvoller Heber und schon steht's hier 3:1. 3 Tore für die Roslauer in 7 Minuten, in denen Gröbern hier völlig den Faden verloren hat. Die Gäste wollen nur noch in die Pause. Einen haben die Hausherren aber noch. Stefan Krug bedient Felix Möbius perfekt, der frei vom Keeper das 4. Tor liegen lässt. Zu seiner Verteidigung HSV-Schlussmann Marc Schmidt hier auch mit einer Monsterparade. Das war's dann mit dem ersten Durchgang. Gröbern wird froh sein, nachdem sie die letzten 10 Minuten komplett von der Rolle waren. Die Roslauer machen das aber auch einfach gut und wollen nun natürlich auch die 3 Punkte mitnehmen. Die zweiten 45 Minuten beginnen dann auf beiden Seiten etwas verhaltener. Nach 10 Minuten Roslaus Paul Hanke hier mit einer guten Bewegung, der Abschluss jedoch ausbaufähig. Im weiteren Verlauf des zweiten Durchgangs haben die Gäste etwas mehr vom Spiel. Nick Merker schickt hier Jonas Schubert, der bleibt dann zunächst hängen und verliert das Spielgerät. Der Schiri hat hier kein Foul gesehen und Gröbern erobert sich das Leder wieder. Luca Wildner hält dann einfach mal drauf, vorbei am Kasten. In der 68. Minute geht's wieder über Jonas Schubert. Der bleibt erneut hängen. Roslau kann aber nicht richtig klären und Vincent Lute mit einem ordentlichen Pfund. Yannick Tröder kann parieren und Christian Elz entschärft die Situation. Die Gastmannschaft schnuppert am Anschlusstreffer. Der eingewechselte Roy Havel probiert's hier mal aus der Distanz. Nicht verkehrt, aber knapp vorbei. Dann mal eine Ecke für den HSV, getreten von Havel. Die kommt gut auf Nick Merker, der macht zu wenig draus. Gleich im Gegenzug auch mal wieder die Germania mit etwas Entlastung. Felix Möbius haut den hier jedoch ziemlich deutlich drüber. Das Spiel trudelt dem Ende entgegen. Die erste Halbzeit war hier definitiv deutlich unterhaltsamer. Einen letzten Versuch haben die Gäste noch. Luca Wildner mit einem guten Schuss, der knapp über den Querbalken fliegt. Und dann ist das Spiel aus. Durch verrückte 7 Minuten mit 3 Toren gewinnt der SV Germania 08 Roslau das Landesklassenduell gegen den HSV Gröbern mit 3:1 und steht nun auf dem 4. Tabellenplatz.
1: Ja, natürlich erstmal schöne drei Punkte, die wir gerne mitnehmen. Natürlich mit diesem Kaltstart, mit diesem Elfmeter, den ersten gehaltenen Elfmeter und dann noch den zweiten Elfmeter, was so zwei ganz klare Elfmeter waren, ohne Wenn und Aber. Kommen wir hier natürlich erstmal so in Rückstand und aber trotzdem dann in der ersten Halbzeit Moral bewiesen, schöne Tore erzielt, Siegeswillen gezeigt. Dann gehen wir halt mit diesem verdienten 3-1 in die Halbzeit rein. Zweite Halbzeit finde ich einfach, okay, müssen wir das vierte machen. Das plätschert mir zu lange lang hin. Ja, und dann ist eigentlich auch Gröber mehr dran an das 3-2. Ja, und ja, aber nichtsdestotrotz, also wir haben die drei Punkte hier. Wir wussten, dass es ein schwieriges Spiel wird. Wir wussten, dass Gröber eine Mannschaft ist, die dolle über den Kampf kommt, dolle über den Einsatz kommt. Und das haben sie auch gut gemacht. Wir haben zwei, drei Fehler zu viel gemacht. Ja, und da hat Gröber immer wieder sich den Ball geholt. Aber wie gesagt, nichtsdestotrotz, wir haben die drei Punkte hier. Das wollten wir. Wir wussten, es wird eine schwere Aufgabe. Und jetzt haben wir drei Punkte, haben sie. Jetzt fahren wir zum Derby nach 97.
0: Das erwähnte Derby gegen den DSV wird am Samstag, den 17. Oktober um 15 Uhr auf dem Sportplatz Kienfichten angepfiffen. Und das hoffentlich vor zahlreichen Zuschauern.
2: Am 14. Oktober lädt die astronomische Station des Walter-Gropius-Gymnasiums zum nächsten Vortrags- und Beobachtungsabend ein. Der Vortrag beginnt um 19 Uhr in der Vortragskuppel der Station und widmet sich dem Thema Mars, der rote Planet. Seit Jahrhunderten fasziniert unser äußerer Nachbarplanet die Menschheit. Der Mars inspirierte zahlreiche Erzählungen, Romane und Spielfilme. Noch vor gut 100 Jahren hielten manche Menschen ihn sogar für bewohnt. Inzwischen ist der rote Planet umfassend erforscht worden. Raumsonden und Satelliten haben ihn erkundet, während mobile Forschungsfahrzeuge seine Oberfläche untersuchen. Im Vortrag wird der Mars anhand aktueller wissenschaftlicher Erkenntnisse vorgestellt. Dabei stehen insbesondere sein innerer Aufbau, seine Oberfläche und seine besonderen Eigenschaften im Mittelpunkt. Im Anschluss an den Vortrag haben die Besucher die Gelegenheit, gemeinsam mit Mitgliedern des Schwabe-Verein Dessau den aktuellen Sternenhimmel durch die Teleskope der Einrichtung zu beobachten. Die Mitglieder erläutern dabei die Himmelsobjekte und geben Einblicke in die astronomische Beobachtung. Die Durchführung der Beobachtungen ist witterungsabhängig. Der Eintritt ist frei. Über Spenden zur weiteren technischen Ausstattung der astronomischen Station freut sich der Veranstalter. Und das waren die aktuellen Nachrichten hier bei RAN 1. Jetzt folgt noch das Wetter und die Meldungen aus der Region. Bis dahin haben Sie eine schöne Zeit.
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4: Morgen erwartet uns zur Mittagszeit mit Temperaturen von etwa 15 Grad eher kühles und unbeständiges Wetter. Zeitweise kommt es zu leichtem Regen, während der Himmel überwiegend bewölkt bleibt und sich die Sonne nur selten zeigt. Dazu weht ein leichter Wind aus südlicher Richtung. Insgesamt bleibt es also eher frisch und grau, wobei sich der Regen zwischendurch immer wieder etwas zurückzieht.
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0: Wenn Tabellennachbarn aufeinandertreffen, verspricht sich ein spannendes Spiel. Am vergangenen Freitag empfing die SG Rot-Weiß Thalheim den VfB Gräfenhainichen, um herauszufinden, wer von beiden Teams die Top-Plätze verdient hat. Bei Sturm und Regen beginnt die rutschige Partie. Beide Teams tasten sich erst einmal ran. Erst in der 17. Spielminute die erste Großchance. Nach einer fragwürdigen Flanke der Gräfenhainicher Keeper am Ball. Ruhiges Passspiel in der eigenen Hälfte. Die SG macht aber Druck. Bari kommt ran. Jabi Sawane läuft. Tiefer Pass. Schuss, aber Krüger fälscht ab. Nur knapp daneben. Diese Chance hätte gar nicht erst entstehen sollen. In den letzten Sekunden ist die Verteidigung aber zur Stelle. Thalheim in dem doch eher chaotischen Spiel bisher besser am Ball. Kleinere Chancen ergeben sich, doch werden immer wieder abgeblockt. Hier in der 28. Einwurf für die SG. Fliegt weit, aber nur die Blauen kommen ran. Koulibaly aber zur Stelle. Jabi Sawane aus der Luft, aber Pfosten. Der Keeper sichert und damit bleibt es beim 0:0. Mit diesem Ergebnis geht es dann auch in die Halbzeitpause. Beide Teams spielen eher verhalten, dafür aber umso aggressiver im Umgang miteinander. Die zweite Hälfte startet direkt mit einem Kracher. Der VfB mit einem weiten Pass in die gegnerische Hälfte. Da stehen aber nur Thalheimer. Kurze Pässe zurück zum Keeper, aber die Nässe verlangsamt den Ball. Aliu will ihn retten, aber grätscht dabei Krüger um. Klares Foul und damit der Elfmeter in der 48. Minute. Römling darf ran. Schießt, aber Pfosten. Das ist bitter. Es bleibt beim Unentschieden. Jetzt soll es aber doch noch zum Tor kommen. 63. Spielminute. Gräfenhainichen am Ball, aber Thalheim macht Druck. Jabi Sawane erobert links außen. Flankt, Bari gibt weiter und Prilip knallt ihn unter die Latte. Wunderschöner Abschluss der Nummer 8. Endlich fällt hier mal ein Tor. 1:0 für Thalheim. Nur wenige Sekunden nach dem Anpfiff, dann aber die Katastrophe. Weiter Pass des VfBs. McField läuft und zieht einfach Krüger um. Das war mehr als unnötig. Der Schiedsrichter pfeift und gibt prompt McField die zweite gelbe Karte. Noch knapp 25 Minuten zu spielen und die Nummer 3 fliegt mit einer gelb-roten vom Feld. Der VfB schafft es jedoch nicht, ihre Überzahl auszunutzen und es bleibt vorerst beim 1:0. Nachspielzeit. Letzter Angriff. Die Männer in Blau kommen mit kurzen Pässen immer weiter nach vorne. Krüger läuft, aber wird umgezogen. Freistoß für die Gäste. Kommt hoch. Pures Chaos im 16er, aber Dutz setzt sich durch. Das 1:1 in der letzten Sekunde. Was hier passiert ist, versteht wohl kein Zuschauer.
1: Prinzipiell glaube ich, dass das Unentschieden schon so gerecht ist, auch wenn der Zeitpunkt natürlich sehr unglücklich ist, aber Gräfenhainichen verschießt einen Elfmeter. Und deswegen, da haben wir schon Glück gehabt. Zum Schluss unübersichtliche Situation. Ich weiß nicht, ob da der Torwart behindert wurde oder nicht. War schwer zu sehen. Aber mir gefiel nicht so ganz die Auslegung der Foulspiele. Also ich glaube, die härteren Fouls waren auf der anderen Seite. Und wir kamen hier in Not mit gelben Karten. Aber sei es drum, ich denke, dass das Ergebnis so insgesamt in Ordnung geht.
0: Schon am Freitag geht es für Thalheim ins nächste Spiel auswärts gegen den SV Edelweiß Arnstedt. Gräfenhainichen entgegen empfängt am Samstag Turbine Halle.
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3: In unserem ambulanten Kinder- und Jugendhospizdienst sagt eigentlich im Prinzip schon der Name, wir begleiten Familien, deren Kinder lebensverkürzte Diagnosen erhalten haben. Wir begleiten die Geschwisterkinder, insofern vorhanden, wenn jemand aus der Familie verstorben ist. Wir begleiten ebenfalls in Situationen, wenn Elternteile verstorben sind und in allen anderen schweren Angelegenheiten rund um das Thema Sterben, Tod und Trauer.
2: Die engagierten Familienbegleiter schenken Zeit, hören zu und begleiten die Familien während der Erkrankung. Wenn Eltern eine Auszeit benötigen, kümmern sie sich um das erkrankte Kind oder den Jugendlichen und sorgen so für Entlastung. Am 22. September konnten Besucher beim Tag der offenen Tür die Arbeit der Lila Wolke kennenlernen, mit den Mitarbeitenden ins Gespräch kommen und sich über die Angebote informieren.
3: Auf alle Fälle über unsere Angebote, die wir hier vorhalten im Kinder- und Jugendhospizdienst Lila Wolke. Sie können sich die Räumlichkeiten anschauen, denn die sind nämlich neu. Seit dem vergangenen Jahr sind wir hier in diesen Räumlichkeiten. Und unter anderem können Sie Ehrenamtliche kennenlernen.
2: Doch nicht nur in Dessau wird Kinderhospizarbeit geleistet. Bundesweit engagieren sich zahlreiche Menschen ehrenamtlich für betroffene Familien. Darauf macht auch der Kinderlebenslauf des Bundesverbands Kinderhospiz e.V. aufmerksam. Im Mittelpunkt steht die sogenannte Engelsfackel, die von Station zu Station weitergegeben wird.
4: Die Route geht im Prinzip durch ganz Deutschland und ist jetzt auch immer alle 2 Jahre quasi ist dieser bundesweite Kinderlebenslauf auch aktiv, auch aufmerksam zu machen für die Kinder- und Hospizarbeit natürlich. Und dieses Jahr ist natürlich auch Schweiz und Österreich mit dabei und geht so ein bisschen quer durch Deutschland.
2: Gespannt warteten die Mitarbeitenden und Besucher auf die Fackel, die an diesem Tag aus Leipzig vom Kinderhospiz Bärenherz nach Dessau gebracht wurde. Nach rund 9 Stunden unterwegs konnte sie schließlich übergeben werden. Am nächsten Tag ging die Reise weiter nach Brandenburg an der Havel.
4: Unterwegs sind wir unterschiedlicher Natur. Wir sind zu Fuß, also wir sind Hobbyläufer unter anderem. Wir haben auch Radfahrbegleitung dabei. Heute haben wir auch erfahren, dass auch wie so eine Pferdestaffel dabei ist. Es ist immer von Jahr zu Jahr unterschiedlich. Und morgen wird es so aussehen, dass unsere Radfahrer einen Teil der Strecke übernehmen. Das heißt, sie nehmen die ersten 52, 53 Kilometer mit dem Rad. Und in Bad Belzig wird dann quasi getauscht und dann die restlichen 42 Kilometer werden wir dann zu Fuß aufgeteilt unter 5 Läufern das dann absolvieren.
2: Mehr als 6 Monate ist die Engelsfackel durch Deutschland unterwegs. Dabei legt sie eine Strecke von über 7000 Kilometern zurück. Für die Teilnehmenden ist der Lauf ein Zeichen für Engagement und die Bereitschaft, Familien in schwierigen Zeiten zu unterstützen.
4: Wir machen auch des Öfteren solche Läufe, also nicht nur das Kinder- und Jugendhospiz, sondern auch das Anhalt-Hospiz selber, was ja, denke ich mal, auch so zusammengehört, machen auch verschiedene Läufe und wie so Wettkämpfe, quasi auch unter anderem mit Spendengeldern zu sammeln. Und das ist eigentlich auch so ein Herzensprojekt von uns, weil wir sowas halt sehr gerne machen. Es ist jetzt unabhängig, ob wir das jetzt für Tiere machen, was wir auch gut unterstützen in der Hinsicht, oder halt jetzt für Kinder- und Jugendhospizarbeit. Weil das, denke ich, ist schon eine Sache, was auch menschlich sehr auch mitnimmt, auch für die Familienmitglieder. Und dadurch ist es ja auch nochmal so eine kleine Unterstützung und Halt und was man so mitgeben kann. Und deswegen ist das für uns auch als Läufer und auch als Team ganz, ganz doll wichtig. Und auch natürlich Annette und die Lila Wolke zu unterstützen.
2: Die Lila Wolke ist eine von mehr als 130 Stationen entlang der Route und stolz darauf, Teil dieser besonderen Aktion zu sein.
3: Also das Ziel des Ganzen und auch zugleich die Bedeutung für die Lila Wolke ist eben das,

0: dass wir eine Öffentlichkeit auf betroffene Familien auch aufmerksam machen können und zugleich auf Hilfe- und Unterstützungssysteme verweisen können, in diesem Sinne die Angebote für unseren ambulanten Kinder- und Jugendhospizdienst.
1: Noch bis zum 11. Oktober ist die Engelsfackel unterwegs. Traditionell endet die Reise mit ihrer Ankunft im Europapark.

0: Hallo und herzlich willkommen zur neuesten Ausgabe von Zeitnah hier auf RAN 1. Die vom Landeskriminalamt Berlin vom 5. bis 9. Oktober 2026 ausgerufene Präventionswoche zum Thema Taschendiebstahl und Diebstahl in Lebensmittelgeschäften unterstützte auch die Bundespolizei im Bereich des Rosslau dabei, Reisende und Bürger auf die Gefahren von Taschen- und Handgepäckdiebstählen aufmerksam zu machen und für geeignete Schutzmaßnahmen zu sensibilisieren. Insbesondere an Bahnhöfen sowie im Zugreiseverkehr sollten Reisende ihre Wertsachen aufmerksam im Blick behalten. Dazu wurde empfohlen, Taschen mit der Verschlussseite zum Körper zu tragen und Wertgegenstände niemals unbeaufsichtigt zu lassen. Bargeld und Zahlungskarten sollten nur im notwendigen Umfang mitgeführt und getrennt voneinander möglichst körpernah aufbewahrt werden. Gestohlene Bank- und Kreditkarten sowie SIM-Karten konnten über den Sperrnotruf 116 116 gesperrt werden. Die Bundespolizei rief dazu auf, insbesondere im Bereich von Bahnhöfen und im Zugreiseverkehr aufmerksam zu sein und geeignete Vorkehrungen zum Schutz vor Diebstählen zu treffen. Vom kleinen Verein zum erfolgreichen Taekwondo-Verein mit mehr als 200 Mitgliedern. Eraso Taekwondo hat sich in Dessau-Roßlau längst etabliert. Jetzt geht es für die Sportler über die Stadtgrenzen hinaus mit einem neuen Trainingsangebot in Stromsdorf.
1: Vom kleinen Verein zur festen Größe im Dessauer Sport. Eraso Taekwondo hat sich in den vergangenen Jahren entwickelt. Der Verein ist inzwischen sogar als Landesleistungsstützpunkt für Taekwondo anerkannt. Mit dem neuen Standort in Stumsdorf soll dieses Angebot nun auch für Menschen aus Zürich und Umgebung leichter erreichbar werden. Dabei bleibt das Konzept dasselbe. Taekwondo als Sport, aber auch als Schule für Disziplin, Respekt und Durchhaltevermögen.
2: Wir sind Eraso Taekwondo Germany, gegründet in Dessau 2019, von eigentlich nur kleinen Freizeitidee meiner Frau zu einem großen Verein, der ziemlich schnell wächst, momentan über 200 Mitglieder. Unsere Schüler sind im Landeskader von Sachsen-Anhalt und momentan auf einer ziemlich coolen Erfolgsspur. Mal gucken, wo die Reise hingeht.
1: Dabei muss es nicht gleich um Medaillen oder Olympiade gehen. Der Verein richtet sich an ganz unterschiedliche Altersgruppen und Leistungsstufen. Das gilt jetzt auch für den neuen Standort in Stumsdorf. Donnerstags wird dort zunächst in zwei Gruppen trainiert. Kinder am Nachmittag, Jugendliche und Erwachsene anschließend.
2: Taekwondo ist ein Vollkontaktsport, also viele Kampfsportarten wird auch vieles angedeutet. Taekwondo ist halt Vollkontakt und olympisch. Das heißt, wir haben im Kampfbereich die Möglichkeit, zu den Olympischen Spielen zu gehen, wenn man den Willen hat, das durchzuziehen im Training und so weit zu kommen. Ansonsten ist es sehr getragen von den Prinzipien im Taekwondo, Respekt und Willenskraft und all das, was im Taekwondo, was man auch im eigenen Leben erwartet vielleicht.
1: Die Idee, Eraso Taekwondo nach Zürich zu holen, kam dabei von der Stadt selbst. Bürgermeister Matthias Egert suchte nach einem zusätzlichen Kampfsportangebot und kannte Taekwondo aus eigener Erfahrung.
2: Also Voraussetzungen sind das nicht viele, die man braucht. Man muss Spaß an dem haben, was man sportlich einfach leisten möchte. Jeder kann sich

0: seine Ziele selbst setzen. Das ist auch nicht Verpflichtung, in den Kampf zu gehen oder Olympiasieger zu werden. Es ist einfach so, dass man im Grunde genommen nur den Willen hat, den Sport zu erlernen und diszipliniert ist. Also wir sind ein sehr disziplinierter Sport und das sind die Grundvoraussetzungen. Ansonsten gucken wir, wie jeder Mensch individuell ist und werden ihn anhand seiner Fähigkeiten bis zum Schwarzgurt bringen oder weiter.
1: Gefunden wurde also kein Verein, der gerade erst anfängt, sondern ein bereits etablierter Partner aus der Nachbarschaft. Für Zürbich bedeutet das, das Trainingsangebot kommt direkt aus dem Verein, der in Dessau bereits gewachsen ist und dort mittlerweile eine große Trainingsgemeinschaft aufgebaut hat.
2: Die Stadt Zürbich hat noch ein Angebot im Kampfsportsektor gesucht, weil wir früher eine sehr, sehr erfolgreiche Karateabteilung hatten und gesagt haben, irgendwo ist der Bedarf nicht mehr so richtig gedeckt worden. Wir haben mit Judo ein ganz tolles Angebot in Stumsdorf, was schon den Kindern und auch dort jungen Erwachsenen Möglichkeiten bietet, dort was zu machen. Aber ich war immer noch auf der Suche zu sagen, was könnte man noch mit anbieten. Hatte selbst in der Studienzeit sehr gute Erfahrungen mit Taekwondo und deswegen bin ich mal in diesen Sektor vorgestoßen und habe gesagt, okay, in Dessau ist was Tolles, Großes. Vielleicht kann man da ja mal Kontakt suchen.
1: Trainiert wird ab sofort Donnerstag in der Sporthalle in Stumsdorf. Von 16:30 Uhr bis 17:30 Uhr sind zunächst die Kinder an der Reihe. Danach folgen Jugendliche und Erwachsene. Und während Stumsdorf anfängt, bleibt Teil der Eraso-Familie. Die Mitglieder können zusätzlich auch die Trainingsangebote am Hauptquartier in Dessau-Roßlau nutzen.
2: Ein Sport, der Respekt lehrt, was viele Sportarten tun, aber Kampfsport nochmal auf ganz anderer Ebene, ist einer, der ja noch ein Angebot sein sollte in Zürich. Und deswegen haben wir das gesucht und Gott sei Dank gefunden.
1: Ein Dessauer Verein wächst also über die Stadtgrenzen hinaus. Was mit einer kleinen Freizeitidee begann, bekommt jetzt einen weiteren Trainingsstandort und bringt olympischen Taekwondo-Sport aus Dessau nach Zürich.
0: Und ansonsten haben auch alle, die in Zürbich jetzt und Stumsdorf in dem Fall das Training mit uns beginnen, die haben auch die Möglichkeit, nach Dessau zu kommen und in der großen Station bei uns zu trainieren. Und dann filtert sich alles im Laufe der Zeit, wer wie, wo, wie weit kommen möchte. Und dann gucken wir.
3: Nach der Länderspielpause rollte auch in den Amateurligen der Region wieder der Ball. In der Landesliga Süd empfing der TSV Rot-Weiß Zerbst den SV Edelweiß Arnstedt im heimischen Stadion. In einer ausgeglichenen Begegnung trennten sich beide Mannschaften mit einem 2:2 Unentschieden. In der Verbandsliga Sachsen-Anhalt bekam es der SV Dessau 05 mit dem VfB Merseburg zu tun. Trotz einer frühen Führung und personeller Überzahl mussten sich die Schillerbach-Kicker am Ende mit 1:2 geschlagen geben. In der Landesklasse konnte der TuS Kochstedt einen knappen 1:0 Heimsieg gegen den SV Friedersdorf feiern. Der SG MV Waldersee setzte sich auswärts beim FC Viktoria Wittenberg mit 3:2 durch und sicherte sich damit drei wichtige Punkte. Der Dessauer SV 97 musste sich hingegen dem SV Graf Zeppelin Abtsdorf mit 2:3 geschlagen geben. Auch für den SV Blau-Rot Coswig gab es nichts zu holen. Die Partie gegen den FC Eintracht Köthen endete mit einer 1:2 Niederlage. Nach dem knappen Ausscheiden aus dem Rang 1 RBW Kreispokal ging es für den SV Germania aus Roßlau am vergangenen Samstag im Ligabetrieb weiter. Zum Landesklassenduell empfingen die Schifferstädter den HSV Gröbern. Die Aufsteiger aus der Gemeinde Muldestausee konnten bisher erst einen Sieg verbuchen. Die Roßlauer glänzten bisher vor allem offensiv mit 17 Toren in den ersten 4 Partien. Und auch am 5. Spieltag wurde es nicht langweilig im Elbe Sportpark.
4: Für die Dessau-Roßlauer Teams aus der Fußball-Landesklasse verlief der Saisonstart nicht gerade optimal. Nach 4 Spieltagen stand der DSV noch ohne Punkt da, Waldersee mit einem und Kochstedt mit 3 Zählern. Nur die Mannschaft aus der Schifferstadt konnte mit ihrem Start in die neue Spielzeit zufrieden sein. 7 Punkte und beachtliche 17 Tore hat die Germania aus Roßlau bereits verbucht. Am 10. Oktober empfing man nun den HSV Gröbern zum 5. Spieltag im Elbe-Sportpark. Die Aufsteiger aus der Gemeinde Muldestausee konnten zuletzt ihren ersten Ligasieg gegen Aufsteiger Abtsdorf einfahren. Circa 100 Zuschauer freuten sich in Roßlau auf eine unterhaltsame Begegnung. Die Roßlauer hier nach 3 Minuten mit dem ersten Vorstoß, aus dem jedoch nichts wird. Gröbern kann entschärfen. Dann gleich auch mal die Gäste aktiv in der gegnerischen Hälfte. Paul Meyer legt nochmal rüber auf Jonas Schubert. Der Abschluss, aber Germania-Keeper Yannick Tröder verhindert den Einschlag. Eine Viertelstunde ist durch und Gröbern bisher mit mehr vom Spiel. Und hier ertönt der Pfiff von Schiri Stefan Cordes, nachdem Steven Tower Jonas Schubert im Strafraum zu Fall gebracht hat. Strafstoß für die Gäste. Clemens Oelsch nimmt sich den. Gut geschossen, aber noch besser pariert. Und dann der Nachschuss an den Pfosten. Germania-Schlussmann Yannick Tröder hält hier gemeinsam mit dem Aluminium die Null für die Hausherren. Wahnsinnsszene. Die Roslauer werden dann selber aktiver und kommen ein paar Mal vor den gegnerischen Kasten. Nur wirklich gefährlich wird das zunächst nicht. Und in der 21. Minute bekommt der HSV dann schon die nächste Chance, vom Punkt zu treffen. Nach einem Roslauer Handspiel im eigenen Strafraum gibt der Unparteiische den nächsten Elfmeter. Diesmal übernimmt den Vincent Lute und der verwandelt souverän. Die Führung für die Gäste, die zu diesem Zeitpunkt auch nicht unverdient ist. Die Schifferstädter lassen sich vom Rückstand aber nicht verunsichern und werden nun auch immer besser. In der 28. Minute hat Matthias Fleischer die dicke Chance auf den Ausgleich, doch HSV-Keeper Marc Schmidt hält überragend. Dann mal ein ruhender Ball für die Gastgeber. Felix Möbius jagt den aber in die Mauer. Wir befinden uns schon in Minute 36. Roslau-Torwart Yannick Tröder schlägt das Ding weit nach vorne. Der kommt an bei Matthias Fleischer. Der lässt seine Gegenspieler mit einem Haken gekonnt stehen. Und der Ball kullert ins Netz. Der Ausgleich für die Germania, der sich hier auch angebahnt hat. Schnell noch Trainer Jens Borchers abklatschen und weiter geht's. Nur 4 Minuten später ist es wieder Keeper Yannick Tröder, der mit einem langen Ball die gesamte Defensive Gröberns aushebelt. Paul Hanke verlängert auf Jonas Kroker. Zunächst kann Marc Schmidt noch parieren, der Nachschuss ist aber drinne. Innerhalb von wenigen Minuten drehen die Jungs aus der Schifferstadt hier das Spiel. Und die sind hier immer noch nicht fertig. 43. Minute und Matthias Fleischer, der heute einen richtig guten Eindruck macht, geht über rechts außen durch. Die Flanke in die Mitte auf den komplett freistehenden Maximilian Heseler. Ein gefühlvoller Heber und schon steht's hier 3:1. 3 Tore für die Roslauer in 7 Minuten, in denen Gröbern hier völlig den Faden verloren hat. Die Gäste wollen nur noch in die Pause. Einen haben die Hausherren aber noch. Stefan Krug bedient Felix Möbius perfekt, der frei vom Keeper das 4. Tor liegen lässt. Zu seiner Verteidigung HSV-Schlussmann Marc Schmidt hier auch mit einer Monsterparade. Das war's dann mit dem ersten Durchgang. Gröbern wird froh sein, nachdem sie die letzten 10 Minuten komplett von der Rolle waren. Die Roslauer machen das aber auch einfach gut und wollen nun natürlich auch die 3 Punkte mitnehmen. Die zweiten 45 Minuten beginnen dann auf beiden Seiten etwas verhaltener. Nach 10 Minuten Roslaus Paul Hanke hier mit einer guten Bewegung, der Abschluss jedoch ausbaufähig. Im weiteren Verlauf des zweiten Durchgangs haben die Gäste etwas mehr vom Spiel. Nick Merker schickt hier Jonas Schubert. Der bleibt dann zunächst hängen und verliert das Spielgerät. Der Schiri hat hier kein Foul gesehen und Gröbern erobert sich das Leder wieder. Luca Wildner hält dann einfach mal drauf, vorbei am Kasten. In der 68. Minute geht's wieder über Jonas Schubert. Der bleibt erneut hängen. Roslau kann aber nicht richtig klären und Vincent Lute mit einem ordentlichen Pfund. Yannick Tröder kann parieren und Christian Elz entschärft die Situation. Die Gastmannschaft schnuppert am Anschlusstreffer. Der eingewechselte Roy Havel probiert's hier mal aus der Distanz. Nicht verkehrt, aber knapp vorbei. Dann mal eine Ecke für den HSV, getreten von Havel. Die kommt gut auf Nick Merker, der macht zu wenig draus. Gleich im Gegenzug auch mal wieder die Germania mit etwas Entlastung. Felix Möbius haut den hier jedoch ziemlich deutlich drüber. Das Spiel trudelt dem Ende entgegen. Die erste Halbzeit war hier definitiv deutlich unterhaltsamer. Einen letzten Versuch haben die Gäste noch. Luca Wildner mit einem guten Schuss, der knapp über den Querbalken fliegt. Und dann ist das Spiel aus. Durch verrückte 7 Minuten mit 3 Toren gewinnt der SV Germania 08 Roslau das Landesklassenduell gegen den HSV Gröbern mit 3:1 und steht nun auf dem 4. Tabellenplatz.
5: Ja, natürlich erstmal schöne drei Punkte, die wir gerne mitnehmen. Natürlich mit diesem Kaltstart, mit diesem Elfmeter, den ersten.

0: den 17. Oktober um 15 Uhr auf dem Sportplatz Kienfichten angepfiffen und das hoffentlich vor zahlreichen Zuschauern.
1: Am 14. Oktober lädt die Astronomische Station des Walter-Gropius-Gymnasiums zum nächsten Vortrags- und Beobachtungsabend ein. Der Vortrag beginnt um 19 Uhr in der Vortragskuppel der Station und widmet sich dem Thema Mars, der rote Planet. Seit Jahrhunderten fasziniert unser äußerer Nachbarplanet die Menschheit. Der Mars inspirierte zahlreiche Erzählungen, Romane und Spielfilme. Noch vor gut 100 Jahren hielten manche Menschen ihn sogar für bewohnt. Inzwischen ist der rote Planet umfassend erforscht worden. Raumsonden und Satelliten haben ihn erkundet, während mobile Forschungsfahrzeuge seine Oberfläche untersuchen. Im Vortrag wird der Mars anhand aktueller wissenschaftlicher Erkenntnisse vorgestellt. Dabei stehen insbesondere sein innerer Aufbau, seine Oberfläche und seine besonderen Eigenschaften im Mittelpunkt. Im Anschluss an den Vortrag haben die Besucher die Gelegenheit, gemeinsam mit Mitgliedern des Schwabe-Vereins Dessau den aktuellen Sternenhimmel durch die Teleskope der Einrichtung zu beobachten. Die Mitglieder erläutern dabei die Himmelsobjekte und geben Einblicke in die astronomische Beobachtung. Die Durchführung der Beobachtungen ist witterungsabhängig. Der Eintritt ist frei. Über Spenden zur weiteren technischen Ausstattung der astronomischen Station freut sich der Veranstalter. Und das waren die aktuellen Nachrichten hier bei RAN 1. Jetzt folgt noch das Wetter und die Meldungen aus der Region. Bis dahin haben Sie eine schöne Zeit.
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3: Morgen erwartet uns zur Mittagszeit mit Temperaturen von etwa 15 Grad eher kühles und unbeständiges Wetter. Zeitweise kommt es zu leichtem Regen, während der Himmel überwiegend bewölkt bleibt und sich die Sonne nur selten zeigt. Dazu weht ein leichter Wind aus südlicher Richtung. Insgesamt bleibt es also eher frisch und grau, wobei sich der Regen zwischendurch immer wieder etwas zurückzieht.
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Wenn Tabellennachbarn aufeinandertreffen, verspricht sich ein spannendes Spiel. Am vergangenen Freitag empfing die SG Rot-Weiß Thalheim den VfB Gräfenhainichen, um herauszufinden, wer von beiden Teams die Top-Plätze verdient hat. Bei Sturm und Regen beginnt die rutschige Partie. Beide Teams tasten sich erst einmal ran. Erst in der 17. Spielminute die erste Großchance. Nach einer fragwürdigen Flanke der Gräfenhainicher Keeper am Ball. Ruhiges Passspiel in der eigenen Hälfte.

0: Die SG macht aber Druck. Bari kommt ran. Jabi Sawane läuft. Tiefer Pass. Schuss, aber Krüger fälscht ab. Nur knapp daneben. Diese Chance hätte gar nicht erst entstehen sollen. In den letzten Sekunden ist die Verteidigung aber zur Stelle. Thalheim in dem doch eher chaotischen Spiel bisher besser am Ball. Kleinere Chancen ergeben sich, doch werden immer wieder abgeblockt. Hier in der 28. Einwurf für die SG. Fliegt weit, aber nur die Blauen kommen ran. Koulibaly aber zur Stelle. Jabi Sawane aus der Luft, aber Pfosten. Der Keeper sichert und damit bleibt es beim 0:0. Mit diesem Ergebnis geht es dann auch in die Halbzeitpause. Beide Teams spielen eher verhalten, dafür aber umso aggressiver im Umgang miteinander. Die zweite Hälfte startet direkt mit einem Kracher. Der VfB mit einem weiten Pass in die gegnerische Hälfte. Da stehen aber nur Thalheimer. Kurze Pässe zurück zum Keeper, aber die Nässe verlangsamt den Ball. Aliu will ihn retten, aber grätscht dabei Krüger um. Klares Foul und damit der Elfmeter in der 48. Minute. Römling darf ran. Schießt, aber Pfosten. Das ist bitter. Es bleibt beim Unentschieden. Jetzt soll es aber doch noch zum Tor kommen. 63. Spielminute. Gräfenhainichen am Ball, aber Thalheim macht Druck. Jabi Sawane erobert links außen. Flankt, Bari gibt weiter und Prilip knallt ihn unter die Latte. Wunderschöner Abschluss der Nummer 8. Endlich fällt hier mal ein Tor. 1:0 für Thalheim. Nur wenige Sekunden nach dem Anpfiff, dann aber die Katastrophe. Weiter Pass des VfBs. Macfield läuft und zieht einfach Krüger um. Das war mehr als unnötig. Der Schiedsrichter pfeift und gibt prompt Macfield die zweite gelbe Karte. Noch knapp 25 Minuten zu spielen und die Nummer 3 fliegt mit einer gelb-roten vom Feld. Der VfB schafft es jedoch nicht, ihre Überzahl auszunutzen und es bleibt vorerst beim 1:0. Nachspielzeit. Letzter Angriff. Die Männer in Blau kommen mit kurzen Pässen immer weiter nach vorne. Krüger läuft, aber wird umgezogen. Freistoß für die Gäste. Kommt hoch. Pures Chaos im 16er, aber Dutz setzt sich durch. Das 1:1 in der letzten Sekunde. Was hier passiert ist, versteht wohl kein Zuschauer.
1: Prinzipiell glaube ich, dass das Unentschieden schon so gerecht ist, auch wenn der Zeitpunkt natürlich sehr unglücklich ist, aber Gräfenhainichen verschießt einen Elfmeter. Und deswegen, da haben wir schon Glück gehabt. Zum Schluss unübersichtliche Situation. Ich weiß nicht, ob da der Torwart behindert wurde oder nicht. War schwer zu sehen. Aber mir gefiel nicht so ganz die Auslegung der Foulspiele. Also ich glaube, die härteren Fouls waren auf der anderen Seite und wir kamen ja in Not mit gelben Karten. Aber sei es drum, ich denke, dass das Ergebnis so insgesamt in Ordnung geht.
0: Schon am Freitag geht es für Thalheim ins nächste Spiel auswärts gegen den SV Edelweiß Arnstedt. Gräfenhainichen entgegen empfängt am Samstag Turbine Halle.
2: Für unheilbare kranke Kinder und Jugendliche und ihre Familien ist der Alltag oft eine besondere Herausforderung. 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
3: In unserem ambulanten Kinder- und Jugendhospizdienst sagt eigentlich im Prinzip schon der Name. Wir begleiten Familien, deren Kinder lebensverkürzte Diagnosen erhalten haben. Wir begleiten die Geschwisterkinder, insofern vorhanden, wenn jemand aus der Familie verstorben ist. Wir begleiten ebenfalls in Situationen, wenn Elternteile

0: Fälle verstorben sind und in allen anderen schweren Angelegenheiten rund um das Thema Sterben, Tod und Trauer.
1: Die engagierten Familienbegleiter schenken Zeit, hören zu und begleiten die Familien während der Erkrankung. Wenn Eltern eine Auszeit benötigen, kümmern sie sich um das erkrankte Kind oder den Jugendlichen und sorgen so für Entlastung. Am 22. September konnten Besucher beim Tag der offenen Tür die Arbeit der Lila Wolke kennenlernen, mit den Mitarbeitenden ins Gespräch kommen und sich über die Angebote informieren.
0: Auf alle Fälle über unsere Angebote, die wir hier vorhalten im Kinder- und Jugendhospizdienst Lila Wolke. Sie können sich die Räumlichkeiten anschauen, denn die sind nämlich neu. Seit dem vergangenen Jahr sind wir hier in diesen Räumlichkeiten. Und unter anderem können Sie Ehrenamtliche kennenlernen.
1: Doch nicht nur in Dessau wird Kinderhospizarbeit geleistet. Bundesweit engagieren sich zahlreiche Menschen ehrenamtlich für betroffene Familien. Darauf macht auch der Kinderlebenslauf des Bundesverbands Kinderhospiz e.V. aufmerksam. Im Mittelpunkt steht die sogenannte Engelsfackel, die von Station zu Station weitergegeben wird.
2: Die Route geht im Prinzip durch ganz Deutschland und ist jetzt auch immer alle 2 Jahre quasi ist dieser bundesweite Kinderlebenslauf auch aktiv, auch aufmerksam zu machen für die Kinder- und Hospizarbeit natürlich. Und dieses Jahr ist natürlich auch Schweiz und Österreich mit dabei und geht so ein bisschen quer durch Deutschland.
1: Gespannt warteten die Mitarbeitenden und Besucher auf die Fackel, die an diesem Tag aus Leipzig vom Kinderhospiz Bärenherz nach Dessau gebracht wurde. Nach rund 9 Stunden unterwegs konnte sie schließlich übergeben werden. Am nächsten Tag ging die Reise weiter nach Brandenburg an der Havel.
2: Unterwegs sind wir unterschiedlicher Natur. Wir sind zu Fuß, also wir sind Hobbyläufer unter anderem. Wir haben auch Radfahrbegleitung dabei. Heute haben wir auch erfahren, dass auch wie so eine Pferdestaffel dabei ist. Es ist immer von Jahr zu Jahr unterschiedlich. Und morgen wird es so aussehen, dass unsere Radfahrer einen Teil der Strecke übernehmen. Das heißt, sie nehmen die ersten 52, 53 Kilometer mit dem Rad. Und in Bad Belzig wird dann quasi getauscht und dann die restlichen 42 Kilometer werden wir dann zu Fuß aufgeteilt unter 5 Läufern das dann absolvieren.
1: Mehr als 6 Monate ist die Engelsfackel durch Deutschland unterwegs. Dabei legt sie eine Strecke von über 7000 Kilometern zurück. Für die Teilnehmenden ist der Lauf ein Zeichen für Engagement und die Bereitschaft, Familien in schwierigen Zeiten zu unterstützen.
2: Wir machen auch des Öfteren solche Läufe, also nicht nur das Kinder- und Jugendhospiz, sondern auch das Anhalt-Hospiz selber, was da, denke ich mal, auch so zusammengehört, machen auch verschiedene Läufe und wie so Wettkämpfe, quasi auch unter anderem mit Spendengeldern zu sammeln. Und das ist eigentlich auch so ein Herzensprojekt von uns, weil wir sowas halt sehr gerne machen. Es ist jetzt unabhängig, ob wir das jetzt für Tiere machen, was wir auch gut unterstützen in der Hinsicht, oder halt jetzt für Kinder- und Jugendhospizarbeit. Weil das, denke ich, ist schon eine Sache, was auch menschlich sehr auch mitnimmt, auch für die Familienmitglieder. Und dadurch ist es ja auch nochmal so eine kleine Unterstützung und Halt und was man so mitgeben kann. Und deswegen ist das für uns auch als Läufer und auch als Team ganz, ganz dolle wichtig. Und auch natürlich Annette und die Lila Wolke zu unterstützen.
1: Die Lila Wolke ist eine von mehr als 130 Stationen entlang der Route und stolz darauf, Teil dieser besonderen Aktion zu sein.
0: Also das Ziel des Ganzen und auch zugleich die Bedeutung für die Lila Wolke ist eben das, dass wir eine Öffentlichkeit auf betroffene Familien auch aufmerksam machen können und zugleich auf Hilfe- und Unterstützungssysteme verweisen können. In diesem Sinne die Angebote für unseren ambulanten Kinder- und Jugendhospizdienst.
1: Noch bis zum 11. Oktober ist die Engelsfackel unterwegs. Traditionell endet die Reise mit ihrer Ankunft im Europapark.

0: Hallo und herzlich willkommen zur neuesten Ausgabe von Zeitnah hier auf RAN1. Die vom Landeskriminalamt Berlin vom 5. bis 9. Oktober 2026 ausgerufene Präventionswoche zum Thema Taschendiebstahl und Diebstahl in Lebensmittelgeschäften unterstützte auch die Bundespolizei im Bereich des Roßlau dabei, Reisende und Bürger auf die Gefahren von Taschen- und Handgepäckdiebstählen aufmerksam zu machen und für geeignete Schutzmaßnahmen zu sensibilisieren. Insbesondere an Bahnhöfen sowie im Zugreiseverkehr sollten Reisende ihre Wertsachen aufmerksam im Blick behalten. Dazu wurde empfohlen, Taschen mit der Verschlussseite zum Körper zu tragen und Wertgegenstände niemals unbeaufsichtigt zu lassen. Bargeld und Zahlungskarten sollten nur im notwendigen Umfang mitgeführt und getrennt voneinander möglichst körpernah aufbewahrt werden. Gestohlene Bank- und Kreditkarten sowie SIM-Karten konnten über den Sperrnotruf 116 116 gesperrt werden. Die Bundespolizei rief dazu auf, insbesondere im Bereich von Bahnhöfen und im Zugreiseverkehr aufmerksam zu sein und geeignete Vorkehrungen zum Schutz vor Diebstählen zu treffen. Vom kleinen Verein zum erfolgreichen Taekwondo-Verein mit mehr als 200 Mitgliedern. Eraso Taekwondo hat sich in Dessau-Roßlau längst etabliert. Jetzt geht es für die Sportler über die Stadtgrenzen hinaus mit einem neuen Trainingsangebot in Stromsdorf.
1: Vom kleinen Verein zur festen Größe im Dessauer Sport. Eraso Taekwondo hat sich in den vergangenen Jahren entwickelt. Der Verein ist inzwischen sogar als Landesleistungsstützpunkt für Taekwondo anerkannt. Mit dem neuen Standort in Stumsdorf soll dieses Angebot nun auch für Menschen aus Zürbich und Umgebung leichter erreichbar werden. Dabei bleibt das Konzept dasselbe. Taekwondo als Sport, aber auch als Schule für Disziplin, Respekt und Durchhaltevermögen.
2: Wir sind Eraso Taekwondo Germany, gegründet in Dessau 2019, von eigentlich einer kleinen Freizeitidee meiner Frau zu einem großen Verein, der ziemlich schnell wächst, momentan über 200 Mitglieder. Unsere Schüler sind im Landeskader von Sachsen-Anhalt und momentan auf einer ziemlich coolen Erfolgsspur. Mal gucken, wo die Reise hingeht.
1: Dabei muss es nicht gleich um Medaillen oder Olympiade gehen. Der Verein richtet sich an ganz unterschiedliche Altersgruppen und Leistungsstufen. Das gilt jetzt auch für den neuen Standort in Stumsdorf. Donnerstags wird dort zunächst in zwei Gruppen trainiert. Kinder am Nachmittag, Jugendliche und Erwachsene anschließend.
2: Taekwondo ist ein Vollkontaktsport, also viele Kampfsportarten wird auch vieles angedeutet. Taekwondo ist halt Vollkontakt und olympisch. Das heißt, wir haben im Kampfbereich die Möglichkeit, zu den Olympischen Spielen zu gehen, wenn man den Willen hat, das durchzuziehen im Training und so weit zu kommen. Ansonsten ist es sehr getragen von den Prinzipien im Taekwondo, Respekt und Willenskraft und all das, was im Taekwondo, was man auch im eigenen Leben erwartet vielleicht.
1: Die Idee, Eraso Taekwondo nach Zürich zu holen, kam dabei von der Stadt selbst. Bürgermeister Matthias Egert suchte nach einem zusätzlichen Kampfsportangebot und kannte Taekwondo aus eigener Erfahrung.
2: Also Voraussetzungen sind das nicht viele, die man braucht. Man muss Spaß an dem haben, was man sportlich einfach leisten möchte. Jeder kann sich seine Ziele selbst setzen. Es ist auch nicht Verpflichtung, in den Kampf zu gehen oder Olympiasieger zu werden. Es ist einfach so, dass man im Grunde genommen nur den Willen hat, den Sport zu erlernen und diszipliniert ist. Also wir sind ein sehr disziplinierter Sport. Und das sind die Grundvoraussetzungen. Ansonsten gucken wir, wie jeder Mensch individuell ist und werden ihn anhand seiner Fähigkeiten bis zum Schwarzgurt bringen oder weiter.
1: Gefunden wurde also kein Verein, der gerade erst anfängt, sondern ein bereits etablierter Partner aus der Nachbarschaft. Für Zürbich bedeutet das, das Trainingsangebot kommt direkt aus dem Verein, der in Dessau bereits gewachsen ist und dort mittlerweile eine große Trainingsgemeinschaft aufgebaut hat.
3: Die Stadt Zürich hat noch ein Angebot im Kampfsportsektor gesucht, weil wir früher eine sehr, sehr erfolgreiche Karateabteilung hatten und gesagt haben, irgendwo ist der Bedarf nicht mehr so richtig gedeckt worden. Wir haben mit Judo ein ganz tolles Angebot in Stumsdorf, was schon den Kindern und auch dort jungen Erwachsenen Möglichkeiten bietet, dort was zu machen. Aber ich war immer noch auf der Suche zu sagen, was könnte man noch mit anbieten. Hatte selbst in der Studienzeit sehr gute Erfahrungen mit Taekwondo und deswegen bin ich mal in diesen Sektor vorgestoßen, habe gesagt, okay, in Dessau ist was Tolles, Großes. Vielleicht kann man da ja mal Kontakt suchen.
1: Trainiert wird ab sofort Donnerstag in der Sporthalle in Stumsdorf. Von 16.30 Uhr bis 17.30 Uhr sind zunächst die Kinder an der Reihe. Danach folgen Jugendliche und Erwachsene. Und während Stumsdorf anfängt, bleibt Teil der Eraso-Familie. Die Mitglieder können zusätzlich auch die Trainingsangebote am Hauptquartier in Dessau-Roßlau nutzen.
3: Ein Sport, der Respekt lehrt, was viele Sportarten tun, aber Kampfsport nochmal auf ganz anderer Ebene, ist einer, der noch ein Angebot sein sollte in Zürich. Und deswegen haben wir das gesucht und Gott sei Dank gefunden.
1: Ein Dessauer Verein wächst also über die Stadtgrenzen hinaus. Was mit einer kleinen Freizeitidee begann, bekommt jetzt einen weiteren Trainingsstandort und bringt olympischen Taekwondo-Sport aus Dessau nach Zürich.
2: Und ansonsten haben auch alle, die in Zürich ist und Stumsdorf in dem Fall das Training mit uns beginnen, die haben auch die Möglichkeit, nach Dessau zu kommen und in einer großen Station bei uns zu trainieren. Und dann filtert sich alles im Laufe der Zeit, wer wie, wo, wie weit kommen möchte. Und dann gucken wir.
0: Nach der Länderspielpause rollte auch in den Amateurligen der Region wieder der Ball. In der Landesliga Süd empfing der TSV Rot-Weiß Zerbst den SV Edelweiß Arnstedt im heimischen Stadion. In einer ausgeglichenen Begegnung trennten sich beide Mannschaften mit einem 2:2 Unentschieden. In der Verbandsliga Sachsen-Anhalt bekam es der SV Dessau 05 mit dem VfB Merseburg zu tun. Trotz einer frühen Führung und personeller Überzahl mussten sich die Schillerbach-Kicker am Ende mit 1:2 geschlagen geben. In der Landesklasse konnte der TuS Kochstedt einen knappen 1:0 Heimsieg gegen den SV Friedersdorf feiern. Der SG MV Waldersee setzte sich auswärts beim FC Viktoria Wittenberg mit 3:2 durch und sicherte sich damit 3 wichtige Punkte. Der Dessauer SV 97 musste sich hingegen dem SV Graf Zeppelin-Abtsdorf mit 2:3 geschlagen geben. Auch für den SV Blau-Rot-Coswig gab es nichts zu holen. Die Partie gegen den FC Eintracht Köthen endete mit einer 1:2 Niederlage. Nach dem knappen Ausscheiden aus dem Rang 1 RBW Kreispokal ging es für den SV Germania aus Roßlau am vergangenen Samstag im Ligabetrieb weiter. Zum Landesklassenduell empfingen die Schifferstädter den HSV Gröbern. Die Aufsteiger aus der Gemeinde Muldestausee konnten bisher erst einen Sieg verbuchen. Die Roßlauer glänzten bisher vor allem offensiv mit 17 Toren in den ersten 4 Partien. Und auch am 5. Spieltag wurde es nicht langweilig im Elbe-Sportpark.
4: Für die Dessau-Roßlauer Teams aus der Fußball-Landesklasse verlief der Saisonstart nicht gerade optimal. Nach 4 Spieltagen stand der DSV noch ohne Punkt da, Waldersee mit einem und Kochstedt mit 3 Zählern. Nur die Mannschaft aus der Schifferstadt konnte mit ihrem Start in die neue Spielzeit zufrieden sein. 7 Punkte und beachtliche 17 Tore hat die Germania aus Roßlau bereits verbucht. Am 10. Oktober empfing man nun den HSV Gröbern zum 5. Spieltag im Elbe-Sportpark. Die Aufsteiger aus der Gemeinde Muldestausee konnten zuletzt ihren ersten Ligasieg gegen Aufsteiger Abtsdorf einfahren. Circa 100 Zuschauer freuten sich in Roßlau auf eine unterhaltsame Begegnung. Die Roßlauer hier nach 3 Minuten mit dem ersten Vorstoß, aus dem jedoch nichts wird. Gröbern kann entschärfen. Dann gleich auch mal die Gäste aktiv in der gegnerischen Hälfte. Paul Meyer legt nochmal rüber auf Jonas Schubert. Der Abschluss, aber Germania-Keeper Yannick Tröder verhindert den Einschlag. Eine Viertelstunde ist durch und Gröbern bisher mit mehr vom Spiel. Und hier ertönt der Pfiff von Schiri Stefan Cordes, nachdem Steven Tower Jonas Schubert im Strafraum zu Fall gebracht hat. Strafstoß für die Gäste. Clemens Oelsch nimmt sich den. Gut geschossen, aber noch besser pariert. Und dann der Nachschuss an den Pfosten. Germania-Schlussmann Yannick Tröder hält hier gemeinsam mit dem Aluminium die Null für die Hausherren. Wahnsinnsszene. Die Roßlauer werden dann selber aktiver und kommen ein paar Mal vor den gegnerischen Kasten. Nur wirklich gefährlich wird das zunächst nicht. Und in der 21. Minute bekommt der HSV dann schon die nächste Chance vom Punkt zu treffen. Nach einem Roßlauer Handspiel im eigenen Strafraum gibt der Unparteiische den nächsten Elfmeter. Diesmal übernimmt den Vincent Lute und der verwandelt souverän. Die Führung für die Gäste, die zu diesem Zeitpunkt auch nicht unverdient ist. Die Schifferstädter lassen sich vom Rückstand aber nicht verunsichern und werden nun auch immer besser. In der 28. Minute hat Matthias Fleischer die dicke Chance auf den Ausgleich, doch HSV-Keeper Marc Schmidt hält überragend. Dann mal ein ruhender Ball für die Gastgeber. Felix Möbius jagt den aber in die Mauer. Wir befinden uns schon in Minute 36. Roßlau-Torwart Yannick Tröder schlägt das Ding weit nach vorne. Der kommt an bei Matthias Fleischer. Der lässt seine Gegenspieler mit einem Haken gekonnt stehen. Und der Ball kullert ins Netz. Der Ausgleich für die Germania, der sich hier auch angebahnt hat. Schnell noch Trainer Jens Borchers abklatschen und weiter geht's. Nur 4 Minuten später ist es wieder Keeper Yannick Tröder, der mit einem langen Ball die gesamte Defensive Gröberns aushebelt. Paul Hanke verlängert auf Jonas Kroker. Zunächst kann Marc Schmidt noch parieren, der Nachschuss ist aber drinne. Innerhalb von wenigen Minuten drehen die Jungs aus der Schifferstadt hier das Spiel. Und die sind hier immer noch nicht fertig. 43. Minute und Matthias Fleischer, der heute einen richtig guten Eindruck macht, geht über rechts außen durch. Die Flanke in die Mitte auf den komplett freistehenden Maximilian Heseler. Ein gefühlvoller Heber und schon steht's hier 3:1. 3 Tore für die Roßlauer in 7 Minuten, in denen Gröbern hier völlig den Faden verloren hat. Die Gäste wollen nur noch in die Pause. Einen haben die Hausherren aber noch. Stefan Krug bedient Felix Möbius perfekt, der frei vom Keeper das 4. Tor liegen lässt. Zu seiner Verteidigung HSV-Schlussmann Marc Schmidt hier auch mit einer Monsterparade. Das war's dann mit dem ersten Durchgang. Gröbern wird froh sein, nachdem sie die letzten 10 Minuten komplett von der Rolle waren. Die Roßlauer machen das aber auch einfach gut und wollen nun natürlich auch die 3 Punkte mitnehmen. Die zweiten 45 Minuten beginnen dann auf beiden Seiten etwas verhaltener. Nach 10 Minuten Roßlaus Paul Hanke hier mit einer guten Bewegung, der Abschluss jedoch ausbaufähig. Im weiteren Verlauf des zweiten Durchgangs haben die Gäste etwas mehr vom Spiel. Nick Merker schickt hier Jonas Schubert. Der bleibt dann zunächst hängen und verliert das Spielgerät. Der Schiri hat hier kein Foul gesehen und Gröbern erobert sich das Leder wieder. Luca Wildner hält dann einfach mal drauf, vorbei am Kasten. In der 68. Minute geht's wieder über Jonas Schubert. Der bleibt erneut hängen. Roßlau kann aber nicht richtig klären und Vincent Lute mit einem ordentlichen Pfund. Yannick Tröder kann parieren und Christian Elz entschärft die Situation. Die Gastmannschaft schnuppert am Anschlusstreffer. Der eingewechselte Roy Havel probiert's hier mal aus der Distanz. Nicht verkehrt, aber knapp vorbei. Dann mal eine Ecke für den HSV, getreten von Havel. Die kommt gut auf Nick Merker, der macht zu wenig draus. Gleich im Gegenzug auch mal wieder die Germania mit etwas Entlastung. Felix Möbius haut den hier jedoch ziemlich deutlich drüber. Das Spiel trudelt dem Ende entgegen. Die erste Halbzeit war hier definitiv deutlich unterhaltsamer. Einen letzten Versuch haben die Gäste noch. Luca Wildner mit einem guten Schuss, der knapp über den Querbalken fliegt. Und dann ist das Spiel aus. Durch verrückte 7 Minuten mit 3 Toren gewinnt der SV Germania 08 Roßlau das Landesklassenduell gegen den HSV Gröbern mit 3:1 und steht nun auf dem 4. Tabellenplatz.
5: Ja, natürlich erstmal schöne 3 Punkte, die wir gerne mitnehmen. Natürlich mit diesem Kaltstart, mit diesem Elfmeter, den ersten gehaltenen Elfmeter und dann noch den zweiten Elfmeter, was so 2 ganz klare Elfmeter waren, ohne Wenn und Aber. Kommen wir hier natürlich erstmal so in Rückstand und aber trotzdem dann in der ersten Halbzeit Moral bewiesen, schöne Tore erzielt, Siegeswillen gezeigt. Dann gehen wir halt mit diesem verdienten 3:1 in die Halbzeit rein. Zweite Halbzeit finde ich einfach okay, müssen wir das 4. machen. Das plätschert mir zu lang hin. Ja, und dann ist eigentlich auch Gröber mehr dran an das 3:2. Ja, und ja, aber nichtsdestotrotz, also wir haben die 3 Punkte hier. Wir wussten, dass es ein schwieriges Spiel wird. Wir wussten, dass Gröber eine Mannschaft ist, die dolle über den Kampf kommt, dolle über den Einsatz kommt. Und das haben sie auch gut gemacht. Wir haben 2, 3 Fehler zu viel gemacht, ja, und da hat Gröber immer wieder sich den Ball geholt. Aber wie gesagt, nichtsdestotrotz, wir haben die 3 Punkte hier, das wollten wir. Wir wussten, es wird eine schwere Aufgabe. Und jetzt haben wir 3 Punkte, haben sie, und jetzt fahren wir zum Derby nach 97.
4: Das erwähnte Derby gegen den DSV wird am Samstag, den 17. Oktober um 15 Uhr auf dem Sportplatz Kienfichten angepfiffen. Und das hoffentlich vor zahlreichen Zuschauern.
0: Am 14. Oktober lädt die Astronomische Station des Walter-Gropius-Gymnasiums zum nächsten Vortrags- und Beobachtungsabend ein. Der Vortrag beginnt um 19 Uhr in der Vortragskuppel der Station und widmet sich dem Thema Mars, der rote Planet. Seit Jahrhunderten fasziniert unser äußerer Nachbarplanet die Menschheit. Der Mars inspirierte zahlreiche Erzählungen, Romane und Spielfilme. Noch vor gut 100 Jahren hielten manche Menschen ihn sogar für bewohnt. Inzwischen ist der rote Planet umfassend erforscht worden. Raumsonden und Satelliten haben ihn erkundet, während mobile Forschungsfahrzeuge seine Oberfläche untersuchen. Im Vortrag wird der Mars anhand aktueller wissenschaftlicher Erkenntnisse vorgestellt. Dabei stehen insbesondere sein innerer Aufbau, seine Oberfläche und seine besonderen Eigenschaften im Mittelpunkt. Im Anschluss an den Vortrag haben die Besucher die Gelegenheit, gemeinsam mit Mitgliedern des Schwabe-Verein Dessau den aktuellen Sternenhimmel durch die Teleskope der Einrichtung zu beobachten. Die Mitglieder erläutern dabei die Himmelsobjekte und geben Einblicke in die astronomische Beobachtung. Die Durchführung der Beobachtungen ist witterungsabhängig. Der Eintritt ist frei. Über Spenden zur weiteren technischen Ausstattung der astronomischen Station freut sich der Veranstalter. Und das waren die aktuellen Nachrichten hier bei RAN 1. Jetzt folgt noch das Wetter und die Meldungen aus der Region. Bis dahin haben Sie eine schöne Zeit.
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1: Morgen erwartet uns zur Mittagszeit mit Temperaturen von etwa 15 Grad eher kühles und unbeständiges Wetter. Zeitweise kommt es zu leichtem Regen, während der Himmel überwiegend bewölkt bleibt und sich die Sonne nur selten zeigt. Dazu weht ein leichter Wind aus südlicher Richtung. Insgesamt bleibt es also eher frisch und grau, wobei sich der Regen zwischendurch immer wieder etwas zurückzieht.
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0: Wenn Tabellennachbarn aufeinandertreffen, verspricht sich ein spannendes Spiel. Am vergangenen Freitag empfing die SG Rot-Weiß Thalheim den VfB Gräfenhainichen, um herauszufinden, wer von beiden Teams die Top-Plätze verdient hat. Bei Sturm und Regen beginnt die rutschige Partie. Beide Teams tasten sich erst einmal ran. Erst in der 17. Spielminute die erste Großchance. Nach einer fragwürdigen Flanke der Gräfenhainicher Keeper am Ball. Ruhiges Passspiel in der eigenen Hälfte. Die SG macht aber Druck. Bari kommt ran. Jabi Sawane läuft. Tiefer Pass. Schuss, aber Krüger fälscht ab. Nur knapp daneben. Diese Chance hätte gar nicht erst entstehen sollen. In den letzten Sekunden ist die Verteidigung aber zur Stelle. Thalheim in dem doch eher chaotischen Spiel bisher besser am Ball. Kleinere Chancen ergeben sich, doch werden immer wieder abgeblockt. Hier in der 28. Einwurf für die SG. Fliegt weit, aber nur die Blauen kommen ran. Koulibaly aber zur Stelle. Jabi Sawane aus der Luft, aber Pfosten. Der Keeper sichert und damit bleibt es beim 0:0. Mit diesem Ergebnis geht es dann auch in die Halbzeitpause. Beide Teams spielen eher verhalten, dafür aber umso aggressiver im Umgang miteinander. Die zweite Hälfte startet direkt mit einem Kracher. Der VfB mit einem weiten Pass in die gegnerische Hälfte. Da stehen aber nur Thalheimer. Kurze Pässe zurück zum Keeper, aber die Nässe verlangsamt den Ball. Aliu will ihn retten, aber grätscht dabei Krüger um. Klares Foul und damit der Elfmeter in der 48. Minute. Römling darf ran. Schießt, aber Pfosten. Das ist bitter. Es bleibt beim Unentschieden. Jetzt soll es aber doch noch zum Tor kommen. 63. Spielminute. Gräfenhainichen am Ball, aber Thalheim macht Druck. Jabi Sawane erobert links außen. Flankt, Bari gibt weiter und Prilip knallt ihn unter die Latte. Wunderschöner Abschluss der Nummer 8. Endlich fällt hier mal ein Tor. 1:0 für Thalheim. Nur wenige Sekunden nach dem Anpfiff, dann aber die Katastrophe. Weiter Pass des VfBs. Macfield läuft und zieht einfach Krüger um. Das war mehr als unnötig. Der Schiedsrichter pfeift und gibt prompt Macfield die zweite gelbe Karte. Noch knapp 25 Minuten zu spielen und die Nummer 3 fliegt mit einer gelb-roten vom Feld. Der VfB schafft es jedoch nicht, ihre Überzahl auszunutzen und es bleibt vorerst beim 1:0. Nachspielzeit. Letzter Angriff. Die Männer in Blau kommen mit kurzen Pässen immer weiter nach vorne. Krüger läuft, aber wird umgezogen. Freistoß für die Gäste. Kommt hoch. Pures Chaos im 16er, aber Dutz setzt sich durch. Das 1:1 in der letzten Sekunde. Was hier passiert ist, versteht wohl kein Zuschauer.
1: Prinzipiell glaube ich, dass das Unentschieden schon so gerecht ist, auch wenn der Zeitpunkt natürlich sehr unglücklich ist, aber Gräfenhainichen verschießt einen Elfmeter und deswegen, da haben wir schon Glück gehabt. Zum Schluss unübersichtliche Situation, ich weiß nicht, ob der Torwart behindert wurde oder nicht, war schwer zu sehen, aber mir gefiel nicht so ganz die Auslegung der Foulspiele. Also ich glaube, die härteren Fouls waren auf der anderen Seite und wir kamen hier in Not mit gelben Karten. Aber sei es drum, ich denke, dass das Ergebnis so insgesamt in Ordnung geht.
0: Schon am Freitag geht es für Thalheim ins nächste Spiel auswärts gegen den SV Edelweiß Arnstedt. Gräfenhainichen entgegen empfängt am Samstag Turbine Halle.
2: Für Unheil. heilbare kranke Kinder und Jugendliche und ihre Familien ist der Alltag oft eine besondere Herausforderung. Dabei Unterstützung bietet der ambulante Kinder- und Jugendhospizdienst Lila Wolke in Dessau.
3: In unserem ambulanten Kinder- und Jugendhospizdienst sagt eigentlich im Prinzip schon der Name, wir begleiten Familien, deren Kinder lebensverkürzte Diagnosen erhalten haben. Wir begleiten die Geschwisterkinder, insofern vorhanden, wenn jemand aus der Familie verstorben ist. Wir begleiten ebenfalls in Situationen, wenn Elternteile verstorben sind und in allen anderen schweren Angelegenheiten rund um das Thema Sterben, Tod und Trauer.
2: Die engagierten Familienbegleiter schenken Zeit, hören zu und begleiten die Familien während der Erkrankung. Wenn Eltern eine Auszeit benötigen, kümmern sie sich um das erkrankte Kind oder den Jugendlichen und sorgen so für Entlastung. Am 22. September konnten Besucher beim Tag der offenen Tür die Arbeit der Lila Wolke kennenlernen, mit den Mitarbeitenden ins Gespräch kommen und sich über die Angebote informieren.
3: Auf alle Fälle über unsere Angebote, die wir hier vorhalten im Kinder- und Jugendhospizdienst Lila Wolke. Sie können sich die Räumlichkeiten anschauen, denn die sind nämlich neu. Seit dem vergangenen Jahr sind wir hier in diesen Räumlichkeiten. Und unter anderem können Sie Ehrenamtliche kennenlernen.
2: Doch nicht nur in Dessau wird Kinderhospizarbeit geleistet. Bundesweit engagieren sich zahlreiche Menschen ehrenamtlich für betroffene Familien. Darauf macht auch der Kinderlebenslauf des Bundesverbands Kinderhospiz e.V. aufmerksam. Im Mittelpunkt steht die sogenannte Engelsfackel, die von Station zu Station weitergegeben wird.
4: Die Route geht im Prinzip durch ganz Deutschland und ist jetzt auch immer alle 2 Jahre quasi ist dieser bundesweite Kinderlebenslauf auch aktiv, auch aufmerksam zu machen für die Kinder- und Hospizarbeit natürlich. Und dieses Jahr ist natürlich auch Schweiz und Österreich mit dabei und geht so ein bisschen quer durch Deutschland.
2: Gespannt warteten die Mitarbeitenden und Besucher auf die Fackel, die an diesem Tag aus Leipzig vom Kinderhospiz Bärenherz nach Dessau gebracht wurde. Nach rund 9 Stunden unterwegs konnte sie schließlich übergeben werden. Am nächsten Tag ging die Reise weiter nach Brandenburg an der Havel.
4: Unterwegs sind wir unterschiedlicher Natur. Wir sind zu Fuß, also wir sind Hobbyläufer unter anderem. Wir haben auch Radfahrbegleitung dabei. Heute haben wir auch erfahren, dass auch eine Pferdestaffel dabei ist. Es ist immer von Jahr zu Jahr unterschiedlich. Und morgen wird es so aussehen, dass unsere Radfahrer einen Teil der Strecke übernehmen. Das heißt, sie nehmen die ersten 52, 53 Kilometer mit dem Rad. Und in Bad Belzig wird dann quasi getauscht und dann die restlichen 42 Kilometer werden wir dann zu Fuß aufgeteilt unter 5 Läufern das dann absolvieren.
2: Mehr als 6 Monate ist die Engelsfackel durch Deutschland unterwegs. Dabei legt sie eine Strecke von über 7000 Kilometern zurück. Für die Teilnehmenden ist der Lauf ein Zeichen für Engagement und die Bereitschaft, Familien in schwierigen Zeiten zu unterstützen.
4: Wir machen auch des Öfteren solche Läufe, also nicht nur das Kinder- und Jugendhospiz, sondern auch das Anhalt-Hospiz selber, was ja, denke ich mal, auch so zusammengehört, machen auch verschiedene Läufe und wie so Wettkämpfe, quasi auch unter anderem mit Spendengeldern zu sammeln. Und das ist eigentlich auch so ein Herzensprojekt von uns, weil wir sowas halt sehr gerne machen. Es ist jetzt unabhängig, ob wir das jetzt für Tiere machen, was wir auch gut unterstützen in der Hinsicht, oder halt jetzt für Kinder- und Jugendhospizarbeit. Weil das, denke ich, ist schon eine Sache, was auch menschlich sehr auch mitnimmt, auch für die Familienmitglieder. Und dadurch ist es ja auch nochmal so eine kleine Unterstützung und Halt und was man so mitgeben kann. Und deswegen ist das für uns auch als Läufer und auch als Team ganz, ganz doll wichtig. Und auch natürlich Annette und die Lila Wolke zu unterstützen.
2: Die Lila Wolke ist eine von mehr als 130 Stationen entlang der Route und stolz darauf, Teil dieser besonderen Aktion zu sein.
3: Also das Ziel des Ganzen und auch zugleich die Bedeutung für die Lila Wolke ist eben das, dass wir eine Öffentlichkeit auf betroffene Familien auch aufmerksam machen können und zugleich auf Hilfe- und Unterstützungssysteme verweisen können. In diesem Sinne die Angebote für unseren ambulanten Kinder- und Jugendhospizdienst.
2: Noch bis zum 11. Oktober ist die Engelsfackel unterwegs. Traditionell endet die Reise mit ihrer Ankunft im Europapark.

0: Hallo und herzlich willkommen zur neuesten Ausgabe von Zeitnah hier auf RAN 1. Die vom Landeskriminalamt Berlin vom 5. bis 9. Oktober 2026 ausgerufene Präventionswoche zum Thema Taschendiebstahl und Diebstahl in Lebensmittelgeschäften unterstützte auch die Bundespolizei im Bereich des Rosslau dabei, Reisende und Bürger auf die Gefahren von Taschen- und Handgepäckdiebstählen aufmerksam zu machen und für geeignete Schutzmaßnahmen zu sensibilisieren. Insbesondere an Bahnhöfen sowie im Zugreiseverkehr sollten Reisende ihre Wertsachen aufmerksam im Blick behalten. Dazu wurde empfohlen, Taschen mit der Verschlussseite zum Körper zu tragen und Wertgegenstände niemals unbeaufsichtigt zu lassen. Bargeld und Zahlungskarten sollten nur im notwendigen Umfang mitgeführt und getrennt voneinander möglichst körpernah aufbewahrt werden. Gestohlene Bank- und Kreditkarten sowie SIM-Karten konnten über den Sperrnotruf 116 116 gesperrt werden. Die Bundespolizei rief dazu auf, insbesondere im Bereich von Bahnhöfen und im Zugreiseverkehr aufmerksam zu sein und geeignete Vorkehrungen zum Schutz vor Diebstählen zu treffen. Vom kleinen Verein zum erfolgreichen Taekwondo-Verein mit mehr als 200 Mitgliedern. Eraso Taekwondo hat sich in Dessau-Roßlau längst etabliert. Jetzt geht es für die Sportler über die Stadtgrenzen hinaus mit einem neuen Trainingsangebot in Stromsdorf.
1: Vom kleinen Verein zur festen Größe im Dessauer Sport. Eraso Taekwondo hat sich in den vergangenen Jahren entwickelt. Der Verein ist inzwischen sogar als Landesleistungsstützpunkt für Taekwondo anerkannt. Mit dem neuen Standort in Stumsdorf soll dieses Angebot nun auch für Menschen aus Zürbich und Umgebung leichter erreichbar werden. Dabei bleibt das Konzept dasselbe: Taekwondo als Sport, aber auch als Schule für Disziplin, Respekt und Durchhaltevermögen.
2: Wir sind Eraso Taekwondo Germany, gegründet in Dessau 2019, von eigentlich einer kleinen Freizeitidee meiner Frau zu einem großen Verein, der ziemlich schnell wächst, momentan über 200 Mitglieder. Unsere Schüler sind im Landeskader von Sachsen-Anhalt und momentan auf einer ziemlich coolen Erfolgsspur. Mal gucken, wo die Reise hingeht.
1: Dabei muss es nicht gleich um Medaillen oder Olympiade gehen. Der Verein richtet sich an ganz unterschiedliche Altersgruppen und Leistungsstufen. Das gilt jetzt auch für den neuen Standort in Stumsdorf. Donnerstags wird dort zunächst in zwei Gruppen trainiert. Kinder am Nachmittag, Jugendliche und Erwachsene anschließend.
2: Taekwondo ist ein Vollkontaktsport, also viele Kampfsportarten wird auch vieles angedeutet. Taekwondo ist halt Vollkontakt und olympisch. Das heißt, wir haben im Kampfbereich die Möglichkeit, zu den Olympischen Spielen zu gehen, wenn man den Willen hat, das durchzuziehen im Training und so weit zu kommen. Ansonsten ist es sehr getragen von den Prinzipien im Taekwondo, Respekt und Willenskraft und all das, was im Taekwondo, was man auch im eigenen Leben erwartet vielleicht.
1: Die Idee, Eraso Taekwondo nach Zürich zu holen, kam dabei von der Stadt selbst. Bürgermeister Matthias Egert suchte nach einem zusätzlichen Kampfsportangebot und kannte Taekwondo aus eigener Erfahrung.
2: Also Voraussetzungen sind das nicht viele, die man braucht. Man muss Spaß an dem haben, was man sportlich einfach leisten möchte. Jeder kann sich seine Ziele selbst setzen. Das ist auch nicht Verpflichtung, in den Kampf zu gehen oder Olympiasieger zu werden. Es ist einfach so, dass man im Grunde genommen nur den Willen hat, den Sport zu erlernen und diszipliniert ist. Also wir sind ein sehr disziplinierter Sport. Und das sind die Grundvoraussetzungen. Ansonsten gucken wir, wie jeder Mensch individuell ist und werden ihn anhand seiner Fähigkeiten bis zum Schwarzgurt bringen oder weiter.
1: Gefunden wurde also kein Verein, der gerade erst anfängt, sondern ein bereits etablierter Partner aus der Nachbarschaft. Für Zürbich bedeutet das, das Trainingsangebot kommt direkt aus dem Verein, der in Dessau bereits gewachsen ist und dort mittlerweile eine große Trainingsgemeinschaft aufgebaut hat.

0: Die Stadt Zürich hat noch ein Angebot im Kampfsportsektor gesucht, weil wir früher eine sehr, sehr erfolgreiche Karateabteilung hatten und gesagt haben, irgendwo ist der Bedarf nicht mehr so richtig gedeckt worden. Wir haben mit Judo ein ganz tolles Angebot in Stumsdorf, was schon den Kindern und auch dort jungen Erwachsenen Möglichkeiten bietet, dort was zu machen. Aber ich war immer noch auf der Suche zu sagen, was könnte man noch mit anbieten. Hatte selbst in der Studienzeit sehr gute Erfahrungen mit Taekwondo und deswegen bin ich mal in diesen Sektor vorgestoßen und habe gesagt, okay, in Dessau ist was Tolles, Großes. Vielleicht kann man da ja mal Kontakt suchen.
1: Trainiert wird ab sofort Donnerstag in der Sporthalle in Stumsdorf. Von 16:30 Uhr bis 17:30 Uhr sind zunächst die Kinder an der Reihe. Danach folgen Jugendliche und Erwachsene. Und während Stumsdorf anfängt, bleibt Teil der Eraso-Familie. Die Mitglieder können zusätzlich auch die Trainingsangebote am Hauptquartier in Dessau-Roßlau nutzen.
0: Ein Sport, der Respekt lehrt, was viele Sportarten tun, aber Kampfsport nochmal auf ganz anderer Ebene, ist einer, der ja noch ein Angebot sein sollte in Zürich. Und deswegen haben wir das gesucht und Gott sei Dank gefunden.
1: Ein Dessauer Verein wächst also über die Stadtgrenzen hinaus. Was mit einer kleinen Freizeitidee begann, bekommt jetzt einen weiteren Trainingsstandort und bringt olympischen Taekwondo-Sport aus Dessau nach Zürich.
2: Und ansonsten haben auch alle, die in Zürich jetzt und Stumsdorf in dem Fall das Training mit uns beginnen, die haben auch die Möglichkeit, nach Dessau zu kommen und in einer großen Station bei uns zu trainieren. Und dann filtert sich alles im Laufe der Zeit, wer wie, wo, wie weit kommen möchte. Und dann gucken wir.
3: Nach der Länderspielpause rollte auch in den Amateurligen der Region wieder der Ball. In der Landesliga Süd empfing der TSV Rot-Weiß Zerbst den SV Edelweiß Arnstedt im heimischen Stadion. In einer ausgeglichenen Begegnung trennten sich beide Mannschaften mit einem 2:2 Unentschieden. In der Verbandsliga Sachsen-Anhalt bekam es der SV Dessau 05 mit dem VfB Merseburg zu tun. Trotz einer frühen Führung und personeller Überzahl mussten sich die Schillerbach-Kicker am Ende mit 1:2 geschlagen geben. In der Landesklasse konnte der TuS Kochstedt einen knappen 1:0 Heimsieg gegen den SV Friedersdorf feiern. Der SG MV Waldersee setzte sich auswärts beim FC Viktoria Wittenberg mit 3:2 durch und sicherte sich damit drei wichtige Punkte. Der Dessauer SV 97 musste sich hingegen dem SV Graf Zeppelin Abtsdorf mit 2:3 geschlagen geben. Auch für den SV Blau-Rot Coswig gab es nichts zu holen. Die Partie gegen den FC Eintracht Köthen endete mit einer 1:2 Niederlage. Nach dem knappen Ausscheiden aus dem Rang 1 RBB Kreispokal ging es für den SV Germania aus Roßlau am vergangenen Samstag im Ligabetrieb weiter. Zum Landesklassenduell empfingen die Schifferstädter den HSV Gröbern. Die Aufsteiger aus der Gemeinde Muldestausee konnten bisher erst einen Sieg verbuchen. Die Roßlauer glänzten bisher vor allem offensiv mit 17 Toren in den ersten vier Partien. Und auch am fünften Spieltag wurde es nicht langweilig im Elbe Sportpark.
4: Für die Dessau-Roßlauer Teams aus der Fußball-Landesklasse verlief der Saisonstart nicht gerade optimal. Nach vier Spieltagen stand der DSV noch ohne Punkt da, Waldersee mit einem und Kochstedt mit drei Zählern. Nur die Mannschaft aus der Schifferstadt konnte mit ihrem Start in die neue Spielzeit zufrieden sein. 7 Punkte und beachtliche 17 Tore hat die Germania aus Roßlau bereits verbucht. Am 10. Oktober empfing man nun den HSV Gröbern zum fünften Spieltag im Elbe-Sportpark. Die Aufsteiger aus der Gemeinde Muldestausee konnten zuletzt ihren ersten Ligasieg gegen Aufsteiger Abtsdorf einfahren. Circa 100 Zuschauer freuten sich in Roßlau auf eine unterhaltsame Begegnung. Die Roßlauer hier nach 3 Minuten mit dem ersten Vorstoß, aus dem jedoch nichts wird. Gröbern kann entschärfen. Dann gleich auch mal die Gäste aktiv in der gegnerischen Hälfte. Paul Meyer legt nochmal rüber auf Jonas Schubert. Der Abschluss, aber Germania-Keeper Yannick Tröder verhindert den Einschlag. Eine Viertelstunde ist durch und Gröbern bisher mit mehr vom Spiel. Und hier ertönt der Pfiff von Schiri Stefan Cordes, nachdem Steven Tower Jonas Schubert im Strafraum zu Fall gebracht hat. Strafstoß für die Gäste. Clemens Oelsch nimmt sich den. Gut geschossen, aber noch besser pariert. Und dann der Nachschuss an den Pfosten. Germania-Schlussmann Yannick Tröder hält hier gemeinsam mit dem Aluminium die Null für die Hausherren. Wahnsinnsszene. Die Roßlauer werden dann selber aktiver und kommen ein paar Mal vor den gegnerischen Kasten. nur wirklich gefährlich wird das zunächst nicht. Und in der 21. Minute bekommt der HSV dann schon die nächste Chance, vom Punkt zu treffen. Nach einem Roßlauer Handspiel im eigenen Strafraum gibt der Unparteiische den nächsten Elfmeter. Diesmal übernimmt den Vincent Lute und der verwandelt souverän. Die Führung für die Gäste, die zu diesem Zeitpunkt auch nicht unverdient ist. Die Schifferstädter lassen sich vom Rückstand aber nicht verunsichern und werden nun auch immer besser. In der 28. Minute hat Matthias Fleischer die dicke Chance auf den Ausgleich, doch HSV-Keeper Marc Schmidt hält überragend. Dann mal ein ruhender Ball für die Gastgeber, Felix Möbius jagt den aber in die Mauer. Wir befinden uns schon in Minute 36. Roßlau-Torwart Yannick Tröder schlägt das Ding weit nach vorne. Der kommt an bei Matthias Fleischer. Der lässt seine Gegenspieler mit einem Haken gekonnt stehen. Und der Ball kullert ins Netz. Der Ausgleich für die Germania, der sich hier auch angebahnt hat. Schnell noch Trainer Jens Borchers abklatschen und weiter geht's. Nur 4 Minuten später ist es wieder Keeper Yannick Tröder, der mit einem langen Ball die gesamte Defensive Gröberns aushebelt. Paul Hanke verlängert auf Jonas Kroker. Zunächst kann Marc Schmidt noch parieren, der Nachschuss ist aber drinne. Innerhalb von wenigen Minuten drehen die Jungs aus der Schifferstadt hier das Spiel. Und die sind hier immer noch nicht fertig. 43. Minute und Matthias Fleischer, der heute einen richtig guten Eindruck macht, geht über rechts außen durch. Die Flanke in die Mitte auf den komplett freistehenden Maximilian Heseler. Ein gefühlvoller Heber und schon steht's hier 3:1. 3 Tore für die Roßlauer in 7 Minuten, in denen Gröbern hier völlig den Faden verloren hat. Die Gäste wollen nur noch in die Pause. Einen haben die Hausherren aber noch. Stefan Krug bedient Felix Möbius perfekt, der frei vom Keeper das 4. Tor liegen lässt. Zu seiner Verteidigung HSV-Schlussmann Marc Schmidt hier auch mit einer Monsterparade. Das war's dann mit dem ersten Durchgang. Gröbern wird froh sein, nachdem sie die letzten 10 Minuten komplett von der Rolle waren. Die Roßlauer machen das aber auch einfach gut und wollen nun natürlich auch die 3 Punkte mitnehmen. Die zweiten 45 Minuten beginnen dann auf beiden Seiten etwas verhaltener. Nach 10 Minuten Roßlaus Paul Hanke hier mit einer guten Bewegung, der Abschluss jedoch ausbaufähig. Im weiteren Verlauf des zweiten Durchgangs haben die Gäste etwas mehr vom Spiel. Nick Merker schickt hier Jonas Schubert. Der bleibt dann zunächst hängen und verliert das Spielgerät. Der Schiri hat hier kein Foul gesehen und Gröbern erobert sich das Leder wieder. Luca Wildner hält dann einfach mal drauf, vorbei am Kasten. In der 68. Minute geht's wieder über Jonas Schubert. Der bleibt erneut hängen. Roßlau kann aber nicht richtig klären und Vincent Lute mit einem ordentlichen Pfund. Yannick Tröder kann parieren und Christian Elz entschärft die Situation. Die Gastmannschaft schnuppert am Anschlusstreffer. Der eingewechselte Roy Havel probiert's hier mal aus der Distanz. Nicht verkehrt, aber knapp vorbei. Dann mal eine Ecke für den HSV, getreten von Havel. Die kommt gut auf Nick Merker, der macht zu wenig draus. Gleich im Gegenzug auch mal wieder die Germania mit etwas Entlastung. Felix Möbius haut den hier jedoch ziemlich deutlich drüber. Das Spiel trudelt dem Ende entgegen. Die erste Halbzeit war hier definitiv deutlich unterhaltsamer. Einen letzten Versuch haben die Gäste noch. Luca Wildner mit einem guten Schuss, der knapp über den Querbalken fliegt. Und dann ist das Spiel aus. Durch verrückte 7 Minuten mit 3 Toren gewinnt der SV Germania 08 Roßlau das Landesklassenduell gegen den HSV Gröbern mit 3:1 und steht nun auf dem 4. Tabellenplatz.
5: Ja, natürlich erstmal schöne 3 Punkte, die wir gerne mitnehmen. Natürlich mit diesem Kaltstart, mit diesem Elfmeter, den ersten gehaltenen Elfmeter und dann noch den zweiten Elfmeter, was so 2 ganz klare Elfmeter waren, ohne Wenn und Aber. Kommen wir hier natürlich erstmal so einen Rückstand und aber trotzdem dann in der ersten Halbzeit Moral bewiesen, schöne Tore erzielt, Siegeswillen gezeigt. Dann gehen wir halt mit diesem verdienten 3:1 in die Halbzeit rein. Zweite Halbzeit finde ich einfach okay, müssen wir das 4. machen. Das plätschert mir zu lang hin. Ja, und dann ist eigentlich auch Gröber mehr dran an das 3:2. Ja, und ja, aber nichtsdestotrotz, also wir haben die 3 Punkte hier. Wir wussten, dass es ein schwieriges Spiel wird. Wir wussten, dass Gröber eine Mannschaft ist, die dolle über den Kampf kommt, dolle über den Einsatz kommt. Und das haben sie auch gut gemacht. Wir haben 2-3 Fehler zu viel gemacht, ja, und da hat Gröber immer plötzlich den Ball geholt. Aber wie gesagt, nichtsdestotrotz, wir haben die 3 Punkte hier, das wollten wir. Wir wussten, es wird eine schwere Aufgabe. Und jetzt haben wir 3 Punkte, haben sie, und jetzt fahren wir zum Derby nach 97.
4: Das erwähnte Derby gegen den DSV wird am Samstag

0: wurden. Raumsonden und Satelliten haben ihn erkundet, während mobile Forschungsfahrzeuge seine Oberfläche untersuchen. Im Vortrag wird der Mars anhand aktueller wissenschaftlicher Erkenntnisse vorgestellt. Dabei stehen insbesondere sein innerer Aufbau, seine Oberfläche und seine besonderen Eigenschaften im Mittelpunkt. Im Anschluss an den Vortrag haben die Besucher die Gelegenheit, gemeinsam mit Mitgliedern des Schwabe-Verein Dessau den aktuellen Sternenhimmel durch die Teleskope der Einrichtung zu beobachten. Die Mitglieder erläutern dabei die Himmelsobjekte und geben Einblicke in die astronomische Beobachtung. Die Durchführung der Beobachtungen ist witterungsabhängig. Der Eintritt ist frei. Über Spenden zur weiteren technischen Ausstattung der astronomischen Station freut sich der Veranstalter. Und das waren die aktuellen Nachrichten hier bei RAN 1. Jetzt folgt noch das Wetter und die Meldungen aus der Region. Bis dahin haben Sie eine schöne Zeit.
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3: Morgen erwartet uns zur Mittagszeit mit Temperaturen von etwa 15 Grad eher kühles und unbeständiges Wetter. Zeitweise kommt es zu leichtem Regen, während der Himmel überwiegend bewölkt bleibt und sich die Sonne nur selten zeigt. Dazu weht ein leichter Wind aus südlicher Richtung. Insgesamt bleibt es also eher frisch und grau, wobei sich der Regen zwischendurch immer wieder etwas zurückzieht.
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Wenn Tabellennachbarn aufeinandertreffen, verspricht sich ein spannendes Spiel. Am vergangenen Freitag empfing die SG Rot-Weiß Thalheim den VfB Gräfenhainichen, um herauszufinden, wer von beiden Teams die Top-Plätze verdient hat. Bei Sturm und Regen beginnt die rutschige Partie. Beide Teams tasten sich erst einmal ran. Erst in der 17. Spielminute die erste Großchance. Nach einer fragwürdigen Flanke der Gräfenhainicher Keeper am Ball. Ruhiges Passspiel in der eigenen Hälfte. Die SG macht aber Druck. Bari kommt ran. Jabi Sawane läuft. Tiefer Pass. Schuss, aber Krüger fälscht ab. Nur knapp daneben. Diese Chance hätte gar nicht erst entstehen sollen. In den letzten Sekunden ist die Verteidigung aber zur Stelle. Thalheim in dem doch eher chaotischen Spiel bisher besser am Ball. Kleinere Chancen ergeben sich, doch werden immer wieder abgeblockt. Hier in der 28. Einwurf für die SG. Fliegt weit, aber nur die Blauen kommen ran. Koulibaly aber zur Stelle. Jabi Sawane aus der Luft, aber Pfosten. Der Keeper sichert und dann

0: Damit bleibt es beim 0:0. Mit diesem Ergebnis geht es dann auch in die Halbzeitpause. Beide Teams spielen eher verhalten, dafür aber umso aggressiver im Umgang miteinander. Die zweite Hälfte startet direkt mit einem Kracher. Der VfB mit einem weiten Pass in die gegnerische Hälfte. Da stehen aber nur Thalheimer. Kurze Pässe zurück zum Keeper, aber die Nässe verlangsamt den Ball. Aliu will ihn retten, aber grätscht dabei Krüger um. Klares Foul und damit der Elfmeter in der 48. Minute. Römling darf ran. Schießt, aber Pfosten. Das ist bitter. Es bleibt beim Unentschieden. Jetzt soll es aber doch noch zum Tor kommen. 63. Spielminute. Gräfenhainichen am Ball, aber Thalheim macht Druck. Javi Sawane erobert links außen. Flankt, Bari gibt weiter und Prilip knallt ihn unter die Latte. Wunderschöner Abschluss der Nummer 8. Endlich fällt hier mal ein Tor. 1:0 für Thalheim. Nur wenige Sekunden nach dem Anpfiff, dann aber die Katastrophe. Weiter Pass des VfBs. Macfield läuft und zieht einfach Krüger um. Das war mehr als unnötig. Der Schiedsrichter pfeift und gibt prompt Macfield die zweite gelbe Karte. Noch knapp 25 Minuten zu spielen und die Nummer 3 fliegt mit einer gelb-roten vom Feld. Der VfB schafft es jedoch nicht, ihre Überzahl auszunutzen und es bleibt vorerst beim 1:0. Nachspielzeit. Letzter Angriff. Die Männer in Blau kommen mit kurzen Pässen immer weiter nach vorne. Krüger läuft, aber wird umgezogen. Freistoß für die Gäste. Kommt hoch. Pures Chaos im 16er, aber Dutz setzt sich durch. Das 1:1 in der letzten Sekunde. Was hier passiert ist, versteht wohl kein Zuschauer.
1: Prinzipiell glaube ich, dass das Unentschieden schon so gerecht ist, auch wenn der Zeitpunkt natürlich sehr unglücklich ist, aber Gräfenhainichen verschießt einen Elfmeter. Und deswegen, da haben wir schon Glück gehabt. Zum Schluss unübersichtliche Situation. Ich weiß nicht, ob der Torwart behindert wurde oder nicht. War schwer zu sehen. Aber mir gefiel nicht so ganz die Auslegung der Foulspiele. Also ich glaube, die härteren Fouls waren auf der anderen Seite. Und wir kamen hier in Not mit gelben Karten. Aber sei es drum, ich denke, dass das Ergebnis so insgesamt in Ordnung geht.
0: Schon am Freitag geht es für Thalheim ins nächste Spiel auswärts gegen den SV Edelweiß Arnstedt. Gräfenhainichen entgegen empfängt am Samstag Turbine Halle.
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3: 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Wir begleiten Familien, deren Kinder lebensverkürzte Diagnosen erhalten haben. Wir begleiten die Geschwisterkinder, insofern vorhanden, wenn jemand aus der Familie verstorben ist. Wir begleiten ebenfalls in Situationen, wenn Elternteile verstorben sind und in allen anderen schweren Angelegenheiten rund um das Thema Sterben, Tod und Trauer.
2: Die engagierten Familienbegleiter schenken Zeit, hören zu und begleiten die Familien während der Erkrankung. 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Am 22. September konnten Besucher beim Tag der offenen Tür die Arbeit der Lila Wolke kennenlernen, mit den Mitarbeitenden ins Gespräch kommen und sich über die Angebote informieren.
3: Auf alle Fälle über unsere Angebote, die wir hier vorhalten im Kinder- und Jugendhospizdienst Lila Wolke. Sie können sich die Räumlichkeiten anschauen, denn die sind nämlich neu. Seit dem vergangenen Jahr sind wir hier in diesen Räumlichkeiten. Und unter anderem können Sie Ehrenamtliche kennenlernen.
2: Doch nicht nur in Dessau wird Kinderhospizarbeit geleistet. Bundesweit engagieren sich zahlreiche Menschen ehrenamtlich für betroffene Familien. Darauf macht auch der Kinderlebenslauf des Bundesverbands Kinderhospiz e.V. aufmerksam. Im Mittelpunkt steht die sogenannte Engelsfackel, die von Station zu Station weitergegeben wird.
4: Die Route geht im Prinzip durch ganz Deutschland und ist jetzt auch immer alle 2 Jahre quasi, ist dieser bundesweite Kinderlebenslauf auch aktiv, auch aufmerksam zu machen für die Kinder- und Hospizarbeit natürlich. Und dieses Jahr ist natürlich auch Schweiz und Österreich mit dabei und geht so ein bisschen quer durch Deutschland.
2: Gespannt warteten die Mitarbeitenden und Besucher auf die Fackel, die an diesem Tag aus Leipzig vom Kinderhospiz Bärenherz nach Dessau gebracht wurde. Nach rund 9 Stunden unterwegs konnte sie schließlich übergeben werden. Am nächsten Tag ging die Reise weiter nach Brandenburg an der Havel.
4: Unterwegs sind wir unterschiedlicher Natur. Wir sind zu Fuß, also wir sind Hobbyläufer unter anderem. Wir haben auch Radfahrbegleitung dabei. Heute haben wir auch erfahren, dass auch wie so eine Pferdestaffel dabei ist. Es ist immer von Jahr zu Jahr unterschiedlich. Und morgen wird es so aussehen, dass unsere Radfahrer einen Teil der Strecke übernehmen. Das heißt, sie nehmen die ersten 52, 53 Kilometer mit dem Rad. Und in Bad Belzig wird dann quasi getauscht und dann die restlichen 42 Kilometer werden wir dann zu Fuß aufgeteilt unter 5 Läufern das dann absolvieren.
2: Mehr als 6 Monate ist die Engelsfackel durch Deutschland unterwegs. Dabei legt sie eine Strecke von über 7000 Kilometern zurück. Für die Teilnehmenden ist der Lauf ein Zeichen für Engagement und die Bereitschaft, Familien in schwierigen Zeiten zu unterstützen.
4: Wir machen auch des Öfteren solche Läufe, also nicht nur das Kinder- und Jugendhospiz, sondern auch das Anhalt-Hospiz selber, was da, denke ich mal, auch so zusammengehört, machen auch verschiedene Läufe und wie so Wettkämpfe, quasi auch unter anderem mit Spendengeldern zu sammeln. Und das ist eigentlich auch so ein Herzensprojekt von uns, weil wir sowas halt sehr gerne machen. Es ist jetzt unabhängig, ob wir das jetzt für Tiere machen, was wir auch gut unterstützen in der Hinsicht, oder halt jetzt für Kinder- und Jugendhospizarbeit. Weil das, denke ich, ist schon eine Sache, was auch menschlich sehr auch mitnimmt, auch für die Familienmitglieder. Und dadurch ist es ja auch nochmal so eine kleine Unterstützung und Halt und was man so mitgeben kann. Und deswegen ist das für uns auch als Läufer und auch als Team ganz, ganz doll wichtig. Und auch natürlich Annette und die Lila Wolke zu unterstützen.
2: Die Lila Wolke ist eine von mehr als 130 Stationen entlang der Route und stolz darauf, Teil dieser besonderen Aktion zu sein.
3: Also das Ziel des Ganzen und auch zugleich die Bedeutung für die Lila Wolke ist eben das, dass wir eine Öffentlichkeit auf betroffene Familien auch aufmerksam machen können und zugleich auf Hilfe- und Unterstützungssysteme verweisen können. In diesem Sinne die Angebote für unseren ambulanten Kinder- und Jugendhospizdienst.
2: Noch bis zum 11. Oktober ist die Engelsfackel unterwegs. Traditionell endet die Reise mit ihrer Ankunft im Europapark.

0: Hallo und herzlich willkommen zur neuesten Ausgabe von Zeitnah hier auf RAN 1. Die vom Landeskriminalamt Berlin vom 5. bis 9. Oktober 2026 ausgerufene Präventionswoche zum Thema Taschendiebstahl und Diebstahl in Lebensmittelgeschäften unterstütze auch die Bundespolizei im Bereich des Rosslau dabei, Reisende und Bürger auf die Gefahren von Taschen- und Handgepäckdiebstählen aufmerksam zu machen und für geeignete Schutzmaßnahmen zu sensibilisieren. Insbesondere an Bahnhöfen sowie im Zugreiseverkehr sollten Reisende ihre Wertsachen aufmerksam im Blick behalten. Dazu wurde empfohlen, Taschen mit der Verschlussseite zum Körper zu tragen und Wertgegenstände niemals unbeaufsichtigt zu lassen. Bargeld und Zahlungskarten sollten nur im notwendigen Umfang mitgeführt und getrennt voneinander möglichst körpernah aufbewahrt werden. Gestohlene Bank- und Kreditkarten sowie SIM-Karten konnten über den Sperrnotruf 116 116 gesperrt werden. Die Bundespolizei rief dazu auf, insbesondere im Bereich von Bahnhöfen und im Zugreiseverkehr aufmerksam zu sein und geeignete Vorkehrungen zum Schutz vor Diebstählen zu treffen. Vom kleinen Verein zum erfolgreichen Taekwondo-Verein mit mehr als 200 Mitgliedern. Eraso Taekwondo hat sich in Dessau-Roßlau längst etabliert. Jetzt geht es für die Sportler über die Stadtgrenzen hinaus mit einem neuen Trainingsangebot in Stromsdorf.
1: Vom kleinen Verein zur festen Größe im Dessauer Sport. Eraso Taekwondo hat sich in den vergangenen Jahren entwickelt. Der Verein ist inzwischen sogar als Landesleistungsstützpunkt für Taekwondo anerkannt. Mit dem neuen Standort in Stumsdorf soll dieses Angebot nun auch für Menschen aus Zürich und Umgebung leichter erreichbar werden. Dabei bleibt das Konzept dasselbe. Taekwondo als Sport, aber auch als Schule für Disziplin, Respekt und Durchhaltevermögen.
2: Wir sind Eraso Taekwondo Germany, gegründet in Dessau 2019, von eigentlich nur kleinen Freizeitidee meiner Frau zu einem großen Verein, der ziemlich schnell wächst, momentan über 200 Mitglieder. Unsere Schüler sind im Landeskader von Sachsen-Anhalt und momentan auf einer ziemlich coolen Erfolgsspur. Mal gucken, wo die Reise hingeht.
1: Dabei muss es nicht gleich um Medaillen oder Olympiade gehen. Der Verein richtet sich an ganz unterschiedliche Altersgruppen und Leistungsstufen. Das gilt jetzt auch für den neuen Standort in Stumsdorf. Donnerstags wird dort zunächst in zwei Gruppen trainiert. Kinder am Nachmittag, Jugendliche und Erwachsene anschließend.
2: Taekwondo ist ein Vollkontaktsport, also viele Kampfsportarten wird auch vieles angedeutet. Taekwondo ist halt Vollkontakt und olympisch. Das heißt, wir haben im Kampfbereich die Möglichkeit, zu den Olympischen Spielen zu gehen, wenn man den Willen hat, das durchzuziehen im Training und so weit zu kommen. Ansonsten ist es sehr getragen von den Prinzipien im Taekwondo, Respekt und Willenskraft und all das, was im Taekwondo, was man auch im eigenen Leben erwartet vielleicht.
1: Die Idee, Eraso Taekwondo nach Zürich zu holen, kam dabei von der Stadt selbst. Bürgermeister Matthias Egert suchte nach einem zusätzlichen Kampfsportangebot und kannte Taekwondo aus eigener Erfahrung.
2: Also Voraussetzungen sind das nicht viele, die man braucht. Man muss Spaß an dem haben, was man sportlich einfach leisten möchte. Jeder kann sich seine Ziele selbst setzen. Das ist auch nicht Verpflichtung, in den Kampf zu gehen oder Olympiasieger zu werden. Es ist einfach so, dass man im Grunde genommen nur den Willen hat, den Sport zu erlernen und diszipliniert ist. Also wir sind ein sehr disziplinierter Sport. Und das sind die Grundvoraussetzungen. Ansonsten gucken wir, wie jeder Mensch individuell ist und werden ihn anhand seiner Fähigkeiten bis zum Schwarzgurt bringen oder weiter.
1: Gefunden wurde also kein Verein, der gerade erst anfängt, sondern ein bereits etablierter Partner aus der Nachbarschaft. Für Zürich bedeutet das, das Trainingsangebot kommt direkt aus dem Verein, der in Dessau bereits gewachsen ist und dort mittlerweile eine große Trainingsgemeinschaft aufgebaut hat.
3: Die Stadt Zürich hat noch ein Angebot im Kampfsportsektor gesucht, weil wir früher eine sehr, sehr erfolgreiche Karateabteilung hatten und gesagt haben, irgendwo ist der Bedarf nicht mehr so richtig gedeckt worden. Wir haben mit Judo ein ganz tolles Angebot in Stumsdorf, was schon den Kindern und auch dort jungen Erwachsenen Möglichkeiten bietet, dort was zu machen. Aber ich war immer noch auf der Suche zu sagen, was könnte man noch mit anbieten. Hatte selbst in der Studienzeit sehr gute Erfahrungen mit Taekwondo und deswegen bin ich mal in diesen Sektor vorgestoßen, habe gesagt, okay, in Dessau ist was Tolles, Großes. Vielleicht kann man da ja mal Kontakt suchen.
1: Trainiert wird ab sofort Donnerstag in der Sporthalle in Stumsdorf. Von 16.30 Uhr bis 17.30 Uhr sind zunächst die Kinder an der Reihe. Danach folgen Jugendliche und Erwachsene. Und während Stumsdorf anfängt, bleibt Teil der Eraso-Familie. Die Mitglieder können zusätzlich auch die Trainingsangebote am Hauptquartier in Dessau-Roßlau nutzen.
3: Ein Sport, der Respekt lehrt, was viele Sportarten tun, aber Kampfsport nochmal auf ganz anderer Ebene, ist einer, der ja noch ein Angebot sein sollte in Zürich. Und deswegen haben wir das gesucht und Gott sei Dank gefunden.
1: Ein Dessauer Verein wächst also über die Stadtgrenzen hinaus. Was mit einer kleinen Freizeitidee begann, bekommt jetzt einen weiteren Trainingsstandort und bringt olympischen Taekwondo-Sport aus Dessau nach Zürich.
2: Und ansonsten haben auch alle, die in Zürich jetzt und Stumsdorf in dem Fall das Training mit uns beginnen, die haben auch die Möglichkeit, nach Dessau zu kommen und in einer großen Station bei uns zu trainieren. Und dann filtert sich alles im Laufe der Zeit, wer wie, wo, wie weit kommen möchte. Und dann gucken wir.
0: Nach der Länderspielpause rollte auch in den Amateurligen der Region wieder der Ball. In der Landesliga Süd empfing der TSV Rot-Weiß Zerbst den SV Edelweiß Arnstedt im heimischen Stadion. In einer ausgeglichenen Begegnung trennten sich beide Mannschaften mit einem 2:2 Unentschieden. In der Verbandsliga Sachsen-Anhalt bekam es der SV Dessau 05 mit dem VfB Merseburg zu tun. Trotz einer frühen Führung und personeller Überzahl mussten sich die Schillerbach-Kicker am Ende mit 1:2 geschlagen geben. In der Landesklasse konnte der TuS Kochstedt einen knappen 1:0 Heimsieg gegen den SV Friedersdorf feiern. Der SGMV Waldersee setzte sich auswärts beim FC Viktoria Wittenberg mit 3:2 durch und sicherte sich damit 3 wichtige Punkte. Der Dessauer SV 97 musste sich hingegen dem SV Graf Zeppelin-Abtsdorf mit 2:3 geschlagen geben. Auch für den SV Blau-Rot-Coswig gab es nichts zu holen. Die Partie gegen den FC Eintracht Köthen endete mit einer 1:2 Niederlage. Nach dem knappen Ausscheiden aus dem Rang 1 RBW Kreispokal ging es für den SV Germania aus Roßlau am vergangenen Samstag im Ligabetrieb weiter. Zum Landesklassenduell empfingen die Schifferstädter den HSV Gröbern. Die Aufsteiger aus der Gemeinde Muldestausee konnten bisher erst einen Sieg verbuchen. Die Roßlauer glänzten bisher vor allem offensiv mit 17 Toren in den ersten 4 Partien. Und auch am 5. Spieltag wurde es nicht langweilig im Elbe-Sportpark.
4: Für die Dessau-Roßlauer Teams aus der Fußball-Landesklasse verlief der Saisonstart nicht gerade optimal. Nach 4 Spieltagen stand der DSV noch ohne Punkt da, Waldersee mit einem und Kochstedt mit 3 Zählern. Nur die Mannschaft aus der Schifferstadt konnte mit ihrem Start in die neue Spielzeit zufrieden sein. 7 Punkte und beachtliche 17 Tore hat die Germania aus Roßlau bereits verbucht. Am 10. Oktober empfing man nun den HSV Gröbern zum 5. Spieltag im Elbe-Sportpark. Die Aufsteiger aus der Gemeinde Muldestausee konnten zuletzt ihren ersten Ligasieg gegen Aufsteiger Abtsdorf einfahren. Circa 100 Zuschauer freuten sich in Roßlau auf eine unterhaltsame Begegnung. Die Roßlauer hier nach 3 Minuten mit dem ersten Vorstoß, aus dem jedoch nichts wird. Gröbern kann entschärfen. Dann gleich auch mal die Gäste aktiv in der gegnerischen Hälfte. Paul Meyer legt nochmal rüber auf Jonas Schubert. Der Abschluss, aber Germania-Keeper Yannick Tröder verhindert den Einschlag. Eine Viertelstunde ist durch und Gröbern bisher mit mehr vom Spiel. Und hier ertönt der Pfiff von Schiri Stefan Cordes, nachdem Steven Tower Jonas Schubert im Strafraum zu Fall gebracht hat. Strafstoß für die Gäste. Clemens Oelsch nimmt sich den. Gut geschossen, aber noch besser pariert. Und dann der Nachschuss an den Pfosten. Germania-Schlussmann Yannick Tröder hält hier gemeinsam mit dem Aluminium die Null für die Hausherren. Wahnsinnsszene. Die Roßlauer werden dann selber aktiver und kommen ein paar Mal vor den gegnerischen Kasten. Nur wirklich gefährlich wird das zunächst nicht. Und in der 21. Minute bekommt der HSV dann schon die nächste Chance vom Punkt zu treffen. Nach einem Roßlauer Handspiel im eigenen Strafraum gibt der Unparteiische den nächsten Elfmeter. Diesmal übernimmt den Vincent Lute und der verwandelt souverän. Die Führung für die Gäste, die zu diesem Zeitpunkt auch nicht unverdient ist. Die Schifferstädter lassen sich vom Rückstand aber nicht verunsichern und werden nun auch immer besser. In der 28. Minute hat Matthias Fleischer die dicke Chance auf den Ausgleich, doch HSV-Keeper Marc Schmidt hält überragend. Dann mal ein ruhender Ball für die Gastgeber. Felix Möbius jagt den aber in die Mauer.

0: Wir befinden uns schon in Minute 36. Roßlau-Torwart Yannick Tröder schlägt das Ding weit nach vorne. Der kommt an bei Matthias Fleischer. Der lässt seine Gegenspieler mit einem Haken gekonnt stehen. Und der Ball kullert ins Netz. Der Ausgleich für die Germania, der sich hier auch angebahnt hat. Schnell noch Trainer Jens Borchers abklatschen und weiter geht's. Nur 4 Minuten später ist es wieder Keeper Yannick Tröder, der mit einem langen Ball die gesamte Defensive Gröberns aushebelt. Paul Hanke verlängert auf Jonas Kroker. Zunächst kann Marc Schmidt noch parieren, der Nachschuss ist aber drinne. Innerhalb von wenigen Minuten drehen die Jungs aus der Schifferstadt hier das Spiel. Und die sind hier immer noch nicht fertig. 43. Minute und Matthias Fleischer, der heute einen richtig guten Eindruck macht, geht über rechts außen durch. Die Flanke in die Mitte auf den komplett freistehenden Maximilian Heseler. Ein gefühlvoller Heber und schon steht's hier 3:1. 3 Tore für die Roßlauer in 7 Minuten, in denen Gröbern hier völlig den Faden verloren hat. Die Gäste wollen nur noch in die Pause. Einen haben die Hausherren aber noch. Stefan Krug bedient Felix Möbius perfekt, der frei vom Keeper das 4. Tor liegen lässt. Zu seiner Verteidigung HSV-Schlussmann Marc Schmidt hier auch mit einer Monsterparade. Das war's dann mit dem ersten Durchgang. Gröbern wird froh sein, nachdem sie die letzten 10 Minuten komplett von der Rolle waren. Die Roßlauer machen das aber auch einfach gut und wollen nun natürlich auch die 3 Punkte mitnehmen. Die zweiten 45 Minuten beginnen dann auf beiden Seiten etwas verhaltener. Nach 10 Minuten Roßlaus Paul Hanke hier mit einer guten Bewegung, der Abschluss jedoch ausbaufähig. Im weiteren Verlauf des zweiten Durchgangs haben die Gäste etwas mehr vom Spiel. Nick Merker schickt hier Jonas Schubert, der bleibt dann zunächst hängen und verliert das Spielgerät. Der Schiri hat hier kein Foul gesehen und Gröbern erobert sich das Leder wieder. Luca Wildner hält dann einfach mal drauf, vorbei am Kasten. In der 68. Minute geht's wieder über Jonas Schubert. Der bleibt erneut hängen. Roßlau kann aber nicht richtig klären und Vincent Lute mit einem ordentlichen Pfund. Yannick Tröder kann parieren und Christian Elz entschärft die Situation. Die Gastmannschaft schnuppert am Anschlusstreffer. Der eingewechselte Roy Havel probiert's hier mal aus der Distanz. Nicht verkehrt, aber knapp vorbei. Dann mal eine Ecke für den HSV, getreten von Havel. Die kommt gut auf Nick Merker, der macht zu wenig draus. Gleich im Gegenzug auch mal wieder die Germania mit etwas Entlastung. Felix Möbius haut den hier jedoch ziemlich deutlich drüber. Das Spiel trudelt dem Ende entgegen. Die erste Halbzeit war hier definitiv deutlich unterhaltsamer. Einen letzten Versuch haben die Gäste noch. Luca Wildner mit einem guten Schuss, der knapp über den Querbalken fliegt. Und dann ist das Spiel aus. Durch verrückte 7 Minuten mit 3 Toren gewinnt der SV Germania 08 Roßlau das Landesklassenduell gegen den HSV Gröbern mit 3:1 und steht nun auf dem 4. Tabellenplatz.
1: Ja, natürlich erstmal schöne 3 Punkte, die wir gerne mitnehmen. Natürlich mit diesem Kaltstart, mit diesem Elfmeter, den ersten gehaltenen Elfmeter und dann noch den zweiten Elfmeter, was so 2 ganz klare Elfmeter waren, ohne Wenn und Aber. Kommen wir hier natürlich erstmal so einen Rückstand und aber trotzdem dann in der ersten Halbzeit Moral bewiesen, schöne Tore erzielt, Siegeswillen gezeigt. Dann gehen wir halt mit diesem verdienten 3:1 in die Halbzeit rein. Zweite Halbzeit finde ich einfach okay, müssen wir das 4. machen. Das plätschert mir zu lange hin. Ja, und dann ist eigentlich auch Gröber mehr dran an das 3:2. Ja, und ja, aber nichtsdestotrotz, also wir haben die 3 Punkte hier. Wir wussten, dass es ein schwieriges Spiel wird. Wir wussten, dass Gröber eine Mannschaft ist, die dolle über den Kampf kommt, dolle über den Einsatz kommt. Und das haben sie auch gut gemacht. Wir haben 2, 3 Fehler zu viel gemacht, ja, und da hat Gröber immer wieder sich den Ball geholt. Aber wie gesagt, nichtsdestotrotz, wir haben die 3 Punkte hier. Das wollten wir. Wir wussten, es wird eine schwere Aufgabe. Und jetzt haben wir 3 Punkte, haben sie. Jetzt fahren wir zum Derby nach 97.
0: Das erwähnte Derby gegen den DSV wird am Samstag, den 17. Oktober um 15 Uhr auf dem Sportplatz Kienfichten angepfiffen. Und das hoffentlich vor zahlreichen Zuschauern.
2: Am 14. Oktober lädt die astronomische Station des Walter-Gropius-Gymnasiums zum nächsten Vortrags- und Beobachtungsabend ein. Der Vortrag beginnt um 19 Uhr in der Vortragskuppel der Station und widmet sich dem Thema Mars, der rote Planet. Seit Jahrhunderten fasziniert unser äußerer Nachbarplanet die Menschheit. Der Mars inspirierte zahlreiche Erzählungen, Romane und Spielfilme. Noch vor gut 100 Jahren hielten manche Menschen ihn sogar für bewohnt. Inzwischen ist der rote Planet umfassend erforscht worden.

0: wurden. Raumsonden und Satelliten haben ihn erkundet, während mobile Forschungsfahrzeuge seine Oberfläche untersuchen. Im Vortrag wird der Mars anhand aktueller wissenschaftlicher Erkenntnisse vorgestellt. Dabei stehen insbesondere sein innerer Aufbau, seine Oberfläche und seine besonderen Eigenschaften im Mittelpunkt. Im Anschluss an den Vortrag haben die Besucher die Gelegenheit, gemeinsam mit Mitgliedern des Schwabe-Verein Dessau den aktuellen Sternenhimmel durch die Teleskope der Einrichtung zu beobachten. Die Mitglieder erläutern dabei die Himmelsobjekte und geben Einblicke in die astronomische Beobachtung. Die Durchführung der Beobachtungen ist witterungsabhängig. Der Eintritt ist frei. Über Spenden zur weiteren technischen Ausstattung der astronomischen Station freut sich der Veranstalter. Und das waren die aktuellen Nachrichten hier bei RAN 1. Jetzt folgt noch das Wetter und die Meldungen aus der Region. Bis dahin haben Sie eine schöne Zeit.
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3: Morgen erwartet uns zur Mittagszeit mit Temperaturen von etwa 15 Grad eher kühles und unbeständiges Wetter. Zeitweise kommt es zu leichtem Regen, während der Himmel überwiegend bewölkt bleibt und sich die Sonne nur selten zeigt. Dazu weht ein leichter Wind aus südlicher Richtung. Insgesamt bleibt es also eher frisch und grau, wobei sich der Regen zwischendurch immer wieder etwas zurückzieht.
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0: Wenn Tabellennachbarn aufeinandertreffen, verspricht sich ein spannendes Spiel. Am vergangenen Freitag empfing die SG Rot-Weiß Thalheim den VfB Gräfenhainichen, um herauszufinden, wer von beiden Teams die Top-Plätze verdient hat. Bei Sturm und Regen beginnt die rutschige Partie. Beide Teams tasten sich erst einmal ran. Erst in der 17. Spielminute die erste Großchance. Nach einer fragwürdigen Flanke der Gräfenhainicher Keeper am Ball. Ruhiges Passspiel in der eigenen Hälfte. Die SG macht aber Druck. Bari kommt ran. Jabi Sawane läuft. Tiefer Pass. Schuss, aber Krüger fälscht ab. Nur knapp daneben. Diese Chance hätte gar nicht erst entstehen sollen. In den letzten Sekunden ist die Verteidigung aber zur Stelle. Thalheim in dem doch eher chaotischen Spiel bisher besser am Ball. Kleinere Chancen ergeben sich, doch werden immer wieder abgeblockt. Hier in der 28. Einwurf für die SG. Fliegt weit, aber nur die Blauen kommen ran. Koulibaly aber zur Stelle. Jabi Sawane aus der Luft, aber Pfosten. Der Keeper sichert und damit bleibt es beim 0:0. Mit diesem Ergebnis geht es dann auch in die Halbzeitpause. Beide Teams spielen eher verhalten, dafür aber umso aggressiver im Umgang miteinander. Die zweite Hälfte startet direkt mit einem Kracher. Der VfB mit einem weiten Pass in die gegnerische Hälfte. Da stehen aber nur Thalheimer. Kurze Pässe zurück zum Keeper, aber die Nässe verlangsamt den Ball. Aliu will ihn retten, aber grätscht dabei Krüger um. Klares Foul und damit der Elfmeter in der 48. Minute. Römling darf ran. Schießt, aber Pfosten. Das ist bitter. Es bleibt beim Unentschieden. Jetzt soll es aber doch noch zum Tor kommen. 63. Spielminute. Gräfenhainichen am Ball, aber Thalheim macht Druck. Jabi Sawane erobert links außen. Flankt, Bari gibt weiter und Prilip knallt ihn unter die Latte. Wunderschöner Abschluss der Nummer 8. Endlich fällt hier mal ein Tor. 1:0 für Thalheim. Nur wenige Sekunden nach dem Anpfiff, dann aber die Katastrophe. Weiter Pass des VfBs. Macfield läuft und zieht einfach Krüger um. Das war mehr als unnötig. Der Schiedsrichter pfeift und gibt prompt Macfield die zweite gelbe Karte. Noch knapp 25 Minuten zu spielen und die Nummer 3 fliegt mit einer gelb-roten vom Feld. Der VfB schafft es jedoch nicht, ihre Überzahl auszunutzen und es bleibt vorerst beim 1:0. Nachspielzeit. Letzter Angriff. Die Männer in Blau kommen mit kurzen Pässen immer weiter nach vorne. Krüger läuft, aber wird umgezogen. Freistoß für die Gäste. Kommt hoch. Pures Chaos im 16er, aber Dutz setzt sich durch. Das 1:1 in der letzten Sekunde. Was hier passiert ist, versteht wohl kein Zuschauer.
1: Prinzipiell glaube ich, dass das Unentschieden schon so gerecht ist, auch wenn der Zeitpunkt natürlich sehr unglücklich ist, aber Gräfenhainichen verschießt einen Elfmeter. Und deswegen, da haben wir schon Glück gehabt. Zum Schluss unübersichtliche Situation. Ich weiß nicht, ob da der Torwart behindert wurde oder nicht, war schwer zu sehen. Aber mir gefiel nicht so ganz die Auslegung der V-Spiele. Also ich glaube, die härteren Fouls waren auf der anderen Seite und wir kamen hier in Not mit gelben Karten. Aber sei es drum, ich denke, dass das Ergebnis so insgesamt in Ordnung geht.
0: Schon am Freitag geht es für Thalheim ins nächste Spiel auswärts gegen den SV Edelweiß Arnstedt. Gräfenhainichen entgegen empfängt am Samstag Turbine Halle.
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3: Auf alle Fälle über unsere Angebote, die wir hier vorhalten im Kinder- und Jugendhospizdienst Lila Wolke. Sie können sich die Räumlichkeiten anschauen, denn die sind nämlich neu. Seit dem vergangenen Jahr sind wir hier in diesen Räumlichkeiten. Und unter anderem können Sie Ehrenamtliche kennenlernen.
2: Doch nicht nur in Dessau wird Kinderhospizarbeit geleistet. Bundesweit engagieren sich zahlreiche Menschen ehrenamtlich für betroffene Familien. Darauf macht auch der Kinderlebenslauf des Bundesverbands Kinderhospiz e.V. aufmerksam. Im Mittelpunkt steht die sogenannte Engelsfackel, die von Station zu Station weitergegeben wird.
4: Die Route geht im Prinzip durch ganz Deutschland und ist jetzt auch immer alle 2 Jahre quasi, ist dieser bundesweite Kinderlebenslauf auch aktiv, auch aufmerksam zu machen für die Kinder- und Hospizarbeit natürlich. Und dieses Jahr ist natürlich auch Schweiz und Österreich mit dabei und geht so ein bisschen quer durch Deutschland.
2: Gespannt warteten die Mitarbeitenden und Besucher auf die Fackel, die an diesem Tag aus Leipzig vom Kinderhospiz Bärenherz nach Dessau gebracht wurde. Nach rund 9 Stunden unterwegs konnte sie schließlich übergeben werden. Am nächsten Tag ging die Reise weiter nach Brandenburg an der Havel.
4: Unterwegs sind wir unterschiedlicher Natur. Wir sind zu Fuß, also wir sind Hobbyläufer unter anderem. Wir haben auch Radfahrbegleitung dabei. Heute haben wir auch erfahren, dass auch wie so eine Pferdestaffel dabei ist. Es ist immer von Jahr zu Jahr unterschiedlich. Und morgen wird es so aussehen, dass unsere Radfahrer einen Teil der Strecke übernehmen. Das heißt, sie nehmen die ersten 52, 53 Kilometer mit dem Rad. Und in Bad Belzig wird dann quasi getauscht und dann die restlichen 42 Kilometer werden wir dann zu Fuß aufgeteilt unter 5 Läufern das dann absolvieren.
2: Mehr als 6 Monate ist die Engelsfackel durch Deutschland unterwegs. Dabei legt sie eine Strecke von über 7000 Kilometern zurück. Für die Teilnehmenden ist der Lauf ein Zeichen für Engagement und die Bereitschaft, Familien in schwierigen Zeiten zu unterstützen.
4: Wir machen auch des Öfteren solche Läufe, also nicht nur das Kinder- und Jugendhospiz, sondern auch das Anhalt-Hospiz selber, was ja, denke ich mal, auch so zusammengehört, machen auch verschiedene Läufe und wie so Wettkämpfe, quasi auch unter anderem mit Spendengeldern zu sammeln. Und das ist eigentlich auch so ein Herzensprojekt von uns, weil wir sowas halt sehr gerne machen. Es ist jetzt unabhängig, ob wir das jetzt für Tiere machen, was wir auch gut unterstützen in der Hinsicht, oder halt jetzt für Kinder- und Jugendhospizarbeit. Weil das, denke ich, ist schon eine Sache, was auch menschlich sehr auch mitnimmt, auch für die Familienmitglieder. Und dadurch ist es ja auch nochmal so eine kleine Unterstützung und Halt und was man so mitgeben kann. Und deswegen ist das für uns auch als Läufer und auch als Team ganz, ganz dolle wichtig. Und auch natürlich Annette und die Lila Wolke zu unterstützen.
2: Die Lila Wolke ist eine von mehr als 130 Stationen entlang der Route und stolz darauf, Teil dieser besonderen Aktion zu sein.
3: Also das Ziel des Ganzen und auch zugleich die Bedeutung für die Lila Wolke ist eben das, dass wir eine Öffentlichkeit auf betroffene Familien auch aufmerksam machen können und zugleich auf Hilfe- und Unterstützungssysteme verweisen können. In diesem Sinne die Angebote für unseren ambulanten Kinder- und Jugendhospizdienst.
2: Noch bis zum 11. Oktober ist die Engelsfackel unterwegs. Traditionell endet die Reise mit ihrer Ankunft im Europapark.

0: Hallo und herzlich willkommen zur neuesten Ausgabe von Zeitnah hier auf RAN 1. Die vom Landeskriminalamt Berlin vom 5. bis 9. Oktober 2026 ausgerufene Präventionswoche zum Thema Taschendiebstahl und Diebstahl in Lebensmittelgeschäften unterstützte auch die Bundespolizei im Bereich des Rosslau dabei, Reisende und Bürger auf die Gefahren von Taschen- und Handgepäckdiebstählen aufmerksam zu machen und für geeignete Schutzmaßnahmen zu sensibilisieren. Insbesondere an Bahnhöfen sowie im Zugreiseverkehr sollten Reisende ihre Wertsachen aufmerksam im Blick behalten. Dazu wurde empfohlen, Taschen mit der Verschlussseite zum Körper zu tragen und Wertgegenstände niemals unbeaufsichtigt zu lassen. Bargeld und Zahlungskarten sollten nur im notwendigen Umfang mitgeführt und getrennt voneinander möglichst körpernah aufbewahrt werden. Gestohlene Bank- und Kreditkarten sowie SIM-Karten konnten über den Sperrnotruf 116 116 gesperrt werden. Die Bundespolizei rief dazu auf, insbesondere im Bereich von Bahnhöfen und im Zugreiseverkehr aufmerksam zu sein und geeignete Vorkehrungen zum Schutz vor Diebstählen zu treffen. Vom kleinen Verein zum erfolgreichen Taekwondo-Verein mit mehr als 200 Mitgliedern. Eraso Taekwondo hat sich in Dessau-Roßlau längst etabliert. Jetzt geht es für die Sportler über die Stadtgrenzen hinaus mit einem neuen Trainingsangebot in Stromsdorf.
1: Vom kleinen Verein zur festen Größe im Dessauer Sport. Eraso Taekwondo hat sich in den vergangenen Jahren entwickelt. Der Verein ist inzwischen sogar als Landesleistungsstützpunkt für Taekwondo anerkannt. Mit dem neuen Standort in Stumsdorf soll dieses Angebot nun auch für Menschen aus Zürbich und Umgebung leichter erreichbar werden. Dabei bleibt das Konzept dasselbe: Taekwondo als Sport, aber auch als Schule für Disziplin, Respekt und Durchhaltevermögen.
2: Wir sind Eraso Taekwondo Germany, gegründet in Dessau 2019, von eigentlich einer kleinen Freizeitidee meiner Frau zu einem großen Verein, der ziemlich schnell wächst, momentan über 200 Mitglieder. Unsere Schüler sind im Landeskader von Sachsen-Anhalt und momentan auf einer ziemlich coolen Erfolgsspur. Mal gucken, wo die Reise hingeht.
1: Dabei muss es nicht gleich um Medaillen oder Olympiade gehen. Der Verein richtet sich an ganz unterschiedliche Altersgruppen und Leistungsstufen. Das gilt jetzt auch für den neuen Standort in Stumsdorf. Donnerstags wird dort zunächst in zwei Gruppen trainiert: Kinder am Nachmittag, Jugendliche und Erwachsene anschließend.
2: Taekwondo ist ein Vollkontaktsport, also viele Kampfsportarten wird auch vieles angedeutet. Taekwondo ist halt Vollkontakt und olympisch. Das heißt, wir haben im Kampfbereich die Möglichkeit, zu den Olympischen Spielen zu gehen, wenn man den Willen hat, das durchzuziehen im Training und so weit zu kommen. Ansonsten ist es sehr getragen von den Prinzipien im Taekwondo, Respekt und Willenskraft und all das, was im Taekwondo, was man auch im eigenen Leben erwartet vielleicht.
1: Die Idee, Eraso Taekwondo nach Zürich zu holen, kam dabei von der Stadt selbst. Bürgermeister Matthias Egert suchte nach einem zusätzlichen Kampfsportangebot und kannte Taekwondo aus eigener Erfahrung.
2: Also Voraussetzungen sind das nicht viele, die man braucht. Man muss Spaß an dem haben, was man sportlich einfach leisten möchte. Jeder kann sich seine Ziele selbst setzen. Es ist auch nicht Verpflichtung, in den Kampf zu gehen oder Olympiasieger zu werden. Es ist einfach so, dass man im Grunde genommen nur den Willen hat, den Sport zu erlernen und diszipliniert ist. Also wir sind ein sehr disziplinierter Sport. Und das sind die Grundvoraussetzungen. Ansonsten gucken wir, wie jeder Mensch individuell ist und werden ihn anhand seiner Fähigkeiten bis zum Schwarzgurt bringen oder weiter.
1: Gefunden wurde also kein Verein, der gerade erst anfängt, sondern ein bereits etablierter Partner aus der Nachbarschaft. Für Zürich bedeutet das, das Trainingsangebot kommt direkt aus dem Verein, der in Dessau bereits gewachsen ist und dort mittlerweile eine große Trainingsgemeinschaft aufgebaut hat.
3: Die Stadt Zürich hat noch ein Angebot im Kampfsportsektor gesucht, weil wir früher eine sehr, sehr erfolgreiche Karateabteilung hatten und gesagt haben, irgendwo ist der Bedarf nicht mehr so richtig gedeckt worden. Wir haben mit Judo ein ganz tolles Angebot in Stumsdorf, was schon den Kindern und auch dort jungen Erwachsenen Möglichkeiten bietet, dort was zu machen. Aber ich war immer noch auf der Suche zu sagen, was könnte man noch mit anbieten. Hatte selbst in der Studienzeit sehr gute Erfahrungen mit Taekwondo und deswegen bin ich mal in diesen Sektor vorgestoßen, habe gesagt, okay, in Dessau ist was Tolles, Großes. Vielleicht kann man da ja mal Kontakt suchen.
1: Trainiert wird ab sofort Donnerstag in der Sporthalle in Stumsdorf. Von 16.30 Uhr bis 17.30 Uhr sind zunächst die Kinder an der Reihe. Danach folgen Jugendliche und Erwachsene. Und während Stumsdorf anfängt, bleibt Teil der Eraso-Familie. Die Mitglieder können zusätzlich auch die Trainingsangebote am Hauptquartier in Dessau-Roßlau nutzen.
3: Ein Sport, der Respekt lehrt, was viele Sportarten tun, aber Kampfsport nochmal auf ganz anderer Ebene, ist einer, der ja noch ein Angebot sein sollte in Zürich. Und deswegen haben wir das gesucht und Gott sei Dank gefunden.
1: Ein Dessauer Verein wächst also über die Stadtgrenzen hinaus. Was mit einer kleinen Freizeitidee begann, bekommt jetzt einen weiteren Trainingsstandort und bringt olympischen Taekwondo-Sport aus Dessau nach Zürich.
2: Und ansonsten haben auch alle, die in Zürich jetzt und Stumsdorf in dem Fall das Training mit uns beginnen, die haben auch die Möglichkeit, nach Dessau zu kommen und in einer großen Station bei uns zu trainieren. Und dann filtert sich alles im Laufe der Zeit, wer wie, wo, wie weit kommen möchte. Und dann gucken wir.
0: Nach der Länderspielpause rollte auch in den Amateurligen der Region wieder der Ball. In der Landesliga Süd empfing der TSV Rot-Weiß Zerbst den SV Edelweiß Arnstedt im heimischen Stadion. In einer ausgeglichenen Begegnung trennten sich beide Mannschaften mit einem 2:2 Unentschieden. In der Verbandsliga Sachsen-Anhalt bekam es der SV Dessau 05 mit dem VfB Merseburg zu tun. Trotz einer frühen Führung und personeller Überzahl mussten sich die Schillerbach-Kicker am Ende mit 1:2 geschlagen geben. In der Landesklasse konnte der TuS Kochstedt einen knappen 1:0 Heimsieg gegen den SV Friedersdorf feiern. Der SG Empor Waldersee setzte sich auswärts beim FC Viktoria Wittenberg mit 3:2 durch und sicherte sich damit 3 wichtige Punkte. Der Dessauer SV 97 musste sich hingegen dem SV Graf Zeppelin-Abtsdorf mit 2:3 geschlagen geben. Auch für den SV Blau-Rot-Coswig gab es nichts zu holen. Die Partie gegen den FC Eintracht Köthen endete mit einer 1:2 Niederlage. Nach dem knappen Ausscheiden aus dem Rang 1 RBB Kreispokal ging es für den SV Germania aus Roßlau am vergangenen Samstag im Ligabetrieb weiter. Zum Landesklassenduell empfingen die Schifferstädter den HSV Gröbern. Die Aufsteiger aus der Gemeinde Muldestausee konnten bisher erst einen Sieg verbuchen. Die Roßlauer glänzten bisher vor allem offensiv mit 17 Toren in den ersten 4 Partien. Und auch am 5. Spieltag wurde es nicht langweilig im Elbe-Sportpark.
4: Für die Dessau-Roßlauer Teams aus der Fußball-Landesklasse verlief der Saisonstart nicht gerade optimal. Nach 4 Spieltagen stand der DSV noch ohne Punkt da, Waldersee mit einem und Kochstedt mit 3 Zählern. Nur die Mannschaft aus der Schifferstadt konnte mit ihrem Start in die neue Spielzeit zufrieden sein. 7 Punkte und beachtliche 17 Tore hat die Germania aus Roßlau bereits verbucht. Am 10. Oktober empfing man nun den HSV Gröbern zum 5. Spieltag im Elbe-Sportpark. Die Aufsteiger aus der Gemeinde Muldestausee konnten zuletzt ihren ersten Ligasieg gegen Aufsteiger Abtsdorf einfahren. Circa 100 Zuschauer freuten sich in Roßlau auf eine unterhaltsame Begegnung. Die Roßlauer hier nach 3 Minuten mit dem ersten Vorstoß, aus dem jedoch nichts wird. Gröbern kann entschärfen. Dann gleich auch mal die Gäste aktiv in der gegnerischen Hälfte. Paul Meyer legt nochmal rüber auf Jonas Schubert. Der Abschluss, aber Germania-Keeper Yannick Tröder verhindert den Einschlag. Eine Viertelstunde ist durch und Gröbern bisher mit mehr vom Spiel. Und hier ertönt der Pfiff von Schiri Stefan Cordes, nachdem Steven Tower Jonas Schubert im Strafraum zu Fall gebracht hat. Strafstoß für die Gäste. Clemens Oelsch nimmt sich den. Gut geschossen, aber noch besser pariert. Und dann der Nachschuss an den Pfosten. Germania-Schlussmann Yannick Tröder hält hier gemeinsam mit dem Aluminium die Null für die Hausherren. Wahnsinnsszene. Die Roßlauer werden dann selber aktiver und kommen ein paar Mal vor den gegnerischen Kasten. Nur wirklich gefährlich wird das zunächst nicht. Und in der 21. Minute bekommt der HSV dann schon die nächste Chance vom Punkt zu treffen. Nach einem Roßlauer Handspiel im eigenen Strafraum gibt der Unparteiische den nächsten Elfmeter. Diesmal übernimmt den Vincent Lute und der verwandelt souverän. Die Führung für die Gäste, die zu diesem Zeitpunkt auch nicht unverdient ist. Die Schifferstädter lassen sich vom Rückstand aber nicht verunsichern und werden nun auch immer besser. In der 28. Minute hat Matthias Fleischer die dicke Chance auf den Ausgleich, doch HSV-Keeper Marc Schmidt hält überragend. Dann mal ein ruhender Ball für die Gastgeber. Felix Möbius jagt den aber in die Mauer.

0: Wir befinden uns schon in Minute 36. Roßlau-Torwart Yannick Tröder schlägt das Ding weit nach vorne. Der kommt an bei Matthias Fleischer. Der lässt seine Gegenspieler mit einem Haken gekonnt stehen. Und der Ball kullert ins Netz. Der Ausgleich für die Germania, der sich hier auch angebahnt hat. Schnell noch Trainer Jens Borchers abklatschen und weiter geht's. Nur 4 Minuten später ist es wieder Keeper Yannick Tröder, der mit einem langen Ball die gesamte Defensive Gröberns aushebelt. Paul Hanke verlängert auf Jonas Kroker. Zunächst kann Marc Schmidt noch parieren, der Nachschuss ist aber drinne. Innerhalb von wenigen Minuten drehen die Jungs aus der Schifferstadt hier das Spiel. Und die sind hier immer noch nicht fertig. 43. Minute und Matthias Fleischer, der heute einen richtig guten Eindruck macht, geht über rechts außen durch. Die Flanke in die Mitte auf den komplett freistehenden Maximilian Heseler. Ein gefühlvoller Heber und schon steht's hier 3:1. 3 Tore für die Roßlauer in 7 Minuten, in denen Gröbern hier völlig den Faden verloren hat. Die Gäste wollen nur noch in die Pause. Einen haben die Hausherren aber noch. Stefan Krug bedient Felix Möbius perfekt, der frei vom Keeper das 4. Tor liegen lässt. Zu seiner Verteidigung HSV-Schlussmann Marc Schmidt hier auch mit einer Monsterparade. Das war's dann mit dem ersten Durchgang. Gröbern wird froh sein, nachdem sie die letzten 10 Minuten komplett von der Rolle waren. Die Roßlauer machen das aber auch einfach gut und wollen nun natürlich auch die 3 Punkte mitnehmen. Die zweiten 45 Minuten beginnen dann auf beiden Seiten etwas verhaltener. Nach 10 Minuten Roßlaus Paul Hanke hier mit einer guten Bewegung, der Abschluss jedoch ausbaufähig. Im weiteren Verlauf des zweiten Durchgangs haben die Gäste etwas mehr vom Spiel. Nick Merker schickt hier Jonas Schubert. Der bleibt dann zunächst hängen und verliert das Spielgerät. Der Schiri hat hier kein Foul gesehen und Gröbern erobert sich das Leder wieder. Luca Wildner hält dann einfach mal drauf, vorbei am Kasten. In der 68. Minute geht's wieder über Jonas Schubert. Der bleibt erneut hängen. Roßlau kann aber nicht richtig klären und Vincent Lute mit einem ordentlichen Pfund. Yannick Tröder kann parieren und Christian Elz entschärft die Situation. Die Gastmannschaft schnuppert am Anschlusstreffer. Der eingewechselte Roy Havel probiert's hier mal aus der Distanz. Nicht verkehrt, aber knapp vorbei. Dann mal eine Ecke für den HSV, getreten von Havel. Die kommt gut auf Nick Merker, der macht zu wenig draus. Gleich im Gegenzug auch mal wieder die Germania mit etwas Entlastung. Felix Möbius haut den hier jedoch ziemlich deutlich drüber. Das Spiel trudelt dem Ende entgegen. Die erste Halbzeit war hier definitiv deutlich unterhaltsamer. Einen letzten Versuch haben die Gäste noch. Luca Wildner mit einem guten Schuss, der knapp über den Querbalken fliegt. Und dann ist das Spiel aus. Durch verrückte 7 Minuten mit 3 Toren gewinnt der SV Germania 08 Roßlau das Landesklassenduell gegen den HSV Gröbern mit 3:1 und steht nun auf dem 4. Tabellenplatz.
1: Ja, natürlich erstmal schöne 3 Punkte, die wir gerne mitnehmen. Natürlich mit diesem Kaltstart, mit diesem Elfmeter, den ersten gehaltenen Elfmeter und dann noch den zweiten Elfmeter, was so 2 ganz klare Elfmeter waren, ohne wenn oder aber. Kommen wir hier natürlich erstmal so in Rückstand und aber trotzdem dann in der ersten Halbzeit Moral bewiesen, schöne Tore erzielt, Siegeswillen gezeigt. Dann gehen wir halt mit diesem verdienten 3:1 in die Halbzeit rein. Zweite Halbzeit finde ich einfach okay, müssen wir das 4. machen. Das plätschert mir zu lang hin. Ja, und dann ist eigentlich auch Gröber mehr dran an das 3:2. Ja, und ja, aber nichtsdestotrotz, also wir haben die 3 Punkte hier. Wir wussten, dass es ein schwieriges Spiel wird. Wir wussten, dass Gröber eine Mannschaft ist, die dolle über den Kampf kommt, dolle über den Einsatz kommt. Und das haben sie auch gut gemacht. Wir haben 2, 3 Fehler zu viel gemacht, ja, und da hat Gröber immer plötzlich den Ball geholt. Aber wie gesagt, nichtsdestotrotz, wir haben die 3 Punkte hier, das wollten wir, wussten, es wird eine schwere Aufgabe. Und jetzt haben wir 3 Punkte, haben sie, und jetzt fahren wir zum Derby nach 97.
0: Das erwähnte Derby gegen den DSV wird am Samstag, den 17. Oktober um 15 Uhr auf dem Sportplatz Kienfichten angepfiffen. Und das hoffentlich vor zahlreichen Zuschauern.
2: Am 14. Oktober lädt die Astronomische Station des Walter-Gropius-Gymnasiums zum nächsten Vortrags- und Beobachtungsabend ein. Der Vortrag beginnt um 19 Uhr in der Vortragskuppel der Station und widmet sich dem Thema Mars, der rote Planet. Seit Jahrhunderten fasziniert unser äußerer Nachbarplanet die Menschheit. Der Mars inspirierte zahlreiche Erzählungen, Romane und Spielfilme. Noch vor gut 100 Jahren hielten manche Menschen ihn sogar für bewohnt. Inzwischen ist der rote Planet umfassend erforscht worden.

0: der astronomischen Station freut sich der Veranstalter. Und das waren die aktuellen Nachrichten hier bei RAN 1. Jetzt folgt noch das Wetter und die Meldungen aus der Region. Bis dahin haben Sie eine schöne Zeit.
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3: Morgen erwartet uns zur Mittagszeit mit Temperaturen von etwa 15 Grad eher kühles und unbeständiges Wetter. Zeitweise kommt es zu leichtem Regen, während der Himmel überwiegend bewölkt bleibt und sich die Sonne nur selten zeigt. Dazu weht ein leichter Wind aus südlicher Richtung. Insgesamt bleibt es also eher frisch und grau, wobei sich der Regen zwischendurch immer wieder etwas zurückzieht.
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Wenn Tabellennachbarn aufeinandertreffen, verspricht sich ein spannendes Spiel. Am vergangenen Freitag empfing die SG Rot-Weiß Thalheim den VfB Gräfenhainichen, um herauszufinden, wer von beiden Teams die Topplätze verdient hat. Bei Sturm und Regen beginnt die rutschige Partie. Beide Teams tasten sich erst einmal ran. Erst in der 17. Spielminute die erste Großchance. Nach einer fragwürdigen Flanke der Gräfenhainicher Keeper am Ball. Ruhiges Passspiel in der eigenen Hälfte. Die SG macht aber Druck. Bari kommt ran. Jabi Sawane läuft. Tiefer Pass. Schuss, aber Krüger fälscht ab. Nur knapp daneben. Diese Chance hätte gar nicht erst entstehen sollen. In den letzten Sekunden ist die Verteidigung aber zur Stelle. Thalheim in dem doch eher chaotischen Spiel bisher besser am Ball. Kleinere Chancen ergeben sich, doch werden immer wieder abgeblockt. Hier in der 28. Einwurf für die SG. Fliegt weit, aber nur die Blauen kommen ran. Koulibaly aber zur Stelle. Jabi Sawane aus der Luft, aber Pfosten. Der Keeper sichert und damit bleibt es beim 0:0. Mit diesem Ergebnis geht es dann auch in die Halbzeitpause. Beide Teams spielen eher verhalten, dafür aber umso aggressiver im Umgang miteinander. Die zweite Hälfte startet direkt mit einem Kracher. Der VfB mit einem weiten Pass in die gegnerische Hälfte. Da stehen aber nur Thalheimer. Kurze Pässe zurück zum Keeper, aber die Nässe verlangsamt den Ball. Aliu will ihn retten, aber grätscht dabei Krüger um. Klares Foul und damit der Elfmeter in der 48. Minute. Römling darf ran. Schießt, aber Pfosten.

0: Das ist bitter. Es bleibt beim Unentschieden. Jetzt soll es aber doch noch zum Tor kommen. 63. Spielminute. Gräfenhainichen am Ball, aber Thalheim macht Druck. Jabi Sawane erobert links außen. Flankt, Bari gibt weiter und Prilip knallt ihn unter die Latte. Wunderschöner Abschluss der Nummer 8. Endlich fällt hier mal ein Tor. 1:0 für Thalheim. Nur wenige Sekunden nach dem Anpfiff, dann aber die Katastrophe. Weiter Pass des VfBs. Macfield läuft und zieht einfach Krüger um. Das war mehr als unnötig. Der Schiedsrichter pfeift und gibt prompt Macfield die zweite gelbe Karte. Noch knapp 25 Minuten zu spielen und die Nummer 3 fliegt mit einer gelb-roten vom Feld. Der VfB schafft es jedoch nicht, ihre Überzahl auszunutzen und es bleibt vorerst beim 1:0. Nachspielzeit. Letzter Angriff. Die Männer in Blau kommen mit kurzen Pässen immer weiter nach vorne. Krüger läuft, aber wird umgezogen. Freistoß für die Gäste. Kommt hoch. Pures Chaos im 16er, aber Dutz setzt sich durch. Das 1:1 in der letzten Sekunde. Was hier passiert ist, versteht wohl kein Zuschauer.
1: Prinzipiell glaube ich, dass das Unentschieden schon so gerecht ist, auch wenn der Zeitpunkt natürlich sehr unglücklich ist, aber Gräfenhainichen verschießt einen Elfmeter. Und deswegen, da haben wir schon Glück gehabt. Zum Schluss unübersichtliche Situation. Ich weiß nicht, ob der Torwart behindert wurde oder nicht. War schwer zu sehen. Aber mir gefiel nicht so ganz die Auslegung der Foulspiele. Also ich glaube, die härteren Fouls waren auf der anderen Seite. Und wir kamen hier in Not mit gelben Karten. Aber sei es drum, ich denke, dass das Ergebnis so insgesamt in Ordnung geht.
0: Schon am Freitag geht es für Thalheim ins nächste Spiel auswärts gegen den SV Edelweiß Arnstedt. Gräfenhainichen entgegen empfängt am Samstag Turbine Halle.
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3: In unserem ambulanten Kinder- und Jugendhospizdienst sagt eigentlich im Prinzip schon der Name. Wir begleiten Familien, deren Kinder lebensverkürzte Diagnosen erhalten haben. Wir begleiten die Geschwisterkinder, insofern vorhanden, wenn jemand aus der Familie verstorben ist. Wir begleiten ebenfalls in Situationen, wenn Elternteile verstorben sind und in allen anderen schweren Angelegenheiten rund um das Thema Sterben, Tod und Trauer.
2: Die engagierten Familienbegleiter schenken Zeit, hören zu und begleiten die Familien während der Erkrankung. Wenn Eltern eine Auszeit benötigen, kümmern sie sich um das erkrankte Kind oder den Jugendlichen und sorgen so für Entlastung. Am 22. September konnten Besucher beim Tag der offenen Tür die Arbeit der Lila Wolke kennenlernen, mit den Mitarbeitenden ins Gespräch kommen und sich über die Angebote informieren.
3: Auf alle Fälle über unsere Angebote, die wir hier vorhalten im Kinder- und Jugendhospizdienst Lila Wolke. Sie können sich die Räumlichkeiten anschauen, denn die sind nämlich neu. Seit dem vergangenen Jahr sind wir hier in diesen Räumlichkeiten. Und unter anderem können Sie Ehrenamtliche kennenlernen.
2: Doch nicht nur in Dessau wird Kinderhospizarbeit geleistet. Bundesweit engagieren sich zahlreiche Menschen ehrenamtlich für betroffene Familien. Darauf macht auch der Kinderlebenslauf des Bundesverbands Kinderhospiz e.V. aufmerksam. Im Mittelpunkt steht die sogenannte Engelsfackel, die von Station zu Station weitergegeben wird.
4: Die Route geht im Prinzip durch ganz Deutschland und ist jetzt auch immer alle 2 Jahre quasi, ist dieser bundesweite Kinderlebenslauf auch aktiv, auch aufmerksam zu machen für die Kinder- und Hospizarbeit natürlich. Und dieses Jahr ist natürlich auch Schweiz und Österreich mit dabei und geht so ein bisschen quer durch Deutschland.
2: Gespannt warteten die Mitarbeitenden und Besucher auf die Fackel, die an diesem Tag aus Leipzig vom Kinderhospiz Bärenherz nach Dessau gebracht wurde. Nach rund 9 Stunden unterwegs konnte sie schließlich übergeben werden. Am nächsten Tag ging die Reise weiter nach Brandenburg an der Havel.
4: Unterwegs sind wir unterschiedlicher Natur. Wir sind zu Fuß, also wir sind Hobbyläufer unter anderem. Wir haben auch Radfahrbegleitung dabei. Heute haben wir auch erfahren, dass auch wie so eine Pferdestaffel dabei ist. Es ist immer von Jahr zu Jahr unterschiedlich. Und morgen wird es so aussehen, dass unsere Radfahrer einen Teil der Strecke übernehmen. Das heißt, sie nehmen die ersten 52, 53 Kilometer mit dem Rad. Und in Bad Belzig wird dann quasi getauscht und dann die restlichen 42 Kilometer werden wir dann zu Fuß aufgeteilt unter 5 Läufern das dann absolvieren.
2: Mehr als 6 Monate ist die Engelsfackel durch Deutschland unterwegs. Dabei legt sie eine Strecke von über 7000 Kilometern zurück. Für die Teilnehmenden ist der Lauf ein Zeichen für Engagement und die Bereitschaft, Familien in schwierigen Zeiten zu unterstützen.
4: Wir machen auch des Öfteren solche Läufe, also nicht nur das Kinder- und Jugendhospiz, sondern auch das Anhalt-Hospiz selber, was ja, denke ich mal, auch so zusammengehört, machen auch verschiedene Läufe und wie so Wettkämpfe quasi auch unter anderem mit Spendengeldern zu sammeln. Und das ist eigentlich auch so ein Herzensprojekt von uns, weil wir sowas halt sehr gerne machen. Es ist jetzt unabhängig, ob wir das jetzt für Tiere machen, was wir auch gut unterstützen in der Hinsicht, oder halt jetzt für Kinder- und Jugendhospizarbeit. Weil das, denke ich, ist schon eine Sache, was auch menschlich sehr auch mitnimmt, auch für die Familienmitglieder. Und dadurch ist es ja auch nochmal so eine kleine Unterstützung und Halt und was man so mitgeben kann. Und deswegen ist das für uns auch als Läufer und auch als Team ganz, ganz doll wichtig. Und auch natürlich Annette und die Lila Wolke zu unterstützen.
2: Die Lila Wolke ist eine von mehr als 130 Stationen entlang der Route und stolz darauf, Teil dieser besonderen Aktion zu sein.
3: Also das Ziel des Ganzen und auch zugleich die Bedeutung für die Lila Wolke ist eben das, dass wir eine Öffentlichkeit auf betroffene Familien auch aufmerksam machen können und zugleich auf Hilfe- und Unterstützungssysteme verweisen können. In diesem Sinne die Angebote für unseren ambulanten Kinder- und Jugendhospizdienst.
2: Noch bis zum 11. Oktober ist die Engelsfackel unterwegs. Traditionell endet die Reise mit ihrer Ankunft im Europapark.

0: Hallo und herzlich willkommen zur neuesten Ausgabe von Zeitnah hier auf RAN 1. Die vom Landeskriminalamt Berlin vom 5. bis 9. Oktober 2026 ausgerufene Präventionswoche zum Thema Taschendiebstahl und Diebstahl in Lebensmittelgeschäften unterstützte auch die Bundespolizei im Bereich des Rosslau dabei, Reisende und Bürger auf die Gefahren von Taschen- und Handgepäckdiebstählen aufmerksam zu machen und für geeignete Schutzmaßnahmen zu sensibilisieren. Insbesondere an Bahnhöfen sowie im Zugreiseverkehr sollten Reisende ihre Wertsachen aufmerksam im Blick behalten. Dazu wurde empfohlen, Taschen mit der Verschlussseite zum Körper zu tragen und Wertgegenstände niemals unbeaufsichtigt zu lassen. Bargeld und Zahlungskarten sollten nur im notwendigen Umfang mitgeführt und getrennt voneinander möglichst körpernah aufbewahrt werden. Gestohlene Bank- und Kreditkarten sowie SIM-Karten konnten über den Sperrnotruf 116 116 gesperrt werden. Die Bundespolizei rief dazu auf, insbesondere im Bereich von Bahnhöfen und im Zugreiseverkehr aufmerksam zu sein und geeignete Vorkehrungen zum Schutz vor Diebstählen zu treffen. Vom kleinen Verein zum erfolgreichen Taekwondo-Verein mit mehr als 200 Mitgliedern. Eraso Taekwondo hat sich in Dessau-Roßlau längst etabliert. Jetzt geht es für die Sportler über die Stadtgrenzen hinaus mit einem neuen Trainingsangebot in Stromsdorf.
1: Vom kleinen Verein zur festen Größe im Dessauer Sport. Eraso Taekwondo hat sich in den vergangenen Jahren entwickelt. Der Verein ist inzwischen sogar als Landesleistungsstützpunkt für Taekwondo anerkannt. Mit dem neuen Standort in Stumsdorf soll dieses Angebot nun auch für Menschen aus Zürbig und Umgebung leichter erreichbar werden. Dabei bleibt das Konzept dasselbe. Taekwondo als Sport, aber auch als Schule für Disziplin, Respekt und Durchhaltevermögen.
2: Wir sind Eraso Taekwondo Germany, gegründet in Dessau 2019, von eigentlich einer kleinen Freizeitidee meiner Frau zu einem großen Verein, der ziemlich schnell wächst, momentan über 200 Mitglieder. Unsere Schüler sind im Landeskader von Sachsen-Anhalt und momentan auf einer ziemlich coolen Erfolgsspur. Mal gucken, wo die Reise hingeht.
1: Dabei muss es nicht gleich um Medaillen oder Olympiade gehen. Der Verein richtet sich an ganz unterschiedliche Altersgruppen und Leistungsstufen. Das gilt jetzt auch für den neuen Standort in Stumsdorf. Donnerstags wird dort zunächst in zwei Gruppen trainiert. Kinder am Nachmittag, Jugendliche und Erwachsene anschließend.
2: Taekwondo ist ein Vollkontaktsport, also viele Kampfsportarten wird auch vieles angedeutet. Taekwondo ist halt Vollkontakt und olympisch. Das heißt, wir haben im Kampfbereich die Möglichkeit, zu den Olympischen Spielen zu gehen, wenn man den Willen hat, das durchzuziehen im Training und so weit zu kommen. Ansonsten ist es sehr getragen von den Prinzipien im Taekwondo, Respekt und Willenskraft und all das, was im Taekwondo, was man auch im eigenen Leben erwartet vielleicht.
1: Die Idee, Eraso Taekwondo nach Zürich zu holen, kam dabei von der Stadt selbst. Bürgermeister Matthias Egert suchte nach einem zusätzlichen Kampfsportangebot und kannte Taekwondo aus eigener Erfahrung.
2: Also Voraussetzungen sind das nicht viele, die man braucht. Man muss Spaß an dem haben, was man sportlich einfach leisten möchte. Jeder kann sich seine Ziele selbst setzen. Das ist auch nicht Verpflichtung, in den Kampf zu gehen oder Olympiasieger zu werden. Es ist einfach so, dass man im Grunde genommen nur den Willen hat, den Sport zu erlernen und diszipliniert ist. Also wir sind ein sehr disziplinierter Sport. Und das sind die Grundvoraussetzungen. Ansonsten gucken wir, wie jeder Mensch individuell ist und werden ihn anhand seiner Fähigkeiten bis zum Schwarzgurt bringen oder weiter.
1: Gefunden wurde also kein Verein, der gerade erst anfängt, sondern ein bereits etablierter Partner aus der Nachbarschaft. Für Zürbich bedeutet das, das Trainingsangebot kommt direkt aus dem Verein, der in Dessau bereits gewachsen ist und dort mittlerweile eine große Trainingsgemeinschaft aufgebaut hat.
3: Die Stadt Zürich hat noch ein Angebot im Kampfsportsektor gesucht, weil wir früher eine sehr, sehr erfolgreiche Karateabteilung hatten und gesagt haben, irgendwo ist der Bedarf nicht mehr so richtig gedeckt worden. Wir haben mit Judo ein ganz tolles Angebot in Stumsdorf, was schon den Kindern und auch dort jungen Erwachsenen Möglichkeiten bietet, dort was zu machen. Aber ich war immer noch auf der Suche zu sagen, was könnte man noch mit anbieten. Hatte selbst in der Studienzeit sehr gute Erfahrungen mit Taekwondo und deswegen bin ich mal in diesen Sektor vorgestoßen, habe gesagt, okay, in Dessau ist was Tolles, Großes. Vielleicht kann man da ja mal Kontakt suchen.
1: Trainiert wird ab sofort Donnerstag in der Sporthalle in Stumsdorf. Von 16.30 Uhr bis 17.30 Uhr sind zunächst die Kinder an der Reihe. Danach folgen Jugendliche und Erwachsene. Und während Stumsdorf anfängt, bleibt Teil der Eraso-Familie. Die Mitglieder können zusätzlich auch die Trainingsangebote am Hauptquartier in Dessau-Roßlau nutzen.
3: Ein Sport, der Respekt lehrt, was viele Sportarten tun, aber Kampfsport nochmal auf ganz anderer Ebene, ist einer, der ja noch ein Angebot sein sollte in Zürich. Und deswegen haben wir das gesucht und Gott sei Dank gefunden.
1: Ein Dessauer Verein wächst also über die Stadtgrenzen hinaus. Was mit einer kleinen Freizeitidee begann, bekommt jetzt einen weiteren Trainingsstandort und bringt olympischen Taekwondo-Sport aus Dessau nach Zürich.
2: Und ansonsten haben auch alle, die in Zürich jetzt und Stumsdorf in dem Fall das Training mit uns beginnen, die haben auch die Möglichkeit, nach Dessau zu kommen und in einer großen Station bei uns zu trainieren. Und dann filtert sich alles im Laufe der Zeit, wer wie, wo, wie weit kommen möchte. Und dann gucken wir.
0: Nach der Länderspielpause.

0: Hause rollte auch in den Amateurligen der Region wieder der Ball. In der Landesliga Süd empfing der TSV Rot-Weiß Zerbst den SV Edelweiß Arnstedt im heimischen Stadion. In einer ausgeglichenen Begegnung trennten sich beide Mannschaften mit einem 2:2 Unentschieden. In der Verbandsliga Sachsen-Anhalt bekam es der SV Dessau 05 mit dem VfB Merseburg zu tun. Trotz einer frühen Führung und personeller Überzahl mussten sich die Schillerbach-Kicker am Ende mit 1:2 geschlagen geben. In der Landesklasse konnte der TuS Kochstedt einen knappen 1:0 Heimsieg gegen den SV Friedersdorf feiern. Der SG Empor Waldersee setzte sich auswärts beim FC Viktoria Wittenberg mit 3:2 durch und sicherte sich damit 3 wichtige Punkte. Der Dessauer SV 97 musste sich hingegen dem SV Graf Zeppelin Abtsdorf mit 2:3 geschlagen geben. Auch für den SV Blau-Rot Coswig gab es nichts zu holen. Die Partie gegen den FC Eintracht Köthen endete mit einer 1:2 Niederlage. Nach dem knappen Ausscheiden aus dem Rang 1 RBB Kreispokal ging es für den SV Germania aus Roßlau am vergangenen Samstag im Ligabetrieb weiter. Zum Landesklassenduell empfingen die Schifferstädter den HSV Gröbern. Die Aufsteiger aus der Gemeinde Muldestausee konnten bisher erst einen Sieg verbuchen. Die Roßlauer glänzten bisher vor allem offensiv mit 17 Toren in den ersten 4 Partien. Und auch am 5. Spieltag wurde es nicht langweilig im Elbe-Sportpark.
1: Für die Dessau-Roßlauer Teams aus der Fußball-Landesklasse verlief der Saisonstart nicht gerade optimal. Nach 4 Spieltagen stand der DSV noch ohne Punkt da, Waldersee mit einem und Kochstedt mit 3 Zählern. Nur die Mannschaft aus der Schifferstadt konnte mit ihrem Start in die neue Spielzeit zufrieden sein. 7 Punkte und beachtliche 17 Tore hat die Germania aus Roßlau bereits verbucht. Am 10. Oktober empfing man nun den HSV Gröbern zum 5. Spieltag im Elbe-Sportpark. Die Aufsteiger aus der Gemeinde Muldestausee konnten zuletzt ihren ersten Ligasieg gegen Aufsteiger Abtsdorf einfahren. Circa 100 Zuschauer freuten sich in Roßlau auf eine unterhaltsame Begegnung. Die Roßlauer hier nach 3 Minuten mit dem ersten Vorstoß, aus dem jedoch nichts wird. Gröbern kann entschärfen. Dann gleich auch mal die Gäste aktiv in der gegnerischen Hälfte. Paul Meyer legt nochmal rüber auf Jonas Schubert. Der Abschluss, aber Germania-Keeper Yannick Tröder verhindert den Einschlag. Eine Viertelstunde ist durch und Gröbern bisher mit mehr vom Spiel. Und hier ertönt der Pfiff von Schiri Stefan Cordes, nachdem Steven Tower Jonas Schubert im Strafraum zu Fall gebracht hat. Strafstoß für die Gäste. Clemens Oelsch nimmt sich den. Gut geschossen, aber noch besser pariert. Und dann der Nachschuss an den Pfosten. Germania-Schlussmann Yannick Tröder hält hier gemeinsam mit dem Aluminium die Null für die Hausherren. Wahnsinnsszene. Die Roßlauer werden dann selber aktiver und kommen ein paar Mal vor den gegnerischen Kasten. Nur wirklich gefährlich wird das zunächst nicht. Und in der 21. Minute bekommt der HSV dann schon die nächste Chance vom Punkt zu treffen. Nach einem Roßlauer Handspiel im eigenen Strafraum gibt der Unparteiische den nächsten Elfmeter. Diesmal übernimmt den Vincent Lute und der verwandelt souverän. Die Führung für die Gäste, die zu diesem Zeitpunkt auch nicht unverdient ist. Die Schifferstädter lassen sich vom Rückstand aber nicht verunsichern und werden nun auch immer besser. In der 28. Minute hat Matthias Fleischer die dicke Chance auf den Ausgleich, doch HSV-Keeper Marc Schmidt hält überragend. Dann mal ein ruhender Ball für die Gastgeber. Felix Möbius jagt den aber in die Mauer. Wir befinden uns schon in Minute 36. Roßlau-Torwart Yannick Tröder schlägt das Ding weit nach vorne. Der kommt an bei Matthias Fleischer. Der lässt seine Gegenspieler mit einem Haken gekonnt stehen. Und der Ball kullert ins Netz. Der Ausgleich für die Germania, der sich hier auch angebahnt hat. Schnell noch Trainer Jens Borchers abklatschen und weiter geht's. Nur 4 Minuten später ist es wieder Keeper Yannick Tröder, der mit einem langen Ball die gesamte Defensive Gröberns aushebelt. Paul Hanke verlängert auf Jonas Kroker. Zunächst kann Marc Schmidt noch parieren, der Nachschuss ist aber drinne. Innerhalb von wenigen Minuten drehen die Jungs aus der Schifferstadt hier das Spiel. Und die sind hier immer noch nicht fertig.

0: Dich. 43. Minute und Matthias Fleischer, der heute einen richtig guten Eindruck macht, geht über rechts außen durch. Die Flanke in die Mitte auf den komplett freistehenden Maximilian Heseler. Ein gefühlvoller Heber und schon steht's hier 3:1. Drei Tore für die Roßlauer in 7 Minuten, in denen Gröbern hier völlig den Faden verloren hat. Die Gäste wollen nur noch in die Pause. Einen haben die Hausherren aber noch. Stefan Krug bedient Felix Möbius perfekt, der frei vom Keeper das 4. Tor liegen lässt. Zu seiner Verteidigung HSV-Schlussmann Marc Schmidt hier auch mit einer Monsterparade. Das war's dann mit dem ersten Durchgang. Gröbern wird froh sein, nachdem sie die letzten 10 Minuten komplett von der Rolle waren. Die Roßlauer machen das aber auch einfach gut und wollen nun natürlich auch die 3 Punkte mitnehmen. Die zweiten 45 Minuten beginnen dann auf beiden Seiten etwas verhaltener. Nach 10 Minuten Roßlaus Paul Hanke hier mit einer guten Bewegung, der Abschluss jedoch ausbaufähig. Im weiteren Verlauf des zweiten Durchgangs haben die Gäste etwas mehr vom Spiel. Nick Merker schickt hier Jonas Schubert. Der bleibt dann zunächst hängen und verliert das Spielgerät. Der Schiri hat hier kein Foul gesehen und Gröbern erobert sich das Leder wieder. Luca Wildner hält dann einfach mal drauf, vorbei am Kasten. In der 68. Minute geht's wieder über Jonas Schubert. Der bleibt erneut hängen. Roßlau kann aber nicht richtig klären und Vincent Lute mit einem ordentlichen Pfund. Jannik Tröder kann parieren und Christian Elz entschärft die Situation. Die Gastmannschaft schnuppert am Anschlusstreffer. Der eingewechselte Roy Havel probiert's hier mal aus der Distanz. Nicht verkehrt, aber knapp vorbei. Dann mal eine Ecke für den HSV, getreten von Havel. Die kommt gut auf Nick Merker, der macht zu wenig draus. Gleich im Gegenzug auch mal wieder die Germania mit etwas Entlastung. Felix Möbius haut den hier jedoch ziemlich deutlich drüber. Das Spiel trudelt dem Ende entgegen. Die erste Halbzeit war hier definitiv deutlich unterhaltsamer. Einen letzten Versuch haben die Gäste noch. Luca Wildner mit einem guten Schuss, der knapp über den Querbalken fliegt. Und dann ist das Spiel aus. Durch verrückte 7 Minuten mit 3 Toren gewinnt der SV Germania 08 Roßlau das Landesklassenduell gegen den HSV Gröbern mit 3:1 und steht nun auf dem 4. Tabellenplatz.
1: Ja, natürlich erstmal schöne 3 Punkte, die wir gerne mitnehmen. Natürlich mit diesem Kaltstart, mit diesem Elfmeter, den ersten gehaltenen Elfmeter und dann noch den zweiten Elfmeter, was so 2 ganz klare Elfmeter waren, ohne wenn und aber. Kommen wir hier natürlich erstmal so in Rückstand und aber trotzdem dann in der ersten Halbzeit Moral bewiesen, schöne Tore erzielt, Siegeswillen gezeigt. Dann gehen wir halt mit diesem verdienten 3:1 in die Halbzeit rein. Zweite Halbzeit finde ich einfach okay, müssen wir das 4. machen. Das plätschert mir zu lange hin. Ja, und dann ist eigentlich auch Gröber mehr dran an das 3:2. Ja, und ja, aber nichtsdestotrotz, also wir haben die 3 Punkte hier. Wir wussten, dass es ein schwieriges Spiel wird. Wir wussten, dass Gröber eine Mannschaft ist, die dolle über den Kampf kommt, dolle über den Einsatz kommt. Und das haben sie auch gut gemacht. Wir haben 2, 3 Fehler zu viel gemacht, ja, und da hat Gröber immer wieder sich den Ball geholt. Aber wie gesagt, nichtsdestotrotz, wir haben die 3 Punkte hier, das wollten wir. Wir wussten, es wird eine schwere Aufgabe. Und jetzt haben wir 3 Punkte, haben sie, und jetzt fahren wir zum Derby nach 97.
0: Das erwähnte Derby gegen den DSV wird am Samstag, den 17. Oktober um 15 Uhr auf dem Sportplatz Kienfichten angepfiffen. Und das hoffentlich vor zahlreichen Zuschauern.
2: Am 14. Oktober lädt die astronomische Station des Walter-Gropius-Gymnasiums zum nächsten Vortrags- und Beobachtungsabend ein. Der Vortrag beginnt um 19 Uhr in der Vortragskuppel der Station und widmet sich dem Thema Mars, der rote Planet. Seit Jahrhunderten fasziniert unser äußerer Nachbarplanet die Menschheit. Der Mars inspirierte zahlreiche Erzählungen, Romane und Spielfilme. Noch vor gut 100 Jahren hielten manche Menschen ihn sogar für bewohnt. Inzwischen ist der rote Planet umfassend erforscht worden. Raumsonden und Satelliten haben ihn erkundet, während mobile Forschungsfahrzeuge seine Oberfläche untersuchen. Im Vortrag wird der Mars anhand aktueller wissenschaftlicher Erkenntnisse vorgestellt. Dabei stehen insbesondere sein innerer Aufbau, seine Oberfläche und seine besonderen Eigenschaften im Mittelpunkt. Im Anschluss an den Vortrag haben die Besucher die Gelegenheit, gemeinsam mit Mitgliedern des Schwabe-Vereins Dessau den aktuellen Sternenhimmel durch die Teleskope der Einrichtung zu beobachten. Die Mitglieder erläutern dabei die Himmelsobjekte und geben Einblicke in die astronomische Beobachtung. Die Durchführung der Beobachtungen ist witterungsabhängig. Der Eintritt ist frei. Über Spenden zur weiteren technischen Ausstattung der astronomischen Station freut sich der Veranstalter. Und das waren die aktuellen Nachrichten hier bei RAN 1. Jetzt folgt noch das Wetter und die Meldungen aus der Region. Bis dahin haben Sie eine schöne Zeit.
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4: Morgen erwartet uns zur Mittagszeit mit Temperaturen von etwa 15 Grad eher kühles und unbeständiges Wetter. Zeitweise kommt es zu leichtem Regen, während der Himmel überwiegend bewölkt bleibt und sich die Sonne nur selten zeigt. Dazu weht ein leichter Wind aus südlicher Richtung. Insgesamt bleibt es also eher frisch und grau, wobei sich der Regen zwischendurch immer wieder etwas zurückzieht.
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Wenn Tabellennachbarn aufeinandertreffen, verspricht sich ein spannendes Spiel. Am vergangenen Freitag empfing die SG Rot-Weiß Thalheim den VfB Gräfenhainichen, um herauszufinden, wer von beiden Teams die Top-Plätze verdient hat. Bei Sturm und Regen beginnt die rutschige Partie. Beide Teams tasten sich erst einmal ran. Erst in der 17. Spielminute die erste Großchance. Nach einer fragwürdigen Flanke der Gräfenhainicher Keeper am Ball. Ruhiges Passspiel in der eigenen Hälfte. Die SG macht aber Druck. Bari kommt ran. Jabi Sawane läuft. Tiefer Pass. Schuss, aber Krüger fälscht ab. Nur knapp daneben. Diese Chance hätte gar nicht erst entstehen sollen. In den letzten Sekunden ist die Verteidigung aber zur Stelle. Thalheim in dem doch eher chaotischen Spiel bisher besser am Ball. Kleinere Chancen ergeben sich, doch werden immer wieder abgeblockt. Hier in der 28. Einwurf für die SG. Fliegt weit, aber nur die Blauen kommen ran. Koulibaly aber zur Stelle. Jabi Sawane aus der Luft, aber Pfosten. Der Keeper sichert und damit bleibt es beim 0:0. Mit diesem Ergebnis geht es dann auch in die Halbzeitpause. Beide Teams spielen eher verhalten, dafür aber umso aggressiver im Umgang miteinander. Die zweite Hälfte startet direkt mit einem Kracher. Der VfB mit einem weiten Pass in die gegnerische Hälfte. Da stehen aber nur Thalheimer. Kurze Pässe zurück zum Keeper, aber die Nässe verlangsamt den Ball. Aliu will ihn retten, aber grätscht dabei Krüger um. Klares Foul und damit der Elfmeter in der 48. Minute. Römling darf ran. Schießt, aber Pfosten.

0: Das ist bitter. Es bleibt beim Unentschieden. Jetzt soll es aber doch noch zum Tor kommen. 63. Spielminute. Gräfenhainichen am Ball, aber Thalheim macht Druck. Javi Sawane erobert links außen. Flankt, Bari gibt weiter und Prilip knallt ihn unter die Latte. Wunderschöner Abschluss der Nummer 8. Endlich fällt hier mal ein Tor. 1:0 für Thalheim. Nur wenige Sekunden nach dem Anpfiff, dann aber die Katastrophe. Weiter Pass des VfBs. Macfield läuft und zieht einfach Krüger um. Das war mehr als unnötig. Der Schiedsrichter pfeift und gibt prompt Macfield die zweite gelbe Karte. Noch knapp 25 Minuten zu spielen und die Nummer 3 fliegt mit einer gelb-roten vom Feld. Der VfB schafft es jedoch nicht, ihre Überzahl auszunutzen und es bleibt vorerst beim 1:0. Nachspielzeit. Letzter Angriff. Die Männer in Blau kommen mit kurzen Pässen immer weiter nach vorne. Krüger läuft, aber wird umgezogen. Freistoß für die Gäste. Kommt hoch. Pures Chaos im 16er, aber Dutz setzt sich durch. Das 1:1 in der letzten Sekunde. Was hier passiert ist, versteht wohl kein Zuschauer.
1: Prinzipiell glaube ich, dass das Unentschieden schon so gerecht ist, auch wenn der Zeitpunkt natürlich sehr unglücklich ist, aber Gräfenhainichen verschießt einen Elfmeter. Und deswegen, da haben wir schon Glück gehabt. Zum Schluss unübersichtliche Situation. Ich weiß nicht, ob der Torwart behindert wurde oder nicht, war schwer zu sehen. Aber mir gefiel nicht so ganz die Auslegung der Foulspiele. Also ich glaube, die härteren Fouls waren auf der anderen Seite und wir kamen hier in Not mit gelben Karten. Aber sei es drum, ich denke, dass das Ergebnis so insgesamt in Ordnung geht.
0: Schon am Freitag geht es für Thalheim ins nächste Spiel auswärts gegen den SV Edelweiß Arnstedt. Gräfenhainichen entgegen empfängt am Samstag Turbine Halle.
2: Für unheilbare kranke Kinder und Jugendliche und ihre Familien ist der Alltag oft eine besondere Herausforderung. Dabei Unterstützung bietet der ambulante Kinder- und Jugendhospizdienst Lila Wolke in Dessau.
3: In unserem ambulanten Kinder- und Jugendhospizdienst sagt eigentlich im Prinzip schon der Name. Wir begleiten Familien, deren Kinder lebensverkürzte Diagnosen erhalten haben. Wir begleiten die Geschwisterkinder, insofern vorhanden, wenn jemand aus der Familie verstorben ist. Wir begleiten ebenfalls in Situationen, wenn Elternteile verstorben sind und in allen anderen schweren Angelegenheiten rund um das Thema Sterben, Tod und Trauer.
2: Die engagierten Familienbegleiter schenken Zeit, hören zu und begleiten die Familien während der Erkrankung. Wenn Eltern eine Auszeit benötigen, kümmern sie sich um das erkrankte Kind oder den Jugendlichen und sorgen so für Entlastung. Am 22. September konnten Besucher beim Tag der offenen Tür die Arbeit der Lila Wolke kennenlernen, mit den Mitarbeitenden ins Gespräch kommen und sich über die Angebote informieren.
3: Auf alle Fälle über unsere Angebote, die wir hier vorhalten im Kinder- und Jugendhospizdienst Lila Wolke. Sie können sich die Räumlichkeiten anschauen, denn die sind nämlich neu. Seit dem vergangenen Jahr sind wir hier in diesen Räumlichkeiten. Und unter anderem können Sie Ehrenamtliche kennenlernen.
2: Doch nicht nur in Dessau wird Kinderhospizarbeit geleistet. Bundesweit engagieren sich zahlreiche Menschen ehrenamtlich für betroffene Familien. Darauf macht auch der Kinderlebenslauf des Bundesverbands Kinderhospiz e.V. aufmerksam. Im Mittelpunkt steht die sogenannte Engelsfackel, die von Station zu Station weitergegeben wird.
4: Die Route geht im Prinzip durch ganz Deutschland und ist jetzt auch immer alle 2 Jahre quasi ist dieser bundesweite Kinderlebenslauf auch aktiv.

0: auch aufmerksam zu machen für die Kinder- und Hospizarbeit natürlich. Und dieses Jahr ist natürlich auch Schweiz und Österreich mit dabei und geht so ein bisschen quer durch Deutschland.
1: Gespannt warteten die Mitarbeitenden und Besucher auf die Fackel, die an diesem Tag aus Leipzig vom Kinderhospiz Bärenherz nach Dessau gebracht wurde. Nach rund 9 Stunden unterwegs konnte sie schließlich übergeben werden. Am nächsten Tag ging die Reise weiter nach Brandenburg an der Havel.
0: Unterwegs sind wir unterschiedlicher Natur. Wir sind zu Fuß, also wir sind Hobbyläufer unter anderem. Wir haben auch Radfahrbegleitung dabei. Heute haben wir auch erfahren, dass auch wie so eine Pferdestaffel dabei ist. Es ist immer von Jahr zu Jahr unterschiedlich. Und morgen wird es so aussehen, dass unsere Radfahrer einen Teil der Strecke übernehmen. Das heißt, sie nehmen die ersten 52, 53 Kilometer mit dem Rad. Und in Bad Belzig wird dann quasi getauscht und dann die restlichen 42 Kilometer werden wir dann zu Fuß aufgeteilt unter 5 Läufern das dann absolvieren.
1: Mehr als 6 Monate ist die Engelsfackel durch Deutschland unterwegs. Dabei legt sie eine Strecke von über 7000 Kilometern zurück. Für die Teilnehmenden ist der Lauf ein Zeichen für Engagement und die Bereitschaft, Familien in schwierigen Zeiten zu unterstützen.
0: Wir machen auch des Öfteren solche Läufe, also nicht nur das Kinder- und Jugendhospiz, sondern auch das Anhalt-Hospiz selber, was ja, denke ich mal, auch so zusammengehört, machen auch verschiedene Läufe und wie so Wettkämpfe, quasi auch unter anderem mit Spendengeldern zu sammeln. Und das ist eigentlich auch so ein Herzensprojekt von uns, weil wir sowas halt sehr gerne machen. Es ist jetzt unabhängig, ob wir das jetzt für Tiere machen, was wir auch gut unterstützen in der Hinsicht, oder halt jetzt für Kinder- und Jugendhospizarbeit. Weil das, denke ich, ist schon eine Sache, was auch menschlich sehr auch mitnimmt, auch für die Familienmitglieder. Und dadurch ist es ja auch nochmal so eine kleine Unterstützung und Halt und was man so mitgeben kann. Und deswegen ist das für uns auch als Läufer und auch als Team ganz, ganz doll wichtig. Und auch natürlich Annette und die Lila Wolke zu unterstützen.
1: Die Lila Wolke ist eine von mehr als 130 Stationen entlang der Route und stolz darauf, Teil dieser besonderen Aktion zu sein.
2: Also das Ziel des Ganzen und auch zugleich die Bedeutung für die Lila Wolke ist eben das, dass wir eine Öffentlichkeit auf betroffene Familien auch aufmerksam machen können und zugleich auf Hilfe- und Unterstützungssysteme verweisen können, in diesem Sinne die Angebote für unseren ambulanten Kinder- und Jugendhospizdienst.
1: Noch bis zum 11. Oktober ist die Engelsfackel unterwegs. Traditionell endet die Reise mit ihrer Ankunft im Europapark.

0: Hallo und herzlich willkommen zur neuesten Ausgabe von Zeitnah hier auf RAN 1. Die vom Landeskriminalamt Berlin vom 5. bis 9. Oktober 2026 ausgerufene Präventionswoche zum Thema Taschendiebstahl und Diebstahl in Lebensmittelgeschäften unterstützte auch die Bundespolizei im Bereich des Rosslau dabei, Reisende und Bürger auf die Gefahren von Taschen- und Handgepäckdiebstählen aufmerksam zu machen und für geeignete Schutzmaßnahmen zu sensibilisieren. Insbesondere an Bahnhöfen sowie im Zugreiseverkehr sollten Reisende ihre Wertsachen aufmerksam im Blick behalten. Dazu wurde empfohlen, Taschen mit der Verschlussseite zum Körper zu tragen und Wertgegenstände niemals unbeaufsichtigt zu lassen. Bargeld und Zahlungskarten sollten nur im notwendigen Umfang mitgeführt und getrennt voneinander möglichst körpernah aufbewahrt werden. Gestohlene Bank- und Kreditkarten sowie SIM-Karten konnten über den Sperrnotruf 116 116 gesperrt werden. Die Bundespolizei rief dazu auf, insbesondere im Bereich von Bahnhöfen und im Zugreiseverkehr aufmerksam zu sein und geeignete Vorkehrungen zum Schutz vor Diebstählen zu treffen. Vom kleinen Verein zum erfolgreichen Taekwondo-Verein mit mehr als 200 Mitgliedern. Eraso Taekwondo hat sich in Dessau-Roßlau längst etabliert. Jetzt geht es für die Sportler über die Stadtgrenzen hinaus mit einem neuen Trainingsangebot in Stromsdorf.
1: Vom kleinen Verein zur festen Größe im Dessauer Sport. Eraso Taekwondo hat sich in den vergangenen Jahren entwickelt. Der Verein ist inzwischen sogar als Landesleistungsstützpunkt für Taekwondo anerkannt. Mit dem neuen Standort in Stumsdorf soll dieses Angebot nun auch für Menschen aus Zürbich und Umgebung leichter erreichbar werden. Dabei bleibt das Konzept dasselbe: Taekwondo als Sport, aber auch als Schule für Disziplin, Respekt und Durchhaltevermögen.
2: Wir sind Eraso Taekwondo Germany, gegründet in Dessau 2019, von eigentlich einer kleinen Freizeitidee meiner Frau zu einem großen Verein, der ziemlich schnell wächst, momentan über 200 Mitglieder. Unsere Schüler sind im Landeskader von Sachsen-Anhalt und momentan auf einer ziemlich coolen Erfolgsspur. Mal gucken, wo die Reise hingeht.
1: Dabei muss es nicht gleich um Medaillen oder Olympiade gehen. Der Verein richtet sich an ganz unterschiedliche Altersgruppen und Leistungsstufen. Das gilt jetzt auch für den neuen Standort in Stumsdorf. Donnerstags wird dort zunächst in zwei Gruppen trainiert: Kinder am Nachmittag, Jugendliche und Erwachsene anschließend.
2: Taekwondo ist ein Vollkontaktsport, also viele Kampfsportarten wird auch vieles angedeutet. Taekwondo ist halt Vollkontakt und olympisch. Das heißt, wir haben im Kampfbereich die Möglichkeit, zu den Olympischen Spielen zu gehen, wenn man den Willen hat, das durchzuziehen im Training und so weit zu kommen. Ansonsten ist es sehr getragen von den Prinzipien im Taekwondo, Respekt und Willenskraft und all das, was im Taekwondo, was man auch im eigenen Leben erwartet vielleicht.
1: Die Idee, Eraso Taekwondo nach Zürich zu holen, kam dabei von der Stadt selbst. Bürgermeister Matthias Egert suchte nach einem zusätzlichen Kampfsportangebot und kannte Taekwondo aus eigener Erfahrung.
2: Also Voraussetzungen sind das nicht viele, die man braucht. Man muss Spaß an dem haben, was man sportlich einfach leisten möchte. Jeder kann sich seine Ziele selbst setzen. Das ist auch nicht Verpflichtung, in den Kampf zu gehen oder Olympiasieger zu werden. Es ist einfach so, dass man im Grunde genommen nur den Willen hat, den Sport zu erlernen und diszipliniert ist. Also wir sind ein sehr disziplinierter Sport. Und das sind die Grundvoraussetzungen. Ansonsten gucken wir, wie jeder Mensch individuell ist und werden ihn anhand seiner Fähigkeiten bis zum Schwarzgurt bringen oder weiter.
1: Gefunden wurde also kein Verein, der gerade erst anfängt, sondern ein bereits etablierter Partner aus der Nachbarschaft. Für Zürich bedeutet das, das Trainingsangebot kommt direkt aus dem Verein, der in Dessau bereits gewachsen ist und dort mittlerweile eine große Trainingsgemeinschaft aufgebaut hat.
3: Die Stadt Zürich hat noch ein Angebot im Kampfsportsektor gesucht, weil wir früher eine sehr, sehr erfolgreiche Karateabteilung hatten und gesagt haben, irgendwo ist der Bedarf nicht mehr so richtig gedeckt worden. Wir haben mit Judo ein ganz tolles Angebot in Stumsdorf, was schon den Kindern und auch dort jungen Erwachsenen Möglichkeiten bietet, dort was zu machen. Aber ich war immer noch auf der Suche zu sagen, was könnte man noch mit anbieten. Hatte selbst in der Studienzeit sehr gute Erfahrungen mit Taekwondo und deswegen bin ich mal in diesen Sektor vorgestoßen und habe gesagt, okay, in Dessau ist was Tolles, Großes. Vielleicht kann man da ja mal Kontakt suchen.
1: Trainiert wird ab sofort Donnerstag in der Sporthalle in Stumsdorf. Von 16.30 Uhr bis 17.30 Uhr sind zunächst die Kinder an der Reihe. Danach folgen Jugendliche und Erwachsene. Und während Stumsdorf anfängt, bleibt Teil der Eraso-Familie. Die Mitglieder können zusätzlich auch die Trainingsangebote am Hauptquartier in Dessau-Roßlau nutzen.
3: Ein Sport, der Respekt lehrt, was viele Sportarten tun, aber Kampfsport nochmal auf ganz anderer Ebene, ist einer, der ja noch ein Angebot sein sollte in Zürich. Und deswegen haben wir das gesucht und Gott sei Dank gefunden.
1: Ein Dessauer Verein wächst also über die Stadtgrenzen hinaus. Was mit einer kleinen Freizeitidee begann, bekommt jetzt einen weiteren Trainingsstandort und bringt olympischen Taekwondo-Sport aus Dessau nach Zürich.
2: Und ansonsten haben auch alle, die in Zürich ist und Stumsdorf in dem Fall, das Training mit uns beginnen, die haben auch die Möglichkeit, nach Dessau zu kommen und in einer großen Station bei uns zu trainieren. Und dann filtert sich alles im Laufe der Zeit, wer wie, wo, wie weit kommen möchte. Und dann gucken wir.
0: Nach der Länderspielpause rollte auch in den Amateurligen der Region wieder der Ball. In der Landesliga Süd empfing der TSV Rot-Weiß-Zerbst den SV Edelweiß-Arnstedt im heimischen Stadion. In einer ausgeglichenen Begegnung trennten sich beide Mannschaften mit einem 2:2 Unentschieden. In der Verbandsliga Sachsen-Anhalt bekam es der SV Dessau 05 mit dem VfB Merseburg zu tun. Trotz einer frühen Führung und personeller Überzahl mussten sich die Schillerbach-Kicker am Ende mit 1:2 geschlagen geben. In der Landesklasse konnte der TuS Kochstedt einen knappen 1:0 Heimsieg gegen den SV Friedersdorf feiern. Der SGM vor Waldersee setzte sich auswärts beim FC Viktoria Wittenberg mit 3:2 durch und sicherte sich damit 3 wichtige Punkte. Der Dessauer SV 97 musste sich hingegen dem SV Graf Zeppelin-Abtsdorf mit 2:3 geschlagen geben. Auch für den SV Blau-Rot-Coswig gab es nichts zu holen. Die Partie gegen den FC Eintracht Köthen endete mit einer 1:2 Niederlage. Nach dem knappen Ausscheiden aus dem Rang 1 RBB Kreispokal ging es für den SV Germania aus Roßlau am vergangenen Samstag im Ligabetrieb weiter. Zum Landesklassenduell empfingen die Schifferstädter den HSV Gröbern. Die Aufsteiger aus der Gemeinde Muldestausee konnten bisher erst einen Sieg verbuchen. Die Roßlauer glänzten bisher vor allem offensiv mit 17 Toren in den ersten 4 Partien. Und auch am 5. Spieltag wurde es nicht langweilig im Elbe-Sportpark.
4: Für die Dessau-Roßlauer Teams aus der Fußball-Landesklasse verlief der Saisonstart nicht gerade optimal. Nach 4 Spieltagen stand der DSV noch ohne Punkt da, Waldersee mit einem und Kochstedt mit 3 Zählern. Nur die Mannschaft aus der Schifferstadt konnte mit ihrem Start in die neue Spielzeit zufrieden sein. 7 Punkte und beachtliche 17 Tore hat die Germania aus Roßlau bereits verbucht. Am 10. Oktober empfing man nun den HSV Gröbern zum 5. Spieltag im Elbe-Sportpark. Die Aufsteiger aus der Gemeinde Muldestausee konnten zuletzt ihren ersten Ligasieg gegen Aufsteiger Abtsdorf einfahren. Circa 100 Zuschauer freuten sich in Roßlau auf eine unterhaltsame Begegnung. Die Roßlauer hier nach 3 Minuten mit dem ersten Vorstoß, aus dem jedoch nichts wird. Gröbern kann entschärfen. Dann gleich auch mal die Gäste aktiv in der gegnerischen Hälfte. Paul Meyer legt nochmal rüber auf Jonas Schubert. Der Abschluss, aber Germania-Keeper Yannick Tröder verhindert den Einschlag. Eine Viertelstunde ist durch und Gröbern bisher mit mehr vom Spiel. Und hier ertönt der Pfiff von Schiri Stefan Cordes, nachdem Steven Tower Jonas Schubert im Strafraum zu Fall gebracht hat. Strafstoß für die Gäste. Clemens Oelsch nimmt sich den. Gut geschossen, aber noch besser pariert. Und dann der Nachschuss an den Pfosten. Germania-Schlussmann Yannick Tröder hält hier gemeinsam mit dem Aluminium die Null für die Hausherren. Wahnsinnsszene. Die Roßlauer werden dann selber aktiver und kommen ein paar Mal vor den gegnerischen Kasten. Nur wirklich gefährlich wird das zunächst nicht. Und in der 21. Minute bekommt der HSV dann schon die nächste Chance vom Punkt zu treffen. Nach einem Roßlauer Handspiel im eigenen Strafraum gibt der Unparteiische den nächsten Elfmeter. Diesmal übernimmt den Vincent Lute und der verwandelt souverän. Die Führung für die Gäste, die zu diesem Zeitpunkt auch nicht unverdient ist. Die Schifferstädter lassen sich vom Rückstand aber nicht verunsichern und werden nun auch immer besser. In der 28. Minute hat Matthias Fleischer die dicke Chance auf den Ausgleich, doch HSV-Keeper Marc Schmidt hält überragend. Dann mal ein ruhender Ball für die Gastgeber. Felix Möbius jagt den aber in die Mauer. Wir befinden uns schon in Minute 36. Roßlau-Torwart Yannick Tröder schlägt das Ding weit nach vorne. Der kommt an bei Matthias Fleischer. Der lässt seine Gegenspieler mit einem Haken gekonnt stehen. Und der Ball kullert ins Netz. Der Ausgleich für die Germania, der sich hier auch angebahnt hat. Schnell noch Trainer Jens Borchers abklatschen und weiter geht's. Nur 4 Minuten später ist es wieder Keeper Yannick Tröder, der mit einem langen Ball die gesamte Defensive Gröberns aushebelt. Paul Hanke verlängert auf Jonas Kroker. Zunächst kann Marc Schmidt noch parieren, der Nachschuss ist aber drinne. Innerhalb von wenigen Minuten drehen die Jungs aus der Schifferstadt hier das Spiel. Und die sind hier immer noch nicht fertig. 43. Minute und Matthias Fleischer, der heute einen richtig guten Eindruck macht, geht über rechts außen durch. Die Flanke in die Mitte auf den komplett freistehenden Maximilian Heseler. Ein gefühlvoller Heber und schon steht's hier 3:1. 3 Tore für die Roßlauer in 7 Minuten, in denen Gröbern hier völlig den Faden verloren hat. Die Gäste wollen nur noch in die Pause. Einen haben die Hausherren aber noch. Stefan Krug bedient Felix Möbius perfekt, der frei vom Keeper das 4. Tor liegen lässt. Zu seiner Verteidigung HSV-Schlussmann Marc Schmidt hier auch mit einer Monsterparade. Das war's dann mit dem ersten Durchgang. Gröbern wird froh sein, nachdem sie die letzten 10 Minuten komplett von der Rolle waren. Die Roßlauer machen das aber auch einfach gut und wollen nun natürlich auch die 3 Punkte mitnehmen. Die zweiten 45 Minuten beginnen dann auf beiden Seiten etwas verhaltener. Nach 10 Minuten Roßlaus Paul Hanke hier mit einer guten Bewegung, der Abschluss jedoch ausbaufähig. Im weiteren Verlauf des zweiten Durchgangs haben die Gäste etwas mehr vom Spiel. Nick Merker schickt hier Jonas Schubert, der bleibt dann zunächst hängen und verliert das Spielgerät. Der Schiri hat hier kein Foul gesehen und Gröbern erobert sich das Leder wieder. Luca Wildner hält dann einfach mal drauf, vorbei am Kasten. In der 68. Minute geht's wieder über Jonas Schubert. Der bleibt erneut hängen. Roßlau kann aber nicht richtig klären und Vincent Lute mit einem ordentlichen Pfund. Yannick Tröder kann parieren und Christian Elz entschärft die Situation. Die Gastmannschaft schnuppert am Anschlusstreffer. Der eingewechselte Roy Havel probiert's hier mal aus der Distanz. Nicht verkehrt, aber knapp vorbei. Dann mal eine Ecke für den HSV, getreten von Havel. Die kommt gut auf Nick Merker, der macht zu wenig draus. Gleich im Gegenzug auch mal wieder die Germania mit etwas Entlastung. Felix Möbius haut den hier jedoch ziemlich deutlich drüber. Das Spiel trudelt dem Ende entgegen. Die erste Halbzeit war hier definitiv deutlich unterhaltsamer. Einen letzten Versuch haben die Gäste noch. Luca Wildner mit einem guten Schuss, der knapp über den Querbalken fliegt. Und dann ist das Spiel aus. Durch verrückte 7 Minuten mit 3 Toren gewinnt der SV Germania 08 Roßlau das Landesklassenduell gegen den HSV Gröbern mit 3:1 und steht nun auf dem 4. Tabellenplatz.
5: Ja, natürlich erstmal schöne 3 Punkte, die wir gerne mitnehmen. Natürlich mit diesem Kaltstart, mit diesem Elfmeter, den ersten gehaltenen Elfmeter und dann noch den zweiten Elfmeter, was so 2 ganz klare Elfmeter waren, ohne Wenn und Aber. Kommen wir hier natürlich erstmal so einen Rückstand und aber trotzdem dann in der ersten Halbzeit Moral bewiesen, schöne Tore erzielt, Siegeswillen gezeigt. Dann gehen wir halt mit diesem verdienten 3:1 in die Halbzeit rein. Zweite Halbzeit finde ich einfach okay, müssen wir das 4. machen. Das plätschert mir zu lang hin. Ja, und dann ist eigentlich auch Gröber mehr dran an das 3:2. Ja, und ja, aber nichtsdestotrotz, also wir haben die 3 Punkte hier. Wir wussten, dass es ein schwieriges Spiel wird. Wir wussten, dass Gröber eine Mannschaft ist, die dolle über den Kampf kommt, dolle über den Einsatz kommt. Und das haben sie halt auch gut gemacht. Wir haben 2, 3 Fehler zu viel gemacht, ja, und da hat Gröber immer plötzlich den Ball geholt. Aber wie gesagt, nichtsdestotrotz, wir haben die 3 Punkte hier, das wollten wir. Wir wussten, es wird eine schwere Aufgabe. Und jetzt haben wir 3 Punkte, haben sie, und jetzt fahren wir zum Derby nach 97.
4: Das erwähnte Derby gegen den DSV wird am Samstag, den 17. Oktober um 15 Uhr auf dem Sportplatz Kienfichten angepfiffen. Und das hoffentlich vor zahlreichen Zuschauern.
0: Am 14. 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Der Vortrag beginnt um 19 Uhr in der Vortragskuppel der Station und widmet sich dem Thema Mars, der rote Planet. Seit Jahrhunderten fasziniert unser äußerer Nachbarplanet die Menschheit. Der Mars inspirierte zahlreiche Erzählungen, Romane und Spielfilme. Noch vor gut 100 Jahren hielten manche Menschen ihn sogar für bewohnt. Inzwischen ist der rote Planet umfassend erforscht worden. Raumsonden und Satelliten haben ihn erkundet, während mobile Forschungsfahrzeuge seine Oberfläche untersuchen. Im Vortrag wird der Mars anhand aktueller wissenschaftlicher Erkenntnisse vorgestellt. Dabei stehen insbesondere sein innerer Aufbau, seine Oberfläche und seine besonderen Eigenschaften im Mittelpunkt. 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Die Mitglieder erläutern dabei die Himmelsobjekte und geben Einblicke in die astronomische Beobachtung. Die Durchführung der Beobachtungen ist witterungsabhängig. 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
2: Morgen erwartet uns zur Mittagszeit mit Temperaturen von etwa 15 Grad eher kühles und unbeständiges Wetter. Zeitweise kommt es zu leichtem Regen, während der Himmel überwiegend bewölkt bleibt und sich die Sonne nur selten zeigt. Dazu weht ein leichter Wind aus südlicher Richtung. Insgesamt bleibt es also eher frisch und grau, wobei sich der Regen zwischendurch immer wieder etwas zurückzieht.
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Wenn Tabellennachbarn aufeinandertreffen, verspricht sich ein spannendes Spiel. Am vergangenen Freitag empfing die SG Rot-Weiß Thalheim den VfB Gräfenhainichen, um herauszufinden, wer von beiden Teams die Top-Plätze verdient hat. Bei Sturm und Regen beginnt die rutschige Partie. Beide Teams tasten sich erst einmal ran. Erst in der 17. Spielminute die erste Großchance. Nach einer fragwürdigen Flanke der Gräfenhainicher Keeper am Ball. Ruhiges Passspiel in der eigenen Hälfte. Die SG macht aber Druck. Bari kommt ran. Jabi Sawane läuft. Tiefer Pass. Schuss, aber Krüger fälscht ab. Nur knapp daneben. Diese Chance hätte gar nicht erst entstehen sollen. In den letzten Sekunden ist die Verteidigung aber zur Stelle. Thalheim in dem doch eher chaotischen Spiel bisher besser am Ball. Kleinere Chancen ergeben sich, doch werden immer wieder abgeblockt. Hier in der 28. Einwurf für die SG. Fliegt weit, aber nur die Blauen kommen ran. Koulibaly aber zur Stelle. Jabi Sawane aus der Luft, aber Pfosten. Der Keeper sichert und damit bleibt es beim 0:0. Mit diesem Ergebnis geht es dann auch in die Halbzeitpause. Beide Teams spielen eher verhalten, dafür aber umso aggressiver im Umgang miteinander. Die zweite Hälfte startet direkt mit einem Kracher. Der VfB mit einem weiten Pass in die gegnerische Hälfte. Da stehen aber nur Thalheimer. Kurze Pässe zurück zum Keeper, aber die Nässe verlangsamt den Ball. Aliu will ihn retten, aber grätscht dabei Krüger um. Klares Foul und damit der Elfmeter in der 48. Minute. Römling darf ran. Schießt, aber Pfosten. Das ist bitter. Es bleibt beim Unentschieden. Jetzt soll es aber doch noch zum Tor kommen. 63. Spielminute. Gräfenhainichen am Ball, aber Thalheim macht Druck. Jabi Sawane erobert links außen. Flankt, Bari gibt weiter und Prilip knallt ihn unter die Latte. Wunderschöner Abschluss der Nummer 8. Endlich fällt hier mal ein Tor. 1:0 für Thalheim. Nur wenige Sekunden nach dem Anpfiff, dann aber die Katastrophe.

0: weiter Pass des VfBs. McField läuft und zieht einfach Krüger um. Das war mehr als unnötig. Der Schiedsrichter pfeift und gibt prompt McField die zweite gelbe Karte. Noch knapp 25 Minuten zu spielen und die Nummer 3 fliegt mit einer gelb-roten vom Feld. Der VfB schafft es jedoch nicht, ihre Überzahl auszunutzen und es bleibt vorerst beim 1:0. Nachspielzeit. Letzter Angriff. Die Männer in Blau kommen mit kurzen Pässen immer weiter nach vorne. Krüger läuft, aber wird umgezogen. Freistoß für die Gäste. Kommt hoch. Pures Chaos im 16er, aber Dutz setzt sich durch. Das 1:1 in der letzten Sekunde. Was hier passiert ist, versteht wohl kein Zuschauer.
1: Prinzipiell glaube ich, dass das Unentschieden schon so gerecht ist, auch wenn der Zeitpunkt natürlich sehr unglücklich ist, aber Gräfenhainichen verschießt einen Elfmeter. Und deswegen, da haben wir schon Glück gehabt. Zum Schluss unübersichtliche Situation. Ich weiß nicht, ob da der Torwart behindert wurde oder nicht. War schwer zu sehen. Aber mir gefiel nicht so ganz die Auslegung der Foulspiele. Also ich glaube, die härteren Fouls waren auf der anderen Seite. Und wir kamen ja in Not mit gelben Karten. Aber sei es drum, ich denke, dass das Ergebnis so insgesamt in Ordnung geht.
0: Schon am Freitag geht es für Thalheim ins nächste Spiel, auswärts gegen den SV Edelweiß Arnstedt. Gräfenhainichen entgegen empfängt am Samstag Turbine Halle.
2: Für unheilbare, kranke Kinder und Jugendliche und ihre Familien ist der Alltag oft eine besondere Herausforderung. Dabei Unterstützung bietet der ambulante Kinder- und Jugendhospizdienst Lila Wolke in Dessau.
3: In unserem ambulanten Kinder- und Jugendhospizdienst sagt eigentlich im Prinzip schon der Name. Wir begleiten Familien, deren Kinder lebensverkürzte Diagnosen erhalten haben. Wir begleiten die Geschwisterkinder, insofern vorhanden, wenn jemand aus der Familie verstorben ist. Wir begleiten ebenfalls in Situationen, wenn Elternteile verstorben sind und in allen anderen schweren Angelegenheiten rund um das Thema Sterben, Tod und Trauer.
2: Die engagierten Familienbegleiter schenken Zeit, hören zu und begleiten die Familien während der Erkrankung. Wenn Eltern eine Auszeit benötigen, kümmern sie sich um das erkrankte Kind oder den Jugendlichen und sorgen so für Entlastung. Am 22. September konnten Besucher beim Tag der offenen Tür die Arbeit der Lila Wolke kennenlernen, mit den Mitarbeitenden ins Gespräch kommen und sich über die Angebote informieren.
3: Auf alle Fälle über unsere Angebote, die wir hier vorhalten im Kinder- und Jugendhospizdienst Lila Wolke. Sie können sich die Räumlichkeiten anschauen, denn die sind nämlich neu. Seit dem vergangenen Jahr sind wir hier in diesen Räumlichkeiten. Und unter anderem können Sie Ehrenamtliche kennenlernen.
2: Doch nicht nur in Dessau wird Kinderhospizarbeit geleistet. Bundesweit engagieren sich zahlreiche Menschen ehrenamtlich für betroffene Familien. Darauf macht auch der Kinderlebenslauf des Bundesverbands Kinderhospiz e.V. aufmerksam. Im Mittelpunkt steht die sogenannte Engelsfackel, die von Station zu Station weitergegeben wird.
4: Die Route geht im Prinzip durch ganz Deutschland und ist jetzt auch immer alle 2 Jahre quasi, ist dieser bundesweite Kinderlebenslauf auch aktiv, auch aufmerksam zu machen für die Kinder- und Hospizarbeit natürlich. Und dieses Jahr ist natürlich auch Schweiz und Österreich mit dabei und geht so ein bisschen quer durch Deutschland.
2: Gespannt warteten die Mitarbeitenden und Besucher auf die Fackel, die an diesem Tag aus Leipzig vom Kinderhospiz Bärenherz nach Dessau gebracht wurde. Nach rund 9 Stunden unterwegs konnte sie schließlich übergeben werden. Am nächsten Tag ging die Reise weiter nach Brandenburg an der Havel.
4: Unterwegs sind wir unterschiedlicher Natur. Wir sind zu Fuß, also wir sind Hobbyläufer unter anderem. Wir haben auch Radfahrbegleitung dabei. Heute haben wir auch erfahren, dass auch wie so eine Pferdestaffel dabei ist. Es ist immer von Jahr zu Jahr unterschiedlich. Und morgen wird es so aussehen, dass unsere Radfahrer einen Teil der Strecke übernehmen. Das heißt, sie nehmen die ersten 52, 53 Kilometer mit dem Rad. Und in Bad Belzig wird dann quasi getauscht und dann die restlichen 42 Kilometer werden wir dann zu Fuß aufgeteilt unter 5 Läufern das dann absolvieren.
2: Mehr als 6 Monate ist die Engelsfackel durch Deutschland unterwegs. Dabei legt sie eine Strecke von über 7000 Kilometern zurück. Für die Teilnehmenden ist der Lauf ein Zeichen für Engagement und die Bereitschaft, Familien in schwierigen Zeiten zu unterstützen.
4: Wir machen auch des Öfteren solche Läufe, also nicht nur das Kinder- und Jugendhospiz, sondern auch das Anhalt-Hospiz selber, was da, denke ich mal, auch so zusammengehört, machen auch verschiedene Läufe und wie so Wettkämpfe, quasi auch unter anderem mit Spendengeldern zu sammeln. Und das ist eigentlich auch so ein Herzensprojekt von uns, weil wir sowas halt sehr gerne machen. Es ist jetzt unabhängig, ob wir das jetzt für Tiere machen, was wir auch gut unterstützen in der Hinsicht, oder halt jetzt für Kinder- und Jugendhospizarbeit. Weil das, denke ich, ist schon eine Sache, was auch menschlich sehr auch mitnimmt, auch für die Familienmitglieder. Und dadurch ist es ja auch nochmal so eine kleine Unterstützung und Halt und was man so mitgeben kann. Und deswegen ist das für uns auch als Läufer und auch als Team ganz, ganz doll wichtig. Und auch natürlich Annette und die Lila Wolke zu unterstützen.
2: Die Lila Wolke ist eine von mehr als 130 Stationen entlang der Route und stolz darauf, Teil dieser besonderen Aktion zu sein.
3: Also das Ziel des Ganzen und auch zugleich die Bedeutung für die Lila Wolke ist eben das, dass wir eine Öffentlichkeit auf betroffene Familien auch aufmerksam machen können und zugleich auf Hilfe- und Unterstützungssysteme verweisen können. In diesem Sinne die Angebote für unseren ambulanten Kinder- und Jugendhospizdienst.
2: Noch bis zum 11. Oktober ist die Engelsfackel unterwegs. Traditionell endet die Reise mit ihrer Ankunft im Europapark.

0: Hallo und herzlich willkommen zur neuesten Ausgabe von Zeitnah hier auf RAN1. Die vom Landeskriminalamt Berlin vom 5. bis 9. Oktober 2026 ausgerufene Präventionswoche zum Thema Taschendiebstahl und Diebstahl in Lebensmittelgeschäften unterstützte auch die Bundespolizei im Bereich des Rosslau dabei, Reisende und Bürger auf die Gefahren von Taschen- und Handgepäckdiebstählen aufmerksam zu machen und für geeignete Schutzmaßnahmen zu sensibilisieren. Insbesondere an Bahnhöfen sowie im Zugreiseverkehr sollten Reisende ihre Wertsachen aufmerksam im Blick behalten. Dazu wurde empfohlen, Taschen mit der Verschlussseite zum Körper zu tragen und Wertgegenstände niemals unbeaufsichtigt zu lassen. Bargeld und Zahlungskarten sollten nur im notwendigen Umfang mitgeführt und getrennt voneinander möglichst körpernah aufbewahrt werden. Gestohlene Bank- und Kreditkarten sowie SIM-Karten konnten über den Sperrnotruf 116 116 gesperrt werden. Die Bundespolizei rief dazu auf, insbesondere im Bereich von Bahnhöfen und im Zugreiseverkehr aufmerksam zu sein und geeignete Vorkehrungen zum Schutz vor Diebstählen zu treffen. Vom kleinen Verein zum erfolgreichen Taekwondo-Verein mit mehr als 200 Mitgliedern. Eraso Taekwondo hat sich in Dessau-Roßlau längst etabliert. Jetzt geht es für die Sportler über die Stadtgrenzen hinaus mit einem neuen Trainingsangebot in Stromsdorf.
1: Vom kleinen Verein zur festen Größe im Dessauer Sport. Eraso Taekwondo hat sich in den vergangenen Jahren entwickelt. Der Verein ist inzwischen sogar als Landesleistungsstützpunkt für Taekwondo anerkannt. Mit dem neuen Standort in Stumsdorf soll dieses Angebot

0: Fastfood nun auch für Menschen aus Zürich und Umgebung leichter erreichbar werden. Dabei bleibt das Konzept dasselbe. Taekwondo als Sport, aber auch als Schule für Disziplin, Respekt und Durchhaltevermögen.
1: Wir sind Eraso Taekwondo Germany, gegründet in Dessau 2019, von eigentlich einer kleinen Freizeitidee meiner Frau zu einem großen Verein, der ziemlich schnell wächst, momentan über 200 Mitglieder. Unsere Schüler sind im Landeskader von Sachsen-Anhalt und momentan auf einer ziemlich coolen Erfolgsspur. Mal gucken, wo die Reise hingeht.
0: Dabei muss es nicht gleich um Medaillen oder Olympiade gehen. Der Verein richtet sich an ganz unterschiedliche Altersgruppen und Leistungsstufen. Das gilt jetzt auch für den neuen Standort in Stumsdorf. Donnerstags wird dort zunächst in zwei Gruppen trainiert. Kinder am Nachmittag, Jugendliche und Erwachsene anschließend.
1: Taekwondo ist ein Vollkontaktsport, also viele Kampfsportarten wird auch vieles angedeutet. Taekwondo ist halt Vollkontakt und olympisch. Das heißt, wir haben im Kampfbereich die Möglichkeit, zu den Olympischen Spielen zu gehen, wenn man den Willen hat, das durchzuziehen im Training und so weit zu kommen. Ansonsten ist es sehr getragen von den Prinzipien im Taekwondo, Respekt und Willenskraft und all das, was im Taekwondo, was man auch im eigenen Leben erwartet vielleicht.
0: Die Idee, Eraso Taekwondo nach Zürich zu holen, kam dabei von der Stadt selbst. Bürgermeister Matthias Egert suchte nach einem zusätzlichen Kampfsportangebot und kannte Taekwondo aus eigener Erfahrung.
1: Also Voraussetzungen sind das nicht viele, die man braucht. Man muss Spaß an dem haben, was man sportlich einfach leisten möchte. Jeder kann sich seine Ziele selbst setzen. Das ist auch nicht Verpflichtung, in den Kampf zu gehen oder Olympiasieger zu werden. Es ist einfach so, dass man im Grunde genommen nur den Willen hat, den Sport zu erlernen und diszipliniert ist. Also wir sind ein sehr disziplinierter Sport. Und das sind die Grundvoraussetzungen. Ansonsten gucken wir, wie jeder Mensch individuell ist und werden ihn anhand seiner Fähigkeiten bis zum Schwarzgurt bringen oder weiter.
0: Gefunden wurde also kein Verein, der gerade erst anfängt, sondern ein bereits etablierter Partner aus der Nachbarschaft. Für Zürich bedeutet das, das Trainingsangebot kommt direkt aus dem Verein, der in Dessau bereits gewachsen ist und dort mittlerweile eine große Trainingsgemeinschaft aufgebaut hat.
2: Die Stadt Zürich hat noch ein Angebot im Kampfsportsektor gesucht, weil wir früher eine sehr, sehr erfolgreiche Karateabteilung hatten und gesagt haben, irgendwo ist der Bedarf nicht mehr so richtig gedeckt worden. Wir haben mit Judo ein ganz tolles Angebot in Stumsdorf, was schon den Kindern und auch dort jungen Erwachsenen Möglichkeiten bietet, dort was zu machen. Aber ich war immer noch auf der Suche zu sagen, was könnte man noch mit anbieten. Hatte selbst in der Studienzeit sehr gute Erfahrungen mit Taekwondo und deswegen bin ich mal in diesen Sektor vorgestoßen und habe gesagt, okay, in Dessau ist was Tolles, Großes, vielleicht kann man da ja mal Kontakt suchen.
0: Trainiert wird ab sofort Donnerstag in der Sporthalle in Stumsdorf. Von 16.30 Uhr bis 17.30 Uhr sind zunächst die Kinder an der Reihe. Danach folgen Jugendliche und Erwachsene. Und während Stumsdorf anfängt, bleibt Teil der Eraso-Familie. Die Mitglieder können zusätzlich auch die Trainingsangebote am Hauptquartier in Dessau-Roßlau nutzen.
2: Ein Sport, der Respekt lehrt, was viele Sportarten tun, aber Kampfsport nochmal auf ganz anderer Ebene, ist einer, der noch ein Angebot sein sollte in Zürich. Und deswegen haben wir das gesucht und Gott sei Dank gefunden.
0: Ein Dessauer Verein wächst also über die Stadtgrenzen hinaus. Was mit einer kleinen Freizeitidee begann, bekommt jetzt einen weiteren Trainingsstandort und bringt olympischen Taekwondo-Sport aus Dessau nach Zürich.
1: Und ansonsten haben auch alle, die in Zürich ist und Stumsdorf in dem Fall das Training mit uns beginnen, die haben auch die Möglichkeit, nach Dessau zu kommen und in einer großen Station bei uns zu trainieren. Und dann filtert sich alles im Laufe der Zeit, wer wie, wo, wie weit kommen möchte und dann gucken wir.
3: Nach der Länderspielpause rollte auch in den Amateurligen der Region wieder der Ball. In der Landesliga Süd empfing der TSV Rot-Weiß Zerbst den SV Edelweiß Arnstedt im heimischen Stadion. In einer ausgeglichenen Begegnung trennten sich beide Mannschaften mit einem 2:2 Unentschieden. In der Verbandsliga Sachsen-Anhalt bekam es der SV Dessau 05 mit dem VfB Merseburg zu tun. Trotz einer frühen Führung und personeller Überzahl mussten sich die Schillerbach-Kicker am Ende mit 1:2 geschlagen geben. In der Landesklasse konnte der TuS Kochstedt einen knappen 1:0 Heimsieg gegen den SV Friedersdorf feiern. Der SG MV Waldersee setzte sich auswärts beim FC Viktoria Wittenberg mit 3:2 durch und sicherte sich damit 3 wichtige Punkte. Der Dessauer SV 97 musste sich hingegen dem SV Graf Zeppelin Abtsdorf mit 2:3 geschlagen geben. Auch für den SV Blau-Rot Coswig gab es nichts zu holen. Die Partie gegen den FC Eintracht Köthen endete mit einer 1:2 Niederlage. Nach dem knappen Ausscheiden aus dem Rang 1 RBW Kreispokal ging es für den SV Germania aus Roßlau am vergangenen Samstag im Ligabetrieb weiter. Zum Landesklassenduell empfingen die Schifferstädter den HSV Gröbern. Die Aufsteiger aus der Gemeinde Muldestausee konnten bisher erst einen Sieg verbuchen. Die Roßlauer glänzten bisher vor allem offensiv mit 17 Toren in den ersten 4 Partien. Und auch am 5. Spieltag wurde es nicht langweilig im Elbe Sportpark.
4: Für die Dessau-Roßlauer Teams aus der Fußball-Landesklasse verlief der Saisonstart nicht gerade optimal. Nach 4 Spieltagen stand der DSV noch ohne Punkt da, Waldersee mit einem und Kochstedt mit 3 Zählern. Nur die Mannschaft aus der Schifferstadt konnte mit ihrem Start in die neue Spielzeit zufrieden sein. 7 Punkte und beachtliche 17 Tore hat die Germania aus Roßlau bereits verbucht. Am 10. Oktober empfing man nun den HSV Gröbern zum 5. Spieltag im Elbe-Sportpark. Die Aufsteiger aus der Gemeinde Muldestausee konnten zuletzt ihren ersten Ligasieg gegen Aufsteiger Abtsdorf einfahren. Circa 100 Zuschauer freuten sich in Roßlau auf eine unterhaltsame Begegnung. Die Roßlauer hier nach 3 Minuten mit dem ersten Vorstoß, aus dem jedoch nichts wird. Gröbern kann entschärfen. Dann gleich auch mal die Gäste aktiv in der gegnerischen Hälfte. Paul Meyer legt nochmal rüber auf Jonas Schubert. Der Abschluss, aber Germania-Keeper Yannick Tröder verhindert den Einschlag. Eine Viertelstunde ist durch und Gröbern bisher mit mehr vom Spiel. Und hier ertönt der Pfiff von Schiri Stefan Cordes, nachdem Steven Tower Jonas Schubert im Strafraum zu Fall gebracht hat. Strafstoß für die Gäste. Clemens Oelsch nimmt sich den. Gut geschossen, aber noch besser pariert. Und dann der Nachschuss an den Pfosten. Germania-Schlussmann Yannick Tröder hält hier gemeinsam mit dem Aluminium die Null für die Hausherren. Wahnsinnsszene. Die Roßlauer werden dann selber aktiver und kommen ein paar Mal vor den gegnerischen Kasten. Nur wirklich gefährlich wird das zunächst nicht. Und in der 21. Minute bekommt der HSV dann schon die nächste Chance vom Punkt zu treffen. Nach einem Roßlauer Handspiel im eigenen Strafraum gibt der Unparteiische den nächsten Elfmeter. Diesmal übernimmt den Vincent Lute und der verwandelt souverän. Die Führung für die Gäste, die zu diesem Zeitpunkt auch nicht unverdient ist. Die Schifferstädter lassen sich vom Rückstand aber nicht verunsichern und werden nun auch immer besser. In der 28. Minute hat Matthias Fleischer die dicke Chance auf den Ausgleich, doch HSV-Keeper Marc Schmidt hält überragend. Dann mal ein ruhender Ball für die Gastgeber. Felix Möbius jagt den aber in die Mauer. Wir befinden uns schon in Minute 36. Roßlau-Torwart Yannick Tröder schlägt das Ding weit nach vorne. Der kommt an bei Matthias Fleischer. Der lässt seine Gegenspieler mit einem Haken gekonnt stehen. Und der Ball kullert ins Netz. Der Ausgleich für die Germania, der sich hier auch angebahnt hat. Schnell noch Trainer Jens Borchers abklatschen und weiter geht's. Nur 4 Minuten später ist es wieder Keeper Yannick Tröder, der mit einem langen Ball die gesamte Defensive Gröberns aushebelt. Paul Hanke verlängert auf Jonas Kroker. Zunächst kann Marc Schmidt noch parieren, der Nachschuss ist aber drinne. Innerhalb von wenigen Minuten drehen die Jungs aus der Schifferstadt hier das Spiel. Und die sind hier immer noch nicht fertig. 43. Minute und Matthias Fleischer, der heute einen richtig guten Eindruck macht, geht über rechts außen durch. Die Flanke in die Mitte auf den komplett freistehenden Maximilian Heseler. Ein gefühlvoller Heber und schon steht's hier 3:1. 3 Tore für die Roßlauer in 7 Minuten, in denen Gröbern hier völlig den Faden verloren hat. Die Gäste wollen nur noch in die Pause. Einen haben die Hausherren aber noch. Stefan Krug bedient Felix Möbius perfekt, der frei vom Keeper das 4. Tor liegen lässt. Zu seiner Verteidigung HSV-Schlussmann Marc Schmidt hier auch mit einer Monsterparade. Das war's dann mit dem ersten Durchgang. Gröbern wird froh sein, nachdem sie die letzten 10 Minuten komplett von der Rolle waren. Die Roßlauer

0: machen das aber auch einfach gut und wollen nun natürlich auch die 3 Punkte mitnehmen. Die zweiten 45 Minuten beginnen dann auf beiden Seiten etwas verhaltener. Nach 10 Minuten Roßlaus Paul Hanke hier mit einer guten Bewegung, der Abschluss jedoch ausbaufähig. Im weiteren Verlauf des zweiten Durchgangs haben die Gäste etwas mehr vom Spiel. Nick Merker schickt hier Jonas Schubert, der bleibt dann zunächst hängen und verliert das Spielgerät. Der Schiri hat hier kein Foul gesehen und Gröbern erobert sich das Leder wieder. Luca Wildner hält dann einfach mal drauf, vorbei am Kasten. In der 68. Minute geht's wieder über Jonas Schubert. Der bleibt erneut hängen. Roßlau kann aber nicht richtig klären und Vincent Lute mit einem ordentlichen Pfund. Jannik Tröder kann parieren und Christian Elz entschärft die Situation. Die Gastmannschaft schnuppert am Anschlusstreffer. Der eingewechselte Roy Havel probiert's hier mal aus der Distanz. Nicht verkehrt, aber knapp vorbei. Dann mal eine Ecke für den HSV, getreten von Havel. Die kommt gut auf Nick Merker, der macht zu wenig draus. Gleich im Gegenzug auch mal wieder die Germania mit etwas Entlastung. Felix Möbius haut den hier jedoch ziemlich deutlich drüber. Das Spiel trudelt dem Ende entgegen. Die erste Halbzeit war hier definitiv deutlich unterhaltsamer. Einen letzten Versuch haben die Gäste noch. Luca Wildner mit einem guten Schuss, der knapp über den Querbalken fliegt. Und dann ist das Spiel aus. Durch verrückte 7 Minuten mit 3 Toren gewinnt der SV Germania 08 Roßlau das Landesklassenduell gegen den HSV Gröbern mit 3:1 und steht nun auf dem 4. Tabellenplatz.
1: Ja, natürlich erstmal schöne 3 Punkte, die wir gerne mitnehmen. Natürlich mit diesem Kaltstart, mit diesem Elfmeter, den ersten gehaltenen Elfmeter und dann noch den zweiten Elfmeter, was so 2 ganz klare Elfmeter waren, ohne Wenn und Aber. Kommen wir hier natürlich erstmal so einen Rückstand und aber trotzdem dann in der ersten Halbzeit Moral bewiesen, schöne Tore erzielt, Siegeswillen gezeigt. Dann gehen wir halt mit diesem verdienten 3-1 in die Halbzeit rein. Zweite Halbzeit finde ich einfach okay, müssen wir das 4. machen. Das plätschert mir zu lange lang hin. Ja, und dann ist eigentlich auch Gröber mehr dran an das 3-2. Ja, und ja, aber nichtsdestotrotz, also wir haben die 3 Punkte hier. Wir wussten, dass es ein schwieriges Spiel wird. Wir wussten, dass Gröber eine Mannschaft ist, die dolle über den Kampf kommt, dolle über den Einsatz kommt. Und das haben sie auch gut gemacht. Wir haben 2, 3 Fehler zu viel gemacht, ja, und da hat Gröber immer plötzlich den Ball geholt. Aber wie gesagt, nichtsdestotrotz, wir haben die 3 Punkte hier, das wollten wir, wir wussten, es wird eine schwere Aufgabe. Und jetzt haben wir 3 Punkte, haben sie, und jetzt fahren wir zum Derby nach 97.
0: Das erwähnte Derby gegen den DSV wird am Samstag, den 17. Oktober um 15 Uhr auf dem Sportplatz Kienfichten angepfiffen und das hoffentlich vor zahlreichen Zuschauern.
2: Am 14. Oktober lädt die Astronomische Station des Walter-Gropius-Gymnasiums zum nächsten Vortrags- und Beobachtungsabend ein. Der Vortrag beginnt um 19 Uhr in der Vortragskuppel der Station und widmet sich dem Thema Mars, der rote Planet. Seit Jahrhunderten fasziniert unser äußerer Nachbarplanet die Menschheit. Der Mars inspirierte zahlreiche Erzählungen, Romane und Spielfilme. Noch vor gut 100 Jahren hielten manche Menschen ihn sogar für bewohnt. Inzwischen ist der rote Planet umfassend erforscht worden. Raumsonden und Satelliten haben ihn erkundet, während mobile Forschungsfahrzeuge seine Oberfläche untersuchen. Im Vortrag wird der Mars anhand aktueller wissenschaftlicher Erkenntnisse vorgestellt. Dabei stehen insbesondere sein innerer Aufbau, seine Oberfläche und seine besonderen Eigenschaften im Mittelpunkt. Im Anschluss an den Vortrag haben die Besucher die Gelegenheit, gemeinsam mit Mitgliedern des Schwabe-Verein Dessau den aktuellen Sternenhimmel durch die Teleskope der Einrichtung zu beobachten. Die Mitglieder erläutern dabei die Himmelsobjekte und geben Einblicke in die astronomische Beobachtung. Die Durchführung der Beobachtungen ist witterungsabhängig. Der Eintritt ist frei. Über Spenden zur weiteren technischen Ausstattung der astronomischen Station freut sich der Veranstalter. Und das waren die aktuellen Nachrichten hier bei RAN 1. Jetzt folgt noch das Wetter und die Meldungen aus der Region. Bis dahin haben Sie eine schöne Zeit.
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4: Morgen erwartet uns zur Mittagszeit mit Temperaturen von etwa 15 Grad eher kühles und unbeständiges Wetter. Zeitweise kommt es zu leichtem Regen, während der Himmel überwiegend bewölkt bleibt und sich die Sonne nur selten zeigt. Dazu weht ein leichter Wind aus südlicher Richtung. Insgesamt bleibt es also eher frisch und grau, wobei sich der Regen zwischendurch immer wieder etwas zurückzieht.
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Wenn Tabellennachbarn aufeinandertreffen, verspricht sich ein spannendes Spiel. Am vergangenen Freitag empfing die SG Rot-Weiß Thalheim den VfB Gräfenhainichen, um herauszufinden, wer von beiden Teams die Topplätze verdient hat. Bei Sturm und Regen beginnt die rutschige Partie. Beide Teams tasten sich erst einmal ran. Erst in der 17. Spielminute die erste Großchance. Nach einer fragwürdigen Flanke der Gräfenhainicher Keeper am Ball. Ruhiges Passspiel in der eigenen Hälfte. Die SG macht aber Druck. Bari kommt ran. Jabi Sawane läuft. Tiefer Pass. Schuss, aber Krüger fälscht ab. Nur knapp daneben. Diese Chance hätte gar nicht erst entstehen sollen. In den letzten Sekunden ist die Verteidigung aber zur Stelle. Thalheim in dem doch eher chaotischen Spiel bisher besser am Ball. Kleinere Chancen ergeben sich, doch werden immer wieder abgeblockt. Hier in der 28. Einwurf für die SG. Fliegt weit, aber nur die Blauen kommen ran. Koulibaly aber zur Stelle. Jabi Sawane aus der Luft, aber Pfosten. Der Keeper sichert und damit bleibt es beim 0:0. Mit diesem Ergebnis geht es dann auch in die Halbzeitpause. Beide Teams spielen eher verhalten, dafür aber umso aggressiver im Umgang miteinander. Die zweite Hälfte startet direkt mit einem Kracher. Der VfB mit einem weiten Pass in die gegnerische Hälfte. Da stehen aber nur Thalheimer. Kurze Pässe zurück zum Keeper, aber die Nässe verlangsamt den Ball. Aliu will ihn retten, aber grätscht dabei Krüger um. Klares Foul und damit der Elfmeter in der 48. Minute. Römling darf ran. Schießt, aber Pfosten. Das ist bitter. Es bleibt beim Unentschieden. Jetzt soll es aber doch noch zum Tor kommen. 63. Spielminute. Gräfenhainichen am Ball, aber Thalheim macht Druck. Jabi Sawane erobert links außen. Flankt, Bari gibt weiter und Prilip knallt ihn unter die Latte. Wunderschöner Abschluss der Nummer 8. Endlich fällt hier mal ein Tor. 1:0 für Thalheim. Nur wenige Sekunden nach dem Anpfiff, dann aber die Katastrophe.

0: weiter Pass des VfBs. McField läuft und zieht einfach Krüger um. Das war mehr als unnötig. Der Schiedsrichter pfeift und gibt prompt McField die zweite gelbe Karte. Noch knapp 25 Minuten zu spielen und die Nummer 3 fliegt mit einer gelb-roten vom Feld. Der VfB schafft es jedoch nicht, ihre Überzahl auszunutzen und es bleibt vorerst beim 1:0. Nachspielzeit. Letzter Angriff. Die Männer in Blau kommen mit kurzen Pässen immer weiter nach vorne. Krüger läuft, aber wird umgezogen. Freistoß für die Gäste. Kommt hoch. Pures Chaos im 16er, aber Dutz setzt sich durch. Das 1:1 in der letzten Sekunde. Was hier passiert ist, versteht wohl kein Zuschauer.
1: Prinzipiell glaube ich, dass das Unentschieden schon so gerecht ist, auch wenn der Zeitpunkt natürlich sehr unglücklich ist, aber Gräfenhainichen verschießt einen Elfmeter. Und deswegen, da haben wir schon Glück gehabt. Zum Schluss unübersichtliche Situation. Ich weiß nicht, ob der Torwart behindert wurde oder nicht. War schwer zu sehen. Aber mir gefiel nicht so ganz die Auslegung der Foulspiele. Also ich glaube, die härteren Fouls waren auf der anderen Seite. Und wir kamen hier in Not mit gelben Karten. Aber sei es drum, ich denke, dass das Ergebnis so insgesamt in Ordnung geht.
0: Schon am Freitag geht es für Thalheim ins nächste Spiel auswärts gegen den SV Edelweiß Arnstedt. Gräfenhainichen entgegen empfängt am Samstag Turbine Halle.
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2: Doch nicht nur in Dessau wird Kinderhospizarbeit geleistet. Bundesweit engagieren sich zahlreiche Menschen ehrenamtlich für betroffene Familien. Darauf macht auch der Kinderlebenslauf des Bundesverbands Kinderhospiz e.V. aufmerksam. Im Mittelpunkt steht die sogenannte Engelsfackel, die von Station zu Station weitergegeben wird.
4: Die Route geht im Prinzip durch ganz Deutschland und ist jetzt auch immer alle 2 Jahre quasi ist dieser bundesweite Kinderlebenslauf auch aktiv, auch aufmerksam zu machen für die Kinder- und Hospizarbeit natürlich. Und dieses Jahr ist natürlich auch Schweiz und Österreich mit dabei und geht so ein bisschen quer durch Deutschland.
2: Gespannt warteten die Mitarbeitenden und Besucher auf die Fackel, die an diesem Tag aus Leipzig vom Kinderhospiz Bärenherz nach Dessau gebracht wurde. Nach rund 9 Stunden unterwegs konnte sie schließlich übergeben werden. Am nächsten Tag ging die Reise weiter nach Brandenburg an der Havel.
4: Unterwegs sind wir unterschiedlicher Natur. Wir sind zu Fuß, also wir sind Hobbyläufer unter anderem. Wir haben auch Radfahrbegleitung dabei. Heute haben wir auch erfahren, dass auch wie so eine Pferdestaffel dabei ist.

0: Es ist immer von Jahr zu Jahr unterschiedlich. Und morgen wird es so aussehen, dass unsere Radfahrer einen Teil der Strecke übernehmen. Das heißt, sie nehmen die ersten 52, 53 Kilometer mit dem Rad. Und in Bad Belzig wird dann quasi getauscht und dann die restlichen 42 Kilometer werden wir dann zu Fuß aufgeteilt unter 5 Läufern das dann absolvieren.
1: Mehr als 6 Monate ist die Engelsfackel durch Deutschland unterwegs. Dabei legt sie eine Strecke von über 7000 Kilometern zurück. Für die Teilnehmenden ist der Lauf ein Zeichen für Engagement und die Bereitschaft, Familien in schwierigen Zeiten zu unterstützen.
0: Wir machen auch des Öfteren solche Läufe, also nicht nur das Kinder- und Jugendhospiz, sondern auch das Anhalt-Hospiz selber, was ja, denke ich mal, auch so zusammengehört, machen auch verschiedene Läufe und wie so Wettkämpfe, quasi auch unter anderem mit Spendengeldern zu sammeln. Und das ist eigentlich auch so ein Herzensprojekt von uns, weil wir sowas halt sehr gerne machen. Es ist jetzt unabhängig, ob wir das jetzt für Tiere machen, was wir auch gut unterstützen in der Hinsicht, oder halt jetzt für Kinder- und Jugendhospizarbeit. Weil das, denke ich, ist schon eine Sache, was auch menschlich sehr auch mitnimmt, auch für die Familienmitglieder. Und dadurch ist es ja auch nochmal so eine kleine Unterstützung und Halt und was man so mitgeben kann. Und deswegen ist das für uns auch als Läufer und auch als Team ganz, ganz dolle wichtig. Und auch natürlich Annette und die Lila Wolke zu unterstützen.
1: Die Lila Wolke ist eine von mehr als 130 Stationen entlang der Route und stolz darauf, Teil dieser besonderen Aktion zu sein.
2: Also das Ziel des Ganzen und auch zugleich die Bedeutung für die Lila Wolke ist eben das, dass wir eine Öffentlichkeit auf betroffene Familien auch aufmerksam machen können und zugleich auf Hilfe- und Unterstützungssysteme verweisen können, in diesem Sinne die Angebote für unseren ambulanten Kinder- und Jugendhospizdienst.
1: Noch bis zum 11. Oktober ist die Engelsfackel unterwegs. Traditionell endet die Reise mit ihrer Ankunft im Europapark.

0: Hallo und herzlich willkommen zur neuesten Ausgabe von Zeitnah hier auf RAN 1. Die vom Landeskriminalamt Berlin vom 5. bis 9. Oktober 2026 ausgerufene Präventionswoche zum Thema Taschendiebstahl und Diebstahl in Lebensmittelgeschäften unterstützte auch die Bundespolizei im Bereich des Rosslau dabei, Reisende und Bürger auf die Gefahren von Taschen- und Handgepäckdiebstählen aufmerksam zu machen und für geeignete Schutzmaßnahmen zu sensibilisieren. Insbesondere an Bahnhöfen sowie im Zugreiseverkehr sollten Reisende ihre Wertsachen aufmerksam im Blick behalten. Dazu wurde empfohlen, Taschen mit der Verschlussseite zum Körper zu tragen und Wertgegenstände niemals unbeaufsichtigt zu lassen. Bargeld und Zahlungskarten sollten nur im notwendigen Umfang mitgeführt und getrennt voneinander möglichst körpernah aufbewahrt werden. Gestohlene Bank- und Kreditkarten sowie SIM-Karten konnten über den Sperrnotruf 116 116 gesperrt werden. Die Bundespolizei rief dazu auf, insbesondere im Bereich von Bahnhöfen und im Zugreiseverkehr aufmerksam zu sein und geeignete Vorkehrungen zum Schutz vor Diebstählen zu treffen. Vom kleinen Verein zum erfolgreichen Taekwondo-Verein mit mehr als 200 Mitgliedern. Eraso Taekwondo hat sich in Dessau-Roßlau längst etabliert. Jetzt geht es für die Sportler über die Stadtgrenzen hinaus mit einem neuen Trainingsangebot in Stromsdorf.
1: Vom kleinen Verein zur festen Größe im Dessauer Sport. Eraso Taekwondo hat sich in den vergangenen Jahren entwickelt. Der Verein ist inzwischen sogar als Landesleistungsstützpunkt für Taekwondo anerkannt. Mit dem neuen Standort in Stumsdorf soll dieses Angebot

0: Route nun auch für Menschen aus Zürich und Umgebung leichter erreichbar werden. Dabei bleibt das Konzept dasselbe. Taekwondo als Sport, aber auch als Schule für Disziplin, Respekt und Durchhaltevermögen.
1: Wir sind Eraso Taekwondo Germany, gegründet in Dessau 2019, von eigentlich einer kleinen Freizeitidee meiner Frau zu einem großen Verein, der ziemlich schnell wächst, momentan über 200 Mitglieder. Unsere Schüler sind im Landeskader von Sachsen-Anhalt und momentan auf einer ziemlich coolen Erfolgsspur. Mal gucken, wo die Reise hingeht.
0: Dabei muss es nicht gleich um Medaillen oder Olympiade gehen. Der Verein richtet sich an ganz unterschiedliche Altersgruppen und Leistungsstufen. Das gilt jetzt auch für den neuen Standort in Stumsdorf. Donnerstags wird dort zunächst in zwei Gruppen trainiert. Kinder am Nachmittag, Jugendliche und Erwachsene anschließend.
1: Taekwondo ist ein Vollkontaktsport, also viele Kampfsportarten wird auch vieles angedeutet. Taekwondo ist halt Vollkontakt und olympisch. Das heißt, wir haben im Kampfbereich die Möglichkeit, zu den Olympischen Spielen zu gehen, wenn man den Willen hat, das durchzuziehen im Training und so weit zu kommen. Ansonsten ist es sehr getragen von den Prinzipien im Taekwondo, Respekt und Willenskraft und all das, was im Taekwondo, was man auch im eigenen Leben erwartet vielleicht.
0: Die Idee, Eraso Taekwondo nach Zürich zu holen, kam dabei von der Stadt selbst. Bürgermeister Matthias Egert suchte nach einem zusätzlichen Kampfsportangebot und kannte Taekwondo aus eigener Erfahrung.
1: Also Voraussetzungen sind das nicht viele, die man braucht. Man muss Spaß an dem haben, was man sportlich einfach leisten möchte. Jeder kann sich seine Ziele selbst setzen. Das ist auch nicht Verpflichtung, in den Kampf zu gehen oder Olympiasieger zu werden. Es ist einfach so, dass man im Grunde genommen nur den Willen hat, den Sport zu erlernen und diszipliniert ist. Also wir sind ein sehr disziplinierter Sport. Und das sind die Grundvoraussetzungen. Ansonsten gucken wir, wie jeder Mensch individuell ist und werden ihn anhand seiner Fähigkeiten bis zum Schwarzgurt bringen oder weiter.
0: Gefunden wurde also kein Verein, der gerade erst anfängt, sondern ein bereits etablierter Partner aus der Nachbarschaft. Für Zürich bedeutet das, das Trainingsangebot kommt direkt aus dem Verein, der in Dessau bereits gewachsen ist und dort mittlerweile eine große Trainingsgemeinschaft aufgebaut hat.
2: Die Stadt Zürich hat noch ein Angebot im Kampfsportsektor gesucht, weil wir früher eine sehr, sehr erfolgreiche Karateabteilung hatten und gesagt haben, irgendwo ist der Bedarf nicht mehr so richtig gedeckt worden. Wir haben mit Judo ein ganz tolles Angebot in Stumsdorf, was schon den Kindern und auch dort jungen Erwachsenen Möglichkeiten bietet, dort was zu machen. Aber ich war immer noch auf der Suche zu sagen, was könnte man noch mit anbieten. Hatte selbst in der Studienzeit sehr gute Erfahrungen mit Taekwondo und deswegen bin ich mal in diesen Sektor vorgestoßen, habe gesagt, okay, in Dessau ist was Tolles, Großes, vielleicht kann man da ja mal Kontakt suchen.
0: Trainiert wird ab sofort Donnerstag in der Sporthalle in Stumsdorf. Von 16.30 Uhr bis 17.30 Uhr sind zunächst die Kinder an der Reihe. Danach folgen Jugendliche und Erwachsene. Und während Stumsdorf anfängt, bleibt Teil der Eraso-Familie. Die Mitglieder können zusätzlich auch die Trainingsangebote am Hauptquartier in Dessau-Roßlau nutzen.
2: Ein Sport, der Respekt lehrt, was viele Sportarten tun, aber Kampfsport nochmal auf ganz anderer Ebene, ist einer, der noch ein Angebot sein sollte in Zürich. Und deswegen haben wir das gesucht und Gott sei Dank gefunden.
0: Ein Dessauer Verein wächst also über die Stadtgrenzen hinaus. Was mit einer kleinen Freizeitidee begann, bekommt jetzt einen weiteren Trainingsstandort und bringt olympischen Taekwondo-Sport aus Dessau nach Zürich.
1: Und ansonsten haben auch alle, die in Zürich jetzt und Stumsdorf in dem Fall das Training mit uns beginnen, die haben auch die Möglichkeit, nach Dessau zu kommen und in einer großen Station bei uns zu trainieren. Und dann filtert sich alles im Laufe der Zeit, wer wie, wo, wie weit kommen möchte. Und dann gucken wir.
3: Nach der Länderspielpause rollte auch in den Amateurligen der Region wieder der Ball. In der Landesliga Süd empfing der TSV Rot-Weiß-Zerbst den SV Edelweiß-Arnstedt im heimischen Stadion. In einer ausgeglichenen Begegnung trennten sich beide Mannschaften mit einem 2:2 Unentschieden. In der Verbandsliga Sachsen-Anhalt bekam es der SV Dessau 05 mit dem VfB Merseburg zu tun. Trotz einer frühen Führung und personeller Überzahl mussten sich die Schillerbach-Kicker am Ende mit 1:2 geschlagen geben. In der Landesklasse konnte der TuS Kochstedt einen knappen 1:0 Heimsieg gegen den SV Friedersdorf feiern. Der SG MV Waldersee setzte sich auswärts beim FC Viktoria Wittenberg mit 3:2 durch und sicherte sich damit 3 wichtige Punkte. Der Dessauer SV 97 musste sich hingegen dem SV Graf Zeppelin-Abtsdorf mit 2:3 geschlagen geben. Auch für den SV Blau-Rot-Coswig gab es nichts zu holen. Die Partie gegen den FC Eintracht Köthen endete mit einer 1:2 Niederlage. Nach dem knappen Ausscheiden aus dem Rang 1 RBB Kreispokal ging es für den SV Germania aus Roßlau am vergangenen Samstag im Ligabetrieb weiter. Zum Landesklassenduell empfingen die Schifferstädter den HSV Gröbern. Die Aufsteiger aus der Gemeinde Muldestausee konnten bisher erst einen Sieg verbuchen. Die Roßlauer glänzten bisher vor allem offensiv mit 17 Toren in den ersten 4 Partien. Und auch am 5. Spieltag wurde es nicht langweilig im Elbe-Sportpark.
4: Für die Dessau-Roßlauer Teams aus der Fußball-Landesklasse verlief der Saisonstart nicht gerade optimal. Nach 4 Spieltagen stand der DSV noch ohne Punkt da, Waldersee mit einem und Kochstedt mit 3 Zählern. Nur die Mannschaft aus der Schifferstadt konnte mit ihrem Start in die neue Spielzeit zufrieden sein. 7 Punkte und beachtliche 17 Tore hat die Germania aus Roßlau bereits verbucht. Am 10. Oktober empfing man nun den HSV Gröbern zum 5. Spieltag im Elbe-Sportpark. Die Aufsteiger aus der Gemeinde Muldestausee konnten zuletzt ihren ersten Ligasieg gegen Aufsteiger Abtsdorf einfahren. Circa 100 Zuschauer freuten sich in Roßlau auf eine unterhaltsame Begegnung. Die Roßlauer hier nach 3 Minuten mit dem ersten Vorstoß, aus dem jedoch nichts wird. Gröbern kann entschärfen. Dann gleich auch mal die Gäste aktiv in der gegnerischen Hälfte. Paul Meyer legt nochmal rüber auf Jonas Schubert. Der Abschluss, aber Germania-Keeper Yannick Tröder verhindert den Einschlag. Eine Viertelstunde ist durch und Gröbern bisher mit mehr vom Spiel. Und hier ertönt der Pfiff von Schiri Stefan Cordes, nachdem Steven Tower Jonas Schubert im Strafraum zu Fall gebracht hat. Strafstoß für die Gäste. Clemens Oelsch nimmt sich den. Gut geschossen, aber noch besser pariert. Und dann der Nachschuss an den Pfosten. Germania-Schlussmann Yannick Tröder hält hier gemeinsam mit dem Aluminium die Null für die Hausherren. Wahnsinnsszene. Die Roßlauer werden dann selber aktiver und kommen ein paar Mal vor den gegnerischen Kasten. Nur wirklich gefährlich wird das zunächst nicht. Und in der 21. Minute bekommt der HSV dann schon die nächste Chance vom Punkt zu treffen. Nach einem Roßlauer Handspiel im eigenen Strafraum gibt der Unparteiische den nächsten Elfmeter. Diesmal übernimmt den Vincent Lute und der verwandelt souverän. Die Führung für die Gäste, die zu diesem Zeitpunkt auch nicht unverdient ist. Die Schifferstädter lassen sich vom Rückstand aber nicht verunsichern und werden nun auch immer besser. In der 28. Minute hat Matthias Fleischer die dicke Chance auf den Ausgleich, doch HSV-Keeper Marc Schmidt hält überragend. Dann mal ein ruhender Ball für die Gastgeber. Felix Möbius jagt den aber in die Mauer. Wir befinden uns schon in Minute 36. Roßlau-Torwart Yannick Tröder schlägt das Ding weit nach vorne. Der kommt an bei Matthias Fleischer. Der lässt seine Gegenspieler mit einem Haken gekonnt stehen. Und der Ball kullert ins Netz. Der Ausgleich für die Germania, der sich hier auch angebahnt hat. Schnell noch Trainer Jens Borchers abklatschen und weiter geht's. Nur 4 Minuten später ist es wieder Keeper Yannick Tröder, der mit einem langen Ball die gesamte Defensive Gröberns aushebelt. Paul Hanke verlängert auf Jonas Kroker. Zunächst kann Marc Schmidt noch parieren, der Nachschuss ist aber drinne. Innerhalb von wenigen Minuten drehen die Jungs aus der Schifferstadt hier das Spiel. Und die sind hier immer noch nicht fertig. 43. Minute und Matthias Fleischer, der heute einen richtig guten Eindruck macht, geht über rechts außen durch. Die Flanke in die Mitte auf den komplett freistehenden Maximilian Heseler. Ein gefühlvoller Heber und schon steht's hier 3:1. 3 Tore für die Roßlauer in 7 Minuten, in denen Gröbern hier völlig den Faden verloren hat. Die Gäste wollen nur noch in die Pause. Einen haben die Hausherren aber noch. Stefan Krug bedient Felix Möbius perfekt, der frei vom Keeper das 4. Tor liegen lässt. Zu seiner Verteidigung HSV-Schlussmann Marc Schmidt hier auch mit einer Monsterparade. Das war's dann mit dem ersten Durchgang. Gröbern wird froh sein, nachdem sie die letzten 10 Minuten komplett von der Rolle waren. Die Roßlauer

0: machen das aber auch einfach gut und wollen nun natürlich auch die drei Punkte mitnehmen. Die zweiten 45 Minuten beginnen dann auf beiden Seiten etwas verhaltener. Nach 10 Minuten Roßlaus Paul Hanke hier mit einer guten Bewegung, der Abschluss jedoch ausbaufähig. Im weiteren Verlauf des zweiten Durchgangs haben die Gäste etwas mehr vom Spiel. Nick Merker schickt hier Jonas Schubert, der bleibt dann zunächst hängen und verliert das Spielgerät. Der Schiri hat hier kein Foul gesehen und Gröbern erobert sich das Leder wieder. Luca Wildner hält dann einfach mal drauf, vorbei am Kasten. In der 68. Minute geht's wieder über Jonas Schubert. Der bleibt erneut hängen. Roßlau kann aber nicht richtig klären und Vincent Lute mit einem ordentlichen Pfund. Jannik Tröder kann parieren und Christian Elz entschärft die Situation. Die Gastmannschaft schnuppert am Anschlusstreffer. Der eingewechselte Roy Havel probiert's hier mal aus der Distanz. Nicht verkehrt, aber knapp vorbei. Dann mal eine Ecke für den HSV, getreten von Havel. Die kommt gut auf Nick Merker, der macht zu wenig draus. Gleich im Gegenzug auch mal wieder die Germania mit etwas Entlastung. Felix Möbius haut den hier jedoch ziemlich deutlich drüber. Das Spiel trudelt dem Ende entgegen. Die erste Halbzeit war hier definitiv deutlich unterhaltsamer. Einen letzten Versuch haben die Gäste noch. Luca Wildner mit einem guten Schuss, der knapp über den Querbalken fliegt. Und dann ist das Spiel aus. Durch verrückte 7 Minuten mit 3 Toren gewinnt der SV Germania 08 Roßlau das Landesklassenduell gegen den HSV Gröbern mit 3:1 und steht nun auf dem 4. Tabellenplatz.
1: Ja, natürlich erstmal schöne 3 Punkte, die wir gerne mitnehmen. Natürlich mit diesem Kaltstart, mit diesem Elfmeter, den ersten gehaltenen Elfmeter und dann noch den zweiten Elfmeter, was so 2 ganz klare Elfmeter waren, ohne Wenn und Aber. Kommen wir hier natürlich erstmal so in Rückstand und aber trotzdem dann in der ersten Halbzeit Moral bewiesen, schöne Tore erzielt, Siegeswillen gezeigt. Dann gehen wir halt mit diesem verdienten 3-1 in die Halbzeit rein. Zweite Halbzeit finde ich einfach okay, müssen wir das vierte machen. Das plätschert mir zu lang hin. Ja, und dann ist eigentlich auch Gröber mehr dran an das 3-2. Ja, und ja, aber nichtsdestotrotz, also wir haben die 3 Punkte hier. Wir wussten, dass es ein schwieriges Spiel wird. Wir wussten, dass Gröber eine Mannschaft ist, die dolle über den Kampf kommt, dolle über den Einsatz kommt. Und das haben sie auch gut gemacht. Wir haben 2-3 Fehler zu viel gemacht, ja, und da hat Gröber immer plötzlich den Ball geholt. Aber wie gesagt, nichtsdestotrotz, wir haben die 3 Punkte hier, das wollten wir. Wir wussten, es wird eine schwere Aufgabe. Und jetzt haben wir 3 Punkte, haben sie, und jetzt fahren wir zum Derby nach 97.
0: Das erwähnte Derby gegen den DSV wird am Samstag, den 17. Oktober um 15 Uhr auf dem Sportplatz Kienfichten angepfiffen. Und das hoffentlich vor zahlreichen Zuschauern.
2: Am 14. Oktober lädt die Astronomische Station des Walter-Gropius-Gymnasiums zum nächsten Vortrags- und Beobachtungsabend ein. Der Vortrag beginnt um 19 Uhr in der Vortragskuppel der Station und widmet sich dem Thema Mars, der rote Planet. Seit Jahrhunderten fasziniert unser äußerer Nachbarplanet die Menschheit. Der Mars inspirierte zahlreiche Erzählungen, Romane und Spielfilme. Noch vor gut 100 Jahren hielten manche Menschen ihn sogar für bewohnt. Inzwischen ist der rote Planet umfassend erforscht worden. Raumsonden und Satelliten haben ihn erkundet, während mobile Forschungsfahrzeuge seine Oberfläche untersuchen. Im Vortrag wird der Mars anhand aktueller wissenschaftlicher Erkenntnisse vorgestellt. Dabei stehen insbesondere sein innerer Aufbau, seine Oberfläche und seine besonderen Eigenschaften im Mittelpunkt. Im Anschluss an den Vortrag haben die Besucher die Gelegenheit, gemeinsam mit Mitgliedern des Schwabe-Verein Dessau den aktuellen Sternenhimmel durch die Teleskope der Einrichtung zu beobachten. Die Mitglieder erläutern dabei die Himmelsobjekte und geben Einblicke in die astronomische Beobachtung. Die Durchführung der Beobachtungen ist witterungsabhängig. Der Eintritt ist frei. Über Spenden zur weiteren technischen Ausstattung der astronomischen Station freut sich der Veranstalter. Und das waren die aktuellen Nachrichten hier bei RAN 1. Jetzt folgt noch das Wetter und die Meldungen aus der Region. Bis dahin haben Sie eine schöne Zeit.
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1: Morgen erwartet uns zur Mittagszeit mit Temperaturen von etwa 15 Grad eher kühles und unbeständiges Wetter. Zeitweise kommt es zu leichtem Regen, während der Himmel überwiegend bewölkt bleibt und sich die Sonne nur selten zeigt. Dazu weht ein leichter Wind aus südlicher Richtung. Insgesamt bleibt es also eher frisch und grau, wobei sich der Regen zwischendurch immer wieder etwas zurückzieht.
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Wenn Tabellennachbarn aufeinandertreffen, verspricht sich ein spannendes Spiel. Am vergangenen Freitag empfing die SG Rot-Weiß Thalheim den VfB Gräfenhainichen, um herauszufinden, wer von beiden Teams die Topplätze verdient hat. Bei Sturm und Regen beginnt die rutschige Partie. Beide Teams tasten sich erst einmal ran. Erst in der 17. Spielminute die erste Großchance. Nach einer fragwürdigen Flanke der Gräfenhainicher Keeper am Ball. Ruhiges Passspiel in der eigenen Hälfte. Die SG macht aber Druck. Bari kommt ran. Jabi Sawane läuft. Tiefer Pass. Schuss, aber Krüger fälscht ab. Nur knapp daneben. Diese Chance hätte gar nicht erst entstehen sollen. In den letzten Sekunden ist die Verteidigung aber zur Stelle. Thalheim in dem doch eher chaotischen Spiel bisher besser am Ball. Kleinere Chancen ergeben sich, doch werden immer wieder abgeblockt. Hier in der 28. Einwurf für die SG. Fliegt weit, aber nur die Blauen kommen ran. Koulibaly aber zur Stelle. Jabi Sawane aus der Luft, aber Pfosten. Der Keeper sichert und damit bleibt es beim 0:0. Mit diesem Ergebnis geht es dann auch in die Halbzeitpause. Beide Teams spielen eher verhalten, dafür aber umso aggressiver im Umgang miteinander. Die zweite Hälfte startet direkt mit einem Kracher. Der VfB mit einem weiten Pass in die gegnerische Hälfte. Da stehen aber nur Thalheimer. Kurze Pässe zurück zum Keeper, aber die Nässe verlangsamt den Ball. Aliu will ihn retten, aber grätscht dabei Krüger um. Klares Foul und damit der Elfmeter in der 48. Minute. Römling darf ran. Schießt, aber Pfosten. Das ist bitter. Es bleibt beim Unentschieden. Jetzt soll es aber doch noch zum Tor kommen. 63. Spielminute. Gräfenhainichen am Ball, aber Thalheim macht Druck. Jabi Sawane erobert links außen. Flankt, Bari gibt weiter und Prilip knallt ihn unter die Latte. Wunderschöner Abschluss der Nummer 8. Endlich fällt hier mal ein Tor. 1:0 für Thalheim. Nur wenige Sekunden nach dem Anpfiff, dann aber die Katastrophe. Weiter Pass des VfBs. Macfield läuft und zieht einfach Krüger um. Das war mehr als unnötig. Der Schiedsrichter pfeift und gibt prompt Macfield die zweite gelbe Karte. Noch knapp 25 Minuten zu spielen und die Nummer 3 fliegt mit einer gelb-roten vom Feld. Der VfB schafft es jedoch nicht, ihre Überzahl auszunutzen und es bleibt vorerst beim 1:0. Nachspielzeit. Letzter Angriff. Die Männer in Blau kommen mit kurzen Pässen immer weiter nach vorne. Krüger läuft, aber wird umgezogen. Freistoß für die Gäste. Kommt hoch,

0: pures Chaos im 16er, aber Dutz setzt sich durch. Das 1:1 in der letzten Sekunde. Was hier passiert ist, versteht wohl kein Zuschauer.
1: Prinzipiell glaube ich, dass das Unentschieden schon so gerecht ist, auch wenn der Zeitpunkt natürlich sehr unglücklich ist, aber Gräfenhainichen verschießt einen Elfmeter. Und deswegen, da haben wir schon Glück gehabt. Zum Schluss unübersichtliche Situation. Ich weiß nicht, ob da der Torwart behindert wurde oder nicht. War schwer zu sehen. Aber mir gefiel nicht so ganz die Auslegung der Foulspiele. Also ich glaube, die härteren Fouls waren auf der anderen Seite. Und wir kamen ja in Not mit gelben Karten. Aber sei es drum, ich denke, dass das Ergebnis so insgesamt in Ordnung geht.
0: Schon am Freitag geht es für Thalheim ins nächste Spiel auswärts gegen den SV Edelweiß Arnstedt. Gräfenhainichen entgegen empfängt am Samstag Turbine Halle.
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2: Die engagierten Familienbegleiter schenken Zeit, hören zu und begleiten die Familien während der Erkrankung. 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
2: Doch nicht nur in Dessau wird Kinderhospizarbeit geleistet. Bundesweit engagieren sich zahlreiche Menschen ehrenamtlich für betroffene Familien. Darauf macht auch der Kinderlebenslauf des Bundesverbands Kinderhospiz e.V. aufmerksam. Im Mittelpunkt steht die sogenannte Engelsfackel, die von Station zu Station weitergegeben wird.
4: Die Route geht im Prinzip durch ganz Deutschland und ist jetzt auch immer alle 2 Jahre quasi, ist dieser bundesweite Kinderlebenslauf auch aktiv, auch aufmerksam zu machen für die Kinder- und Hospizarbeit natürlich. Und dieses Jahr ist natürlich auch Schweiz und Österreich mit dabei und geht so ein bisschen quer durch Deutschland.
2: Gespannt warteten die Mitarbeitenden und Besucher auf die Fackel, die an diesem Tag aus Leipzig vom Kinderhospiz Bärenherz nach Dessau gebracht wurde. Nach rund 9 Stunden unterwegs konnte sie schließlich übergeben werden. Am nächsten Tag ging die Reise weiter nach Brandenburg an der Havel.
4: Unterwegs sind wir unterschiedlicher Natur. Wir sind zu Fuß, also wir sind Hobbyläufer unter anderem. Wir haben auch Radfahrbegleitung dabei. Heute haben wir auch erfahren, dass auch eine Pferdestaffel dabei ist. Es ist immer von Jahr zu Jahr unterschiedlich. Und morgen wird es so aussehen, dass unsere Radfahrer einen Teil der Strecke übernehmen. Das heißt, sie nehmen die ersten 52, 53 Kilometer mit dem Rad. Und in Bad Belzig wird dann quasi getauscht und dann die restlichen 42 Kilometer werden wir dann zu Fuß aufgeteilt unter 5 Läufern das dann absolvieren.
2: Mehr als 6 Monate ist die Engelsfackel durch Deutschland unterwegs. Dabei legt sie eine Strecke von über 7000 Kilometern zurück. Für die Teilnehmenden ist der Lauf ein Zeichen für Engagement und die Bereitschaft, Familien in schwierigen Zeiten zu unterstützen.

0: unterstützen.
1: Wir machen auch des Öfteren solche Läufe, also nicht nur das Kinder- und Jugendhospiz, sondern auch das Anhalt-Hospiz selber, was da, denke ich mal, auch so zusammengehört, machen auch verschiedene Läufe und wie so Wettkämpfe, quasi auch unter anderem mit Spendengeldern zu sammeln. Und das ist eigentlich auch so ein Herzensprojekt von uns, weil wir sowas halt sehr gerne machen. Es ist jetzt unabhängig, ob wir das jetzt für Tiere machen, was wir auch gut unterstützen in der Hinsicht, oder halt jetzt für Kinder- und Jugendhospizarbeit. Weil das, denke ich, ist schon eine Sache, was auch menschlich sehr auch mitnimmt, auch für die Familienmitglieder. Und dadurch ist es ja auch nochmal so eine kleine Unterstützung und Halt und was man so mitgeben kann. Und deswegen ist das für uns auch als Läufer und auch als Team ganz, ganz dolle wichtig. Und auch natürlich Annette und die Lila Wolke zu unterstützen.
0: Die Lila Wolke ist eine von mehr als 130 Stationen entlang der Route und stolz darauf, Teil dieser besonderen Aktion zu sein.
2: Also das Ziel des Ganzen und auch zugleich die Bedeutung für die Lila Wolke ist eben das, dass wir eine Öffentlichkeit auf betroffene Familien auch aufmerksam machen können und zugleich auf Hilfe- und Unterstützungssysteme verweisen können. In diesem Sinne die Angebote für unseren ambulanten Kinder- und Jugendhospizdienst.
0: Noch bis zum 11. Oktober ist die Engelsfackel unterwegs. Traditionell endet die Reise mit ihrer Ankunft im Europapark.

0: Hallo und herzlich willkommen zur neuesten Ausgabe von Zeitnah hier auf RAN 1. Die vom Landeskriminalamt Berlin vom 5. bis 9. Oktober 2026 ausgerufene Präventionswoche zum Thema Taschendiebstahl und Diebstahl in Lebensmittelgeschäften unterstützte auch die Bundespolizei im Bereich des Rosslau dabei, Reisende und Bürger auf die Gefahren von Taschen- und Handgepäckdiebstählen aufmerksam zu machen und für geeignete Schutzmaßnahmen zu sensibilisieren. Insbesondere an Bahnhöfen sowie im Zugreiseverkehr sollten Reisende ihre Wertsachen aufmerksam im Blick behalten. Dazu wurde empfohlen, Taschen mit der Verschlussseite zum Körper zu tragen und Wertgegenstände niemals unbeaufsichtigt zu lassen. Bargeld und Zahlungskarten sollten nur im notwendigen Umfang mitgeführt und getrennt voneinander möglichst körpernah aufbewahrt werden. Gestohlene Bank- und Kreditkarten sowie SIM-Karten konnten über den Sperrnotruf 116 116 gesperrt werden. Die Bundespolizei rief dazu auf, insbesondere im Bereich von Bahnhöfen und im Zugreiseverkehr aufmerksam zu sein und geeignete Vorkehrungen zum Schutz vor Diebstählen zu treffen. Vom kleinen Verein zum erfolgreichen Taekwondo-Verein mit mehr als 200 Mitgliedern. Eraso Taekwondo hat sich in Dessau-Roßlau längst etabliert. Jetzt geht es für die Sportler über die Stadtgrenzen hinaus mit einem neuen Trainingsangebot in Stromsdorf.
1: Vom kleinen Verein zur festen Größe im Dessauer Sport. Eraso Taekwondo hat sich in den vergangenen Jahren entwickelt. Der Verein ist inzwischen sogar als Landesleistungsstützpunkt für Taekwondo anerkannt. Mit dem neuen Standort in Stumsdorf soll dieses Angebot nun auch für Menschen aus Zürich und Umgebung leichter erreichbar werden. Dabei bleibt das Konzept dasselbe: Taekwondo als Sport, aber auch als Schule für Disziplin, Respekt und Durchhaltevermögen.
2: Wir sind Eraso Taekwondo Germany, gegründet in Dessau 2019, von eigentlich einer kleinen Freizeitidee meiner Frau zu einem großen Verein, der ziemlich schnell wächst, momentan über 200 Mitglieder. Unsere Schüler sind im Landeskader von Sachsen-Anhalt und momentan auf einer ziemlich coolen Erfolgsspur. Mal gucken, wo die Reise hingeht.
1: Dabei muss es nicht gleich um Medaillen oder Olympiade gehen. Der Verein richtet sich an ganz unterschiedliche Altersgruppen und Leistungsstufen.

0: Das gilt jetzt auch für den neuen Standort in Stumsdorf. Donnerstags wird dort zunächst in zwei Gruppen trainiert. Kinder am Nachmittag, Jugendliche und Erwachsene anschließend.
1: Taekwondo ist ein Vollkontaktsport, also viele Kampfsportarten wird auch vieles angedeutet. Taekwondo ist halt Vollkontakt und olympisch. Das heißt, wir haben im Kampfbereich die Möglichkeit, zu den Olympischen Spielen zu gehen, wenn man den Willen hat, das durchzuziehen im Training und so weit zu kommen. Ansonsten ist es sehr getragen von den Prinzipien im Taekwondo, Respekt und Willenskraft und all das, was im Taekwondo, was man auch im eigenen Leben erwartet vielleicht.
0: Die Idee, Eraso Taekwondo nach Zürich zu holen, kam dabei von der Stadt selbst. Bürgermeister Matthias Egert suchte nach einem zusätzlichen Kampfsportangebot und kannte Taekwondo aus eigener Erfahrung.
1: Also Voraussetzungen sind das nicht viele, die man braucht. Man muss Spaß an dem haben, was man sportlich einfach leisten möchte. Jeder kann sich seine Ziele selbst setzen. Es ist auch nicht Verpflichtung, in den Kampf zu gehen oder Olympiasieger zu werden. Es ist einfach so, dass man im Grunde genommen nur den Willen hat, den Sport zu erlernen und diszipliniert ist. Also wir sind ein sehr disziplinierter Sport. Und das sind die Grundvoraussetzungen. Ansonsten gucken wir, wie jeder Mensch individuell ist und werden ihn anhand seiner Fähigkeiten bis zum Schwarzgurt bringen oder weiter.
0: Gefunden wurde also kein Verein, der gerade erst anfängt, sondern ein bereits etablierter Partner aus der Nachbarschaft. Für Zürich bedeutet das, das Trainingsangebot kommt direkt aus dem Verein, der in Dessau bereits gewachsen ist und dort mittlerweile eine große Trainingsgemeinschaft aufgebaut hat.
2: Die Stadt Zürich hat noch ein Angebot im Kampfsportsektor gesucht, weil wir früher eine sehr, sehr erfolgreiche Karateabteilung hatten und gesagt haben, irgendwo ist der Bedarf nicht mehr so richtig gedeckt worden. Wir haben mit Judo ein ganz tolles Angebot in Stumsdorf, was schon den Kindern und auch dort jungen Erwachsenen Möglichkeiten bietet, dort was zu machen. Aber ich war immer noch auf der Suche zu sagen, was könnte man noch mit anbieten. Hatte selbst in der Studienzeit sehr gute Erfahrungen mit Taekwondo und deswegen bin ich mal in diesen Sektor vorgestoßen und habe gesagt, okay, in Dessau ist was Tolles, Großes. Vielleicht kann man da ja mal Kontakt suchen.
0: Trainiert wird ab sofort Donnerstag in der Sporthalle in Stumsdorf. Von 16.30 Uhr bis 17.30 Uhr sind zunächst die Kinder an der Reihe. Danach folgen Jugendliche und Erwachsene. Und während Stumsdorf anfängt, bleibt Teil der Eraso-Familie. Die Mitglieder können zusätzlich auch die Trainingsangebote am Hauptquartier in Dessau-Roßlau nutzen.
2: Ein Sport, der Respekt lehrt, was viele Sportarten tun, aber Kampfsport nochmal auf ganz anderer Ebene, ist einer, der ja noch ein Angebot sein sollte in Zürich. Und deswegen haben wir das gesucht und Gott sei Dank gefunden.
0: Ein Dessauer Verein wächst also über die Stadtgrenzen hinaus. Was mit einer kleinen Freizeitidee begann, bekommt jetzt einen weiteren Trainingsstandort und bringt olympischen Taekwondo-Sport aus Dessau nach Zürich.
1: Und ansonsten haben auch alle, die in Zürich jetzt und Stumsdorf in dem Fall das Training mit uns beginnen, die haben auch die Möglichkeit nach Dessau zu kommen und in einer großen Station bei uns zu trainieren. Und dann filtert sich alles im Laufe der Zeit, wer wie, wo, wie weit kommen möchte und dann gucken wir.
3: Nach der Länderspielpause rollte auch in den Amateurligen der Region wieder der Ball. In der Landesliga Süd empfing der TSV Rot-Weiß Zerbst den SV Edelweiß Arnstedt im heimischen Stadion. In einer ausgeglichenen Begegnung trennten sich beide Mannschaften mit einem 2:2 Unentschieden. In der Verbandsliga Sachsen-Anhalt bekam es der SV Dessau 05 mit dem VfB Merseburg zu tun. Trotz einer frühen Führung und personeller Überzahl mussten sich die Schillerbach-Kicker am Ende mit 1:2 geschlagen geben. In der Landesklasse konnte der TuS Kochstedt einen knappen 1:0 Heimsieg gegen den SV Friedersdorf feiern. Der SGMV Waldersee setzte sich auswärts beim FC Viktoria Wittenberg mit 3:2 durch und sicherte sich damit 3 wichtige Punkte. Der Dessauer SV 97 musste sich hingegen dem SV Graf Zeppelin-Abtsdorf mit 2:3 geschlagen geben. Auch für den SV Blau-Rot-Coswig gab es nichts zu holen. Die Partie gegen den FC Eintracht Köthen endete mit einer 1:2 Niederlage. Nach dem knappen Ausscheiden aus dem Rang 1 RBW Kreispokal ging es für den SV Germania aus Roßlau am vergangenen Samstag im Ligabetrieb weiter. Zum Landesklassenduell empfingen die Schifferstädter den HSV Gröbern. Die Aufsteiger aus der Gemeinde Muldestausee konnten bisher erst einen Sieg verbuchen. Die Roßlauer

0: glänzten bisher vor allem offensiv, mit 17 Toren in den ersten vier Partien. Und auch am fünften Spieltag wurde es nicht langweilig im Elbe-Sportpark.
1: Für die Dessau-Roßlauer Teams aus der Fußball-Landesklasse verlief der Saisonstart nicht gerade optimal. Nach vier Spieltagen stand der DSV noch ohne Punkt da, Waldersee mit einem und Kochstedt mit drei Zählern. Nur die Mannschaft aus der Schifferstadt konnte mit ihrem Start in die neue Spielzeit zufrieden sein. 7 Punkte und beachtliche 17 Tore hat die Germania aus Roßlau bereits verbucht. Am 10. Oktober empfing man nun den HSV Gröbern zum 5. Spieltag im Elbe-Sportpark. Die Aufsteiger aus der Gemeinde Mulde-Stausee konnten zuletzt ihren ersten Ligasieg gegen Aufsteiger Abtsdorf einfahren. Circa 100 Zuschauer freuten sich in Roßlau auf eine unterhaltsame Begegnung. Die Roßlauer hier nach 3 Minuten mit dem ersten Vorstoß, aus dem jedoch nichts wird. Gröbern kann entschärfen. Dann gleich auch mal die Gäste aktiv in der gegnerischen Hälfte. Paul Meyer legt nochmal rüber auf Jonas Schubert. Der Abschluss, aber Germania-Keeper Yannick Tröder verhindert den Einschlag. Eine Viertelstunde ist durch und Gröbern bisher mit mehr vom Spiel. Und hier ertönt der Pfiff von Schiri Stefan Cordes, nachdem Steven Tower Jonas Schubert im Strafraum zu Fall gebracht hat. Strafstoß für die Gäste. Clemens Oelsch nimmt sich den. Gut geschossen, aber noch besser pariert. Und dann der Nachschuss an den Pfosten. Germania-Schlussmann Yannick Tröder hält hier gemeinsam mit dem Aluminium die Null für die Hausherren. Wahnsinnsszene. Die Roßlauer werden dann selber aktiver und kommen ein paar Mal vor den gegnerischen Kasten. Nur wirklich gefährlich wird das zunächst nicht. Und in der 21. Minute bekommt der HSV dann schon die nächste Chance, vom Punkt zu treffen. Nach einem Roßlauer Handspiel im eigenen Strafraum gibt der Unparteiische den nächsten Elfmeter. Diesmal übernimmt den Vincent Lute und der verwandelt souverän. Die Führung für die Gäste, die zu diesem Zeitpunkt auch nicht unverdient ist. Die Schifferstädter lassen sich vom Rückstand aber nicht verunsichern und werden nun auch immer besser. In der 28. Minute hat Matthias Fleischer die dicke Chance auf den Ausgleich, doch HSV-Keeper Marc Schmidt hält überragend. Dann mal ein ruhender Ball für die Gastgeber. Felix Möbius jagt den aber in die Mauer. Wir befinden uns schon in Minute 36. Roßlau-Torwart Yannick Tröder schlägt das Ding weit nach vorne. Der kommt an bei Matthias Fleischer. Der lässt seine Gegenspieler mit einem Haken gekonnt stehen. Und der Ball kullert ins Netz. Der Ausgleich für die Germania, der sich hier auch angebahnt hat. Schnell noch Trainer Jens Borchers abklatschen und weiter geht's. Nur 4 Minuten später ist es wieder Keeper Yannick Tröder, der mit einem langen Ball die gesamte Defensive Gröberns aushebelt. Paul Hanke verlängert auf Jonas Kroker. Zunächst kann Marc Schmidt noch parieren, der Nachschuss ist aber drinne. Innerhalb von wenigen Minuten drehen die Jungs aus der Schifferstadt hier das Spiel. Und die sind hier immer noch nicht fertig. 43. Minute und Matthias Fleischer, der heute einen richtig guten Eindruck macht, geht über rechts außen durch. Die Flanke in die Mitte auf den komplett freistehenden Maximilian Heseler. Ein gefühlvoller Heber und schon steht's hier 3:1. 3 Tore für die Roßlauer in 7 Minuten, in denen Gröbern hier völlig den Faden verloren hat. Die Gäste wollen nur noch in die Pause. Einen haben die Hausherren aber noch. Stefan Krug bedient Felix Möbius perfekt, der frei vom Keeper das 4. Tor liegen lässt. Zu seiner Verteidigung HSV-Schlussmann Marc Schmidt hier auch mit einer Monsterparade. Das war's dann mit dem ersten Durchgang. Gröbern wird froh sein, nachdem sie die letzten 10 Minuten komplett von der Rolle waren. Die Roßlauer machen das aber auch einfach gut und wollen nun natürlich auch die 3 Punkte mitnehmen. Die zweiten 45 Minuten beginnen dann auf beiden Seiten etwas verhaltener. Nach 10 Minuten Roßlaus Paul Hanke hier mit einer guten Bewegung, der Abschluss jedoch ausbaufähig. Im weiteren Verlauf des zweiten Durchgangs haben die Gäste etwas mehr vom Spiel. Nick Merker schickt hier Jonas Schubert, der bleibt dann zunächst hängen und verliert das Spielgerät. Der Schiri hat hier kein Foul gesehen und Gröbern erobert sich das Leder wieder. Luca Wildner hält dann einfach mal drauf, vorbei am Kasten. In der 68. Minute geht's wieder über Jonas Schubert. Der bleibt erneut hängen. Roßlau kann aber nicht richtig klären und Vincent Lute mit einem ordentlichen Pfund. Jannik Tröder kann parieren und Christian Elz entschärft die Situation. Die Gastmannschaft schnuppert am Anschlusstreffer. Der eingewechselte Roy Havel probiert's hier mal aus der Distanz. Nicht verkehrt, aber knapp vorbei. Dann mal eine Ecke für den HSV, getreten von Havel. Die kommt gut auf Nick Merker, der macht zu wenig draus. Gleich im Gegenzug auch mal wieder die Germania mit etwas Entlastung. Felix Möbius haut den hier jedoch ziemlich deutlich drüber. Das Spiel trudelt dem Ende entgegen. Die erste Halbzeit war hier definitiv deutlich unterhaltsamer. Einen letzten Versuch haben die Gäste noch. Luca Wildner mit einem guten Schuss, der knapp über den Querbalken fliegt. Und dann ist das Spiel aus. Durch verrückte 7 Minuten mit 3 Toren gewinnt der SV Germania 08 Roßlau das Landesklassenduell gegen den HSV Gröbern mit 3:1 und steht nun auf dem 4. Tabellenplatz.
2: Ja, natürlich erstmal schöne 3 Punkte, die wir gerne mitnehmen. Natürlich mit diesem Kaltstart, mit diesem Elfmeter, den ersten gehaltenen Elfmeter und dann noch den zweiten Elfmeter, was so 2 ganz klare Elfmeter waren, ohne Wenn und Aber. Kommen wir hier natürlich erstmal so in Rückstand und aber trotzdem dann in der ersten Halbzeit Moral bewiesen, schöne Tore erzielt, Siegeswillen gezeigt. Dann gehen wir halt mit diesem verdienten 3:1 in die Halbzeit rein. Zweite Halbzeit finde ich einfach okay, müssen wir das 4. machen. Das plätschert mir zu lange hin. Ja, und dann ist eigentlich auch Gröber mehr dran an das 3:2. Ja, und ja, aber nichtsdestotrotz, also wir haben die 3 Punkte hier. Wir wussten, dass es ein schwieriges Spiel wird. Wir wussten, dass Gröber eine Mannschaft ist, die dolle über den Kampf kommt, dolle über den Einsatz kommt. Und das haben sie auch gut gemacht. Wir haben 2, 3 Fehler zu viel gemacht, ja, und da hat Gröber immer wieder sich den Ball geholt. Aber wie gesagt, nichtsdestotrotz, wir haben die 3 Punkte hier. Das wollten wir. Wir wussten, es wird eine schwere Aufgabe. Und jetzt haben wir 3 Punkte, haben sie. Jetzt fahren wir zum Derby nach 97.
1: Das erwähnte Derby gegen den DSV wird am Samstag, den 17. Oktober um 15 Uhr auf dem Sportplatz Kienfichten angepfiffen. Und das hoffentlich vor zahlreichen Zuschauern.
0: Am 14. Oktober lädt die astronomische Station des Walter-Gropius-Gymnasiums zum nächsten Vortrags- und Beobachtungsabend ein. Der Vortrag beginnt um 19 Uhr in der Vortragskuppel der Station und widmet sich dem Thema Mars, der rote Planet. Seit Jahrhunderten fasziniert unser äußerer Nachbarplanet die Menschheit. Der Mars inspirierte zahlreiche Erzählungen, Romane und Spielfilme. Noch vor gut 100 Jahren hielten manche Menschen ihn sogar für bewohnt. Inzwischen ist der rote Planet umfassend erforscht worden. Raumsonden und Satelliten haben ihn erkundet, während mobile Forschungsfahrzeuge seine Oberfläche untersuchen. Im Vortrag wird der Mars anhand aktueller wissenschaftlicher Erkenntnisse vorgestellt. Dabei stehen insbesondere sein innerer Aufbau, seine Oberfläche und seine besonderen Eigenschaften im Mittelpunkt. Im Anschluss an den Vortrag haben die Besucher die Gelegenheit, gemeinsam mit Mitgliedern des Schwabe-Verein Dessau den aktuellen Sternenhimmel durch die Teleskope der Einrichtung zu beobachten. Die Mitglieder erläutern dabei die Himmelsobjekte und geben Einblicke in die astronomische Beobachtung. Die Durchführung der Beobachtungen ist witterungsabhängig. Der Eintritt ist frei. Über Spenden zur weiteren technischen Ausstattung der astronomischen Station freut sich der Veranstalter. Und das waren die aktuellen Nachrichten hier bei RAN 1. Jetzt folgt noch das Wetter und die Meldungen aus der Region. Bis dahin haben Sie eine schöne Zeit.
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4: Morgen erwartet uns zur Mittagszeit mit Temperaturen von etwa 15 Grad eher kühles und unbeständiges Wetter. Zeitweise kommt es zu leichtem Regen, während der Himmel überwiegend bewölkt bleibt und sich die Sonne nur selten zeigt. Dazu weht ein leichter Wind aus südlicher Richtung. Insgesamt bleibt es also eher frisch und grau, wobei sich der Regen zwischendurch immer wieder etwas zurückzieht.
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0: Wenn Tabellennachbarn aufeinandertreffen, verspricht sich ein spannendes Spiel. Am vergangenen Freitag empfing die SG Rot-Weiß Thalheim den VfB Gräfenhainichen, um herauszufinden, wer von beiden Teams die Top-Plätze verdient hat. Bei Sturm und Regen beginnt die rutschige Partie. Beide Teams tasten sich erst einmal ran. Erst in der 17. Spielminute die erste Großchance. Nach einer fragwürdigen Flanke der Gräfenhainicher Keeper am Ball. Ruhiges Passspiel in der eigenen Hälfte. Die SG macht aber Druck. Bari kommt ran. Jabi Sawane läuft. Tiefer Pass. Schuss, aber Krüger fälscht ab. Nur knapp daneben. Diese Chance hätte gar nicht erst entstehen sollen. In den letzten Sekunden ist die Verteidigung aber zur Stelle. Thalheim in dem doch eher chaotischen Spiel bisher besser am Ball. Kleinere Chancen ergeben sich, doch werden immer wieder abgeblockt. Hier in der 28. Einwurf für die SG. Fliegt weit, aber nur die Blauen kommen ran. Koulibaly aber zur Stelle. Jabi Sawane aus der Luft, aber Pfosten. Der Keeper sichert und damit bleibt es beim 0:0. Mit diesem Ergebnis geht es dann auch in die Halbzeitpause. Beide Teams spielen eher verhalten, dafür aber umso aggressiver im Umgang miteinander. Die zweite Hälfte startet direkt mit einem Kracher. Der VfB mit einem weiten Pass in die gegnerische Hälfte. Da stehen aber nur Thalheimer. Kurze Pässe zurück zum Keeper, aber die Nässe verlangsamt den Ball. Aliu will ihn retten, aber grätscht dabei Krüger um. Klares Foul und damit der Elfmeter in der 48. Minute. Römling darf ran. Schießt, aber Pfosten. Das ist bitter. Es bleibt beim Unentschieden. Jetzt soll es aber doch noch zum Tor kommen. 63. Spielminute. Gräfenhainichen am Ball, aber Thalheim macht Druck. Jabi Sawane erobert links außen. Flankt, Bari gibt weiter und Prilip knallt ihn unter die Latte. Wunderschöner Abschluss der Nummer 8. Endlich fällt hier mal ein Tor. 1:0 für Thalheim. Nur wenige Sekunden nach dem Anpfiff, dann aber die Katastrophe. Weiter Pass des VfBs. McField läuft und zieht einfach Krüger um. Das war mehr als unnötig. Der Schiedsrichter pfeift und gibt prompt McField die zweite gelbe Karte. Noch knapp 25 Minuten zu spielen und die Nummer 3 fliegt mit einer gelb-roten vom Feld. Der VfB schafft es jedoch nicht, ihre Überzahl auszunutzen und es bleibt vorerst beim 1:0. Nachspielzeit. Letzter Angriff. Die Männer in Blau kommen mit kurzen Pässen immer weiter nach vorne. Krüger läuft, aber wird umgezogen. Freistoß für die Gäste. Kommt hoch. Pures Chaos im 16er, aber Dutz setzt sich durch. Das 1:1 in der letzten Sekunde. Was hier passiert ist, versteht wohl kein Zuschauer.
1: Prinzipiell glaube ich, dass das Unentschieden schon so gerecht ist, auch wenn der Zeitpunkt natürlich sehr unglücklich ist, aber Gräfenhainichen verschießt einen Elfmeter und deswegen, da haben wir schon Glück gehabt, zum Schluss unübersichtliche Situation, ich weiß nicht, ob der Torwart behindert wurde oder nicht, war schwer zu sehen, aber mir gefiel nicht so ganz die Auslegung der V-Spiele. Also ich glaube, die härteren Fouls waren auf der anderen Seite und wir kamen ja in Not mit gelben Karten. Aber sei es drum, ich denke, dass das Ergebnis so insgesamt in Ordnung geht.
0: Schon am Freitag geht es für Thalheim ins nächste Spiel auswärts gegen den SV Edelweiß Arnstedt. Gräfenhainichen entgegen empfängt am Samstag Turbine Halle.
2: Für Unheil heilbare kranke Kinder und Jugendliche und ihre Familien ist der Alltag oft eine besondere Herausforderung. Dabei Unterstützung bietet der ambulante Kinder- und Jugendhospizdienst Lila Wolke in Dessau.
3: In unserem ambulanten Kinder- und Jugendhospizdienst sagt eigentlich im Prinzip schon der Name. Wir begleiten Familien, deren Kinder lebensverkürzte Diagnosen erhalten haben. Wir begleiten die Geschwisterkinder, insofern vorhanden, wenn jemand aus der Familie verstorben ist. Wir begleiten ebenfalls in Situationen, wenn Elternteile verstorben sind und in allen anderen schweren Angelegenheiten rund um das Thema Sterben, Tod und Trauer.
2: Die engagierten Familienbegleiter schenken Zeit, hören zu und begleiten die Familien während der Erkrankung. Wenn Eltern eine Auszeit benötigen, kümmern sie sich um das erkrankte Kind oder den Jugendlichen und sorgen so für Entlastung. Am 22. September konnten Besucher beim Tag der offenen Tür die Arbeit der Lila Wolke kennenlernen, mit den Mitarbeitenden ins Gespräch kommen und sich über die Angebote informieren.
3: Auf alle Fälle über unsere Angebote, die wir hier vorhalten im Kinder- und Jugendhospizdienst Lila Wolke. Sie können sich die Räumlichkeiten anschauen, denn die sind nämlich neu. Seit dem vergangenen Jahr sind wir hier in diesen Räumlichkeiten. Und unter anderem können Sie Ehrenamtliche kennenlernen.
2: Doch nicht nur in Dessau wird Kinderhospizarbeit geleistet. Bundesweit engagieren sich zahlreiche Menschen ehrenamtlich für betroffene Familien. Darauf macht auch der Kinderlebenslauf des Bundesverbands Kinderhospiz e.V. aufmerksam. Im Mittelpunkt steht die sogenannte Engelsfackel, die von Station zu Station weitergegeben wird.
4: Die Route geht im Prinzip durch ganz Deutschland und ist jetzt auch immer alle 2 Jahre quasi, ist dieser bundesweite Kinderlebenslauf auch aktiv, auch aufmerksam zu machen für die Kinder- und Hospizarbeit natürlich. Und dieses Jahr ist natürlich auch Schweiz und Österreich mit dabei und geht so ein bisschen quer durch Deutschland.
2: Gespannt warteten die Mitarbeitenden und Besucher auf die Fackel, die an diesem Tag aus Leipzig vom Kinderhospiz Bärenherz nach Dessau gebracht wurde. Nach rund 9 Stunden unterwegs konnte sie schließlich übergeben werden. Am nächsten Tag ging die Reise weiter nach Brandenburg an der Havel.
4: Unterwegs sind wir unterschiedlicher Natur. Wir sind zu Fuß, also wir sind Hobbyläufer unter anderem. Wir haben auch Radfahrbegleitung dabei. Heute haben wir auch erfahren, dass auch wie so eine Pferdestaffel dabei ist. Es ist immer von Jahr zu Jahr unterschiedlich. Und morgen wird es so aussehen, dass unsere Radfahrer einen Teil der Strecke übernehmen. Das heißt, sie nehmen die ersten 52, 53 Kilometer mit dem Rad. Und in Bad Belzig wird dann quasi getauscht und dann die restlichen 42 Kilometer werden wir dann zu Fuß aufgeteilt unter 5 Läufern das dann absolvieren.
2: Mehr als 6 Monate ist die Engelsfackel durch Deutschland unterwegs. Dabei legt sie eine Strecke von über 7000 Kilometern zurück. Für die Teilnehmenden ist der Lauf ein Zeichen für Engagement und die Bereitschaft, Familien in schwierigen Zeiten zu unterstützen.

0: unterstützen.
1: Wir machen auch des Öfteren solche Läufe, also nicht nur das Kinder- und Jugendhospiz, sondern auch das Anhalt-Hospiz selber, was ja, denke ich mal, auch so zusammengehört, machen auch verschiedene Läufe und wie so Wettkämpfe, quasi auch unter anderem mit Spendengeldern zu sammeln. Und das ist eigentlich auch so ein Herzensprojekt von uns, weil wir sowas halt sehr gerne machen. Es ist jetzt unabhängig, ob wir das jetzt für Tiere machen, was wir auch gut unterstützen in der Hinsicht, oder halt jetzt für Kinder- und Jugendhospizarbeit. Weil das, denke ich, ist schon eine Sache, was auch menschlich sehr auch mitnimmt, auch für die Familienmitglieder. Und dadurch ist es ja auch nochmal so eine kleine Unterstützung und Halt und was man so mitgeben kann. Und deswegen ist das für uns auch als Läufer und auch als Team ganz, ganz dolle wichtig. Und auch natürlich Annette und die Lila Wolke zu unterstützen.
0: Die Lila Wolke ist eine von mehr als 130 Stationen entlang der Route und stolz darauf, Teil dieser besonderen Aktion zu sein.
2: Also das Ziel des Ganzen und auch zugleich die Bedeutung für die Lila Wolke ist eben das, dass wir eine Öffentlichkeit auf betroffene Familien auch aufmerksam machen können und zugleich auf Hilfe- und Unterstützungssysteme verweisen können, in diesem Sinne die Angebote für unseren ambulanten Kinder- und Jugendhospizdienst.
0: Noch bis zum 11. Oktober ist die Engelsfackel unterwegs. Traditionell endet die Reise mit ihrer Ankunft im Europapark.

0: Hallo und herzlich willkommen zur neuesten Ausgabe von Zeitnah hier auf RAN1. Die vom Landeskriminalamt Berlin vom 5. bis 9. Oktober 2026 ausgerufene Präventionswoche zum Thema Taschendiebstahl und Diebstahl in Lebensmittelgeschäften unterstützte auch die Bundespolizei im Bereich des Roßlau dabei, Reisende und Bürger auf die Gefahren von Taschen- und Handgepäckdiebstählen aufmerksam zu machen und für geeignete Schutzmaßnahmen zu sensibilisieren. Insbesondere an Bahnhöfen sowie im Zugreiseverkehr sollten Reisende ihre Wertsachen aufmerksam im Blick behalten. Dazu wurde empfohlen, Taschen mit der Verschlussseite zum Körper zu tragen und Wertgegenstände niemals unbeaufsichtigt zu lassen. Bargeld und Zahlungskarten sollten nur im notwendigen Umfang mitgeführt und getrennt voneinander möglichst körpernah aufbewahrt werden. Gestohlene Bank- und Kreditkarten sowie SIM-Karten konnten über den Sperrnotruf 116 116 gesperrt werden. Die Bundespolizei rief dazu auf, insbesondere im Bereich von Bahnhöfen und im Zugreiseverkehr aufmerksam zu sein und geeignete Vorkehrungen zum Schutz vor Diebstählen zu treffen. Vom kleinen Verein zum erfolgreichen Taekwondo-Verein mit mehr als 200 Mitgliedern. Eraso Taekwondo hat sich in Dessau-Roßlau längst etabliert. Jetzt geht es für die Sportler über die Stadtgrenzen hinaus mit einem neuen Trainingsangebot in Stromsdorf.
1: Vom kleinen Verein zur festen Größe im Dessauer Sport. Eraso Taekwondo hat sich in den vergangenen Jahren entwickelt. Der Verein ist inzwischen sogar als Landesleistungsstützpunkt für Taekwondo anerkannt. Mit dem neuen Standort in Stumsdorf soll dieses Angebot nun auch für Menschen aus Zürbig und Umgebung leichter erreichbar werden. Dabei bleibt das Konzept dasselbe. Taekwondo als Sport, aber auch als Schule für Disziplin, Respekt und Durchhaltevermögen.
2: Wir sind Eraso Taekwondo Germany, gegründet in Dessau 2019, von eigentlich einer kleinen Freizeitidee meiner Frau zu einem großen Verein, der ziemlich schnell wächst, momentan über 200 Mitglieder. Unsere Schüler sind im Landeskader von Sachsen-Anhalt und momentan auf einer ziemlich coolen Erfolgsspur. Mal gucken, wo die Reise hingeht.
1: Dabei muss es nicht gleich um Medaillen oder Olympiade gehen. Der Verein richtet sich an ganz unterschiedliche Altersgruppen und Leistungsstufen.

0: Das gilt jetzt auch für den neuen Standort in Stumsdorf. Donnerstags wird dort zunächst in zwei Gruppen trainiert. Kinder am Nachmittag, Jugendliche und Erwachsene anschließend.
1: Taekwondo ist ein Vollkontaktsport, also viele Kampfsportarten wird auch vieles angedeutet. Taekwondo ist halt Vollkontakt und olympisch. Das heißt, wir haben im Kampfbereich die Möglichkeit, zu den Olympischen Spielen zu gehen, wenn man den Willen hat, das durchzuziehen im Training und so weit zu kommen. Ansonsten ist es sehr getragen von den Prinzipien im Taekwondo, Respekt und Willenskraft und all das, was im Taekwondo, was man auch im eigenen Leben erwartet vielleicht.
0: Die Idee, Eraso Taekwondo nach Zürich zu holen, kam dabei von der Stadt selbst. Bürgermeister Matthias Egert suchte nach einem zusätzlichen Kampfsportangebot und kannte Taekwondo aus eigener Erfahrung.
1: Also Voraussetzungen sind das nicht viele, die man braucht. Man muss Spaß an dem haben, was man sportlich einfach leisten möchte. Jeder kann sich seine Ziele selbst setzen. Es ist auch nicht Verpflichtung, in den Kampf zu gehen oder Olympiasieger zu werden. Es ist einfach so, dass man im Grunde genommen nur den Willen hat, den Sport zu erlernen und diszipliniert ist. Also wir sind ein sehr disziplinierter Sport. Und das sind die Grundvoraussetzungen. Ansonsten gucken wir, wie jeder Mensch individuell ist und werden ihn anhand seiner Fähigkeiten bis zum Schwarzgurt bringen oder weiter.
0: Gefunden wurde also kein Verein, der gerade erst anfängt, sondern ein bereits etablierter Partner aus der Nachbarschaft. Für Zürich bedeutet das, das Trainingsangebot kommt direkt aus dem Verein, der in Dessau bereits gewachsen ist und dort mittlerweile eine große Trainingsgemeinschaft aufgebaut hat.
2: Die Stadt Zürich hat noch ein Angebot im Kampfsportsektor gesucht, weil wir früher eine sehr, sehr erfolgreiche Karateabteilung hatten und gesagt haben, irgendwo ist der Bedarf nicht mehr so richtig gedeckt worden. Wir haben mit Judo ein ganz tolles Angebot in Stumsdorf, was schon den Kindern und auch dort jungen Erwachsenen Möglichkeiten bietet, dort was zu machen. Aber ich war immer noch auf der Suche zu sagen, was könnte man noch mit anbieten. Hatte selbst in der Studienzeit sehr gute Erfahrungen mit Taekwondo und deswegen bin ich mal in diesen Sektor vorgestoßen und habe gesagt, okay, in Dessau ist was Tolles, Großes. Vielleicht kann man da ja mal Kontakt suchen.
0: Trainiert wird ab sofort Donnerstag in der Sporthalle in Stumsdorf. Von 16.30 Uhr bis 17.30 Uhr sind zunächst die Kinder an der Reihe. Danach folgen Jugendliche und Erwachsene. Und während Stumsdorf anfängt, bleibt Teil der Eraso-Familie. Die Mitglieder können zusätzlich auch die Trainingsangebote am Hauptquartier in Dessau-Roßlau nutzen.
2: Ein Sport, der Respekt lehrt, was viele Sportarten tun, aber Kampfsport nochmal auf ganz anderer Ebene, ist einer, der ja noch ein Angebot sein sollte in Zürich. Und deswegen haben wir das gesucht und Gott sei Dank gefunden.
0: Ein Dessauer Verein wächst also über die Stadtgrenzen hinaus. Was mit einer kleinen Freizeitidee begann, bekommt jetzt einen weiteren Trainingsstandort und bringt olympischen Taekwondo-Sport aus Dessau nach Zürich.
1: Und ansonsten haben auch alle, die in Zürich jetzt und Stumsdorf in dem Fall das Training mit uns beginnen, die haben auch die Möglichkeit, nach Dessau zu kommen und in einer großen Station bei uns zu trainieren. Und dann filtert sich alles im Laufe der Zeit, wer wie, wo, wie weit kommen möchte. Und dann gucken wir.
3: Nach der Länderspielpause rollte auch in den Amateurligen der Region wieder der Ball. In der Landesliga Süd empfing der TSV Rot-Weiß Zerbst den SV Edelweiß Arnstedt im heimischen Stadion. In einer ausgeglichenen Begegnung trennten sich beide Mannschaften mit einem 2:2 Unentschieden. In der Verbandsliga Sachsen-Anhalt bekam es der SV Dessau 05 mit dem VfB Merseburg zu tun. Trotz einer frühen Führung und personeller Überzahl mussten sich die Schillerbach-Kicker am Ende mit 1:2 geschlagen geben. In der Landesklasse konnte der TuS Kochstedt einen knappen 1:0 Heimsieg gegen den SV Friedersdorf feiern. Der SG MV Waldersee setzte sich auswärts beim FC Viktoria Wittenberg mit 3:2 durch und sicherte sich damit 3 wichtige Punkte. Der Dessauer SV 97 musste sich hingegen dem SV Graf Zeppelin-Abtsdorf mit 2:3 geschlagen geben. Auch für den SV Blau-Rot-Coswig gab es nichts zu holen. Die Partie gegen den FC Eintracht Köthen endete mit einer 1:2 Niederlage. Nach dem knappen Ausscheiden aus dem Rang 1 RBW Kreispokal ging es für den SV Germania aus Roßlau am vergangenen Samstag im Ligabetrieb weiter. Zum Landesklassenduell empfingen die Schifferstädter den HSV Gröbern. Die Aufsteiger aus der Gemeinde Muldestausee konnten bisher erst einen Sieg verbuchen. Die Roßlauer glänzten bisher vor allem offensiv, mit 17 Toren in den ersten 4 Partien. Und auch am 5. Spieltag wurde es nicht langweilig im Elbe-Sportpark.
4: Für die Dessau-Roßlauer Teams aus der Fußball-Landesklasse verlief der Saisonstart nicht gerade optimal. Nach 4 Spieltagen stand der DSV noch ohne Punkt da, Waldersee mit einem und Kochstedt mit 3 Zählern. Nur die Mannschaft aus der Schifferstadt konnte mit ihrem Start in die neue Spielzeit zufrieden sein. 7 Punkte und beachtliche 17 Tore hat die Germania aus Roßlau bereits verbucht. Am 10. Oktober empfing man nun den HSV Gröbern zum 5. Spieltag im Elbe-Sportpark. Die Aufsteiger aus der Gemeinde Muldestausee konnten zuletzt ihren ersten Ligasieg gegen Aufsteiger Abtsdorf einfahren. Circa 100 Zuschauer freuten sich in Roßlau auf eine unterhaltsame Begegnung. Die Roßlauer hier nach 3 Minuten mit dem ersten Vorstoß, aus dem jedoch nichts wird. Gröbern kann entschärfen. Dann gleich auch mal die Gäste aktiv in der gegnerischen Hälfte. Paul Meyer legt nochmal rüber auf Jonas Schubert. Der Abschluss, aber Germania-Keeper Yannick Tröder verhindert den Einschlag. Eine Viertelstunde ist durch und Gröbern bisher mit mehr vom Spiel. Und hier ertönt der Pfiff von Schiri Stefan Cordes, nachdem Steven Tower Jonas Schubert im Strafraum zu Fall gebracht hat. Strafstoß für die Gäste. Clemens Oelsch nimmt sich den. Gut geschossen, aber noch besser pariert. Und dann der Nachschuss an den Pfosten. Germania-Schlussmann Yannick Tröder hält hier gemeinsam mit dem Aluminium die Null für die Hausherren. Wahnsinnsszene. Die Roßlauer werden dann selber aktiver und kommen ein paar Mal vor den gegnerischen Kasten. Nur wirklich gefährlich wird das zunächst nicht. Und in der 21. Minute bekommt der HSV dann schon die nächste Chance, vom Punkt zu treffen. Nach einem Roßlauer Handspiel im eigenen Strafraum gibt der Unparteiische den nächsten Elfmeter. Diesmal übernimmt den Vincent Lute und der verwandelt souverän. Die Führung für die Gäste, die zu diesem Zeitpunkt auch nicht unverdient ist. Die Schifferstädter lassen sich vom Rückstand aber nicht verunsichern und werden nun auch immer besser. In der 28. Minute hat Matthias Fleischer die dicke Chance auf den Ausgleich, doch HSV-Keeper Marc Schmidt hält überragend. Dann mal ein ruhender Ball für die Gastgeber. Felix Möbius jagt den aber in die Mauer. Wir befinden uns schon in Minute 36. Roßlau-Torwart Yannick Tröder schlägt das Ding weit nach vorne. Der kommt an bei Matthias Fleischer. Der lässt seine Gegenspieler mit einem Haken gekonnt stehen. Und der Ball kullert ins Netz. Der Ausgleich für die Germania, der sich hier auch angebahnt hat. Schnell noch Trainer Jens Borchers abklatschen und weiter geht's. Nur 4 Minuten später ist es wieder Keeper Yannick Tröder, der mit einem langen Ball die gesamte Defensive Gröberns aushebelt. Paul Hanke verlängert auf Jonas Kroker. Zunächst kann Marc Schmidt noch parieren, der Nachschuss ist aber drinne. Innerhalb von wenigen Minuten drehen die Jungs aus der Schifferstadt hier das Spiel. Und die sind hier immer noch nicht fertig. 43. Minute und Matthias Fleischer, der heute einen richtig guten Eindruck macht, geht über rechts außen durch. Die Flanke in die Mitte auf den komplett freistehenden Maximilian Heseler. Ein gefühlvoller Heber und schon steht's hier 3:1. 3 Tore für die Roßlauer in 7 Minuten, in denen Gröbern hier völlig den Faden verloren hat. Die Gäste wollen nur noch in die Pause. Einen haben die Hausherren aber noch. Stefan Krug bedient Felix Möbius perfekt, der frei vom Keeper das 4. Tor liegen lässt. Zu seiner Verteidigung HSV-Schlussmann Marc Schmidt hier auch mit einer Monsterparade. Das war's dann mit dem ersten Durchgang. Gröbern wird froh sein, nachdem sie die letzten 10 Minuten komplett von der Rolle waren. Die Roßlauer machen das aber auch einfach gut und wollen nun natürlich auch die 3 Punkte mitnehmen. Die zweiten 45 Minuten beginnen dann auf beiden Seiten etwas verhaltener. Nach 10 Minuten Roßlaus Paul Hanke hier mit einer guten Bewegung, der Abschluss jedoch ausbaufähig. Im weiteren Verlauf des zweiten Durchgangs haben die Gäste etwas mehr vom Spiel. Nick Merker schickt hier Jonas Schubert, der bleibt dann zunächst hängen und verliert das Spielgerät. Der Schiri hat hier kein Foul gesehen und Gröbern erobert sich das Leder wieder. Luca Wildner hält dann einfach mal drauf, vorbei am Kasten. In der 68. Minute geht's wieder über Jonas Schubert. Der bleibt erneut hängen Roßlau kann aber nicht richtig klären und Vincent Lute mit einem ordentlichen Pfund. Yannick Tröder kann parieren und Christian Elz entschärft die Situation. Die Gastmannschaft schnuppert am Anschlusstreffer. Der eingewechselte Roy Havel probiert's hier mal aus der Distanz. Nicht verkehrt, aber knapp vorbei. Dann mal eine Ecke für den HSV, getreten von Havel. Die kommt gut auf Nick Merker, der macht zu wenig draus. Gleich im Gegenzug auch mal wieder die Germania mit etwas Entlastung. Felix Möbius haut den hier jedoch ziemlich deutlich drüber. Das Spiel trudelt dem Ende entgegen. Die erste Halbzeit war hier definitiv deutlich unterhaltsamer. Einen letzten Versuch haben die Gäste noch. Luca Wildner mit einem guten Schuss, der knapp über den Querbalken fliegt. Und dann ist das Spiel aus. Durch verrückte 7 Minuten mit 3 Toren gewinnt der SV Germania 08 Roßlau das Landesklassenduell gegen den HSV Gröbern mit 3:1 und steht nun auf dem 4. Tabellenplatz.
5: Ja, natürlich erstmal schöne 3 Punkte, die wir gerne mitnehmen. Natürlich mit diesem Kaltstart, mit diesem Elfmeter, den ersten gehaltenen Elfmeter und dann noch den zweiten Elfmeter, was so 2 ganz klare Elfmeter waren, ohne Wenn und Aber. Kommen wir hier natürlich erstmal so einen Rückstand und aber trotzdem dann in der ersten Halbzeit Moral bewiesen, schöne Tore erzielt, Siegeswillen gezeigt. Dann gehen wir halt mit diesem verdienten 3-1 in die Halbzeit rein. Zweite Halbzeit finde ich einfach okay, müssen wir das 4. machen. Das plätschert mir zu lange hin. Ja, und dann ist eigentlich auch Gröber mehr dran an das 3-2. Ja, und ja, aber nichtsdestotrotz, also wir haben die 3 Punkte hier. Wir wussten, dass es ein schwieriges Spiel wird. Wir wussten, dass Gröber eine Mannschaft ist, die dolle über den Kampf kommt, dolle über den Einsatz kommt. Und das haben sie auch gut gemacht. Wir haben 2-3 Fehler zu viel gemacht, ja, und da hat Gröber immer wieder sich den Ball geholt. Aber wie gesagt, nichtsdestotrotz, wir haben die 3 Punkte hier. Das wollten wir. Wir wussten, es wird eine schwere Aufgabe. Und jetzt haben wir 3 Punkte, haben sie. Und jetzt fahren wir zum Derby nach 97.
4: Das erwähnte Derby gegen den DSV wird am Samstag, den 17. Oktober um 15 Uhr auf dem Sportplatz Kienfichten angepfiffen. Und das hoffentlich vor zahlreichen Zuschauern.
3: Am 14. Oktober lädt die astronomische Station des Walter-Gropius-Gymnasiums zum nächsten Vortrags- und Beobachtungsabend ein. Der Vortrag beginnt um 19 Uhr in der Vortragskuppel der Station und widmet sich dem Thema Mars, der rote Planet. Seit Jahrhunderten fasziniert unser äußerer Nachbarplanet die Menschheit. Der Mars inspirierte zahlreiche Erzählungen, Romane und Spielfilme. Noch vor gut 100 Jahren hielten manche Menschen ihn sogar für bewohnt. Inzwischen ist der rote Planet umfassend erforscht worden. Raumsonden und Satelliten haben ihn erkundet, während mobile Forschungsfahrzeuge seine Oberfläche untersuchen. Im Vortrag wird der Mars anhand aktueller wissenschaftlicher Erkenntnisse vorgestellt. Dabei stehen insbesondere sein innerer Aufbau, seine Oberfläche und seine besonderen Eigenschaften im Mittelpunkt. Im Anschluss an den Vortrag haben die Besucher die Gelegenheit, gemeinsam mit Mitgliedern des Schwabe-Verein Dessau den aktuellen Sternenhimmel durch die Teleskope der Einrichtung zu beobachten. Die Mitglieder erläutern dabei die Himmelsobjekte und geben Einblicke in die astronomische Beobachtung. Die Durchführung der Beobachtungen ist witterungsabhängig. Der Eintritt ist frei. Über Spenden zur weiteren technischen Ausstattung der astronomischen Station freut sich der Veranstalter. Und das waren die aktuellen Nachrichten hier bei RAN 1. Jetzt folgt noch das Wetter und die Meldungen aus der Region. Bis dahin haben Sie eine schöne Zeit.
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0: Wenn Tabellennachbarn aufeinandertreffen, verspricht sich ein spannendes Spiel. Am vergangenen Freitag empfing die SG Rot-Weiß Thalheim den VfB Gräfenhainichen, um herauszufinden, wer von beiden Teams die Top-Plätze verdient hat. Bei Sturm und Regen beginnt die rutschige Partie. Beide Teams tasten sich erst einmal ran. Erst in der 17. Spielminute die erste Großchance. Nach einer fragwürdigen Flanke der Gräfenhainicher Keeper am Ball. Ruhiges Passspiel in der eigenen Hälfte. Die SG macht aber Druck. Bari kommt ran. Jabi Sawane läuft. Tiefer Pass. Schuss, aber Krüger fälscht ab. Nur knapp daneben. Diese Chance hätte gar nicht erst entstehen sollen. In den letzten Sekunden ist die Verteidigung aber zur Stelle. Thalheim in dem doch eher chaotischen Spiel bisher besser am Ball. Kleinere Chancen ergeben sich, doch werden immer wieder abgeblockt. Hier in der 28. Einwurf für die SG. Fliegt weit, aber nur die Blauen kommen ran. Koulibaly aber zur Stelle. Jabi Sawane aus der Luft, aber Pfosten. Der Keeper sichert und damit bleibt es beim 0:0. Mit diesem Ergebnis geht es dann auch in die Halbzeitpause. Beide Teams spielen eher verhalten, dafür aber umso aggressiver im Umgang miteinander. Die zweite Hälfte startet direkt mit einem Kracher. Der VfB mit einem weiten Pass in die gegnerische Hälfte. Da stehen aber nur Thalheimer. Kurze Pässe zurück zum Keeper, aber die Nässe verlangsamt den Ball. Aliu will ihn retten, aber grätscht dabei Krüger um. Klares Foul und damit der Elfmeter in der 48. Minute. Römling darf ran. Schießt, aber Pfosten. Das ist bitter. Es bleibt beim Unentschieden. Jetzt soll es aber doch noch zum Tor kommen. 63. Spielminute. Gräfenhainichen am Ball, aber Thalheim macht Druck. Jabi Sawane erobert links außen. Flankt, Bari gibt weiter und Prilip knallt ihn unter die Latte. Wunderschöner Abschluss der Nummer 8. Endlich fällt hier mal ein Tor. 1:0 für Thalheim. Nur wenige Sekunden nach dem Anpfiff, dann aber die Katastrophe. Weiter Pass des VfBs. McField läuft und zieht einfach Krüger um. Das war mehr als unnötig. Der Schiedsrichter pfeift und gibt prompt McField die zweite gelbe Karte. Noch knapp 25 Minuten zu spielen und die Nummer 3 fliegt mit einer gelb-roten vom Feld. Der VfB schafft es jedoch nicht, ihre Überzahl auszunutzen und es bleibt vorerst beim 1:0. Nachspielzeit. Letzter Angriff. Die Männer in Blau kommen mit kurzen Pässen immer weiter nach vorne. Krüger läuft, aber wird umgezogen. Freistoß für die Gäste. Kommt hoch. Pures Chaos im 16er, aber Dutz setzt sich durch. Das 1:1 in der letzten Sekunde. Was hier passiert ist, versteht wohl kein Zuschauer.
1: Prinzipiell glaube ich, dass das Unentschieden schon so gerecht ist, auch wenn der Zeitpunkt natürlich sehr unglücklich ist, aber Gräfenhainichen verschießt einen Elfmeter und deswegen, da haben wir schon Glück gehabt. Zum Schluss unübersichtliche Situation, ich weiß nicht, ob der Torwart behindert wurde oder nicht, war schwer zu sehen, aber mir gefiel nicht so ganz die Auslegung der V-Spiele.

0: Also ich glaube, die härteren Fouls waren auf der anderen Seite und wir kamen hier in Not mit gelben Karten. Aber sei es drum, ich denke, dass das Ergebnis so insgesamt in Ordnung geht.
1: Schon am Freitag geht es für Thalheim ins nächste Spiel, auswärts gegen den SV Edelweiß Arnstedt. Gräfenhainichen entgegen empfängt am Samstag Turbine Halle.
2: Für unheilbare, kranke Kinder und Jugendliche und ihre Familien ist der Alltag oft eine besondere Herausforderung. Dabei Unterstützung bietet der ambulante Kinder- und Jugendhospizdienst Lila Wolke in Dessau.
3: In unserem ambulanten Kinder- und Jugendhospizdienst sagt eigentlich im Prinzip schon der Name, wir begleiten Familien, deren Kinder lebensverkürzte Diagnosen erhalten haben. Wir begleiten die Geschwisterkinder, insofern vorhanden, wenn jemand aus der Familie verstorben ist. Wir begleiten ebenfalls in Situationen, wenn Elternteile verstorben sind und in allen anderen schweren Angelegenheiten rund um das Thema Sterben, Tod und Trauer.
2: Die engagierten Familienbegleiter schenken Zeit, hören zu und begleiten die Familien während der Erkrankung. Wenn Eltern eine Auszeit benötigen, kümmern sie sich um das erkrankte Kind oder den Jugendlichen und sorgen so für Entlastung. Am 22. September konnten Besucher beim Tag der offenen Tür die Arbeit der Lila Wolke kennenlernen, mit den Mitarbeitenden ins Gespräch kommen und sich über die Angebote informieren.
3: Auf alle Fälle über unsere Angebote, die wir hier vorhalten im Kinder- und Jugendhospizdienst Lila Wolke. Sie können sich die Räumlichkeiten anschauen, denn die sind nämlich neu. Seit dem vergangenen Jahr sind wir hier in diesen Räumlichkeiten. Und unter anderem können Sie Ehrenamtliche kennenlernen.
2: Doch nicht nur in Dessau wird Kinderhospizarbeit geleistet. Bundesweit engagieren sich zahlreiche Menschen ehrenamtlich für betroffene Familien. Darauf macht auch der Kinderlebenslauf des Bundesverbands Kinderhospiz e.V. aufmerksam. Im Mittelpunkt steht die sogenannte Engelsfackel, die von Station zu Station weitergegeben wird.
4: Die Route geht im Prinzip durch ganz Deutschland und ist jetzt auch immer alle 2 Jahre quasi, ist dieser bundesweite Kinderlebenslauf auch aktiv, auch aufmerksam zu machen für die Kinder- und Hospizarbeit natürlich. Und dieses Jahr ist natürlich auch Schweiz und Österreich mit dabei und geht so ein bisschen quer durch Deutschland.
2: Gespannt warteten die Mitarbeitenden und Besucher auf die Fackel, die an diesem Tag aus Leipzig vom Kinderhospiz Bärenherz nach Dessau gebracht wurde. Nach rund 9 Stunden unterwegs konnte sie schließlich übergeben werden. Am nächsten Tag ging die Reise weiter nach Brandenburg an der Havel.
4: Unterwegs sind wir unterschiedlicher Natur. Wir sind zu Fuß, also wir sind Hobbyläufer unter anderem. Wir haben auch Radfahrbegleitung dabei. Heute haben wir auch erfahren, dass auch wie so eine Pferdestaffel dabei ist. Es ist immer von Jahr zu Jahr unterschiedlich. Und morgen wird es so aussehen, dass unsere Radfahrer einen Teil der Strecke übernehmen. Das heißt, sie nehmen die ersten 52, 53 Kilometer mit dem Rad. Und in Bad Belzig wird dann quasi getauscht und dann die restlichen 42 Kilometer werden wir dann zu Fuß aufgeteilt unter 5 Läufern das dann absolvieren.
2: Mehr als 6 Monate ist die Engelsfackel durch Deutschland unterwegs. Dabei legt sie eine Strecke von über 7000 Kilometern zurück. Für die Teilnehmenden ist der Lauf ein Zeichen für Engagement und die Bereitschaft, Familien in schwierigen Zeiten zu unterstützen.
4: Wir machen auch des Öfteren solche Läufe, also nicht nur das Kinder- und Jugendhospiz, sondern auch das Anhalt-Hospiz selber, was ja, denke ich mal, auch so zusammengehört, machen auch verschiedene Läufe und wie so Wettkämpfe quasi auch unter anderem mit Spendengeldern zu sammeln. Und das ist eigentlich auch so ein Herzensprojekt von uns, weil wir sowas halt sehr gerne machen. Es ist jetzt unabhängig, ob wir das jetzt für Tiere machen, was wir auch gut unterstützen in der Hinsicht, oder halt jetzt für Kinder- und Jugendhospizarbeit. Weil das, denke ich, ist schon eine Sache, was auch menschlich sehr auch mitnimmt, auch für die Familienmitglieder. Und dadurch ist es ja auch nochmal so eine kleine Unterstützung und Halt und was man so mitgeben kann. Und deswegen ist das für uns auch als Läufer und auch als Team ganz, ganz doll wichtig. Und auch natürlich Annette und die Lila Wolke zu unterstützen.
2: Die Lila Wolke ist eine von mehr als 130 Stationen entlang der Route und stolz darauf, Teil dieser besonderen Aktion zu sein.
3: Also das Ziel des Ganzen und auch zugleich die Bedeutung für die Lila Wolke ist eben das, dass wir eine Öffentlichkeit auf betroffene Familien auch aufmerksam machen können und zugleich auf Hilfe- und Unterstützungssysteme verweisen können, in diesem Sinne die Angebote für unseren ambulanten Kinder- und Jugendhospizdienst.
2: Noch bis zum 11. Oktober ist die Engelsfackel unterwegs. Traditionell endet die Reise mit ihrer Ankunft im Europapark.

0: Hallo und herzlich willkommen zur neuesten Ausgabe von Zeitnah hier auf RAN1. Die vom Landeskriminalamt Berlin vom 5. bis 9. Oktober 2026 ausgerufene Präventionswoche zum Thema Taschendiebstahl und Diebstahl in Lebensmittelgeschäften unterstützte auch die Bundespolizei im Bereich der Roßlau dabei, Reisende und Bürger auf die Gefahren von Taschen- und Handgepäckdiebstählen aufmerksam zu machen und für geeignete Schutzmaßnahmen zu sensibilisieren. Insbesondere an Bahnhöfen sowie im Zugreiseverkehr sollten Reisende ihre Wertsachen aufmerksam im Blick behalten. Dazu wurde empfohlen, Taschen mit der Verschlussseite zum Körper zu tragen und Wertgegenstände niemals unbeaufsichtigt zu lassen. Bargeld und Zahlungskarten sollten nur im notwendigen Umfang mitgeführt und getrennt voneinander möglichst körpernah aufbewahrt werden. Gestohlene Bank- und Kreditkarten sowie SIM-Karten konnten über den Sperrnotruf 116 116 gesperrt werden. Die Bundespolizei rief dazu auf, insbesondere im Bereich von Bahnhöfen und im Zugreiseverkehr aufmerksam zu sein und geeignete Vorkehrungen zum Schutz vor Diebstählen zu treffen. Vom kleinen Verein zum erfolgreichen Taekwondo-Verein mit mehr als 200 Mitgliedern. Eraso Taekwondo hat sich in Dessau-Roßlau längst etabliert. Jetzt geht es für die Sportler über die Stadtgrenzen hinaus mit einem neuen Trainingsangebot in Stromsdorf.
1: Vom kleinen Verein zur festen Größe im Dessauer Sport. Eraso Taekwondo hat sich in den vergangenen Jahren entwickelt. Der Verein ist inzwischen sogar als Landesleistungsstützpunkt für Taekwondo anerkannt. Mit dem neuen Standort in Stumsdorf soll dieses Angebot nun auch für Menschen aus Zürbig und Umgebung leichter erreichbar werden. Dabei bleibt das Konzept dasselbe. Taekwondo als Sport, aber auch als Schule für Disziplin, Respekt und Durchhaltevermögen.
2: Wir sind Eraso Taekwondo Germany, gegründet in Dessau 2019, von eigentlich einer kleinen Freizeitidee meiner Frau zu einem großen Verein, der ziemlich schnell wächst, momentan über 200 Mitglieder. Unsere Schüler sind im Landeskader von Sachsen-Anhalt und momentan auf einer ziemlich coolen Erfolgsspur. Mal gucken, wo die Reise hingeht.
1: Dabei muss es nicht gleich um Medaillen oder Olympiade gehen. Der Verein richtet sich an ganz unterschiedliche Altersgruppen und Leistungsstufen. Das gilt jetzt auch für den neuen Standort in Stumsdorf. Donnerstags wird dort zunächst in zwei Gruppen trainiert. Kinder am Nachmittag, Jugendliche und Erwachsene anschließend.
2: Taekwondo ist ein Vollkontaktsport, also viele Kampfsportarten wird auch vieles angedeutet. Taekwondo ist halt Vollkontakt und olympisch. Das heißt, wir haben im Kampfbereich die Möglichkeit, zu den Olympischen Spielen zu gehen, wenn man den Willen hat, das durchzuziehen im Training und so weit zu kommen. Ansonsten ist es sehr getragen von den Prinzipien im Taekwondo, Respekt und Willenskraft und all das, was im Taekwondo, was man auch im eigenen Leben erfährt.

0: erwartet vielleicht.
1: Die Idee, Eraso Taekwondo nach Zürich zu holen, kam dabei von der Stadt selbst. Bürgermeister Matthias Egert suchte nach einem zusätzlichen Kampfsportangebot und kannte Taekwondo aus eigener Erfahrung.
0: Also Voraussetzungen sind das nicht viele, die man braucht. Man muss Spaß an dem haben, was man sportlich einfach leisten möchte. Jeder kann sich seine Ziele selbst setzen. Das ist auch nicht Verpflichtung, in den Kampf zu gehen oder Olympiasieger zu werden. Es ist einfach so, dass man im Grunde genommen nur den Willen hat, den Sport zu erlernen und diszipliniert ist. Also wir sind ein sehr disziplinierter Sport und das sind die Grundvoraussetzungen. Ansonsten gucken wir, wie jeder Mensch individuell ist und werden ihn anhand seiner Fähigkeiten bis zum Schwarzgurt bringen oder weiter.
1: Gefunden wurde also kein Verein, der gerade erst anfängt, sondern ein bereits etablierter Partner aus der Nachbarschaft. Für Zürich bedeutet das, das Trainingsangebot kommt direkt aus dem Verein, der in Dessau bereits gewachsen ist und dort mittlerweile eine große Trainingsgemeinschaft aufgebaut hat.
2: Die Stadt Zürich hat noch ein Angebot im Kampfsportsektor gesucht, weil wir früher eine sehr, sehr erfolgreiche Karateabteilung hatten und gesagt haben, irgendwo ist der Bedarf nicht mehr so richtig gedeckt worden. Wir haben mit Judo ein ganz tolles Angebot in Stumsdorf, was schon den Kindern und auch dort jungen Erwachsenen Möglichkeiten bietet, dort was zu machen. Aber ich war immer noch auf der Suche zu sagen, was könnte man noch mit anbieten. Hatte selbst in meiner Studienzeit sehr gute Erfahrungen mit Taekwondo und deswegen bin ich mal in diesen Sektor vorgestoßen und habe gesagt, okay, in Dessau ist was Tolles, Großes. Vielleicht kann man da ja mal Kontakt suchen.
1: Trainiert wird ab sofort Donnerstag in der Sporthalle in Stumsdorf. Von 16.30 Uhr bis 17.30 Uhr sind zunächst die Kinder an der Reihe. Danach folgen Jugendliche und Erwachsene. Und während Stumsdorf anfängt, bleibt Teil der Eraso-Familie. Die Mitglieder können zusätzlich auch die Trainingsangebote am Hauptquartier in Dessau-Roßlau nutzen.
2: Ein Sport, der Respekt lehrt, was viele Sportarten tun, aber Kampfsport nochmal auf ganz anderer Ebene, ist einer, der ja noch ein Angebot sein sollte in Zürich. Und deswegen haben wir das gesucht und Gott sei Dank gefunden.
1: Ein Dessauer Verein wächst also über die Stadtgrenzen hinaus. Was mit einer kleinen Freizeitidee begann, bekommt jetzt einen weiteren Trainingsstandort und bringt olympischen Taekwondo-Sport aus Dessau nach Zürich.
0: Und ansonsten haben auch alle, die in Zürich jetzt und Stumsdorf in dem Fall das Training mit uns beginnen, die haben auch die Möglichkeit nach Dessau zu kommen und in einer großen Station bei uns zu trainieren. Und dann filtert sich alles im Laufe der Zeit, wer wie, wo, wie weit kommen möchte und dann gucken wir.
3: Nach der Länderspielpause rollte auch in den Amateurligen der Region wieder der Ball. In der Landesliga Süd empfing der TSV Rot-Weiß-Zerbst den SV Edelweiß-Arnstedt im heimischen Stadion. In einer ausgeglichenen Begegnung trennten sich beide Mannschaften mit einem 2:2 Unentschieden. In der Verbandsliga Sachsen-Anhalt bekam es der SV Dessau 05 mit dem VfB Merseburg zu tun. Trotz einer frühen Führung und personeller Überzahl mussten sich die Schillerbach-Kicker am Ende mit 1:2 geschlagen geben. In der Landesklasse konnte der TuS Kochstedt einen knappen 1:0 Heimsieg gegen den SV Friedersdorf feiern. Der SGMV Waldersee setzte sich auswärts beim FC Viktoria Wittenberg mit 3:2 durch und sicherte sich damit 3 wichtige Punkte. Der Dessauer SV 97 musste sich hingegen dem SV Graf Zeppelin-Abtsdorf mit 2:3 geschlagen geben. Auch für den SV Blau-Rot-Coswig gab es nichts zu holen. Die Partie gegen den FC Eintracht Köthen endete mit einer 1:2 Niederlage. Nach dem knappen Ausscheiden aus dem Rang 1 RBW Kreispokal ging es für den SV Germania aus Roßlau am vergangenen Samstag im Ligabetrieb weiter. Zum Landesklassenduell empfingen die Schifferstädter den HSV Gröbern. Die Aufsteiger aus der Gemeinde Muldestausee konnten bisher erst einen Sieg verbuchen. Die Roßlauer glänzten bisher vor allem offensiv mit 17 Toren in den ersten 4 Partien. Und auch am 5. Spieltag wurde es nicht langweilig im Elbe-Sportpark.
4: Für die Dessau-Roßlauer Teams aus der Fußball-Landesklasse verlief der Saisonstart nicht gerade optimal. Nach 4 Spieltagen stand der DSV noch ohne Punkt da, Waldersee mit einem und Kochstedt mit 3 Zählern. Nur die Mannschaft aus der Schifferstadt konnte mit ihrem Start in die neue Spielzeit zufrieden sein. 7 Punkte und beachtliche 17 Tore hat die Germania aus Roßlau bereits verbucht. Am 10. Oktober empfing man nun den HSV Gröbern zum 5. Spieltag im Elbe-Sportpark. Die Aufsteiger aus der Gemeinde Mulde-Stausee konnten zuletzt ihren ersten Ligasieg gegen Aufsteiger Abtsdorf einfahren. Circa 100 Zuschauer freuten sich in Roßlau auf eine unterhaltsame Begegnung. Die Roßlauer hier nach 3 Minuten mit dem ersten Vorstoß, aus dem jedoch nichts wird. Gröbern kann entschärfen. Dann gleich auch mal die Gäste aktiv in der gegnerischen Hälfte. Paul Meyer legt nochmal rüber auf Jonas Schubert. Der Abschluss, aber Germania-Keeper Yannick Tröder verhindert den Einschlag. Eine Viertelstunde ist durch und Gröbern bisher mit mehr vom Spiel. Und hier ertönt der Pfiff von Schiri Stefan Cordes, nachdem Steven Tower Jonas Schubert im Strafraum zu Fall gebracht hat. Strafstoß für die Gäste. Clemens Oelsch nimmt sich den. Gut geschossen, aber noch besser pariert. Und dann der Nachschuss an den Pfosten. Germania-Schlussmann Yannick Tröder hält hier gemeinsam mit dem Aluminium die Null für die Hausherren. Wahnsinnsszene. Die Roßlauer werden dann selber aktiver und kommen ein paar Mal vor den gegnerischen Kasten. Nur wirklich gefährlich wird das zunächst nicht. Und in der 21. Minute bekommt der HSV dann schon die nächste Chance, vom Punkt zu treffen. Nach einem Roßlauer Handspiel im eigenen Strafraum gibt der Unparteiische den nächsten Elfmeter. Diesmal übernimmt den Vincent Lute und der verwandelt souverän. Die Führung für die Gäste, die zu diesem Zeitpunkt auch nicht unverdient ist. Die Schifferstädter lassen sich vom Rückstand aber nicht verunsichern und werden nun auch immer besser. In der 28. Minute hat Matthias Fleischer die dicke Chance auf den Ausgleich, doch HSV-Keeper Marc Schmidt hält überragend. Dann mal ein ruhender Ball für die Gastgeber. Felix Möbius jagt den aber in die Mauer. Wir befinden uns schon in Minute 36. Roßlau-Torwart Yannick Tröder schlägt das Ding weit nach vorne. Der kommt an bei Matthias Fleischer. Der lässt seine Gegenspieler mit einem Haken gekonnt stehen. Und der Ball kullert ins Netz. Der Ausgleich für die Germania, der sich hier auch angebahnt hat. Schnell noch Trainer Jens Borchers abklatschen und weiter geht's. Nur 4 Minuten später ist es wieder Keeper Yannick Tröder, der mit einem langen Ball die gesamte Defensive Gröberns aushebelt. Paul Hanke verlängert auf Jonas Kroker. Zunächst kann Marc Schmidt noch parieren, der Nachschuss ist aber drinne. Innerhalb von wenigen Minuten drehen die Jungs aus der Schifferstadt hier das Spiel. Und die sind hier immer noch nicht fertig. 43. Minute und Matthias Fleischer, der heute einen richtig guten Eindruck macht, geht über rechts außen durch. Die Flanke in die Mitte auf den komplett freistehenden Maximilian Heseler. Ein gefühlvoller Heber und schon steht's hier 3:1. 3 Tore für die Roßlauer in 7 Minuten, in denen Gröbern hier völlig den Faden verloren hat. Die Gäste wollen nur noch in die Pause. Einen haben die Hausherren aber noch. Stefan Krug bedient Felix Möbius perfekt, der frei vom Keeper das 4. Tor liegen lässt. Zu seiner Verteidigung HSV-Schlussmann Marc Schmidt hier auch mit einer Monsterparade. Das war's dann mit dem ersten Durchgang. Gröbern wird froh sein, nachdem sie die letzten 10 Minuten komplett von der Rolle waren. Die Roßlauer machen das aber auch einfach gut und wollen nun natürlich auch die 3 Punkte mitnehmen. Die zweiten 45 Minuten beginnen dann auf beiden Seiten etwas verhaltener. Nach 10 Minuten Roßlaus Paul Hanke hier mit einer guten Bewegung, der Abschluss jedoch ausbaufähig. Im weiteren Verlauf des zweiten Durchgangs haben die Gäste etwas mehr vom Spiel. Nick Merker schickt hier Jonas Schubert, der bleibt dann zunächst hängen und verliert das Spielgerät. Der Schiri hat hier kein Foul gesehen und Gröbern erobert sich das Leder wieder. Luca Wildner hält dann einfach mal drauf, vorbei am Kasten. In der 68. Minute geht's wieder über Jonas Schubert. Der bleibt erneut hängen. Roßlau kann aber nicht richtig klären und Vincent Lute mit einem ordentlichen Pfund. Yannick Tröder kann parieren und Christian Elz entschärft die Situation. Die Gastmannschaft schnuppert am Anschlusstreffer. Der eingewechselte Roy Havel probiert's hier mal aus der Distanz. Nicht verkehrt, aber knapp vorbei. Dann mal eine Ecke für den HSV, getreten von Havel. Die kommt gut auf Nick Merker, der macht zu wenig draus. Gleich im Gegenzug auch mal wieder die Germania mit etwas Entlastung. Felix Möbius haut den hier jedoch ziemlich deutlich drüber. Das Spiel trudelt dem Ende entgegen. Die erste Halbzeit war hier definitiv deutlich unterhaltsamer. Einen letzten Versuch haben die Gäste noch. Luca Wildner mit einem guten Schuss, der knapp über den Querbalken fliegt. Und dann ist das Spiel aus. Durch verrückte 7 Minuten mit 3 Toren gewinnt der SV Germania 08 Roßlau das Landesklassenduell gegen den HSV Gröbern mit 3:1 und steht nun auf dem 4. Tabellenplatz.
5: Ja, natürlich erstmal schöne 3 Punkte, die wir gerne mitnehmen. Natürlich mit diesem Kaltstart, mit diesem Elfmeter, den ersten gehaltenen Elfmeter und dann noch den zweiten Elfmeter, was so 2 ganz klare Elfmeter waren, ohne Wenn und Aber. Kommen wir hier natürlich erstmal so in Rückstand und aber trotzdem dann in der ersten Halbzeit Moral bewiesen, schöne Tore erzielt, Siegeswillen gezeigt. Dann gehen wir halt mit diesem verdienten 3:1 in die Halbzeit rein. Zweite Halbzeit finde ich einfach, okay, müssen wir das 4. machen. Das plätschert mir zu lang hin. Ja, und dann ist eigentlich auch Gröber mehr dran an das 3:2. Ja, und ja, aber nichtsdestotrotz, also wir haben die 3 Punkte hier. Wir wussten, dass es ein schwieriges Spiel wird. Wir wussten, dass Gröber eine Mannschaft ist, die dolle über den Kampf kommt, dolle über den Einsatz kommt. Und das haben sie auch gut gemacht. Wir haben 2, 3 Fehler zu viel gemacht, ja, und da hat Gröber immer plötzlich den Ball geholt. Aber wie gesagt, nichtsdestotrotz, wir haben die 3 Punkte hier, das wollten wir. Wir wussten, es wird eine schwere Aufgabe. Und jetzt haben wir 3 Punkte, haben sie, und jetzt fahren wir zum Derby nach 97.
4: Das erwähnte Derby gegen den DSV wird am Samstag, den 17. Oktober um 15 Uhr auf dem Sportplatz Kienfichten angepfiffen. Und das hoffentlich vor zahlreichen Zuschauern.
3: Am 14. Oktober lädt die Astronomische Station des Walter-Gropius-Gymnasiums zum nächsten Vortrags- und Beobachtungsabend ein. Der Vortrag beginnt um 19 Uhr in der Vortragskuppel der Station und widmet sich dem Thema Mars, der rote Planet. Seit Jahrhunderten fasziniert unser äußerer Nachbarplanet die Menschheit. Der Mars inspirierte zahlreiche Erzählungen, Romane und Spielfilme. Noch vor gut 100 Jahren hielten manche Menschen ihn sogar für bewohnt. 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Der Eintritt ist frei. Über Spenden zur weiteren technischen Ausstattung der astronomischen Station freut sich der Veranstalter. Und das waren die aktuellen Nachrichten hier bei RAN 1. Jetzt folgt noch das Wetter und die Meldungen aus der Region. Bis dahin haben Sie eine schöne Zeit.
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1: Morgen erwartet uns zur Mittagszeit mit Temperaturen von etwa 15 Grad eher kühles und unbeständiges Wetter. Zeitweise kommt es zu leichtem Regen, während der Himmel überwiegend bewölkt bleibt und sich die Sonne nur selten zeigt. Dazu weht ein leichter Wind aus südlicher Richtung. Insgesamt bleibt es also eher frisch und grau, wobei sich der Regen zwischendurch immer wieder etwas zurückzieht.

0: Wenn Tabellennachbarn aufeinandertreffen, verspricht sich ein spannendes Spiel. Am vergangenen Freitag empfing die SG Rot-Weiß Thalheim den VfB Gräfenhainichen, um herauszufinden, wer von beiden Teams die Top-Plätze verdient hat. Bei Sturm und Regen beginnt die rutschige Partie. Beide Teams tasten sich erst einmal ran. Erst in der 17. Spielminute die erste Großchance. Nach einer fragwürdigen Flanke der Gräfenhainicher Keeper am Ball. Ruhiges Passspiel in der eigenen Hälfte. Die SG macht aber Druck. Bari kommt ran. Jabi Sawane läuft. Tiefer Pass. Schuss, aber Krüger fälscht ab. Nur knapp daneben. Diese Chance hätte gar nicht erst entstehen sollen. In den letzten Sekunden ist die Verteidigung aber zur Stelle. Thalheim in dem doch eher chaotischen Spiel bisher besser am Ball. Kleinere Chancen ergeben sich, doch werden immer wieder abgeblockt. Hier in der 28. Einwurf für die SG. Fliegt weit, aber nur die Blauen kommen ran. Koulibaly aber zur Stelle. Jabi Sawane aus der Luft, aber Pfosten. Der Keeper sichert und damit bleibt es beim 0:0. Mit diesem Ergebnis geht es dann auch in die Halbzeitpause. Beide Teams spielen eher verhalten, dafür aber umso aggressiver im Umgang miteinander. Die zweite Hälfte startet direkt mit einem Kracher. Der VfB mit einem weiten Pass in die gegnerische Hälfte. Da stehen aber nur Thalheimer. Kurze Pässe zurück zum Keeper, aber die Nässe verlangsamt den Ball. Aliu will ihn retten, aber grätscht dabei Krüger um. Klares Foul und damit der Elfmeter in der 48. Minute. Römling darf ran. Schießt, aber Pfosten. Das ist bitter. Es bleibt beim Unentschieden. Jetzt soll es aber doch noch zum Tor kommen. 63. Spielminute. Gräfenhainichen am Ball, aber Thalheim macht Druck. Jabi Sawane erobert links außen. Flankt, Bari gibt weiter und Prilip knallt ihn unter die Latte. Wunderschöner Abschluss der Nummer 8. Endlich fällt hier mal ein Tor. 1:0 für Thalheim. Nur wenige Sekunden nach dem Anpfiff, dann aber die Katastrophe. Weiter Pass des VfBs. Macfield läuft und zieht einfach Krüger um. Das war mehr als unnötig. Der Schiedsrichter pfeift und gibt prompt Macfield die zweite gelbe Karte. Noch knapp 25 Minuten zu spielen und die Nummer 3 fliegt mit einer gelb-roten vom Feld. Der VfB schafft es jedoch nicht, ihre Überzahl auszunutzen und es bleibt vorerst beim 1:0. Nachspielzeit. Letzter Angriff. Die Männer in Blau kommen mit kurzen Pässen immer weiter nach vorne. Krüger läuft, aber wird umgezogen. Freistoß für die Gäste. Kommt hoch. Pures Chaos im 16er, aber Dutz setzt sich durch. Das 1:1 in der letzten Sekunde. Was hier passiert ist, versteht wohl kein Zuschauer.
1: Prinzipiell glaube ich, dass das Unentschieden schon so gerecht ist, auch wenn der Zeitpunkt natürlich sehr unglücklich ist, aber Gräfenhainichen verschießt einen Elfmeter. Und deswegen, da haben wir schon Glück gehabt. Zum Schluss unübersichtliche Situation. Ich weiß nicht, ob der Torwart behindert wurde oder nicht. War schwer zu sehen. Aber mir gefiel nicht so ganz die Auslegung der V-Spiele.

0: Also ich glaube, die härteren Fouls waren auf der anderen Seite und wir kamen hier in Not mit gelben Karten. Aber sei es drum, ich denke, dass das Ergebnis so insgesamt in Ordnung geht.
1: Schon am Freitag geht es für Thalheim ins nächste Spiel auswärts gegen den SV Edelweiß Arnstedt. Gräfenhainichen entgegen empfängt am Samstag Turbine Halle.
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3: 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Wir begleiten Familien, deren Kinder lebensverkürzte Diagnosen erhalten haben. Wir begleiten die Geschwisterkinder, insofern vorhanden, wenn jemand aus der Familie verstorben ist. Wir begleiten ebenfalls in Situationen, wenn Elternteile verstorben sind und in allen anderen schweren Angelegenheiten rund um das Thema Sterben, Tod und Trauer.
2: Die engagierten Familienbegleiter schenken Zeit, hören zu und begleiten die Familien während der Erkrankung. Wenn Eltern eine Auszeit benötigen, kümmern sie sich um das erkrankte Kind oder den Jugendlichen und sorgen so für Entlastung. Am 22. September konnten Besucher beim Tag der offenen Tür die Arbeit der Lila Wolke kennenlernen, mit den Mitarbeitenden ins Gespräch kommen und sich über die Angebote informieren.
3: Auf alle Fälle über unsere Angebote, die wir hier vorhalten im Kinder- und Jugendhospizdienst Lila Wolke. Sie können sich die Räumlichkeiten anschauen, denn die sind nämlich neu. Seit dem vergangenen Jahr sind wir hier in diesen Räumlichkeiten. Und unter anderem können Sie Ehrenamtliche kennenlernen.
2: Doch nicht nur in Dessau wird Kinderhospizarbeit geleistet. Bundesweit engagieren sich zahlreiche Menschen ehrenamtlich für betroffene Familien. Darauf macht auch der Kinderlebenslauf des Bundesverbands Kinderhospiz e.V. aufmerksam. Im Mittelpunkt steht die sogenannte Engelsfackel, die von Station zu Station weitergegeben wird.
4: Die Route geht im Prinzip durch ganz Deutschland und ist jetzt auch immer alle 2 Jahre quasi, ist dieser bundesweite Kinderlebenslauf auch aktiv, auch aufmerksam zu machen für die Kinder- und Hospizarbeit natürlich. Und dieses Jahr ist natürlich auch Schweiz und Österreich mit dabei und geht so ein bisschen quer durch Deutschland.
2: Gespannt warteten die Mitarbeitenden und Besucher auf die Fackel, die an diesem Tag aus Leipzig vom Kinderhospiz Bärenherz nach Dessau gebracht wurde. Nach rund 9 Stunden unterwegs konnte sie schließlich übergeben werden. Am nächsten Tag ging die Reise weiter nach Brandenburg an der Havel.
4: Unterwegs sind wir unterschiedlicher Natur. Wir sind zu Fuß, also wir sind Hobbyläufer unter anderem. Wir haben auch Radfahrbegleitung dabei. Heute haben wir auch erfahren, dass auch wie so eine Pferdestaffel dabei ist. Es ist immer von Jahr zu Jahr unterschiedlich. Und morgen wird es so aussehen, dass unsere Radfahrer einen Teil der Strecke übernehmen. Das heißt, sie nehmen die ersten 52, 53 Kilometer mit dem Rad. Und in Bad Belzig wird dann quasi getauscht und dann die restlichen 42 Kilometer werden wir dann zu Fuß aufgeteilt unter 5 Läufern das dann absolvieren.
2: Mehr als 6 Monate ist die Engelsfackel durch Deutschland unterwegs. Dabei legt sie eine Strecke von über 7000 Kilometern zurück. Für die Teilnehmenden ist der Lauf ein Zeichen für Engagement und die Bereitschaft, Familien in schwierigen Zeiten zu unterstützen.
4: Wir machen auch des Öfteren solche Läufe, also nicht nur das Kinder- und Jugendhospiz, sondern auch das Anhalt-Hospiz selber, was da, denke ich mal, auch so zusammengehört, machen auch verschiedene Läufe und wie so Wettkämpfe, quasi auch unter anderem mit Spendengeldern zu sammeln. Und das ist eigentlich auch so ein Herzensprojekt von uns, weil wir sowas halt sehr gerne machen. Es ist jetzt unabhängig, ob wir das jetzt für Tiere machen, was wir auch gut unterstützen in der Hinsicht, oder halt jetzt für Kinder- und Jugendhospizarbeit. Weil das, denke ich, ist schon eine Sache, was auch menschlich sehr auch mitnimmt, auch für die Familienmitglieder. Und dadurch ist es ja auch nochmal so eine kleine Unterstützung und Halt und was man so mitgeben kann. Und deswegen ist das für uns auch als Läufer und auch als Team ganz, ganz doll wichtig. Und auch natürlich Annette und die Lila Wolke zu unterstützen.
2: Die Lila Wolke ist eine von mehr als 130 Stationen entlang der Route und stolz darauf, Teil dieser besonderen Aktion zu sein.
3: Also das Ziel des Ganzen und auch zugleich die Bedeutung für die Lila Wolke ist eben das, dass wir eine Öffentlichkeit auf betroffene Familien auch aufmerksam machen können und zugleich auf Hilfe- und Unterstützungssysteme verweisen können. In diesem Sinne die Angebote für unseren ambulanten Kinder- und Jugendhospizdienst.
2: Noch bis zum 11. Oktober ist die Engelsfackel unterwegs. Traditionell endet die Reise mit ihrer Ankunft im Europapark.

0: Hallo und herzlich willkommen zur neuesten Ausgabe von Zeitnah hier auf RAN 1. Die vom Landeskriminalamt Berlin vom 5. bis 9. Oktober 2026 ausgerufene Präventionswoche zum Thema Taschendiebstahl und Diebstahl in Lebensmittelgeschäften unterstützte auch die Bundespolizei im Bereich des Roßlau dabei, Reisende und Bürger auf die Gefahren von Taschen- und Handgepäckdiebstählen aufmerksam zu machen und für geeignete Schutzmaßnahmen zu sensibilisieren. Insbesondere an Bahnhöfen sowie im Zugreiseverkehr sollten Reisende ihre Wertsachen aufmerksam im Blick behalten. Dazu wurde empfohlen, Taschen mit der Verschlussseite zum Körper zu tragen und Wertgegenstände niemals unbeaufsichtigt zu lassen. Bargeld und Zahlungskarten sollten nur im notwendigen Umfang mitgeführt und getrennt voneinander möglichst körpernah aufbewahrt werden. Gestohlene Bank- und Kreditkarten sowie SIM-Karten konnten über den Sperrnotruf 116 116 gesperrt werden. Die Bundespolizei rief dazu auf, insbesondere im Bereich von Bahnhöfen und im Zugreiseverkehr aufmerksam zu sein und geeignete Vorkehrungen zum Schutz vor Diebstählen zu treffen. Vom kleinen Verein zum erfolgreichen Taekwondo-Verein mit mehr als 200 Mitgliedern. Eraso Taekwondo hat sich in Dessau-Roßlau längst etabliert. Jetzt geht es für die Sportler über die Stadtgrenzen hinaus mit einem neuen Trainingsangebot in Stromsdorf.
1: Vom kleinen Verein zur festen Größe im Dessauer Sport. Eraso Taekwondo hat sich in den vergangenen Jahren entwickelt. Der Verein ist inzwischen sogar als Landesleistungsstützpunkt für Taekwondo anerkannt. Mit dem neuen Standort in Stumsdorf soll dieses Angebot nun auch für Menschen aus Zürbig und Umgebung leichter erreichbar werden. Dabei bleibt das Konzept dasselbe. Taekwondo als Sport, aber auch als Schule für Disziplin, Respekt und Durchhaltevermögen.
2: Wir sind Eraso Taekwondo Germany, gegründet in Dessau 2019, von eigentlich einer kleinen Freizeitidee meiner Frau zu einem großen Verein, der ziemlich schnell wächst, momentan über 200 Mitglieder. Unsere Schüler sind im Landeskader von Sachsen-Anhalt und momentan auf einer ziemlich coolen Erfolgsspur. Mal gucken, wo die Reise hingeht.
1: Dabei muss es nicht gleich um Medaillen oder Olympiade gehen. Der Verein richtet sich an ganz unterschiedliche Altersgruppen und Leistungsstufen. Das gilt jetzt auch für den neuen Standort in Stumsdorf. Donnerstags wird dort zunächst in zwei Gruppen trainiert. Kinder am Nachmittag, Jugendliche und Erwachsene anschließend.
2: Taekwondo ist ein Vollkontaktsport, also viele Kampfsportarten wird auch vieles angedeutet. Taekwondo ist halt Vollkontakt und olympisch. Das heißt, wir haben im Kampfbereich die Möglichkeit, zu den Olympischen Spielen zu gehen, wenn man den Willen hat, das durchzuziehen im Training und so weit zu kommen. Ansonsten ist es sehr getragen von den Prinzipien im Taekwondo, Respekt und Willenskraft und all das, was im Taekwondo, was man auch im eigenen Leben erwartet vielleicht.
1: Die Idee, Eraso Taekwondo nach Zürich zu holen, kam dabei von der Stadt selbst. Bürgermeister Matthias Egert suchte nach einem zusätzlichen Kampfsportangebot und kannte Taekwondo aus eigener Erfahrung.
2: Also Voraussetzungen sind das nicht viele, die man braucht. Man muss Spaß an dem haben, was man sportlich einfach leisten möchte. Jeder kann sich seine Ziele selbst setzen. Es ist auch nicht Verpflichtung, in den Kampf zu gehen oder Olympiasieger zu werden. Es ist einfach so, dass man im Grunde genommen nur den Willen hat, den Sport zu erlernen und diszipliniert ist. Also wir sind ein sehr disziplinierter Sport. Und das sind die Grundvoraussetzungen. Ansonsten gucken wir, wie jeder Mensch individuell ist und werden ihn anhand seiner Fähigkeiten bis zum Schwarzgurt bringen oder weiter.
1: Gefunden wurde also kein Verein, der gerade erst anfängt, sondern ein bereits etablierter Partner aus der Nachbarschaft. Für Zürbich bedeutet das, das Trainingsangebot kommt direkt aus dem Verein, der in Dessau bereits gewachsen ist und dort mittlerweile eine große Trainingsgemeinschaft aufgebaut hat.
3: Die Stadt Zürich hat noch ein Angebot im Kampfsportsektor gesucht, weil wir früher eine sehr, sehr erfolgreiche Karateabteilung hatten und gesagt haben, irgendwo ist der Bedarf nicht mehr so richtig gedeckt worden. Wir haben mit Judo ein ganz tolles Angebot in Stumsdorf, was schon den Kindern und auch dort jungen Erwachsenen Möglichkeiten bietet, dort was zu machen. Aber ich war immer noch auf der Suche zu sagen, was könnte man noch mit anbieten. Hatte selbst in der Studienzeit sehr gute Erfahrungen mit Taekwondo und deswegen bin ich mal in diesen Sektor vorgestoßen, habe gesagt, okay, in Dessau ist was Tolles, Großes. Vielleicht kann man da ja mal Kontakt suchen.
1: Trainiert wird ab sofort Donnerstag in der Sporthalle in Stumsdorf. Von 16.30 Uhr bis 17.30 Uhr sind zunächst die Kinder an der Reihe. Danach folgen Jugendliche und Erwachsene. Und während Stumsdorf anfängt, bleibt Teil der Eraso-Familie. Die Mitglieder können zusätzlich auch die Trainingsangebote am Hauptquartier in Dessau-Roßlau nutzen.
3: Ein Sport, der Respekt lehrt, was viele Sportarten tun, aber Kampfsport nochmal auf ganz anderer Ebene, ist einer, der ja noch ein Angebot sein sollte in Zürich. Und deswegen haben wir das gesucht und Gott sei Dank gefunden.
1: Ein Dessauer Verein wächst also über die Stadtgrenzen hinaus. Was mit einer kleinen Freizeitidee begann, bekommt jetzt einen weiteren Trainingsstandort und bringt olympischen Taekwondo-Sport aus Dessau nach Zürich.
2: Und ansonsten haben auch alle, die in Zürich jetzt und Stumsdorf in dem Fall das Training mit uns beginnen, die haben auch die Möglichkeit, nach Dessau zu kommen und in einer großen Station bei uns zu trainieren. Und dann filtert sich alles im Laufe der Zeit, wer wie, wo, wie weit kommen möchte. Und dann gucken wir.
0: Nach der Länderspielpause rollte auch in den Amateurligen der Region wieder der Ball. In der Landesliga Süd empfing der TSV Rot-Weiß Zerbst den SV Edelweiß Arnstedt im heimischen Stadion. In einer ausgeglichenen Begegnung trennten sich beide Mannschaften mit einem 2:2 Unentschieden. In der Verbandsliga Sachsen-Anhalt bekam es der SV Dessau 05 mit dem VfB Merseburg zu tun. Trotz einer frühen Führung und personeller Überzahl mussten sich die Schillerbar-Kicker am Ende mit 1:2 geschlagen geben. In der Landesklasse konnte der TuS Kochstedt einen knappen 1:0 Heimsieg gegen den SV Friedersdorf feiern. Der SGMV Waldersee setzte sich auswärts beim FC Viktoria Wittenberg mit 3:2 durch und sicherte sich damit drei wichtige Punkte. Der Dessauer SV 97 musste sich hingegen dem SV Graf Zeppelin-Abtsdorf mit 2:3 geschlagen geben. Auch für den SV Blau-Rot-Coswig gab es nichts zu holen. Die Partie gegen den FC Eintracht Köthen endete mit einer 1:2 Niederlage. Nach dem knappen Ausscheiden aus dem Rang 1 RBW Kreispokal ging es für den SV Germania aus Roßlau am vergangenen Samstag im Ligabetrieb weiter. Zum Landesklassenduell empfingen die Schifferstädter den HSV Gröbern. Die Aufsteiger aus der Gemeinde Muldestausee konnten bisher erst einen Sieg verbuchen. Die Roßlauer glänzten bisher vor allem offensiv, mit 17 Toren in den ersten 4 Partien. Und auch am 5. Spieltag wurde es nicht langweilig im Elbe-Sportpark.
4: Für die Dessau-Roßlauer Teams aus der Fußball-Landesklasse verlief der Saisonstart nicht gerade optimal. Nach 4 Spieltagen stand der DSV noch ohne Punkt da, Waldersee mit einem und Kochstedt mit 3 Zählern. Nur die Mannschaft aus der Schifferstadt konnte mit ihrem Start in die neue Spielzeit zufrieden sein. 7 Punkte und beachtliche 17 Tore hat die Germania aus Roßlau bereits verbucht. Am 10. Oktober empfing man nun den HSV Gröbern zum 5. Spieltag im Elbe-Sportpark. Die Aufsteiger aus der Gemeinde Muldestausee konnten zuletzt ihren ersten Ligasieg gegen Aufsteiger Abtsdorf einfahren. Circa 100 Zuschauer freuten sich in Roßlau auf eine unterhaltsame Begegnung. Die Roßlauer hier nach 3 Minuten mit dem ersten Vorstoß, aus dem jedoch nichts wird. Gröbern kann entschärfen. Dann gleich auch mal die Gäste aktiv in der gegnerischen Hälfte. Paul Meyer legt nochmal rüber auf Jonas Schubert. Der Abschluss, aber Germania-Keeper Yannick Tröder verhindert den Einschlag. Eine Viertelstunde ist durch und Gröbern bisher mit mehr vom Spiel. Und hier ertönt der Pfiff von Schiri Stefan Cordes, nachdem Steven Tower Jonas Schubert im Strafraum zu Fall gebracht hat. Strafstoß für die Gäste. Clemens Oelsch nimmt sich den. Gut geschossen, aber noch besser pariert. Und dann der Nachschuss an den Pfosten. Germania-Schlussmann Yannick Tröder hält hier gemeinsam mit dem Aluminium die Null für die Hausherren. Wahnsinnsszene. Die Roßlauer werden dann selber aktiver und kommen ein paar Mal vor den gegnerischen Kasten. Nur wirklich gefährlich wird das zunächst nicht. Und in der 21. Minute bekommt der HSV dann schon die nächste Chance, vom Punkt zu treffen. Nach einem Roßlauer Handspiel im eigenen Strafraum gibt der Unparteiische den nächsten Elfmeter. Diesmal übernimmt den Vincent Lute und der verwandelt souverän. Die Führung für die Gäste, die zu diesem Zeitpunkt auch nicht unverdient ist. Die Schifferstädter lassen sich vom Rückstand aber nicht verunsichern und werden nun auch immer besser. In der 28. Minute hat Matthias Fleischer die dicke Chance auf den Ausgleich, doch HSV-Keeper Marc Schmidt hält überragend. Dann mal ein ruhender Ball für die Gastgeber. Felix Möbius jagt den aber in die Mauer. Wir befinden uns schon in Minute 36. Roßlau-Torwart Yannick Tröder schlägt das Ding weit nach vorne. Der kommt an bei Matthias Fleischer. Der lässt seine Gegenspieler mit einem Haken gekonnt stehen. Und der Ball kullert ins Netz. Der Ausgleich für die Germania, der sich hier auch angebahnt hat. Schnell noch Trainer Jens Borchers abklatschen und weiter geht's. Nur 4 Minuten später ist es wieder Keeper Yannick Tröder, der mit einem langen Ball die gesamte Defensive Gröberns aushebelt. Paul Hanke verlängert auf Jonas Kroker. Zunächst kann Marc Schmidt noch parieren, der Nachschuss ist aber drinne. Innerhalb von wenigen Minuten drehen die Jungs aus der Schifferstadt hier das Spiel. Und die sind hier immer noch nicht fertig. 43. Minute und Matthias Fleischer, der heute einen richtig guten Eindruck macht, geht über rechts außen durch. Die Flanke in die Mitte auf den komplett freistehenden Maximilian Heseler. Ein gefühlvoller Heber und schon steht's hier 3:1. 3 Tore für die Roßlauer in 7 Minuten, in denen Gröbern hier völlig den Faden verloren hat. Die Gäste wollen nur noch in die Pause. Einen haben die Hausherren aber noch. Stefan Krug bedient Felix Möbius perfekt, der frei vom Keeper das 4. Tor liegen lässt. Zu seiner Verteidigung HSV-Schlussmann Marc Schmidt hier auch mit einer Monsterparade. Das war's dann mit dem ersten Durchgang. Gröbern wird froh sein, nachdem sie die letzten 10 Minuten komplett von der Rolle waren. Die Roßlauer machen das aber auch einfach gut und wollen nun natürlich auch die 3 Punkte mitnehmen. Die zweiten 45 Minuten beginnen dann auf beiden Seiten etwas verhaltener. Nach 10 Minuten Roßlaus Paul Hanke hier mit einer guten Bewegung, der Abschluss jedoch ausbaufähig. Im weiteren Verlauf des zweiten Durchgangs haben die Gäste etwas mehr vom Spiel. Nick Merker schickt hier Jonas Schubert, der bleibt dann zunächst hängen und verliert das Spielgerät. Der Schiri hat hier kein Foul gesehen und Gröbern erobert sich das Leder wieder. Luca Wildner hält dann einfach mal drauf, vorbei am Kasten. In der 68. Minute geht's wieder über Jonas Schubert. Der bleibt erneut hängen. Roßlau kann aber nicht richtig klären und Vincent Lute mit einem ordentlichen Pfund. Yannick Tröder kann parieren und Christian Elz entschärft die Situation. Die Gastmannschaft schnuppert am Anschlusstreffer. Der eingewechselte Roy Havel probiert's hier mal aus der Distanz. Nicht verkehrt, aber knapp vorbei. Dann mal eine Ecke für den HSV, getreten von Havel. Die kommt gut auf Nick Merker, der macht zu wenig draus. Gleich im Gegenzug auch mal wieder die Germania mit etwas Entlastung. Felix Möbius haut den hier jedoch ziemlich deutlich drüber. Das Spiel trudelt dem Ende entgegen. Die erste Halbzeit war hier definitiv deutlich unterhaltsamer. Einen letzten Versuch haben die Gäste noch. Luca Wildner mit einem guten Schuss, der knapp über den Querbalken fliegt. Und dann ist das Spiel aus. Durch verrückte 7 Minuten mit 3 Toren gewinnt der SV Germania 08 Roßlau das Landesklassenduell gegen den HSV Gröbern mit 3:1 und steht nun auf dem 4. Tabellenplatz.
5: Ja, natürlich erstmal schöne 3 Punkte, die wir gerne mitnehmen. Natürlich mit diesem Kaltstart, mit diesem Elfmeter, den ersten gehaltenen Elfmeter und dann noch den zweiten Elfmeter, was so 2 ganz klare Elfmeter waren, ohne Wenn und Aber. Kommen wir hier natürlich erstmal so einen Rückstand und aber trotzdem dann in der ersten Halbzeit Moral bewiesen, schöne Tore erzielt, Siegeswillen gezeigt. Dann gehen wir halt mit diesem verdienten 3:1 in die Halbzeit rein. Zweite Halbzeit finde ich einfach okay, müssen wir das 4. machen. Das plätschert mir zu lang hin. Ja, und dann ist eigentlich auch Gröber mehr dran an das 3:2. Ja, und ja, aber nichtsdestotrotz, also wir haben die 3 Punkte hier. Wir wussten, dass es ein schwieriges Spiel wird. Wir wussten, dass Gröber eine Mannschaft ist, die dolle über den Kampf kommt, dolle über den Einsatz kommt. Und das haben sie auch gut gemacht. Wir haben 2-3 Fehler zu viel gemacht, ja, und da hat Gröber immer plötzlich den Ball geholt. Aber wie gesagt, nichtsdestotrotz, wir haben die 3 Punkte hier, das wollten wir. Wir wussten, es wird eine schwere Aufgabe. Und jetzt haben wir 3 Punkte, haben sie, und jetzt fahren wir zum Derby nach 97.
4: Das erwähnte Derby gegen den DSV wird am Samstag, den 17. Oktober um 15 Uhr auf dem Sportplatz Kienfichten angepfiffen. Und das hoffentlich vor zahlreichen Zuschauern.
0: Am 14. Oktober lädt die Astronomische Station des Walter-Gropius-Gymnasiums zum nächsten Vortrags- und Beobachtungsabend ein. Der Vortrag beginnt um 19 Uhr in der Vortragskuppel der Station und widmet sich dem Thema Mars, der rote Planet. Seit Jahrhunderten fasziniert unser äußerer Nachbarplanet die Menschheit. Der Mars inspirierte zahlreiche Erzählungen, Romane und Spielfilme. Noch vor gut 100 Jahren hielten manche Menschen ihn sogar für bewohnt. Inzwischen ist der rote Planet umfassend erforscht worden. Raumsonden und Satelliten haben ihn erkundet, während mobile Forschungsfahrzeuge seine Oberfläche untersuchen. Im Vortrag wird der Mars anhand aktueller wissenschaftlicher Erkenntnisse vorgestellt. Dabei stehen insbesondere sein innerer Aufbau, seine Oberfläche und seine besonderen Eigenschaften im Mittelpunkt. Im Anschluss an den Vortrag haben die Besucher die Gelegenheit, gemeinsam mit Mitgliedern des Schwabe-Verein Dessau den aktuellen Sternenhimmel durch die Teleskope der Einrichtung zu beobachten. Die Mitglieder erläutern dabei die Himmelsobjekte und geben Einblicke in die astronomische Beobachtung. Die Durchführung der Beobachtungen ist witterungsabhängig. Der Eintritt ist frei. Über Spenden zur weiteren technischen Ausstattung der astronomischen Station freut sich der Veranstalter. Und das waren die aktuellen Nachrichten hier bei RAN 1. Jetzt folgt noch das Wetter und die Meldungen aus der Region. Bis dahin haben Sie eine schöne Zeit.
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1: Morgen erwartet uns zur Mittagszeit mit Temperaturen von etwa 15 Grad eher kühles und unbeständiges Wetter. Zeitweise kommt es zu leichtem Regen, während der Himmel überwiegend bewölkt bleibt und sich die Sonne nur selten zeigt. Dazu weht ein leichter Wind aus südlicher Richtung. Insgesamt bleibt es also eher frisch und grau, wobei sich der Regen zwischendurch immer wieder etwas zurückzieht.

0: TSG Rot-Weiß Thalheim den VfB Gräfenhainichen, um herauszufinden, wer von beiden Teams die Top-Plätze verdient hat. Bei Sturm und Regen beginnt die rutschige Partie. Beide Teams tasten sich erst einmal ran. Erst in der 17. Spielminute die erste Großchance. Nach einer fragwürdigen Flanke der Gräfenhainicher Keeper am Ball. Ruhiges Passspiel in der eigenen Hälfte. Die SG macht aber Druck. Bari kommt ran. Jabi Sawane läuft. Tiefer Pass. Schuss, aber Krüger fälscht ab. Nur knapp daneben. Diese Chance hätte gar nicht erst entstehen sollen. In den letzten Sekunden ist die Verteidigung aber zur Stelle. Thalheim in dem doch eher chaotischen Spiel bisher besser am Ball. Kleinere Chancen ergeben sich, doch werden immer wieder abgeblockt. Hier in der 28. Einwurf für die SG. Fliegt weit, aber nur die Blauen kommen ran. Koulibaly aber zur Stelle. Jabi Sawane aus der Luft, aber Pfosten. Der Keeper sichert und damit bleibt es beim 0:0. Mit diesem Ergebnis geht es dann auch in die Halbzeitpause. Beide Teams spielen eher verhalten, dafür aber umso aggressiver im Umgang miteinander. Die zweite Hälfte startet direkt mit einem Kracher. Der VfB mit einem weiten Pass in die gegnerische Hälfte. Da stehen aber nur Thalheimer. Kurze Pässe zurück zum Keeper, aber die Nässe verlangsamt den Ball. Aliu will ihn retten, aber grätscht dabei Krüger um. Klares Foul und damit der Elfmeter in der 48. Minute. Römling darf ran. Schießt, aber Pfosten. Das ist bitter. Es bleibt beim Unentschieden. Jetzt soll es aber doch noch zum Tor kommen. 63. Spielminute. Gräfenhainichen am Ball, aber Thalheim macht Druck. Jabi Sawane erobert links außen. Flankt, Bari gibt weiter und Prilip knallt ihn unter die Latte. Wunderschöner Abschluss der Nummer 8. Endlich fällt hier mal ein Tor. 1:0 für Thalheim. Nur wenige Sekunden nach dem Anpfiff, dann aber die Katastrophe. Weiter Pass des VfBs. Macfield läuft und zieht einfach Krüger um. Das war mehr als unnötig. Der Schiedsrichter pfeift und gibt prompt Macfield die zweite gelbe Karte. Noch knapp 25 Minuten zu spielen und die Nummer 3 fliegt mit einer gelb-roten vom Feld. Der VfB schafft es jedoch nicht, ihre Überzahl auszunutzen und es bleibt vorerst beim 1:0. Nachspielzeit. Letzter Angriff. Die Männer in Blau kommen mit kurzen Pässen immer weiter nach vorne. Krüger läuft, aber wird umgezogen. Freistoß für die Gäste. Kommt hoch. Pures Chaos im 16er, aber Dutz setzt sich durch. Das 1:1 in der letzten Sekunde. Was hier passiert ist, versteht wohl kein Zuschauer.
1: Prinzipiell glaube ich, dass das Unentschieden schon so gerecht ist, auch wenn der Zeitpunkt natürlich sehr unglücklich ist, aber Gräfenhainichen verschießt einen Elfmeter. Und deswegen, da haben wir schon Glück gehabt. Zum Schluss unübersichtliche Situation. Ich weiß nicht, ob da der Torwart behindert wurde oder nicht. War schwer zu sehen. Aber mir gefiel nicht so ganz die Auslegung der Foulspiele. Also ich glaube, die härteren Fouls waren auf der anderen Seite. Und wir kamen ja in Not mit gelben Karten. Aber sei es drum, ich denke, dass das Ergebnis so insgesamt in Ordnung geht.
0: Schon am Freitag geht es für Thalheim ins nächste Spiel auswärts gegen den SV Edelweiß Arnstedt. Gräfenhainichen entgegen empfängt am Samstag Turbine Halle.
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1: In unserem ambulanten Kinder- und Jugendhospizdienst sagt eigentlich im Prinzip schon der Name. Wir begleiten Familien, deren Kinder lebensverkürzte Diagnosen erhalten haben. Wir begleiten die Geschwisterkinder, insofern vorhanden, wenn jemand aus der Familie verstorben ist. Wir begleiten ebenfalls in Situationen, wenn Elternteile verstorben sind und in allen anderen schweren Angelegenheiten rund um das Thema Sterben, Tod und Trauer.
0: Die engagierten Familienbegleiter schenken Zeit, hören zu und begleiten die Familien während der Erkrankung. Wenn Eltern eine Auszeit benötigen, kümmern sie sich um das erkrankte Kind oder den Jugendlichen und sorgen so für Entlastung. Am 22. September konnten Besucher beim Tag der offenen Tür die Arbeit der Lila Wolke kennenlernen, mit den Mitarbeitenden ins Gespräch kommen und sich über die Angebote informieren.
1: Auf alle Fälle über unsere Angebote, die wir hier vorhalten im Kinder- und Jugendhospizdienst Lila Wolke. Sie können sich die Räumlichkeiten anschauen, denn die sind nämlich neu. Seit dem vergangenen Jahr sind wir hier in diesen Räumlichkeiten. Und unter anderem können Sie Ehrenamtliche kennenlernen.
0: Doch nicht nur in Dessau wird Kinderhospizarbeit geleistet. Bundesweit engagieren sich zahlreiche Menschen ehrenamtlich für betroffene Familien. Darauf macht auch der Kinderlebenslauf des Bundesverbands Kinderhospiz e.V. aufmerksam. Im Mittelpunkt steht die sogenannte Engelsfackel, die von Station zu Station weitergegeben wird.
2: Die Route geht im Prinzip durch ganz Deutschland und ist jetzt auch immer alle 2 Jahre quasi, ist dieser bundesweite Kinderlebenslauf auch aktiv, auch aufmerksam zu machen für die Kinder- und Hospizarbeit natürlich. Und dieses Jahr ist natürlich auch Schweiz und Österreich mit dabei und geht so ein bisschen quer durch Deutschland.
0: Gespannt warteten die Mitarbeitenden und Besucher auf die Fackel, die an diesem Tag aus Leipzig vom Kinderhospiz Bärenherz nach Dessau gebracht wurde. Nach rund 9 Stunden unterwegs konnte sie schließlich übergeben werden. Am nächsten Tag ging die Reise weiter nach Brandenburg an der Havel.
2: Unterwegs sind wir unterschiedlicher Natur. Wir sind zu Fuß, also wir sind Hobbyläufer unter anderem. Wir haben auch Radfahrbegleitung dabei. Heute haben wir auch erfahren, dass auch wie so eine Pferdestaffel dabei ist. Es ist immer von Jahr zu Jahr unterschiedlich. Und morgen wird es so aussehen, dass unsere Radfahrer einen Teil der Strecke übernehmen. Das heißt, sie nehmen die ersten 52, 53 Kilometer mit dem Rad. Und in Bad Belzig wird dann quasi getauscht und dann die restlichen 42 Kilometer werden wir dann zu Fuß aufgeteilt unter 5 Läufern das dann absolvieren.
0: Mehr als 6 Monate ist die Engelsfackel durch Deutschland unterwegs. Dabei legt sie eine Strecke von über 7000 Kilometern zurück. Für die Teilnehmenden ist der Lauf ein Zeichen für Engagement und die Bereitschaft, Familien in schwierigen Zeiten zu unterstützen.
2: Wir machen auch des Öfteren solche Läufe, also nicht nur das Kinder- und Jugendhospiz, sondern auch das Anhalt-Hospiz selber, was da, denke ich mal, auch so zusammengehört, machen auch verschiedene Läufe und wie so Wettkämpfe, quasi auch unter anderem mit Spendengeldern zu sammeln. Und das ist eigentlich auch so ein Herzensprojekt von uns, weil wir sowas halt sehr gerne machen. Es ist jetzt unabhängig, ob wir das jetzt für Tiere machen, was wir auch gut unterstützen in der Hinsicht, oder halt jetzt für Kinder- und Jugendhospizarbeit. Weil das, denke ich, ist schon eine Sache, was auch menschlich sehr auch mitnimmt, auch für die Familienmitglieder. Und dadurch ist es ja auch nochmal so eine kleine Unterstützung und Halt und was man so mitgeben kann. Und deswegen ist das für uns auch als Läufer und auch als Team ganz, ganz doll wichtig. Und auch natürlich Annette und die Lila Wolke zu unterstützen.
0: Die Lila Wolke ist eine von mehr als 130 Stationen entlang der Route und stolz darauf, Teil dieser besonderen Aktion zu sein.
1: Also das Ziel des Ganzen und auch zugleich die Bedeutung für die Lila Wolke ist eben das, dass wir eine Öffentlichkeit auf betroffene Familien auch aufmerksam machen können und zugleich auf Hilfe- und Unterstützungssysteme verweisen können. In diesem Sinne die Angebote für unseren ambulanten Kinder- und Jugendhospizdienst.
0: Noch bis zum 11. Oktober ist die Engelsfackel unterwegs. Traditionell

0: Hallo und herzlich willkommen zur neuesten Ausgabe von Zeitnah hier auf RAN 1. Die vom Landeskriminalamt Berlin vom 5. bis 9. Oktober 2026 ausgerufene Präventionswoche zum Thema Taschendiebstahl und Diebstahl in Lebensmittelgeschäften unterstützte auch die Bundespolizei im Bereich des Rosslau dabei, Reisende und Bürger auf die Gefahren von Taschen- und Handgepäckdiebstählen aufmerksam zu machen und für geeignete Schutzmaßnahmen zu sensibilisieren. Insbesondere an Bahnhöfen sowie im Zugreiseverkehr sollten Reisende ihre Wertsachen aufmerksam im Blick behalten. Dazu wurde empfohlen, Taschen mit der Verschlussseite zum Körper zu tragen und Wertgegenstände niemals unbeaufsichtigt zu lassen. Bargeld und Zahlungskarten sollten nur im notwendigen Umfang mitgeführt und getrennt voneinander möglichst körpernah aufbewahrt werden. Gestohlene Bank- und Kreditkarten sowie SIM-Karten konnten über den Sperrnotruf 116 116 gesperrt werden. Die Bundespolizei rief dazu auf, insbesondere im Bereich von Bahnhöfen und im Zugreiseverkehr aufmerksam zu sein und geeignete Vorkehrungen zum Schutz vor Diebstählen zu treffen. Vom kleinen Verein zum erfolgreichen Taekwondo-Verein mit mehr als 200 Mitgliedern. Eraso Taekwondo hat sich in Dessau-Roßlau längst etabliert. Jetzt geht es für die Sportler über die Stadtgrenzen hinaus mit einem neuen Trainingsangebot in Stromsdorf.
1: Vom kleinen Verein zur festen Größe im Dessauer Sport. Eraso Taekwondo hat sich in den vergangenen Jahren entwickelt. Der Verein ist inzwischen sogar als Landesleistungsstützpunkt für Taekwondo anerkannt. Mit dem neuen Standort in Stumsdorf soll dieses Angebot nun auch für Menschen aus Zürich und Umgebung leichter erreichbar werden. Dabei bleibt das Konzept dasselbe. Taekwondo als Sport, aber auch als Schule für Disziplin, Respekt und Durchhaltevermögen.
2: Wir sind Eraso Taekwondo Germany, gegründet in Dessau 2019, von eigentlich einer kleinen Freizeitidee meiner Frau zu einem großen Verein, der ziemlich schnell wächst, momentan über 200 Mitglieder. Unsere Schüler sind im Landeskader von Sachsen-Anhalt und momentan auf einer ziemlich coolen Erfolgsspur. Mal gucken, wo die Reise hingeht.
1: Dabei muss es nicht gleich um Medaillen oder Olympiade gehen. Der Verein richtet sich an ganz unterschiedliche Altersgruppen und Leistungsstufen. Das gilt jetzt auch für den neuen Standort in Stumsdorf. Donnerstags wird dort zunächst in zwei Gruppen trainiert. Kinder am Nachmittag, Jugendliche und Erwachsene anschließend.
2: Taekwondo ist ein Vollkontaktsport, also viele Kampfsportarten wird auch vieles angedeutet. Taekwondo ist halt Vollkontakt und olympisch. Das heißt, wir haben im Kampfbereich die Möglichkeit, zu den Olympischen Spielen zu gehen, wenn man den Willen hat, das durchzuziehen im Training und so weit zu kommen. Ansonsten ist es sehr getragen von den Prinzipien im Taekwondo, Respekt und Willenskraft und all das, was im Taekwondo, was man auch im eigenen Leben erwartet vielleicht.
1: Die Idee, Eraso Taekwondo nach Zürich zu holen, kam dabei von der Stadt selbst. Bürgermeister Matthias Egert suchte nach einem zusätzlichen Kampfsportangebot und kannte Taekwondo aus eigener Erfahrung.
2: Also Voraussetzungen sind das nicht viele, die man braucht. Man muss Spaß an dem haben, was man sportlich einfach leisten möchte. Jeder kann sich seine Ziele selbst setzen. Das ist auch nicht Verpflichtung, in den Kampf zu gehen oder Olympiasieger zu werden. Es ist einfach so, dass man im Grunde genommen nur den Willen hat, den Sport zu erlernen und diszipliniert ist. Also wir sind ein sehr disziplinierter Sport und das sind die Grundvoraussetzungen.

0: ansonsten gucken wir, wie jeder Mensch individuell ist und werden ihn anhand seiner Fähigkeiten bis zum Schwarzgurt bringen oder weiter.
1: Gefunden wurde also kein Verein, der gerade erst anfängt, sondern ein bereits etablierter Partner aus der Nachbarschaft. Für Zürbich bedeutet das, das Trainingsangebot kommt direkt aus dem Verein, der in Dessau bereits gewachsen ist und dort mittlerweile eine große Trainingsgemeinschaft aufgebaut hat.
2: Die Stadt Zürbich hat noch ein Angebot im Kampfsportsektor gesucht, weil wir früher eine sehr, sehr erfolgreiche Karateabteilung hatten und gesagt haben, irgendwo ist der Bedarf nicht mehr so richtig gedeckt worden. Wir haben mit Judo ein ganz tolles Angebot in Stumsdorf, was schon den Kindern und auch dort jungen Erwachsenen Möglichkeiten bietet, dort was zu machen. Aber ich war immer noch auf der Suche zu sagen, was könnte man noch mit anbieten. Hatte selbst in der Studienzeit sehr gute Erfahrungen mit Taekwondo und deswegen bin ich mal in diesen Sektor vorgestoßen, habe gesagt, okay, in Dessau ist was Tolles, Großes. Vielleicht kann man da ja mal Kontakt suchen.
1: Trainiert wird ab sofort Donnerstag in der Sporthalle in Stumsdorf. Von 16:30 Uhr bis 17:30 Uhr sind zunächst die Kinder an der Reihe. Danach folgen Jugendliche und Erwachsene. Und während Stumsdorf anfängt, bleibt Teil der Eraso-Familie. Die Mitglieder können zusätzlich auch die Trainingsangebote am Hauptquartier in Dessau-Roßlau nutzen.
2: Ein Sport, der Respekt lehrt, was viele Sportarten tun, aber Kampfsport nochmal auf ganz anderer Ebene, ist einer, der ja noch ein Angebot sein sollte in Zürich. Und deswegen haben wir das gesucht und Gott sei Dank gefunden.
1: Ein Dessauer Verein wächst also über die Stadtgrenzen hinaus. Was mit einer kleinen Freizeitidee begann, bekommt jetzt einen weiteren Trainingsstandort und bringt olympischen Taekwondo-Sport aus Dessau nach Zürich.
0: Und ansonsten haben auch alle, die in Zürbich jetzt und Stumsdorf in dem Fall das Training mit uns beginnen, die haben auch die Möglichkeit, nach Dessau zu kommen und in der großen Station bei uns zu trainieren. Und dann filtert sich alles im Laufe der Zeit, wer wie, wo, wie weit kommen möchte. Und dann gucken wir.
3: Nach der Länderspielpause rollte auch in den Amateurligen der Region wieder der Ball. In der Landesliga Süd empfing der TSV Rot-Weiß Zerbst den SV Edelweiß Arnstedt im heimischen Stadion. In einer ausgeglichenen Begegnung trennten sich beide Mannschaften mit einem 2:2 Unentschieden. In der Verbandsliga Sachsen-Anhalt bekam es der SV Dessau 05 mit dem VfB Merseburg zu tun. Trotz einer frühen Führung und personeller Überzahl mussten sich die Schillerbach-Kicker am Ende mit 1:2 geschlagen geben. In der Landesklasse konnte der TuS Kochstedt einen knappen 1:0 Heimsieg gegen den SV Friedersdorf feiern. Der SG Empor Waldersee setzte sich auswärts beim FC Viktoria Wittenberg mit 3:2 durch und sicherte sich damit drei wichtige Punkte. Der Dessauer SV 97 musste sich hingegen dem SV Graf Zeppelin Abtsdorf mit 2:3 geschlagen geben. Auch für den SV Blau-Rot Coswig gab es nichts zu holen. Die Partie gegen den FC Eintracht Köthen endete mit einer 1:2 Niederlage. Nach dem knappen Ausscheiden aus dem Rang 1 RBW Kreispokal ging es für den SV Germania aus Roßlau am vergangenen Samstag im Ligabetrieb weiter. Zum Landesklassenduell empfingen die Schifferstädter den HSV Gröbern. Die Aufsteiger aus der Gemeinde Muldestausee konnten bisher erst einen Sieg verbuchen. Die Roßlauer glänzten bisher vor allem offensiv mit 17 Toren in den ersten vier Partien. Und auch am fünften Spieltag wurde es nicht langweilig im Elbe Sportpark.
4: Für die Dessau-Roßlauer Teams aus der Fußball-Landesklasse verlief der Saisonstart nicht gerade optimal. Nach vier Spieltagen stand der DSV noch ohne Punkt da, Waldersee mit einem und Kochstedt mit drei Zählern. Nur die Mannschaft aus der Schifferstadt konnte mit ihrem Start in die neue Spielzeit zufrieden sein. 7 Punkte und beachtliche 17 Tore hat die Germania aus Roßlau bereits verbucht. Am 10. Oktober empfing man nun den HSV Gröbern zum fünften Spieltag im Elbe-Sportpark. Die Aufsteiger aus der Gemeinde Muldestausee konnten zuletzt ihren ersten Ligasieg gegen Aufsteiger Abtsdorf einfahren. Circa 100 Zuschauer freuten sich in Roßlau auf eine unterhaltsame Begegnung. Die Roßlauer hier nach 3 Minuten mit dem ersten Vorstoß, aus dem jedoch nichts wird. Gröbern kann entschärfen. Dann gleich auch mal die Gäste aktiv in der gegnerischen Hälfte. Paul Meyer legt nochmal rüber auf Jonas Schubert. Der Abschluss, aber Germania-Keeper Yannick Tröder verhindert den Einschlag. Eine Viertelstunde ist durch und Gröbern bisher mit mehr vom Spiel. Und hier ertönt der Pfiff von Schiri Stefan Cordes, nachdem Steven Tower Jonas Schubert im Strafraum zu Fall gebracht hat.

0: Strafstoß für die Gäste. Clemens Oelsch nimmt sich den. Gut geschossen, aber noch besser pariert. Und dann der Nachschuss an den Pfosten. Germania-Schlussmann Yannick Tröder hält hier gemeinsam mit dem Aluminium die Null für die Hausherren. Wahnsinnsszene. Die Roßlauer werden dann selber aktiver und kommen ein paar Mal vor den gegnerischen Kasten. Nur wirklich gefährlich wird das zunächst nicht. Und in der 21. Minute bekommt der HSV dann schon die nächste Chance, vom Punkt zu treffen. Nach einem Roßlauer Handspiel im eigenen Strafraum gibt der Unparteiische den nächsten Elfmeter. Diesmal übernimmt den Vincent Lute und der verwandelt souverän. Die Führung für die Gäste, die zu diesem Zeitpunkt auch nicht unverdient ist. Die Schifferstädter lassen sich vom Rückstand aber nicht verunsichern und werden nun auch immer besser. In der 28. Minute hat Matthias Fleischer die dicke Chance auf den Ausgleich, doch HSV-Keeper Marc Schmidt hält überragend. Dann mal ein ruhender Ball für die Gastgeber. Felix Möbius jagt den aber in die Mauer. Wir befinden uns schon in Minute 36. Roßlau-Torwart Yannick Tröder schlägt das Ding weit nach vorne. Der kommt an bei Matthias Fleischer. Der lässt seine Gegenspieler mit einem Haken gekonnt stehen. Und der Ball kullert ins Netz. Der Ausgleich für die Germania, der sich hier auch angebahnt hat. Schnell noch Trainer Jens Borchers abklatschen und weiter geht's. Nur 4 Minuten später ist es wieder Keeper Yannick Tröder, der mit einem langen Ball die gesamte Defensive Gröberns aushebelt. Paul Hanke verlängert auf Jonas Kroker. Zunächst kann Marc Schmidt noch parieren, der Nachschuss ist aber drinne. Innerhalb von wenigen Minuten drehen die Jungs aus der Schifferstadt hier das Spiel. Und die sind hier immer noch nicht fertig. 43. Minute und Matthias Fleischer, der heute einen richtig guten Eindruck macht, geht über rechts außen durch. Die Flanke in die Mitte auf den komplett freistehenden Maximilian Heseler. Ein gefühlvoller Heber und schon steht's hier 3:1. 3 Tore für die Roßlauer in 7 Minuten, in denen Gröbern hier völlig den Faden verloren hat. Die Gäste wollen nur noch in die Pause. Einen haben die Hausherren aber noch. Stefan Krug bedient Felix Möbius perfekt, der frei vom Keeper das 4. Tor liegen lässt. Zu seiner Verteidigung HSV-Schlussmann Marc Schmidt hier auch mit einer Monsterparade. Das war's dann mit dem ersten Durchgang. Gröbern wird froh sein, nachdem sie die letzten 10 Minuten komplett von der Rolle waren. Die Roßlauer machen das aber auch einfach gut und wollen nun natürlich auch die 3 Punkte mitnehmen. Die zweiten 45 Minuten beginnen dann auf beiden Seiten etwas verhaltener. Nach 10 Minuten Roßlaus Paul Hanke hier mit einer guten Bewegung, der Abschluss jedoch ausbaufähig. Im weiteren Verlauf des zweiten Durchgangs haben die Gäste etwas mehr vom Spiel. Nick Merker schickt hier Jonas Schubert, der bleibt dann zunächst hängen und verliert das Spielgerät. Der Schiri hat hier kein Foul gesehen und Gröbern erobert sich das Leder wieder. Luca Wildner hält dann einfach mal drauf, vorbei am Kasten. In der 68. Minute geht's wieder über Jonas Schubert. Der bleibt erneut hängen. Roßlau kann aber nicht richtig klären und Vincent Lute mit einem ordentlichen Pfund. Yannick Tröder kann parieren und Christian Elz entschärft die Situation. Die Gastmannschaft schnuppert am Anschlusstreffer. Der eingewechselte Roy Havel probiert's hier mal aus der Distanz. Nicht verkehrt, aber knapp vorbei. Dann mal eine Ecke für den HSV, getreten von Havel. Die kommt gut auf Nick Merker, der macht zu wenig draus. Gleich im Gegenzug auch mal wieder die Germania mit etwas Entlastung. Felix Möbius haut den hier jedoch ziemlich deutlich drüber. Das Spiel trudelt dem Ende entgegen. Die erste Halbzeit war hier definitiv deutlich unterhaltsamer. Einen letzten Versuch haben die Gäste noch. Luca Wildner mit einem guten Schuss, der knapp über den Querbalken fliegt. Und dann ist das Spiel aus. Durch verrückte 7 Minuten mit 3 Toren gewinnt der SV Germania 08 Roßlau das Landesklassenduell gegen den HSV Gröbern mit 3:1 und steht nun auf dem 4. Tabellenplatz.
1: Ja, natürlich erstmal schöne 3 Punkte, die wir gerne mitnehmen. Natürlich mit diesem Kaltstart, mit diesem Elfmeter, den ersten gehaltenen Elfmeter und dann noch den zweiten Elfmeter, was so 2 ganz klare Elfmeter waren, ohne Wenn und Aber. Kommen wir hier natürlich erstmal so einen Rückstand und aber trotzdem dann in der ersten Halbzeit Moral bewiesen, schöne Tore erzielt, Siegeswillen gezeigt. Dann gehen wir halt mit diesem verdienten 3:1 in die Halbzeit rein. Zweite Halbzeit finde ich einfach okay, müssen wir das 4. machen. Das plätschert mir zu lange hin. Ja, und dann

0: ist eigentlich auch Gröber mehr dran an das 3-2. Ja, und ja, aber nichtsdestotrotz, also wir haben die 3 Punkte hier. Wir wussten, dass es ein schwieriges Spiel wird. Wir wussten, dass Gröber eine Mannschaft ist, die dolle über den Kampf kommt, dolle über den Einsatz kommt. Und das haben sie auch gut gemacht. Wir haben 2, 3 Fehler zu viel gemacht. Ja, und da hat Gröber immer plötzlich den Ball geholt. Aber wie gesagt, nichtsdestotrotz, wir haben die 3 Punkte hier. Das wollten wir. Wir wussten, es wird eine schwere Aufgabe. Und jetzt haben wir 3 Punkte, haben sie. Und jetzt fahren wir zum Derby nach 97.
1: Das erwähnte Derby gegen den DSV wird am Samstag, den 17. Oktober um 15 Uhr auf dem Sportplatz Kienfichten angepfiffen und das hoffentlich vor zahlreichen Zuschauern.
2: Am 14. Oktober lädt die Astronomische Station des Walter-Gropius-Gymnasiums zum nächsten Vortrags- und Beobachtungsabend ein. Der Vortrag beginnt um 19 Uhr in der Vortragskuppel der Station und widmet sich dem Thema Mars, der rote Planet. Seit Jahrhunderten fasziniert unser äußerer Nachbarplanet die Menschheit. Der Mars inspirierte zahlreiche Erzählungen, Romane und Spielfilme. Noch vor gut 100 Jahren hielten manche Menschen ihn sogar für bewohnt. Inzwischen ist der rote Planet umfassend erforscht worden. Raumsonden und Satelliten haben ihn erkundet, während mobile Forschungsfahrzeuge seine Oberfläche untersuchen. Im Vortrag wird der Mars anhand aktueller wissenschaftlicher Erkenntnisse vorgestellt. Dabei stehen insbesondere sein innerer Aufbau, seine Oberfläche und seine besonderen Eigenschaften im Mittelpunkt. Im Anschluss an den Vortrag haben die Besucher die Gelegenheit, gemeinsam mit Mitgliedern des Schwabe-Verein Dessau den aktuellen Sternenhimmel durch die Teleskope der Einrichtung zu beobachten. Die Mitglieder erläutern dabei die Himmelsobjekte und geben Einblicke in die astronomische Beobachtung. Die Durchführung der Beobachtungen ist witterungsabhängig. Der Eintritt ist frei. Über Spenden zur weiteren technischen Ausstattung der astronomischen Station freut sich der Veranstalter. Und das waren die aktuellen Nachrichten hier bei RAN 1. Jetzt folgt noch das Wetter und die Meldungen aus der Region. Bis dahin haben Sie eine schöne Zeit.
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4: Morgen erwartet uns zur Mittagszeit mit Temperaturen von etwa 15 Grad eher kühles und unbeständiges Wetter. Zeitweise kommt es zu leichtem Regen, während der Himmel überwiegend bewölkt bleibt und sich die Sonne nur selten zeigt. Dazu weht ein leichter Wind aus südlicher Richtung. Insgesamt bleibt es also eher frisch und grau, wobei sich der Regen zwischendurch immer wieder etwas zurückzieht.

0: Rot-Weiß-Thalheim den VfB Gräfenhainichen, um herauszufinden, wer von beiden Teams die Top-Plätze verdient hat. Bei Sturm und Regen beginnt die rutschige Partie. Beide Teams tasten sich erst einmal ran. Erst in der 17. Spielminute die erste Großchance. Nach einer fragwürdigen Flanke der Gräfenhainicher Keeper am Ball. Ruhiges Passspiel in der eigenen Hälfte. Die SG macht aber Druck. Bari kommt ran. Jabi Sawane läuft. Tiefer Pass. Schuss, aber Krüger fälscht ab. Nur knapp daneben. Diese Chance hätte gar nicht erst entstehen sollen. In den letzten Sekunden ist die Verteidigung aber zur Stelle. Thalheim in dem doch eher chaotischen Spiel bisher besser am Ball. Kleinere Chancen ergeben sich, doch werden immer wieder abgeblockt. Hier in der 28. Einwurf für die SG. Fliegt weit, aber nur die Blauen kommen ran. Koulibaly aber zur Stelle. Jabi Sawane aus der Luft, aber Pfosten. Der Keeper sichert und damit bleibt es beim 0:0. Mit diesem Ergebnis geht es dann auch in die Halbzeitpause. Beide Teams spielen eher verhalten, dafür aber umso aggressiver im Umgang miteinander. Die zweite Hälfte startet direkt mit einem Kracher. Der VfB mit einem weiten Pass in die gegnerische Hälfte. Da stehen aber nur Thalheimer. Kurze Pässe zurück zum Keeper, aber die Nässe verlangsamt den Ball. Aliu will ihn retten, aber grätscht dabei Krüger um. Klares Foul und damit der Elfmeter in der 48. Minute. Römling darf ran. Schießt, aber Pfosten. Das ist bitter. Es bleibt beim Unentschieden. Jetzt soll es aber doch noch zum Tor kommen. 63. Spielminute. Gräfenhainichen am Ball, aber Thalheim macht Druck. Jabi Sawane erobert links außen. Flankt, Bari gibt weiter und Prilip knallt ihn unter die Latte. Wunderschöner Abschluss der Nummer 8. Endlich fällt hier mal ein Tor. 1:0 für Thalheim. Nur wenige Sekunden nach dem Anpfiff, dann aber die Katastrophe. Weiter Pass des VfBs. McField läuft und zieht einfach Krüger um. Das war mehr als unnötig. Der Schiedsrichter pfeift und gibt prompt McField die zweite gelbe Karte. Noch knapp 25 Minuten zu spielen und die Nummer 3 fliegt mit einer gelb-roten vom Feld. Der VfB schafft es jedoch nicht, ihre Überzahl auszunutzen und es bleibt vorerst beim 1:0. Nachspielzeit. Letzter Angriff. Die Männer in Blau kommen mit kurzen Pässen immer weiter nach vorne. Krüger läuft, aber wird umgezogen. Freistoß für die Gäste. Kommt hoch. Pures Chaos im 16er, aber Dutz setzt sich durch. Das 1:1 in der letzten Sekunde. Was hier passiert ist, versteht wohl kein Zuschauer.
1: Prinzipiell glaube ich, dass das Unentschieden schon so gerecht ist, auch wenn der Zeitpunkt natürlich sehr unglücklich ist, aber Gräfenhainichen verschießt einen Elfmeter. Und deswegen, da haben wir schon Glück gehabt. Zum Schluss unübersichtliche Situation. Ich weiß nicht, ob da der Torwart behindert wurde oder nicht, war schwer zu sehen. Aber mir gefiel nicht so ganz die Auslegung der Foulspiele. Also ich glaube, die härteren Fouls waren auf der anderen Seite und wir kamen hier in Not mit gelben Karten. Aber sei es drum, ich denke, dass das Ergebnis so insgesamt in Ordnung geht.
0: Schon am Freitag geht es für Thalheim ins nächste Spiel auswärts gegen den SV Edelweiß Arnstedt. Gräfenhainichen entgegen empfängt am Samstag Turbine Halle.
2: Für unheilbare kranke Kinder und Jugendliche und ihre Familien ist der Alltag oft eine besondere Herausforderung. 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

0: Rettungsdienst Lila Wolke in Dessau.
1: In unserem ambulanten Kinder- und Jugendhospizdienst sagt eigentlich im Prinzip schon der Name. Wir begleiten Familien, deren Kinder lebensverkürzte Diagnosen erhalten haben. Wir begleiten die Geschwisterkinder, insofern vorhanden, wenn jemand aus der Familie verstorben ist. Wir begleiten ebenfalls in Situationen, wenn Elternteile verstorben sind und in allen anderen schweren Angelegenheiten rund um das Thema Sterben, Tod und Trauer.
0: Die engagierten Familienbegleiter schenken Zeit, hören zu und begleiten die Familien während der Erkrankung. Wenn Eltern eine Auszeit benötigen, kümmern sie sich um das erkrankte Kind oder den Jugendlichen und sorgen so für Entlastung. Am 22. September konnten Besucher beim Tag der offenen Tür die Arbeit der Lila Wolke kennenlernen, mit den Mitarbeitenden ins Gespräch kommen und sich über die Angebote informieren.
1: Auf alle Fälle über unsere Angebote, die wir hier vorhalten im Kinder- und Jugendhospizdienst Lila Wolke. Sie können sich die Räumlichkeiten anschauen, denn die sind nämlich neu. Seit dem vergangenen Jahr sind wir hier in diesen Räumlichkeiten. Und unter anderem können Sie Ehrenamtliche kennenlernen.
0: Doch nicht nur in Dessau wird Kinderhospizarbeit geleistet. Bundesweit engagieren sich zahlreiche Menschen ehrenamtlich für betroffene Familien. Darauf macht auch der Kinderlebenslauf des Bundesverbands Kinderhospiz e.V. aufmerksam. Im Mittelpunkt steht die sogenannte Engelsfackel, die von Station zu Station weitergegeben wird.
2: Die Route geht im Prinzip durch ganz Deutschland und ist jetzt auch immer alle 2 Jahre quasi, ist dieser bundesweite Kinderlebenslauf auch aktiv, auch aufmerksam zu machen für die Kinder- und Hospizarbeit natürlich. Und dieses Jahr ist natürlich auch Schweiz und Österreich mit dabei und geht so ein bisschen quer durch Deutschland.
0: Gespannt warteten die Mitarbeitenden und Besucher auf die Fackel, die an diesem Tag aus Leipzig vom Kinderhospiz Bärenherz nach Dessau gebracht wurde. Nach rund 9 Stunden unterwegs konnte sie schließlich übergeben werden. Am nächsten Tag ging die Reise weiter nach Brandenburg an der Havel.
2: Unterwegs sind wir unterschiedlicher Natur. Wir sind zu Fuß, also wir sind Hobbyläufer unter anderem. Wir haben auch Radfahrbegleitung dabei. Heute haben wir auch erfahren, dass auch eine Pferdestaffel dabei ist. Es ist immer von Jahr zu Jahr unterschiedlich. Und morgen wird es so aussehen, dass unsere Radfahrer einen Teil der Strecke übernehmen. Das heißt, sie nehmen die ersten 52, 53 Kilometer mit dem Rad. Und in Bad Belzig wird dann quasi getauscht und dann die restlichen 42 Kilometer werden wir dann zu Fuß aufgeteilt unter 5 Läufern das dann absolvieren.
0: Mehr als 6 Monate ist die Engelsfackel durch Deutschland unterwegs. Dabei legt sie eine Strecke von über 7000 Kilometern zurück. Für die Teilnehmenden ist der Lauf ein Zeichen für Engagement und die Bereitschaft, Familien in schwierigen Zeiten zu unterstützen.
2: Wir machen auch des Öfteren solche Läufe, also nicht nur das Kinder- und Jugendhospiz, sondern auch das Anhalt-Hospiz selber, was ja, denke ich mal, auch so zusammengehört, machen auch verschiedene Läufe und wie so Wettkämpfe, quasi auch unter anderem mit Spendengeldern zu sammeln. Und das ist eigentlich auch so ein Herzensprojekt von uns, weil wir sowas halt sehr gerne machen. Es ist jetzt unabhängig, ob wir das jetzt für Tiere machen, was wir auch gut unterstützen in der Hinsicht, oder halt jetzt für Kinder- und Jugendhospizarbeit. Weil das, denke ich, ist schon eine Sache, was auch menschlich sehr auch mitnimmt, auch für die Familienmitglieder. Und dadurch ist es ja auch nochmal so eine kleine Unterstützung und Halt und was man so mitgeben kann. Und deswegen ist das für uns auch als Läufer und auch als Team ganz, ganz doll wichtig. Und auch natürlich Annette und die Lila Wolke zu unterstützen.
0: Die Lila Wolke ist eine von mehr als 130 Stationen entlang der Route und stolz darauf, Teil dieser besonderen Aktion zu sein.
1: Also das Ziel des Ganzen und auch zugleich die Bedeutung für die Lila Wolke ist eben das, dass wir eine Öffentlichkeit auf betroffene Familien auch aufmerksam machen können und zugleich auf Hilfe- und Unterstützungssysteme verweisen können. In diesem Sinne die Angebote für unseren ambulanten Kinder- und Jugendhospizdienst.
0: Noch bis zum 11. Oktober ist die Engelsfackel unterwegs. Traditionell

0: Hallo und herzlich willkommen zur neuesten Ausgabe von Zeitnah hier auf RAN 1. Die vom Landeskriminalamt Berlin vom 5. bis 9. Oktober 2026 ausgerufene Präventionswoche zum Thema Taschendiebstahl und Diebstahl in Lebensmittelgeschäften unterstützte auch die Bundespolizei im Bereich des Rosslau dabei, Reisende und Bürger auf die Gefahren von Taschen- und Handgepäckdiebstählen aufmerksam zu machen und für geeignete Schutzmaßnahmen zu sensibilisieren. Insbesondere an Bahnhöfen sowie im Zugreiseverkehr sollten Reisende ihre Wertsachen aufmerksam im Blick behalten. Dazu wurde empfohlen, Taschen mit der Verschlussseite zum Körper zu tragen und Wertgegenstände niemals unbeaufsichtigt zu lassen. Bargeld und Zahlungskarten sollten nur im notwendigen Umfang mitgeführt und getrennt voneinander möglichst körpernah aufbewahrt werden. Gestohlene Bank- und Kreditkarten sowie SIM-Karten konnten über den Sperrnotruf 116 116 gesperrt werden. Die Bundespolizei rief dazu auf, insbesondere im Bereich von Bahnhöfen und im Zugreiseverkehr aufmerksam zu sein und geeignete Vorkehrungen zum Schutz vor Diebstählen zu treffen. Vom kleinen Verein zum erfolgreichen Taekwondo-Verein mit mehr als 200 Mitgliedern. Eraso Taekwondo hat sich in Dessau-Roßlau längst etabliert. Jetzt geht es für die Sportler über die Stadtgrenzen hinaus mit einem neuen Trainingsangebot in Stromsdorf.
1: Vom kleinen Verein zur festen Größe im Dessauer Sport. Eraso Taekwondo hat sich in den vergangenen Jahren entwickelt. Der Verein ist inzwischen sogar als Landesleistungsstützpunkt für Taekwondo anerkannt. Mit dem neuen Standort in Stumsdorf soll dieses Angebot nun auch für Menschen aus Zürbich und Umgebung leichter erreichbar werden. Dabei bleibt das Konzept dasselbe. Taekwondo als Sport, aber auch als Schule für Disziplin, Respekt und Durchhaltevermögen.
2: Wir sind Eraso Taekwondo Germany, gegründet in Dessau 2019, von eigentlich einer kleinen Freizeitidee meiner Frau zu einem großen Verein, der ziemlich schnell wächst, momentan über 200 Mitglieder. Unsere Schüler sind im Landeskader von Sachsen-Anhalt und momentan auf einer ziemlich coolen Erfolgsspur. Mal gucken, wo die Reise hingeht.
1: Dabei muss es nicht gleich um Medaillen oder Olympiade gehen. Der Verein richtet sich an ganz unterschiedliche Altersgruppen und Leistungsstufen. Das gilt jetzt auch für den neuen Standort in Stumsdorf. Donnerstags wird dort zunächst in zwei Gruppen trainiert. Kinder am Nachmittag, Jugendliche und Erwachsene anschließend.
2: Taekwondo ist ein Vollkontaktsport, also viele Kampfsportarten wird auch vieles angedeutet. Taekwondo ist halt Vollkontakt und olympisch. Das heißt, wir haben im Kampfbereich die Möglichkeit, zu den Olympischen Spielen zu gehen, wenn man den Willen hat, das durchzuziehen im Training und so weit zu kommen. Ansonsten ist es sehr getragen von den Prinzipien im Taekwondo, Respekt und Willenskraft und all das, was im Taekwondo, was man auch im eigenen Leben erwartet vielleicht.
1: Die Idee, Eraso Taekwondo nach Zürich zu holen, kam dabei von der Stadt selbst. Bürgermeister Matthias Egert suchte nach einem zusätzlichen Kampfsportangebot und kannte Taekwondo aus eigener Erfahrung.
2: Also Voraussetzungen sind das nicht viele, die man braucht. Man muss Spaß an dem haben, was man sportlich einfach leisten möchte. Jeder kann sich seine Ziele selbst setzen. Das ist auch nicht Verpflichtung, in den Kampf zu gehen oder Olympiasieger zu werden. Es ist einfach so, dass man im Grunde genommen nur den Willen hat, den Sport zu erlernen und diszipliniert ist. Also wir sind ein sehr disziplinierter Sport und das sind die Grundvoraussetzungen.

0: Ansonsten gucken wir, wie jeder Mensch individuell ist und werden ihn anhand seiner Fähigkeiten bis zum Schwarzgurt bringen oder weiter.
1: Gefunden wurde also kein Verein, der gerade erst anfängt, sondern ein bereits etablierter Partner aus der Nachbarschaft. Für Zürbich bedeutet das, das Trainingsangebot kommt direkt aus dem Verein, der in Dessau bereits gewachsen ist und dort mittlerweile eine große Trainingsgemeinschaft aufgebaut hat.
2: Die Stadt Zürbich hat noch ein Angebot im Kampfsportsektor gesucht, weil wir früher eine sehr, sehr erfolgreiche Karateabteilung hatten und gesagt haben, irgendwo ist der Bedarf nicht mehr so richtig gedeckt worden. Wir haben mit Judo ein ganz tolles Angebot in Stumsdorf, was schon den Kindern und auch dort jungen Erwachsenen Möglichkeiten bietet, dort was zu machen. Aber ich war immer noch auf der Suche zu sagen, was könnte man noch mit anbieten. Hatte selbst in der Studienzeit sehr gute Erfahrungen mit Taekwondo und deswegen bin ich mal in diesen Sektor vorgestoßen und habe gesagt, okay, in Dessau ist was Tolles, Großes. Vielleicht kann man da ja mal Kontakt suchen.
1: Trainiert wird ab sofort Donnerstag in der Sporthalle in Stumsdorf. Von 16.30 Uhr bis 17.30 Uhr sind zunächst die Kinder an der Reihe. Danach folgen Jugendliche und Erwachsene. Und während Stumsdorf anfängt, bleibt Teil der Eraso-Familie. Die Mitglieder können zusätzlich auch die Trainingsangebote am Hauptquartier in Dessau-Roßlau nutzen.
2: Ein Sport, der Respekt lehrt, was viele Sportarten tun, aber Kampfsport nochmal auf ganz anderer Ebene, ist einer, der ja noch ein Angebot sein sollte in Zürich. Und deswegen haben wir das gesucht und Gott sei Dank gefunden.
1: Ein Dessauer Verein wächst also über die Stadtgrenzen hinaus. Was mit einer kleinen Freizeitidee begann, bekommt jetzt einen weiteren Trainingsstandort und bringt olympischen Taekwondo-Sport aus Dessau nach Zürich.
0: Und ansonsten haben auch alle, die in Zürbich jetzt und Stumsdorf in dem Fall das Training mit uns beginnen, die haben auch die Möglichkeit, nach Dessau zu kommen und in einer großen Station bei uns zu trainieren. Und dann filtert sich alles im Laufe der Zeit, wer wie, wo, wie weit kommen möchte. Und dann gucken wir.
3: Nach der Länderspielpause rollte auch in den Amateurligen der Region wieder der Ball. In der Landesliga Süd empfing der TSV Rot-Weiß Zerbst den SV Edelweiß Arnstedt im heimischen Stadion. In einer ausgeglichenen Begegnung trennten sich beide Mannschaften mit einem 2:2 Unentschieden. In der Verbandsliga Sachsen-Anhalt bekam es der SV Dessau 05 mit dem VfB Merseburg zu tun. Trotz einer frühen Führung und personeller Überzahl mussten sich die Schillerbach-Kicker am Ende mit 1:2 geschlagen geben. In der Landesklasse konnte der TuS Kochstedt einen knappen 1:0 Heimsieg gegen den SV Friedersdorf feiern. Der SG MV Waldersee setzte sich auswärts beim FC Viktoria Wittenberg mit 3:2 durch und sicherte sich damit drei wichtige Punkte. Der Dessauer SV 97 musste sich hingegen dem SV Graf Zeppelin Abtsdorf mit 2:3 geschlagen geben. Auch für den SV Blau-Rot Coswig gab es nichts zu holen. Die Partie gegen den FC Eintracht Köthen endete mit einer 1:2 Niederlage. Nach dem knappen Ausscheiden aus dem Rang 1 RBB Kreispokal ging es für den SV Germania aus Roßlau am vergangenen Samstag im Ligabetrieb weiter. Zum Landesklassenduell empfingen die Schifferstädter den HSV Gröbern. Die Aufsteiger aus der Gemeinde Muldestausee konnten bisher erst einen Sieg verbuchen. Die Roßlauer glänzten bisher vor allem offensiv mit 17 Toren in den ersten vier Partien. Und auch am fünften Spieltag wurde es nicht langweilig im Elbe Sportpark.
4: Für die Dessau-Roßlauer Teams aus der Fußball-Landesklasse verlief der Saisonstart nicht gerade optimal. Nach vier Spieltagen stand der DSV noch ohne Punkt da, Waldersee mit einem und Kochstedt mit drei Zählern. Nur die Mannschaft aus der Schifferstadt konnte mit ihrem Start in die neue Spielzeit zufrieden sein. 7 Punkte und beachtliche 17 Tore hat die Germania aus Roßlau bereits verbucht. Am 10. Oktober empfing man nun den HSV Gröbern zum fünften Spieltag im Elbe-Sportpark. Die Aufsteiger aus der Gemeinde Muldestausee konnten zuletzt ihren ersten Ligasieg gegen Aufsteiger Abtsdorf einfahren. Circa 100 Zuschauer freuten sich in Roßlau auf eine unterhaltsame Begegnung. Die Roßlauer hier nach 3 Minuten mit dem ersten Vorstoß, aus dem jedoch nichts wird. Gröbern kann entschärfen. Dann gleich auch mal die Gäste aktiv in der gegnerischen Hälfte. Paul Meyer legt nochmal rüber auf Jonas Schubert. Der Abschluss, aber Germania-Keeper Yannick Tröder verhindert den Einschlag. Eine Viertelstunde ist durch und Gröbern bisher mit mehr vom Spiel. Und hier ertönt der Pfiff von Schiri Stefan Cordes, nachdem Steven Tower Jonas Schubert im Strafraum zu Fall gebracht hat.

0: Strafstoß für die Gäste. Clemens Oelsch nimmt sich den. Gut geschossen, aber noch besser pariert. Und dann der Nachschuss an den Pfosten. Germania-Schlussmann Yannick Tröder hält hier gemeinsam mit dem Aluminium die Null für die Hausherren. Wahnsinnsszene. Die Roßlauer werden dann selber aktiver und kommen ein paar Mal vor den gegnerischen Kasten. Nur wirklich gefährlich wird das zunächst nicht. Und in der 21. Minute bekommt der HSV dann schon die nächste Chance, vom Punkt zu treffen. Nach einem Roßlauer Handspiel im eigenen Strafraum gibt der Unparteiische den nächsten Elfmeter. Diesmal übernimmt den Vincent Lute und der verwandelt souverän. Die Führung für die Gäste, die zu diesem Zeitpunkt auch nicht unverdient ist. Die Schifferstädter lassen sich vom Rückstand aber nicht verunsichern und werden nun auch immer besser. In der 28. Minute hat Matthias Fleischer die dicke Chance auf den Ausgleich, doch HSV-Keeper Marc Schmidt hält überragend. Dann mal ein ruhender Ball für die Gastgeber. Felix Möbius jagt den aber in die Mauer. Wir befinden uns schon in Minute 36. Roßlau-Torwart Yannick Tröder schlägt das Ding weit nach vorne. Der kommt an bei Matthias Fleischer. Der lässt seine Gegenspieler mit einem Haken gekonnt stehen. Und der Ball kullert ins Netz. Der Ausgleich für die Germania, der sich hier auch angebahnt hat. Schnell noch Trainer Jens Borchers abklatschen und weiter geht's. Nur 4 Minuten später ist es wieder Keeper Yannick Tröder, der mit einem langen Ball die gesamte Defensive Gröberns aushebelt. Paul Hanke verlängert auf Jonas Kroker. Zunächst kann Marc Schmidt noch parieren, der Nachschuss ist aber drinne. Innerhalb von wenigen Minuten drehen die Jungs aus der Schifferstadt hier das Spiel. Und die sind hier immer noch nicht fertig. 43. Minute und Matthias Fleischer, der heute einen richtig guten Eindruck macht, geht über rechts außen durch. Die Flanke in die Mitte auf den komplett freistehenden Maximilian Heseler. Ein gefühlvoller Heber und schon steht's hier 3:1. 3 Tore für die Roßlauer in 7 Minuten, in denen Gröbern hier völlig den Faden verloren hat. Die Gäste wollen nur noch in die Pause. Einen haben die Hausherren aber noch. Stefan Krug bedient Felix Möbius perfekt, der frei vom Keeper das 4. Tor liegen lässt. Zu seiner Verteidigung HSV-Schlussmann Marc Schmidt hier auch mit einer Monsterparade. Das war's dann mit dem ersten Durchgang. Gröbern wird froh sein, nachdem sie die letzten 10 Minuten komplett von der Rolle waren. Die Roßlauer machen das aber auch einfach gut und wollen nun natürlich auch die 3 Punkte mitnehmen. Die zweiten 45 Minuten beginnen dann auf beiden Seiten etwas verhaltener. Nach 10 Minuten Roßlaus Paul Hanke hier mit einer guten Bewegung, der Abschluss jedoch ausbaufähig. Im weiteren Verlauf des zweiten Durchgangs haben die Gäste etwas mehr vom Spiel. Nick Merker schickt hier Jonas Schubert. Der bleibt dann zunächst hängen und verliert das Spielgerät. Der Schiri hat hier kein Foul gesehen und Gröbern erobert sich das Leder wieder. Luca Wildner hält dann einfach mal drauf, vorbei am Kasten. In der 68. Minute geht's wieder über Jonas Schubert. Der bleibt erneut hängen. Roßlau kann aber nicht richtig klären und Vincent Lute mit einem ordentlichen Pfund. Yannick Tröder kann parieren und Christian Elz entschärft die Situation. Die Gastmannschaft schnuppert am Anschlusstreffer. Der eingewechselte Roy Havel probiert's hier mal aus der Distanz. Nicht verkehrt, aber knapp vorbei. Dann mal eine Ecke für den HSV, getreten von Havel. Die kommt gut auf Nick Merker, der macht zu wenig draus. Gleich im Gegenzug auch mal wieder die Germania mit etwas Entlastung. Felix Möbius haut den hier jedoch ziemlich deutlich drüber. Das Spiel trudelt dem Ende entgegen. Die erste Halbzeit war hier definitiv deutlich unterhaltsamer. Einen letzten Versuch haben die Gäste noch. Luca Wildner mit einem guten Schuss, der knapp über den Querbalken fliegt. Und dann ist das Spiel aus. Durch verrückte 7 Minuten mit 3 Toren gewinnt der SV Germania 08 Roßlau das Landesklassenduell gegen den HSV Gröbern mit 3:1 und steht nun auf dem 4. Tabellenplatz.
1: Ja, natürlich erstmal schöne drei Punkte, die wir gerne mitnehmen. Natürlich mit diesem Kaltstart, mit diesem Elfmeter, den ersten gehaltenen Elfmeter und dann noch den zweiten Elfmeter, was so zwei ganz klare Elfmeter waren, ohne wenn und aber. Kommen wir hier natürlich erstmal so einen Rückstand und aber trotzdem dann in der ersten Halbzeit Moral bewiesen, schöne Tore erzielt, Siegeswillen gezeigt. Dann gehen wir halt mit diesem verdienten 3-1 in die Halbzeit rein. Zweite Halbzeit finde ich einfach okay, müssen wir das vierte machen. Das plätschert mir zu lang hin. Ja, und dann ist eigentlich auch Gröber mehr dran an das 3-2. Ja, und ja, aber nichtsdestotrotz, also wir haben die drei Punkte hier. Wir wussten, dass es ein schwieriges Spiel wird. Wir wussten, dass Gröber eine Mannschaft ist, die dolle über den Kampf kommt, dolle über den Einsatz kommt. Und das haben sie auch gut gemacht. Wir haben zwei, drei Fehler zu viel gemacht, ja, und da hat Gröber immer plötzlich den Ball geholt. Aber wie gesagt, nichtsdestotrotz, wir haben die drei Punkte hier, das wollten wir. Wir wussten, es wird eine schwere Aufgabe. Und jetzt haben wir drei Punkte, haben sie, und jetzt fahren wir zum Derby nach 97.
0: Das erwähnte Derby gegen den DSV wird am Samstag, den 17. Oktober um 15 Uhr auf dem Sportplatz Kienfichten angepfiffen. Und das hoffentlich vor zahlreichen Zuschauern.
2: Am 14. Oktober lädt die Astronomische Station des Walter-Gropius-Gymnasiums zum nächsten Vortrags- und Beobachtungsabend ein. Der Vortrag beginnt um 19 Uhr in der Vortragskuppel der Station und widmet sich dem Thema Mars, der rote Planet. Seit Jahrhunderten fasziniert unser äußerer Nachbarplanet die Menschheit. Der Mars inspirierte zahlreiche Erzählungen, Romane und Spielfilme. Noch vor gut 100 Jahren hielten manche Menschen ihn sogar für bewohnt. Inzwischen ist der rote Planet umfassend erforscht worden. Raumsonden und Satelliten haben ihn erkundet, während mobile Forschungsfahrzeuge seine Oberfläche untersuchen. Im Vortrag wird der Mars anhand aktueller wissenschaftlicher Erkenntnisse vorgestellt. Dabei stehen insbesondere sein innerer Aufbau, seine Oberfläche und seine besonderen Eigenschaften im Mittelpunkt. Im Anschluss an den Vortrag haben die Besucher die Gelegenheit, gemeinsam mit Mitgliedern des Schwabe-Verein Dessau den aktuellen Sternenhimmel durch die Teleskope der Einrichtung zu beobachten. Die Mitglieder erläutern dabei die Himmelsobjekte und geben Einblicke in die astronomische Beobachtung. Die Durchführung der Beobachtungen ist witterungsabhängig. Der Eintritt ist frei. Über Spenden zur weiteren technischen Ausstattung der astronomischen Station freut sich der Veranstalter. Und das waren die aktuellen Nachrichten hier bei RAN 1. Jetzt folgt noch das Wetter und die Meldungen aus der Region. Bis dahin haben Sie eine schöne Zeit.
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4: Morgen erwartet uns zur Mittagszeit mit Temperaturen von etwa 15 Grad eher kühles und unbeständiges Wetter. Zeitweise kommt es zu leichtem Regen, während der Himmel überwiegend bewölkt bleibt und sich die Sonne nur selten zeigt. Dazu weht ein leichter Wind aus südlicher Richtung. Insgesamt bleibt es also eher frisch und grau, wobei sich der Regen zwischendurch immer wieder etwas zurückzieht.

0: kleinere Chancen ergeben sich, doch werden immer wieder abgeblockt. Hier in der 28. Einwurf für die SG. Fliegt weit, aber nur die Blauen kommen ran. Koulibaly aber zur Stelle. Djabi Sawane aus der Luft, aber Pfosten. Der Keeper sichert und damit bleibt es beim 0:0. Mit diesem Ergebnis geht es dann auch in die Halbzeitpause. Beide Teams spielen eher verhalten, dafür aber umso aggressiver im Umgang miteinander. Die zweite Hälfte startet direkt mit einem Kracher. Der VfB mit einem weiten Pass in die gegnerische Hälfte. Da stehen aber nur Thalheimer. Kurze Pässe zurück zum Keeper, aber die Nässe verlangsamt den Ball. Aliu will ihn retten, aber grätscht dabei Krüger um. Klares Foul und damit der Elfmeter in der 48. Minute. Römling darf ran. Schießt, aber Pfosten. Das ist bitter. Es bleibt beim Unentschieden. Jetzt soll es aber doch noch zum Tor kommen. 63. Spielminute. Gräfenhainichen am Ball, aber Thalheim macht Druck. Djabi Sawane erobert links außen. Flankt, Bari gibt weiter und Prilip knallt ihn unter die Latte. Wunderschöner Abschluss der Nummer 8. Endlich fällt hier mal ein Tor. 1:0 für Thalheim. Nur wenige Sekunden nach dem Anpfiff, dann aber die Katastrophe. Weiter Pass des VfBs. Macfield läuft und zieht einfach Krüger um. Das war mehr als unnötig. Der Schiedsrichter pfeift und gibt prompt Macfield die zweite gelbe Karte. Noch knapp 25 Minuten zu spielen und die Nummer 3 fliegt mit einer gelb-roten vom Feld. Der VfB schafft es jedoch nicht, ihre Überzahl auszunutzen und es bleibt vorerst beim 1:0. Nachspielzeit. Letzter Angriff. Die Männer in Blau kommen mit kurzen Pässen immer weiter nach vorne. Krüger läuft, aber wird umgezogen. Freistoß für die Gäste. Kommt hoch. Pures Chaos im 16er, aber Dutz setzt sich durch. Das 1:1 in der letzten Sekunde. Was hier passiert ist, versteht wohl kein Zuschauer.
1: Prinzipiell glaube ich, dass das Unentschieden schon so gerecht ist, auch wenn der Zeitpunkt natürlich sehr unglücklich ist, aber Gräfenhainichen verschießt einen Elfmeter. Und deswegen, da haben wir schon Glück gehabt. Zum Schluss unübersichtliche Situation. Ich weiß nicht, ob da der Torwart behindert wurde oder nicht, war schwer zu sehen. Aber mir gefiel nicht so ganz die Auslegung der V-Spiele. Also ich glaube, die härteren Fouls waren auf der anderen Seite und wir kamen hier in Not mit gelben Karten. Aber sei es drum, ich denke, dass das Ergebnis so insgesamt in Ordnung geht.
0: Schon am Freitag geht es für Thalheim ins nächste Spiel auswärts gegen den SV Edelweiß Arnstedt. Gräfenhainichen entgegen empfängt am Samstag Turbine Halle.
2: Für unheilbare kranke Kinder und Jugendliche und ihre Familien ist der Alltag oft eine besondere Herausforderung. Dabei Unterstützung bietet der ambulante Kinder- und Jugendhospizdienst Lila Wolke in Dessau.
3: In unserem ambulanten Kinder- und Jugendhospizdienst sagt eigentlich im Prinzip schon der Name, wir begleiten Familien, deren Kinder lebensverkürzte Diagnosen erhalten haben. Wir begleiten die Geschwisterkinder, insofern vorhanden, wenn jemand aus der Familie verstorben ist. Wir begleiten ebenfalls in Situationen, wenn Elternteile verstorben sind und in allen anderen schweren Angelegenheiten rund um das Thema Sterben, Tod und Trauer.
2: Die engagierten Familienbegleiter schenken Zeit, hören zu und begleiten die Familien während der Erkrankung. Wenn Eltern eine Auszeit benötigen, kümmern sie sich um das erkrankte Kind oder den Jugendlichen und sorgen so für Entlastung.

0: 22. September konnten Besucher beim Tag der offenen Tür die Arbeit der Lila Wolke kennenlernen, mit den Mitarbeitenden ins Gespräch kommen und sich über die Angebote informieren.
1: Auf alle Fälle über unsere Angebote, die wir hier vorhalten im Kinder- und Jugendhospizdienst Lila Wolke. Sie können sich die Räumlichkeiten anschauen, denn die sind nämlich neu. Seit dem vergangenen Jahr sind wir hier in diesen Räumlichkeiten. Und unter anderem können Sie Ehrenamtliche kennenlernen.
0: Doch nicht nur in Dessau wird Kinderhospizarbeit geleistet. Bundesweit engagieren sich zahlreiche Menschen ehrenamtlich für betroffene Familien. Darauf macht auch der Kinderlebenslauf des Bundesverbands Kinderhospiz e.V. aufmerksam. Im Mittelpunkt steht die sogenannte Engelsfackel, die von Station zu Station weitergegeben wird.
2: Die Route geht im Prinzip durch ganz Deutschland und ist jetzt auch immer alle 2 Jahre quasi, ist dieser bundesweite Kinderlebenslauf auch aktiv, auch aufmerksam zu machen für die Kinder- und Hospizarbeit natürlich. Und dieses Jahr ist natürlich auch Schweiz und Österreich mit dabei und geht so ein bisschen quer durch Deutschland.
0: Gespannt warteten die Mitarbeitenden und Besucher auf die Fackel, die an diesem Tag aus Leipzig vom Kinderhospiz Bärenherz nach Dessau gebracht wurde. Nach rund 9 Stunden unterwegs konnte sie schließlich übergeben werden. Am nächsten Tag ging die Reise weiter nach Brandenburg an der Havel.
2: Unterwegs sind wir unterschiedlicher Natur. Wir sind zu Fuß, also wir sind Hobbyläufer unter anderem. Wir haben auch Radfahrbegleitung dabei. Heute haben wir auch erfahren, dass auch wie so eine Pferdestaffel dabei ist. Es ist immer von Jahr zu Jahr unterschiedlich. Und morgen wird es so aussehen, dass unsere Radfahrer einen Teil der Strecke übernehmen. Das heißt, sie nehmen die ersten 52, 53 Kilometer mit dem Rad. Und in Bad Belzig wird dann quasi getauscht und dann die restlichen 42 Kilometer werden wir dann zu Fuß aufgeteilt unter 5 Läufern das dann absolvieren.
0: Mehr als 6 Monate ist die Engelsfackel durch Deutschland unterwegs. Dabei legt sie eine Strecke von über 7000 Kilometern zurück. Für die Teilnehmenden ist der Lauf ein Zeichen für Engagement und die Bereitschaft, Familien in schwierigen Zeiten zu unterstützen.
2: Wir machen auch des Öfteren solche Läufe, also nicht nur das Kinder- und Jugendhospiz, sondern auch das Anhalt-Hospiz selber, was da, denke ich mal, auch so zusammengehört, machen auch verschiedene Läufe und wie so Wettkämpfe, quasi auch unter anderem mit Spendengeldern zu sammeln. Und das ist eigentlich auch so ein Herzensprojekt von uns, weil wir sowas halt sehr gerne machen. Es ist jetzt unabhängig, ob wir das jetzt für Tiere machen, was wir auch gut unterstützen in der Hinsicht, oder halt jetzt für Kinder- und Jugendhospizarbeit. Weil das, denke ich, ist schon eine Sache, was auch menschlich sehr auch mitnimmt, auch für die Familienmitglieder. Und dadurch ist es ja auch nochmal so eine kleine Unterstützung und Halt und was man so mitgeben kann. Und deswegen ist das für uns auch als Läufer und auch als Team ganz, ganz doll wichtig. Und auch natürlich Annette und die Lila Wolke zu unterstützen.
0: Die Lila Wolke ist eine von mehr als 130 Stationen entlang der Route und stolz darauf, Teil dieser besonderen Aktion zu sein.
1: Also das Ziel des Ganzen und auch zugleich die Bedeutung für die Lila Wolke ist eben das, dass wir eine Öffentlichkeit auf betroffene Familien auch aufmerksam machen können und zugleich auf Hilfe- und Unterstützungssysteme verweisen können. In diesem Sinne die Angebote für unseren ambulanten Kinder- und Jugendhospizdienst.
0: Noch bis zum 11. Oktober ist die Engelsfackel unterwegs. Traditionell endet die Reise mit ihrer Ankunft im Europapark.

0: Hallo und herzlich willkommen zur neuesten Ausgabe von Zeitnah hier auf RAN 1. Die vom Landeskriminalamt Berlin vom 5. bis 9. Oktober 2026 ausgerufene Präventionswoche zum Thema Taschendiebstahl und Diebstahl in Lebensmittelgeschäften unterstützte auch die Bundespolizei im Bereich der Soroslau dabei, Reisende und Bürger auf die Gefahren von Taschen- und Handgepäckdiebstählen aufmerksam zu machen und für geeignete Schutzmaßnahmen zu sensibilisieren. Insbesondere an Bahnhöfen sowie im Zugreiseverkehr sollten Reisende ihre Wertsachen aufmerksam im Blick behalten. Dazu wurde empfohlen, Taschen mit der Verschlussseite zum Körper zu tragen und Wertgegenstände niemals unbeaufsichtigt zu lassen. Bargeld und Zahlungskarten sollten nur im notwendigen Umfang mitgeführt und getrennt voneinander möglichst körpernah aufbewahrt werden. Gestohlene Bank- und Kreditkarten sowie SIM-Karten konnten über den Sperrnotruf 116 116 gesperrt werden. Die Bundespolizei rief dazu auf, insbesondere im Bereich von Bahnhöfen und im Zugreiseverkehr aufmerksam zu sein und geeignete Vorkehrungen zum Schutz vor Diebstählen zu treffen. Vom kleinen Verein zum erfolgreichen Taekwondo-Verein mit mehr als 200 Mitgliedern. Eraso Taekwondo hat sich in Dessau-Roßlau längst etabliert. Jetzt geht es für die Sportler über die Stadtgrenzen hinaus mit einem neuen Trainingsangebot in Stromsdorf.
1: Vom kleinen Verein zur festen Größe im Dessauer Sport. Eraso Taekwondo hat sich in den vergangenen Jahren entwickelt. Der Verein ist inzwischen sogar als Landesleistungsstützpunkt für Taekwondo anerkannt. Mit dem neuen Standort in Stumsdorf soll dieses Angebot nun auch für Menschen aus Zürbich und Umgebung leichter erreichbar werden. Dabei bleibt das Konzept dasselbe: Taekwondo als Sport, aber auch als Schule für Disziplin, Respekt und Durchhaltevermögen.
2: Wir sind Eraso Taekwondo Germany, gegründet in Dessau 2019, von eigentlich einer kleinen Freizeitidee meiner Frau zu einem großen Verein, der ziemlich schnell wächst, momentan über 200 Mitglieder. Unsere Schüler sind im Landeskader von Sachsen-Anhalt und momentan auf einer ziemlich coolen Erfolgsspur. Mal gucken, wo die Reise hingeht.
1: Dabei muss es nicht gleich um Medaillen oder Olympiade gehen. Der Verein richtet sich an ganz unterschiedliche Altersgruppen und Leistungsstufen. Das gilt jetzt auch für den neuen Standort in Stumsdorf. Donnerstags wird dort zunächst in zwei Gruppen trainiert: Kinder am Nachmittag, Jugendliche und Erwachsene anschließend.
2: Taekwondo ist ein Vollkontaktsport, also viele Kampfsportarten wird auch vieles angedeutet. Taekwondo ist halt Vollkontakt und olympisch. Das heißt, wir haben im Kampfbereich die Möglichkeit, zu den Olympischen Spielen zu gehen, wenn man den Willen hat, das durchzuziehen im Training und so weit zu kommen. Ansonsten ist es sehr getragen von den Prinzipien im Taekwondo, Respekt und Willenskraft und all das, was im Taekwondo, was man auch im eigenen Leben erwartet vielleicht.
1: Die Idee, Eraso Taekwondo nach Zürich zu holen, kam dabei von der Stadt selbst. Bürgermeister Matthias Egert suchte nach einem zusätzlichen Kampfsportangebot und kannte Taekwondo aus eigener Erfahrung.
2: Also Voraussetzungen sind das nicht viele, die man braucht. Man muss Spaß an dem haben, was man sportlich einfach leisten möchte. Jeder kann sich seine Ziele selbst setzen. Es ist auch nicht Verpflichtung, in den Kampf zu gehen oder Olympiasieger zu werden. Es ist einfach so, dass man im Grunde genommen nur den Willen hat, den Sport zu erlernen und diszipliniert ist. Also wir sind ein sehr disziplinierter Sport. Und das sind die Grundvoraussetzungen. Ansonsten gucken wir, wie jeder Mensch individuell ist und werden ihn anhand seiner Fähigkeiten bis zum Schwarzgurt bringen oder weiter.
1: Gefunden wurde also kein Verein, der gerade erst anfängt, sondern ein bereits etablierter Partner aus der Nachbarschaft. Für Zürich bedeutet das, das Trainingsangebot kommt direkt aus dem Verein, der in Dessau bereits gewachsen ist und dort mittlerweile eine große Trainingsgemeinschaft aufgebaut hat.
3: Die Stadt Zürich hat noch ein Angebot im Kampfsportsektor gesucht, weil wir früher eine sehr, sehr erfolgreiche Karateabteilung hatten und gesagt haben, irgendwo ist der Bedarf nicht mehr so richtig gedeckt worden. Wir haben mit Judo ein ganz tolles Angebot in Stumsdorf, was schon den Kindern und auch dort jungen Erwachsenen Möglichkeiten bietet, dort was zu machen. Aber ich war immer noch auf der Suche zu sagen, was könnte man noch mit anbieten. Hatte selbst in der Studienzeit sehr gute Erfahrungen mit Taekwondo und deswegen bin ich mal in diesen Sektor vorgestoßen, habe gesagt, okay, in Dessau ist was Tolles, Großes. Vielleicht kann man da ja mal Kontakt suchen.
1: Trainiert wird ab sofort Donnerstag in der Sporthalle in Stumsdorf. Von 16.30 Uhr bis 17.30 Uhr sind zunächst die Kinder an der Reihe. Danach folgen Jugendliche und Erwachsene. Und während Stumsdorf anfängt, bleibt Teil der Eraso-Familie. Die Mitglieder können zusätzlich auch die Trainingsangebote am Hauptquartier in Dessau-Roßlau nutzen.
3: Ein Sport, der Respekt lehrt, was viele Sportarten tun, aber Kampfsport nochmal auf ganz anderer Ebene, ist einer, der noch ein Angebot sein sollte in Zürich. Und deswegen haben wir das gesucht und Gott sei Dank gefunden.
1: Ein Dessauer Verein wächst also über die Stadtgrenzen hinaus. Was mit einer kleinen Freizeitidee begann, bekommt jetzt einen weiteren Trainingsstandort und bringt olympischen Taekwondo-Sport aus Dessau nach Zürich.
2: Und ansonsten haben auch alle, die in Zürich ist und Stumsdorf in dem Fall, das Training mit uns beginnen, die haben auch die Möglichkeit, nach Dessau zu kommen und in einer großen Station bei uns zu trainieren. Und dann filtert sich alles im Laufe der Zeit, wer wie, wo, wie weit kommen möchte. Und dann gucken wir.
0: Nach der Länderspielpause rollte auch in den Amateurligen der Region wieder der Ball. In der Landesliga Süd empfing der TSV Rot-Weiß Zerbst den SV Edelweiß Arnstedt im heimischen Stadion. In einer ausgeglichenen Begegnung trennten sich beide Mannschaften mit einem 2:2 Unentschieden. In der Verbandsliga Sachsen-Anhalt bekam es der SV Dessau 05 mit dem VfB Merseburg zu tun. Trotz einer frühen Führung und personeller Überzahl mussten sich die Schillerbach-Kicker am Ende mit 1:2 geschlagen geben. In der Landesklasse konnte der TuS Kochstedt einen knappen 1:0 Heimsieg gegen den SV Friedersdorf feiern. Der SG MV Waldersee setzte sich auswärts beim FC Viktoria Wittenberg mit 3:2 durch und sicherte sich damit 3 wichtige Punkte. Der Dessauer SV 97 musste sich hingegen dem SV Graf Zeppelin-Abtsdorf mit 2:3 geschlagen geben. Auch für den SV Blau-Rot-Coswig gab es nichts zu holen. Die Partie gegen den FC Eintracht Köthen endete mit einer 1:2 Niederlage. Nach dem knappen Ausscheiden aus dem Rang 1 RBW-Kreispokal ging es für den SV Germania aus Roßlau am vergangenen Samstag im Ligabetrieb weiter. Zum Landesklassenduell empfingen die Schifferstädter den HSV Gröbern. Die Aufsteiger aus der Gemeinde Muldestausee konnten bisher erst einen Sieg verbuchen. Die Roßlauer glänzten bisher vor allem offensiv, mit 17 Toren in den ersten 4 Partien. Und auch am 5. Spieltag wurde es nicht langweilig im Elbe-Sportpark.
4: Für die Dessau-Roßlauer Teams aus der Fußball-Landesklasse verlief der Saisonstart nicht gerade optimal. Nach 4 Spieltagen stand der DSV noch ohne Punkt da, Waldersee mit einem und Kochstedt mit 3 Zählern. Nur die Mannschaft aus der Schifferstadt konnte mit ihrem Start in die neue Spielzeit zufrieden sein. 7 Punkte und beachtliche 17 Tore hat die Germania aus Roßlau bereits verbucht. Am 10. Oktober empfing man nun den HSV Gröbern zum 5. Spieltag im Elbe-Sportpark. Die Aufsteiger aus der Gemeinde Muldestausee konnten zuletzt ihren ersten Ligasieg gegen Aufsteiger Abtsdorf einfahren. Circa 100 Zuschauer freuten sich in Roßlau auf eine unterhaltsame Begegnung. Die Roßlauer hier nach 3 Minuten mit dem ersten Vorstoß, aus dem jedoch nichts wird. Gröbern kann entschärfen. Dann gleich auch mal die Gäste aktiv in der gegnerischen Hälfte. Paul Meyer legt nochmal rüber auf Jonas Schubert. Der Abschluss, aber Germania-Keeper Yannick Tröder verhindert den Einschlag. Eine Viertelstunde ist durch und Gröbern bisher mit mehr vom Spiel. Und hier ertönt der Pfiff von Schiri Stefan Cordes, nachdem Steven Tower Jonas Schubert im Strafraum zu Fall gebracht hat. Strafstoß für die Gäste. Clemens Oelsch nimmt sich den. Gut geschossen, aber noch besser pariert. Und dann der Nachschuss an den Pfosten. Germania-Schlussmann Yannick Tröder hält hier gemeinsam mit dem Aluminium die Null für die Hausherren. Wahnsinnsszene. Die Roßlauer werden dann selber aktiver und kommen ein paar Mal vor den gegnerischen Kasten. Nur wirklich gefährlich wird das zunächst nicht. Und in der 21. Minute bekommt der HSV dann schon die nächste Chance vom Punkt zu treffen. Nach einem Roßlauer Handspiel im eigenen Strafraum gibt der Unparteiische den nächsten Elfmeter. Diesmal übernimmt den Vincent Lute und der verwandelt souverän. Die Führung für die Gäste, die zu diesem Zeitpunkt auch nicht unverdient ist. Die Schifferstädter lassen sich vom

0: Rückstand aber nicht verunsichern und werden nun auch immer besser. In der 28. Minute hat Matthias Fleischer die dicke Chance auf den Ausgleich, doch HSV-Keeper Marc Schmidt hält überragend. Dann mal ein ruhender Ball für die Gastgeber. Felix Möbius jagt den aber in die Mauer. Wir befinden uns schon in Minute 36. Roßlau-Torwart Yannick Tröder schlägt das Ding weit nach vorne. Der kommt an bei Matthias Fleischer. Der lässt seine Gegenspieler mit einem Haken gekonnt stehen. Und der Ball kullert ins Netz. Der Ausgleich für die Germania, der sich hier auch angebahnt hat. Schnell noch Trainer Jens Borchers abklatschen und weiter geht's. Nur 4 Minuten später ist es wieder Keeper Yannick Tröder, der mit einem langen Ball die gesamte Defensive Gröberns aushebelt. Paul Hanke verlängert auf Jonas Kroker. Zunächst kann Marc Schmidt noch parieren, der Nachschuss ist aber drinne. Innerhalb von wenigen Minuten drehen die Jungs aus der Schifferstadt hier das Spiel. Und die sind hier immer noch nicht fertig. 43. Minute und Matthias Fleischer, der heute einen richtig guten Eindruck macht, geht über rechts außen durch. Die Flanke in die Mitte auf den komplett freistehenden Maximilian Heseler. Ein gefühlvoller Heber und schon steht's hier 3:1. 3 Tore für die Roßlauer in 7 Minuten, in denen Gröbern hier völlig den Faden verloren hat. Die Gäste wollen nur noch in die Pause. Einen haben die Hausherren aber noch. Stefan Krug bedient Felix Möbius perfekt, der frei vom Keeper das 4. Tor liegen lässt. Zu seiner Verteidigung HSV-Schlussmann Marc Schmidt hier auch mit einer Monsterparade. Das war's dann mit dem ersten Durchgang. Gröbern wird froh sein, nachdem sie die letzten 10 Minuten komplett von der Rolle waren. Die Roßlauer machen das aber auch einfach gut und wollen nun natürlich auch die 3 Punkte mitnehmen. Die zweiten 45 Minuten beginnen dann auf beiden Seiten etwas verhaltener. Nach 10 Minuten Roßlaus Paul Hanke hier mit einer guten Bewegung, der Abschluss jedoch ausbaufähig. Im weiteren Verlauf des zweiten Durchgangs haben die Gäste etwas mehr vom Spiel. Nick Merker schickt hier Jonas Schubert, der bleibt dann zunächst hängen und verliert das Spielgerät. Der Schiri hat hier kein Foul gesehen und Gröbern erobert sich das Leder wieder. Luca Wildner hält dann einfach mal drauf, vorbei am Kasten. In der 68. Minute geht's wieder über Jonas Schubert. Der bleibt erneut hängen. Roßlau kann aber nicht richtig klären und Vincent Lute mit einem ordentlichen Pfund. Yannick Tröder kann parieren und Christian Elz entschärft die Situation. Die Gastmannschaft schnuppert am Anschlusstreffer. Der eingewechselte Roy Havel probiert's hier mal aus der Distanz. Nicht verkehrt, aber knapp vorbei. Dann mal eine Ecke für den HSV, getreten von Havel. Die kommt gut auf Nick Merker, der macht zu wenig draus. Gleich im Gegenzug auch mal wieder die Germania mit etwas Entlastung. Felix Möbius haut den hier jedoch ziemlich deutlich drüber. Das Spiel trudelt dem Ende entgegen. Die erste Halbzeit war hier definitiv deutlich unterhaltsamer. Einen letzten Versuch haben die Gäste noch. Luca Wildner mit einem guten Schuss, der knapp über den Querbalken fliegt. Und dann ist das Spiel aus. Durch verrückte 7 Minuten mit 3 Toren gewinnt der SV Germania 08 Roßlau das Landesklassenduell gegen den HSV Gröbern mit 3:1 und steht nun auf dem 4. Tabellenplatz.
1: Ja, natürlich erstmal schöne 3 Punkte, die wir gerne mitnehmen. Natürlich mit diesem Kaltstart, mit diesem Elfmeter, den ersten gehaltenen Elfmeter und dann noch den zweiten Elfmeter, was so 2 ganz klare Elfmeter waren, ohne Wenn und Aber. Kommen wir hier natürlich erstmal so einen Rückstand und aber trotzdem dann in der ersten Halbzeit Moral bewiesen, schöne Tore erzielt, Siegeswillen gezeigt. Dann gehen wir halt mit diesem verdienten 3:1 in die Halbzeit rein. Zweite Halbzeit finde ich einfach, okay, müssen wir das 4. machen. Das plätschert mir zu lange hin. Ja, und dann ist eigentlich auch Gröber mehr dran an das 3:2. Ja, und ja, aber nichtsdestotrotz, also wir haben die 3 Punkte hier. Wir wussten, dass es ein schwieriges Spiel wird. Wir wussten, dass Gröber eine Mannschaft ist, die dolle über den Kampf kommt, dolle über den Einsatz kommt. Und das haben sie auch gut gemacht. Wir haben 2, 3 Fehler zu viel gemacht, ja, und da hat Gröber immer plötzlich den Ball geholt. Aber wie gesagt, nichtsdestotrotz, wir haben die 3 Punkte hier, das wollten wir. Wir wussten, es wird eine schwere Aufgabe. Und jetzt haben wir 3 Punkte, haben sie, und jetzt fahren wir zum Derby nach 97.
0: Das erwähnte Derby gegen den DSV wird am Samstag, den 17. Oktober um 15 Uhr auf dem Sportplatz Kienfichten angepfiffen. Und das hoffentlich vor zahlreichen Zuschauern.
2: Am 14. Oktober lädt die Astronomische Station des Walter-Gropius-Gymnasiums zum nächsten Vortrags- und Beobachtungsabend ein. Der Vortrag beginnt um 19 Uhr in der Vortragskuppel der Station und widmet sich dem Thema.

0: Thema Mars, der rote Planet. Seit Jahrhunderten fasziniert unser äußerer Nachbarplanet die Menschheit. Der Mars inspirierte zahlreiche Erzählungen, Romane und Spielfilme. Noch vor gut 100 Jahren hielten manche Menschen ihn sogar für bewohnt. Inzwischen ist der rote Planet umfassend erforscht worden. Raumsonden und Satelliten haben ihn erkundet, während mobile Forschungsfahrzeuge seine Oberfläche untersuchen. Im Vortrag wird der Mars anhand aktueller wissenschaftlicher Erkenntnisse vorgestellt. Dabei stehen insbesondere sein innerer Aufbau, seine Oberfläche und seine besonderen Eigenschaften im Mittelpunkt. Im Anschluss an den Vortrag haben die Besucher die Gelegenheit, gemeinsam mit Mitgliedern des Schwabe-Verein Dessau den aktuellen Sternenhimmel durch die Teleskope der Einrichtung zu beobachten. Die Mitglieder erläutern dabei die Himmelsobjekte und geben Einblicke in die astronomische Beobachtung. Die Durchführung der Beobachtungen ist witterungsabhängig. Der Eintritt ist frei. Über Spenden zur weiteren technischen Ausstattung der astronomischen Station freut sich der Veranstalter. Und das waren die aktuellen Nachrichten hier bei RAN 1. Jetzt folgt noch das Wetter und die Meldungen aus der Region. Bis dahin haben Sie eine schöne Zeit.
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3: Morgen erwartet uns zur Mittagszeit mit Temperaturen von etwa 15 Grad eher kühles und unbeständiges Wetter. Zeitweise kommt es zu leichtem Regen, während der Himmel überwiegend bewölkt bleibt und sich die Sonne nur selten zeigt. Dazu weht ein leichter Wind aus südlicher Richtung. Insgesamt bleibt es also eher frisch und grau, wobei sich der Regen zwischendurch immer wieder etwas zurückzieht.

0: Wenn Tabellennachbarn aufeinandertreffen, verspricht sich ein spannendes Spiel. Am vergangenen Freitag empfing die SG Rot-Weiß Thalheim den VfB Gräfenhainichen, um herauszufinden, wer von beiden Teams die Top-Plätze verdient hat. Bei Sturm und Regen beginnt die rutschige Partie. Beide Teams tasten sich erst einmal ran. Erst in der 17. Spielminute die erste Großchance. Nach einer fragwürdigen Flanke der Gräfenhainicher Keeper am Ball. Ruhiges Passspiel in der eigenen Hälfte. Die SG macht aber Druck. Bari kommt ran. Jabi Sawane läuft. Tiefer Pass. Schuss, aber Krüger fälscht ab. Nur knapp daneben. Diese Chance hätte gar nicht erst entstehen sollen. In den letzten Sekunden ist die Verteidigung aber zur Stelle. Thalheim in dem doch eher chaotischen Spiel bisher besser am Ball. Kleinere Chancen ergeben sich, doch werden immer wieder abgeblockt. Hier in der 28. Einwurf für die SG. Fliegt weit, aber nur die Blauen kommen ran. Koulibaly aber zur Stelle. Jabi Sawane aus der Luft, aber Pfosten. Der Keeper sichert und damit bleibt es beim 0:0. Mit diesem Ergebnis geht es dann auch in die Halbzeitpause. Beide Teams spielen eher verhalten, dafür aber umso aggressiver im Umgang miteinander. Die zweite Hälfte startet direkt mit einem Kracher. Der VfB mit einem weiten Pass in die gegnerische Hälfte. Da stehen aber nur Thalheimer. Kurze Pässe zurück zum Keeper, aber die Nässe verlangsamt den Ball. Aliu will ihn retten, aber grätscht dabei Krüger um. Klares Foul und damit der Elfmeter in der 48. Minute. Römling darf ran. Schießt, aber Pfosten. Das ist bitter. Es bleibt beim Unentschieden. Jetzt soll es aber doch noch zum Tor kommen. 63. Spielminute. Gräfenhainichen am Ball, aber Thalheim macht Druck. Jabi Sawane erobert links außen. Flankt, Bari gibt weiter und Prilip knallt ihn unter die Latte. Wunderschöner Abschluss der Nummer 8. Endlich fällt hier mal ein Tor. 1:0 für Thalheim. Nur wenige Sekunden nach dem Anpfiff, dann aber die Katastrophe. Weiter Pass des VfBs. McField läuft und zieht einfach Krüger um. Das war mehr als unnötig. Der Schiedsrichter pfeift und gibt prompt McField die zweite gelbe Karte. Noch knapp 25 Minuten zu spielen und die Nummer 3 fliegt mit einer gelb-roten vom Feld. Der VfB schafft es jedoch nicht, ihre Überzahl auszunutzen und es bleibt vorerst beim 1:0. Nachspielzeit. Letzter Angriff. Die Männer in Blau kommen mit kurzen Pässen immer weiter nach vorne. Krüger läuft, aber wird umgezogen. Freistoß für die Gäste. Kommt hoch. Pures Chaos im 16er, aber Dutz setzt sich durch. Das 1:1 in der letzten Sekunde. Was hier passiert ist, versteht wohl kein Zuschauer.
1: Prinzipiell glaube ich, dass das Unentschieden schon so gerecht ist, auch wenn der Zeitpunkt natürlich sehr unglücklich ist, aber Gräfenhainichen verschießt einen Elfmeter. Und deswegen, da haben wir schon Glück gehabt. Zum Schluss unübersichtliche Situation. Ich weiß nicht, ob der Torwart behindert wurde oder nicht, war schwer zu sehen. Aber mir gefiel nicht so ganz die Auslegung der V-Spiele. Also ich glaube, die härteren Fouls waren auf der anderen Seite und wir kamen hier in Not mit gelben Karten. Aber sei es drum, ich denke, dass das Ergebnis so insgesamt in Ordnung geht.
0: Schon am Freitag geht es für Thalheim ins nächste Spiel auswärts gegen den SV Edelweiß Arnstedt. Gräfenhainichen entgegen empfängt am Samstag Turbine Halle.
2: Für unheilbare kranke Kinder und Jugendliche und ihre Familien ist der Alltag oft eine besondere Herausforderung. Dabei Unterstützung bietet der ambulante Kinder- und Jugendhospizdienst Lila Wolke in Dessau.
3: In unserem ambulanten Kinder- und Jugendhospizdienst sagt eigentlich im Prinzip schon der Name. Wir begleiten Familien, deren Kinder lebensverkürzte Diagnosen erhalten haben. Wir begleiten die Geschwisterkinder, insofern vorhanden, wenn jemand aus der Familie verstorben ist. Wir begleiten ebenfalls in Situationen, wenn Elternteile verstorben sind und in allen anderen schweren Angelegenheiten rund um das Thema Sterben, Tod und Trauer.
2: Die engagierten Familienbegleiter schenken Zeit, hören zu und begleiten die Familien während der Erkrankung. Wenn Eltern eine Auszeit benötigen, kümmern sie sich um das erkrankte Kind oder den Jugendlichen und sorgen so für Entlastung.

0: 22. September konnten Besucher beim Tag der offenen Tür die Arbeit der Lila Wolke kennenlernen, mit den Mitarbeitenden ins Gespräch kommen und sich über die Angebote informieren.
1: Auf alle Fälle über unsere Angebote, die wir hier vorhalten im Kinder- und Jugendhospizdienst Lila Wolke. Sie können sich die Räumlichkeiten anschauen, denn die sind nämlich neu. Seit dem vergangenen Jahr sind wir hier in diesen Räumlichkeiten. Und unter anderem können Sie Ehrenamtliche kennenlernen.
0: Doch nicht nur in Dessau wird Kinderhospizarbeit geleistet. Bundesweit engagieren sich zahlreiche Menschen ehrenamtlich für betroffene Familien. Darauf macht auch der Kinderlebenslauf des Bundesverbands Kinderhospiz e.V. aufmerksam. Im Mittelpunkt steht die sogenannte Engelsfackel, die von Station zu Station weitergegeben wird.
2: Die Route geht im Prinzip durch ganz Deutschland und ist jetzt auch immer alle 2 Jahre quasi, ist dieser bundesweite Kinderlebenslauf auch aktiv, auch aufmerksam zu machen für die Kinder- und Hospizarbeit natürlich. Und dieses Jahr ist natürlich auch Schweiz und Österreich mit dabei und geht so ein bisschen quer durch Deutschland.
0: Gespannt warteten die Mitarbeitenden und Besucher auf die Fackel, die an diesem Tag aus Leipzig vom Kinderhospiz Bärenherz nach Dessau gebracht wurde. Nach rund 9 Stunden unterwegs konnte sie schließlich übergeben werden. Am nächsten Tag ging die Reise weiter nach Brandenburg an der Havel.
2: Unterwegs sind wir unterschiedlicher Natur. Wir sind zu Fuß, also wir sind Hobbyläufer unter anderem. Wir haben auch Radfahrbegleitung dabei. Heute haben wir auch erfahren, dass auch wie so eine Pferdestaffel dabei ist. Es ist immer von Jahr zu Jahr unterschiedlich. Und morgen wird es so aussehen, dass unsere Radfahrer einen Teil der Strecke übernehmen. Das heißt, sie nehmen die ersten 52, 53 Kilometer mit dem Rad. Und in Bad Belzig wird dann quasi getauscht und dann die restlichen 42 Kilometer werden wir dann zu Fuß aufgeteilt unter 5 Läufern das dann absolvieren.
0: Mehr als 6 Monate ist die Engelsfackel durch Deutschland unterwegs. Dabei legt sie eine Strecke von über 7000 Kilometern zurück. Für die Teilnehmenden ist der Lauf ein Zeichen für Engagement und die Bereitschaft, Familien in schwierigen Zeiten zu unterstützen.
2: Wir machen auch des Öfteren solche Läufe, also nicht nur das Kinder- und Jugendhospiz, sondern auch das Anhalt-Hospiz selber, was ja, denke ich mal, auch so zusammengehört, machen auch verschiedene Läufe und wie so Wettkämpfe, quasi auch unter anderem mit Spendengeldern zu sammeln. Und das ist eigentlich auch so ein Herzensprojekt von uns, weil wir sowas halt sehr gerne machen. Es ist jetzt unabhängig, ob wir das jetzt für Tiere machen, was wir auch gut unterstützen in der Hinsicht, oder halt jetzt für Kinder- und Jugendhospizarbeit. Weil das, denke ich, ist schon eine Sache, was auch menschlich sehr auch mitnimmt, auch für die Familienmitglieder. Und dadurch ist es ja auch nochmal so eine kleine Unterstützung und Halt und was man so mitgeben kann. Und deswegen ist das für uns auch als Läufer und auch als Team ganz, ganz doll wichtig. Und auch natürlich Annette und die Lila Wolke zu unterstützen.
0: Die Lila Wolke ist eine von mehr als 130 Stationen entlang der Route und stolz darauf, Teil dieser besonderen Aktion zu sein.
1: Also das Ziel des Ganzen und auch zugleich die Bedeutung für die Lila Wolke ist eben das, dass wir eine Öffentlichkeit auf betroffene Familien auch aufmerksam machen können und zugleich auf Hilfe- und Unterstützungssysteme verweisen können. In diesem Sinne die Angebote für unseren ambulanten Kinder- und Jugendhospizdienst.
0: Noch bis zum 11. Oktober ist die Engelsfackel unterwegs. Traditionell endet die Reise mit ihrer Ankunft im Europapark.

0: Hallo und herzlich willkommen zur neuesten Ausgabe von Zeitnah hier auf RAN 1. Die vom Landeskriminalamt Berlin vom 5. bis 9. Oktober 2026 ausgerufene Präventionswoche zum Thema Taschendiebstahl und Diebstahl in Lebensmittelgeschäften unterstützte auch die Bundespolizei im Bereich des Rosslau dabei, Reisende und Bürger auf die Gefahren von Taschen- und Handgepäckdiebstählen aufmerksam zu machen und für geeignete Schutzmaßnahmen zu sensibilisieren. Insbesondere an Bahnhöfen sowie im Zugreiseverkehr sollten Reisende ihre Wertsachen aufmerksam im Blick behalten. Dazu wurde empfohlen, Taschen mit der Verschlussseite zum Körper zu tragen und Wertgegenstände niemals unbeaufsichtigt zu lassen. Bargeld und Zahlungskarten sollten nur im notwendigen Umfang mitgeführt und getrennt voneinander möglichst körpernah aufbewahrt werden. Gestohlene Bank- und Kreditkarten sowie SIM-Karten konnten über den Sperrnotruf 116 116 gesperrt werden. Die Bundespolizei rief dazu auf, insbesondere im Bereich von Bahnhöfen und im Zugreiseverkehr aufmerksam zu sein und geeignete Vorkehrungen zum Schutz vor Diebstählen zu treffen. Vom kleinen Verein zum erfolgreichen Taekwondo-Verein mit mehr als 200 Mitgliedern. Eraso Taekwondo hat sich in Dessau-Roßlau längst etabliert. Jetzt geht es für die Sportler über die Stadtgrenzen hinaus mit einem neuen Trainingsangebot in Stromsdorf.
1: Vom kleinen Verein zur festen Größe im Dessauer Sport. Eraso Taekwondo hat sich in den vergangenen Jahren entwickelt. Der Verein ist inzwischen sogar als Landesleistungsstützpunkt für Taekwondo anerkannt. Mit dem neuen Standort in Stumsdorf soll dieses Angebot nun auch für Menschen aus Zürbich und Umgebung leichter erreichbar werden. Dabei bleibt das Konzept dasselbe: Taekwondo als Sport, aber auch als Schule für Disziplin, Respekt und Durchhaltevermögen.
2: Wir sind Eraso Taekwondo Germany, gegründet in Dessau 2019, von eigentlich einer kleinen Freizeitidee meiner Frau zu einem großen Verein, der ziemlich schnell wächst, momentan über 200 Mitglieder. Unsere Schüler sind im Landeskader von Sachsen-Anhalt und momentan auf einer ziemlich coolen Erfolgsspur. Mal gucken, wo die Reise hingeht.
1: Dabei muss es nicht gleich um Medaillen oder Olympiade gehen. Der Verein richtet sich an ganz unterschiedliche Altersgruppen und Leistungsstufen. Das gilt jetzt auch für den neuen Standort in Stumsdorf. Donnerstags wird dort zunächst in zwei Gruppen trainiert: Kinder am Nachmittag, Jugendliche und Erwachsene anschließend.
2: Taekwondo ist ein Vollkontaktsport, also viele Kampfsportarten wird auch vieles angedeutet. Taekwondo ist halt Vollkontakt und olympisch. Das heißt, wir haben im Kampfbereich die Möglichkeit, zu den Olympischen Spielen zu gehen, wenn man den Willen hat, das durchzuziehen im Training und so weit zu kommen. Ansonsten ist es sehr getragen von den Prinzipien im Taekwondo, Respekt und Willenskraft und all das, was im Taekwondo, was man auch im eigenen Leben erwartet vielleicht.
1: Die Idee, Eraso Taekwondo nach Zürich zu holen, kam dabei von der Stadt selbst. Bürgermeister Matthias Egert suchte nach einem zusätzlichen Kampfsportangebot und kannte Taekwondo aus eigener Erfahrung.
2: Also Voraussetzungen sind das nicht viele, die man braucht. Man muss Spaß an dem haben, was man sportlich einfach leisten möchte. Jeder kann sich seine Ziele selbst setzen. Es ist auch nicht Verpflichtung, in den Kampf zu gehen oder Olympiasieger zu werden. Es ist einfach so, dass man im Grunde genommen nur den Willen hat, den Sport zu erlernen und diszipliniert ist. Also wir sind ein sehr disziplinierter Sport. Und das sind die Grundvoraussetzungen. Ansonsten gucken wir, wie jeder Mensch individuell ist und werden ihn anhand seiner Fähigkeiten bis zum Schwarzgurt bringen oder weiter.
1: Gefunden wurde also kein Verein, der gerade erst anfängt, sondern ein bereits etablierter Partner aus der Nachbarschaft. Für Zürich bedeutet das, das Trainingsangebot kommt direkt aus dem Verein, der in Dessau bereits gewachsen ist und dort mittlerweile eine große Trainingsgemeinschaft aufgebaut hat.
3: Die Stadt Zürich hat noch ein Angebot im Kampfsportsektor gesucht, weil wir früher eine sehr, sehr erfolgreiche Karateabteilung hatten und gesagt haben, irgendwo ist der Bedarf nicht mehr so richtig gedeckt worden. Wir haben mit Judo ein ganz tolles Angebot in Stumsdorf, was schon den Kindern und auch dort jungen Erwachsenen Möglichkeiten bietet, dort was zu machen. Aber ich war immer noch auf der Suche zu sagen, was könnte man noch mit anbieten. Hatte selbst in meiner Studienzeit sehr gute Erfahrungen mit Taekwondo und deswegen bin ich mal in diesen Sektor vorgestoßen und habe gesagt, okay, in Dessau ist was Tolles, Großes. Vielleicht kann man da ja mal Kontakt suchen.
1: Trainiert wird ab sofort Donnerstag in der Sporthalle in Stumsdorf. Von 16.30 Uhr bis 17.30 Uhr sind zunächst die Kinder an der Reihe. Danach folgen Jugendliche und Erwachsene. Und während Stumsdorf anfängt, bleibt Teil der Eraso-Familie. Die Mitglieder können zusätzlich auch die Trainingsangebote am Hauptquartier in Dessau-Roßlau nutzen.
3: Ein Sport, der Respekt lehrt, was viele Sportarten tun, aber Kampfsport nochmal auf ganz anderer Ebene, ist einer, der ja noch ein Angebot sein sollte in Zürich. Und deswegen haben wir das gesucht und Gott sei Dank gefunden.
1: Ein Dessauer Verein wächst also über die Stadtgrenzen hinaus. Was mit einer kleinen Freizeitidee begann, bekommt jetzt einen weiteren Trainingsstandort und bringt olympischen Taekwondo-Sport aus Dessau nach Zürich.
2: Und ansonsten haben auch alle, die in Zürich jetzt und Stumsdorf in dem Fall das Training mit uns beginnen, die haben auch die Möglichkeit, nach Dessau zu kommen und in einer großen Station bei uns zu trainieren. Und dann filtert sich alles im Laufe der Zeit, wer wie, wo, wie weit kommen möchte. Und dann gucken wir.
0: Nach der Länderspielpause rollte auch in den Amateurligen der Region wieder der Ball. In der Landesliga Süd empfing der TSV Rot-Weiß Zerbst den SV Edelweiß Arnstedt im heimischen Stadion. In einer ausgeglichenen Begegnung trennten sich beide Mannschaften mit einem 2:2 Unentschieden. In der Verbandsliga Sachsen-Anhalt bekam es der SV Dessau 05 mit dem VfB Merseburg zu tun. Trotz einer frühen Führung und personeller Überzahl mussten sich die Schillerbach-Kicker am Ende mit 1:2 geschlagen geben. In der Landesklasse konnte der TuS Kochstedt einen knappen 1:0 Heimsieg gegen den SV Friedersdorf feiern. Der SGM vor Waldersee setzte sich auswärts beim FC Viktoria Wittenberg mit 3:2 durch und sicherte sich damit 3 wichtige Punkte. Der Dessauer SV 97 musste sich hingegen dem SV Graf Zeppelin-Abtsdorf mit 2:3 geschlagen geben. Auch für den SV Blau-Rot-Coswig gab es nichts zu holen. Die Partie gegen den FC Eintracht Köthen endete mit einer 1:2 Niederlage. Nach dem knappen Ausscheiden aus dem Rang 1 RBW Kreispokal ging es für den SV Germania aus Roßlau am vergangenen Samstag im Ligabetrieb weiter. Zum Landesklassenduell empfingen die Schifferstädter den HSV Gröbern. Die Aufsteiger aus der Gemeinde Muldestausee konnten bisher erst einen Sieg verbuchen. Die Roßlauer glänzten bisher vor allem offensiv mit 17 Toren in den ersten 4 Partien. Und auch am 5. Spieltag wurde es nicht langweilig im Elbe-Sportpark.
4: Für die Dessau-Roßlauer Teams aus der Fußball-Landesklasse verlief der Saisonstart nicht gerade optimal. Nach 4 Spieltagen stand der DSV noch ohne Punkt da, Waldersee mit einem und Kochstedt mit 3 Zählern. Nur die Mannschaft aus der Schifferstadt konnte mit ihrem Start in die neue Spielzeit zufrieden sein. 7 Punkte und beachtliche 17 Tore hat die Germania aus Roßlau bereits verbucht. Am 10. Oktober empfing man nun den HSV Gröbern zum 5. Spieltag im Elbe-Sportpark. Die Aufsteiger aus der Gemeinde Muldestausee konnten zuletzt ihren ersten Ligasieg gegen Aufsteiger Abtsdorf einfahren. Circa 100 Zuschauer freuten sich in Roßlau auf eine unterhaltsame Begegnung. Die Roßlauer hier nach 3 Minuten mit dem ersten Vorstoß, aus dem jedoch nichts wird. Gröbern kann entschärfen. Dann gleich auch mal die Gäste aktiv in der gegnerischen Hälfte. Paul Meyer legt nochmal rüber auf Jonas Schubert. Der Abschluss, aber Germania-Keeper Yannick Tröder verhindert den Einschlag. Eine Viertelstunde ist durch und Gröbern bisher mit mehr vom Spiel. Und hier ertönt der Pfiff von Schiri Stefan Cordes, nachdem Steven Tower Jonas Schubert im Strafraum zu Fall gebracht hat. Strafstoß für die Gäste. Clemens Oelsch nimmt sich den. Gut geschossen, aber noch besser pariert. Und dann der Nachschuss an den Pfosten. Germania-Schlussmann Yannick Tröder hält hier gemeinsam mit dem Aluminium die Null für die Hausherren. Wahnsinnsszene. Die Roßlauer werden dann selber aktiver und kommen ein paar Mal vor den gegnerischen Kasten. Nur wirklich gefährlich wird das zunächst nicht. Und in der 21. Minute bekommt der HSV dann schon die nächste Chance vom Punkt zu treffen. Nach einem Roßlauer Handspiel im eigenen Strafraum gibt der Unparteiische den nächsten Elfmeter. Diesmal übernimmt den Vincent Lute und der verwandelt souverän. Die Führung für die Gäste, die zu diesem Zeitpunkt auch nicht unverdient ist. Die Schifferstädter lassen sich vom Rücken.

0: Rückstand aber nicht verunsichern und werden nun auch immer besser. In der 28. Minute hat Matthias Fleischer die dicke Chance auf den Ausgleich, doch HSV-Keeper Marc Schmidt hält überragend. Dann mal ein ruhender Ball für die Gastgeber. Felix Möbius jagt den aber in die Mauer. Wir befinden uns schon in Minute 36. Roßlau-Torwart Yannick Tröder schlägt das Ding weit nach vorne. Der kommt an bei Matthias Fleischer. Der lässt seine Gegenspieler mit einem Haken gekonnt stehen. Und der Ball kullert ins Netz. Der Ausgleich für die Germania, der sich hier auch angebahnt hat. Schnell noch Trainer Jens Borchers abklatschen und weiter geht's. Nur 4 Minuten später ist es wieder Keeper Yannick Tröder, der mit einem langen Ball die gesamte Defensive Gröberns aushebelt. Paul Hanke verlängert auf Jonas Kroker. Zunächst kann Marc Schmidt noch parieren, der Nachschuss ist aber drinne. Innerhalb von wenigen Minuten drehen die Jungs aus der Schifferstadt hier das Spiel. Und die sind hier immer noch nicht fertig. 43. Minute und Matthias Fleischer, der heute einen richtig guten Eindruck macht, geht über rechts außen durch. Die Flanke in die Mitte auf den komplett freistehenden Maximilian Heseler. Ein gefühlvoller Heber und schon steht's hier 3:1. 3 Tore für die Roßlauer in 7 Minuten, in denen Gröbern hier völlig den Faden verloren hat. Die Gäste wollen nur noch in die Pause. Einen haben die Hausherren aber noch. Stefan Krug bedient Felix Möbius perfekt, der frei vom Keeper das 4. Tor liegen lässt. Zu seiner Verteidigung HSV-Schlussmann Marc Schmidt hier auch mit einer Monsterparade. Das war's dann mit dem ersten Durchgang. Gröbern wird froh sein, nachdem sie die letzten 10 Minuten komplett von der Rolle waren. Die Roßlauer machen das aber auch einfach gut und wollen nun natürlich auch die 3 Punkte mitnehmen. Die zweiten 45 Minuten beginnen dann auf beiden Seiten etwas verhaltener. Nach 10 Minuten Roßlaus Paul Hanke hier mit einer guten Bewegung, der Abschluss jedoch ausbaufähig. Im weiteren Verlauf des zweiten Durchgangs haben die Gäste etwas mehr vom Spiel. Nick Merker schickt hier Jonas Schubert, der bleibt dann zunächst hängen und verliert das Spielgerät. Der Schiri hat hier kein Foul gesehen und Gröbern erobert sich das Leder wieder. Luca Wildner hält dann einfach mal drauf, vorbei am Kasten. In der 68. Minute geht's wieder über Jonas Schubert. Der bleibt erneut hängen. Roßlau kann aber nicht richtig klären und Vincent Lute mit einem ordentlichen Pfund. Yannick Tröder kann parieren und Christian Elz entschärft die Situation. Die Gastmannschaft schnuppert am Anschlusstreffer. Der eingewechselte Roy Havel probiert's hier mal aus der Distanz. Nicht verkehrt, aber knapp vorbei. Dann mal eine Ecke für den HSV, getreten von Havel. Die kommt gut auf Nick Merker, der macht zu wenig draus. Gleich im Gegenzug auch mal wieder die Germania mit etwas Entlastung. Felix Möbius haut den hier jedoch ziemlich deutlich drüber. Das Spiel trudelt dem Ende entgegen. Die erste Halbzeit war hier definitiv deutlich unterhaltsamer. Einen letzten Versuch haben die Gäste noch. Luca Wildner mit einem guten Schuss, der knapp über den Querbalken fliegt. Und dann ist das Spiel aus. Durch verrückte 7 Minuten mit 3 Toren gewinnt der SV Germania 08 Roßlau das Landesklassenduell gegen den HSV Gröbern mit 3:1 und steht nun auf dem 4. Tabellenplatz.
1: Ja, natürlich erstmal schöne 3 Punkte, die wir gerne mitnehmen. Natürlich mit diesem Kaltstart, mit diesem Elfmeter, den ersten gehaltenen Elfmeter und dann noch den zweiten Elfmeter, was so 2 ganz klare Elfmeter waren, ohne wenn und aber. Kommen wir hier natürlich erstmal so einen Rückstand und aber trotzdem dann in der ersten Halbzeit Moral bewiesen, schöne Tore erzielt, Siegeswillen gezeigt. Dann gehen wir halt mit diesem verdienten 3:1 in die Halbzeit rein. Zweite Halbzeit finde ich einfach okay, müssen wir das 4. machen. Das plätschert mir zu lang hin. Ja, und dann ist eigentlich auch Gröber mehr dran an das 3:2. Ja, und ja, aber nichtsdestotrotz, also wir haben die 3 Punkte hier. Wir wussten, dass es ein schwieriges Spiel wird. Wir wussten, dass Gröber eine Mannschaft ist, die dolle über den Kampf kommt, dolle über den Einsatz kommt. Und das haben sie auch gut gemacht. Wir haben 2, 3 Fehler zu viel gemacht, ja, und da hat Gröber immer plötzlich den Ball geholt. Aber wir sagten nichtsdestotrotz, wir haben die 3 Punkte hier, das wollten wir, wir wussten, es wird eine schwere Aufgabe. Und jetzt haben wir 3 Punkte, haben sie, und jetzt fahren wir zum Derby nach 97.
0: Das erwähnte Derby gegen den DSV wird am Samstag, den 17. Oktober um 15 Uhr auf dem Sportplatz Kienfichten angepfiffen. Und das hoffentlich vor zahlreichen Zuschauern.
2: Am 14. Oktober lädt die Astronomische Station des Walter-Gropius-Gymnasiums zum nächsten Vortrags- und Beobachtungsabend ein. Der Vortrag beginnt um 19 Uhr in der Vortragskuppel der Station und widmet sich dem Thema.

0: Thema Mars, der rote Planet. Seit Jahrhunderten fasziniert unser äußerer Nachbarplanet die Menschheit. Der Mars inspirierte zahlreiche Erzählungen, Romane und Spielfilme. Noch vor gut 100 Jahren hielten manche Menschen ihn sogar für bewohnt. Inzwischen ist der rote Planet umfassend erforscht worden. Raumsonden und Satelliten haben ihn erkundet, während mobile Forschungsfahrzeuge seine Oberfläche untersuchen. Im Vortrag wird der Mars anhand aktueller wissenschaftlicher Erkenntnisse vorgestellt. Dabei stehen insbesondere sein innerer Aufbau, seine Oberfläche und seine besonderen Eigenschaften im Mittelpunkt. Im Anschluss an den Vortrag haben die Besucher die Gelegenheit, gemeinsam mit Mitgliedern des Schwabe-Vereins Dessau den aktuellen Sternenhimmel durch die Teleskope der Einrichtung zu beobachten. Die Mitglieder erläutern dabei die Himmelsobjekte und geben Einblicke in die astronomische Beobachtung. Die Durchführung der Beobachtungen ist witterungsabhängig. Der Eintritt ist frei. Über Spenden zur weiteren technischen Ausstattung der astronomischen Station freut sich der Veranstalter. Und das waren die aktuellen Nachrichten hier bei RAN 1. Jetzt folgt noch das Wetter und die Meldungen aus der Region. Bis dahin haben Sie eine schöne Zeit.
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3: Morgen erwartet uns zur Mittagszeit mit Temperaturen von etwa 15 Grad eher kühles und unbeständiges Wetter. Zeitweise kommt es zu leichtem Regen, während der Himmel überwiegend bewölkt bleibt und sich die Sonne nur selten zeigt. Dazu weht ein leichter Wind aus südlicher Richtung. Insgesamt bleibt es also eher frisch und grau, wobei sich der Regen zwischendurch immer wieder etwas zurückzieht.

Wenn Tabellennachbarn aufeinandertreffen, verspricht sich ein spannendes Spiel. Am vergangenen Freitag empfing die SG Rot-Weiß Thalheim den VfB Gräfenhainichen, um herauszufinden, wer von beiden Teams die Top-Plätze verdient hat. Bei Sturm und Regen beginnt die rutschige Partie. Beide Teams tasten sich erst einmal ran. Erst in der 17. Spielminute die erste Großchance. Nach einer fragwürdigen Flanke der Gräfenhainicher Keeper am Ball. Ruhiges Passspiel in der eigenen Hälfte. Die SG macht aber Druck. Bari kommt ran. Jabi Sawane läuft. Tiefer Pass. Schuss, aber Krüger fälscht ab. Nur knapp daneben. Diese Chance hätte gar nicht erst entstehen sollen. In den letzten Sekunden ist die Verteidigung aber zur Stelle. Thalheim in dem doch eher chaotischen Spiel bisher besser am Ball.

0: Zurück zum Keeper, aber die Nässe verlangsamt den Ball. Aliu will ihn retten, aber grätscht dabei Krüger um. Klares Foul und damit der Elfmeter in der 48. Minute. Römling darf ran. Schießt, aber Pfosten. Das ist bitter. Es bleibt beim Unentschieden. Jetzt soll es aber doch noch zum Tor kommen. 63. Spielminute. Gräfenhainichen am Ball, aber Thalheim macht Druck. Javi Sawane erobert links außen. Flankt, Bari gibt weiter und Prilip knallt ihn unter die Latte. Wunderschöner Abschluss der Nummer 8. Endlich fällt hier mal ein Tor. 1:0 für Thalheim. Nur wenige Sekunden nach dem Anpfiff, dann aber die Katastrophe. Weiter Pass des VfBs. Macfield läuft und zieht einfach Krüger um. Das war mehr als unnötig. Der Schiedsrichter pfeift und gibt prompt Macfield die zweite gelbe Karte. Noch knapp 25 Minuten zu spielen und die Nummer 3 fliegt mit einer gelb-roten vom Feld. Der VfB schafft es jedoch nicht, ihre Überzahl auszunutzen und es bleibt vorerst beim 1:0. Nachspielzeit. Letzter Angriff. Die Männer in Blau kommen mit kurzen Pässen immer weiter nach vorne. Krüger läuft, aber wird umgezogen. Freistoß für die Gäste. Kommt hoch. Pures Chaos im 16er, aber Dutz setzt sich durch. Das 1:1 in der letzten Sekunde. Was hier passiert ist, versteht wohl kein Zuschauer.
1: Prinzipiell glaube ich, dass das Unentschieden schon so gerecht ist, auch wenn der Zeitpunkt natürlich sehr unglücklich ist, aber Gräfenhainichen verschießt einen Elfmeter. Und deswegen, da haben wir schon Glück gehabt. Zum Schluss unübersichtliche Situation. Ich weiß nicht, ob da der Torwart behindert wurde oder nicht. War schwer zu sehen. Aber mir gefiel nicht so ganz die Auslegung der Foulspiele. Also ich glaube, die härteren Fouls waren auf der anderen Seite. Und wir kamen hier in Not mit gelben Karten. Aber sei es drum, ich denke, dass das Ergebnis so insgesamt in Ordnung geht.
0: Schon am Freitag geht es für Thalheim ins nächste Spiel auswärts gegen den SV Edelweiß Arnstedt. Gräfenhainichen entgegen empfängt am Samstag Turbine Halle.
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3: 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Wir begleiten die Geschwisterkinder, insofern vorhanden, wenn jemand aus der Familie verstorben ist. Wir begleiten ebenfalls in Situationen, wenn Elternteile verstorben sind und in allen anderen schweren Angelegenheiten rund um das Thema Sterben, Tod und Trauer.
2: Die engagierten Familienbegleiter schenken Zeit, hören zu und begleiten die Familien während der Erkrankung. 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
3: Auf alle Fälle über unsere Angebote, die wir hier vorhalten im Kinder- und Jugendhospizdienst Lila Wolke. Sie können sich die Räumlichkeiten anschauen, denn die sind nämlich neu. Seit dem vergangenen Jahr sind wir hier in diesen Räumlichkeiten. Und unter anderem können Sie Ehrenamtliche kennenlernen.
2: Doch nicht nur in Dessau wird Kinderhospizarbeit geleistet. Bundesweit engagieren sich zahlreiche Menschen ehrenamtlich für betroffene Familien. Darauf macht auch der Kinderlebenslauf des Bundesverbands Kinderhospiz e.V. aufmerksam.

0: aufmerksam. Im Mittelpunkt steht die sogenannte Engelsfackel, die von Station zu Station weitergegeben wird.
1: Die Route geht im Prinzip durch ganz Deutschland und ist jetzt auch immer alle 2 Jahre quasi, ist dieser bundesweite Kinderlebenslauf auch aktiv, auch aufmerksam zu machen für die Kinder- und Hospizarbeit natürlich. Und dieses Jahr ist natürlich auch Schweiz und Österreich mit dabei und geht so ein bisschen quer durch Deutschland.
0: Gespannt warteten die Mitarbeitenden und Besucher auf die Fackel, die an diesem Tag aus Leipzig vom Kinderhospiz Bärenherz nach Dessau gebracht wurde. Nach rund 9 Stunden unterwegs konnte sie schließlich übergeben werden. Am nächsten Tag ging die Reise weiter nach Brandenburg an der Havel.
1: Unterwegs sind wir unterschiedlicher Natur. Wir sind zu Fuß, also wir sind Hobbyläufer unter anderem. Wir haben auch Radfahrbegleitung dabei. Heute haben wir auch erfahren, dass auch wie so eine Pferdestaffel dabei ist. Es ist immer von Jahr zu Jahr unterschiedlich. Und morgen wird es so aussehen, dass unsere Radfahrer einen Teil der Strecke übernehmen. Das heißt, sie nehmen die ersten 52, 53 Kilometer mit dem Rad. Und in Bad Belzig wird dann quasi getauscht und dann die restlichen 42 Kilometer werden wir dann zu Fuß aufgeteilt unter 5 Läufern das dann absolvieren.
0: Mehr als 6 Monate ist die Engelsfackel durch Deutschland unterwegs. Dabei legt sie eine Strecke von über 7000 Kilometern zurück. Für die Teilnehmenden ist der Lauf ein Zeichen für Engagement und die Bereitschaft, Familien in schwierigen Zeiten zu unterstützen.
1: Wir machen auch des Öfteren solche Läufe, also nicht nur das Kinder- und Jugendhospiz, sondern auch das Anhalt-Hospiz selber, was da, denke ich mal, auch so zusammengehört, machen auch verschiedene Läufe und wie so Wettkämpfe, quasi auch unter anderem mit Spendengeldern zu sammeln. Und das ist eigentlich auch so ein Herzensprojekt von uns, weil wir sowas halt sehr gerne machen. Es ist jetzt unabhängig, ob wir das jetzt für Tiere machen, was wir auch gut unterstützen in der Hinsicht, oder halt jetzt für Kinder- und Jugendhospizarbeit. Weil das, denke ich, ist schon eine Sache, was auch menschlich sehr auch mitnimmt, auch für die Familienmitglieder. Und dadurch ist es ja auch nochmal so eine kleine Unterstützung und Halt und was man so mitgeben kann. Und deswegen ist das für uns auch als Läufer und auch als Team ganz, ganz dolle wichtig. Und auch natürlich Annette und die Lila Wolke zu unterstützen.
0: Die Lila Wolke ist eine von mehr als 130 Stationen entlang der Route und stolz darauf, Teil dieser besonderen Aktion zu sein.
2: Also das Ziel des Ganzen und auch zugleich die Bedeutung für die Lila Wolke ist eben das, dass wir eine Öffentlichkeit auf betroffene Familien auch aufmerksam machen können und zugleich auf Hilfe- und Unterstützungssysteme verweisen können, in diesem Sinne die Angebote für unseren ambulanten Kinder- und Jugendhospizdienst.
0: Noch bis zum 11. Oktober ist die Engelsfackel unterwegs. Traditionell endet die Reise mit ihrer Ankunft im Europapark.

Hallo und herzlich willkommen zur neuesten Ausgabe von Zeitnah hier auf RAN1. Die vom Landeskriminalamt Berlin vom 5. bis 9. Oktober 2026 ausgerufene Präventionswoche zum Thema Taschendiebstahl und Diebstahl in Lebensmittelgeschäften unterstützte auch die Bundespolizei im Bereich des Rosslau dabei, Reisende und Bürger auf die Gefahren von Taschen- und Handgepäckdiebstählen aufmerksam zu machen und für geeignete Schutzmaßnahmen zu sensibilisieren. Insbesondere an Bahnhöfen sowie im Zugreiseverkehr sollten Reisende ihre Wertsachen aufmerksam im Blick behalten. Dazu wurde empfohlen, Taschen mit der Verschlussseite zum Körper zu tragen und Wertgegenstände

0: Bestände niemals unbeaufsichtigt zu lassen. Bargeld und Zahlungskarten sollten nur im notwendigen Umfang mitgeführt und getrennt voneinander möglichst körpernah aufbewahrt werden. Gestohlene Bank- und Kreditkarten sowie SIM-Karten konnten über den Sperrnotruf 116 116 gesperrt werden. Die Bundespolizei rief dazu auf, insbesondere im Bereich von Bahnhöfen und im Zugreiseverkehr aufmerksam zu sein und geeignete Vorkehrungen zum Schutz vor Diebstählen zu treffen. Vom kleinen Verein zum erfolgreichen Taekwondo-Verein mit mehr als 200 Mitgliedern. Eraso Taekwondo hat sich in Dessau-Roßlau längst etabliert. Jetzt geht es für die Sportler über die Stadtgrenzen hinaus mit einem neuen Trainingsangebot in Stromsdorf.
1: Vom kleinen Verein zur festen Größe im Dessauer Sport. Eraso Taekwondo hat sich in den vergangenen Jahren entwickelt. Der Verein ist inzwischen sogar als Landesleistungsstützpunkt für Taekwondo anerkannt. Mit dem neuen Standort in Stromsdorf soll dieses Angebot nun auch für Menschen aus Zürbich und Umgebung leichter erreichbar werden. Dabei bleibt das Konzept dasselbe. Taekwondo als Sport, aber auch als Schule für Disziplin, Respekt und Durchhaltevermögen.
2: Wir sind Eraso Taekwondo Germany, gegründet in Dessau 2019, von eigentlich einer kleinen Freizeitidee meiner Frau zu einem großen Verein, der ziemlich schnell wächst, momentan über 200 Mitglieder. Unsere Schüler sind im Landeskader von Sachsen-Anhalt und momentan auf einer ziemlich coolen Erfolgsspur. Mal gucken, wo die Reise hingeht.
1: Dabei muss es nicht gleich um Medaillen oder Olympiade gehen. Der Verein richtet sich an ganz unterschiedliche Altersgruppen und Leistungsstufen. Das gilt jetzt auch für den neuen Standort in Stumsdorf. Donnerstags wird dort zunächst in zwei Gruppen trainiert. Kinder am Nachmittag, Jugendliche und Erwachsene anschließend.
2: Taekwondo ist ein Vollkontaktsport, also viele Kampfsportarten wird auch vieles angedeutet. Taekwondo ist halt Vollkontakt und olympisch. Das heißt, wir haben im Kampfbereich die Möglichkeit, zu den Olympischen Spielen zu gehen, wenn man den Willen hat, das durchzuziehen im Training und so weit zu kommen. Ansonsten ist es sehr getragen von den Prinzipien im Taekwondo, Respekt und Willenskraft und all das, was im Taekwondo, was man auch im eigenen Leben erwartet vielleicht.
1: Die Idee, Eraso Taekwondo nach Zürich zu holen, kam dabei von der Stadt selbst. Bürgermeister Matthias Egert suchte nach einem zusätzlichen Kampfsportangebot und kannte Taekwondo aus eigener Erfahrung.
2: Also Voraussetzungen sind das nicht viele, die man braucht. Man muss Spaß an dem haben, was man sportlich einfach leisten möchte. Jeder kann sich seine Ziele selbst setzen. Das ist auch nicht Verpflichtung, in den Kampf zu gehen oder Olympiasieger zu werden. Es ist einfach so, dass man im Grunde genommen nur den Willen hat, den Sport zu erlernen und diszipliniert ist. Also wir sind ein sehr disziplinierter Sport. Und das sind die Grundvoraussetzungen. Ansonsten gucken wir, wie jeder Mensch individuell ist und werden ihn anhand seiner Fähigkeiten bis zum Schwarzgurt bringen oder weiter.
1: Gefunden wurde also kein Verein, der gerade erst anfängt, sondern ein bereits etablierter Partner aus der Nachbarschaft. Für Zürich bedeutet das Trainingsangebot kommt direkt aus dem Verein, der in Dessau bereits gewachsen ist und dort mittlerweile eine große Trainingsgemeinschaft aufgebaut hat.
3: Die Stadt Zürich hat noch ein Angebot im Kampfsportsektor gesucht, weil wir früher eine sehr, sehr erfolgreiche Karateabteilung hatten und gesagt haben, irgendwo ist der Bedarf nicht mehr so richtig gedeckt worden. Wir haben mit Judo ein ganz tolles Angebot in Stumsdorf, was schon den Kindern und auch dort jungen Erwachsenen Möglichkeiten bietet, dort was zu machen. Aber ich war immer noch auf der Suche zu sagen, was könnte man noch mit anbieten. Hatte selbst in meiner Studienzeit sehr gute Erfahrungen mit Taekwondo und deswegen bin ich mal in diesen Sektor vorgestoßen und habe gesagt, okay, in Dessau ist was Tolles, Großes, vielleicht kann man da ja mal Kontakt suchen.
1: Trainiert wird ab sofort Donnerstag in der Sporthalle in Stumsdorf. Von 16.30 Uhr bis 17.30 Uhr sind zunächst die Kinder an der Reihe. Danach folgen Jugendliche und Erwachsene. Und während Stumsdorf anfängt, bleibt Teil der Eraso-Familie. Die Mitglieder können zusätzlich auch die Trainingsangebote am Hauptquartier in Dessau-Roßlau nutzen.
3: Ein Sport, der Respekt lehrt, was viele Sportarten tun, aber Kampfsport nochmal auf ganz anderer Ebene, ist einer, der ja noch ein Angebot sein sollte in Zürich. Und deswegen haben wir das gesucht und Gott sei Dank gefunden.
1: Ein Dessauer Verein wächst also über die Stadtgrenzen hinaus. Was mit einer kleinen Freizeitidee begann, bekommt jetzt einen weiteren Trainingsstandort und bringt olympischen Taekwondo-Sport aus Dessau nach Zürich.
2: Und ansonsten haben auch alle

0: die in Sörbiches und Stumpsdorf dem Fall das Training mit uns beginnen. Die haben auch die Möglichkeit, nach Dessau zu kommen und in einer großen Station bei uns zu trainieren. Und dann filtert sich alles im Laufe der Zeit, wer wie, wo, wie weit kommen möchte. Und dann gucken wir.
1: Nach der Länderspielpause rollte auch in den Amateurligen der Region wieder der Ball. In der Landesliga Süd empfing der TSV Rot-Weiß Zerbst den SV Edelweiß Arnstedt im heimischen Stadion. In einer ausgeglichenen Begegnung trennten sich beide Mannschaften mit einem 2:2 Unentschieden. In der Verbandsliga Sachsen-Anhalt bekam es der SV Dessau 05 mit dem VfB Merseburg zu tun. Trotz einer frühen Führung und personeller Überzahl mussten sich die Schillerbach-Kicker am Ende mit 1:2 geschlagen geben. In der Landesklasse konnte der TuS Kochstedt einen knappen 1:0 Heimsieg gegen den SV Friedersdorf feiern. Der SG MV Waldersee setzte sich auswärts beim FC Viktoria Wittenberg mit 3:2 durch und sicherte sich damit 3 wichtige Punkte. Der Dessauer SV 97 musste sich hingegen dem SV Graf Zeppelin Abtsdorf mit 2:3 geschlagen geben. Auch für den SV Blau-Rot Coswig gab es nichts zu holen. Die Partie gegen den FC Eintracht Köthen endete mit einer 1:2 Niederlage. Nach dem knappen Ausscheiden aus dem Rang 1 RBW Kreispokal ging es für den SV Germania aus Roßlau am vergangenen Samstag im Ligabetrieb weiter. Zum Landesklassenduell empfingen die Schifferstädter den HSV Gröbern. Die Aufsteiger aus der Gemeinde Muldestausee konnten bisher erst einen Sieg verbuchen. Die Roßlauer glänzten bisher vor allem offensiv mit 17 Toren in den ersten 4 Partien. Und auch am 5. Spieltag wurde es nicht langweilig im Elbe-Sportpark.
2: Für die Dessau-Roßlauer Teams aus der Fußball-Landesklasse verlief der Saisonstart nicht gerade optimal. Nach 4 Spieltagen stand der DSV noch ohne Punkt da, Waldersee mit einem und Kochstedt mit 3 Zählern. Nur die Mannschaft aus der Schifferstadt konnte mit ihrem Start in die neue Spielzeit zufrieden sein. 7 Punkte und beachtliche 17 Tore hat die Germania aus Roßlau bereits verbucht. Am 10. Oktober empfing man nun den HSV Gröbern zum 5. Spieltag im Elbe-Sportpark. Die Aufsteiger aus der Gemeinde Muldestausee konnten zuletzt ihren ersten Ligasieg gegen Aufsteiger Abtsdorf einfahren. Circa 100 Zuschauer freuten sich in Roßlau auf eine unterhaltsame Begegnung. Die Roßlauer hier nach 3 Minuten mit dem ersten Vorstoß, aus dem jedoch nichts wird. Gröbern kann entschärfen. Dann gleich auch mal die Gäste aktiv in der gegnerischen Hälfte. Paul Meyer legt nochmal rüber auf Jonas Schubert. Der Abschluss, aber Germania-Keeper Yannick Tröder verhindert den Einschlag. Eine Viertelstunde ist durch und Gröbern bisher mit mehr vom Spiel. Und hier ertönt der Pfiff von Schiri Stefan Cordes, nachdem Steven Tower Jonas Schubert im Strafraum zu Fall gebracht hat. Strafstoß für die Gäste. Clemens Oelsch nimmt sich den. Gut geschossen, aber noch besser pariert. Und dann der Nachschuss an den Pfosten. Germania-Schlussmann Yannick Tröder hält hier gemeinsam mit dem Aluminium die Null für die Hausherren. Wahnsinnsszene. Die Roßlauer werden dann selber aktiver und kommen ein paar Mal vor den gegnerischen Kasten. Nur wirklich gefährlich wird das zunächst nicht. Und in der 21. Minute bekommt der HSV dann schon die nächste Chance, vom Punkt zu treffen. Nach einem Roßlauer Handspiel im eigenen Strafraum gibt der Unparteiische den nächsten Elfmeter. Diesmal übernimmt den Vincent Lute und der verwandelt souverän. Die Führung für die Gäste, die zu diesem Zeitpunkt auch nicht unverdient ist. Die Schifferstädter lassen sich vom Rückstand aber nicht verunsichern und werden nun auch immer besser. In der 28. Minute hat Matthias Fleischer die dicke Chance auf den Ausgleich, doch HSV-Keeper Marc Schmidt hält überragend. Dann mal ein ruhender Ball für die Gastgeber. Felix Möbius jagt den aber in die Mauer. Wir befinden uns schon in Minute 36. Roßlau-Torwart Yannick Tröder schlägt das Ding weit nach vorne. Der kommt an bei Matthias Fleischer. Der lässt seine Gegenspieler mit einem Haken gekonnt stehen. Und der Ball kullert ins Netz. Der Ausgleich für die Germania, der sich hier auch angebahnt hat. Schnell noch Trainer Jens Borchers abklatschen und weiter geht's. Nur 4 Minuten später ist es wieder Keeper Yannick Tröder, der mit einem langen Ball die gesamte Defensive Gröberns aushebelt. Paul Hanke verlängert auf Jonas Kroker. Zunächst kann Marc Schmidt noch parieren, der Nachschuss ist aber drinne. Innerhalb von wenigen Minuten drehen die Jungs aus der Schifferstadt hier das Spiel. Und die sind hier immer noch nicht fertig. 43. Minute und Matthias Fleischer, der heute einen richtig guten Eindruck macht, geht über rechts außen durch. Die Flanke in die Mitte auf den komplett freistehenden Maximilian Heseler. Ein gefühlvoller Heber und schon steht's hier 3:1. 3 Tore für die Roßlauer in 7 Minuten, in denen Gröbern hier völlig den Faden verloren hat. Die Gäste wollen nur noch in die Pause. Einen haben die Hausherren aber noch. Stefan Krug bedient Felix Möbius perfekt, der frei vom Keeper das 4. Tor liegen lässt. Zu seiner Verteidigung HSV-Schlussmann Marc Schmidt hier auch mit einer Monsterparade. Das war's dann mit dem ersten Durchgang. Gröbern wird froh sein, nachdem sie die letzten 10 Minuten komplett von der Rolle waren. Die Roßlauer machen das aber auch einfach gut und wollen nun natürlich auch die 3 Punkte mitnehmen. Die zweiten 45 Minuten beginnen dann auf beiden Seiten etwas verhaltener. Nach 10 Minuten Roßlaus Paul Hanke hier mit einer guten Bewegung, der Abschluss jedoch ausbaufähig. Im weiteren Verlauf des zweiten Durchgangs haben die Gäste etwas mehr vom Spiel. Nick Merker schickt hier Jonas Schubert. Der bleibt dann zunächst hängen und verliert das Spielgerät. Der Schiri hat hier kein Foul gesehen und Gröbern erobert sich das Leder wieder. Luca Wildner hält dann einfach mal drauf, vorbei am Kasten. In der 68. Minute geht's wieder über Jonas Schubert. Der bleibt erneut hängen. Roßlau kann aber nicht richtig klären und Vincent Lute mit einem ordentlichen Pfund. Yannick Tröder kann parieren und Christian Elz entschärft die Situation. Die Gastmannschaft schnuppert am Anschlusstreffer. Der eingewechselte Roy Havel probiert's hier mal aus der Distanz. Nicht verkehrt, aber knapp vorbei. Dann mal eine Ecke für den HSV, getreten von Havel. Die kommt gut auf Nick Merker, der macht zu wenig draus. Gleich im Gegenzug auch mal wieder die Germania mit etwas Entlastung. Felix Möbius haut den hier jedoch ziemlich deutlich drüber. Das Spiel trudelt dem Ende entgegen. Die erste Halbzeit war hier definitiv deutlich unterhaltsamer. Einen letzten Versuch haben die Gäste noch. Luca Wildner mit einem guten Schuss, der knapp über den Querbalken fliegt. Und dann ist das Spiel aus. Durch verrückte 7 Minuten mit 3 Toren gewinnt der SV Germania 08 Roßlau das Landesklassenduell gegen den HSV Gröbern mit 3:1 und steht nun auf dem 4. Tabellenplatz.
3: Ja, natürlich erstmal schöne 3 Punkte, die wir gerne mitnehmen. Natürlich mit diesem Kaltstart, mit diesem Elfmeter, den ersten gehaltenen Elfmeter und dann noch den zweiten Elfmeter, was so 2 ganz klare Elfmeter waren, ohne Wenn und Aber. Kommen wir hier natürlich erstmal so einen Rückstand und aber trotzdem dann in der ersten Halbzeit Moral bewiesen, schöne Tore erzielt, Siegeswillen gezeigt. Dann gehen wir halt mit diesem verdienten 3:1 in die Halbzeit rein. Zweite Halbzeit finde ich einfach okay, müssen wir das 4. machen. Das plätschert mir zu lange lang hin. Ja, und dann ist eigentlich auch Gröber mehr dran an das 3:2. Ja, und ja, aber nichtsdestotrotz, also wir haben die 3 Punkte hier. Wir wussten, dass es ein schwieriges Spiel wird. Wir wussten, dass Gröber eine Mannschaft ist, die dolle über den Kampf kommt, dolle über den Einsatz kommt. Und das haben sie auch gut gemacht. Wir haben 2, 3 Fehler zu viel gemacht, ja, und da hat Gröber immer wieder sich den Ball geholt. Aber wie gesagt, nichtsdestotrotz, wir haben die 3 Punkte hier. Das wollten wir. Wir wussten, es wird eine schwere Aufgabe. Und jetzt haben wir 3 Punkte, haben sie. Und jetzt fahren wir zum Derby nach 97.
2: Das erwähnte Derby gegen den DSV wird am Samstag, den 17. Oktober um 15 Uhr auf dem Sportplatz Kienfichten angepfiffen. Und das hoffentlich vor zahlreichen Zuschauern.
1: Am 14. Oktober lädt die astronomische Station des Walter-Gropius-Gymnasiums zum nächsten Vortrags- und Beobachtungsabend ein. Der Vortrag beginnt um 19 Uhr in der Vortragskuppel der Station und widmet sich dem Thema Mars, der rote Planet. Seit Jahrhunderten fasziniert unser äußerer Nachbarplanet die Menschheit. Der Mars inspirierte zahlreiche Erzählungen, Romane und Spielfilme. Noch vor gut 100 Jahren hielten manche Menschen ihn sogar für bewohnt. Inzwischen ist der rote Planet umfassend erforscht worden. Raumsonden und Satelliten haben ihn erkundet, während mobile Forschungsfahrzeuge seine Oberfläche untersuchen. Im Vortrag wird der Mars anhand aktueller wissenschaftlicher Erkenntnisse vorgestellt. Dabei stehen insbesondere sein innerer Aufbau, seine Oberfläche und seine besonderen Eigenschaften im Mittelpunkt. Im Anschluss an den Vortrag haben die Besucher die Gelegenheit, gemeinsam mit Mitgliedern des Schwabe-Vereins Dessau den aktuellen Sternenhimmel durch die Teleskope der Einrichtung zu beobachten. Die Mitglieder erläutern dabei die Himmelsobjekte und geben Einblicke in die astronomische Beobachtung. Die Durchführung der Beobachtungen ist witterungsabhängig. Der Eintritt ist frei. Über Spenden zur weiteren technischen Ausstattung der astronomischen Station freut sich der Veranstalter. Und das waren die aktuellen Nachrichten hier bei RAN 1. Jetzt folgt noch das Wetter und die Meldungen aus der Region. Bis dahin haben Sie eine schöne Zeit.
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5: Morgen erwartet uns zur Mittagszeit mit Temperaturen von etwa 15 Grad eher kühles und unbeständiges Wetter. Zeitweise kommt es zu leichtem Regen, während der Himmel überwiegend bewölkt bleibt und sich die Sonne nur selten zeigt. Dazu weht ein leichter Wind aus südlicher Richtung. Insgesamt bleibt es also eher frisch und grau, wobei sich der Regen zwischendurch immer wieder etwas zurückzieht.

Wenn Tabellennachbarn aufeinandertreffen, verspricht sich ein spannendes Spiel. Am vergangenen Freitag empfing die SG Rot-Weiß Thalheim den VfB Gräfenhainichen, um herauszufinden, wer von beiden Teams die Top-Plätze verdient hat. Bei Sturm und Regen beginnt die rutschige Partie. Beide Teams tasten sich erst einmal ran. Erst in der 17. Spielminute die erste Großchance. Nach einer fragwürdigen Flanke der Gräfenhainicher Keeper am Ball. Ruhiges Passspiel in der eigenen Hälfte. Die SG macht aber Druck. Bari kommt ran. Jabi Sawane läuft. Tiefer Pass. Schuss, aber Krüger fälscht ab. Nur knapp daneben. Diese Chance hätte gar nicht erst entstehen sollen. In den letzten Sekunden ist die Verteidigung aber zur Stelle. Thalheim in dem doch eher chaotischen Spiel bisher besser am Ball. Kleinere Chancen ergeben sich, doch werden immer wieder abgeblockt. Hier in der 28. Einwurf für die SG. Fliegt weit, aber nur die Blauen kommen ran. Koulibaly aber zur Stelle. Jabi Sawane aus der Luft, aber Pfosten. Der Keeper sichert und damit bleibt es beim 0:0. Mit diesem Ergebnis geht es dann auch in die Halbzeitpause. Beide Teams spielen eher verhalten, dafür aber umso aggressiver im Umgang miteinander. Die zweite Hälfte startet direkt mit einem Kracher. Der VfB mit einem weiten Pass in die gegnerische Hälfte. Da stehen aber nur Thalheimer. Kurze Pässe zu

0: Zurück zum Keeper, aber die Nässe verlangsamt den Ball. Aliu will ihn retten, aber grätscht dabei Krüger um. Klares Foul und damit der Elfmeter in der 48. Minute. Römling darf ran. Schießt, aber Pfosten. Das ist bitter. Es bleibt beim Unentschieden. Jetzt soll es aber doch noch zum Tor kommen. 63. Spielminute. Gräfenhainichen am Ball, aber Thalheim macht Druck. Javi Sawane erobert links außen. Flankt, Bari gibt weiter und Prilip knallt ihn unter die Latte. Wunderschöner Abschluss der Nummer 8. Endlich fällt hier mal ein Tor. 1:0 für Thalheim. Nur wenige Sekunden nach dem Anpfiff, dann aber die Katastrophe. Weiter Pass des VfBs. Macfield läuft und zieht einfach Krüger um. Das war mehr als unnötig. Der Schiedsrichter pfeift und gibt prompt Macfield die zweite gelbe Karte. Noch knapp 25 Minuten zu spielen und die Nummer 3 fliegt mit einer gelb-roten vom Feld. Der VfB schafft es jedoch nicht, ihre Überzahl auszunutzen und es bleibt vorerst beim 1:0. Nachspielzeit. Letzter Angriff. Die Männer in Blau kommen mit kurzen Pässen immer weiter nach vorne. Krüger läuft, aber wird umgezogen. Freistoß für die Gäste. Kommt hoch. Pures Chaos im 16er, aber Dutz setzt sich durch. Das 1:1 in der letzten Sekunde. Was hier passiert ist, versteht wohl kein Zuschauer.
1: Prinzipiell glaube ich, dass das Unentschieden schon so gerecht ist, auch wenn der Zeitpunkt natürlich sehr unglücklich ist, aber Gräfenhainichen verschießt einen Elfmeter. Und deswegen, da haben wir schon Glück gehabt. Zum Schluss unübersichtliche Situation. Ich weiß nicht, ob da der Torwart behindert wurde oder nicht. War schwer zu sehen. Aber mir gefiel nicht so ganz die Auslegung der Foulspiele. Also ich glaube, die härteren Fouls waren auf der anderen Seite. Und wir kamen hier in Not mit gelben Karten. Aber sei es drum, ich denke, dass das Ergebnis so insgesamt in Ordnung geht.
0: Schon am Freitag geht es für Thalheim ins nächste Spiel auswärts gegen den SV Edelweiß Arnstedt. Gräfenhainichen entgegen empfängt am Samstag Turbine Halle.
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3: 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Wir begleiten ebenfalls in Situationen, wenn Elternteile verstorben sind und in allen anderen schweren Angelegenheiten rund um das Thema Sterben, Tod und Trauer.
2: Die engagierten Familienbegleiter schenken Zeit, hören zu und begleiten die Familien während der Erkrankung. 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Am 22. 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
3: Auf alle Fälle über unsere Angebote, die wir hier vorhalten im Kinder- und Jugendhospizdienst Lila Wolke. Sie können sich die Räumlichkeiten anschauen, denn die sind nämlich neu. Seit dem vergangenen Jahr sind wir hier in diesen Räumlichkeiten. Und unter anderem können Sie Ehrenamtliche kennenlernen.
2: Doch nicht nur in Dessau wird Kinderhospizarbeit geleistet. Bundesweit engagieren sich zahlreiche Menschen ehrenamtlich für betroffene Familien. Darauf macht auch der Kinderlebenslauf des Bundesverbands Kinderhospiz e.V. aufmerksam.

0: aufmerksam. Im Mittelpunkt steht die sogenannte Engelsfackel, die von Station zu Station weitergegeben wird.
1: Die Route geht im Prinzip durch ganz Deutschland und ist jetzt auch immer alle 2 Jahre quasi, ist dieser bundesweite Kinderlebenslauf auch aktiv, auch aufmerksam zu machen für die Kinder- und Hospizarbeit natürlich. Und dieses Jahr ist natürlich auch Schweiz und Österreich mit dabei und geht so ein bisschen quer durch Deutschland.
0: Gespannt warteten die Mitarbeitenden und Besucher auf die Fackel, die an diesem Tag aus Leipzig vom Kinderhospiz Bärenherz nach Dessau gebracht wurde. Nach rund 9 Stunden unterwegs konnte sie schließlich übergeben werden. Am nächsten Tag ging die Reise weiter nach Brandenburg an der Havel.
1: Unterwegs sind wir unterschiedlicher Natur. Wir sind zu Fuß, also wir sind Hobbyläufer unter anderem. Wir haben auch Radfahrbegleitung dabei. Heute haben wir auch erfahren, dass auch wie so eine Pferdestaffel dabei ist. Es ist immer von Jahr zu Jahr unterschiedlich. Und morgen wird es so aussehen, dass unsere Radfahrer einen Teil der Strecke übernehmen. Das heißt, sie nehmen die ersten 52, 53 Kilometer mit dem Rad. Und in Bad Belzig wird dann quasi getauscht und dann die restlichen 42 Kilometer werden wir dann zu Fuß aufgeteilt unter 5 Läufern das dann absolvieren.
0: Mehr als 6 Monate ist die Engelsfackel durch Deutschland unterwegs. Dabei legt sie eine Strecke von über 7000 Kilometern zurück. Für die Teilnehmenden ist der Lauf ein Zeichen für Engagement und die Bereitschaft, Familien in schwierigen Zeiten zu unterstützen.
1: Wir machen auch des Öfteren solche Läufe, also nicht nur das Kinder- und Jugendhospiz, sondern auch das Anhalt-Hospiz selber, was da, denke ich mal, auch so zusammengehört, machen auch verschiedene Läufe und wie so Wettkämpfe, quasi auch unter anderem mit Spendengeldern zu sammeln. Und das ist eigentlich auch so ein Herzensprojekt von uns, weil wir sowas halt sehr gerne machen. Es ist jetzt unabhängig, ob wir das jetzt für Tiere machen, was wir auch gut unterstützen in der Hinsicht, oder halt jetzt für Kinder- und Jugendhospizarbeit. Weil das, denke ich, ist schon eine Sache, was auch menschlich sehr auch mitnimmt, auch für die Familienmitglieder. Und dadurch ist es ja auch nochmal so eine kleine Unterstützung und Halt und was man so mitgeben kann. Und deswegen ist das für uns auch als Läufer und auch als Team ganz, ganz doll wichtig. Und auch natürlich Annette und die Lila Wolke zu unterstützen.
0: Die Lila Wolke ist eine von mehr als 130 Stationen entlang der Route und stolz darauf, Teil dieser besonderen Aktion zu sein.
2: Also das Ziel des Ganzen und auch zugleich die Bedeutung für die Lila Wolke ist eben das, dass wir eine Öffentlichkeit auf betroffene Familien auch aufmerksam machen können und zugleich auf Hilfe- und Unterstützungssysteme verweisen können. In diesem Sinne die Angebote für unseren ambulanten Kinder- und Jugendhospizdienst.
0: Noch bis zum 11. Oktober ist die Engelsfackel unterwegs. Traditionell endet die Reise mit ihrer Ankunft im Europapark.

Hallo und herzlich willkommen zur neuesten Ausgabe von Zeitnah hier auf RAN 1. Die vom Landeskriminalamt Berlin vom 5. bis 9. Oktober 2026 ausgerufene Präventionswoche zum Thema Taschendiebstahl und Diebstahl in Lebensmittelgeschäften unterstützte auch die Bundespolizei im Bereich der Soroslau dabei, Reisende und Bürger auf die Gefahren von Taschen- und Handgepäckdiebstählen aufmerksam zu machen und für geeignete Schutzmaßnahmen zu sensibilisieren. Insbesondere an Bahnhöfen sowie im Zugreiseverkehr sollten Reisende ihre Wertsachen aufmerksam im Blick behalten. Dazu wurde empfohlen, Taschen mit der Verschlussseite zum Körper zu tragen und Wertgegenstände

0: Hände niemals unbeaufsichtigt zu lassen. Bargeld und Zahlungskarten sollten nur im notwendigen Umfang mitgeführt und getrennt voneinander möglichst körpernah aufbewahrt werden. Gestohlene Bank- und Kreditkarten sowie SIM-Karten konnten über den Sperrnotruf 116 116 gesperrt werden. Die Bundespolizei rief dazu auf, insbesondere im Bereich von Bahnhöfen und im Zugreiseverkehr aufmerksam zu sein und geeignete Vorkehrungen zum Schutz vor Diebstählen zu treffen. Vom kleinen Verein zum erfolgreichen Taekwondo-Verein mit mehr als 200 Mitgliedern. Eraso Taekwondo hat sich in Dessau-Roßlau längst etabliert. Jetzt geht es für die Sportler über die Stadtgrenzen hinaus mit einem neuen Trainingsangebot in Stromsdorf.
1: Vom kleinen Verein zur festen Größe im Dessauer Sport. Eraso Taekwondo hat sich in den vergangenen Jahren entwickelt. Der Verein ist inzwischen sogar als Landesleistungsstützpunkt für Taekwondo anerkannt. Mit dem neuen Standort in Stumsdorf soll dieses Angebot nun auch für Menschen aus Zürbich und Umgebung leichter erreichbar werden. Dabei bleibt das Konzept dasselbe. Taekwondo als Sport, aber auch als Schule für Disziplin, Respekt und Durchhaltevermögen.
2: Wir sind Eraso Taekwondo Germany, gegründet in Dessau 2019, von eigentlich einer kleinen Freizeitidee meiner Frau zu einem großen Verein, der ziemlich schnell wächst, momentan über 200 Mitglieder. Unsere Schüler sind im Landeskader von Sachsen-Anhalt und momentan auf einer ziemlich coolen Erfolgsspur. Mal gucken, wo die Reise hingeht.
1: Dabei muss es nicht gleich um Medaillen oder Olympiade gehen. Der Verein richtet sich an ganz unterschiedliche Altersgruppen und Leistungsstufen. Das gilt jetzt auch für den neuen Standort in Stumsdorf. Donnerstags wird dort zunächst in zwei Gruppen trainiert. Kinder am Nachmittag, Jugendliche und Erwachsene anschließend.
2: Taekwondo ist ein Vollkontaktsport, also viele Kampfsportarten wird auch vieles angedeutet. Taekwondo ist halt Vollkontakt und olympisch. Das heißt, wir haben im Kampfbereich die Möglichkeit, zu den Olympischen Spielen zu gehen, wenn man den Willen hat, das durchzuziehen im Training und so weit zu kommen. Ansonsten ist es sehr getragen von den Prinzipien im Taekwondo, Respekt und Willenskraft und all das, was im Taekwondo, was man auch im eigenen Leben erwartet vielleicht.
1: Die Idee, Eraso Taekwondo nach Zürich zu holen, kam dabei von der Stadt selbst. Bürgermeister Matthias Egert suchte nach einem zusätzlichen Kampfsportangebot und kannte Taekwondo aus eigener Erfahrung.
2: Also Voraussetzungen sind das nicht viele, die man braucht. Man muss Spaß an dem haben, was man sportlich einfach leisten möchte. Jeder kann sich seine Ziele selbst setzen. Das ist auch nicht Verpflichtung, in den Kampf zu gehen oder Olympiasieger zu werden. Es ist einfach so, dass man im Grunde genommen nur den Willen hat, den Sport zu erlernen und diszipliniert ist. Also wir sind ein sehr disziplinierter Sport. Und das sind die Grundvoraussetzungen. Ansonsten gucken wir, wie jeder Mensch individuell ist und werden ihn anhand seiner Fähigkeiten bis zum Schwarzgurt bringen oder weiter.
1: Gefunden wurde also kein Verein, der gerade erst anfängt, sondern ein bereits etablierter Partner aus der Nachbarschaft. Für Zürbich bedeutet das, das Trainingsangebot kommt direkt aus dem Verein, der in Dessau bereits gewachsen ist und dort mittlerweile eine große Trainingsgemeinschaft aufgebaut hat.
3: Die Stadt Zürich hat noch ein Angebot im Kampfsportsektor gesucht, weil wir früher eine sehr, sehr erfolgreiche Karateabteilung hatten und gesagt haben, irgendwo ist der Bedarf nicht mehr so richtig gedeckt worden. Wir haben mit Judo ein ganz tolles Angebot in Stumsdorf, was schon den Kindern und auch dort jungen Erwachsenen Möglichkeiten bietet, dort was zu machen. Aber ich war immer noch auf der Suche zu sagen, was könnte man noch mit anbieten. Hatte selbst in der Studienzeit sehr gute Erfahrungen mit Taekwondo und deswegen bin ich mal in diesen Sektor vorgestoßen und habe gesagt, okay, in Dessau ist was Tolles, Großes. Vielleicht kann man da ja mal Kontakt suchen.
1: Trainiert wird ab sofort Donnerstag in der Sporthalle in Stumsdorf. Von 16:30 Uhr bis 17:30 Uhr sind zunächst die Kinder an der Reihe. Danach folgen Jugendliche und Erwachsene. Und während Stumsdorf anfängt, bleibt Teil der Eraso-Familie. Die Mitglieder können zusätzlich auch die Trainingsangebote am Hauptquartier in Dessau-Roßlau nutzen.
3: Ein Sport, der Respekt lehrt, was viele Sportarten tun, aber Kampfsport nochmal auf ganz anderer Ebene, ist einer, der ja noch ein Angebot sein sollte in Zürich. Und deswegen haben wir das gesucht und Gott sei Dank gefunden.
1: Ein Dessauer Verein wächst also über die Stadtgrenzen hinaus. Was mit einer kleinen Freizeitidee begann, bekommt jetzt einen weiteren Trainingsstandort und bringt olympischen Taekwondo-Sport aus Dessau nach Zürich.
2: Und ansonsten haben auch alle

0: die in Zürbiches und Stumpsdorf in dem Fall das Training mit uns beginnen. Die haben auch die Möglichkeit, nach Dessau zu kommen und in der großen Station bei uns zu trainieren. Und dann filtert sich alles im Laufe der Zeit, wer wie, wo, wie weit kommen möchte. Und dann gucken wir.
1: Nach der Länderspielpause rollte auch in den Amateurligen der Region wieder der Ball. In der Landesliga Süd empfing der TSV Rot-Weiß Zerbst den SV Edelweiß Arnstedt im heimischen Stadion. In einer ausgeglichenen Begegnung trennten sich beide Mannschaften mit einem 2:2 Unentschieden. In der Verbandsliga Sachsen-Anhalt bekam es der SV Dessau 05 mit dem VfB Merseburg zu tun. Trotz einer frühen Führung und personeller Überzahl mussten sich die Schillerbach-Kicker am Ende mit 1:2 geschlagen geben. In der Landesklasse konnte der TuS Kochstedt einen knappen 1:0 Heimsieg gegen den SV Friedersdorf feiern. Der SGMV Waldersee setzte sich auswärts beim FC Viktoria Wittenberg mit 3:2 durch und sicherte sich damit drei wichtige Punkte. Der Dessauer SV 97 musste sich hingegen dem SV Graf Zeppelin Abtsdorf mit 2:3 geschlagen geben. Auch für den SV Blau-Rot Coswig gab es nichts zu holen. Die Partie gegen den FC Eintracht Köthen endete mit einer 1:2 Niederlage. Nach dem knappen Ausscheiden aus dem Rhein-1-RBW-Kreispokal ging es für den SV Germania aus Roßlau am vergangenen Samstag im Ligabetrieb weiter. Zum Landesklassenduell empfingen die Schifferstädter den HSV Gröbern. Die Aufsteiger aus der Gemeinde Muldestausee konnten bisher erst einen Sieg verbuchen. Die Roßlauer glänzten bisher vor allem offensiv mit 17 Toren in den ersten vier Partien. Und auch am fünften Spieltag wurde es nicht langweilig im Elbe Sportpark.
2: Für die Dessau-Roßlauer Teams aus der Fußball-Landesklasse verlief der Saisonstart nicht gerade optimal. Nach vier Spieltagen stand der DSV noch ohne Punkt da, Waldersee mit einem und Kochstedt mit drei Zählern. Nur die Mannschaft aus der Schifferstadt konnte mit ihrem Start in die neue Spielzeit zufrieden sein. 7 Punkte und beachtliche 17 Tore hat die Germania aus Roßlau bereits verbucht. Am 10. Oktober empfing man nun den HSV Gröbern zum 5. Spieltag im Elbe-Sportpark. Die Aufsteiger aus der Gemeinde Muldestausee konnten zuletzt ihren ersten Ligasieg gegen Aufsteiger Abtsdorf einfahren. Circa 100 Zuschauer freuten sich in Roßlau auf eine unterhaltsame Begegnung. Die Roßlauer hier nach 3 Minuten mit dem ersten Vorstoß, aus dem jedoch nichts wird. Gröbern kann entschärfen. Dann gleich auch mal die Gäste aktiv in der gegnerischen Hälfte. Paul Meyer legt nochmal rüber auf Jonas Schubert. Der Abschluss, aber Germania-Keeper Yannick Tröder verhindert den Einschlag. Eine Viertelstunde ist durch und Gröbern bisher mit mehr vom Spiel. Und hier ertönt der Pfiff von Schiri Stefan Cordes, nachdem Steven Tower Jonas Schubert im Strafraum zu Fall gebracht hat. Strafstoß für die Gäste. Clemens Oelsch nimmt sich den. Gut geschossen, aber noch besser pariert. Und dann der Nachschuss an den Pfosten. Germania-Schlussmann Yannick Tröder hält hier gemeinsam mit dem Aluminium die Null für die Hausherren. Wahnsinnsszene. Die Roßlauer werden dann selber aktiver und kommen ein paar Mal vor den gegnerischen Kasten. Nur wirklich gefährlich wird das zunächst nicht. Und in der 21. Minute bekommt der HSV dann schon die nächste Chance, vom Punkt zu treffen. Nach einem Roßlauer Handspiel im eigenen Strafraum gibt der Unparteiische den nächsten Elfmeter. Diesmal übernimmt den Vincent Lute und der verwandelt souverän. Die Führung für die Gäste, die zu diesem Zeitpunkt auch nicht unverdient ist. Die Schifferstädter lassen sich vom Rückstand aber nicht verunsichern und werden nun auch immer besser. In der 28. Minute hat Matthias Fleischer die dicke Chance auf den Ausgleich, doch HSV-Keeper Marc Schmidt hält überragend. Dann mal ein ruhender Ball für die Gastgeber. Felix Möbius jagt den aber in die Mauer. Wir befinden uns schon in Minute 36. Roßlau-Torwart Yannick Tröder schlägt das Ding weit nach vorne. Der kommt an bei Matthias Fleischer. Der lässt seine Gegenspieler mit einem Haken gekonnt stehen. Und der Ball kullert ins Netz. Der Ausgleich für die Germania, der sich hier auch angebahnt hat. Schnell noch Trainer Jens Borchers abklatschen und weiter geht's. Nur 4 Minuten später ist es wieder Keeper Yannick Tröder, der mit einem langen Ball die gesamte Defensive Gröberns aushebelt. Paul Hanke verlängert auf Jonas Kroker. Zunächst kann Marc Schmidt noch parieren, der Nachschuss ist aber drinne. Innerhalb von wenigen Minuten drehen die Jungs aus der Schifferstadt hier das Spiel. Und die sind hier immer noch nicht fertig. 43. Minute und Matthias Fleischer, der heute einen richtig guten Eindruck macht, geht über rechts außen durch. Die Flanke in die Mitte auf den komplett freistehenden Maximilian Heseler. Ein gefühlvoller Heber und schon steht's hier 3:1. 3 Tore für die Roßlauer in 7 Minuten, in denen Gröbern hier völlig den Faden verloren hat. Die Gäste wollen nur noch in die Pause. Einen haben die Hausherren aber noch. Stefan Krug bedient Felix Möbius perfekt, der frei vom Keeper das 4. Tor liegen lässt. Zu seiner Verteidigung HSV-Schlussmann Marc Schmidt hier auch mit einer Monsterparade. Das war's dann mit dem ersten Durchgang. Gröbern wird froh sein, nachdem sie die letzten 10 Minuten komplett von der Rolle waren. Die Roßlauer machen das aber auch einfach gut und wollen nun natürlich auch die 3 Punkte mitnehmen. Die zweiten 45 Minuten beginnen dann auf beiden Seiten etwas verhaltener. Nach 10 Minuten Roßlaus Paul Hanke hier mit einer guten Bewegung, der Abschluss jedoch ausbaufähig. Im weiteren Verlauf des zweiten Durchgangs haben die Gäste etwas mehr vom Spiel. Nick Merker schickt hier Jonas Schubert. Der bleibt dann zunächst hängen und verliert das Spielgerät. Der Schiri hat hier kein Foul gesehen und Gröbern erobert sich das Leder wieder. Luca Wildner hält dann einfach mal drauf, vorbei am Kasten. In der 68. Minute geht's wieder über Jonas Schubert. Der bleibt erneut hängen. Roßlau kann aber nicht richtig klären und Vincent Lute mit einem ordentlichen Pfund. Yannick Tröder kann parieren und Christian Elz entschärft die Situation. Die Gastmannschaft schnuppert am Anschlusstreffer. Der eingewechselte Roy Havel probiert's hier mal aus der Distanz. Nicht verkehrt, aber knapp vorbei. Dann mal eine Ecke für den HSV, getreten von Havel. Die kommt gut auf Nick Merker, der macht zu wenig draus. Gleich im Gegenzug auch mal wieder die Germania mit etwas Entlastung. Felix Möbius haut den hier jedoch ziemlich deutlich drüber. Das Spiel trudelt dem Ende entgegen. Die erste Halbzeit war hier definitiv deutlich unterhaltsamer. Einen letzten Versuch haben die Gäste noch. Luca Wildner mit einem guten Schuss, der knapp über den Querbalken fliegt. Und dann ist das Spiel aus. Durch verrückte 7 Minuten mit 3 Toren gewinnt der SV Germania 08 Roßlau das Landesklassenduell gegen den HSV Gröbern mit 3:1 und steht nun auf dem 4. Tabellenplatz.
3: Ja, natürlich erstmal schöne 3 Punkte, die wir gerne mitnehmen. Natürlich mit diesem Kaltstart, mit diesem Elfmeter, den ersten gehaltenen Elfmeter und dann noch den zweiten Elfmeter, was so 2 ganz klare Elfmeter waren, ohne Wenn und Aber. Kommen wir hier natürlich erstmal so in Rückstand und aber trotzdem dann in der ersten Halbzeit Moral bewiesen, schöne Tore erzielt, Siegeswillen gezeigt. Dann gehen wir halt mit diesem verdienten 3:1 in die Halbzeit rein. Zweite Halbzeit finde ich einfach okay, müssen wir das 4. machen. Das plätschert mir zu lang hin. Ja, und dann ist eigentlich auch Gröber mehr dran an das 3:2. Ja, und ja, aber nichtsdestotrotz, also wir haben die 3 Punkte hier. Wir wussten, dass es ein schwieriges Spiel wird. Wir wussten, dass Gröber eine Mannschaft ist, die dolle über den Kampf kommt, dolle über den Einsatz kommt. Und das haben sie auch gut gemacht. Wir haben 2, 3 Fehler zu viel gemacht, ja, und da hat Gröber immer plötzlich den Ball geholt. Aber wie gesagt, nichtsdestotrotz, wir haben die 3 Punkte hier, das wollten wir. Wir wussten, es wird eine schwere Aufgabe. Und jetzt haben wir 3 Punkte, haben sie, und jetzt fahren wir zum Derby nach 97.
2: Das erwähnte Derby gegen den DSV wird am Samstag, den 17. Oktober um 15 Uhr auf dem Sportplatz Kienfichten angepfiffen. Und das hoffentlich vor zahlreichen Zuschauern.
1: Am 14. Oktober lädt die Astronomische Station des Walter-Gropius-Gymnasiums zum nächsten Vortrags- und Beobachtungsabend ein. Der Vortrag beginnt um 19 Uhr in der Vortragskuppel der Station und widmet sich dem Thema Mars, der rote Planet. Seit Jahrhunderten fasziniert unser äußerer Nachbarplanet die Menschheit. Der Mars inspirierte zahlreiche Erzählungen, Romane und Spielfilme. Noch vor gut 100 Jahren hielten manche Menschen ihn sogar für bewohnt. Inzwischen ist der rote Planet umfassend erforscht worden. Raumsonden und Satelliten haben ihn erkundet, während mobile Forschungsfahrzeuge seine Oberfläche untersuchen. Im Vortrag wird der Mars anhand aktueller wissenschaftlicher Erkenntnisse vorgestellt. Dabei stehen insbesondere sein innerer Aufbau, seine Oberfläche und seine besonderen Eigenschaften im Mittelpunkt. Im Anschluss an den Vortrag haben die Besucher die Gelegenheit, gemeinsam mit Mitgliedern des Schwabe-Vereins

0: Schau den aktuellen Sternenhimmel durch die Teleskope der Einrichtung zu beobachten. Die Mitglieder erläutern dabei die Himmelsobjekte und geben Einblicke in die astronomische Beobachtung. Die Durchführung der Beobachtungen ist witterungsabhängig. Der Eintritt ist frei. Über Spenden zur weiteren technischen Ausstattung der astronomischen Station freut sich der Veranstalter. Und das waren die aktuellen Nachrichten hier bei RAN 1. Jetzt folgt noch das Wetter und die Meldungen aus der Region. Bis dahin haben Sie eine schöne Zeit.
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3: Morgen erwartet uns zur Mittagszeit mit Temperaturen von etwa 15 Grad eher kühles und unbeständiges Wetter. Zeitweise kommt es zu leichtem Regen, während der Himmel überwiegend bewölkt bleibt und sich die Sonne nur selten zeigt. Dazu weht ein leichter Wind aus südlicher Richtung. Insgesamt bleibt es also eher frisch und grau, wobei sich der Regen zwischendurch immer wieder etwas zurückzieht.

Wenn Tabellennachbarn aufeinandertreffen, verspricht sich ein spannendes Spiel. Am vergangenen Freitag empfing die SG Rot-Weiß Thalheim den VfB Gräfenhainichen, um herauszufinden, wer von beiden Teams die Top-Plätze verdient hat. Bei Sturm und Regen beginnt die rutschige Partie. Beide Teams tasten sich erst einmal ran. Erst in der 17. Spielminute die erste Großchance. Nach einer fragwürdigen Flanke der Gräfenhainicher Keeper am Ball. Ruhiges Passspiel in der eigenen Hälfte. Die SG macht aber Druck. Bari kommt ran. Jabi Sawane läuft. Tiefer Pass. Schuss, aber Krüger fälscht ab. Nur knapp daneben. Diese Chance hätte gar nicht erst entstehen sollen. In den letzten Sekunden ist die Verteidigung aber zur Stelle. Thalheim in dem doch eher chaotischen Spiel bisher besser am Ball. Kleinere Chancen ergeben sich, doch werden immer wieder abgeblockt. Hier in der 28. Einwurf für die SG. Fliegt weit, aber nur die Blauen kommen ran. Koulibaly aber zur Stelle. Jabi Sawane aus der Luft, aber Pfosten. Der Keeper sichert und damit bleibt es beim 0:0. Mit diesem Ergebnis geht es dann auch in die Halbzeitpause. Beide Teams spielen eher verhalten, dafür aber umso aggressiver im Umgang miteinander. Die zweite Hälfte startet direkt mit einem Kracher. Der VfB mit einem weiten Pass in die gegnerische Hälfte. Da stehen aber nur Thalheimer. Kurze Pässe zurück.

0: Wunderschöner Abschluss der Nummer 8. Endlich fällt hier mal ein Tor. 1:0 für Thalheim. Nur wenige Sekunden nach dem Anpfiff, dann aber die Katastrophe. Weiter Pass des VfBs. Macfield läuft und zieht einfach Krüger um. Das war mehr als unnötig. Der Schiedsrichter pfeift und gibt prompt Macfield die zweite gelbe Karte. Noch knapp 25 Minuten zu spielen und die Nummer 3 fliegt mit einer gelb-roten vom Feld. Der VfB schafft es jedoch nicht, ihre Überzahl auszunutzen und es bleibt vorerst beim 1:0. Nachspielzeit. Letzter Angriff. Die Männer in Blau kommen mit kurzen Pässen immer weiter nach vorne. Krüger läuft, aber wird umgezogen. Freistoß für die Gäste. Kommt hoch. Pures Chaos im 16er, aber Dutz setzt sich durch. Das 1:1 in der letzten Sekunde. Was hier passiert ist, versteht wohl kein Zuschauer.
1: Prinzipiell glaube ich, dass das Unentschieden schon so gerecht ist, auch wenn der Zeitpunkt natürlich sehr unglücklich ist, aber Gräfenhainichen verschießt einen Elfmeter. Und deswegen, da haben wir schon Glück gehabt. Zum Schluss unübersichtliche Situation. Ich weiß nicht, ob der Torwart behindert wurde oder nicht, war schwer zu sehen. Aber mir gefiel nicht so ganz die Auslegung der Foulspiele. Also ich glaube, die härteren Fouls waren auf der anderen Seite und wir kamen hier in Not mit gelben Karten. Aber sei es drum, ich denke, dass das Ergebnis so insgesamt in Ordnung geht.
0: Schon am Freitag geht es für Thalheim ins nächste Spiel, auswärts gegen den SV Edelweiß Arnstedt. Gräfenhainichen entgegen empfängt am Samstag Turbine Halle.
2: Für unheilbare kranke Kinder und Jugendliche und ihre Familien ist der Alltag oft eine besondere Herausforderung. Dabei Unterstützung bietet der ambulante Kinder- und Jugendhospizdienst Lila Wolke in Dessau.
3: In unserem ambulanten Kinder- und Jugendhospizdienst sagt eigentlich im Prinzip schon der Name. Wir begleiten Familien, deren Kinder lebensverkürzte Diagnosen erhalten haben. Wir begleiten die Geschwisterkinder, insofern vorhanden, wenn jemand aus der Familie verstorben ist. Wir begleiten ebenfalls in Situationen, wenn Elternteile verstorben sind und in allen anderen schweren Angelegenheiten rund um das Thema Sterben, Tod und Trauer.
2: Die engagierten Familienbegleiter schenken Zeit, hören zu und begleiten die Familien während der Erkrankung. Wenn Eltern eine Auszeit benötigen, kümmern sie sich um das erkrankte Kind oder den Jugendlichen und sorgen so für Entlastung. Am 22. September konnten Besucher beim Tag der offenen Tür die Arbeit der Lila Wolke kennenlernen, mit den Mitarbeitenden ins Gespräch kommen und sich über die Angebote informieren.
3: Auf alle Fälle über unsere Angebote, die wir hier vorhalten im Kinder- und Jugendhospizdienst Lila Wolke. Sie können sich die Räumlichkeiten anschauen, denn die sind nämlich neu. Seit dem vergangenen Jahr sind wir hier in diesen Räumlichkeiten. Und unter anderem können Sie Ehrenamtliche kennenlernen.
2: Doch nicht nur in Dessau wird Kinderhospizarbeit geleistet. Bundesweit engagieren sich zahlreiche Menschen ehrenamtlich für betroffene Familien. Darauf macht auch der Kinderlebenslauf des Bundesverbands Kinderhospiz e.V. aufmerksam. Im Mittelpunkt steht die sogenannte Engelsfackel, die von Station zu Station weitergegeben wird.
4: Die Route geht im Prinzip durch ganz Deutschland und ist jetzt auch immer alle 2 Jahre quasi, ist dieser bundesweite Kinderlebenslauf auch aktiv, auch aufmerksam zu machen für die Kinder- und Hospizarbeit natürlich. Und dieses Jahr ist natürlich auch Schweiz und Österreich mit dabei und geht so ein bisschen quer durch Deutschland.
2: Gespannt warteten die Mitarbeitenden und Besucher auf die Fackel, die an diesem Tag aus Leipzig vom Kinderhospiz Bärenherz nach Dessau gebracht wurde. Nach rund 9 Stunden unterwegs

0: konnte sie schließlich übergeben werden. Am nächsten Tag ging die Reise weiter nach Brandenburg an der Havel.
1: Unterwegs sind wir unterschiedlicher Natur. Wir sind zu Fuß, also wir sind Hobbyläufer unter anderem. Wir haben auch Radfahrbegleitung dabei. Heute haben wir auch erfahren, dass auch wie so eine Pferdestaffel dabei ist. Es ist immer von Jahr zu Jahr unterschiedlich. Und morgen wird es so aussehen, dass unsere Radfahrer einen Teil der Strecke übernehmen. Das heißt, sie nehmen die ersten 52, 53 Kilometer mit dem Rad. Und in Bad Belzig wird dann quasi getauscht und dann die restlichen 42 Kilometer werden wir dann zu Fuß aufgeteilt unter 5 Läufern das dann absolvieren.
0: Mehr als 6 Monate ist die Engelsfackel durch Deutschland unterwegs. Dabei legt sie eine Strecke von über 7000 Kilometern zurück. Für die Teilnehmenden ist der Lauf ein Zeichen für Engagement und die Bereitschaft, Familien in schwierigen Zeiten zu unterstützen.
1: Wir machen auch des Öfteren solche Läufe, also nicht nur das Kinder- und Jugendhospiz, sondern auch das Anhalt-Hospiz selber, was ja, denke ich mal, auch so zusammengehört, machen auch verschiedene Läufe und wie so Wettkämpfe, quasi auch unter anderem mit Spendengeldern zu sammeln. Und das ist eigentlich auch so ein Herzensprojekt von uns, weil wir sowas halt sehr gerne machen. Es ist jetzt unabhängig, ob wir das jetzt für Tiere machen, was wir auch gut unterstützen in der Hinsicht, oder halt jetzt für Kinder- und Jugendhospizarbeit. Weil das, denke ich, ist schon eine Sache, was auch menschlich sehr auch mitnimmt, auch für die Familienmitglieder. Und dadurch ist es ja auch nochmal so eine kleine Unterstützung und Halt und was man so mitgeben kann. Und deswegen ist das für uns auch als Läufer und auch als Team ganz, ganz doll wichtig. Und auch natürlich Annette und die Lila Wolke zu unterstützen.
0: Die Lila Wolke ist eine von mehr als 130 Stationen entlang der Route und stolz darauf, Teil dieser besonderen Aktion zu sein.
2: Also das Ziel des Ganzen und auch zugleich die Bedeutung für die Lila Wolke ist eben das, dass wir eine Öffentlichkeit auf betroffene Familien auch aufmerksam machen können und zugleich auf Hilfe- und Unterstützungssysteme verweisen können. In diesem Sinne die Angebote für unseren ambulanten Kinder- und Jugendhospizdienst.
0: Noch bis zum 11. Oktober ist die Engelsfackel unterwegs. Traditionell endet die Reise mit ihrer Ankunft im Europapark.

Hallo und herzlich willkommen zur neuesten Ausgabe von Zeitnah hier auf RAN 1. Die vom Landeskriminalamt Berlin vom 5. bis 9. Oktober 2026 ausgerufene Präventionswoche zum Thema Taschendiebstahl und Diebstahl in Lebensmittelgeschäften unterstützte auch die Bundespolizei im Bereich des Rosslau dabei, Reisende und Bürger auf die Gefahren von Taschen- und Handgepäckdiebstählen aufmerksam zu machen und für geeignete Schutzmaßnahmen zu sensibilisieren. Insbesondere an Bahnhöfen sowie im Zugreiseverkehr sollten Reisende ihre Wertsachen aufmerksam im Blick behalten. Dazu wurde empfohlen, Taschen mit der Verschlussseite zum Körper zu tragen und Wertgegenstände niemals unbeaufsichtigt zu lassen. Bargeld und Zahlungskarten sollten nur im notwendigen Umfang mitgeführt und getrennt voneinander möglichst körpernah aufbewahrt werden. Gestohlene Bank- und Kreditkarten sowie SIM-Karten konnten über den Sperrnotruf 116 116 gesperrt werden. Die Bundespolizei rief dazu auf, insbesondere im Bereich von Bahnhöfen und im Zugreiseverkehr aufmerksam zu sein und geeignete Vorkehrungen zum Schutz vor Diebstählen zu treffen. Vom kleinen Verein zum erfolgreichen Taekwondo-Verein mit mehr als 200 Mitgliedern. Eraso Taekwondo hat sich in Dessau-Roßlau längst etabliert.

0: Jetzt geht es für die Sportler über die Stadtgrenzen hinaus mit einem neuen Trainingsangebot in Stromsdorf.
1: Vom kleinen Verein zur festen Größe im Dessauer Sport. Eraso Taekwondo hat sich in den vergangenen Jahren entwickelt. Der Verein ist inzwischen sogar als Landesleistungsstützpunkt für Taekwondo anerkannt. Mit dem neuen Standort in Stumsdorf soll dieses Angebot nun auch für Menschen aus Zürbich und Umgebung leichter erreichbar werden. Dabei bleibt das Konzept dasselbe. Taekwondo als Sport, aber auch als Schule für Disziplin, Respekt und Durchhaltevermögen.
2: Wir sind Eraso Taekwondo Germany, gegründet in Dessau 2019, von eigentlich einer kleinen Freizeitidee meiner Frau zu einem großen Verein, der ziemlich schnell wächst, momentan über 200 Mitglieder. Unsere Schüler sind im Landeskader von Sachsen-Anhalt und momentan auf einer ziemlich coolen Erfolgsspur. Mal gucken, wo die Reise hingeht.
1: Dabei muss es nicht gleich um Medaillen oder Olympiade gehen. Der Verein richtet sich an ganz unterschiedliche Altersgruppen und Leistungsstufen. Das gilt jetzt auch für den neuen Standort in Stumsdorf. Donnerstags wird dort zunächst in zwei Gruppen trainiert. Kinder am Nachmittag, Jugendliche und Erwachsene anschließend.
2: Taekwondo ist ein Vollkontaktsport, also viele Kampfsportarten wird auch vieles angedeutet. Taekwondo ist halt Vollkontakt und olympisch. Das heißt, wir haben im Kampfbereich die Möglichkeit, zu den Olympischen Spielen zu gehen, wenn man den Willen hat, das durchzuziehen im Training und so weit zu kommen. Ansonsten ist es sehr getragen von den Prinzipien im Taekwondo, Respekt und Willenskraft und all das, was im Taekwondo, was man auch im eigenen Leben erwartet vielleicht.
1: Die Idee, Eraso Taekwondo nach Zürich zu holen, kam dabei von der Stadt selbst. Bürgermeister Matthias Egert suchte nach einem zusätzlichen Kampfsportangebot und kannte Taekwondo aus eigener Erfahrung.
2: Also Voraussetzungen sind das nicht viele, die man braucht. Man muss Spaß an dem haben, was man sportlich einfach leisten möchte. Jeder kann sich seine Ziele selbst setzen. Es ist auch nicht Verpflichtung, in den Kampf zu gehen oder Olympiasieger zu werden. Es ist einfach so, dass man im Grunde genommen nur den Willen hat, den Sport zu erlernen und diszipliniert ist. Also wir sind ein sehr disziplinierter Sport. Und das sind die Grundvoraussetzungen. Ansonsten gucken wir, wie jeder Mensch individuell ist und werden ihn anhand seiner Fähigkeiten bis zum Schwarzgurt bringen oder weiter.
1: Gefunden wurde also kein Verein, der gerade erst anfängt, sondern ein bereits etablierter Partner aus der Nachbarschaft. Für Zürbich bedeutet das, das Trainingsangebot kommt direkt aus dem Verein, der in Dessau bereits gewachsen ist und dort mittlerweile eine große Trainingsgemeinschaft aufgebaut hat.
3: Die Stadt Zürich hat noch ein Angebot im Kampfsportsektor gesucht, weil wir früher eine sehr, sehr erfolgreiche Karateabteilung hatten und gesagt haben, irgendwo ist der Bedarf nicht mehr so richtig gedeckt worden. Wir haben mit Judo ein ganz tolles Angebot in Stumsdorf, was schon den Kindern und auch dort jungen Erwachsenen Möglichkeiten bietet, dort was zu machen. Aber ich war immer noch auf der Suche zu sagen, was könnte man noch mit anbieten. Hatte selbst in der Studienzeit sehr gute Erfahrungen mit Taekwondo und deswegen bin ich mal in diesen Sektor vorgestoßen und habe gesagt, okay, in Dessau ist was Tolles, Großes. Vielleicht kann man da ja mal Kontakt suchen.
1: Trainiert wird ab sofort Donnerstag in der Sporthalle in Stumsdorf. Von 16:30 Uhr bis 17:30 Uhr sind zunächst die Kinder an der Reihe. Danach folgen Jugendliche und Erwachsene. Und während Stumsdorf anfängt, bleibt Teil der Eraso-Familie. Die Mitglieder können zusätzlich auch die Trainingsangebote am Hauptquartier in Dessau-Roßlau nutzen.
3: Ein Sport, der Respekt lehrt, was viele Sportarten tun, aber Kampfsport nochmal auf ganz anderer Ebene, ist einer, der ja noch ein Angebot sein sollte in Zürich. Und deswegen haben wir das gesucht und Gott sei Dank gefunden.
1: Ein Dessauer Verein wächst also über die Stadtgrenzen hinaus. Was mit einer kleinen Freizeitidee begann, bekommt jetzt einen weiteren Trainingsstandort und bringt olympischen Taekwondo-Sport aus Dessau nach Zürich.
2: Und ansonsten haben auch alle, die in Zürich jetzt und Stumsdorf in dem Fall das Training mit uns beginnen, die haben auch die Möglichkeit, nach Dessau zu kommen und in der großen Station bei uns zu trainieren. Und dann filtert sich alles im Laufe der Zeit, wer wie, wo, wie weit kommen möchte. Und dann gucken wir.
0: Nach der Länderspielpause rollte auch in den Amateurligen der Region wieder der Ball. In der Landesliga Süd empfing der TSV Rot-Weiß Zerbst den SV Edelweiß Arnstedt im heimischen Stadion. In einer ausgeglichenen Begegnung trennten sich beide Mannschaften mit einem 2:2 Unentschieden. In der Verbandsliga Sachsen-Anhalt bekam es der SV Dessau 05 mit dem VfB Merseburg zu tun.

0: Trotz einer frühen Führung und personeller Überzahl mussten sich die Schillerbar-Kicker am Ende mit 1:2 geschlagen geben. In der Landesklasse konnte der TuS Cochstedt einen knappen 1:0 Heimsieg gegen den SV Friedersdorf feiern. Der SG MV Waldersee setzte sich auswärts beim FC Viktoria Wittenberg mit 3:2 durch und sicherte sich damit 3 wichtige Punkte. Der Dessauer SV 97 musste sich hingegen dem SV Graf Zeppelin-Abtsdorf mit 2:3 geschlagen geben. Auch für den SV Blau-Rot-Coswig gab es nichts zu holen. Die Partie gegen den FC Eintracht Köthen endete mit einer 1:2 Niederlage. Nach dem knappen Ausscheiden aus dem Rang 1 RBW Kreispokal ging es für den SV Germania aus Roßlau am vergangenen Samstag im Ligabetrieb weiter. Zum Landesklassenduell empfingen die Schifferstädter den HSV Gröbern. Die Aufsteiger aus der Gemeinde Muldestausee konnten bisher erst einen Sieg verbuchen. Die Roßlauer glänzten bisher vor allem offensiv mit 17 Toren in den ersten 4 Partien. Und auch am 5. Spieltag wurde es nicht langweilig im Elbe-Sportpark.
1: Für die Dessau-Roßlauer Teams aus der Fußball-Landesklasse verlief der Saisonstart nicht gerade optimal. Nach 4 Spieltagen stand der DSV noch ohne Punkt da, Waldersee mit einem und Cochstedt mit 3 Zählern. Nur die Mannschaft aus der Schifferstadt konnte mit ihrem Start in die neue Spielzeit zufrieden sein. 7 Punkte und beachtliche 17 Tore hat die Germania aus Roßlau bereits verbucht. Am 10. Oktober empfing man nun den HSV Gröbern zum 5. Spieltag im Elbe-Sportpark. Die Aufsteiger aus der Gemeinde Muldestausee konnten zuletzt ihren ersten Ligasieg gegen Aufsteiger Abtsdorf einfahren. Circa 100 Zuschauer freuten sich in Roßlau auf eine unterhaltsame Begegnung. Die Roßlauer hier nach 3 Minuten mit dem ersten Vorstoß, aus dem jedoch nichts wird. Gröbern kann entschärfen. Dann gleich auch mal die Gäste aktiv in der gegnerischen Hälfte. Paul Meyer legt nochmal rüber auf Jonas Schubert. Der Abschluss, aber Germania-Keeper Yannick Tröder verhindert den Einschlag. Eine Viertelstunde ist durch und Gröbern bisher mit mehr vom Spiel. Und hier ertönt der Pfiff von Schiri Stefan Cordes, nachdem Steven Tower Jonas Schubert im Strafraum zu Fall gebracht hat. Strafstoß für die Gäste. Clemens Oelsch nimmt sich den. Gut geschossen, aber noch besser pariert. Und dann der Nachschuss an den Pfosten. Germania-Schlussmann Yannick Tröder hält hier gemeinsam mit dem Aluminium die Null für die Hausherren. Wahnsinnsszene. Die Roßlauer werden dann selber aktiver und kommen ein paar Mal vor den gegnerischen Kasten. Nur wirklich gefährlich wird das zunächst nicht. Und in der 21. Minute bekommt der HSV dann schon die nächste Chance, vom Punkt zu treffen. Nach einem Roßlauer Handspiel im eigenen Strafraum gibt der Unparteiische den nächsten Elfmeter. Diesmal übernimmt den Vincent Lute und der verwandelt souverän. Die Führung für die Gäste, die zu diesem Zeitpunkt auch nicht unverdient ist. Die Schifferstädter lassen sich vom Rückstand aber nicht verunsichern und werden nun auch immer besser. In der 28. Minute hat Matthias Fleischer die dicke Chance auf den Ausgleich, doch HSV-Keeper Marc Schmidt hält überragend. Dann mal ein ruhender Ball für die Gastgeber. Felix Möbius jagt den aber in die Mauer. Wir befinden uns schon in Minute 36. Roßlau-Torwart Yannick Tröder schlägt das Ding weit nach vorne. Der kommt an bei Matthias Fleischer. Der lässt seine Gegenspieler mit einem Haken gekonnt stehen. Und der Ball kullert ins Netz. Der Ausgleich für die Germania, der sich hier auch angebahnt hat. Schnell noch Trainer Jens Borchers abklatschen und weiter geht's. Nur 4 Minuten später ist es wieder Keeper Yannick Tröder, der mit einem langen Ball die gesamte Defensive Gröberns aushebelt. Paul Hanke verlängert auf Jonas Kroker. Zunächst kann Marc Schmidt noch parieren, der Nachschuss ist aber drinne. Innerhalb von wenigen Minuten drehen die Jungs aus der Schifferstadt hier das Spiel. Und die sind hier immer noch nicht fertig. 43. Minute und Matthias Fleischer, der heute einen richtig guten Eindruck macht, geht über rechts außen durch. Die Flanke in die Mitte auf den komplett freistehenden Maximilian Heseler. Ein gefühlvoller Heber und schon steht's hier 3:1. 3 Tore für die Roßlauer in 7 Minuten, in denen Gröbern hier völlig den Faden verloren hat. Die Gäste wollen nur noch in die Pause. Einen

0: haben die Hausherren aber noch. Stefan Krug bedient Felix Möbius perfekt, der frei vom Keeper das vierte Tor liegen lässt. Zu seiner Verteidigung HSV-Schlussmann Marc Schmidt hier auch mit einer Monsterparade. Das war's dann mit dem ersten Durchgang. Gröbern wird froh sein, nachdem sie die letzten 10 Minuten komplett von der Rolle waren. Die Rosselauer machen das aber auch einfach gut und wollen nun natürlich auch die 3 Punkte mitnehmen. Die zweiten 45 Minuten beginnen dann auf beiden Seiten etwas verhaltener. Nach 10 Minuten Rosselaus Paul Hanke hier mit einer guten Bewegung, der Abschluss jedoch ausbaufähig. Im weiteren Verlauf des zweiten Durchgangs haben die Gäste etwas mehr vom Spiel. Nick Merker schickt hier Jonas Schubert, der bleibt dann zunächst hängen und verliert das Spielgerät. Der Schiri hat hier kein Foul gesehen und Gröbern erobert sich das Leder wieder. Luca Wildner hält dann einfach mal drauf, vorbei am Kasten. In der 68. Minute geht's wieder über Jonas Schubert. Der bleibt erneut hängen. Rosslau kann aber nicht richtig klären und Vincent Lute mit einem ordentlichen Pfund. Jannik Tröder kann parieren und Christian Elz entschärft die Situation. Die Gastmannschaft schnuppert am Anschlusstreffer. Der eingewechselte Roy Havel probiert's hier mal aus der Distanz. Nicht verkehrt, aber knapp vorbei. Dann mal eine Ecke für den HSV, getreten von Havel. Die kommt gut auf Nick Merker, der macht zu wenig draus. Gleich im Gegenzug auch mal wieder die Germania mit etwas Entlastung. Felix Möbius haut den hier jedoch ziemlich deutlich drüber. Das Spiel trudelt dem Ende entgegen. Die erste Halbzeit war hier definitiv deutlich unterhaltsamer. Einen letzten Versuch haben die Gäste noch. Luca Wildner mit einem guten Schuss, der knapp über den Querbalken fliegt. Und dann ist das Spiel aus. Durch verrückte 7 Minuten mit 3 Toren gewinnt der SV Germania 08 Rosslau das Landesklassenduell gegen den HSV Gröbern mit 3:1 und steht nun auf dem 4. Tabellenplatz.
1: Ja, natürlich erstmal schöne 3 Punkte, die wir gerne mitnehmen. Natürlich mit diesem Kaltstart, mit diesem Elfmeter, den ersten gehaltenen Elfmeter und dann noch den zweiten Elfmeter, was so 2 ganz klare Elfmeter waren, ohne Wenn und Aber. Kommen wir hier natürlich erstmal so in Rückstand und aber trotzdem dann in der ersten Halbzeit Moral bewiesen, schöne Tore erzielt, Siegeswillen gezeigt. Dann gehen wir halt mit diesem verdienten 3-1 in die Halbzeit rein. Zweite Halbzeit finde ich einfach okay, müssen wir das vierte machen. Das plätschert mir zu lange lang hin. Ja, und dann ist eigentlich auch Gröbern mehr dran an das 3-2. Ja, und ja, aber nichtsdestotrotz, also wir haben die 3 Punkte hier. Wir wussten, dass es ein schwieriges Spiel wird. Wir wussten, dass Gröbern eine Mannschaft ist, die dolle über den Kampf kommt, dolle über den Einsatz kommt. Und das haben sie auch gut gemacht. Wir haben 2-3 Fehler zu viel gemacht, ja, und da hat Gröbern immer wieder sich den Ball geholt. Aber wir sagten nichtsdestotrotz, wir haben die 3 Punkte hier, das wollten wir, wir wussten, es wird eine schwere Aufgabe. Und jetzt haben wir 3 Punkte, haben sie, und jetzt fahren wir zum Derby nach 97.
0: Das erwähnte Derby gegen den DSV wird am Samstag, den 17. Oktober um 15 Uhr auf dem Sportplatz Kienfichten angepfiffen und das hoffentlich vor zahlreichen Zuschauern.
2: Am 14. Oktober lädt die Astronomische Station des Walter-Gropius-Gymnasiums zum nächsten Vortrags- und Beobachtungsabend ein. Der Vortrag beginnt um 19 Uhr in der Vortragskuppel der Station und widmet sich dem Thema Mars, der rote Planet. Seit Jahrhunderten fasziniert unser äußerer Nachbarplanet die Menschheit. Der Mars inspirierte zahlreiche Erzählungen, Romane und Spielfilme. Noch vor gut 100 Jahren hielten manche Menschen ihn sogar für bewohnt. Inzwischen ist der rote Planet umfassend erforscht worden. Raumsonden und Satelliten haben ihn erkundet, während mobile Forschungsfahrzeuge seine Oberfläche untersuchen. Im Vortrag wird der Mars anhand aktueller wissenschaftlicher Erkenntnisse vorgestellt. Dabei stehen insbesondere sein innerer Aufbau, seine Oberfläche und seine besonderen Eigenschaften im Mittelpunkt. Im Anschluss an den Vortrag haben die Besucher die Gelegenheit, gemeinsam mit Mitgliedern des Schwabe-Verein Dessau den aktuellen Sternenhimmel durch die Teleskope der Einrichtung zu beobachten. Die Mitglieder erläutern dabei die Himmelsobjekte und geben Einblicke in die astronomische Beobachtung. Die Durchführung der Beobachtungen ist witterungsabhängig. Der Eintritt ist frei. Über Spenden zur weiteren technischen Ausstattung der astronomischen Station freut sich der Veranstalter. Und das waren die aktuellen Nachrichten hier bei RAN 1. Jetzt folgt noch das Wetter und die Meldungen aus der Region. Bis dahin haben Sie eine schöne Zeit.
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4: Morgen erwartet uns zur Mittagszeit mit Temperaturen von etwa 15 Grad eher kühles und unbeständiges Wetter. Zeitweise kommt es zu leichtem Regen, während der Himmel überwiegend bewölkt bleibt und sich die Sonne nur selten zeigt. Dazu weht ein leichter Wind aus südlicher Richtung. Insgesamt bleibt es also eher frisch und grau, wobei sich der Regen zwischendurch immer wieder etwas zurückzieht.

0: Wenn Tabellennachbarn aufeinandertreffen, verspricht sich ein spannendes Spiel. Am vergangenen Freitag empfing die SG Rot-Weiß Thalheim den VfB Gräfenhainichen, um herauszufinden, wer von beiden Teams die Top-Plätze verdient hat. Bei Sturm und Regen beginnt die rutschige Partie. Beide Teams tasten sich erst einmal ran. Erst in der 17. Spielminute die erste Großchance. Nach einer fragwürdigen Flanke der Gräfenhainicher Keeper am Ball. Ruhiges Passspiel in der eigenen Hälfte. Die SG macht aber Druck. Bari kommt ran. Jabi Sawane läuft. Tiefer Pass. Schuss, aber Krüger fälscht ab. Nur knapp daneben. Diese Chance hätte gar nicht erst entstehen sollen. In den letzten Sekunden ist die Verteidigung aber zur Stelle. Thalheim in dem doch eher chaotischen Spiel bisher besser am Ball. Kleinere Chancen ergeben sich, doch werden immer wieder abgeblockt. Hier in der 28. Einwurf für die SG. Fliegt weit, aber nur die Blauen kommen ran. Koulibaly aber zur Stelle. Jabi Sawane aus der Luft, aber Pfosten. Der Keeper sichert und damit bleibt es beim 0:0. Mit diesem Ergebnis geht es dann auch in die Halbzeitpause. Beide Teams spielen eher verhalten, dafür aber umso aggressiver im Umgang miteinander. Die zweite Hälfte startet direkt mit einem Kracher. Der VfB mit einem weiten Pass in die gegnerische Hälfte. Da stehen aber nur Thalheimer. Kurze Pässe zurück zum Keeper, aber die Nässe verlangsamt den Ball. Aliu will ihn retten, aber grätscht dabei Krüger um. Klares Foul und damit der Elfmeter in der 48. Minute. Römling darf ran. Schießt, aber Pfosten. Das ist bitter. Es bleibt beim Unentschieden. Jetzt soll es aber doch noch zum Tor kommen. 63. Spielminute. Gräfenhainichen am Ball, aber Thalheim macht Druck. Jabi Sawane erobert links außen. Flankt, Bari gibt weiter und Prilip knallt ihn unter die Latte. Wunderschöner Abschluss der Nummer 8. Endlich fällt hier mal ein Tor. 1:0 für Thalheim. Nur wenige Sekunden nach dem Anpfiff, dann aber die Katastrophe. Weiter Pass des VfBs. Macfield läuft und zieht einfach Krüger um. Das war mehr als unnötig. Der Schiedsrichter pfeift und gibt prompt Macfield die zweite gelbe Karte. Noch knapp 25 Minuten zu spielen und die Nummer 3 fliegt mit einer gelb-roten vom Feld. Der VfB schafft es jedoch nicht, ihre Überzahl auszunutzen und es bleibt vorerst beim 1:0. Nachspielzeit. Letzter Angriff. Die Männer in Blau kommen mit kurzen Pässen immer weiter nach vorne. Krüger läuft, aber wird umgezogen. Freistoß für die Gäste. Kommt hoch. Pures Chaos im 16er, aber Dutz setzt sich durch. Das 1:1 in der letzten Sekunde. Was hier passiert ist, versteht wohl kein Zuschauer.
1: Prinzipiell glaube ich, dass das Unentschieden schon so gerecht ist, auch wenn der Zeitpunkt natürlich sehr unglücklich ist, aber Gräfenhainichen verschießt einen Elfmeter. Und deswegen, da haben wir schon Glück gehabt. Zum Schluss unübersichtliche Situation. Ich weiß nicht, ob da der Torwart behindert wurde oder nicht. War schwer zu sehen. Aber mir gefiel nicht so ganz die Auslegung der Foulspiele. Also ich glaube, die härteren Fouls waren auf der anderen Seite. Und wir kamen ja in Not mit gelben Karten. Aber sei es drum, ich denke, dass das Ergebnis so insgesamt in Ordnung geht.
0: Schon am Freitag geht es für Thalheim ins nächste Spiel auswärts gegen den SV Edelweiß Arnstedt. Gräfenhainichen entgegen empfängt am Samstag Turbine Halle.
2: Für Unheil heilbare kranke Kinder und Jugendliche und ihre Familien ist der Alltag oft eine besondere Herausforderung. Dabei Unterstützung bietet der ambulante Kinder- und Jugendhospizdienst Lila Wolke in Dessau.
3: In unserem ambulanten Kinder- und Jugendhospizdienst sagt eigentlich im Prinzip schon der Name. Wir begleiten Familien, deren Kinder lebensverkürzte Diagnosen erhalten haben. Wir begleiten die Geschwisterkinder, insofern vorhanden, wenn jemand aus der Familie verstorben ist. Wir begleiten ebenfalls in Situationen, wenn Elternteile verstorben sind und in allen anderen schweren Angelegenheiten rund um das Thema Sterben, Tod und Trauer.
2: Die engagierten Familienbegleiter schenken Zeit, hören zu und begleiten die Familien während der Erkrankung. Wenn Eltern eine Auszeit benötigen, kümmern sie sich um das erkrankte Kind oder den Jugendlichen und sorgen so für Entlastung. Am 22. September konnten Besucher beim Tag der offenen Tür die Arbeit der Lila Wolke kennenlernen, mit den Mitarbeitenden ins Gespräch kommen und sich über die Angebote informieren.
3: Auf alle Fälle über unsere Angebote, die wir hier vorhalten im Kinder- und Jugendhospizdienst Lila Wolke. Sie können sich die Räumlichkeiten anschauen, denn die sind nämlich neu. Seit dem vergangenen Jahr sind wir hier in diesen Räumlichkeiten. Und unter anderem können Sie Ehrenamtliche kennenlernen.
2: Doch nicht nur in Dessau wird Kinderhospizarbeit geleistet. Bundesweit engagieren sich zahlreiche Menschen ehrenamtlich für betroffene Familien. Darauf macht auch der Kinderlebenslauf des Bundesverbands Kinderhospiz e.V. aufmerksam. Im Mittelpunkt steht die sogenannte Engelsfackel, die von Station zu Station weitergegeben wird.
4: Die Route geht im Prinzip durch ganz Deutschland und ist jetzt auch immer alle 2 Jahre quasi, ist dieser bundesweite Kinderlebenslauf auch aktiv, auch aufmerksam zu machen für die Kinder- und Hospizarbeit natürlich. Und dieses Jahr ist natürlich auch Schweiz und Österreich mit dabei und geht so ein bisschen quer durch Deutschland.
2: Gespannt warteten die Mitarbeitenden und Besucher auf die Fackel, die an diesem Tag aus Leipzig vom Kinderhospiz Bärenherz nach Dessau gebracht wurde. Nach rund 9 Stunden unterwegs konnte sie schließlich übergeben werden. Am nächsten Tag ging die Reise weiter nach Brandenburg an der Havel.
4: Unterwegs sind wir unterschiedlicher Natur. Wir sind zu Fuß, also wir sind Hobbyläufer unter anderem. Wir haben auch Radfahrbegleitung dabei. Heute haben wir auch erfahren, dass auch eine Pferdestaffel dabei ist. Es ist immer von Jahr zu Jahr unterschiedlich. Und morgen wird es so aussehen, dass unsere Radfahrer einen Teil der Strecke übernehmen. Das heißt, sie nehmen die ersten 52, 53 Kilometer mit dem Rad. Und in Bad Belzig wird dann quasi getauscht und dann die restlichen 42 Kilometer werden wir dann zu Fuß aufgeteilt unter 5 Läufern das dann absolvieren.
2: Mehr als 6 Monate ist die Engelsfackel durch Deutschland unterwegs. Dabei legt sie eine Strecke von über 7000 Kilometern zurück. Für die Teilnehmenden ist der Lauf ein Zeichen für Engagement und die Bereitschaft, Familien in schwierigen Zeiten zu unterstützen.
4: Wir machen auch des Öfteren solche Läufe, also nicht nur das Kinder- und Jugendhospiz, sondern auch das Anhalt-Hospiz selber, was ja, denke ich mal, auch so zusammengehört, machen auch verschiedene Läufe und wie so Wettkämpfe, quasi auch unter anderem mit Spendengeldern zu sammeln. Und das ist eigentlich auch so ein Herzensprojekt von uns, weil wir sowas halt sehr gerne machen. Es ist jetzt unabhängig, ob wir das jetzt für Tiere machen, was wir auch gut unterstützen in der Hinsicht, oder halt jetzt für Kinder- und Jugendhospizarbeit. Weil das, denke ich, ist schon eine Sache, was auch menschlich sehr auch mitnimmt, auch für die Familienmitglieder. Und dadurch ist es ja auch nochmal so eine kleine Unterstützung und Halt und was man so mitgeben kann. Und deswegen ist das für uns auch als Läufer und auch als Team ganz, ganz dolle wichtig. Und auch natürlich Annette und die Lila Wolke zu unterstützen.
2: Die Lila Wolke ist eine von mehr als 130 Stationen entlang der Route und stolz darauf, Teil dieser besonderen Aktion zu sein.
3: Also das Ziel des Ganzen und auch zugleich die Bedeutung für die Lila Wolke ist eben das, dass wir eine Öffentlichkeit auf betroffene Familien auch aufmerksam machen können und zugleich auf Hilfe- und Unterstützungssysteme verweisen können. In diesem Sinne die Angebote für unseren ambulanten Kinder- und Jugendhospizdienst.
2: Noch bis zum 11. Oktober ist die Engelsfackel unterwegs. Traditionell endet die Reise mit ihrer Ankunft im Europapark.

0: Hallo und herzlich willkommen zur neuesten Ausgabe von Zeitnah hier auf RAN1. Die vom Landeskriminalamt Berlin vom 5. bis 9. Oktober 2026 ausgerufene Präventionswoche zum Thema Taschendiebstahl und Diebstahl in Lebensmittelgeschäften unterstützte auch die Bundespolizei im Bereich der Soroslau dabei, Reisende und Bürger auf die Gefahren von Taschen- und Handgepäckdiebstählen aufmerksam zu machen und für geeignete Schutzmaßnahmen zu sensibilisieren. Insbesondere an Bahnhöfen sowie im Zugreiseverkehr sollten Reisende ihre Wertsachen aufmerksam im Blick behalten. Dazu wurde empfohlen, Taschen mit der Verschlussseite zum Körper zu tragen und Wertgegenstände niemals unbeaufsichtigt zu lassen. Bargeld und Zahlungskarten sollten nur im notwendigen Umfang mitgeführt und getrennt voneinander möglichst körpernah aufbewahrt werden. Gestohlene Bank- und Kreditkarten sowie SIM-Karten konnten über den Sperrnotruf 116 116 gesperrt werden. Die Bundespolizei rief dazu auf, insbesondere im Bereich von Bahnhöfen und im Zugreiseverkehr aufmerksam zu sein und geeignete Vorkehrungen zum Schutz vor Diebstählen zu treffen. Vom kleinen Verein zum erfolgreichen Taekwondo-Verein mit mehr als 200 Mitgliedern. Eraso Taekwondo hat sich in Dessau-Roßlau längst etabliert. Jetzt geht es für die Sportler über die Stadtgrenzen hinaus mit einem neuen Trainingsangebot in Stromsdorf.
1: Vom kleinen Verein zur festen Größe im Dessauer Sport. Eraso Taekwondo hat sich in den vergangenen Jahren entwickelt. Der Verein ist inzwischen sogar als Landesleistungsstützpunkt für Taekwondo anerkannt. Mit dem neuen Standort in Stumsdorf soll dieses Angebot nun auch für Menschen aus Zürbich und Umgebung leichter erreichbar werden. Dabei bleibt das Konzept dasselbe: Taekwondo als Sport, aber auch als Schule für Disziplin, Respekt und Durchhaltevermögen.
2: Wir sind Eraso Taekwondo Germany, gegründet in Dessau 2019, von eigentlich einer kleinen Freizeitidee meiner Frau zu einem großen Verein, der ziemlich schnell wächst, momentan über 200 Mitglieder. Unsere Schüler sind im Landeskader von Sachsen-Anhalt und momentan auf einer ziemlich coolen Erfolgsspur. Mal gucken, wo die Reise hingeht.
1: Dabei muss es nicht gleich um Medaillen oder Olympiade gehen. Der Verein richtet sich an ganz unterschiedliche Altersgruppen und Leistungsstufen. Das gilt jetzt auch für den neuen Standort in Stumsdorf. Donnerstags wird dort zunächst in zwei Gruppen trainiert. Kinder am Nachmittag, Jugendliche und Erwachsene anschließend.
2: Taekwondo ist ein Vollkontaktsport, also viele Kampfsportarten wird auch vieles angedeutet. Taekwondo ist halt Vollkontakt und olympisch. Das heißt, wir haben im Kampfbereich die Möglichkeit, zu den Olympischen Spielen zu gehen, wenn man den Willen hat, das durchzuziehen im Training und so weit zu kommen. Ansonsten ist es sehr getragen von den Prinzipien im Taekwondo, Respekt und Willenskraft und all das, was im Taekwondo, was man auch im eigenen Leben erwartet vielleicht.
1: Die Idee, Eraso Taekwondo nach Zürich zu holen, kam dabei von der Stadt selbst. Bürgermeister Matthias Egert suchte nach einem zusätzlichen Kampfsportangebot und kannte Taekwondo aus eigener Erfahrung.
2: Also Voraussetzungen sind das nicht viele, die man braucht. Man muss Spaß an dem haben, was man sportlich einfach leisten möchte. Jeder kann sich seine Ziele selbst setzen. Es ist auch nicht Verpflichtung, in den Kampf zu gehen oder Olympiasieger zu werden. Es ist einfach so, dass man im Grunde genommen nur den Willen hat, den Sport zu erlernen und diszipliniert ist. Also wir sind ein sehr disziplinierter Sport. Und das sind die Grundvoraussetzungen. Ansonsten gucken wir, wie jeder Mensch individuell ist und werden ihn anhand seiner Fähigkeiten bis zum Schwarzgurt bringen oder weiter.
1: Gefunden wurde also kein Verein, der gerade erst anfängt, sondern ein bereits etablierter Partner aus der Nachbarschaft. Für Zürbich bedeutet das, das Trainingsangebot kommt direkt aus dem Verein, der in Dessau bereits gewachsen ist und dort mittlerweile eine große Trainingsgemeinschaft aufgebaut hat.
3: Die Stadt Zürich hat noch ein Angebot im Kampfsportsektor gesucht, weil wir früher eine sehr, sehr erfolgreiche Karateabteilung hatten und gesagt haben, irgendwo ist der Bedarf nicht mehr so richtig gedeckt worden. Wir haben mit Judo ein ganz tolles Angebot in Stumsdorf, was schon den Kindern und auch dort jungen Erwachsenen Möglichkeiten bietet, dort was zu machen. Aber ich war immer noch auf der Suche zu sagen, was könnte man noch mit anbieten. Hatte selbst in der Studienzeit sehr gute Erfahrungen mit Taekwondo und deswegen bin ich mal in diesen Sektor vorgestoßen, habe gesagt, okay, in Dessau ist was Tolles, Großes. Vielleicht kann man da ja mal Kontakt suchen.
1: Trainiert wird ab sofort Donnerstag in der Sporthalle in Stumsdorf. Von 16.30 Uhr bis 17.30 Uhr sind zunächst die Kinder an der Reihe. Danach folgen Jugendliche und Erwachsene. Und während Stumsdorf anfängt, bleibt Teil der Eraso-Familie. Die Mitglieder können zusätzlich auch die Trainingsangebote am Hauptquartier in Dessau-Roßlau nutzen.
3: Ein Sport, der Respekt lehrt, was viele Sportarten tun, aber Kampfsport nochmal auf ganz anderer Ebene, ist einer, der noch ein Angebot sein sollte in Zürich. Und deswegen haben wir das gesucht und Gott sei Dank gefunden.
1: Ein Dessauer Verein wächst also über die Stadtgrenzen hinaus. Was mit einer kleinen Freizeitidee begann, bekommt jetzt einen weiteren Trainingsstandort und bringt olympischen Taekwondo-Sport aus Dessau nach Zürich.
2: Und ansonsten haben auch alle, die in Zürich ist und Stumsdorf in dem Fall, das Training mit uns beginnen, die haben auch die Möglichkeit, nach Dessau zu kommen und in einer großen Station bei uns zu trainieren. Und dann filtert sich alles im Laufe der Zeit, wer wie, wo, wie weit kommen möchte. Und dann gucken wir.
0: Nach der Länderspielpause rollte auch in den Amateurligen der Region wieder der Ball. In der Landesliga Süd empfing der TSV Rot-Weiß Zerbst den SV Edelweiß Arnstedt im heimischen Stadion. In einer ausgeglichenen Begegnung trennten sich beide Mannschaften mit einem 2:2 Unentschieden. In der Verbandsliga Sachsen-Anhalt bekam es der SV Dessau 05 mit dem VfB Merseburg zu tun. Trotz einer frühen Führung und personeller Überzahl mussten sich die Schillerbach-Kicker am Ende mit 1:2 geschlagen geben. In der Landesklasse konnte der TuS Kochstedt einen knappen 1:0 Heimsieg gegen den SV Friedersdorf feiern. Der SG MV Waldersee setzte sich auswärts beim FC Viktoria Wittenberg mit 3:2 durch und sicherte sich damit 3 wichtige Punkte. Der Dessauer SV 97 musste sich hingegen dem SV Graf Zeppelin-Abtsdorf mit 2:3 geschlagen geben. Auch für den SV Blau-Rot-Coswig gab es nichts zu holen. Die Partie gegen den FC Eintracht Köthen endete mit einer 1:2 Niederlage. Nach dem knappen Ausscheiden aus dem Rang 1 RBW Kreispokal ging es für den SV Germania aus Roßlau am vergangenen Samstag im Ligabetrieb weiter. Zum Landesklassenduell empfingen die Schifferstädter den HSV Gröbern. Die Aufsteiger aus der Gemeinde Muldestausee konnten bisher erst einen Sieg verbuchen. Die Roßlauer glänzten bisher vor allem offensiv mit 17 Toren in den ersten 4 Partien. Und auch am 5. Spieltag wurde es nicht langweilig im Elbe-Sportpark.
4: Für die Dessau-Roßlauer Teams aus der Fußball-Landesklasse verlief der Saisonstart nicht gerade optimal. Nach 4 Spieltagen stand der DSV noch ohne Punkt da, Waldersee mit einem und Kochstedt mit 3 Zählern. Nur die Mannschaft aus der Schifferstadt konnte mit ihrem Start in die neue Spielzeit zufrieden sein. 7 Punkte und beachtliche 17 Tore hat die Germania aus Roßlau bereits verbucht. Am 10. Oktober empfing man nun den HSV Gröbern zum 5. Spieltag im Elbe-Sportpark. Die Aufsteiger aus der Gemeinde Muldestausee konnten zuletzt ihren ersten Ligasieg gegen Aufsteiger Abtsdorf einfahren. Circa 100 Zuschauer freuten sich in Roßlau auf eine unterhaltsame Begegnung. Die Roßlauer hier nach 3 Minuten mit dem ersten Vorstoß, aus dem jedoch nichts wird. Gröbern kann entschärfen. Dann gleich auch mal die Gäste aktiv in der gegnerischen Hälfte. Paul Meyer legt nochmal rüber auf Jonas Schubert. Der Abschluss, aber Germania-Keeper Yannick Tröder verhindert den Einschlag. Eine Viertelstunde ist durch und Gröbern bisher mit mehr vom Spiel. Und hier ertönt der Pfiff von Schiri Stefan Cordes, nachdem Steven Tower Jonas Schubert im Strafraum zu Fall gebracht hat. Strafstoß für die Gäste. Clemens Oelsch nimmt sich den. Gut geschossen, aber noch besser pariert. Und dann der Nachschuss an den Pfosten. Germania-Schlussmann Yannick Tröder hält hier gemeinsam mit dem Aluminium die Null für die Hausherren. Wahnsinnsszene. Die Roßlauer werden dann selber aktiver und kommen ein paar Mal vor den gegnerischen Kasten. Nur wirklich gefährlich wird das zunächst nicht. Und in der 21. Minute bekommt der HSV dann schon die nächste Chance vom Punkt zu treffen. Nach einem Roßlauer Handspiel im eigenen Strafraum gibt der Unparteiische den nächsten Elfmeter. Diesmal übernimmt den Vincent Lute und der verwandelt souverän. Die Führung für die Gäste, die zu diesem Zeitpunkt auch nicht unverdient ist. Die Schifferstädter lassen sich vom Rückstand aber nicht verunsichern und werden nun auch immer besser. In der 28. Minute hat Matthias Fleischer die dicke Chance auf den Ausgleich, doch HSV-Keeper Marc Schmidt hält überragend. Dann mal ein ruhender Ball für die Gastgeber. Felix Möbius jagt den aber in die Mauer. Wir befinden uns schon in Minute 36. Roßlau-Torwart Yannick Tröder schlägt das Ding weit nach vorne. Der kommt an bei Matthias Fleischer. Der lässt seine Gegenspieler mit einem Haken gekonnt stehen. Und der Ball kullert ins Netz. Der Ausgleich für die Germania, der sich hier auch angebahnt hat. Schnell noch Trainer Jens Borchers abklatschen und weiter geht's. Nur 4 Minuten später ist es wieder Keeper Yannick Tröder, der mit einem langen Ball die gesamte Defensive Gröberns aushebelt. Paul Hanke verlängert auf Jonas Kroker. Zunächst kann Marc Schmidt noch parieren, der Nachschuss ist aber drinne. Innerhalb von wenigen Minuten drehen die Jungs aus der Schifferstadt hier das Spiel. Und die sind hier immer noch nicht fertig. 43. Minute und Matthias Fleischer, der heute einen richtig guten Eindruck macht, geht über rechts außen durch. Die Flanke in die Mitte auf den komplett freistehenden Maximilian Heseler. Ein gefühlvoller Heber und schon steht's hier 3:1. 3 Tore für die Roßlauer in 7 Minuten, in denen Gröbern hier völlig den Faden verloren hat. Die Gäste wollen nur noch in die Pause. Einen haben die Hausherren aber noch. Stefan Krug bedient Felix Möbius perfekt, der frei vom Keeper das 4. Tor liegen lässt. Zu seiner Verteidigung HSV-Schlussmann Marc Schmidt hier auch mit einer Monsterparade. Das war's dann mit dem ersten Durchgang. Gröbern wird froh sein, nachdem sie die letzten 10 Minuten komplett von der Rolle waren. Die Roßlauer machen das aber auch einfach gut und wollen nun natürlich auch die 3 Punkte mitnehmen. Die zweiten 45 Minuten beginnen dann auf beiden Seiten etwas verhaltener. Nach 10 Minuten Roßlaus Paul Hanke hier mit einer guten Bewegung, der Abschluss jedoch ausbaufähig. Im weiteren Verlauf des zweiten Durchgangs haben die Gäste etwas mehr vom Spiel. Nick Merker schickt hier Jonas Schubert, der bleibt dann zunächst hängen und verliert das Spielgerät. Der Schiri hat hier kein Foul gesehen und Gröbern erobert sich das Leder wieder. Luca Wildner hält dann einfach mal drauf, vorbei am Kasten. In der 68. Minute geht's wieder über Jonas Schubert. Der bleibt erneut hängen. Roßlau kann aber nicht richtig klären und Vincent Lute mit einem ordentlichen Pfund. Yannick Tröder kann parieren und Christian Elz entschärft die Situation. Die Gastmannschaft schnuppert am Anschlusstreffer. Der eingewechselte Roy Havel probiert's hier mal aus der Distanz. Nicht verkehrt, aber knapp vorbei. Dann mal eine Ecke für den HSV, getreten von Havel. Die kommt gut auf Nick Merker, der macht zu wenig draus. Gleich im Gegenzug auch mal wieder die Germania mit etwas Entlastung. Felix Möbius haut den hier jedoch ziemlich deutlich drüber. Das Spiel trudelt dem Ende entgegen. Die erste Halbzeit war hier definitiv deutlich unterhaltsamer. Einen letzten Versuch haben die Gäste noch. Luca Wildner mit einem guten Schuss, der knapp über den Querbalken fliegt. Und dann ist das Spiel aus. Durch verrückte 7 Minuten mit 3 Toren gewinnt der SV Germania 08 Roßlau das Landesklassenduell gegen den HSV Gröbern mit 3:1 und steht nun auf dem 4. Tabellenplatz.
5: Ja, natürlich erstmal schöne 3 Punkte, die wir gerne mitnehmen. Natürlich mit diesem Kaltstart, mit diesem Elfmeter, den ersten gehaltenen Elfmeter und dann noch den zweiten Elfmeter, was so 2 ganz klare Elfmeter waren, ohne Wenn und Aber. Kommen wir hier natürlich erstmal so in Rückstand und aber trotzdem dann in der ersten Halbzeit Moral bewiesen, schöne Tore erzielt, Siegeswillen gezeigt. Dann gehen wir halt mit diesem verdienten 3:1 in die Halbzeit rein. Zweite Halbzeit finde ich einfach, okay, müssen wir das 4. machen. Das plätschert mir zu lang hin. Ja, und dann ist eigentlich auch Gröber mehr dran an das 3:2. Ja, und ja, aber nichtsdestotrotz, also wir haben die 3 Punkte hier. Wir wussten, dass es ein schwieriges Spiel wird. Wir wussten, dass Gröber eine Mannschaft ist, die dolle über den Kampf kommt, dolle über den Einsatz kommt. Und das haben sie auch gut gemacht. Wir haben 2, 3 Fehler zu viel gemacht, ja, und da hat Gröber immer wieder sich den Ball geholt. Aber wie gesagt, nichtsdestotrotz, wir haben die 3 Punkte hier, das wollten wir. Wir wussten, es wird eine schwere Aufgabe. Und jetzt haben wir 3 Punkte, haben sie, und jetzt fahren wir zum Derby nach 97.
4: Das erwähnte Derby gegen den DSV wird am Samstag, den 17. Oktober um 15 Uhr auf dem Sportplatz Kienfichten angepfiffen. Und das hoffentlich vor zahlreichen Zuschauern.
0: Am 14. Oktober lädt die Astronomische Station des Walter-Gropius-Gymnasiums zum nächsten Vortrags- und Beobachtungsabend ein. Der Vortrag beginnt um 19 Uhr in der Vortragskuppel der Station und widmet sich dem Thema Mars, der rote Planet. Seit Jahrhunderten fasziniert unser äußerer Nachbarplanet die Menschheit. Der Mars inspirierte zahlreiche Erzählungen, Romane und Spielfilme. Noch vor gut 100 Jahren hielten manche Menschen ihn sogar für bewohnt. Inzwischen ist der rote Planet umfassend erforscht worden. Raumsonden und Satelliten haben ihn erkundet, während mobile Forschungsfahrzeuge seine Oberfläche untersuchen. Im Vortrag wird der Mars anhand aktueller wissenschaftlicher Erkenntnisse vorgestellt. Dabei stehen insbesondere sein innerer Aufbau, seine Oberfläche und seine besonderen Eigenschaften im Mittelpunkt. Im Anschluss an den Vortrag haben die Besucher die Gelegenheit, gemeinsam mit Mitgliedern des Schwabe-Verein Dessau den aktuellen Sternenhimmel durch die Teleskope der Einrichtung zu beobachten. Die Mitglieder erläutern dabei die Himmelsobjekte und geben Einblicke in die astronomische Beobachtung. Die Durchführung der Beobachtungen ist witterungsabhängig. Der Eintritt ist frei. Über Spenden zur weiteren technischen Ausstattung der astronomischen Station freut sich der Veranstalter. Und das waren die aktuellen Nachrichten hier bei RAN 1. Jetzt folgt noch das Wetter und die Meldungen aus der Region. Bis dahin haben Sie eine schöne Zeit.
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2: Morgen erwartet uns zur Mittagszeit mit Temperaturen von etwa 15 Grad eher kühles und unbeständiges Wetter. Zeitweise kommt es zu leichtem Regen, während der Himmel überwiegend bewölkt bleibt und sich die Sonne nur selten zeigt. Dazu weht ein leichter Wind aus südlicher Richtung. Insgesamt bleibt es also eher frisch und grau, wobei sich der Regen zwischendurch immer wieder etwas zurückzieht.

Wenn Tabellennachbarn aufeinandertreffen, verspricht sich ein spannendes Spiel. Am vergangenen Freitag empfing die SG Rot-Weiß Thalheim den VfB Gräfenhainichen, um herauszufinden, wer von beiden Teams die Top-Plätze verdient hat. Bei Sturm und Regen beginnt die rutschige Partie. Beide Teams tasten sich erst einmal ran. Erst in der 17. Spielminute die erste Großchance. Nach einer fragwürdigen Flanke der Gräfenhainicher Keeper am Ball. Ruhiges Passspiel in der eigenen Hälfte. Die SG macht aber Druck. Bari kommt ran. Jabi Sawane läuft. Tiefer Pass. Schuss, aber Krüger fälscht ab. Nur knapp daneben. Diese Chance hätte gar nicht erst entstehen sollen. In den letzten Sekunden ist die Verteidigung aber zur Stelle. Thalheim in dem doch eher chaotischen Spiel bisher besser am Ball. Kleinere Chancen ergeben sich, doch werden immer wieder abgeblockt. Hier in der 28. Einwurf für die SG. Fliegt weit, aber nur die Blauen kommen ran. Koulibaly aber zur Stelle. Jabi Sawane aus der Luft, aber Pfosten. Der Keeper sichert und damit bleibt es beim 0:0. Mit diesem Ergebnis geht es dann auch in die Halbzeitpause. Beide Teams spielen eher verhalten, dafür aber umso aggressiver im Umgang miteinander. Die zweite Hälfte startet direkt mit einem Kracher. Der VfB mit einem weiten Pass in die gegnerische Hälfte. Da stehen aber nur Thalheimer. Kurze Pässe zurück zum Keeper, aber die Nässe verlangsamt den Ball. Aliu will ihn retten, aber grätscht dabei Krüger um. Klares Foul und damit der Elfmeter in der 48. Minute. Römling darf ran. Schießt, aber Pfosten. Das ist bitter. Es bleibt beim Unentschieden. Jetzt soll es aber doch noch zum Tor kommen. 63. Spielminute. Gräfenhainichen am Ball, aber Thalheim macht Druck. Jabi Sawane erobert links außen. Flankt, Bari gibt weiter und Prilip knallt ihn unter die Latte.

0: Der VfB schafft es jedoch nicht, ihre Überzahl auszunutzen und es bleibt vorerst beim 1:0. Nachspielzeit. Letzter Angriff. Die Männer in Blau kommen mit kurzen Pässen immer weiter nach vorne. Krüger läuft, aber wird umgezogen. Freistoß für die Gäste. Kommt hoch. Pures Chaos im 16er, aber Dutz setzt sich durch. Das 1:1 in der letzten Sekunde. Was hier passiert ist, versteht wohl kein Zuschauer.
1: Prinzipiell glaube ich, dass das Unentschieden schon so gerecht ist, auch wenn der Zeitpunkt natürlich sehr unglücklich ist, aber Gräfenhainichen verschießt einen Elfmeter. Und deswegen, da haben wir schon Glück gehabt. Zum Schluss unübersichtliche Situation. Ich weiß nicht, ob der Torwart behindert wurde oder nicht. War schwer zu sehen. Aber mir gefiel nicht so ganz die Auslegung der Foulspiele. Also ich glaube, die härteren Fouls waren auf der anderen Seite. Und wir kamen ja in Not mit gelben Karten. Aber sei es drum, ich denke, dass das Ergebnis so insgesamt in Ordnung geht.
0: Schon am Freitag geht es für Thalheim ins nächste Spiel, auswärts gegen den SV Edelweiß Arnstedt. Gräfenhainichen entgegen empfängt am Samstag Turbine Halle.
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3: 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Wir begleiten Familien, deren Kinder lebensverkürzte Diagnosen erhalten haben. Wir begleiten die Geschwisterkinder, insofern vorhanden, wenn jemand aus der Familie verstorben ist. Wir begleiten ebenfalls in Situationen, wenn Elternteile verstorben sind und in allen anderen schweren Angelegenheiten rund um das Thema Sterben, Tod und Trauer.
2: Die engagierten Familienbegleiter schenken Zeit, hören zu und begleiten die Familien während der Erkrankung. 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Am 22. September konnten Besucher beim Tag der offenen Tür die Arbeit der Lila Wolke kennenlernen, mit den Mitarbeitenden ins Gespräch kommen und sich über die Angebote informieren.
3: Auf alle Fälle über unsere Angebote, die wir hier vorhalten im Kinder- und Jugendhospizdienst Lila Wolke. Sie können sich die Räumlichkeiten anschauen, denn die sind nämlich neu. Seit dem vergangenen Jahr sind wir hier in diesen Räumlichkeiten. Und unter anderem können Sie Ehrenamtliche kennenlernen.
2: Doch nicht nur in Dessau wird Kinderhospizarbeit geleistet. Bundesweit engagieren sich zahlreiche Menschen ehrenamtlich für betroffene Familien. Darauf macht auch der Kinderlebenslauf des Bundesverbands Kinderhospiz e.V. aufmerksam. Im Mittelpunkt steht die sogenannte Engelsfackel, die von Station zu Station weitergegeben wird.
4: Die Route geht im Prinzip durch ganz Deutschland und ist jetzt auch immer alle 2 Jahre quasi, ist dieser bundesweite Kinderlebenslauf auch aktiv, auch aufmerksam zu machen für die Kinder- und Hospizarbeit natürlich. Und dieses Jahr ist natürlich auch Schweiz und Österreich mit dabei und geht so ein bisschen quer durch Deutschland.
2: Gespannt warteten die Mitarbeitenden und Besucher auf die Fackel, die an diesem Tag aus Leipzig vom Kinderhospiz Bärenherz nach Dessau gebracht wurde. Nach rund 9 Stunden unterwegs konnte sie schließlich übergeben werden. Am nächsten Tag ging die Reise weiter nach Brandenburg an der Havel.
4: Unterwegs sind wir unterschiedlicher Natur. Wir sind zu Fuß, also wir sind Hobbyläufer unter anderem. Wir haben auch Radfahrbegleitung dabei. Heute haben wir auch erfahren, dass auch wie so eine Pferdestaffel dabei ist. Es ist immer von Jahr zu Jahr unterschiedlich. Und morgen wird es so aussehen, dass unsere Radfahrer einen Teil der Strecke übernehmen. Das heißt, sie nehmen die ersten 52, 53 Kilometer mit dem Rad. Und in Bad Belzig wird dann quasi getauscht und dann die restlichen 42 Kilometer werden wir dann zu

0: Fuß aufgeteilt unter 5 Läufern das dann absolvieren.
1: Mehr als 6 Monate ist die Engelsfackel durch Deutschland unterwegs. Dabei legt sie eine Strecke von über 7000 Kilometern zurück. Für die Teilnehmenden ist der Lauf ein Zeichen für Engagement und die Bereitschaft, Familien in schwierigen Zeiten zu unterstützen.
0: Wir machen auch des Öfteren solche Läufe, also nicht nur das Kinder- und Jugendhospiz, sondern auch das Anhalt-Hospiz selber, was ja, denke ich mal, auch so zusammengehört, machen auch verschiedene Läufe und wie so Wettkämpfe, quasi auch unter anderem mit Spendengeldern zu sammeln. Und das ist eigentlich auch so ein Herzensprojekt von uns, weil wir sowas halt sehr gerne machen. Es ist jetzt unabhängig, ob wir das jetzt für Tiere machen, was wir auch gut unterstützen in der Hinsicht, oder halt jetzt für Kinder- und Jugendhospizarbeit. Weil das, denke ich, ist schon eine Sache, was auch menschlich sehr auch mitnimmt, auch für die Familienmitglieder. Und dadurch ist es ja auch nochmal so eine kleine Unterstützung und Halt und was man so mitgeben kann. Und deswegen ist das für uns auch als Läufer und auch als Team ganz, ganz dolle wichtig. Und auch natürlich Annette und die Lila Wolke zu unterstützen.
1: Die Lila Wolke ist eine von mehr als 130 Stationen entlang der Route und stolz darauf, Teil dieser besonderen Aktion zu sein.
2: Also das Ziel des Ganzen und auch zugleich die Bedeutung für die Lila Wolke ist eben das, dass wir eine Öffentlichkeit auf betroffene Familien auch aufmerksam machen können und zugleich auf Hilfe- und Unterstützungssysteme verweisen können, in diesem Sinne die Angebote für unseren ambulanten Kinder- und Jugendhospizdienst.
1: Noch bis zum 11. Oktober ist die Engelsfackel unterwegs. Traditionell endet die Reise mit ihrer Ankunft im Europapark.

0: Hallo und herzlich willkommen zur neuesten Ausgabe von Zeitnah hier auf RAN 1. Die vom Landeskriminalamt Berlin vom 5. bis 9. Oktober 2026 ausgerufene Präventionswoche zum Thema Taschendiebstahl und Diebstahl in Lebensmittelgeschäften unterstützte auch die Bundespolizei im Bereich des Rosslau dabei, Reisende und Bürger auf die Gefahren von Taschen- und Handgepäckdiebstählen aufmerksam zu machen und für geeignete Schutzmaßnahmen zu sensibilisieren. Insbesondere an Bahnhöfen sowie im Zugreiseverkehr sollten Reisende ihre Wertsachen aufmerksam im Blick behalten. Dazu wurde empfohlen, Taschen mit der Verschlussseite zum Körper zu tragen und Wertgegenstände niemals unbeaufsichtigt zu lassen. Bargeld und Zahlungskarten sollten nur im notwendigen Umfang mitgeführt und getrennt voneinander möglichst körpernah aufbewahrt werden. Gestohlene Bank- und Kreditkarten sowie SIM-Karten konnten über den Sperrnotruf 116 116 gesperrt werden. Die Bundespolizei rief dazu auf, insbesondere im Bereich von Bahnhöfen und im Zugreiseverkehr aufmerksam zu sein und geeignete Vorkehrungen zum Schutz vor Diebstählen zu treffen. Vom kleinen Verein zum erfolgreichen Taekwondo-Verein mit mehr als 200 Mitgliedern. Eraso Taekwondo hat sich in Dessau-Roßlau längst etabliert. Jetzt geht es für die Sportler über die Stadtgrenzen hinaus mit einem neuen Trainingsangebot in Stromsdorf.
1: Vom kleinen Verein zur festen Größe im Dessauer Sport. Eraso Taekwondo hat sich in den vergangenen Jahren entwickelt. Der Verein ist inzwischen sogar als Landesleistungsstützpunkt für Taekwondo anerkannt. Mit dem neuen Standort in Stumsdorf soll dieses Angebot nun auch für Menschen aus Zürbig und Umgebung leichter erreichbar werden. Dabei bleibt das Konzept dasselbe: Taekwondo als Sport, aber auch als Schule für Disziplin, Respekt und Durchhaltevermögen.
2: Wir sind Eraso Taekwondo Germany, gegründet in Dessau 2019, von eigentlich nur einer kleinen Freizeitidee meiner Frau zu einem

0: großen Verein, der ziemlich schnell wächst, momentan über 200 Mitglieder. Unsere Schüler sind im Landeskader von Sachsen-Anhalt und momentan auf einer ziemlich coolen Erfolgsspur. Mal gucken, wo die Reise hingeht.
1: Dabei muss es nicht gleich um Medaillen oder Olympiade gehen. Der Verein richtet sich an ganz unterschiedliche Altersgruppen und Leistungsstufen. Das gilt jetzt auch für den neuen Standort in Stumsdorf. Donnerstags wird dort zunächst in zwei Gruppen trainiert. Kinder am Nachmittag, Jugendliche und Erwachsene anschließend.
0: Taekwondo ist ein Vollkontaktsport, also viele Kampfsportarten wird auch vieles angedeutet. Taekwondo ist halt Vollkontakt und olympisch. Das heißt, wir haben im Kampfbereich die Möglichkeit, zu den Olympischen Spielen zu gehen, wenn man den Willen hat, das durchzuziehen im Training und so weit zu kommen. Ansonsten ist es sehr getragen von den Prinzipien im Taekwondo, Respekt und Willenskraft und all das, was im Taekwondo, was man auch im eigenen Leben erwartet vielleicht.
1: Die Idee, Eraso Taekwondo nach Zürich zu holen, kam dabei von der Stadt selbst. Bürgermeister Matthias Egert suchte nach einem zusätzlichen Kampfsportangebot und kannte Taekwondo aus eigener Erfahrung.
0: Also Voraussetzungen sind das nicht viele, die man braucht. Man muss Spaß an dem haben, was man sportlich einfach leisten möchte. Jeder kann sich seine Ziele selbst setzen. Es ist auch nicht Verpflichtung, in den Kampf zu gehen oder Olympiasieger zu werden. Es ist einfach so, dass man im Grunde genommen nur den Willen hat, den Sport zu erlernen und diszipliniert ist. Also wir sind ein sehr disziplinierter Sport. Und das sind die Grundvoraussetzungen. Ansonsten gucken wir, wie jeder Mensch individuell ist und werden ihn anhand seiner Fähigkeiten bis zum Schwarzgurt bringen oder weiter.
1: Gefunden wurde also kein Verein, der gerade erst anfängt, sondern ein bereits etablierter Partner aus der Nachbarschaft. Für Zürich bedeutet das, das Trainingsangebot kommt direkt aus dem Verein, der in Dessau bereits gewachsen ist und dort mittlerweile eine große Trainingsgemeinschaft aufgebaut hat.
2: Die Stadt Zürich hat noch ein Angebot im Kampfsportsektor gesucht, weil wir früher eine sehr, sehr erfolgreiche Karateabteilung hatten und gesagt haben, irgendwo ist der Bedarf nicht mehr so richtig gedeckt worden. Wir haben mit Judo ein ganz tolles Angebot in Stumsdorf, was schon den Kindern und auch dort jungen Erwachsenen Möglichkeiten bietet, dort was zu machen. Aber ich war immer noch auf der Suche zu sagen, was könnte man noch mit anbieten. Hatte selbst in meiner Studienzeit sehr gute Erfahrungen mit Taekwondo und deswegen bin ich mal in diesen Sektor vorgestoßen und habe gesagt, okay, in Dessau ist was Tolles, Großes. Vielleicht kann man da ja mal Kontakt suchen.
1: Trainiert wird ab sofort Donnerstag in der Sporthalle in Stumsdorf. Von 16.30 Uhr bis 17.30 Uhr sind zunächst die Kinder an der Reihe. Danach folgen Jugendliche und Erwachsene. Und während Stumsdorf anfängt, bleibt Teil der Eraso-Familie. Die Mitglieder können zusätzlich auch die Trainingsangebote am Hauptquartier in Dessau-Roßlau nutzen.
2: Ein Sport, der Respekt lehrt, was viele Sportarten tun, aber Kampfsport nochmal auf ganz anderer Ebene, ist einer, der ja noch ein Angebot sein sollte in Zürich. Und deswegen haben wir das gesucht und Gott sei Dank gefunden.
1: Ein Dessauer Verein wächst also über die Stadtgrenzen hinaus. Was mit einer kleinen Freizeitidee begann, bekommt jetzt einen weiteren Trainingsstandort und bringt olympischen Taekwondo-Sport aus Dessau nach Zürich.
0: Und ansonsten haben auch alle, die in Zürich jetzt und Stumsdorf in dem Fall das Training mit uns beginnen, die haben auch die Möglichkeit, nach Dessau zu kommen und in einer großen Station bei uns zu trainieren. Und dann filtert sich alles im Laufe der Zeit, wer wie, wo, wie weit kommen möchte. Und dann gucken wir.
3: Nach der Länderspielpause rollte auch in den Amateurligen der Region wieder der Ball. In der Landesliga Süd empfing der TSV Rot-Weiß-Zerbst den SV Edelweiß-Arnstedt im heimischen Stadion. In einer ausgeglichenen Begegnung trennten sich beide Mannschaften mit einem 2:2 Unentschieden. In der Verbandsliga Sachsen-Anhalt bekam es der SV Dessau 05 mit dem VfB Merseburg zu tun. Trotz einer frühen Führung und personeller Überzahl mussten sich die Schillerbach-Kicker am Ende mit 1:2 geschlagen geben. In der Landesklasse konnte der TuS Kochstedt einen knappen 1:0 Heimsieg gegen den SV Friedersdorf feiern. Der SGM vor Waldersee setzte sich auswärts beim FC Viktoria Wittenberg mit 3:2 durch und sicherte sich damit 3 wichtige Punkte. Der Dessauer SV 97 musste sich hingegen dem SV Graf Zeppelin-Abtsdorf mit 2:3 geschlagen geben. Auch für den SV Blau-Rot-Coswig gab es nichts zu holen. Die Partie gegen den FC Eintracht Köthen endete mit einer 1:2.

0: Niederlage. Nach dem knappen Ausscheiden aus dem Rang 1 RBB Kreispokal ging es für den SV Germania aus Roßlau am vergangenen Samstag im Ligabetrieb weiter. Zum Landesklassenduell empfingen die Schifferstädter den HSV Gröbern. Die Aufsteiger aus der Gemeinde Muldestausee konnten bisher erst einen Sieg verbuchen. Die Roßlauer glänzten bisher vor allem offensiv mit 17 Toren in den ersten 4 Partien. Und auch am 5. Spieltag wurde es nicht langweilig im Elbe-Sportpark.
1: Für die Dessau-Roßlauer Teams aus der Fußball-Landesklasse verlief der Saisonstart nicht gerade optimal. Nach 4 Spieltagen stand der DSV noch ohne Punkt da, Waldersee mit einem und Kochstedt mit 3 Zählern. Nur die Mannschaft aus der Schifferstadt konnte mit ihrem Start in die neue Spielzeit zufrieden sein. 7 Punkte und beachtliche 17 Tore hat die Germania aus Roßlau bereits verbucht. Am 10. Oktober empfing man nun den HSV Gröbern zum 5. Spieltag im Elbe-Sportpark. Die Aufsteiger aus der Gemeinde Muldestausee konnten zuletzt ihren ersten Ligasieg gegen Aufsteiger Abtsdorf einfahren. Circa 100 Zuschauer freuten sich in Roßlau auf eine unterhaltsame Begegnung. Die Roßlauer hier nach 3 Minuten mit dem ersten Vorstoß, aus dem jedoch nichts wird. Gröbern kann entschärfen. Dann gleich auch mal die Gäste aktiv in der gegnerischen Hälfte. Paul Meyer legt nochmal rüber auf Jonas Schubert. Der Abschluss, aber Germania-Keeper Yannick Tröder verhindert den Einschlag. Eine Viertelstunde ist durch und Gröbern bisher mit mehr vom Spiel. Und hier ertönt der Pfiff von Schiri Stefan Cordes, nachdem Steven Tower Jonas Schubert im Strafraum zu Fall gebracht hat. Strafstoß für die Gäste. Clemens Oelsch nimmt sich den. Gut geschossen, aber noch besser pariert. Und dann der Nachschuss an den Pfosten. Germania-Schlussmann Yannick Tröder hält hier gemeinsam mit dem Aluminium die Null für die Hausherren. Wahnsinnsszene. Die Roßlauer werden dann selber aktiver und kommen ein paar Mal vor den gegnerischen Kasten. Nur wirklich gefährlich wird das zunächst nicht. Und in der 21. Minute bekommt der HSV dann schon die nächste Chance, vom Punkt zu treffen. Nach einem Roßlauer Handspiel im eigenen Strafraum gibt der Unparteiische den nächsten Elfmeter. Diesmal übernimmt den Vincent Lute und der verwandelt souverän. Die Führung für die Gäste, die zu diesem Zeitpunkt auch nicht unverdient ist. Die Schifferstädter lassen sich vom Rückstand aber nicht verunsichern und werden nun auch immer besser. In der 28. Minute hat Matthias Fleischer die dicke Chance auf den Ausgleich, doch HSV-Keeper Marc Schmidt hält überragend. Dann mal ein ruhender Ball für die Gastgeber. Felix Möbius jagt den aber in die Mauer. Wir befinden uns schon in Minute 36. Roßlau-Torwart Yannick Tröder schlägt das Ding weit nach vorne. Der kommt an bei Matthias Fleischer. Der lässt seine Gegenspieler mit einem Haken gekonnt stehen. Und der Ball kullert ins Netz. Der Ausgleich für die Germania, der sich hier auch angebahnt hat. Schnell noch Trainer Jens Borchers abklatschen und weiter geht's. Nur 4 Minuten später ist es wieder Keeper Yannick Tröder, der mit einem langen Ball die gesamte Defensive Gröberns aushebelt. Paul Hanke verlängert auf Jonas Kroker. Zunächst kann Marc Schmidt noch parieren, der Nachschuss ist aber drinne. Innerhalb von wenigen Minuten drehen die Jungs aus der Schifferstadt hier das Spiel. Und die sind hier immer noch nicht fertig. 43. Minute und Matthias Fleischer, der heute einen richtig guten Eindruck macht, geht über rechts außen durch. Die Flanke in die Mitte auf den komplett freistehenden Maximilian Heseler. Ein gefühlvoller Heber und schon steht's hier 3:1. 3 Tore für die Roßlauer in 7 Minuten, in denen Gröbern hier völlig den Faden verloren hat. Die Gäste wollen nur noch in die Pause. Einen haben die Hausherren aber noch. Stefan Krug bedient Felix Möbius perfekt, der frei vom Keeper das 4. Tor liegen lässt. Zu seiner Verteidigung HSV-Schlussmann Marc Schmidt hier auch mit einer Monsterparade. Das war's dann mit dem ersten Durchgang. Gröbern wird froh sein, nachdem sie die letzten 10 Minuten komplett von der Rolle waren. Die Roßlauer machen das aber auch einfach gut und wollen nun natürlich auch die 3 Punkte mitnehmen. Die zweiten 45 Minuten beginnen dann auf beiden Seiten etwas verhaltener. Nach 10 Minuten Roßlaus Paul Hanke hier mit einer guten Bewegung, der Abschluss jedoch ausbaufähig. Im weiteren Verlauf des zweiten Durchgangs haben die Gäste etwas mehr vom Spiel. Nick Merker

0: schickt hier Jonas Schubert. Der bleibt dann zunächst hängen und verliert das Spielgerät. Der Schiri hat hier kein Foul gesehen und Gröbern erobert sich das Leder wieder. Luca Wildner hält dann einfach mal drauf, vorbei am Kasten. In der 68. Minute geht's wieder über Jonas Schubert. Der bleibt erneut hängen. Roßlau kann aber nicht richtig klären und Vincent Lute mit einem ordentlichen Pfund. Jannik Tröder kann parieren und Christian Elz entschärft die Situation. Die Gastmannschaft schnuppert am Anschlusstreffer. Der eingewechselte Roy Havel probiert's hier mal aus der Distanz. Nicht verkehrt, aber knapp vorbei. Dann mal eine Ecke für den HSV, getreten von Havel. Die kommt gut auf Nick Merker, der macht zu wenig draus. Gleich im Gegenzug auch mal wieder die Germania mit etwas Entlastung. Felix Möbius haut den hier jedoch ziemlich deutlich drüber. Das Spiel trudelt dem Ende entgegen. Die erste Halbzeit war hier definitiv deutlich unterhaltsamer. Einen letzten Versuch haben die Gäste noch. Luca Wildner mit einem guten Schuss, der knapp über den Querbalken fliegt. Und dann ist das Spiel aus. Durch verrückte 7 Minuten mit 3 Toren gewinnt der SV Germania 08 Roßlau das Landesklassenduell gegen den HSV Gröbern mit 3:1 und steht nun auf dem 4. Tabellenplatz.
1: Ja, natürlich erstmal schöne 3 Punkte, die wir gerne mitnehmen. Natürlich mit diesem Kaltstart, mit diesem Elfmeter, den ersten gehaltenen Elfmeter und dann noch den zweiten Elfmeter, was so 2 ganz klare Elfmeter waren, ohne wenn und aber. Kommen wir hier natürlich erstmal so einen Rückstand und aber trotzdem dann in der ersten Halbzeit Moral bewiesen, schöne Tore erzielt, Siegeswillen gezeigt. Dann gehen wir halt mit diesem verdienten 3-1 in die Halbzeit rein. Zweite Halbzeit finde ich einfach okay, müssen wir das vierte machen. Das plätschert mir zu lang hin. Ja, und dann ist eigentlich auch Gröber mehr dran an das 3-2. Ja, und ja, aber nichtsdestotrotz, also wir haben die 3 Punkte hier. Wir wussten, dass es ein schwieriges Spiel wird. Wir wussten, dass Gröber eine Mannschaft ist, die dolle über den Kampf kommt, dolle über den Einsatz kommt. Und das haben sie auch gut gemacht. Wir haben 2-3 Fehler zu viel gemacht, ja, und da hat Gröber immer plötzlich den Ball geholt. Aber wir sagten nichtsdestotrotz, wir haben die 3 Punkte hier, das wollten wir, wir wussten, es wird eine schwere Aufgabe. Und jetzt haben wir 3 Punkte, haben sie, und jetzt fahren wir zum Derby nach 97.
0: Das erwähnte Derby gegen den DSV wird am Samstag, den 17. Oktober um 15 Uhr auf dem Sportplatz Kienfichten angepfiffen. Und das hoffentlich vor zahlreichen Zuschauern.
2: Am 14. Oktober lädt die Astronomische Station des Walter-Gropius-Gymnasiums zum nächsten Vortrags- und Beobachtungsabend ein. Der Vortrag beginnt um 19 Uhr in der Vortragskuppel der Station und widmet sich dem Thema Mars, der rote Planet. Seit Jahrhunderten fasziniert unser äußerer Nachbarplanet die Menschheit. Der Mars inspirierte zahlreiche Erzählungen, Romane und Spielfilme. Noch vor gut 100 Jahren hielten manche Menschen ihn sogar für bewohnt. Inzwischen ist der rote Planet umfassend erforscht worden. Raumsonden und Satelliten haben ihn erkundet, während mobile Forschungsfahrzeuge seine Oberfläche untersuchen. Im Vortrag wird der Mars anhand aktueller wissenschaftlicher Erkenntnisse vorgestellt. Dabei stehen insbesondere sein innerer Aufbau, seine Oberfläche und seine besonderen Eigenschaften im Mittelpunkt. Im Anschluss an den Vortrag haben die Besucher die Gelegenheit, gemeinsam mit Mitgliedern des Schwabe-Verein Dessau den aktuellen Sternenhimmel durch die Teleskope der Einrichtung zu beobachten. Die Mitglieder erläutern dabei die Himmelsobjekte und geben Einblicke in die astronomische Beobachtung. Die Durchführung der Beobachtungen ist witterungsabhängig. Der Eintritt ist frei. Über Spenden zur weiteren technischen Ausstattung der astronomischen Station freut sich der Veranstalter. Und das waren die aktuellen Nachrichten hier bei RAN 1. Jetzt folgt noch das Wetter und die Meldungen aus der Region. Bis dahin haben Sie eine schöne Zeit.
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4: Morgen erwartet uns zur Mittagszeit mit Temperaturen von etwa 15 Grad eher kühles und unbeständiges Wetter. Zeitweise kommt es zu leichtem Regen, während der Himmel überwiegend bewölkt bleibt und sich die Sonne nur selten zeigt. Dazu weht ein leichter Wind aus südlicher Richtung. Insgesamt bleibt es also eher frisch und grau, wobei sich der Regen zwischendurch immer wieder etwas zurückzieht.

0: Wenn Tabellennachbarn aufeinandertreffen, verspricht sich ein spannendes Spiel. Am vergangenen Freitag empfing die SG Rot-Weiß Thalheim den VfB Gräfenhainichen, um herauszufinden, wer von beiden Teams die Top-Plätze verdient hat. Bei Sturm und Regen beginnt die rutschige Partie. Beide Teams tasten sich erst einmal ran. Erst in der 17. Spielminute die erste Großchance. Nach einer fragwürdigen Flanke der Gräfenhainicher Keeper am Ball. Ruhiges Passspiel in der eigenen Hälfte. Die SG macht aber Druck. Bari kommt ran. Jabi Sawane läuft. Tiefer Pass. Schuss, aber Krüger fälscht ab. Nur knapp daneben. Diese Chance hätte gar nicht erst entstehen sollen. In den letzten Sekunden ist die Verteidigung aber zur Stelle. Thalheim in dem doch eher chaotischen Spiel bisher besser am Ball. Kleinere Chancen ergeben sich, doch werden immer wieder abgeblockt. Hier in der 28. Einwurf für die SG. Fliegt weit, aber nur die Blauen kommen ran. Koulibaly aber zur Stelle. Jabi Sawane aus der Luft, aber Pfosten. Der Keeper sichert und damit bleibt es beim 0:0. Mit diesem Ergebnis geht es dann auch in die Halbzeitpause. Beide Teams spielen eher verhalten, dafür aber umso aggressiver im Umgang miteinander. Die zweite Hälfte startet direkt mit einem Kracher. Der VfB mit einem weiten Pass in die gegnerische Hälfte. Da stehen aber nur Thalheimer. Kurze Pässe zurück zum Keeper, aber die Nässe verlangsamt den Ball. Aliu will ihn retten, aber grätscht dabei Krüger um. Klares Foul und damit der Elfmeter in der 48. Minute. Römling darf ran. Schießt, aber Pfosten. Das ist bitter. Es bleibt beim Unentschieden. Jetzt soll es aber doch noch zum Tor kommen. 63. Spielminute. Gräfenhainichen am Ball, aber Thalheim macht Druck. Jabi Sawane erobert links außen. Flankt, Bari gibt weiter und Prilip knallt ihn unter die Latte. Wunderschöner Abschluss der Nummer 8. Endlich fällt hier mal ein Tor. 1:0 für Thalheim. Nur wenige Sekunden nach dem Anpfiff, dann aber die Katastrophe. Weiter Pass des VfBs. Macfield läuft und zieht einfach Krüger um. Das war mehr als unnötig. Der Schiedsrichter pfeift und gibt prompt Macfield die zweite gelbe Karte. Noch knapp 25 Minuten zu spielen und die Nummer 3 fliegt mit einer gelb-roten vom Feld. Der VfB schafft es jedoch nicht, ihre Überzahl auszunutzen und es bleibt vorerst beim 1:0. Nachspielzeit. Letzter Angriff. Die Männer in Blau kommen mit kurzen Pässen immer weiter nach vorne. Krüger läuft, aber wird umgezogen. Freistoß für die Gäste. Kommt hoch. Pures Chaos im 16er, aber Dutz setzt sich durch. Das 1:1 in der letzten Sekunde. Was hier passiert ist, versteht wohl kein Zuschauer.
1: Prinzipiell glaube ich, dass das Unentschieden schon so gerecht ist, auch wenn der Zeitpunkt natürlich sehr unglücklich ist, aber Gräfenhainichen verschießt einen Elfmeter. Und deswegen, da haben wir schon Glück gehabt. Zum Schluss unübersichtliche Situation. Ich weiß nicht, ob der Torwart behindert wurde oder nicht, war schwer zu sehen. Aber mir gefiel nicht so ganz die Auslegung der Foulspiele. Also ich glaube, die härteren Fouls waren auf der anderen Seite und wir kamen hier in Not mit gelben Karten. Aber sei es drum, ich denke, dass das Ergebnis so insgesamt in Ordnung geht.
0: Schon am Freitag geht es für Thalheim ins nächste Spiel auswärts gegen den SV Edelweiß Arnstedt. Gräfenhainichen entgegen empfängt am Samstag Turbine Halle.
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3: In unserem ambulanten Kinder- und Jugendhospizdienst sagt eigentlich im Prinzip schon der Name, wir begleiten Familien, deren Kinder lebensverkürzte Diagnosen erhalten haben. Wir begleiten die Geschwisterkinder, insofern vorhanden, wenn jemand aus der Familie verstorben ist. Wir begleiten ebenfalls in Situationen, wenn Elternteile verstorben sind und in allen anderen schweren Angelegenheiten rund um das Thema Sterben, Tod und Trauer.
2: Die engagierten Familienbegleiter schenken Zeit, hören zu und begleiten die Familien während der Erkrankung. Wenn Eltern eine Auszeit benötigen, kümmern sie sich um das erkrankte Kind oder den Jugendlichen und sorgen so für Entlastung. Am 22. September konnten Besucher beim Tag der offenen Tür die Arbeit der Lila Wolke kennenlernen, mit den Mitarbeitenden ins Gespräch kommen und sich über die Angebote informieren.
3: Auf alle Fälle über unsere Angebote, die wir hier vorhalten im Kinder- und Jugendhospizdienst Lila Wolke. Sie können sich die Räumlichkeiten anschauen, denn die sind nämlich neu. Seit dem vergangenen Jahr sind wir hier in diesen Räumlichkeiten. Und unter anderem können Sie Ehrenamtliche kennenlernen.
2: Doch nicht nur in Dessau wird Kinderhospizarbeit geleistet. Bundesweit engagieren sich zahlreiche Menschen ehrenamtlich für betroffene Familien. Darauf macht auch der Kinderlebenslauf des Bundesverbands Kinderhospiz e.V. aufmerksam. Im Mittelpunkt steht die sogenannte Engelsfackel, die von Station zu Station weitergegeben wird.
4: Die Route geht im Prinzip durch ganz Deutschland und ist jetzt auch immer alle 2 Jahre quasi, ist dieser bundesweite Kinderlebenslauf auch aktiv, auch aufmerksam zu machen für die Kinder- und Hospizarbeit natürlich. Und dieses Jahr ist natürlich auch Schweiz und Österreich mit dabei und geht so ein bisschen quer durch Deutschland.
2: Gespannt warteten die Mitarbeitenden und Besucher auf die Fackel, die an diesem Tag aus Leipzig vom Kinderhospiz Bärenherz nach Dessau gebracht wurde. Nach rund 9 Stunden unterwegs konnte sie schließlich übergeben werden. Am nächsten Tag ging die Reise weiter nach Brandenburg an der Havel.
4: Unterwegs sind wir unterschiedlicher Natur. Wir sind zu Fuß, also wir sind Hobbyläufer unter anderem. Wir haben auch Radfahrbegleitung dabei. Heute haben wir auch erfahren, dass auch eine Pferdestaffel dabei ist. Es ist immer von Jahr zu Jahr unterschiedlich. Und morgen wird es so aussehen, dass unsere Radfahrer einen Teil der Strecke übernehmen. Das heißt, sie nehmen die ersten 52, 53 Kilometer mit dem Rad. Und in Bad Belzig wird dann quasi getauscht und dann die restlichen 42 Kilometer werden wir dann zu

0: Fuß aufgeteilt unter 5 Läufern das dann absolvieren.
1: Mehr als 6 Monate ist die Engelsfackel durch Deutschland unterwegs. Dabei legt sie eine Strecke von über 7000 Kilometern zurück. Für die Teilnehmenden ist der Lauf ein Zeichen für Engagement und die Bereitschaft, Familien in schwierigen Zeiten zu unterstützen.
0: Wir machen auch des Öfteren solche Läufe, also nicht nur das Kinder- und Jugendhospiz, sondern auch das Anhalt-Hospiz selber, was da, denke ich mal, auch so zusammengehört, machen auch verschiedene Läufe und wie so Wettkämpfe, quasi auch unter anderem mit Spendengeldern zu sammeln. Und das ist eigentlich auch so ein Herzensprojekt von uns, weil wir sowas halt sehr gerne machen. Es ist jetzt unabhängig, ob wir das jetzt für Tiere machen, was wir auch gut unterstützen in der Hinsicht, oder halt jetzt für Kinder- und Jugendhospizarbeit. Weil das, denke ich, ist schon eine Sache, was auch menschlich sehr auch mitnimmt, auch für die Familienmitglieder. Und dadurch ist es ja auch nochmal so eine kleine Unterstützung und Halt und was man so mitgeben kann. Und deswegen ist das für uns auch als Läufer und auch als Team ganz, ganz doll wichtig. Und auch natürlich Annette und die Lila Wolke zu unterstützen.
1: Die Lila Wolke ist eine von mehr als 130 Stationen entlang der Route und stolz darauf, Teil dieser besonderen Aktion zu sein.
2: Also das Ziel des Ganzen und auch zugleich die Bedeutung für die Lila Wolke ist eben das, dass wir eine Öffentlichkeit auf betroffene Familien auch aufmerksam machen können und zugleich auf Hilfe- und Unterstützungssysteme verweisen können. In diesem Sinne die Angebote für unseren ambulanten Kinder- und Jugendhospizdienst.
1: Noch bis zum 11. Oktober ist die Engelsfackel unterwegs. Traditionell endet die Reise mit ihrer Ankunft im Europapark.

0: Hallo und herzlich willkommen zur neuesten Ausgabe von Zeitnah hier auf RAN 1. Die vom Landeskriminalamt Berlin vom 5. bis 9. Oktober 2026 ausgerufene Präventionswoche zum Thema Taschendiebstahl und Diebstahl in Lebensmittelgeschäften unterstützte auch die Bundespolizei im Bereich des Rosslau dabei, Reisende und Bürger auf die Gefahren von Taschen- und Handgepäckdiebstählen aufmerksam zu machen und für geeignete Schutzmaßnahmen zu sensibilisieren. Insbesondere an Bahnhöfen sowie im Zugreiseverkehr sollten Reisende ihre Wertsachen aufmerksam im Blick behalten. Dazu wurde empfohlen, Taschen mit der Verschlussseite zum Körper zu tragen und Wertgegenstände niemals unbeaufsichtigt zu lassen. Bargeld und Zahlungskarten sollten nur im notwendigen Umfang mitgeführt und getrennt voneinander möglichst körpernah aufbewahrt werden. Gestohlene Bank- und Kreditkarten sowie SIM-Karten konnten über den Sperrnotruf 116 116 gesperrt werden. Die Bundespolizei rief dazu auf, insbesondere im Bereich von Bahnhöfen und im Zugreiseverkehr aufmerksam zu sein und geeignete Vorkehrungen zum Schutz vor Diebstählen zu treffen. Vom kleinen Verein zum erfolgreichen Taekwondo-Verein mit mehr als 200 Mitgliedern. Eraso Taekwondo hat sich in Dessau-Roßlau längst etabliert. Jetzt geht es für die Sportler über die Stadtgrenzen hinaus mit einem neuen Trainingsangebot in Stromsdorf.
1: Vom kleinen Verein zur festen Größe im Dessauer Sport. Eraso Taekwondo hat sich in den vergangenen Jahren entwickelt. Der Verein ist inzwischen sogar als Landesleistungsstützpunkt für Taekwondo anerkannt. Mit dem neuen Standort in Stumsdorf soll dieses Angebot nun auch für Menschen aus Zürbich und Umgebung leichter erreichbar werden. Dabei bleibt das Konzept dasselbe: Taekwondo als Sport, aber auch als Schule für Disziplin, Respekt und Durchhaltevermögen.
2: Wir sind Eraso Taekwondo Germany, gegründet in Dessau 2019, von eigentlich nur kleinen Freizeitidee meiner Frau zu einem

0: großen Verein, der ziemlich schnell wächst, momentan über 200 Mitglieder. Unsere Schüler sind im Landeskader von Sachsen-Anhalt und momentan auf einer ziemlich coolen Erfolgsspur. Mal gucken, wo die Reise hingeht.
1: Dabei muss es nicht gleich um Medaillen oder Olympiade gehen. Der Verein richtet sich an ganz unterschiedliche Altersgruppen und Leistungsstufen. Das gilt jetzt auch für den neuen Standort in Stumsdorf. Donnerstags wird dort zunächst in zwei Gruppen trainiert. Kinder am Nachmittag, Jugendliche und Erwachsene anschließend.
0: Taekwondo ist ein Vollkontaktsport, also viele Kampfsportarten wird auch vieles angedeutet. Taekwondo ist halt Vollkontakt und olympisch. Das heißt, wir haben im Kampfbereich die Möglichkeit, zu den Olympischen Spielen zu gehen, wenn man den Willen hat, das durchzuziehen im Training und so weit zu kommen. Ansonsten ist es sehr getragen von den Prinzipien im Taekwondo, Respekt und Willenskraft und all das, was im Taekwondo, was man auch im eigenen Leben erwartet vielleicht.
1: Die Idee, Eraso Taekwondo nach Zürich zu holen, kam dabei von der Stadt selbst. Bürgermeister Matthias Egert suchte nach einem zusätzlichen Kampfsportangebot und kannte Taekwondo aus eigener Erfahrung.
0: Also Voraussetzungen sind das nicht viele, die man braucht. Man muss Spaß an dem haben, was man sportlich einfach leisten möchte. Jeder kann sich seine Ziele selbst setzen. Es ist auch nicht Verpflichtung, in den Kampf zu gehen oder Olympiasieger zu werden. Es ist einfach so, dass man im Grunde genommen nur den Willen hat, den Sport zu erlernen und diszipliniert ist. Also wir sind ein sehr disziplinierter Sport. Und das sind die Grundvoraussetzungen. Ansonsten gucken wir, wie jeder Mensch individuell ist und werden ihn anhand seiner Fähigkeiten bis zum Schwarzgurt bringen oder weiter.
1: Gefunden wurde also kein Verein, der gerade erst anfängt, sondern ein bereits etablierter Partner aus der Nachbarschaft. Für Zürich bedeutet das, das Trainingsangebot kommt direkt aus dem Verein, der in Dessau bereits gewachsen ist und dort mittlerweile eine große Trainingsgemeinschaft aufgebaut hat.
2: Die Stadt Zürich hat noch ein Angebot im Kampfsportsektor gesucht, weil wir früher eine sehr, sehr erfolgreiche Karateabteilung hatten und gesagt haben, irgendwo ist der Bedarf nicht mehr so richtig gedeckt worden. Wir haben mit Judo ein ganz tolles Angebot in Stumsdorf, was schon den Kindern und auch dort jungen Erwachsenen Möglichkeiten bietet, dort was zu machen. Aber ich war immer noch auf der Suche zu sagen, was könnte man noch mit anbieten. Hatte selbst in der Studienzeit sehr gute Erfahrungen mit Taekwondo und deswegen bin ich mal in diesen Sektor vorgestoßen, habe gesagt, okay, in Dessau ist was Tolles, Großes. Vielleicht kann man da ja mal Kontakt suchen.
1: Trainiert wird ab sofort Donnerstag in der Sporthalle in Stumsdorf. Von 16:30 Uhr bis 17:30 Uhr sind zunächst die Kinder an der Reihe. Danach folgen Jugendliche und Erwachsene. Und während Stumsdorf anfängt, bleibt Teil der Eraso-Familie. Die Mitglieder können zusätzlich auch die Trainingsangebote am Hauptquartier in Dessau-Roßlau nutzen.
2: Ein Sport, der Respekt lehrt, was viele Sportarten tun, aber Kampfsport nochmal auf ganz anderer Ebene, ist einer, der ja noch ein Angebot sein sollte in Zürich. Und deswegen haben wir das gesucht und Gott sei Dank gefunden.
1: Ein Dessauer Verein wächst also über die Stadtgrenzen hinaus. Was mit einer kleinen Freizeitidee begann, bekommt jetzt einen weiteren Trainingsstandort und bringt olympischen Taekwondo-Sport aus Dessau nach Zürich.
0: Und ansonsten haben auch alle, die in Zürich jetzt und Stumsdorf in dem Fall das Training mit uns beginnen, die haben auch die Möglichkeit, nach Dessau zu kommen und in der großen Station bei uns zu trainieren. Und dann filtert sich alles im Laufe der Zeit, wer wie, wo, wie weit kommen möchte. Und dann gucken wir.
3: Nach der Länderspielpause rollte auch in den Amateurligen der Region wieder der Ball. In der Landesliga Süd empfing der TSV Rot-Weiß Zerbst den SV Edelweiß Arnstedt im heimischen Stadion. In einer ausgeglichenen Begegnung trennten sich beide Mannschaften mit einem 2:2 Unentschieden. In der Verbandsliga Sachsen-Anhalt bekam es der SV Dessau 05 mit dem VfB Merseburg zu tun. Trotz einer frühen Führung und personeller Überzahl mussten sich die Schillerbach-Kicker am Ende mit 1:2 geschlagen geben. In der Landesklasse konnte der TuS Kochstedt einen knappen 1:0 Heimsieg gegen den SV Friedersdorf feiern. Der SG MV Waldersee setzte sich auswärts beim FC Viktoria Wittenberg mit 3:2 durch und sicherte sich damit drei wichtige Punkte. Der Dessauer SV 97 musste sich hingegen dem SV Graf Zeppelin Abtsdorf mit 2:3 geschlagen geben. Auch für den SV Blau-Rot-Coswig gab es nichts zu holen. Die Partie gegen den FC Eintracht Köthen endete mit einer 1:2 Niederlage. Nach dem knappen Ausscheiden aus dem Rang 1 RBW Kreispokal ging es für den SV Germania aus Roßlau am vergangenen Samstag im Ligabetrieb weiter. Zum Landesklassenduell empfingen die Schifferstädter den HSV Gröbern. Die Aufsteiger aus der Gemeinde Muldestausee konnten bisher erst einen Sieg verbuchen. Die Roßlauer glänzten bisher vor allem offensiv mit 17 Toren in den ersten 4 Partien. Und auch am 5. Spieltag wurde es nicht langweilig im Elbe-Sportpark.
4: Für die Dessau-Roßlauer Teams aus der Fußball-Landesklasse verlief der Saisonstart nicht gerade optimal. Nach 4 Spieltagen stand der DSV noch ohne Punkt da, Waldersee mit einem und Kochstedt mit 3 Zählern. Nur die Mannschaft aus der Schifferstadt konnte mit ihrem Start in die neue Spielzeit zufrieden sein. 7 Punkte und beachtliche 17 Tore hat die Germania aus Roßlau bereits verbucht. Am 10. Oktober empfing man nun den HSV Gröbern zum 5. Spieltag im Elbe-Sportpark. Die Aufsteiger aus der Gemeinde Muldestausee konnten zuletzt ihren ersten Ligasieg gegen Aufsteiger Abtsdorf einfahren. Circa 100 Zuschauer freuten sich in Roßlau auf eine unterhaltsame Begegnung. Die Roßlauer hier nach 3 Minuten mit dem ersten Vorstoß, aus dem jedoch nichts wird. Gröbern kann entschärfen. Dann gleich auch mal die Gäste aktiv in der gegnerischen Hälfte. Paul Meyer legt nochmal rüber auf Jonas Schubert. Der Abschluss, aber Germania-Keeper Yannick Tröder verhindert den Einschlag. Eine Viertelstunde ist durch und Gröbern bisher mit mehr vom Spiel. Und hier ertönt der Pfiff von Schiri Stefan Cordes, nachdem Steven Tower Jonas Schubert im Strafraum zu Fall gebracht hat. Strafstoß für die Gäste. Clemens Oelsch nimmt sich den. Gut geschossen, aber noch besser pariert. Und dann der Nachschuss an den Pfosten. Germania-Schlussmann Yannick Tröder hält hier gemeinsam mit dem Aluminium die Null für die Hausherren. Wahnsinnsszene. Die Roßlauer werden dann selber aktiver und kommen ein paar Mal vor den gegnerischen Kasten. Nur wirklich gefährlich wird das zunächst nicht. Und in der 21. Minute bekommt der HSV dann schon die nächste Chance vom Punkt zu treffen. Nach einem Roßlauer Handspiel im eigenen Strafraum gibt der Unparteiische den nächsten Elfmeter. Diesmal übernimmt den Vincent Lute und der verwandelt souverän. Die Führung für die Gäste, die zu diesem Zeitpunkt auch nicht unverdient ist. Die Schifferstädter lassen sich vom Rückstand aber nicht verunsichern und werden nun auch immer besser. In der 28. Minute hat Matthias Fleischer die dicke Chance auf den Ausgleich, doch HSV-Keeper Marc Schmidt hält überragend. Dann mal ein ruhender Ball für die Gastgeber. Felix Möbius jagt den aber in die Mauer. Wir befinden uns schon in Minute 36. Roßlau-Torwart Yannick Tröder schlägt das Ding weit nach vorne. Der kommt an bei Matthias Fleischer. Der lässt seine Gegenspieler mit einem Haken gekonnt stehen. Und der Ball kullert ins Netz. Der Ausgleich für die Germania, der sich hier auch angebahnt hat. Schnell noch Trainer Jens Borchers abklatschen und weiter geht's. Nur 4 Minuten später ist es wieder Keeper Yannick Tröder, der mit einem langen Ball die gesamte Defensive Gröberns aushebelt. Paul Hanke verlängert auf Jonas Kroker. Zunächst kann Marc Schmidt noch parieren, der Nachschuss ist aber drinne. Innerhalb von wenigen Minuten drehen die Jungs aus der Schifferstadt hier das Spiel. Und die sind hier immer noch nicht fertig. 43. Minute und Matthias Fleischer, der heute einen richtig guten Eindruck macht, geht über rechts außen durch. Die Flanke in die Mitte auf den komplett freistehenden Maximilian Heseler. Ein gefühlvoller Heber und schon steht's hier 3:1. 3 Tore für die Roßlauer in 7 Minuten, in denen Gröbern hier völlig den Faden verloren hat. Die Gäste wollen nur noch in die Pause. Einen haben die Hausherren aber noch. Stefan Krug bedient Felix Möbius perfekt, der frei vom Keeper das 4. Tor liegen lässt. Zu seiner Verteidigung HSV-Schlussmann Marc Schmidt hier auch mit einer Monsterparade. Das war's dann mit dem ersten Durchgang. Gröbern wird froh sein, nachdem sie die letzten 10 Minuten komplett von der Rolle waren. Die Roßlauer machen das aber auch einfach gut und wollen nun natürlich auch die 3 Punkte mitnehmen. Die zweiten 45 Minuten beginnen dann auf beiden Seiten etwas verhaltener. Nach 10 Minuten Roßlaus Paul Hanke, hier mit einer guten Bewegung, der Abschluss jedoch ausbaufähig. Im weiteren Verlauf des zweiten Durchgangs haben die Gäste etwas mehr vom Spiel. Nick Merker schickt hier Jonas Schubert, der bleibt dann zunächst hängen und verliert das Spielgerät. Der Schiri hat hier kein Foul gesehen und Gröbern erobert sich das Leder wieder. Luca Wildner hält dann einfach mal drauf, vorbei am Kasten. In der 68. Minute geht's wieder über Jonas Schubert. Der bleibt erneut hängen. Roßlau kann aber nicht richtig klären und Vincent Lute mit einem ordentlichen Pfund. Jannik Tröder kann parieren und Christian Elz entschärft die Situation. Die Gastmannschaft schnuppert am Anschlusstreffer. Der eingewechselte Roy Havel probiert's hier mal aus der Distanz. Nicht verkehrt, aber knapp vorbei. Dann mal eine Ecke für den HSV, getreten von Havel. Die kommt gut auf Nick Merker, der macht zu wenig draus. Gleich im Gegenzug auch mal wieder die Germania mit etwas Entlastung. Felix Möbius haut den hier jedoch ziemlich deutlich drüber. Das Spiel trudelt dem Ende entgegen. Die erste Halbzeit war hier definitiv deutlich unterhaltsamer. Einen letzten Versuch haben die Gäste noch. Luca Wildner mit einem guten Schuss, der knapp über den Querbalken fliegt. Und dann ist das Spiel aus. Durch verrückte 7 Minuten mit 3 Toren gewinnt der SV Germania 08 Roßlau das Landesklassenduell gegen den HSV Gröbern mit 3:1 und steht nun auf dem 4. Tabellenplatz.
5: Ja, natürlich erstmal schöne 3 Punkte, die wir gerne mitnehmen. Natürlich mit diesem Kaltstart, mit diesem Elfmeter, den ersten gehaltenen Elfmeter und dann noch den zweiten Elfmeter, was so 2 ganz klare Elfmeter waren, ohne Wenn und Aber. Kommen wir hier natürlich erstmal so in Rückstand und aber trotzdem dann in der ersten Halbzeit Moral bewiesen, schöne Tore erzielt, Siegeswillen gezeigt. Dann gehen wir halt mit diesem verdienten 3-1 in die Halbzeit rein. Zweite Halbzeit finde ich einfach, okay, müssen wir das 4. machen. Das plätschert mir zu lange lang hin. Ja, und dann ist eigentlich auch Gröber mehr dran an das 3-2. Ja, und ja, aber nichtsdestotrotz, also wir haben die 3 Punkte hier. Wir wussten, dass es ein schwieriges Spiel wird. Wir wussten, dass Gröber eine Mannschaft ist, die dolle über den Kampf kommt, dolle über den Einsatz kommt. Und das haben sie auch gut gemacht. Wir haben 2, 3 Fehler zu viel gemacht, ja, und da hat Gröber immer plötzlich den Ball geholt. Aber wie gesagt, nichtsdestotrotz, wir haben die 3 Punkte hier, das wollten wir, wir wussten, es wird eine schwere Aufgabe. Und jetzt haben wir 3 Punkte, haben sie, und jetzt fahren wir zum Derby nach 97.
4: Das erwähnte Derby gegen den DSV wird am Samstag, den 17. Oktober um 15 Uhr auf dem Sportplatz Kienfichten angepfiffen. Und das hoffentlich vor zahlreichen Zuschauern.
3: Am 14. Oktober lädt die Astronomische Station des Walter-Gropius-Gymnasiums zum nächsten Vortrags- und Beobachtungsabend ein. Der Vortrag beginnt um 19 Uhr in der Vortragskuppel der Station und widmet sich dem Thema Mars, der rote Planet. Seit Jahrhunderten fasziniert unser äußerer Nachbarplanet die Menschheit. Der Mars inspirierte zahlreiche Erzählungen, Romane und Spielfilme. Noch vor gut 100 Jahren hielten manche Menschen ihn sogar für bewohnt. Inzwischen ist der rote Planet umfassend erforscht worden. Raumsonden und Satelliten haben ihn erkundet, während mobile Forschungsfahrzeuge seine Oberfläche untersuchen. Im Vortrag wird der Mars anhand aktueller wissenschaftlicher Erkenntnisse vorgestellt. Dabei stehen insbesondere sein innerer Aufbau, seine Oberfläche und seine besonderen Eigenschaften im Mittelpunkt. Im Anschluss an den Vortrag haben die Besucher die Gelegenheit, gemeinsam mit Mitgliedern des Schwabe-Verein Dessau den aktuellen Sternenhimmel durch die Teleskope der Einrichtung zu beobachten. Die Mitglieder erläutern dabei die Himmelsobjekte und geben Einblicke in die astronomische Beobachtung. Die Durchführung der Beobachtungen ist witterungsabhängig. Der Eintritt ist frei. Über Spenden zur weiteren technischen Ausstattung der astronomischen Station freut sich der Veranstalter. Und das waren die aktuellen Nachrichten hier bei RAN 1. Jetzt folgt noch das Wetter und die Meldungen aus der Region. Bis dahin haben Sie eine schöne Zeit.
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1: Morgen erwartet uns zur Mittagszeit mit Temperaturen von etwa 15 Grad eher kühles und unbeständiges Wetter. Zeitweise kommt es zu leichtem Regen, während der Himmel überwiegend bewölkt bleibt und sich die Sonne nur selten zeigt. Dazu weht ein leichter Wind aus südlicher Richtung. Insgesamt bleibt es also eher frisch und grau, wobei sich der Regen zwischendurch immer wieder etwas zurückzieht.

Wenn Tabellennachbarn aufeinandertreffen, verspricht sich ein spannendes Spiel. Am vergangenen Freitag empfing die SG Rot-Weiß Thalheim den VfB Gräfenhainichen, um herauszufinden, wer von beiden Teams die Top-Plätze verdient hat. Bei Sturm und Regen beginnt die rutschige Partie. Beide Teams tasten sich erst einmal ran. Erst in der 17. Spielminute die erste Großchance. Nach einer fragwürdigen Flanke der Gräfenhainicher Keeper am Ball. Ruhiges Passspiel in der eigenen Hälfte. Die SG macht aber Druck. Bari kommt ran. Jabi Sawane läuft. Tiefer Pass. Schuss, aber Krüger fälscht ab. Nur knapp daneben. Diese Chance hätte gar nicht erst entstehen sollen. In den letzten Sekunden ist die Verteidigung aber zur Stelle. Thalheim in dem doch eher chaotischen Spiel bisher besser am Ball. Kleinere Chancen ergeben sich, doch werden immer wieder abgeblockt. Hier in der 28. Einwurf für die SG. Fliegt weit, aber nur die Blauen kommen ran. Koulibaly aber zur Stelle. Jabi Sawane aus der Luft, aber Pfosten. Der Keeper sichert und damit bleibt es beim 0:0. Mit diesem Ergebnis geht es dann auch in die Halbzeitpause. Beide Teams spielen eher verhalten, dafür aber umso aggressiver im Umgang miteinander. Die zweite Hälfte startet direkt mit einem Kracher. Der VfB mit einem weiten Pass in die gegnerische Hälfte. Da stehen aber nur Thalheimer. Kurze Pässe zurück zum Keeper, aber die Nässe verlangsamt den Ball. Aliu will ihn retten, aber grätscht dabei Krüger um. Klares Foul und damit der Elfmeter in der 48. Minute. Römling darf ran. Schießt, aber Pfosten. Das ist bitter. Es bleibt beim Unentschieden. Jetzt soll es aber doch noch zum Tor kommen. 63. Spielminute. Gräfenhainichen am Ball, aber Thalheim macht Druck. Jabi Sawane erobert links außen. Flankt, Bari gibt weiter und Prilip knallt ihn unter die Latte. Wunderschöner Abschluss der Nummer 8. Endlich fällt hier mal ein Tor. 1:0 für Thalheim. Nur wenige Sekunden nach dem Anpfiff, dann aber die Katastrophe. Weiter Pass des VfBs. McField läuft und zieht einfach Krüger um. Das war mehr als unnötig. Der Schiedsrichter pfeift und gibt prompt McField die zweite gelbe Karte. Noch knapp 25 Minuten zu spielen und die Nummer 3 fliegt mit einer gelb-roten vom Feld.

0: Gräfenhainichen verschießt einen Elfmeter. Und deswegen, da haben wir schon Glück gehabt. Zum Schluss unübersichtliche Situation. Ich weiß nicht, ob der Torwart behindert wurde oder nicht. War schwer zu sehen. Aber mir gefiel nicht so ganz die Auslegung der Foulspiele. Also ich glaube, die härteren Fouls waren auf der anderen Seite und wir kamen hier in Not mit gelben Karten. Aber sei es drum, ich denke, dass das Ergebnis so insgesamt in Ordnung geht.
1: Schon am Freitag geht es für Thalheim ins nächste Spiel auswärts gegen den SV Edelweiß Arnstedt. Gräfenhainichen entgegen empfängt am Samstag Turbine Halle.
2: Für unheilbare kranke Kinder und Jugendliche und ihre Familien ist der Alltag oft eine besondere Herausforderung. Dabei Unterstützung bietet der ambulante Kinder- und Jugendhospizdienst Lila Wolke in Dessau.
3: In unserem ambulanten Kinder- und Jugendhospizdienst sagt eigentlich im Prinzip schon der Name, wir begleiten Familien, deren Kinder lebensverkürzte Diagnosen erhalten haben. Wir begleiten die Geschwisterkinder, insofern vorhanden, wenn jemand aus der Familie verstorben ist. Wir begleiten ebenfalls in Situationen, wenn Elternteile verstorben sind und in allen anderen schweren Angelegenheiten rund um das Thema Sterben, Tod und Trauer.
2: Die engagierten Familienbegleiter schenken Zeit, hören zu und begleiten die Familien während der Erkrankung. Wenn Eltern eine Auszeit benötigen, kümmern sie sich um das erkrankte Kind oder den Jugendlichen und sorgen so für Entlastung. Am 22. September konnten Besucher beim Tag der offenen Tür die Arbeit der Lila Wolke kennenlernen, mit den Mitarbeitenden ins Gespräch kommen und sich über die Angebote informieren.
3: Auf alle Fälle über unsere Angebote, die wir hier vorhalten im Kinder- und Jugendhospizdienst Lila Wolke. Sie können sich die Räumlichkeiten anschauen, denn die sind nämlich neu. Seit dem vergangenen Jahr sind wir hier in diesen Räumlichkeiten. Und unter anderem können Sie Ehrenamtliche kennenlernen.
2: Doch nicht nur in Dessau wird Kinderhospizarbeit geleistet. Bundesweit engagieren sich zahlreiche Menschen ehrenamtlich für betroffene Familien. Darauf macht auch der Kinderlebenslauf des Bundesverbands Kinderhospiz e.V. aufmerksam. Im Mittelpunkt steht die sogenannte Engelsfackel, die von Station zu Station weitergegeben wird.
4: Die Route geht im Prinzip durch ganz Deutschland und ist jetzt auch immer alle 2 Jahre quasi ist dieser bundesweite Kinderlebenslauf auch aktiv, auch aufmerksam zu machen für die Kinder- und Hospizarbeit natürlich. Und dieses Jahr ist natürlich auch Schweiz und Österreich mit dabei und geht so ein bisschen quer durch Deutschland.
2: Gespannt warteten die Mitarbeitenden und Besucher auf die Fackel, die an diesem Tag aus Leipzig vom Kinderhospiz Bärenherz nach Dessau gebracht wurde. Nach rund 9 Stunden unterwegs konnte sie schließlich übergeben werden. Am nächsten Tag ging die Reise weiter nach Brandenburg an der Havel.
4: Unterwegs sind wir unterschiedlicher Natur. Wir sind zu Fuß, also wir sind Hobbyläufer unter anderem. Wir haben auch Radfahrbegleitung dabei. Heute haben wir auch erfahren, dass auch wie so eine Pferdestaffel dabei ist. Es ist immer von Jahr zu Jahr unterschiedlich. Und morgen wird es so aussehen, dass unsere Radfahrer einen Teil der Strecke übernehmen. Das heißt, sie nehmen die ersten 52, 53 Kilometer mit dem Rad. Und in Bad Belzig wird dann quasi getauscht und dann die restlichen 42 Kilometer werden wir dann zu Fuß aufgeteilt unter 5 Läufern das dann absolvieren.
2: Mehr als 6 Monate ist die Engelsfackel durch Deutschland unterwegs. Dabei legt sie eine Strecke von über 7000 Kilometern zurück. Für die Teilnehmenden ist der Lauf ein Zeichen für Engagement und die Bereitschaft, Familien in schwierigen Zeiten zu unterstützen.
4: Wir machen auch des Öfteren solche Läufe, also nicht nur das Kinder- und Jugendhospiz, sondern auch das Anhalt-Hospiz selber, was da, denke ich mal, auch so zusammengehört, machen auch verschiedene Läufe und wie so Wettkämpfe, quasi auch unter anderem mit Spendengeldern zu sammeln. Und das ist eigentlich auch so ein Herzensprojekt von uns, weil wir sowas halt sehr gerne machen. Es ist jetzt unabhängig, ob wir das jetzt für Tiere machen,

0: machen, was wir auch gut unterstützen in der Hinsicht, oder halt jetzt für Kinder- und Jugendhospizarbeit, weil das, denke ich, ist schon eine Sache, was auch menschlich sehr auch mitnimmt, auch für die Familienmitglieder, und dadurch ist es ja auch nochmal so eine kleine Unterstützung und Halt und was man so mitgeben kann, und deswegen ist das für uns auch als Läufer und auch als Team ganz, ganz dolle wichtig, und auch natürlich Annette und die Lila Wolke zu unterstützen.
1: Die Lila Wolke ist eine von mehr als 130 Stationen entlang der Route und stolz darauf, Teil dieser besonderen Aktion zu sein.
2: Also das Ziel des Ganzen und auch zugleich die Bedeutung für die Lila Wolke ist eben das, dass wir eine Öffentlichkeit auf betroffene Familien auch aufmerksam machen können und zugleich auf Hilfe- und Unterstützungssysteme verweisen können. In diesem Sinne die Angebote für unseren ambulanten Kinder- und Jugendhospizdienst.
1: Noch bis zum 11. Oktober ist die Engelsfackel unterwegs. Traditionell endet die Reise mit ihrer Ankunft im Europapark.

0: Hallo und herzlich willkommen zur neuesten Ausgabe von Zeitnah hier auf RAN 1. Die vom Landeskriminalamt Berlin vom 5. bis 9. Oktober 2026 ausgerufene Präventionswoche zum Thema Taschendiebstahl und Diebstahl in Lebensmittelgeschäften unterstützte auch die Bundespolizei im Bereich der Soroslau dabei, Reisende und Bürger auf die Gefahren von Taschen- und Handgepäckdiebstählen aufmerksam zu machen und für geeignete Schutzmaßnahmen zu sensibilisieren. Insbesondere an Bahnhöfen sowie im Zugreiseverkehr sollten Reisende ihre Wertsachen aufmerksam im Blick behalten. Dazu wurde empfohlen, Taschen mit der Verschlussseite zum Körper zu tragen und Wertgegenstände niemals unbeaufsichtigt zu lassen. Bargeld und Zahlungskarten sollten nur im notwendigen Umfang mitgeführt und getrennt voneinander möglichst körpernah aufbewahrt werden. Gestohlene Bank- und Kreditkarten sowie SIM-Karten konnten über den Sperrnotruf 116 116 gesperrt werden. Die Bundespolizei rief dazu auf, insbesondere im Bereich von Bahnhöfen und im Zugreiseverkehr aufmerksam zu sein und geeignete Vorkehrungen zum Schutz vor Diebstählen zu treffen. Vom kleinen Verein zum erfolgreichen Taekwondo-Verein mit mehr als 200 Mitgliedern. Eraso Taekwondo hat sich in Dessau-Roßlau längst etabliert. Jetzt geht es für die Sportler über die Stadtgrenzen hinaus mit einem neuen Trainingsangebot in Stromsdorf.
1: Vom kleinen Verein zur festen Größe im Dessauer Sport. Eraso Taekwondo hat sich in den vergangenen Jahren entwickelt. Der Verein ist inzwischen sogar als Landesleistungsstützpunkt für Taekwondo anerkannt. Mit dem neuen Standort in Stumsdorf soll dieses Angebot nun auch für Menschen aus Zürbich und Umgebung leichter erreichbar werden. Dabei bleibt das Konzept dasselbe: Taekwondo als Sport, aber auch als Schule für Disziplin, Respekt und Durchhaltevermögen.
2: Wir sind Eraso Taekwondo Germany, gegründet in Dessau 2019, von eigentlich einer kleinen Freizeitidee meiner Frau zu einem großen Verein, der ziemlich schnell wächst, momentan über 200 Mitglieder. Unsere Schüler sind im Landeskader von Sachsen-Anhalt und momentan auf einer ziemlich coolen Erfolgsspur. Mal gucken, wo die Reise hingeht.
1: Dabei muss es nicht gleich um Medaillen oder Olympiade gehen. Der Verein richtet sich an ganz unterschiedliche Altersgruppen und Leistungsstufen. Das gilt jetzt auch für den neuen Standort in Stumsdorf. Donnerstags wird dort zunächst in zwei Gruppen trainiert: Kinder am Nachmittag, Jugendliche und Erwachsene anschließend.
2: Taekwondo ist ein Vollkontaktsport, also viele Kampfsportarten wird auch vieles angedeutet. Taekwondo ist halt Vollkontakt und olympisch. Das heißt, wir haben im Kampfbereich

0: die Möglichkeit, zu den Olympischen Spielen zu gehen, wenn man den Willen hat, das durchzuziehen im Training und so weit zu kommen. Ansonsten ist es sehr getragen von den Prinzipien im Taekwondo, Respekt und Willenskraft und all das, was im Taekwondo, was man auch im eigenen Leben erwartet vielleicht.
1: Die Idee, Eraso Taekwondo nach Zürich zu holen, kam dabei von der Stadt selbst. Bürgermeister Matthias Egert suchte nach einem zusätzlichen Kampfsportangebot und kannte Taekwondo aus eigener Erfahrung.
0: Also Voraussetzungen sind das nicht viele, die man braucht. Man muss Spaß an dem haben, was man sportlich einfach leisten möchte. Jeder kann sich seine Ziele selbst setzen. Es ist auch nicht Verpflichtung, in den Kampf zu gehen oder Olympiasieger zu werden. Es ist einfach so, dass man im Grunde genommen nur den Willen hat, den Sport zu erlernen und diszipliniert ist. Also wir sind ein sehr disziplinierter Sport. Und das sind die Grundvoraussetzungen. Ansonsten gucken wir, wie jeder Mensch individuell ist und werden ihn anhand seiner Fähigkeiten bis zum Schwarzgurt bringen oder weiter.
1: Gefunden wurde also kein Verein, der gerade erst anfängt, sondern ein bereits etablierter Partner aus der Nachbarschaft. Für Zürich bedeutet das, das Trainingsangebot kommt direkt aus dem Verein, der in Dessau bereits gewachsen ist und dort mittlerweile eine große Trainingsgemeinschaft aufgebaut hat.
2: Die Stadt Zürich hat noch ein Angebot im Kampfsportsektor gesucht, weil wir früher eine sehr, sehr erfolgreiche Karateabteilung hatten und gesagt haben, irgendwo ist der Bedarf nicht mehr so richtig gedeckt worden. Wir haben mit Judo ein ganz tolles Angebot in Stumsdorf, was schon den Kindern und auch dort jungen Erwachsenen Möglichkeiten bietet, dort was zu machen. Aber ich war immer noch auf der Suche zu sagen, was könnte man noch mit anbieten. Hatte selbst in der Studienzeit sehr gute Erfahrungen mit Taekwondo und deswegen bin ich mal in diesen Sektor vorgestoßen und habe gesagt, okay, in Dessau ist was Tolles, Großes. Vielleicht kann man da ja mal Kontakt suchen.
1: Trainiert wird ab sofort Donnerstag in der Sporthalle in Stumsdorf. Von 16:30 Uhr bis 17:30 Uhr sind zunächst die Kinder an der Reihe. Danach folgen Jugendliche und Erwachsene. Und während Stumsdorf anfängt, bleibt Teil der Eraso-Familie. Die Mitglieder können zusätzlich auch die Trainingsangebote am Hauptquartier in Dessau-Roßlau nutzen.
2: Ein Sport, der Respekt lehrt, was viele Sportarten tun, aber Kampfsport nochmal auf ganz anderer Ebene, ist einer, der ja noch ein Angebot sein sollte in Zürich. Und deswegen haben wir das gesucht und Gott sei Dank gefunden.
1: Ein Dessauer Verein wächst also über die Stadtgrenzen hinaus. Was mit einer kleinen Freizeitidee begann, bekommt jetzt einen weiteren Trainingsstandort und bringt olympischen Taekwondo-Sport aus Dessau nach Zürich.
0: Und ansonsten haben auch alle, die in Zürich jetzt und Stumsdorf in dem Fall das Training mit uns beginnen, die haben auch die Möglichkeit, nach Dessau zu kommen und in der großen Station bei uns zu trainieren. Und dann filtert sich alles im Laufe der Zeit, wer wie, wo, wie weit kommen möchte. Und dann gucken wir.
3: Nach der Länderspielpause rollte auch in den Amateurligen der Region wieder der Ball. In der Landesliga Süd empfing der TSV Rot-Weiß Zerbst den SV Edelweiß Arnstedt im heimischen Stadion. In einer ausgeglichenen Begegnung trennten sich beide Mannschaften mit einem 2:2 Unentschieden. In der Verbandsliga Sachsen-Anhalt bekam es der SV Dessau 05 mit dem VfB Merseburg zu tun. Trotz einer frühen Führung und personeller Überzahl mussten sich die Schillerbach-Kicker am Ende mit 1:2 geschlagen geben. In der Landesklasse konnte der TuS Kochstedt einen knappen 1:0 Heimsieg gegen den SV Friedersdorf feiern. Der SG MV Waldersee setzte sich auswärts beim FC Viktoria Wittenberg mit 3:2 durch und sicherte sich damit drei wichtige Punkte. Der Dessauer SV 97 musste sich hingegen dem SV Graf Zeppelin Abtsdorf mit 2:3 geschlagen geben. Auch für den SV Blau-Rot Coswig gab es nichts zu holen. Die Partie gegen den FC Eintracht Köthen endete mit einer 1:2 Niederlage. Nach dem knappen Ausscheiden aus dem Rang 1 RBW Kreispokal ging es für den SV Germania aus Roßlau am vergangenen Samstag im Ligabetrieb weiter. Zum Landesklassenduell empfingen die Schifferstädter den HSV Gröbern. Die Aufsteiger aus der Gemeinde Muldestausee konnten bisher erst einen Sieg verbuchen. Die Roßlauer glänzten bisher vor allem offensiv mit 17 Toren in den ersten vier Partien. Und auch am fünften Spieltag wurde es nicht langweilig im Elbe Sportpark.
4: Für die Dessau-Roßlauer Teams aus der Fußball-Landesklasse verlief der Saisonstart nicht gerade optimal. Nach 4 Spieltagen stand der DSV noch ohne Punkt da, Waldersee mit einem und Kochstedt mit 3 Zählern. Nur die Mannschaft aus der Schifferstadt konnte mit ihrem Start in die neue Spielzeit zufrieden sein. 7 Punkte und beachtliche 17 Tore hat die Germania aus Roßlau bereits verbucht. Am 10. Oktober empfing man nun den HSV Gröbern zum 5. Spieltag im Elbe-Sportpark. Die Aufsteiger aus der Gemeinde Mulde-Stausee konnten zuletzt ihren ersten Ligasieg gegen Aufsteiger Abtsdorf einfahren. Circa 100 Zuschauer freuten sich in Roßlau auf eine unterhaltsame Begegnung. Die Roßlauer hier nach 3 Minuten mit dem ersten Vorstoß, aus dem jedoch nichts wird. Gröbern kann entschärfen. Dann gleich auch mal die Gäste aktiv in der gegnerischen Hälfte. Paul Meyer legt nochmal rüber auf Jonas Schubert. Der Abschluss, aber Germania-Keeper Yannick Tröder verhindert den Einschlag. Eine Viertelstunde ist durch und Gröbern bisher mit mehr vom Spiel. Und hier ertönt der Pfiff von Schiri Stefan Cordes, nachdem Steven Tower Jonas Schubert im Strafraum zu Fall gebracht hat. Strafstoß für die Gäste. Clemens Oelsch nimmt sich den. Gut geschossen, aber noch besser pariert. Und dann der Nachschuss an den Pfosten. Germania-Schlussmann Yannick Tröder hält hier gemeinsam mit dem Aluminium die Null für die Hausherren. Wahnsinnsszene. Die Roßlauer werden dann selber aktiver und kommen ein paar Mal vor den gegnerischen Kasten. Nur wirklich gefährlich wird das zunächst nicht. Und in der 21. Minute bekommt der HSV dann schon die nächste Chance, vom Punkt zu treffen. Nach einem Roßlauer Handspiel im eigenen Strafraum gibt der Unparteiische den nächsten Elfmeter. Diesmal übernimmt den Vincent Lute und der verwandelt souverän. Die Führung für die Gäste, die zu diesem Zeitpunkt auch nicht unverdient ist. Die Schifferstädter lassen sich vom Rückstand aber nicht verunsichern und werden nun auch immer besser. In der 28. Minute hat Matthias Fleischer die dicke Chance auf den Ausgleich, doch HSV-Keeper Marc Schmidt hält überragend. Dann mal ein ruhender Ball für die Gastgeber. Felix Möbius jagt den aber in die Mauer. Wir befinden uns schon in Minute 36. Roßlau-Torwart Yannick Tröder schlägt das Ding weit nach vorne. Der kommt an bei Matthias Fleischer. Der lässt seine Gegenspieler mit einem Haken gekonnt stehen. Und der Ball kullert ins Netz. Der Ausgleich für die Germania, der sich hier auch angebahnt hat. Schnell noch Trainer Jens Borchers abklatschen und weiter geht's. Nur 4 Minuten später ist es wieder Keeper Yannick Tröder, der mit einem langen Ball die gesamte Defensive Gröberns aushebelt. Paul Hanke verlängert auf Jonas Kroker. Zunächst kann Marc Schmidt noch parieren, der Nachschuss ist aber drinne. Innerhalb von wenigen Minuten drehen die Jungs aus der Schifferstadt hier das Spiel. Und die sind hier immer noch nicht fertig. 43. Minute und Matthias Fleischer, der heute einen richtig guten Eindruck macht, geht über rechts außen durch. Die Flanke in die Mitte auf den komplett freistehenden Maximilian Heseler. Ein gefühlvoller Heber und schon steht's hier 3:1. 3 Tore für die Roßlauer in 7 Minuten, in denen Gröbern hier völlig den Faden verloren hat. Die Gäste wollen nur noch in die Pause. Einen haben die Hausherren aber noch. Stefan Krug bedient Felix Möbius perfekt, der frei vom Keeper das 4. Tor liegen lässt. Zu seiner Verteidigung HSV-Schlussmann Marc Schmidt hier auch mit einer Monsterparade. Das war's dann mit dem ersten Durchgang. Gröbern wird froh sein, nachdem sie die letzten 10 Minuten komplett von der Rolle waren. Die Roßlauer machen das aber auch einfach gut und wollen nun natürlich auch die 3 Punkte mitnehmen. Die zweiten 45 Minuten beginnen dann auf beiden Seiten etwas verhaltener. Nach 10 Minuten Roßlaus Paul Hanke hier mit einer guten Bewegung, der Abschluss jedoch ausbaufähig. Im weiteren Verlauf des zweiten Durchgangs haben die Gäste etwas mehr vom Spiel. Nick Merker schickt hier Jonas Schubert, der bleibt dann zunächst hängen und verliert das Spielgerät. Der Schiri hat hier kein Foul gesehen und Gröbern erobert sich das Leder wieder. Luca Wildner hält dann einfach mal drauf, vorbei am Kasten. In der 68. Minute geht's wieder über Jonas Schubert. Der bleibt erneut hängen. Roßlau kann aber nicht richtig klären und Vincent Lute mit einem ordentlichen Pfund. Yannick Tröder kann parieren und Christian Elz entschärft die Situation. Die Gastmannschaft schnuppert am Anschlusstreffer. Der eingewechselte Roy Havel probiert's hier mal aus der Distanz. Nicht verkehrt, aber knapp vorbei. Dann mal eine Ecke für den HSV, getreten von Havel. Die kommt gut auf

0: Nick Merker, der macht zu wenig draus. Gleich im Gegenzug auch mal wieder die Germania mit etwas Entlastung. Felix Möbius haut den hier jedoch ziemlich deutlich drüber. Das Spiel trudelt dem Ende entgegen. Die erste Halbzeit war hier definitiv deutlich unterhaltsamer. Einen letzten Versuch haben die Gäste noch. Luca Wildner mit einem guten Schuss, der knapp über den Querbalken fliegt. Und dann ist das Spiel aus. Durch verrückte 7 Minuten mit 3 Toren gewinnt der SV Germania 08 Roßlau das Landesklassenduell gegen den HSV Gröbern mit 3:1 und steht nun auf dem 4. Tabellenplatz.
1: Ja, natürlich erstmal schöne 3 Punkte, die wir gerne mitnehmen. Natürlich mit diesem Kaltstart, mit diesem Elfmeter, den ersten gehaltenen Elfmeter und dann noch den zweiten Elfmeter, was so 2 ganz klare Elfmeter waren, ohne Wenn und Aber. Kommen wir hier natürlich erstmal so einen Rückstand und aber trotzdem dann in der ersten Halbzeit Moral bewiesen, schöne Tore erzielt, Siegeswillen gezeigt. Dann gehen wir halt mit diesem verdienten 3-1 in die Halbzeit rein. Zweite Halbzeit finde ich einfach, okay, müssen wir das vierte machen. Das plätschert mir zu lang hin. Ja, und dann ist eigentlich auch Gröber mehr dran an das 3-2. Ja, und ja, aber nichtsdestotrotz, also wir haben die 3 Punkte hier. Wir wussten, dass es ein schwieriges Spiel wird. Wir wussten, dass Gröber eine Mannschaft ist, die dolle über den Kampf kommt, dolle über den Einsatz kommt. Und das haben sie auch gut gemacht. Wir haben 2, 3 Fehler zu viel gemacht, ja, und da hat Gröber immer plötzlich den Ball geholt. Aber wie gesagt, nichtsdestotrotz, wir haben die 3 Punkte hier, das wollten wir. Wir wussten, es wird eine schwere Aufgabe. Und jetzt haben wir 3 Punkte, haben sie jetzt. Jetzt fahren wir zum Derby nach 97.
0: Das erwähnte Derby gegen den DSV wird am Samstag, den 17. Oktober um 15 Uhr auf dem Sportplatz Kienfichten angepfiffen. Und das hoffentlich vor zahlreichen Zuschauern.
2: Am 14. Oktober lädt die Astronomische Station des Walter-Gropius-Gymnasiums zum nächsten Vortrags- und Beobachtungsabend ein. Der Vortrag beginnt um 19 Uhr in der Vortragskuppel der Station und widmet sich dem Thema Mars, der rote Planet. Seit Jahrhunderten fasziniert unser äußerer Nachbarplanet die Menschheit. Der Mars inspirierte zahlreiche Erzählungen, Romane und Spielfilme. Noch vor gut 100 Jahren hielten manche Menschen ihn sogar für bewohnt. Inzwischen ist der rote Planet umfassend erforscht worden. Raumsonden und Satelliten haben ihn erkundet, während mobile Forschungsfahrzeuge seine Oberfläche untersuchen. Im Vortrag wird der Mars anhand aktueller wissenschaftlicher Erkenntnisse vorgestellt. Dabei stehen insbesondere sein innerer Aufbau, seine Oberfläche und seine besonderen Eigenschaften im Mittelpunkt. Im Anschluss an den Vortrag haben die Besucher die Gelegenheit, gemeinsam mit Mitgliedern des Schwabe-Verein Dessau den aktuellen Sternenhimmel durch die Teleskope der Einrichtung zu beobachten. Die Mitglieder erläutern dabei die Himmelsobjekte und geben Einblicke in die astronomische Beobachtung. Die Durchführung der Beobachtungen ist witterungsabhängig. Der Eintritt ist frei. Über Spenden zur weiteren technischen Ausstattung der astronomischen Station freut sich der Veranstalter. Und das waren die aktuellen Nachrichten hier bei RAN 1. Jetzt folgt noch das Wetter und die Meldungen aus der Region. Bis dahin haben Sie eine schöne Zeit.
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4: Morgen erwartet uns zur Mittagszeit mit Temperaturen von etwa 15 Grad eher kühles und unbeständiges Wetter. Zeitweise kommt es zu leichtem Regen. während der Himmel überwiegend bewölkt bleibt und sich die Sonne nur sehr

Felsen zeigt. Dazu weht ein leichter Wind aus südlicher Richtung. Insgesamt bleibt es also eher frisch und grau, wobei sich der Regen zwischendurch immer wieder etwas zurückzieht.

0: Wenn Tabellennachbarn aufeinandertreffen, verspricht sich ein spannendes Spiel. Am vergangenen Freitag empfing die SG Rot-Weiß Thalheim den VfB Gräfenhainichen, um herauszufinden, wer von beiden Teams die Top-Plätze verdient hat. Bei Sturm und Regen beginnt die rutschige Partie. Beide Teams tasten sich erst einmal ran. Erst in der 17. Spielminute die erste Großchance. Nach einer fragwürdigen Flanke der Gräfenhainicher Keeper am Ball. Ruhiges Passspiel in der eigenen Hälfte. Die SG macht aber Druck. Bari kommt ran. Jabi Sawane läuft. Tiefer Pass. Schuss, aber Krüger fälscht ab. Nur knapp daneben. Diese Chance hätte gar nicht erst entstehen sollen. In den letzten Sekunden ist die Verteidigung aber zur Stelle. Thalheim in dem doch eher chaotischen Spiel bisher besser am Ball. Kleinere Chancen ergeben sich, doch werden immer wieder abgeblockt. Hier in der 28. Einwurf für die SG. Fliegt weit, aber nur die Blauen kommen ran. Koulibaly aber zur Stelle. Jabi Sawane aus der Luft, aber Pfosten. Der Keeper sichert und damit bleibt es beim 0:0. Mit diesem Ergebnis geht es dann auch in die Halbzeitpause. Beide Teams spielen eher verhalten, dafür aber umso aggressiver im Umgang miteinander. Die zweite Hälfte startet direkt mit einem Kracher. Der VfB mit einem weiten Pass in die gegnerische Hälfte. Da stehen aber nur Thalheimer. Kurze Pässe zurück zum Keeper, aber die Nässe verlangsamt den Ball. Aliu will ihn retten, aber grätscht dabei Krüger um. Klares Foul und damit der Elfmeter in der 48. Minute. Römling darf ran. Schießt, aber Pfosten. Das ist bitter. Es bleibt beim Unentschieden. Jetzt soll es aber doch noch zum Tor kommen. 63. Spielminute. Gräfenhainichen am Ball, aber Thalheim macht Druck. Jabi Sawane erobert links außen. Flankt, Bari gibt weiter und Prilip knallt ihn unter die Latte. Wunderschöner Abschluss der Nummer 8. Endlich fällt hier mal ein Tor. 1:0 für Thalheim. Nur wenige Sekunden nach dem Anpfiff, dann aber die Katastrophe. Weiter Pass des VfBs. McField läuft und zieht einfach Krüger um. Das war mehr als unnötig. Der Schiedsrichter pfeift und gibt prompt McField die zweite gelbe Karte. Noch knapp 25 Minuten zu spielen und die Nummer 3 fliegt mit einer gelb-roten vom Feld. Der VfB schafft es jedoch nicht, ihre Überzahl auszunutzen und es bleibt vorerst beim 1:0. Nachspielzeit. Letzter Angriff. Die Männer in Blau kommen mit kurzen Pässen immer weiter nach vorne. Krüger läuft, aber wird umgezogen. Freistoß für die Gäste. Kommt hoch. Pures Chaos im 16er, aber Dutz setzt sich durch. Das 1:1 in der letzten Sekunde. Was hier passiert ist, versteht wohl kein Zuschauer.
1: Prinzipiell glaube ich, dass das Unentschieden schon so gerecht ist, auch wenn der Zeitpunkt natürlich sehr unglücklich ist, aber Gräfenhainichen verschießt einen Elfmeter und deswegen, da haben wir schon Glück gehabt. Zum Schluss unübersichtliche Situation, ich weiß nicht, ob der Torwart behindert wurde oder nicht, war schwer zu sehen, aber mir gefiel nicht so ganz die Auslegung der Foulspiele. Also ich glaube, die härteren Fouls waren auf der anderen Seite und wir kamen ja in Not mit gelben Karten. Aber sei es drum, ich denke, dass das Ergebnis so insgesamt in Ordnung geht.
0: Schon am Freitag geht es für Thalheim ins nächste Spiel auswärts gegen den SV Edelweiß Arnstedt. Gräfenhainichen entgegen empfängt am Samstag Turbine Halle.
2: Für Unheil. unheilbare kranke Kinder und Jugendliche und ihre Familien ist der Alltag oft eine besondere Herausforderung. Dabei Unterstützung bietet der ambulante Kinder- und Jugendhospizdienst Lila Wolke in Dessau.
3: In unserem ambulanten Kinder- und Jugendhospizdienst sagt eigentlich im Prinzip schon der Name, wir begleiten Familien, deren Kinder lebensverkürzte Diagnosen erhalten haben. Wir begleiten die Geschwisterkinder, insofern vorhanden, wenn jemand aus der Familie verstorben ist. Wir begleiten ebenfalls in Situationen, wenn Elternteile verstorben sind und in allen anderen schweren Angelegenheiten rund um das Thema Sterben, Tod und Trauer.
2: Die engagierten Familienbegleiter schenken Zeit, hören zu und begleiten die Familien während der Erkrankung. Wenn Eltern eine Auszeit benötigen, kümmern sie sich um das erkrankte Kind oder den Jugendlichen und sorgen so für Entlastung. Am 22. September konnten Besucher beim Tag der offenen Tür die Arbeit der Lila Wolke kennenlernen, mit den Mitarbeitenden ins Gespräch kommen und sich über die Angebote informieren.
3: Auf alle Fälle über unsere Angebote, die wir hier vorhalten im Kinder- und Jugendhospizdienst Lila Wolke. Sie können sich die Räumlichkeiten anschauen, denn die sind nämlich neu. Seit dem vergangenen Jahr sind wir hier in diesen Räumlichkeiten. Und unter anderem können Sie Ehrenamtliche kennenlernen.
2: Doch nicht nur in Dessau wird Kinderhospizarbeit geleistet. Bundesweit engagieren sich zahlreiche Menschen ehrenamtlich für betroffene Familien. Darauf macht auch der Kinderlebenslauf des Bundesverbands Kinderhospiz e.V. aufmerksam. Im Mittelpunkt steht die sogenannte Engelsfackel, die von Station zu Station weitergegeben wird.
4: Die Route geht im Prinzip durch ganz Deutschland und ist jetzt auch immer alle 2 Jahre quasi, ist dieser bundesweite Kinderlebenslauf auch aktiv, auch aufmerksam zu machen für die Kinder- und Hospizarbeit natürlich. Und dieses Jahr ist natürlich auch Schweiz und Österreich mit dabei und geht so ein bisschen quer durch Deutschland.
2: Gespannt warteten die Mitarbeitenden und Besucher auf die Fackel, die an diesem Tag aus Leipzig vom Kinderhospiz Bärenherz nach Dessau gebracht wurde. Nach rund 9 Stunden unterwegs konnte sie schließlich übergeben werden. Am nächsten Tag ging die Reise weiter nach Brandenburg an der Havel.
4: Unterwegs sind wir unterschiedlicher Natur. Wir sind zu Fuß, also wir sind Hobbyläufer unter anderem. Wir haben auch Radfahrbegleitung dabei. Heute haben wir auch erfahren, dass auch wie so eine Pferdestaffel dabei ist. Es ist immer von Jahr zu Jahr unterschiedlich. Und morgen wird es so aussehen, dass unsere Radfahrer einen Teil der Strecke übernehmen. Das heißt, sie nehmen die ersten 52, 53 Kilometer mit dem Rad. Und in Bad Belzig wird dann quasi getauscht und dann die restlichen 42 Kilometer werden wir dann zu Fuß aufgeteilt unter 5 Läufern das dann absolvieren.
2: Mehr als 6 Monate ist die Engelsfackel durch Deutschland unterwegs. Dabei legt sie eine Strecke von über 7000 Kilometern zurück. Für die Teilnehmenden ist der Lauf ein Zeichen für Engagement und die Bereitschaft, Familien in schwierigen Zeiten zu unterstützen.
4: Wir machen auch des Öfteren solche Läufe, also nicht nur das Kinder- und Jugendhospiz, sondern auch das Anhalt-Hospiz selber, was da, denke ich mal, auch so zusammengehört, machen auch verschiedene Läufe und wie so Wettkämpfe, quasi auch unter anderem mit Spendengeldern zu sammeln. Und das ist eigentlich auch so ein Herzensprojekt von uns, weil wir sowas halt sehr gerne machen. Es ist jetzt unabhängig, ob wir das jetzt für Tiere machen, was wir auch gut unterstützen in der Hinsicht, oder halt jetzt für Kinder- und Jugendhospizarbeit. Weil das, denke ich, ist schon eine Sache, was auch menschlich sehr auch mitnimmt, auch für die Familienmitglieder. Und dadurch ist es ja auch nochmal so eine kleine Unterstützung und Halt und was man so mitgeben kann. Und deswegen ist das für uns auch als Läufer und auch als Team ganz, ganz doll wichtig. Und auch natürlich Annette und die Lila Wolke zu unterstützen.
2: Die Lila Wolke ist eine von mehr als 130 Stationen entlang der Route und stolz darauf, Teil dieser besonderen Aktion zu sein.
3: Also das Ziel des Ganzen und auch zugleich die Bedeutung für die Lila Wolke ist eben das, dass wir eine Öffentlichkeit auf betroffene Familien auch aufmerksam machen können und zugleich auf Hilfe- und Unterstützungssysteme verweisen können. In diesem Sinne die Angebote für unseren ambulanten Kinder- und Jugendhospizdienst.
2: Noch bis zum 11. Oktober ist die Engelsfackel unterwegs. Traditionell endet die Reise mit ihrer Ankunft im Europapark.

0: Hallo und herzlich willkommen zur neuesten Ausgabe von Zeitnah hier auf RAN 1. Die vom Landeskriminalamt Berlin vom 5. bis 9. Oktober 2026 ausgerufene Präventionswoche zum Thema Taschendiebstahl und Diebstahl in Lebensmittelgeschäften unterstützte auch die Bundespolizei im Bereich des Rosslau dabei, Reisende und Bürger auf die Gefahren von Taschen- und Handgepäckdiebstählen aufmerksam zu machen und für geeignete Schutzmaßnahmen zu sensibilisieren. Insbesondere an Bahnhöfen sowie im Zugreiseverkehr sollten Reisende ihre Wertsachen aufmerksam im Blick behalten. Dazu wurde empfohlen, Taschen mit der Verschlussseite zum Körper zu tragen und Wertgegenstände niemals unbeaufsichtigt zu lassen. Bargeld und Zahlungskarten sollten nur im notwendigen Umfang mitgeführt und getrennt voneinander möglichst körpernah aufbewahrt werden. Gestohlene Bank- und Kreditkarten sowie SIM-Karten konnten über den Sperrnotruf 116 116 gesperrt werden. Die Bundespolizei rief dazu auf, insbesondere im Bereich von Bahnhöfen und im Zugreiseverkehr aufmerksam zu sein und geeignete Vorkehrungen zum Schutz vor Diebstählen zu treffen. Vom kleinen Verein zum erfolgreichen Taekwondo-Verein mit mehr als 200 Mitgliedern. Eraso Taekwondo hat sich in Dessau-Roßlau längst etabliert. Jetzt geht es für die Sportler über die Stadtgrenzen hinaus mit einem neuen Trainingsangebot in Stromsdorf.
1: Vom kleinen Verein zur festen Größe im Dessauer Sport. Eraso Taekwondo hat sich in den vergangenen Jahren entwickelt. Der Verein ist inzwischen sogar als Landesleistungsstützpunkt für Taekwondo anerkannt. Mit dem neuen Standort in Stumsdorf soll dieses Angebot nun auch für Menschen aus Zürbich und Umgebung leichter erreichbar werden. Dabei bleibt das Konzept dasselbe. Taekwondo als Sport, aber auch als Schule für Disziplin, Respekt und Durchhaltevermögen.
2: Wir sind Eraso Taekwondo Germany, gegründet in Dessau 2019, von eigentlich einer kleinen Freizeitidee meiner Frau zu einem großen Verein, der ziemlich schnell wächst, momentan über 200 Mitglieder. Unsere Schüler sind im Landeskader von Sachsen-Anhalt und momentan auf einer ziemlich coolen Erfolgsspur. Mal gucken, wo die Reise hingeht.
1: Dabei muss es nicht gleich um Medaillen oder Olympiade gehen. Der Verein richtet sich an ganz unterschiedliche Altersgruppen und Leistungsstufen. Das gilt jetzt auch für den neuen Standort in Stumsdorf. Donnerstags wird dort zunächst in zwei Gruppen trainiert. Kinder am Nachmittag, Jugendliche und Erwachsene anschließend.
2: Taekwondo ist ein Vollkontaktsport, also viele Kampfsportarten wird auch vieles angedeutet. Taekwondo ist halt Vollkontakt und olympisch. Das heißt, wir haben im Kampfbereich

0: die Möglichkeit, zu den Olympischen Spielen zu gehen, wenn man den Willen hat, das durchzuziehen im Training und so weit zu kommen. Ansonsten ist es sehr getragen von den Prinzipien im Taekwondo, Respekt und Willenskraft und all das, was im Taekwondo, was man auch im eigenen Leben erwartet vielleicht.
1: Die Idee, Eraso Taekwondo nach Zürich zu holen, kam dabei von der Stadt selbst. Bürgermeister Matthias Egert suchte nach einem zusätzlichen Kampfsportangebot und kannte Taekwondo aus eigener Erfahrung.
0: Also Voraussetzungen sind das nicht viele, die man braucht. Man muss Spaß an dem haben, was man sportlich einfach leisten möchte. Jeder kann sich seine Ziele selbst setzen. Das ist auch nicht Verpflichtung, in den Kampf zu gehen oder Olympiasieger zu werden. Es ist einfach so, dass man im Grunde genommen nur den Willen hat, den Sport zu erlernen und diszipliniert ist. Also wir sind ein sehr disziplinierter Sport. Und das sind die Grundvoraussetzungen. Ansonsten gucken wir, wie jeder Mensch individuell ist und werden ihn anhand seiner Fähigkeiten bis zum Schwarzgurt bringen oder weiter.
1: Gefunden wurde also kein Verein, der gerade erst anfängt, sondern ein bereits etablierter Partner aus der Nachbarschaft. Für Zürich bedeutet das, das Trainingsangebot kommt direkt aus dem Verein, der in Dessau bereits gewachsen ist und dort mittlerweile eine große Trainingsgemeinschaft aufgebaut hat.
2: Die Stadt Zürich hat noch ein Angebot im Kampfsportsektor gesucht, weil wir früher eine sehr, sehr erfolgreiche Karateabteilung hatten und gesagt haben, irgendwo ist der Bedarf nicht mehr so richtig gedeckt worden. Wir haben mit Judo ein ganz tolles Angebot in Stumsdorf, was schon den Kindern und auch dort jungen Erwachsenen Möglichkeiten bietet, dort was zu machen. Aber ich war immer noch auf der Suche zu sagen, was könnte man noch mit anbieten. Hatte selbst in meiner Studienzeit sehr gute Erfahrungen mit Taekwondo und deswegen bin ich mal in diesen Sektor vorgestoßen und habe gesagt, okay, in Dessau ist was Tolles, Großes, vielleicht kann man da ja mal Kontakt suchen.
1: Trainiert wird ab sofort Donnerstag in der Sporthalle in Stumsdorf. Von 16.30 Uhr bis 17.30 Uhr sind zunächst die Kinder an der Reihe. Danach folgen Jugendliche und Erwachsene. Und während Stumsdorf anfängt, bleibt Teil der Eraso-Familie. Die Mitglieder können zusätzlich auch die Trainingsangebote am Hauptquartier in Dessau-Roßlau nutzen.
2: Ein Sport, der Respekt lehrt, was viele Sportarten tun, aber Kampfsport nochmal auf ganz anderer Ebene, ist einer, der hier noch ein Angebot sein sollte in Zürich. Und deswegen haben wir das gesucht und Gott sei Dank gefunden.
1: Ein Dessauer Verein wächst also über die Stadtgrenzen hinaus. Was mit einer kleinen Freizeitidee begann, bekommt jetzt einen weiteren Trainingsstandort und bringt olympischen Taekwondo-Sport aus Dessau nach Zürich.
0: Und ansonsten haben auch alle, die in Zürich ist und Stumsdorf in dem Fall das Training mit uns beginnen, die haben auch die Möglichkeit, nach Dessau zu kommen und in einer großen Station bei uns zu trainieren. Und dann filtert sich alles im Laufe der Zeit, wer wie, wo, wie weit kommen möchte. Und dann gucken wir.
3: Nach der Länderspielpause rollte auch in den Amateurligen der Region wieder der Ball. In der Landesliga Süd empfing der TSV Rot-Weiß-Zerbst den SV Edelweiß-Arnstedt im heimischen Stadion. In einer ausgeglichenen Begegnung trennten sich beide Mannschaften mit einem 2:2 Unentschieden. In der Verbandsliga Sachsen-Anhalt bekam es der SV Dessau 05 mit dem VfB Merseburg zu tun. Trotz einer frühen Führung und personeller Überzahl mussten sich die Schillerbach-Kicker am Ende mit 1:2 geschlagen geben. In der Landesklasse konnte der TuS Kochstedt einen knappen 1:0 Heimsieg gegen den SV Friedersdorf feiern. Der SGM vor Waldersee setzte sich auswärts beim FC Viktoria Wittenberg mit 3:2 durch und sicherte sich damit 3 wichtige Punkte. Der Dessauer SV 97 musste sich hingegen dem SV Graf Zeppelin-Abtsdorf mit 2:3 geschlagen geben. Auch für den SV Blau-Rot-Coswig gab es nichts zu holen. Die Partie gegen den FC Eintracht Köthen endete mit einer 1:2 Niederlage. Nach dem knappen Ausscheiden aus dem Rang 1 RBW Kreispokal ging es für den SV Germania aus Roßlau am vergangenen Samstag im Ligabetrieb weiter. Zum Landesklassenduell empfingen die Schifferstädter den HSV Gröbern. Die Aufsteiger aus der Gemeinde Muldestausee konnten bisher erst einen Sieg verbuchen. Die Roßlauer glänzten bisher vor allem offensiv mit 17 Toren in den ersten 4 Partien. Und auch am 5. Spieltag wurde es nicht langweilig im Elbe-Sportpark.
4: Für die Dessau-Roßlauer Teams aus der Fußball-Landesklasse verlief der Saisonstart nicht gerade optimal. Nach 4 Spieltagen stand der DSV noch ohne Punkt da, Waldersee mit einem und Kochstedt mit 3 Zählern. Nur die Mannschaft aus der Schifferstadt konnte mit ihrem Start in die neue Spielzeit zufrieden sein. 7 Punkte und beachtliche 17 Tore hat die Germania aus Roßlau bereits verbucht. Am 10. Oktober empfing man nun den HSV Gröbern zum 5. Spieltag im Elbe-Sportpark. Die Aufsteiger aus der Gemeinde Mulde-Stausee konnten zuletzt ihren ersten Ligasieg gegen Aufsteiger Abtsdorf einfahren. Circa 100 Zuschauer freuten sich in Roßlau auf eine unterhaltsame Begegnung. Die Roßlauer hier nach 3 Minuten mit dem ersten Vorstoß, aus dem jedoch nichts wird. Gröbern kann entschärfen. Dann gleich auch mal die Gäste aktiv in der gegnerischen Hälfte. Paul Meyer legt nochmal rüber auf Jonas Schubert. Der Abschluss, aber Germania-Keeper Yannick Tröder verhindert den Einschlag. Eine Viertelstunde ist durch und Gröbern bisher mit mehr vom Spiel. Und hier ertönt der Pfiff von Schiri Stefan Cordes, nachdem Steven Tower Jonas Schubert im Strafraum zu Fall gebracht hat. Strafstoß für die Gäste. Clemens Oelsch nimmt sich den. Gut geschossen, aber noch besser pariert. Und dann der Nachschuss an den Pfosten. Germania-Schlussmann Yannick Tröder hält hier gemeinsam mit dem Aluminium die Null für die Hausherren. Wahnsinnsszene. Die Roßlauer werden dann selber aktiver und kommen ein paar Mal vor den gegnerischen Kasten. Nur wirklich gefährlich wird das zunächst nicht. Und in der 21. Minute bekommt der HSV dann schon die nächste Chance vom Punkt zu treffen. Nach einem Roßlauer Handspiel im eigenen Strafraum gibt der Unparteiische den nächsten Elfmeter. Diesmal übernimmt den Vincent Lute und der verwandelt souverän. Die Führung für die Gäste, die zu diesem Zeitpunkt auch nicht unverdient ist. Die Schifferstädter lassen sich vom Rückstand aber nicht verunsichern und werden nun auch immer besser. In der 28. Minute hat Matthias Fleischer die dicke Chance auf den Ausgleich, doch HSV-Keeper Marc Schmidt hält überragend. Dann mal ein ruhender Ball für die Gastgeber. Felix Möbius jagt den aber in die Mauer. Wir befinden uns schon in Minute 36. Roßlau-Torwart Yannick Tröder schlägt das Ding weit nach vorne. Der kommt an bei Matthias Fleischer. Der lässt seine Gegenspieler mit einem Haken gekonnt stehen. Und der Ball kullert ins Netz. Der Ausgleich für die Germania, der sich hier auch angebahnt hat. Schnell noch Trainer Jens Borchers abklatschen und weiter geht's. Nur 4 Minuten später ist es wieder Keeper Yannick Tröder, der mit einem langen Ball die gesamte Defensive Gröberns aushebelt. Paul Hanke verlängert auf Jonas Kroker. Zunächst kann Marc Schmidt noch parieren, der Nachschuss ist aber drinne. Innerhalb von wenigen Minuten drehen die Jungs aus der Schifferstadt hier das Spiel. Und die sind hier immer noch nicht fertig. 43. Minute und Matthias Fleischer, der heute einen richtig guten Eindruck macht, geht über rechts außen durch. Die Flanke in die Mitte auf den komplett freistehenden Maximilian Heseler. Ein gefühlvoller Heber und schon steht's hier 3:1. 3 Tore für die Roßlauer in 7 Minuten, in denen Gröbern hier völlig den Faden verloren hat. Die Gäste wollen nur noch in die Pause. Einen haben die Hausherren aber noch. Stefan Krug bedient Felix Möbius perfekt, der frei vom Keeper das 4. Tor liegen lässt. Zu seiner Verteidigung HSV-Schlussmann Marc Schmidt hier auch mit einer Monsterparade. Das war's dann mit dem ersten Durchgang. Gröbern wird froh sein, nachdem sie die letzten 10 Minuten komplett von der Rolle waren. Die Roßlauer machen das aber auch einfach gut und wollen nun natürlich auch die 3 Punkte mitnehmen. Die zweiten 45 Minuten beginnen dann auf beiden Seiten etwas verhaltener. Nach 10 Minuten Roßlaus Paul Hanke hier mit einer guten Bewegung, der Abschluss jedoch ausbaufähig. Im weiteren Verlauf des zweiten Durchgangs haben die Gäste etwas mehr vom Spiel. Nick Merker schickt hier Jonas Schubert, der bleibt dann zunächst hängen und verliert das Spielgerät. Der Schiri hat hier kein Foul gesehen und Gröbern erobert sich das Leder wieder. Luca Wildner hält dann einfach mal drauf, vorbei am Kasten. In der 68. Minute geht's wieder über Jonas Schubert. Der bleibt erneut hängen. Roßlau kann aber nicht richtig klären und Vincent Lute mit einem ordentlichen Pfund. Yannick Tröder kann parieren und Christian Elz entschärft die Situation. Die Gastmannschaft schnuppert am Anschlusstreffer. Der eingewechselte Roy Havel probiert's hier mal aus der Distanz. Nicht verkehrt, aber knapp vorbei. Dann mal eine Ecke für den HSV, getreten von Havel. Die kommt gut auf Nick Merker, der macht zu wenig draus. Gleich im Gegenzug auch mal wieder die Germania mit etwas Entlastung. Felix Möbius haut den hier jedoch ziemlich deutlich drüber. Das Spiel trudelt dem Ende entgegen. Die erste Halbzeit war hier definitiv deutlich unterhaltsamer. Einen letzten Versuch haben die Gäste noch. Luca Wildner mit einem guten Schuss, der knapp über den Querbalken fliegt. Und dann ist das Spiel aus. Durch verrückte 7 Minuten mit 3 Toren gewinnt der SV Germania 08 Roßlau das Landesklassenduell gegen den HSV Gröbern mit 3:1 und steht nun auf dem 4. Tabellenplatz.
5: Ja, natürlich erstmal schöne 3 Punkte, die wir gerne mitnehmen. Natürlich mit diesem Kaltstart, mit diesem Elfmeter, den ersten gehaltenen Elfmeter und dann noch den zweiten Elfmeter, was so 2 ganz klare Elfmeter waren, ohne Wenn und Aber. Kommen wir hier natürlich erstmal so einen Rückstand, und aber trotzdem dann in der ersten Halbzeit Moral bewiesen, schöne Tore erzielt, Siegeswillen gezeigt. Dann gehen wir halt mit diesem verdienten 3-1 in die Halbzeit rein. Zweite Halbzeit finde ich einfach okay, müssen wir das 4. machen. Das plätschert mir zu lang hin. Ja, und dann ist eigentlich auch Gröber mehr dran an das 3-2. Ja, und ja, aber nichtsdestotrotz, also wir haben die 3 Punkte hier. Wir wussten, dass es ein schwieriges Spiel wird. Wir wussten, dass Gröber eine Mannschaft ist, die dolle über den Kampf kommt, dolle über den Einsatz kommt. Und das haben sie auch gut gemacht. Wir haben 2, 3 Fehler zu viel gemacht, ja, und da hat Gröber immer plötzlich den Ball geholt. Aber wie gesagt, nichtsdestotrotz, wir haben die 3 Punkte hier, das wollten wir. Wir wussten, es wird eine schwere Aufgabe. Und jetzt haben wir 3 Punkte, haben sie, und jetzt fahren wir zum Derby nach 97.
4: Das erwähnte Derby gegen den DSV wird am Samstag, den 17. Oktober um 15 Uhr auf dem Sportplatz Kienfichten angepfiffen. Und das hoffentlich vor zahlreichen Zuschauern.
3: Am 14. Oktober lädt die astronomische Station des Walter-Gropius-Gymnasiums zum nächsten Vortrags- und Beobachtungsabend ein. Der Vortrag beginnt um 19 Uhr in der Vortragskuppel der Station und widmet sich dem Thema Mars, der rote Planet. Seit Jahrhunderten fasziniert unser äußerer Nachbarplanet die Menschheit. Der Mars inspirierte zahlreiche Erzählungen, Romane und Spielfilme. Noch vor gut 100 Jahren hielten manche Menschen ihn sogar für bewohnt. Inzwischen ist der rote Planet umfassend erforscht worden. Raumsonden und Satelliten haben ihn erkundet, während mobile Forschungsfahrzeuge seine Oberfläche untersuchen. Im Vortrag wird der Mars anhand aktueller wissenschaftlicher Erkenntnisse vorgestellt. Dabei stehen insbesondere sein innerer Aufbau, seine Oberfläche und seine besonderen Eigenschaften im Mittelpunkt. Im Anschluss an den Vortrag haben die Besucher die Gelegenheit, gemeinsam mit Mitgliedern des Schwabe-Verein Dessau den aktuellen Sternenhimmel durch die Teleskope der Einrichtung zu beobachten. Die Mitglieder erläutern dabei die Himmelsobjekte und geben Einblicke in die astronomische Beobachtung. Die Durchführung der Beobachtungen ist witterungsabhängig. Der Eintritt ist frei. Über Spenden zur weiteren technischen Ausstattung der astronomischen Station freut sich der Veranstalter. Und das waren die aktuellen Nachrichten hier bei RAN 1. Jetzt folgt noch das Wetter und die Meldungen aus der Region. Bis dahin haben Sie eine schöne Zeit.
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1: Morgen erwartet uns zur Mittagszeit mit Temperaturen von etwa 15 Grad eher kühles und unbeständiges Wetter. Zeitweise kommt es zu leichtem Regen, während der Himmel überwiegend bewölkt bleibt und sich die Sonne nur selten zeigt. Dazu weht ein leichter Wind aus südlicher Richtung. Insgesamt bleibt es also eher frisch und grau, wobei sich der Regen zwischendurch immer wieder etwas zurückzieht.

0: Wenn Tabellennachbarn aufeinandertreffen, verspricht sich ein spannendes Spiel. Am vergangenen Freitag empfing die SG Rot-Weiß Thalheim den VfB Gräfenhainichen, um herauszufinden, wer von beiden Teams die Top-Plätze verdient hat. Bei Sturm und Regen beginnt die rutschige Partie. Beide Teams tasten sich erst einmal ran. Erst in der 17. Spielminute die erste Großchance. Nach einer fragwürdigen Flanke der Gräfenhainicher Keeper am Ball. Ruhiges Passspiel in der eigenen Hälfte. Die SG macht aber Druck. Bari kommt ran. Jabi Sawane läuft. Tiefer Pass. Schuss, aber Krüger fälscht ab. Nur knapp daneben. Diese Chance hätte gar nicht erst entstehen sollen. In den letzten Sekunden ist die Verteidigung aber zur Stelle. Thalheim in dem doch eher chaotischen Spiel bisher besser am Ball. Kleinere Chancen ergeben sich, doch werden immer wieder abgeblockt. Hier in der 28. Einwurf für die SG. Fliegt weit, aber nur die Blauen kommen ran. Koulibaly aber zur Stelle. Jabi Sawane aus der Luft, aber Pfosten. Der Keeper sichert und damit bleibt es beim 0:0. Mit diesem Ergebnis geht es dann auch in die Halbzeitpause. Beide Teams spielen eher verhalten, dafür aber umso aggressiver im Umgang miteinander. Die zweite Hälfte startet direkt mit einem Kracher. Der VfB mit einem weiten Pass in die gegnerische Hälfte. Da stehen aber nur Thalheimer. Kurze Pässe zurück zum Keeper, aber die Nässe verlangsamt den Ball. Aliu will ihn retten, aber grätscht dabei Krüger um. Klares Foul und damit der Elfmeter in der 48. Minute. Römling darf ran. Schießt, aber Pfosten. Das ist bitter. Es bleibt beim Unentschieden. Jetzt soll es aber doch noch zum Tor kommen. 63. Spielminute. Gräfenhainichen am Ball, aber Thalheim macht Druck. Jabi Sawane erobert links außen. Flankt, Bari gibt weiter und Prilip knallt ihn unter die Latte. Wunderschöner Abschluss der Nummer 8. Endlich fällt hier mal ein Tor. 1:0 für Thalheim. Nur wenige Sekunden nach dem Anpfiff, dann aber die Katastrophe. Weiter Pass des VfBs. Macfield läuft und zieht einfach Krüger um. Das war mehr als unnötig. Der Schiedsrichter pfeift und gibt prompt Macfield die zweite gelbe Karte. Noch knapp 25 Minuten zu spielen und die Nummer 3 fliegt mit einer gelb-roten vom Feld. Der VfB schafft es jedoch nicht, ihre Überzahl auszunutzen und es bleibt vorerst beim 1:0. Nachspielzeit. Letzter Angriff. Die Männer in Blau kommen mit kurzen Pässen immer weiter nach vorne. Krüger läuft, aber wird umgezogen. Freistoß für die Gäste. Kommt hoch. Pures Chaos im 16er, aber Dutz setzt sich durch. Das 1:1 in der letzten Sekunde. Was hier passiert ist, versteht wohl kein Zuschauer.
1: Prinzipiell glaube ich, dass das Unentschieden schon so gerecht ist, auch wenn der Zeitpunkt natürlich sehr unglücklich ist, aber

0: Für unheilbare, kranke Kinder und Jugendliche und ihre Familien ist der Alltag oft eine besondere Herausforderung. Dabei Unterstützung bietet der ambulante Kinder- und Jugendhospizdienst Lila Wolke in Dessau.
1: In unserem ambulanten Kinder- und Jugendhospizdienst sagt eigentlich im Prinzip schon der Name. Wir begleiten Familien, deren Kinder lebensverkürzte Diagnosen erhalten haben. Wir begleiten die Geschwisterkinder, insofern vorhanden, wenn jemand aus der Familie verstorben ist. Wir begleiten ebenfalls in Situationen, wenn Elternteile verstorben sind und in allen anderen schweren Angelegenheiten rund um das Thema Sterben, Tod und Trauer.
0: Die engagierten Familienbegleiter schenken Zeit, hören zu und begleiten die Familien während der Erkrankung. Wenn Eltern eine Auszeit benötigen, kümmern sie sich um das erkrankte Kind oder den Jugendlichen und sorgen so für Entlastung. Am 22. September konnten Besucher beim Tag der offenen Tür die Arbeit der Lila Wolke kennenlernen, mit den Mitarbeitenden ins Gespräch kommen und sich über die Angebote informieren.
1: Auf alle Fälle über unsere Angebote, die wir hier vorhalten im Kinder- und Jugendhospizdienst Lila Wolke. Sie können sich die Räumlichkeiten anschauen, denn die sind nämlich neu. Seit dem vergangenen Jahr sind wir hier in diesen Räumlichkeiten. Und unter anderem können Sie Ehrenamtliche kennenlernen.
0: Doch nicht nur in Dessau wird Kinderhospizarbeit geleistet. Bundesweit engagieren sich zahlreiche Menschen ehrenamtlich für betroffene Familien. Darauf macht auch der Kinderlebenslauf des Bundesverbands Kinderhospiz e.V. aufmerksam. Im Mittelpunkt steht die sogenannte Engelsfackel, die von Station zu Station weitergegeben wird.
2: Die Route geht im Prinzip durch ganz Deutschland und ist jetzt auch immer alle 2 Jahre quasi, ist dieser bundesweite Kinderlebenslauf auch aktiv, auch aufmerksam zu machen für die Kinder- und Hospizarbeit natürlich. Und dieses Jahr ist natürlich auch Schweiz und Österreich mit dabei und geht so ein bisschen quer durch Deutschland.
0: Gespannt warteten die Mitarbeitenden und Besucher auf die Fackel, die an diesem Tag aus Leipzig vom Kinderhospiz Bärenherz nach Dessau gebracht wurde. Nach rund 9 Stunden unterwegs konnte sie schließlich übergeben werden. Am nächsten Tag ging die Reise weiter nach Brandenburg an der Havel.
2: Unterwegs sind wir unterschiedlicher Natur. Wir sind zu Fuß, also wir sind Hobbyläufer unter anderem. Wir haben auch Radfahrbegleitung dabei. Heute haben wir auch erfahren, dass auch wie so eine Pferdestaffel dabei ist. Es ist immer von Jahr zu Jahr unterschiedlich. Und morgen wird es so aussehen, dass unsere Radfahrer einen Teil der Strecke übernehmen. Das heißt, sie nehmen die ersten 52, 53 Kilometer mit dem Rad. Und in Bad Belzig wird dann quasi getauscht und dann die restlichen 42 Kilometer werden wir dann zu Fuß aufgeteilt unter 5 Läufern das dann absolvieren.
0: Mehr als 6 Monate ist die Engelsfackel durch Deutschland unterwegs. Dabei legt sie eine Strecke von über 7000 Kilometern zurück. Für die Teilnehmenden ist der Lauf ein Zeichen für Engagement und die Bereitschaft, Familien in schwierigen Zeiten zu unterstützen.
2: Wir machen auch des Öfteren solche Läufe, also nicht nur das Kinder- und Jugendhospiz, sondern auch das Anhalt-Hospiz selber, was da, denke ich mal, auch so zusammengehört, machen auch verschiedene Läufe und wie so Wettkämpfe, quasi auch unter anderem mit Spendengeldern zu sammeln. Und das ist eigentlich auch so ein Herzensprojekt von uns, weil wir sowas halt sehr gerne machen. Es ist jetzt unabhängig, ob wir das jetzt für Tiere machen, was wir auch gut unterstützen in der Hinsicht, oder halt jetzt für Kinder- und Jugendhospizarbeit. Weil das, denke ich, ist schon eine Sache, was auch menschlich sehr auch mitnimmt, auch für die Familienmitglieder. Und dadurch ist es ja auch nochmal so eine kleine Unterstützung und Halt und was man so mitgeben kann. Und deswegen ist das für uns auch als Läufer und auch als Team ganz, ganz dolle wichtig. Und auch natürlich Annette und die Lila Wolke zu unterstützen.
0: Die Lila Wolke ist eine von mehr als 130 Stationen entlang der Route und stolz darauf, Teil dieser besonderen Aktion zu sein.
1: Also das Ziel des Ganzen und auch zugleich die Bedeutung für die Lila Wolke ist eben das, dass wir eine Öffentlichkeit auf betroffene Familien auch

0: aufmerksam machen können und zugleich auf Hilfe- und Unterstützungssysteme verweisen können. In diesem Sinne die Angebote für unseren ambulanten Kinder- und Jugendhospizdienst.
1: Noch bis zum 11. Oktober ist die Engelsfackel unterwegs. Traditionell endet die Reise mit ihrer Ankunft im Europapark.

0: Hallo und herzlich willkommen zur neuesten Ausgabe von Zeitnah hier auf RAN 1. Die vom Landeskriminalamt Berlin vom 5. bis 9. Oktober 2026 ausgerufene Präventionswoche zum Thema Taschendiebstahl und Diebstahl in Lebensmittelgeschäften unterstützte auch die Bundespolizei im Bereich des Rosslau dabei, Reisende und Bürger auf die Gefahren von Taschen- und Handgepäckdiebstählen aufmerksam zu machen und für geeignete Schutzmaßnahmen zu sensibilisieren. Insbesondere an Bahnhöfen sowie im Zugreiseverkehr sollten Reisende ihre Wertsachen aufmerksam im Blick behalten. Dazu wurde empfohlen, Taschen mit der Verschlussseite zum Körper zu tragen und Wertgegenstände niemals unbeaufsichtigt zu lassen. Bargeld und Zahlungskarten sollten nur im notwendigen Umfang mitgeführt und getrennt voneinander möglichst körpernah aufbewahrt werden. Gestohlene Bank- und Kreditkarten sowie SIM-Karten konnten über den Sperrnotruf 116 116 gesperrt werden. Die Bundespolizei rief dazu auf, insbesondere im Bereich von Bahnhöfen und im Zugreiseverkehr aufmerksam zu sein und geeignete Vorkehrungen zum Schutz vor Diebstählen zu treffen. Vom kleinen Verein zum erfolgreichen Taekwondo-Verein mit mehr als 200 Mitgliedern. Eraso Taekwondo hat sich in Dessau-Roßlau längst etabliert. Jetzt geht es für die Sportler über die Stadtgrenzen hinaus mit einem neuen Trainingsangebot in Stromsdorf.
1: Vom kleinen Verein zur festen Größe im Dessauer Sport. Eraso Taekwondo hat sich in den vergangenen Jahren entwickelt. Der Verein ist inzwischen sogar als Landesleistungsstützpunkt für Taekwondo anerkannt. Mit dem neuen Standort in Stumsdorf soll dieses Angebot nun auch für Menschen aus Zürbich und Umgebung leichter erreichbar werden. Dabei bleibt das Konzept dasselbe. Taekwondo als Sport, aber auch als Schule für Disziplin, Respekt und Durchhaltevermögen.
2: Wir sind Eraso Taekwondo Germany, gegründet in Dessau 2019, von eigentlich einer kleinen Freizeitidee meiner Frau zu einem großen Verein, der ziemlich schnell wächst, momentan über 200 Mitglieder. Unsere Schüler sind im Landeskader von Sachsen-Anhalt und momentan auf einer ziemlich coolen Erfolgsspur. Mal gucken, wo die Reise hingeht.
1: Dabei muss es nicht gleich um Medaillen oder Olympiade gehen. Der Verein richtet sich an ganz unterschiedliche Altersgruppen und Leistungsstufen. Das gilt jetzt auch für den neuen Standort in Stumsdorf. Donnerstags wird dort zunächst in zwei Gruppen trainiert. Kinder am Nachmittag, Jugendliche und Erwachsene anschließend.
2: Taekwondo ist ein Vollkontaktsport, also viele Kampfsportarten wird auch vieles angedeutet. Taekwondo ist halt Vollkontakt und olympisch. Das heißt, wir haben im Kampfbereich die Möglichkeit, zu den Olympischen Spielen zu gehen, wenn man den Willen hat, das durchzuziehen im Training und so weit zu kommen. Ansonsten ist es sehr getragen von den Prinzipien im Taekwondo, Respekt und Willenskraft und all das, was im Taekwondo, was man auch im eigenen Leben erwartet vielleicht.
1: Die Idee, Eraso Taekwondo nach Zürich zu holen, kam dabei von der Stadt selbst. Bürgermeister Matthias Egert suchte nach einem zusätzlichen Kampfsportangebot und kannte Taekwondo aus eigener Erfahrung.
2: Also Voraussetzungen sind das nicht viele, die man braucht. Man muss Spaß an dem haben, was man sportlich einfach leisten möchte. Jeder kann sich seine Ziele selbst setzen. Das ist auch nicht Verpflichtung. In den

0: Wettkampf zu gehen oder Olympiasieger zu werden. Es ist einfach so, dass man im Grunde genommen nur den Willen hat, den Sport zu erlernen und diszipliniert ist. Also wir sind ein sehr disziplinierter Sport und das sind die Grundvoraussetzungen. Ansonsten gucken wir, wie jeder Mensch individuell ist und werden ihn anhand seiner Fähigkeiten bis zum Schwarzgurt bringen oder weiter.
1: Gefunden wurde also kein Verein, der gerade erst anfängt, sondern ein bereits etablierter Partner aus der Nachbarschaft. Für Zürbich bedeutet das, das Trainingsangebot kommt direkt aus dem Verein, der in Dessau bereits gewachsen ist und dort mittlerweile eine große Trainingsgemeinschaft aufgebaut hat.
2: Die Stadt Zürbich hat noch ein Angebot im Kampfsportsektor gesucht, weil wir früher eine sehr, sehr erfolgreiche Karateabteilung hatten und gesagt haben, irgendwo ist der Bedarf nicht mehr so richtig gedeckt worden. Wir haben mit Judo ein ganz tolles Angebot in Stumsdorf, was schon den Kindern und auch dort jungen Erwachsenen Möglichkeiten bietet, dort was zu machen. Aber ich war immer noch auf der Suche zu sagen, was könnte man noch mit anbieten. Hatte selbst in der Studienzeit sehr gute Erfahrungen mit Taekwondo und deswegen bin ich mal in diesen Sektor vorgestoßen und habe gesagt, okay, in Dessau ist was Tolles, Großes. Vielleicht kann man da ja mal Kontakt suchen.
1: Trainiert wird ab sofort Donnerstag in der Sporthalle in Stumsdorf. Von 16.30 Uhr bis 17.30 Uhr sind zunächst die Kinder an der Reihe. Danach folgen Jugendliche und Erwachsene. Und während Stumsdorf anfängt, bleibt Teil der Eraso-Familie. Die Mitglieder können zusätzlich auch die Trainingsangebote am Hauptquartier in Dessau-Roßlau nutzen.
2: Ein Sport, der Respekt lehrt, was viele Sportarten tun, aber Kampfsport nochmal auf ganz anderer Ebene, ist einer, der ja noch ein Angebot sein sollte in Zürich. Und deswegen haben wir das gesucht und Gott sei Dank gefunden.
1: Ein Dessauer Verein wächst also über die Stadtgrenzen hinaus. Was mit einer kleinen Freizeitidee begann, bekommt jetzt einen weiteren Trainingsstandort und bringt olympischen Taekwondo-Sport aus Dessau nach Zürich.
0: Und ansonsten haben auch alle, die in Zürbich jetzt und Stumsdorf in dem Fall das Training mit uns beginnen, die haben auch die Möglichkeit, nach Dessau zu kommen und in der großen Station bei uns zu trainieren. Und dann filtert sich alles im Laufe der Zeit, wer wie, wo, wie weit kommen möchte. Und dann gucken wir.
3: Nach der Länderspielpause rollte auch in den Amateurligen der Region wieder der Ball. In der Landesliga Süd empfing der TSV Rot-Weiß Zerbst den SV Edelweiß Arnstedt im heimischen Stadion. In einer ausgeglichenen Begegnung trennten sich beide Mannschaften mit einem 2:2 Unentschieden. In der Verbandsliga Sachsen-Anhalt bekam es der SV Dessau 05 mit dem VfB Merseburg zu tun. Trotz einer frühen Führung und personeller Überzahl mussten sich die Schillerbach-Kicker am Ende mit 1:2 geschlagen geben. In der Landesklasse konnte der TuS Kochstedt einen knappen 1:0 Heimsieg gegen den SV Friedersdorf feiern. Der SG MV Waldersee setzte sich auswärts beim FC Viktoria Wittenberg mit 3:2 durch und sicherte sich damit drei wichtige Punkte. Der Dessauer SV 97 musste sich hingegen dem SV Graf Zeppelin Abtsdorf mit 2:3 geschlagen geben. Auch für den SV Blau-Rot Coswig gab es nichts zu holen. Die Partie gegen den FC Eintracht Köthen endete mit einer 1:2 Niederlage. Nach dem knappen Ausscheiden aus dem Rhein-1-RBW-Kreispokal ging es für den SV Germania aus Roßlau am vergangenen Samstag im Ligabetrieb weiter. Zum Landesklassenduell empfingen die Schifferstädter den HSV Gröbern. Die Aufsteiger aus der Gemeinde Muldestausee konnten bisher erst einen Sieg verbuchen. Die Roßlauer glänzten bisher vor allem offensiv mit 17 Toren in den ersten vier Partien. Und auch am fünften Spieltag wurde es nicht langweilig im Elbe Sportpark.
4: Für die Dessau-Roßlauer Teams aus der Fußball-Landesklasse verlief der Saisonstart nicht gerade optimal. Nach vier Spieltagen stand der DSV noch ohne Punkt da, Waldersee mit einem und Kochstedt mit drei Zählern. Nur die Mannschaft aus der Schifferstadt konnte mit ihrem Start in die neue Spielzeit zufrieden sein. 7 Punkte und beachtliche 17 Tore hat die Germania aus Roßlau bereits verbucht. Am 10. Oktober empfing man nun den HSV Gröbern zum fünften Spieltag im Elbe-Sportpark. Die Aufsteiger aus der Gemeinde Muldestausee konnten zuletzt ihren ersten Ligasieg gegen Aufsteiger Abtsdorf einfahren. Circa 100 Zuschauer freuten sich in Roßlau auf eine unterhaltsame Begegnung. Die Roßlauer hier nach 3 Minuten mit dem ersten Vorstoß, aus dem jedoch nichts wird. Gröbern kann entschärfen. Dann gleich auch mal die Gäste aktiv in der gegnerischen Hälfte. Paul Meyer legt nochmal rüber auf Jonas Schubert. Der Abschluss Aber Germania-Keeper Yannick Tröder verhindert den Einschlag. Eine Viertelstunde ist durch und Gröbern bisher mit mehr vom Spiel. Und hier ertönt der Pfiff von Schiri Stefan Cordes, nachdem Steven Tower Jonas Schubert im Strafraum zu Fall gebracht hat. Strafstoß für die Gäste. Clemens Oelsch nimmt sich den. Gut geschossen, aber noch besser pariert. Und dann der Nachschuss an den Pfosten. Germania-Schlussmann Yannick Tröder hält hier gemeinsam mit dem Aluminium die Null für die Hausherren. Wahnsinnsszene. Die Roslauer werden dann selber aktiver und kommen ein paar Mal vor den gegnerischen Kasten. Nur wirklich gefährlich wird das zunächst nicht. Und in der 21. Minute bekommt der HSV dann schon die nächste Chance, vom Punkt zu treffen. Nach einem Roslauer Handspiel im eigenen Strafraum gibt der Unparteiische den nächsten Elfmeter. Diesmal übernimmt den Vincent Lute und der verwandelt souverän. Die Führung für die Gäste, die zu diesem Zeitpunkt auch nicht unverdient ist. Die Schifferstädter lassen sich vom Rückstand aber nicht verunsichern und werden nun auch immer besser. In der 28. Minute hat Matthias Fleischer die dicke Chance auf den Ausgleich, doch HSV-Keeper Marc Schmidt hält überragend. Dann mal ein ruhender Ball für die Gastgeber. Felix Möbius jagt den aber in die Mauer. Wir befinden uns schon in Minute 36. Roslau-Torwart Yannick Tröder schlägt das Ding weit nach vorne. Der kommt an bei Matthias Fleischer. Der lässt seine Gegenspieler mit einem Haken gekonnt stehen. Und der Ball kullert ins Netz. Der Ausgleich für die Germania, der sich hier auch angebahnt hat. Schnell noch Trainer Jens Borchers abklatschen und weiter geht's. Nur 4 Minuten später ist es wieder Keeper Yannick Tröder, der mit einem langen Ball die gesamte Defensive Gröberns aushebelt. Paul Hanke verlängert auf Jonas Kroker. Zunächst kann Marc Schmidt noch parieren, der Nachschuss ist aber drinne. Innerhalb von wenigen Minuten drehen die Jungs aus der Schifferstadt hier das Spiel. Und die sind hier immer noch nicht fertig. 43. Minute und Matthias Fleischer, der heute einen richtig guten Eindruck macht, geht über rechts außen durch. Die Flanke in die Mitte auf den komplett freistehenden Maximilian Heseler. Ein gefühlvoller Heber und schon steht's hier 3:1. 3 Tore für die Roslauer in 7 Minuten, in denen Gröbern hier völlig den Faden verloren hat. Die Gäste wollen nur noch in die Pause. Einen haben die Hausherren aber noch. Stefan Krug bedient Felix Möbius perfekt, der frei vom Keeper das 4. Tor liegen lässt. Zu seiner Verteidigung HSV-Schlussmann Marc Schmidt hier auch mit einer Monsterparade. Das war's dann mit dem ersten Durchgang. Gröbern wird froh sein, nachdem sie die letzten 10 Minuten komplett von der Rolle waren. Die Roslauer machen das aber auch einfach gut und wollen nun natürlich auch die 3 Punkte mitnehmen. Die zweiten 45 Minuten beginnen dann auf beiden Seiten etwas verhaltener. Nach 10 Minuten Roslaus Paul Hanke hier mit einer guten Bewegung, der Abschluss jedoch ausbaufähig. Im weiteren Verlauf des zweiten Durchgangs haben die Gäste etwas mehr vom Spiel. Nick Merker schickt hier Jonas Schubert, der bleibt dann zunächst hängen und verliert das Spielgerät. Der Schiri hat hier kein Foul gesehen und Gröbern erobert sich das Leder wieder. Luca Wildner hält dann einfach mal drauf, vorbei am Kasten. In der 68. Minute geht's wieder über Jonas Schubert. Der bleibt erneut hängen. Roslau kann aber nicht richtig klären und Vincent Lute mit einem ordentlichen Pfund. Yannick Tröder kann parieren und Christian Elz entschärft die Situation. Die Gastmannschaft schnuppert am Anschlusstreffer. Der eingewechselte Roy Havel probiert's hier mal aus der Distanz. Nicht verkehrt, aber knapp vorbei. Dann mal eine Ecke für den HSV, getreten von Havel. Die kommt gut auf Nick Merker, der macht zu wenig draus. Gleich im Gegenzug auch mal wieder die Germania mit etwas Entlastung. Felix Möbius haut den hier jedoch ziemlich deutlich drüber. Das Spiel trudelt dem Ende entgegen. Die erste Halbzeit war hier definitiv deutlich unterhaltsamer. Einen letzten Versuch haben die Gäste noch. Luca Wildner mit einem guten Schuss, der knapp über den Querbalken fliegt. Und dann ist das Spiel aus. Durch verrückte 7 Minuten mit 3 Toren gewinnt der SV Germania 08 Roslau das Landesklassenduell gegen den HSV Gröbern mit 3:1 und steht nun auf dem 4. Tabellenplatz.
5: Ja, natürlich erstmal schöne drei Punkte, die wir gerne mitnehmen. Natürlich mit diesem Kaltstart, mit diesem Elfmeter, den ersten gehaltenen Elfmeter und dann noch den zweiten Elfmeter, was so zwei ganz klare Elfmeter waren, ohne Wenn und Aber.

0: kommen wir hier natürlich erstmal so einen Rückstand, und aber trotzdem dann in der ersten Halbzeit Moral bewiesen, schöne Tore erzielt, Siegeswillen gezeigt. Dann gehen wir halt mit diesem verdienten 3-1 in Halbzeit rein. Zweite Halbzeit finde ich einfach, okay, müssen wir das vierte machen. Das plätschert mir zu lang hin. Ja, und dann ist eigentlich auch Gröber mehr dran an das 3-2. Ja, und ja, aber nichtsdestotrotz, also wir haben die 3 Punkte hier. Wir wussten, dass es ein schwieriges Spiel wird. Wir wussten, dass Gröber eine Mannschaft ist, die dolle über den Kampf kommt, dolle über den Einsatz kommt. Und das haben sie auch gut gemacht. Wir haben 2, 3 Fehler zu viel gemacht. Ja, und da hat Gröber immer wieder sich den Ball geholt. Aber wie gesagt, nichtsdestotrotz, wir haben die 3 Punkte hier. Das wollten wir. Wir wussten, es wird eine schwere Aufgabe. Und jetzt haben wir 3 Punkte, haben sie. Jetzt fahren wir zum Derby nach 97.
1: Das erwähnte Derby gegen den DSV wird am Samstag, den 17. Oktober um 15 Uhr auf dem Sportplatz Kienfichten angepfiffen. Und das hoffentlich vor zahlreichen Zuschauern.
2: Am 14. Oktober lädt die Astronomische Station des Walter-Gropius-Gymnasiums zum nächsten Vortrags- und Beobachtungsabend ein. Der Vortrag beginnt um 19 Uhr in der Vortragskuppel der Station und widmet sich dem Thema Mars, der rote Planet. Seit Jahrhunderten fasziniert unser äußerer Nachbarplanet die Menschheit. Der Mars inspirierte zahlreiche Erzählungen, Romane und Spielfilme. Noch vor gut 100 Jahren hielten manche Menschen ihn sogar für bewohnt. Inzwischen ist der rote Planet umfassend erforscht worden. Raumsonden und Satelliten haben ihn erkundet, während mobile Forschungsfahrzeuge seine Oberfläche untersuchen. Im Vortrag wird der Mars anhand aktueller wissenschaftlicher Erkenntnisse vorgestellt. Dabei stehen insbesondere sein innerer Aufbau, seine Oberfläche und seine besonderen Eigenschaften im Mittelpunkt. Im Anschluss an den Vortrag haben die Besucher die Gelegenheit, gemeinsam mit Mitgliedern des Schwabe-Verein Dessau den aktuellen Sternenhimmel durch die Teleskope der Einrichtung zu beobachten. Die Mitglieder erläutern dabei die Himmelsobjekte und geben Einblicke in die astronomische Beobachtung. Die Durchführung der Beobachtungen ist witterungsabhängig. Der Eintritt ist frei. Über Spenden zur weiteren technischen Ausstattung der astronomischen Station freut sich der Veranstalter. Und das waren die aktuellen Nachrichten hier bei RAN 1. Jetzt folgt noch das Wetter und die Meldungen aus der Region. Bis dahin haben Sie eine schöne Zeit.
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4: Morgen erwartet uns zur Mittagszeit mit Temperaturen von etwa 15 Grad eher kühles und unbeständiges Wetter. Zeitweise kommt es zu leichtem Regen, während der Himmel überwiegend bewölkt bleibt und sich die Sonne nur selten zeigt. Dazu weht ein leichter Wind aus südlicher Richtung. Insgesamt bleibt es also eher frisch und grau, wobei sich der Regen zwischendurch immer wieder etwas zurückzieht.

0: Wenn Tabellennachbarn aufeinandertreffen, verspricht sich ein spannendes Spiel. Am vergangenen Freitag empfing die SG Rot-Weiß Thalheim den VfB Gräfenhainichen, um herauszufinden, wer von beiden Teams die Top-Plätze verdient hat. Bei Sturm und Regen beginnt die rutschige Partie. Beide Teams tasten sich erst einmal ran. Erst in der 17. Spielminute die erste Großchance. Nach einer fragwürdigen Flanke der Gräfenhainicher Keeper am Ball. Ruhiges Passspiel in der eigenen Hälfte. Die SG macht aber Druck. Bari kommt ran. Jabi Sawane läuft. Tiefer Pass. Schuss, aber Krüger fälscht ab. Nur knapp daneben. Diese Chance hätte gar nicht erst entstehen sollen. In den letzten Sekunden ist die Verteidigung aber zur Stelle. Thalheim in dem doch eher chaotischen Spiel bisher besser am Ball. Kleinere Chancen ergeben sich, doch werden immer wieder abgeblockt. Hier in der 28. Einwurf für die SG. Fliegt weit, aber nur die Blauen kommen ran. Koulibaly aber zur Stelle. Jabi Sawane aus der Luft, aber Pfosten. Der Keeper sichert und damit bleibt es beim 0:0. Mit diesem Ergebnis geht es dann auch in die Halbzeitpause. Beide Teams spielen eher verhalten, dafür aber umso aggressiver im Umgang miteinander. Die zweite Hälfte startet direkt mit einem Kracher. Der VfB mit einem weiten Pass in die gegnerische Hälfte. Da stehen aber nur Thalheimer. Kurze Pässe zurück zum Keeper, aber die Nässe verlangsamt den Ball. Aliu will ihn retten, aber grätscht dabei Krüger um. Klares Foul und damit der Elfmeter in der 48. Minute. Römling darf ran. Schießt, aber Pfosten. Das ist bitter. Es bleibt beim Unentschieden. Jetzt soll es aber doch noch zum Tor kommen. 63. Spielminute. Gräfenhainichen am Ball, aber Thalheim macht Druck. Jabi Sawane erobert links außen. Flankt, Bari gibt weiter und Prilip knallt ihn unter die Latte. Wunderschöner Abschluss der Nummer 8. Endlich fällt hier mal ein Tor. 1:0 für Thalheim. Nur wenige Sekunden nach dem Anpfiff, dann aber die Katastrophe. Weiter Pass des VfBs. Macfield läuft und zieht einfach Krüger um. Das war mehr als unnötig. Der Schiedsrichter pfeift und gibt prompt Macfield die zweite gelbe Karte. Noch knapp 25 Minuten zu spielen und die Nummer 3 fliegt mit einer gelb-roten vom Feld. Der VfB schafft es jedoch nicht, ihre Überzahl auszunutzen und es bleibt vorerst beim 1:0. Nachspielzeit. Letzter Angriff. Die Männer in Blau kommen mit kurzen Pässen immer weiter nach vorne. Krüger läuft, aber wird umgezogen. Freistoß für die Gäste. Kommt hoch. Pures Chaos im 16er, aber Dutz setzt sich durch. Das 1:1 in der letzten Sekunde. Was hier passiert ist, versteht wohl kein Zuschauer.
1: Prinzipiell glaube ich, dass das Unentschieden schon so gerecht ist, auch wenn der Zeitpunkt natürlich sehr unglücklich ist, aber Gräfenhainichen verschießt einen Elfmeter. Und deswegen, da haben wir schon Glück gehabt. Zum Schluss unübersichtliche Situation. Ich weiß nicht, ob da der Torwart behindert wurde oder nicht. War schwer zu sehen. Aber mir gefiel nicht so ganz die Auslegung der Foulspiele. Also ich glaube, die härteren Fouls waren auf der anderen Seite. Und wir kamen hier in Not mit gelben Karten. Aber sei es drum, ich denke, dass das Ergebnis so insgesamt in Ordnung geht.
0: Schon am Freitag geht es für Thalheim ins nächste Spiel auswärts gegen den SV Edelweiß Arnstedt. Gräfenhainichen entgegen empfängt am Samstag Turbine Halle.
2: Für unheilbare kranke Kinder und Jugendliche und ihre Familien ist der Alltag oft eine besondere Herausforderung. Dabei Unterstützung bietet der ambulante Kinder- und Jugendhospizdienst Lila Wolke in Dessau.
3: In unserem ambulanten Kinder- und Jugendhospizdienst sagt eigentlich im Prinzip schon der Name. Wir begleiten Familien, deren Kinder lebensverkürzte Diagnosen erhalten haben. Wir begleiten die Geschwisterkinder, insofern vorhanden, wenn jemand aus der Familie verstorben ist. Wir begleiten ebenfalls in Situationen, wenn Elternteile verstorben sind und in allen anderen schweren Angelegenheiten rund um das Thema Sterben, Tod und Trauer.
2: Die engagierten Familienbegleiter schenken Zeit, hören zu und begleiten die Familien während der Erkrankung. Wenn Eltern eine Auszeit benötigen, kümmern sie sich um das erkrankte Kind oder den Jugendlichen und sorgen so für Entlastung. Am 22. September konnten Besucher beim Tag der offenen Tür die Arbeit der Lila Wolke kennenlernen, mit den Mitarbeitenden ins Gespräch kommen und sich über die Angebote informieren.
3: Auf alle Fälle über unsere Angebote, die wir hier vorhalten im Kinder- und Jugendhospizdienst Lila Wolke. Sie können sich die Räumlichkeiten anschauen, denn die sind nämlich neu. Seit dem vergangenen Jahr sind wir hier in diesen Räumlichkeiten. Und unter anderem können Sie Ehrenamtliche kennenlernen.
2: Doch nicht nur in Dessau wird Kinderhospizarbeit geleistet. Bundesweit engagieren sich zahlreiche Menschen ehrenamtlich für betroffene Familien. Darauf macht auch der Kinderlebenslauf des Bundesverbands Kinderhospiz e.V. aufmerksam. Im Mittelpunkt steht die sogenannte Engelsfackel, die von Station zu Station weitergegeben wird.
4: Die Route geht im Prinzip durch ganz Deutschland und ist jetzt auch immer alle 2 Jahre quasi ist dieser bundesweite Kinderlebenslauf auch aktiv, auch aufmerksam zu machen für die Kinder- und Hospizarbeit natürlich. Und dieses Jahr ist natürlich auch Schweiz und Österreich mit dabei und geht so ein bisschen quer durch Deutschland.
2: Gespannt warteten die Mitarbeitenden und Besucher auf die Fackel, die an diesem Tag aus Leipzig vom Kinderhospiz Bärenherz nach Dessau gebracht wurde. Nach rund 9 Stunden unterwegs konnte sie schließlich übergeben werden. Am nächsten Tag ging die Reise weiter nach Brandenburg an der Havel.
4: Unterwegs sind wir unterschiedlicher Natur. Wir sind zu Fuß, also wir sind Hobbyläufer unter anderem. Wir haben auch Radfahrbegleitung dabei. Heute haben wir auch erfahren, dass auch wie so eine Pferdestaffel dabei ist. Es ist immer von Jahr zu Jahr unterschiedlich. Und morgen wird es so aussehen, dass unsere Radfahrer einen Teil der Strecke übernehmen. Das heißt, sie nehmen die ersten 52, 53 Kilometer mit dem Rad. Und in Bad Belzig wird dann quasi getauscht und dann die restlichen 42 Kilometer werden wir dann zu Fuß aufgeteilt unter 5 Läufern das dann absolvieren.
2: Mehr als 6 Monate ist die Engelsfackel durch Deutschland unterwegs. Dabei legt sie eine Strecke von über 7000 Kilometern zurück. Für die Teilnehmenden ist der Lauf ein Zeichen für Engagement und die Bereitschaft, Familien in schwierigen Zeiten zu unterstützen.
4: Wir machen auch des Öfteren solche Läufe, also nicht nur das Kinder- und Jugendhospiz, sondern auch das Anhalt-Hospiz selber, was da, denke ich mal, auch so zusammengehört, machen auch verschiedene Läufe und wie so Wettkämpfe, quasi auch unter anderem mit Spendengeldern zu sammeln. Und das ist eigentlich auch so ein Herzensprojekt von uns, weil wir sowas halt sehr gerne machen. Es ist jetzt unabhängig, ob wir das jetzt für Tiere machen, was wir auch gut unterstützen in der Hinsicht, oder halt jetzt für Kinder- und Jugendhospizarbeit. Weil das, denke ich, ist schon eine Sache, was auch menschlich sehr auch mitnimmt, auch für die Familienmitglieder. Und dadurch ist es ja auch nochmal so eine kleine Unterstützung und Halt und was man so mitgeben kann. Und deswegen ist das für uns auch als Läufer und auch als Team ganz, ganz doll wichtig. Und auch natürlich Annette und die Lila Wolke zu unterstützen.
2: Die Lila Wolke ist eine von mehr als 130 Stationen entlang der Route und stolz darauf, Teil dieser besonderen Aktion zu sein.
3: Also das Ziel des Ganzen und auch zugleich die Bedeutung für die Lila Wolke ist eben das, dass wir eine Öffentlichkeit auf betroffene Familien auch aufmerksam machen können und zugleich auf Hilfe- und Unterstützungssysteme verweisen können. In diesem Sinne die Angebote für unseren ambulanten Kinder- und Jugendhospizdienst.
2: Noch bis zum 11. Oktober ist die Engelsfackel unterwegs. Traditionell endet die Reise mit ihrer Ankunft im Europapark.

0: Hallo und herzlich willkommen zur neuesten Ausgabe von Zeitnah hier auf RAN 1. Die vom Landeskriminalamt Berlin vom 5. bis 9. Oktober 2026 ausgerufene Präventionswoche zum Thema Taschendiebstahl und Diebstahl in Lebensmittelgeschäften unterstützte auch die Bundespolizei im Bereich des Rosslau dabei, Reisende und Bürger auf die Gefahren von Taschen- und Handgepäckdiebstählen aufmerksam zu machen und für geeignete Schutzmaßnahmen zu sensibilisieren. Insbesondere an Bahnhöfen sowie im Zugreiseverkehr sollten Reisende ihre Wertsachen aufmerksam im Blick behalten. Dazu wurde empfohlen, Taschen mit der Verschlussseite zum Körper zu tragen und Wertgegenstände niemals unbeaufsichtigt zu lassen. Bargeld und Zahlungskarten sollten nur im notwendigen Umfang mitgeführt und getrennt voneinander möglichst körpernah aufbewahrt werden. Gestohlene Bank- und Kreditkarten sowie SIM-Karten konnten über den Sperrnotruf 116 116 gesperrt werden. Die Bundespolizei rief dazu auf, insbesondere im Bereich von Bahnhöfen und im Zugreiseverkehr aufmerksam zu sein und geeignete Vorkehrungen zum Schutz vor Diebstählen zu treffen. Vom kleinen Verein zum erfolgreichen Taekwondo-Verein mit mehr als 200 Mitgliedern. Eraso Taekwondo hat sich in Dessau-Roßlau längst etabliert. Jetzt geht es für die Sportler über die Stadtgrenzen hinaus mit einem neuen Trainingsangebot in Stromsdorf.
1: Vom kleinen Verein zur festen Größe im Dessauer Sport. Eraso Taekwondo hat sich in den vergangenen Jahren entwickelt. Der Verein ist inzwischen sogar als Landesleistungsstützpunkt für Taekwondo anerkannt. Mit dem neuen Standort in Stumsdorf soll dieses Angebot nun auch für Menschen aus Zürbich und Umgebung leichter erreichbar werden. Dabei bleibt das Konzept dasselbe: Taekwondo als Sport, aber auch als Schule für Disziplin, Respekt und Durchhaltevermögen.
2: Wir sind Eraso Taekwondo Germany, gegründet in Dessau 2019, von eigentlich einer kleinen Freizeitidee meiner Frau zu einem großen Verein, der ziemlich schnell wächst, momentan über 200 Mitglieder. Unsere Schüler sind im Landeskader von Sachsen-Anhalt und momentan auf einer ziemlich coolen Erfolgsspur. Mal gucken, wo die Reise hingeht.
1: Dabei muss es nicht gleich um Medaillen oder Olympiade gehen. Der Verein richtet sich an ganz unterschiedliche Altersgruppen und Leistungsstufen. Das gilt jetzt auch für den neuen Standort in Stumsdorf. Donnerstags wird dort zunächst in zwei Gruppen trainiert: Kinder am Nachmittag, Jugendliche und Erwachsene anschließend.
2: Taekwondo ist ein Vollkontaktsport, also viele Kampfsportarten wird auch vieles angedeutet. Taekwondo ist halt Vollkontakt und olympisch. Das heißt, wir haben im Kampfbereich die Möglichkeit, zu den Olympischen Spielen zu gehen, wenn man den Willen hat, das durchzuziehen im Training und so weit zu kommen. Ansonsten ist es sehr getragen von den Prinzipien im Taekwondo, Respekt und Willenskraft und all das, was im Taekwondo, was man auch im eigenen Leben erwartet vielleicht.
1: Die Idee, Eraso Taekwondo nach Zürich zu holen, kam dabei von der Stadt selbst. Bürgermeister Matthias Egert suchte nach einem zusätzlichen Kampfsportangebot und kannte Taekwondo aus eigener Erfahrung.
2: Also Voraussetzungen sind das nicht viele, die man braucht. Man muss Spaß an dem haben, was man sportlich einfach leisten möchte. Jeder kann sich seine Ziele selbst setzen. Das ist auch nicht Verpflichtung, in den Kampf zu gehen oder Olympiasieger zu werden. Es ist einfach so, dass man im Grunde genommen nur den Willen hat, den Sport zu erlernen und diszipliniert ist. Also wir sind ein sehr disziplinierter Sport. Und das sind die Grundvoraussetzungen. Ansonsten gucken wir, wie jeder Mensch individuell ist und werden ihn anhand seiner Fähigkeiten bis zum Schwarzgurt bringen oder weiter.
1: Gefunden wurde also kein Verein, der gerade erst anfängt, sondern ein bereits etablierter Partner aus der Nachbarschaft. Für Zürbich bedeutet das, das Trainingsangebot kommt direkt aus dem Verein, der in Dessau bereits gewachsen ist und dort mittlerweile eine große Trainingsgemeinschaft aufgebaut hat.
3: Die Stadt Zürich hat noch ein Angebot im Kampfsportsektor gesucht, weil wir früher eine sehr, sehr erfolgreiche Karateabteilung hatten und gesagt haben, irgendwo ist der Bedarf nicht mehr so richtig gedeckt worden. Wir haben mit Judo ein ganz tolles Angebot in Stumsdorf, was schon den Kindern und auch dort jungen Erwachsenen Möglichkeiten bietet, dort was zu machen. Aber ich war immer noch auf der Suche zu sagen, was könnte man noch mit anbieten. Hatte selbst in der Studienzeit sehr gute Erfahrungen mit Taekwondo und deswegen bin ich mal in diesen Sektor vorgestoßen und habe gesagt, okay, in Dessau ist was Tolles, Großes. Vielleicht kann man da ja mal Kontakt suchen.
1: Trainiert wird ab sofort Donnerstag in der Sporthalle in Stumsdorf. Von 16.30 Uhr bis 17.30 Uhr sind zunächst die Kinder an der Reihe. Danach folgen Jugendliche und Erwachsene. Und während Stumsdorf anfängt, bleibt Teil der Eraso-Familie. Die Mitglieder können zusätzlich auch die Trainingsangebote am Hauptquartier in Dessau-Roßlau nutzen.
3: Ein Sport, der Respekt lehrt, was viele Sportarten tun, aber Kampfsport nochmal auf ganz anderer Ebene, ist einer, der ja noch ein Angebot sein sollte in Zürich. Und deswegen haben wir das gesucht und Gott sei Dank gefunden.
1: Ein Dessauer Verein wächst also über die Stadtgrenzen hinaus. Was mit einer kleinen Freizeitidee begann, bekommt jetzt einen weiteren Trainingsstandort und bringt olympischen Taekwondo-Sport aus Dessau nach Zürich.
2: Und ansonsten haben auch alle, die in Zürich jetzt und Stumsdorf in dem Fall das Training mit uns beginnen, die haben auch die Möglichkeit, nach Dessau zu kommen und in einer großen Station bei uns zu trainieren. Und dann filtert sich alles im Laufe der Zeit, wer wie, wo, wie weit kommen möchte. Und dann gucken wir.
0: Nach der Länderspielpause rollte auch in den Amateurligen der Region wieder der Ball. In der Landesliga Süd empfing der TSV Rot-Weiß-Zerbst den SV Edelweiß-Arnstedt im heimischen Stadion. In einer ausgeglichenen Begegnung trennten sich beide Mannschaften mit einem 2:2 Unentschieden. In der Verbandsliga Sachsen-Anhalt bekam es der SV Dessau 05 mit dem VfB Merseburg zu tun. Trotz einer frühen Führung und personeller Überzahl mussten sich die Schillerbach-Kicker am Ende mit 1:2 geschlagen geben. In der Landesklasse konnte der TuS Kochstedt einen knappen 1:0 Heimsieg gegen den SV Friedersdorf feiern. Der SG Empor Waldersee setzte sich auswärts beim FC Viktoria Wittenberg mit 3:2 durch und sicherte sich damit 3 wichtige Punkte. Der Dessauer SV 97 musste sich hingegen dem SV Graf Zeppelin-Abtsdorf mit 2:3 geschlagen geben. Auch für den SV Blau-Rot-Coswig gab es nichts zu holen. Die Partie gegen den FC Eintracht Köthen endete mit einer 1:2 Niederlage. Nach dem knappen Ausscheiden aus dem Rang 1 RBB Kreispokal ging es für den SV Germania aus Roßlau am vergangenen Samstag im Ligabetrieb weiter. Zum Landesklassenduell empfingen die Schifferstädter den HSV Gröbern. Die Aufsteiger aus der Gemeinde Muldestausee konnten bisher erst einen Sieg verbuchen. Die Roßlauer glänzten bisher vor allem offensiv mit 17 Toren in den ersten 4 Partien. Und auch am 5. Spieltag wurde es nicht langweilig im Elbe Sportpark.
4: Für die Dessau-Roßlauer Teams aus der Fußball-Landesklasse verlief der Saisonstart nicht gerade optimal. Nach 4 Spieltagen stand der DSV noch ohne Punkt da, Waldersee mit einem und Kochstedt mit 3 Zählern. Nur die Mannschaft aus der Schifferstadt konnte mit ihrem Start in die neue Spielzeit zufrieden sein. 7 Punkte und beachtliche 17 Tore hat die Germania aus Roßlau bereits verbucht. Am 10. Oktober empfing man nun den HSV Gröbern zum 5. Spieltag im Elbe-Sportpark. Die Aufsteiger aus der Gemeinde Muldestausee konnten zuletzt ihren ersten Ligasieg gegen Aufsteiger Abtsdorf einfahren. Circa 100 Zuschauer freuten sich in Roßlau auf eine unterhaltsame Begegnung. Die Roßlauer hier nach 3 Minuten mit dem ersten Vorstoß, aus dem jedoch nichts wird. Gröbern kann entschärfen. Dann gleich auch mal die Gäste aktiv in der gegnerischen Hälfte. Paul Meyer legt nochmal rüber auf Jonas Schubert. Der Abschluss

0: Aber Germania-Keeper Yannick Tröder verhindert den Einschlag. Eine Viertelstunde ist durch und Gröbern bisher mit mehr vom Spiel. Und hier ertönt der Pfiff von Schiri Stefan Cordes, nachdem Steven Tower Jonas Schubert im Strafraum zu Fall gebracht hat. Strafstoß für die Gäste. Clemens Oelsch nimmt sich den. Gut geschossen, aber noch besser pariert. Und dann der Nachschuss an den Pfosten. Germania-Schlussmann Yannick Tröder hält hier gemeinsam mit dem Aluminium die Null für die Hausherren. Wahnsinnsszene. Die Roßlauer werden dann selber aktiver und kommen ein paar Mal vor den gegnerischen Kasten. Nur wirklich gefährlich wird das zunächst nicht. Und in der 21. Minute bekommt der HSV dann schon die nächste Chance vom Punkt zu treffen. Nach einem Roßlauer Handspiel im eigenen Strafraum gibt der Unparteiische den nächsten Elfmeter. Diesmal übernimmt den Vincent Lute und der verwandelt souverän. Die Führung für die Gäste, die zu diesem Zeitpunkt auch nicht unverdient ist. Die Schifferstädter lassen sich vom Rückstand aber nicht verunsichern und werden nun auch immer besser. In der 28. Minute hat Matthias Fleischer die dicke Chance auf den Ausgleich, doch HSV-Keeper Marc Schmidt hält überragend. Dann mal ein ruhender Ball für die Gastgeber. Felix Möbius jagt den aber in die Mauer. Wir befinden uns schon in Minute 36. Roßlau-Torwart Yannick Tröder schlägt das Ding weit nach vorne. Der kommt an bei Matthias Fleischer. Der lässt seine Gegenspieler mit einem Haken gekonnt stehen. Und der Ball kullert ins Netz. Der Ausgleich für die Germania, der sich hier auch angebahnt hat. Schnell noch Trainer Jens Borchers abklatschen und weiter geht's. Nur 4 Minuten später ist es wieder Keeper Yannick Tröder, der mit einem langen Ball die gesamte Defensive Gröberns aushebelt. Paul Hanke verlängert auf Jonas Kroker. Zunächst kann Marc Schmidt noch parieren, der Nachschuss ist aber drinne. Innerhalb von wenigen Minuten drehen die Jungs aus der Schifferstadt hier das Spiel. Und die sind hier immer noch nicht fertig. 43. Minute und Matthias Fleischer, der heute einen richtig guten Eindruck macht, geht über rechts außen durch. Die Flanke in die Mitte auf den komplett freistehenden Maximilian Heseler. Ein gefühlvoller Heber und schon steht's hier 3:1. 3 Tore für die Roßlauer in 7 Minuten, in denen Gröbern hier völlig den Faden verloren hat. Die Gäste wollen nur noch in die Pause. Einen haben die Hausherren aber noch. Stefan Krug bedient Felix Möbius perfekt, der frei vom Keeper das 4. Tor liegen lässt. Zu seiner Verteidigung HSV-Schlussmann Marc Schmidt hier auch mit einer Monsterparade. Das war's dann mit dem ersten Durchgang. Gröbern wird froh sein, nachdem sie die letzten 10 Minuten komplett von der Rolle waren. Die Roßlauer machen das aber auch einfach gut und wollen nun natürlich auch die 3 Punkte mitnehmen. Die zweiten 45 Minuten beginnen dann auf beiden Seiten etwas verhaltener. Nach 10 Minuten Roßlaus Paul Hanke hier mit einer guten Bewegung, der Abschluss jedoch ausbaufähig. Im weiteren Verlauf des zweiten Durchgangs haben die Gäste etwas mehr vom Spiel. Nick Merker schickt hier Jonas Schubert, der bleibt dann zunächst hängen und verliert das Spielgerät. Der Schiri hat hier kein Foul gesehen und Gröbern erobert sich das Leder wieder. Luca Wildner hält dann einfach mal drauf, vorbei am Kasten. In der 68. Minute geht's wieder über Jonas Schubert. Der bleibt erneut hängen. Roßlau kann aber nicht richtig klären und Vincent Lute mit einem ordentlichen Pfund. Yannick Tröder kann parieren und Christian Elz entschärft die Situation. Die Gastmannschaft schnuppert am Anschlusstreffer. Der eingewechselte Roy Havel probiert's hier mal aus der Distanz. Nicht verkehrt, aber knapp vorbei. Dann mal eine Ecke für den HSV, getreten von Havel. Die kommt gut auf Nick Merker, der macht zu wenig draus. Gleich im Gegenzug auch mal wieder die Germania mit etwas Entlastung. Felix Möbius haut den hier jedoch ziemlich deutlich drüber. Das Spiel trudelt dem Ende entgegen. Die erste Halbzeit war hier definitiv deutlich unterhaltsamer. Einen letzten Versuch haben die Gäste noch. Luca Wildner mit einem guten Schuss, der knapp über den Querbalken fliegt. Und dann ist das Spiel aus. Durch verrückte 7 Minuten mit 3 Toren gewinnt der SV Germania 08 Roßlau das Landesklassenduell gegen den HSV Gröbern mit 3:1 und steht nun auf dem 4. Tabellenplatz.
1: Ja, natürlich erstmal schöne 3 Punkte, die wir gerne mitnehmen. Natürlich mit diesem Kaltstart, mit diesem Elfmeter, den ersten gehaltenen Elfmeter und dann noch den zweiten Elfmeter, was so 2 ganz klare Elfmeter waren, ohne Wenn und Aber.

0: Kommen wir hier natürlich erstmal so einen Rückstand, aber trotzdem dann in der ersten Halbzeit Moral bewiesen, schöne Tore erzielt, Siegeswillen gezeigt. Dann gehen wir halt mit diesem verdienten 3-1 in die Halbzeit rein. Zweite Halbzeit finde ich einfach, okay, müssen wir das vierte machen. Das plätschert mir zu lange hin. Ja, und dann ist eigentlich auch Gröber mehr dran an das 3-2. Ja, und, ja, aber nichtsdestotrotz, also wir haben die 3 Punkte hier. Wir wussten, dass es ein schwieriges Spiel wird. Wir wussten, dass Gröber eine Mannschaft ist, die dolle über den Kampf kommt, dolle über den Einsatz kommt. Und das haben sie auch gut gemacht. Wir haben 2, 3 Fehler zu viel gemacht, ja, und da hat Gröber immer plötzlich den Ball geholt. Aber wie gesagt, nichtsdestotrotz, wir haben die 3 Punkte hier, das wollten wir. Wir wussten, es wird eine schwere Aufgabe. Und jetzt haben wir 3 Punkte, haben sie, und jetzt fahren wir zum Derby nach 97.
1: Das erwähnte Derby gegen den DSV wird am Samstag, den 17. Oktober um 15 Uhr auf dem Sportplatz Kienfichten angepfiffen. Und das hoffentlich vor zahlreichen Zuschauern.
2: Am 14. Oktober lädt die Astronomische Station des Walter-Gropius-Gymnasiums zum nächsten Vortrags- und Beobachtungsabend ein. Der Vortrag beginnt um 19 Uhr in der Vortragskuppel der Station und widmet sich dem Thema Mars, der rote Planet. Seit Jahrhunderten fasziniert unser äußerer Nachbarplanet die Menschheit. Der Mars inspirierte zahlreiche Erzählungen, Romane und Spielfilme. Noch vor gut 100 Jahren hielten manche Menschen ihn sogar für bewohnt. Inzwischen ist der rote Planet umfassend erforscht worden. Raumsonden und Satelliten haben ihn erkundet, während mobile Forschungsfahrzeuge seine Oberfläche untersuchen. Im Vortrag wird der Mars anhand aktueller wissenschaftlicher Erkenntnisse vorgestellt. Dabei stehen insbesondere sein innerer Aufbau, seine Oberfläche und seine besonderen Eigenschaften im Mittelpunkt. Im Anschluss an den Vortrag haben die Besucher die Gelegenheit, gemeinsam mit Mitgliedern des Schwabe-Verein Dessau den aktuellen Sternenhimmel durch die Teleskope der Einrichtung zu beobachten. Die Mitglieder erläutern dabei die Himmelsobjekte und geben Einblicke in die astronomische Beobachtung. Die Durchführung der Beobachtungen ist witterungsabhängig. Der Eintritt ist frei. Über Spenden zur weiteren technischen Ausstattung der astronomischen Station freut sich der Veranstalter. Und das waren die aktuellen Nachrichten hier bei RAN 1. Jetzt folgt noch das Wetter und die Meldungen aus der Region. Bis dahin haben Sie eine schöne Zeit.
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4: Morgen erwartet uns zur Mittagszeit mit Temperaturen von etwa 15 Grad eher kühles und unbeständiges Wetter. Zeitweise kommt es zu leichtem Regen, während der Himmel überwiegend bewölkt bleibt und sich die Sonne nur selten zeigt. Dazu weht ein leichter Wind aus südlicher Richtung. Insgesamt bleibt es also eher frisch und grau, wobei sich der Regen zwischendurch immer wieder etwas zurückzieht.

0: Wenn Tabellennachbarn aufeinandertreffen, verspricht sich ein spannendes Spiel. Am vergangenen Freitag empfing die SG Rot-Weiß Thalheim den VfB Gräfenhainichen, um herauszufinden, wer von beiden Teams die Top-Plätze verdient hat. Bei Sturm und Regen beginnt die rutschige Partie. Beide Teams tasten sich erst einmal ran. Erst in der 17. Spielminute die erste Großchance. Nach einer fragwürdigen Flanke der Gräfenhainicher Keeper am Ball. Ruhiges Passspiel in der eigenen Hälfte. Die SG macht aber Druck. Bari kommt ran. Jabi Sawane läuft. Tiefer Pass. Schuss, aber Krüger fälscht ab. Nur knapp daneben. Diese Chance hätte gar nicht erst entstehen sollen. In den letzten Sekunden ist die Verteidigung aber zur Stelle. Thalheim in dem doch eher chaotischen Spiel bisher besser am Ball. Kleinere Chancen ergeben sich, doch werden immer wieder abgeblockt. Hier in der 28. Einwurf für die SG. Fliegt weit, aber nur die Blauen kommen ran. Koulibaly aber zur Stelle. Jabi Sawane aus der Luft, aber Pfosten. Der Keeper sichert und damit bleibt es beim 0:0. Mit diesem Ergebnis geht es dann auch in die Halbzeitpause. Beide Teams spielen eher verhalten, dafür aber umso aggressiver im Umgang miteinander. Die zweite Hälfte startet direkt mit einem Kracher. Der VfB mit einem weiten Pass in die gegnerische Hälfte. Da stehen aber nur Thalheimer. Kurze Pässe zurück zum Keeper, aber die Nässe verlangsamt den Ball. Aliu will ihn retten, aber grätscht dabei Krüger um. Klares Foul und damit der Elfmeter in der 48. Minute. Römling darf ran. Schießt, aber Pfosten. Das ist bitter. Es bleibt beim Unentschieden. Jetzt soll es aber doch noch zum Tor kommen. 63. Spielminute. Gräfenhainichen am Ball, aber Thalheim macht Druck. Jabi Sawane erobert links außen. Flankt, Bari gibt weiter und Prilip knallt ihn unter die Latte. Wunderschöner Abschluss der Nummer 8. Endlich fällt hier mal ein Tor. 1:0 für Thalheim. Nur wenige Sekunden nach dem Anpfiff, dann aber die Katastrophe. Weiter Pass des VfBs. McField läuft und zieht einfach Krüger um. Das war mehr als unnötig. Der Schiedsrichter pfeift und gibt prompt McField die zweite gelbe Karte. Noch knapp 25 Minuten zu spielen und die Nummer 3 fliegt mit einer gelb-roten vom Feld. Der VfB schafft es jedoch nicht, ihre Überzahl auszunutzen und es bleibt vorerst beim 1:0. Nachspielzeit. Letzter Angriff. Die Männer in Blau kommen mit kurzen Pässen immer weiter nach vorne. Krüger läuft, aber wird umgezogen. Freistoß für die Gäste. Kommt hoch. Pures Chaos im 16er, aber Dutz setzt sich durch. Das 1:1 in der letzten Sekunde. Was hier passiert ist, versteht wohl kein Zuschauer.
1: Prinzipiell glaube ich, dass das Unentschieden schon so gerecht ist, auch wenn der Zeitpunkt natürlich sehr unglücklich ist, aber Gräfenhainichen verschießt einen Elfmeter. Und deswegen, da haben wir schon Glück gehabt. Zum Schluss unübersichtliche Situation. Ich weiß nicht, ob der Torwart behindert wurde oder nicht, war schwer zu sehen. Aber mir gefiel nicht so ganz die Auslegung der V-Spiele. Also ich glaube, die härteren Fouls waren auf der anderen Seite und wir kamen hier in Not mit gelben Karten. Aber sei es drum, ich denke, dass das Ergebnis so insgesamt in Ordnung geht.
0: Schon am Freitag geht es für Thalheim ins nächste Spiel auswärts gegen den SV Edelweiß Arnstedt. Gräfenhainichen entgegen empfängt am Samstag Turbine Halle.

0: und in allen anderen schweren Angelegenheiten rund um das Thema Sterben, Tod und Trauer.
1: Die engagierten Familienbegleiter schenken Zeit, hören zu und begleiten die Familien während der Erkrankung. Wenn Eltern eine Auszeit benötigen, kümmern sie sich um das erkrankte Kind oder den Jugendlichen und sorgen so für Entlastung. Am 22. September konnten Besucher beim Tag der offenen Tür die Arbeit der Lila Wolke kennenlernen, mit den Mitarbeitenden ins Gespräch kommen und sich über die Angebote informieren.
0: Auf alle Fälle über unsere Angebote, die wir hier vorhalten im Kinder- und Jugendhospizdienst Lila Wolke. Sie können sich die Räumlichkeiten anschauen, denn die sind nämlich neu. Seit dem vergangenen Jahr sind wir hier in diesen Räumlichkeiten. Und unter anderem können Sie Ehrenamtliche kennenlernen.
1: Doch nicht nur in Dessau wird Kinderhospizarbeit geleistet. Bundesweit engagieren sich zahlreiche Menschen ehrenamtlich für betroffene Familien. Darauf macht auch der Kinderlebenslauf des Bundesverbands Kinderhospiz e.V. aufmerksam. Im Mittelpunkt steht die sogenannte Engelsfackel, die von Station zu Station weitergegeben wird.
2: Die Route geht im Prinzip durch ganz Deutschland und ist jetzt auch immer alle 2 Jahre quasi ist dieser bundesweite Kinderlebenslauf auch aktiv, auch aufmerksam zu machen für die Kinder- und Hospizarbeit natürlich. Und dieses Jahr ist natürlich auch Schweiz und Österreich mit dabei und geht so ein bisschen quer durch Deutschland.
1: Gespannt warteten die Mitarbeitenden und Besucher auf die Fackel, die an diesem Tag aus Leipzig vom Kinderhospiz Bärenherz nach Dessau gebracht wurde. Nach rund 9 Stunden unterwegs konnte sie schließlich übergeben werden. Am nächsten Tag ging die Reise weiter nach Brandenburg an der Havel.
2: Unterwegs sind wir unterschiedlicher Natur. Wir sind zu Fuß, also wir sind Hobbyläufer unter anderem. Wir haben auch Radfahrbegleitung dabei. Heute haben wir auch erfahren, dass auch wie so eine Pferdestaffel dabei ist. Es ist immer von Jahr zu Jahr unterschiedlich. Und morgen wird es so aussehen, dass unsere Radfahrer einen Teil der Strecke übernehmen. Das heißt, sie nehmen die ersten 52, 53 Kilometer mit dem Rad. Und in Bad Belzig wird dann quasi getauscht und dann die restlichen 42 Kilometer werden wir dann zu Fuß aufgeteilt unter 5 Läufern das dann absolvieren.
1: Mehr als 6 Monate ist die Engelsfackel durch Deutschland unterwegs. Dabei legt sie eine Strecke von über 7000 Kilometern zurück. Für die Teilnehmenden ist der Lauf ein Zeichen für Engagement und die Bereitschaft, Familien in schwierigen Zeiten zu unterstützen.
2: Wir machen auch des Öfteren solche Läufe, also nicht nur das Kinder- und Jugendhospiz, sondern auch das Anhalt-Hospiz selber, was ja, denke ich mal, auch so zusammengehört, machen auch verschiedene Läufe und wie so Wettkämpfe, quasi auch unter anderem mit Spendengeldern zu sammeln. Und das ist eigentlich auch so ein Herzensprojekt von uns, weil wir sowas halt sehr gerne machen. Es ist jetzt unabhängig, ob wir das jetzt für Tiere machen, was wir auch gut unterstützen in der Hinsicht, oder halt jetzt für Kinder- und Jugendhospizarbeit. Weil das, denke ich, ist schon eine Sache, was auch menschlich sehr auch mitnimmt, auch für die Familienmitglieder. Und dadurch ist es ja auch nochmal so eine kleine Unterstützung und Halt und was man so mitgeben kann. Und deswegen ist das für uns auch als Läufer und auch als Team ganz, ganz dolle wichtig. Und auch natürlich Annette und die Lila Wolke zu unterstützen.
1: Die Lila Wolke ist eine von mehr als 130 Stationen entlang der Route und stolz darauf, Teil dieser besonderen Aktion zu sein.
0: Also das Ziel des Ganzen und auch zugleich die Bedeutung für die Lila Wolke ist eben das, dass wir eine Öffentlichkeit auf betroffene Familien auch aufmerksam machen können und zugleich auf Hilfe- und Unterstützungssysteme verweisen können. In diesem Sinne die Angebote für unseren ambulanten Kinder- und Jugendhospizdienst.
1: Noch bis zum 11. Oktober ist die Engelsfackel unterwegs. Traditionell endet die Reise mit ihrer Ankunft im Europapark.

0: Hallo und herzlich willkommen zur neuesten Ausgabe von Zeitnah hier auf RAN 1. Die vom Landeskriminalamt Berlin vom 5. bis 9. Oktober 2026 ausgerufene Präventionswoche zum Thema Taschendiebstahl und Diebstahl in Lebensmittelgeschäften unterstützte auch die Bundespolizei im Bereich des Rosslau dabei, Reisende und Bürger auf die Gefahren von Taschen- und Handgepäckdiebstählen aufmerksam zu machen und für geeignete Schutzmaßnahmen zu sensibilisieren. Insbesondere an Bahnhöfen sowie im Zugreiseverkehr sollten Reisende ihre Wertsachen aufmerksam im Blick behalten. Dazu wurde empfohlen, Taschen mit der Verschlussseite zum Körper zu tragen und Wertgegenstände niemals unbeaufsichtigt zu lassen. Bargeld und Zahlungskarten sollten nur im notwendigen Umfang mitgeführt und getrennt voneinander möglichst körpernah aufbewahrt werden. Gestohlene Bank- und Kreditkarten sowie SIM-Karten konnten über den Sperrnotruf 116 116 gesperrt werden. Die Bundespolizei rief dazu auf, insbesondere im Bereich von Bahnhöfen und im Zugreiseverkehr aufmerksam zu sein und geeignete Vorkehrungen zum Schutz vor Diebstählen zu treffen. Vom kleinen Verein zum erfolgreichen Taekwondo-Verein mit mehr als 200 Mitgliedern. Eraso Taekwondo hat sich in Dessau-Roßlau längst etabliert. Jetzt geht es für die Sportler über die Stadtgrenzen hinaus mit einem neuen Trainingsangebot in Stromsdorf.
1: Vom kleinen Verein zur festen Größe im Dessauer Sport. Eraso Taekwondo hat sich in den vergangenen Jahren entwickelt. Der Verein ist inzwischen sogar als Landesleistungsstützpunkt für Taekwondo anerkannt. Mit dem neuen Standort in Stumsdorf soll dieses Angebot nun auch für Menschen aus Zürich und Umgebung leichter erreichbar werden. Dabei bleibt das Konzept dasselbe: Taekwondo als Sport, aber auch als Schule für Disziplin, Respekt und Durchhaltevermögen.
2: Wir sind Eraso Taekwondo Germany, gegründet in Dessau 2019, von eigentlich einer kleinen Freizeitidee meiner Frau zu einem großen Verein, der ziemlich schnell wächst, momentan über 200 Mitglieder. Unsere Schüler sind im Landeskader von Sachsen-Anhalt und momentan auf einer ziemlich coolen Erfolgsspur. Mal gucken, wo die Reise hingeht.
1: Dabei muss es nicht gleich um Medaillen oder Olympiade gehen. Der Verein richtet sich an ganz unterschiedliche Altersgruppen und Leistungsstufen. Das gilt jetzt auch für den neuen Standort in Stumsdorf. Donnerstags wird dort zunächst in zwei Gruppen trainiert: Kinder am Nachmittag, Jugendliche und Erwachsene anschließend.
2: Taekwondo ist ein Vollkontaktsport, also viele Kampfsportarten wird auch vieles angedeutet. Taekwondo ist halt Vollkontakt und olympisch. Das heißt, wir haben im Kampfbereich die Möglichkeit, zu den Olympischen Spielen zu gehen, wenn man den Willen hat, das durchzuziehen im Training und so weit zu kommen. Ansonsten ist es sehr getragen von den Prinzipien im Taekwondo, Respekt und Willenskraft und all das, was im Taekwondo, was man auch im eigenen Leben erwartet vielleicht.
1: Die Idee, Eraso Taekwondo nach Zürich zu holen, kam dabei von der Stadt selbst. Bürgermeister Matthias Egert suchte nach einem zusätzlichen Kampfsportangebot und kannte Taekwondo aus eigener Erfahrung.
2: Also Voraussetzungen sind das nicht viele, die man braucht. Man muss Spaß an dem haben, was man sportlich einfach leisten möchte. Jeder kann sich seine Ziele selbst setzen. Es ist auch nicht Verpflichtung, in den Kampf zu gehen oder Olympiasieger zu werden. Es ist einfach so, dass man im Grunde genommen nur den Willen hat, den Sport zu erlernen und diszipliniert ist. Also wir sind ein sehr disziplinierter Sport. Und das sind die Grundvoraussetzungen. Ansonsten gucken wir, wie jeder Mensch individuell ist und werden ihn anhand seiner Fähigkeiten bis zum Schwarzgurt bringen oder weiter.
1: Gefunden wurde also kein Verein, der gerade erst anfängt, sondern ein bereits etablierter Partner aus der Nachbarschaft. Für Zürich bedeutet das, das Trainingsangebot kommt direkt aus dem Verein, der in Dessau bereits gewachsen ist und dort mittlerweile eine große Trainingsgemeinschaft aufgebaut hat.
3: Die Stadt Zürich hat noch ein Angebot im Kampfsportsektor gesucht, weil wir früher eine sehr, sehr erfolgreiche Karateabteilung hatten und gesagt haben, irgendwo ist der Bedarf nicht mehr so richtig gedeckt worden. Wir haben mit Judo ein ganz tolles Angebot in Stumsdorf, was schon den Kindern und auch dort jungen Erwachsenen Möglichkeiten bietet, dort was zu machen. Aber ich war immer noch auf der Suche zu sagen, was könnte man noch mit anbieten. Hatte selbst in der Studienzeit sehr gute Erfahrungen mit Taekwondo und deswegen bin ich mal in diesen Sektor vorgestoßen und habe gesagt, okay, in Dessau ist was Tolles, Großes. Vielleicht kann man da ja mal Kontakt suchen.
1: Trainiert wird ab sofort Donnerstag in der Sporthalle in Stumsdorf. Von 16.30 Uhr bis 17.30 Uhr sind zunächst die Kinder an der Reihe. Danach folgen Jugendliche und Erwachsene. Und während Stumsdorf anfängt, bleibt Teil der Eraso-Familie. Die Mitglieder können zusätzlich auch die Trainingsangebote am Hauptquartier in Dessau-Roßlau nutzen.
3: Ein Sport, der Respekt lehrt, was viele Sportarten tun, aber Kampfsport nochmal auf ganz anderer Ebene, ist einer, der ja noch ein Angebot sein sollte in Zürich. Und deswegen haben wir das gesucht und Gott sei Dank gefunden.
1: Ein Dessauer Verein wächst also über die Stadtgrenzen hinaus. Was mit einer kleinen Freizeitidee begann, bekommt jetzt einen weiteren Trainingsstandort und bringt olympischen Taekwondo-Sport aus Dessau nach Zürich.
2: Und ansonsten haben auch alle, die in Zürich jetzt und Stumsdorf in dem Fall das Training mit uns beginnen, die haben auch die Möglichkeit, nach Dessau zu kommen und in einer großen Station bei uns zu trainieren. Und dann filtert sich alles im Laufe der Zeit, wer wie, wo, wie weit kommen möchte. Und dann gucken wir.
0: Nach der Länderspielpause rollte auch in den Amateurligen der Region wieder der Ball. In der Landesliga Süd empfing der TSV Rot-Weiß-Zerbst den SV Edelweiß-Arnstedt im heimischen Stadion. In einer ausgeglichenen Begegnung trennten sich beide Mannschaften mit einem 2:2 Unentschieden. In der Verbandsliga Sachsen-Anhalt bekam es der SV Dessau 05 mit dem VfB Merseburg zu tun. Trotz einer frühen Führung und personeller Überzahl mussten sich die Schillerbach-Kicker am Ende mit 1:2 geschlagen geben. In der Landesklasse konnte der TuS Kochstedt einen knappen 1:0 Heimsieg gegen den SV Friedersdorf feiern. Der SGM vor Waldersee setzte sich auswärts beim FC Viktoria Wittenberg mit 3:2 durch und sicherte sich damit 3 wichtige Punkte. Der Dessauer SV 97 musste sich hingegen dem SV Graf Zeppelin-Abtsdorf mit 2:3 geschlagen geben. Auch für den SV Blau-Rot-Coswig gab es nichts zu holen. Die Partie gegen den FC Eintracht Köthen endete mit einer 1:2 Niederlage. Nach dem knappen Ausscheiden aus dem Rang 1 RBW Kreispokal ging es für den SV Germania aus Roßlau am vergangenen Samstag im Ligabetrieb weiter. Zum Landesklassenduell empfingen die Schifferstädter den HSV Gröbern. Die Aufsteiger aus der Gemeinde Muldestausee konnten bisher erst einen Sieg verbuchen. Die Roßlauer glänzten bisher vor allem offensiv mit 17 Toren in den ersten 4 Partien. Und auch am 5. Spieltag wurde es nicht langweilig im Elbe-Sportpark.
4: Für die Dessau-Roßlauer Teams aus der Fußball-Landesklasse verlief der Saisonstart nicht gerade optimal. Nach 4 Spieltagen stand der DSV noch ohne Punkt da, Waldersee mit einem und Kochstedt mit 3 Zählern. Nur die Mannschaft aus der Schifferstadt konnte mit ihrem Start in die neue Spielzeit zufrieden sein. 7 Punkte und beachtliche 17 Tore hat die Germania aus Roßlau bereits verbucht. Am 10. Oktober empfing man nun den HSV Gröbern zum 5. Spieltag im Elbe-Sportpark. Die Aufsteiger aus der Gemeinde Muldestausee konnten zuletzt ihren ersten Ligasieg gegen Aufsteiger Abtsdorf einfahren. Circa 100 Zuschauer freuten sich in Roßlau auf eine unterhaltsame Begegnung. Die Roßlauer hier nach 3 Minuten mit dem ersten Vorstoß, aus dem jedoch nichts wird. Gröbern kann entschärfen. Dann gleich auch mal die Gäste aktiv in der gegnerischen Hälfte. Paul Meyer legt nochmal rüber auf Jonas Schubert. Der Abschluss, aber Germania-Keeper Yannick Tröder verhindert den Einschlag. Eine Viertelstunde ist durch und Gröbern bisher mit mehr vom Spiel. Und hier ertönt der Pfiff von Schiri Stefan Cordes, nachdem Steven Tower Jonas Schubert im Strafraum zu Fall gebracht hat. Strafstoß für die Gäste. Clemens Oelsch nimmt sich den. Gut geschossen, aber noch besser pariert. Und dann der Nachschuss an den Pfosten. Germania-Schlussmann Yannick Tröder hält hier gemeinsam mit dem Aluminium die Null für die Hausherren. Wahnsinnsszene. Die Roßlauer werden dann selber aktiver und kommen ein paar Mal vor den gegnerischen Kasten. Nur wirklich gefährlich wird das zunächst nicht.

0: Und in der 21. Minute bekommt der HSV dann schon die nächste Chance, vom Punkt zu treffen. Nach einem Roßlauer Handspiel im eigenen Strafraum gibt der Unparteiische den nächsten Elfmeter. Diesmal übernimmt den Vincent Lute und der verwandelt souverän. Die Führung für die Gäste, die zu diesem Zeitpunkt auch nicht unverdient ist. Die Schifferstädter lassen sich vom Rückstand aber nicht verunsichern und werden nun auch immer besser. In der 28. Minute hat Matthias Fleischer die dicke Chance auf den Ausgleich, doch HSV-Keeper Marc Schmidt hält überragend. Dann mal ein ruhender Ball für die Gastgeber. Felix Möbius jagt den aber in die Mauer. Wir befinden uns schon in Minute 36. Roßlau-Torwart Yannick Tröder schlägt das Ding weit nach vorne. Der kommt an bei Matthias Fleischer. Der lässt seine Gegenspieler mit einem Haken gekonnt stehen. Und der Ball kullert ins Netz. Der Ausgleich für die Germania, der sich hier auch angebahnt hat. Schnell noch Trainer Jens Borchers abklatschen und weiter geht's. Nur 4 Minuten später ist es wieder Keeper Yannick Tröder, der mit einem langen Ball die gesamte Defensive Gröberns aushebelt. Paul Hanke verlängert auf Jonas Kroker. Zunächst kann Marc Schmidt noch parieren, der Nachschuss ist aber drinne. Innerhalb von wenigen Minuten drehen die Jungs aus der Schifferstadt hier das Spiel. Und die sind hier immer noch nicht fertig. 43. Minute und Matthias Fleischer, der heute einen richtig guten Eindruck macht, geht über rechts außen durch. Die Flanke in die Mitte auf den komplett freistehenden Maximilian Heseler. Ein gefühlvoller Heber und schon steht's hier 3:1. 3 Tore für die Roßlauer in 7 Minuten, in denen Gröbern hier völlig den Faden verloren hat. Die Gäste wollen nur noch in die Pause. Einen haben die Hausherren aber noch. Stefan Krug bedient Felix Möbius perfekt, der frei vom Keeper das 4. Tor liegen lässt. Zu seiner Verteidigung HSV-Schlussmann Marc Schmidt hier auch mit einer Monsterparade. Das war's dann mit dem ersten Durchgang. Gröbern wird froh sein, nachdem sie die letzten 10 Minuten komplett von der Rolle waren. Die Roßlauer machen das aber auch einfach gut und wollen nun natürlich auch die 3 Punkte mitnehmen. Die zweiten 45 Minuten beginnen dann auf beiden Seiten etwas verhaltener. Nach 10 Minuten Roßlaus Paul Hanke hier mit einer guten Bewegung, der Abschluss jedoch ausbaufähig. Im weiteren Verlauf des zweiten Durchgangs haben die Gäste etwas mehr vom Spiel. Nick Merker schickt hier Jonas Schubert. Der bleibt dann zunächst hängen und verliert das Spielgerät. Der Schiri hat hier kein Foul gesehen und Gröbern erobert sich das Leder wieder. Luca Wildner hält dann einfach mal drauf, vorbei am Kasten. In der 68. Minute geht's wieder über Jonas Schubert. Der bleibt erneut hängen. Roßlau kann aber nicht richtig klären und Vincent Lute mit einem ordentlichen Pfund. Yannick Tröder kann parieren und Christian Elz entschärft die Situation. Die Gastmannschaft schnuppert am Anschlusstreffer. Der eingewechselte Roy Havel probiert's hier mal aus der Distanz. Nicht verkehrt, aber knapp vorbei. Dann mal eine Ecke für den HSV, getreten von Havel. Die kommt gut auf Nick Merker, der macht zu wenig draus. Gleich im Gegenzug auch mal wieder die Germania mit etwas Entlastung. Felix Möbius haut den hier jedoch ziemlich deutlich drüber. Das Spiel trudelt dem Ende entgegen. Die erste Halbzeit war hier definitiv deutlich unterhaltsamer. Einen letzten Versuch haben die Gäste noch. Luca Wildner mit einem guten Schuss, der knapp über den Querbalken fliegt. Und dann ist das Spiel aus. Durch verrückte 7 Minuten mit 3 Toren gewinnt der SV Germania 08 Roßlau das Landesklassenduell gegen den HSV Gröbern mit 3:1 und steht nun auf dem 4. Tabellenplatz.
1: Ja, natürlich erstmal schöne 3 Punkte, die wir gerne mitnehmen. Natürlich mit diesem Kaltstart, mit diesem Elfmeter, den ersten gehaltenen Elfmeter und dann noch den zweiten Elfmeter, was so 2 ganz klare Elfmeter waren, ohne Wenn und Aber. Kommen wir hier natürlich erstmal so in Rückstand und aber trotzdem dann in der ersten Halbzeit Moral bewiesen, schöne Tore erzielt, Siegeswillen gezeigt. Dann gehen wir halt mit diesem verdienten 3:1 in die Halbzeit rein. Zweite Halbzeit finde ich einfach okay, müssen wir das 4. machen. Das plätschert mir zu lange hin. Ja, und dann ist eigentlich auch Gröber mehr dran an das 3:2. Ja, und ja, aber nichtsdestotrotz, also wir haben die 3 Punkte hier. Wir wussten, dass es ein schwieriges Spiel wird. Wir wussten, dass Gröber eine Mannschaft ist, die dolle über den Kampf kommt, dolle über den Einsatz kommt. Und das haben sie auch gut gemacht. Wir haben 2, 3 Fehler zu viel gemacht, ja, und da hat Gröber immer wieder sich den Ball geholt. Aber wie gesagt, nichtsdestotrotz, wir haben die 3 Punkte hier, das wollten wir. Wir wussten, es wird eine schwere Aufgabe. Und jetzt haben wir 3 Punkte, haben sie, jetzt fahren wir zum Derby nach 97.
0: Das erwähnte Derby gegen den DSV wird am Samstag, den 17. Oktober um 15 Uhr auf dem Sportplatz Kienfichten angepfiffen und das hoffentlich vor zahlreichen Zuschauern.
2: Am 14. Oktober lädt die Astronomische Station des Walter-Gropius-Gymnasiums zum nächsten Vortrags- und Beobachtungsabend ein. Der Vortrag beginnt um 19 Uhr in der Vortragskuppel der Station und widmet sich dem Thema Mars, der rote Planet. Seit Jahrhunderten fasziniert unser äußerer Nachbarplanet die Menschheit. Der Mars inspirierte zahlreiche Erzählungen, Romane und Spielfilme. Noch vor gut 100 Jahren hielten manche Menschen ihn sogar für bewohnt. Inzwischen ist der rote Planet umfassend erforscht worden. Raumsonden und Satelliten haben ihn erkundet, während mobile Forschungsfahrzeuge seine Oberfläche untersuchen. Im Vortrag wird der Mars anhand aktueller wissenschaftlicher Erkenntnisse vorgestellt. Dabei stehen insbesondere sein innerer Aufbau, seine Oberfläche und seine besonderen Eigenschaften im Mittelpunkt. Im Anschluss an den Vortrag haben die Besucher die Gelegenheit, gemeinsam mit Mitgliedern des Schwabe-Vereins Dessau den aktuellen Sternenhimmel durch die Teleskope der Einrichtung zu beobachten. Die Mitglieder erläutern dabei die Himmelsobjekte und geben Einblicke in die astronomische Beobachtung. Die Durchführung der Beobachtungen ist witterungsabhängig. Der Eintritt ist frei. Über Spenden zur weiteren technischen Ausstattung der astronomischen Station freut sich der Veranstalter. Und das waren die aktuellen Nachrichten hier bei RAN 1. Jetzt folgt noch das Wetter und die Meldungen aus der Region. Bis dahin haben Sie eine schöne Zeit.
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4: Morgen erwartet uns zur Mittagszeit mit Temperaturen von etwa 15 Grad eher kühles und unbeständiges Wetter. Zeitweise kommt es zu leichtem Regen, während der Himmel überwiegend bewölkt bleibt und sich die Sonne nur selten zeigt. Dazu weht ein leichter Wind aus südlicher Richtung. Insgesamt bleibt es also eher frisch und grau, wobei sich der Regen zwischendurch immer wieder etwas zurückzieht.

Wenn Tabellennachbarn aufeinandertreffen, verspricht sich ein spannendes Spiel. Am vergangenen Freitag empfing die SG Rot-Weiß Thalheim den VfB Gräfenhainichen, um herauszufinden, wer von beiden Teams die Top-Plätze verdient hat. Bei Sturm und Regen beginnt die rutschige Partie. Beide Teams tasten sich erst einmal ran. Erst in der 17. Spielminute die erste Großchance. Nach einer fragwürdigen Flanke der Gräfenhainicher Keeper am Ball. Ruhiges Passspiel in der eigenen Hälfte. Die SG macht aber

0: Druck. Bari kommt ran. Jabi Sawane läuft. Tiefer Pass. Schuss, aber Krüger fälscht ab. Nur knapp daneben. Diese Chance hätte gar nicht erst entstehen sollen. In den letzten Sekunden ist die Verteidigung aber zur Stelle. Thalheim in dem doch eher chaotischen Spiel bisher besser am Ball. Kleinere Chancen ergeben sich, doch werden immer wieder abgeblockt. Hier in der 28. Einwurf für die SG. Fliegt weit, aber nur die Blauen kommen ran. Koulibaly aber zur Stelle. Jabi Sawane aus der Luft, aber Pfosten. Der Keeper sichert und damit bleibt es beim 0:0. Mit diesem Ergebnis geht es dann auch in die Halbzeitpause. Beide Teams spielen eher verhalten, dafür aber umso aggressiver im Umgang miteinander. Die zweite Hälfte startet direkt mit einem Kracher. Der VfB mit einem weiten Pass in die gegnerische Hälfte. Da stehen aber nur Thalheimer. Kurze Pässe zurück zum Keeper, aber die Nässe verlangsamt den Ball. Aliu will ihn retten, aber grätscht dabei Krüger um. Klares Foul und damit der Elfmeter in der 48. Minute. Römling darf ran. Schießt, aber Pfosten. Das ist bitter. Es bleibt beim Unentschieden. Jetzt soll es aber doch noch zum Tor kommen. 63. Spielminute. Gräfenhainichen am Ball, aber Thalheim macht Druck. Jabi Sawane erobert links außen. Flankt, Bari gibt weiter und Prilip knallt ihn unter die Latte. Wunderschöner Abschluss der Nummer 8. Endlich fällt hier mal ein Tor. 1:0 für Thalheim. Nur wenige Sekunden nach dem Anpfiff, dann aber die Katastrophe. Weiter Pass des VfBs. Macfield läuft und zieht einfach Krüger um. Das war mehr als unnötig. Der Schiedsrichter pfeift und gibt prompt Macfield die zweite gelbe Karte. Noch knapp 25 Minuten zu spielen und die Nummer 3 fliegt mit einer gelb-roten vom Feld. Der VfB schafft es jedoch nicht, ihre Überzahl auszunutzen und es bleibt vorerst beim 1:0. Nachspielzeit. Letzter Angriff. Die Männer in Blau kommen mit kurzen Pässen immer weiter nach vorne. Krüger läuft, aber wird umgezogen. Freistoß für die Gäste. Kommt hoch. Pures Chaos im 16er, aber Dutz setzt sich durch. Das 1:1 in der letzten Sekunde. Was hier passiert ist, versteht wohl kein Zuschauer.
1: Prinzipiell glaube ich, dass das Unentschieden schon so gerecht ist, auch wenn der Zeitpunkt natürlich sehr unglücklich ist, aber Gräfenhainichen verschießt einen Elfmeter. Und deswegen, da haben wir schon Glück gehabt. Zum Schluss unübersichtliche Situation. Ich weiß nicht, ob da der Torwart behindert wurde oder nicht. War schwer zu sehen. Aber mir gefiel nicht so ganz die Auslegung der Foulspiele. Also ich glaube, die härteren Fouls waren auf der anderen Seite. Und wir kamen hier in Not mit gelben Karten. Aber sei es drum, ich denke, dass das Ergebnis so insgesamt in Ordnung geht.
0: Schon am Freitag geht es für Thalheim ins nächste Spiel auswärts gegen den SV Edelweiß Arnstedt. Gräfenhainichen entgegen empfängt am Samstag Turbine Halle.
2: Für unheilbare kranke Kinder und Jugendliche und ihre Familien ist der Alltag oft eine besondere Herausforderung. Dabei Unterstützung bietet der ambulante Kinder- und Jugendhospizdienst Lila Wolke in Dessau.
3: In unserem ambulanten Kinder- und Jugendhospizdienst sagt eigentlich im Prinzip schon der Name. Wir begleiten Familien, deren Kinder lebensverkürzte Diagnosen erhalten haben. Wir begleiten die Geschwisterkinder, insofern vorhanden, wenn jemand aus der Familie verstorben ist. Wir begleiten ebenfalls in Situationen, wenn Elternteile verstorben sind und in allen anderen schweren Angelegenheiten rund um das Thema Sterben, Tod und Trauer.
2: Die engagierten Familienbegleiter schenken Zeit, hören zu und begleiten die Familien während der Erkrankung. Wenn Eltern eine Auszeit benötigen, kümmern sie sich um das erkrankte Kind oder den Jugendlichen und sorgen so für Entlastung. Am 22. September konnten Besucher beim Tag der offenen Tür die Arbeit der Lila Wolke kennenlernen, mit den Mitarbeitenden ins Gespräch kommen und sich über die Angebote informieren.
3: Auf alle Fälle über unsere Angebote, die wir hier vorhalten im Kinder- und Jugendhospizdienst Lila Wolke. Sie können sich die Räumlichkeiten anschauen, denn die sind nämlich neu. Seit dem vergangenen Jahr sind wir hier in diesen Räumlichkeiten. Und unter anderem können Sie Ehrenamtliche kennenlernen.
2: Doch nicht nur in Dessau wird Kinderhospizarbeit geleistet. Bundesweit engagieren sich zahlreiche Menschen ehrenamtlich für betroffene Familien. Darauf macht auch der Kinderlebenslauf des Bundesverbands Kinderhospiz e.V. aufmerksam. Im Mittelpunkt steht die sogenannte Engelsfackel, die von Station zu Station weitergegeben wird.
4: Die Route geht im Prinzip durch ganz Deutschland und ist jetzt auch immer alle 2 Jahre quasi ist dieser bundesweite Kinderlebenslauf auch aktiv, auch aufmerksam zu machen für die Kinder- und Hospizarbeit natürlich. Und dieses Jahr ist natürlich auch Schweiz und Österreich mit dabei und geht so ein bisschen quer durch Deutschland.
2: Gespannt warteten die Mitarbeitenden und Besucher auf die Fackel, die an diesem Tag aus Leipzig vom Kinderhospiz Bärenherz nach Dessau gebracht wurde. Nach rund 9 Stunden unterwegs konnte sie schließlich übergeben werden. Am nächsten Tag ging die Reise weiter nach Brandenburg an der Havel.
4: Unterwegs sind wir unterschiedlicher Natur. Wir sind zu Fuß, also wir sind Hobbyläufer unter anderem. Wir haben auch Radfahrbegleitung dabei. Heute haben wir auch erfahren, dass auch wie so eine Pferdestaffel dabei ist. Es ist immer von Jahr zu Jahr unterschiedlich. Und morgen wird es so aussehen, dass unsere Radfahrer einen Teil der Strecke übernehmen. Das heißt, sie nehmen die ersten 52, 53 Kilometer mit dem Rad. Und in Bad Belzig wird dann quasi getauscht und dann die restlichen 42 Kilometer werden wir dann zu Fuß aufgeteilt unter 5 Läufern das dann absolvieren.
2: Mehr als 6 Monate ist die Engelsfackel durch Deutschland unterwegs. Dabei legt sie eine Strecke von über 7000 Kilometern zurück. Für die Teilnehmenden ist der Lauf ein Zeichen für Engagement und die Bereitschaft, Familien in schwierigen Zeiten zu unterstützen.
4: Wir machen auch des Öfteren solche Läufe, also nicht nur das Kinder- und Jugendhospiz, sondern auch das Anhalt-Hospiz selber, was da, denke ich mal, auch so zusammengehört, machen auch verschiedene Läufe und wie so Wettkämpfe, quasi auch unter anderem mit Spendengeldern zu sammeln. Und das ist eigentlich auch so ein Herzensprojekt von uns, weil wir sowas halt sehr gerne machen. Es ist jetzt unabhängig, ob wir das jetzt für Tiere machen, was wir auch gut unterstützen in der Hinsicht, oder halt jetzt für Kinder- und Jugendhospizarbeit. Weil das, denke ich, ist schon eine Sache, was auch menschlich sehr auch mitnimmt, auch für die Familienmitglieder. Und dadurch ist es ja auch nochmal so eine kleine Unterstützung und Halt und was man so mitgeben kann. Und deswegen ist das für uns auch als Läufer und auch als Team ganz, ganz doll wichtig. Und auch natürlich Annette und die Lila Wolke zu unterstützen.
2: Die Lila Wolke ist eine von mehr als 130 Stationen entlang der Route und stolz darauf, Teil dieser besonderen Aktion zu sein.
3: Also das Ziel des Ganzen und auch zugleich die Bedeutung für die Lila Wolke ist eben das, dass wir eine Öffentlichkeit auf betroffene Familien auch aufmerksam machen können und zugleich auf Hilfe- und Unterstützungssysteme verweisen können. In diesem Sinne die Angebote für unseren ambulanten Kinder- und Jugendhospizdienst.
2: Noch bis zum 11. Oktober ist die Engelsfackel unterwegs. Traditionell endet die Reise mit ihrer Ankunft im Europapark.

0: Hallo und herzlich willkommen zur neuesten Ausgabe von Zeitnah hier auf RAN 1. Die Hochschule Anhalt verzeichnet zum Wintersemester 2026/27 bislang 1.373 Erstsemester an ihren drei Standorten in Dessau, Köthen und Bernburg. Damit liegt die Zahl fast 20% über dem Vorherjahresniveau. Besonders der Campus Dessau bleibt für Studieninteressierte attraktiv. Architektur zählt weiterhin zu den gefragtesten Studiengängen. Auch integriertes Design erfreut sich großer Beliebtheit. Im Studiengang Vermessung und Geoinformatik ist zudem die duale Studienvariante besonders gefragt, die wissenschaftliche Inhalte mit praktischer Berufserfahrung verbindet. Die steigenden Erstsemesterzahlen zeigen, dass die Hochschule Anhalt mit ihren vielfältigen Studienangeboten junge Menschen für ein Studium begeistert und ihnen Perspektive für ihre berufliche Zukunft eröffnet. Seit 1901 steht das Rathaus im Herzen von Dessau-Rossau und ist längst zu einem besonderen Wahrzeichen der Stadt geworden. Um das 125-jährige Bestehen zu würdigen und gemeinsam zu feiern, kamen am 2. Oktober zahlreiche Besucher und Vertreter der Stadt im Rathaus zusammen. Neben der Erkundung des historischen Gebäudes und der Siegerehrung des Malwettbewerbs, wie sieht das Rathaus Dessau in 125 Jahren aus, gab es an diesem Tag noch einiges zu entdecken.
1: Das Rathaus in Dessau ist eines der wichtigsten architektonischen Wahrzeichen der Innenstadt und zugleich der zentrale Sitz der Stadtverwaltung von Dessau-Roßlau. In diesem Jahr feiert das Gebäude sein 125-jähriges Jubiläum. Am 2. Oktober kamen deshalb ab 15 Uhr zahlreiche Besucher zusammen, um gemeinsam zu feiern und die Geschichte des Rathauses zu würdigen.
2: Wir haben ein ganz schönes Programm zusammengestrickt. Da kam das eine noch zu dem anderen dazu. Das ist einfach so eine Dynamik, die manchmal bei solchen Veranstaltungen entstehen kann oder im Vorfeld. Aber es ist, denke ich mal, ein ganz rundes Programm. Wir haben einige Führungen, also konkret drei Führungen durchs Haus, haben neben dem Oberbürgermeisterbüro, das auch besetzt ist vom Oberbürgermeister heute persönlich, dann noch das Büro eines Beigeordneten oder zweier Beigeordneter noch mitgeöffnet, natürlich auch wieder das Trauzimmer, das Standesamt. Dann ist heute ein ganz besonderer Gast hier, das ist das Stadtarchiv. Und das Stadtarchiv hat das erste goldene Buch der Stadt mitgebracht, ein prachtvolles Stück, dann noch einige Baupläne und noch andere Leckereien in historischer Sicht. Und auch eine ganz besondere Plakette, die hat eine eigene Story. Da, das verraten wir noch nicht. Das wird vielleicht später mal eine separate Geschichte.
1: Damit der Jubiläumstag für Groß und Klein zu einem besonderen Erlebnis wurde, gab es auch für die jüngeren Besucher einiges zu entdecken.
2: Dann haben wir die Dekita heute hier zu Gast. Sie kümmert sich um unsere jüngeren Gäste. Die werden geschminkt, die können sich Masken basteln, die können dem Rathaus nochmal natürlich auf Papier Farbe verteilen. Dann hatten wir auch begleitend einen Mal- oder Kreativwettbewerb vorbereitet. Hier im Rückfeld sieht man die Ergebnisse. Immerhin 53 Kinder haben sich daran beteiligt und es waren tolle Arbeiten dabei.
1: Beim Wettbewerb „Wie sieht das Rathaus Dessau in 125 Jahren aus?“ konnte es nur einen ersten Platz geben, welchen sich die 10-jährige Luisina sicherte. Ihr Bild überzeugte die Jury aus Stadtplanern, Kultur- und Jugendamt sowie dem Oberbürgermeisterbereich. Nun hat sie die Wahl. Entweder trifft sie den Oberbürgermeister und nimmt mit ihrer Schulklasse an einer Sonderführung teil, oder sie erlebt den besonderen Tag gemeinsam mit ihrer Familie. Doch damit war das Jubiläumsprogramm noch lange nicht beendet.
2: Dann haben wir einen Buga-Stand heute hier und als Premiere vor dem Haus sogar noch das Buga-Mobil frisch umgestaltet, ausgestattet. Heute kann man auch mal Details angucken, man kann sich sogar mal reinsetzen, wenn man möchte, Erinnerungsfotos schießen und einfach mal gucken rundum, wie Buga momentan.

0: momentan so aussieht und schmeckt. Ja, und dann geht es natürlich im Anschluss an die Führungen, wer möchte, noch auf den Turm hinauf. Das macht die Stadtmarketinggesellschaft. Das, was sie sonst eigentlich in der Woche sowieso auch einmal dann tun, aber heute zu der regulären Turmführung dann halt eben noch extra mit dazu.
1: Mit seinem 73 Meter hohen Turm prägt das Rathaus bis heute die Silhouette der Stadt. Auf der mehr als 41 Meter hohen Aussichtsplattform haben Besucher außerdem einen weiten Blick über die Stadt. Die Geschichte des Rathauses reicht bis ins ausgehende 19. Jahrhundert zurück. Zwischen 1898 und 1901 wurde es nach den Plänen der Charlottenburger Architekten Reinhard und Süßengut errichtet. Und auch für die Zukunft ist bereits einiges geplant.
0: Groß anstehen wird ja mal irgendwann die Umgestaltung des großen Ratssaales. Das ist zum Beispiel eine Veränderung. Dann wird es dann natürlich energetisch immer auf den aktuellsten Stand gebracht, sollte zumindest so sein, so wie wir es halt eben schaffen, so wie es halt eben möglich ist. Es gibt immer an allen Ecken und Kanten etwas Gestalterisches und vielleicht kommt ja in den nächsten 125 Jahren dann doch mal wieder der Schmuckgiebel über die große Fensterwand draußen, also vor das Dach, so wie er früher einmal war, also dieser Giebel, ein wirklich tolles Ding, das macht das Rathaus weithin erkennbar, sehr gut erkennbar, aber ich glaube, die Leute kennen es auch heute noch, so wie es jetzt ist und es gefällt trotzdem. Aber früher war es richtig Schmuck.
1: Damit ging ein ereignisreicher Jubiläumstag zu Ende. Die Ausstellung der gemalten Kinderbilder ist noch bis zum 29. Oktober im Rathaus zu sehen und zieht anschließend ins Jugendamt um.
2: In Dessau-Roßlau erinnern mehr als 100 Stolpersteine an Menschen, die Opfer des Nationalsozialismus wurden. Doch welche Geschichten verbergen sich hinter den Namen? Welche Lebenswege wurden durch Verfolgung, Vertreibung und Ermordung gewaltsam zerstört? Gemeinsam mit den Schülern der 9. Klasse der Pestalozzi-Schule laden das Quartiersmanagement am Leipziger Tor herzlich ein, das Quartier bei einem besonderen Spaziergang aus einer neuen Perspektive kennenzulernen. Stolpersteine erinnern an Menschen, die während der Zeit des Nationalsozialismus verfolgt wurden. Jeder einzelne Stein steht für ein persönliches Schicksal und macht das Unrecht der Vergangenheit an einem konkreten Ort sichtbar. Auch im Quartier am Leipziger Tor finden sich zahlreiche dieser Gedenksteine, die dazu einladen, innezuhalten, nachzufragen und sich zu erinnern. Der Spaziergang findet am Donnerstag, dem 15. Oktober statt. Treffpunkt ist um 9.30 Uhr am Stolperstein in der Ackerstraße 8. Gegen Ludwigshafen konnte der DRHV bisher seinen einzigen ersten Sieg der aktuellen zweiten Ligasaison einfahren. Wettbewerbsübergreifend verloren die Biber sogar die letzten 5 Spiele. Am Sonntag waren die Handballer aus der Bauerstadt sozusagen zum Siegen verdammt, um die Negativserie zu beenden. Ein Heimsieg gegen den VfL Lübeck-Schwartau sollte her.
3: Ganz viel Verletzungspech und bisher nur ein Sieg nach 6 Ligapartien. Der Start in die neue Saison der zweiten Handball-Bundesliga lief definitiv anders als geplant für den DRHV. Zusammen mit der Niederlage gegen Gummersbach im Pokal stand das Team von Vanja Radic 5 Pflichtspiele in Folge ohne eigenen Punktgewinn da. Die Negativserie sollte am 11. Oktober unbedingt beendet werden. In der Anhalt Arena empfingen die Biber den VfL Lübeck-Schwartau. Und die Gäste fanden direkt besser in die Partie und erspielten sich früh einen 2-Tore-Vorsprung. Dem Rückstand liefen die Dessau-Roßlauer zunächst hinterher. In der 15. Minute gelang Simon Siroth schließlich der 8:8-Ausgleich. Nur 2 Minuten später war es erneut der Linksaußen, der mit seinem Treffer zum 10:9 die Hausherren in Front brachte. Das Spiel blieb umkämpft und die Gäste konnten sich daraufhin wieder mit 3 Toren absetzen. Kreisläufer Valentin Neagu verkürzte in der 28. Minute aber auf 14:15. Kurz darauf erzielte DRHV-Torhüter Philipp Ambrosius in seinem 350. Pflichtspiel für die Biber seinen bereits 2. Treffer ins verwaiste Lübecker Tor und stellte auf 15:15. Mit einem knappen 16:17 Rückstand ging es kurz darauf in die Kabine. Nach dem Seitenwechsel blieb die Partie umkämpft. Yannick Markus Pust brachte den DHV in der 34. Minute mit seinem Treffer zum 19:18 erneut in Führung. Zwar glich Lübeck direkt wieder aus, doch die Dessau-Roßlauer übernahmen zunehmend die Kontrolle. Auch eine doppelte Unterzahl brachte die Gastgeber nicht aus dem Konzept. Erneut war es Pust, der beim 24:21 erstmals für einen 3-Tore-Abstand sorgte. Defensiv stand die Mannschaft von Vanja Radic weiterhin kompakt und nutzte ihre Möglichkeiten im Angriff konsequent. In der 55. Minute erhöhte Kapitän Marcel Novak auf 34:27. Die Fans in der Anhalt Arena feierten ihre Mannschaft lautstark und sorgten für eine stimmungsvolle Schlussphase. Auch wenn Lübeck das Ergebnis bis zum Abpfiff noch etwas verkürzen konnte, geriet der Heimsieg nicht mehr in Gefahr. Am Ende belohnten sich die Dessau-Roßlauer für eine starke zweite Halbzeit und gewannen verdient mit 37:33. Nach 4 sieglosen Ligaspielen ist der Erfolg gegen den VfL Lübeck-Schwartau ein wichtiges Signal für die kommenden Aufgaben. Nach der Partie äußerten sich die Trainer beider Teams in einer Pressekonferenz zum Spiel.
4: Vanja, nochmal hier an der Stelle herzlichen Glückwunsch dir und deinem Team zu einem hochverdienten Sieg. Hochverdient nicht nur wegen der zweiten Halbzeit, sondern grundsätzlich, wenn man sieht, mit welcher Personalsituation ihr gerade zu kämpfen habt und dann hier so eine Partie hinzulegen, in Minden eigentlich ja schon ein fantastisches Spiel gemacht habt und dann kann man einfach nur gratulieren. Ich hatte hier im Vorgespräch schon zu Vanja gesagt, ich habe ein kleines Déjà-vu-Erlebnis. Das erinnert mich an das Spiel letztes Jahr in der Rückrunde. Da sind wir ja auch angereist, eigentlich in Topform mit vollem Kader. Dessau so ein bisschen unter Druck, weil wegen aufgrund vieler Verletzter. Wir führen zur Pause, tun uns vielleicht ein bisschen schwer, aber haben schon auch die Idee zu sagen, okay, wir haben die volle Bank, wir nutzen das, wir spielen das dann über 60 Minuten aus. Eine Qualität, finde ich, die wir durchaus mittlerweile auch haben, dass wir dann über hinten raus halt noch nachlegen können. Und wie beim letzten Spiel geht das heute völlig in die Hose. Wir brechen komplett zusammen in der zweiten Halbzeit. Mit 37 Gegentoren ist auch relativ offensichtlich, dass gerade in der Abwehr dann viel nicht gestimmt hat. Vanja hat seine Jungs super vorbereitet, hat mit den Gegeneinläufern uns bearbeitet, was wir jetzt vorher bei Dessau so nicht gesehen hatten. Das sind natürlich grundsätzlich trotzdem Situationen, die wir kennen und da haben wir sehr lange gebraucht, um überhaupt unsere Zuordnung zu finden. Dann haben wir zwischendurch die Zuordnung wieder verloren und das hat insgesamt bei uns für so viel Verunsicherung und Passivität gesorgt, dass wir da einfach zu wenig Gegenwehr geleistet haben. Haben Mika Schüler überhaupt nicht in den Griff bekommen, sicherlich sinnbildlich in doppelter Überzahl aus unserer Sicht, wo er dann beim vierten Pass den Ball noch reinwirft. Und ich glaube, insgesamt die Phase vor und nach der Pause, da haben wir Überzahlszenen, da haben wir Top-Torchancen und bringen da keine deutlichere Führung hin. Und damit halten wir Dessau im Spiel und dann explodiert hier die Halle. Und wenn man das nicht verhindern kann, dass hier die Halle kommt, dann hat man es ganz schwer. Und es bleibt dabei, wir tun uns in Dessau wahnsinnig schwer. Glückwunsch zum verdienten Sieg.
5: Ich war schon ein bisschen skeptisch vor dem Spiel, wenn man sieht, wie Schwartau dieses Spiel, also letztes Jahr schon, aber dieses Jahr vor allem in die Liga gestartet ist. Das war echt beeindruckend und mit welcher Ruhe die das gespielt haben. Dass es heute jetzt so hoch für uns ausgeht, bin ich natürlich umso mehr glücklich für die Jungs. Weil seit Wochen haben wir eine sehr schwierige Situation und die Jungs kommen jeden Tag und trainieren, als ob nichts ist. Und trotz ein paar Niederlagen wussten wir, wir machen gar nicht so verkehrt die Sachen. Wir sind nah dran an den Sieg, aber schaffen es noch nicht. Man muss sagen, Hälfte von unserer Abwehrformation ist komplett neu, also die linke Hälfte komplett neu und somit auch komplette Hälfte im Angriff. Und dass das ein bisschen Zeit braucht, ist es klar. Aber nichtsdestotrotz, die Jungs sind gierig, die wollen Spiele gewinnen und nicht verlieren. Und mit jeder Niederlage tut das immer ein bisschen mehr weh. Aber heute haben wir wirklich brutal das Spiel geführt und gemacht und Mika das ganze Spiel und dann auch Marcel und Mikkel kam heute wirklich, hat viele tolle Szenen gehabt in der zweiten Halbzeit und das ist das, was wir brauchen, pure Entschlossenheit von der ganzen Mannschaft in den Aktionen, wenn die machen und brutale Aggressivität in der Abwehr. Wir haben versucht, so gut zu verdichten,

0: Allen spielt zum ersten Mal in seinem Leben diese Saison in Innsbruck und macht das gar nicht so verkehrt und wächst mit jedem Spiel. Da sind wir auch froh darüber. Und ja, so wie wir aufgetreten sind, wollen wir weiterhin auftreten und wollen wachsen an dem, was wir machen.
1: Mit den zwei bisherigen Heimsiegen stehen die Biber auf Platz 15 in der Tabelle der zweiten Liga. Weiter geht es für den DRHV am 17. Oktober in Großwallstadt. Am 24.10. gibt's dann das Ostderby gegen die Bundesliga-Absteiger aus Leipzig. Um 16 Uhr startet die mit Vorfreude erwartete Begegnung in der Anhalt Arena.
2: Am 12. Oktober öffnete der Jugendtreff Kochstedt, eine Außenstelle des Jugendclubs Zoberberg, wieder seine Türen. Jugendliche und junge Erwachsene sind montags und dienstags jeweils von 15 Uhr bis 20 Uhr herzlich willkommen. Die offene Kinder- und Jugendarbeit verfolgt das Ziel, junge Menschen in ihrer persönlichen und sozialen Entwicklung zu fördern. Demnach sollen Angebote der Jugendarbeit an den Interessen junger Menschen anknüpfen, von ihnen mitbestimmt und mitgestaltet werden, sowie Selbstbestimmung, gesellschaftliche Mitverantwortung und soziales Engagement stärken. Der Jugendtreff bietet jungen Menschen Raum für Begegnungen, eigene Ideen und gemeinsame Aktivitäten. Das Angebot richtet sich an alle jungen Menschen von Schuleintritt bis zum Alter von 26 Jahren. Alle Interessierten sind herzlich eingeladen, dem Jugendtreff Kochstedt zu besuchen und die Möglichkeiten der offenen Jugendarbeit zu nutzen. Und das waren die aktuellen Nachrichten hier bei Zeitnah. Jetzt folgt noch das Wetter sowie die Meldungen aus der Region. Bis dahin haben Sie eine schöne Zeit, machen Sie es gut und auf Wiedersehen.
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3: Morgen wird es mit bis zu 16 Grad kühl, aber etwas wärmer als am Vortag. Der Himmel bleibt überwiegend bewölkt, es ist jedoch nicht mit Regen zu rechnen. Dazu weht ein starker Westwind mit Böen in den Morgen- und Mittagsstunden. Das Wetter in der restlichen Woche bleibt ähnlich, wobei der Wind wieder abflacht.
4: Neuer Campus, neue Gesichter und jede Menge Informationen. Für viele junge Menschen beginnt Anfang Oktober ein neuer Lebensabschnitt, das Studium. Auch an der Hochschule Anhalt in Bernburg starten zahlreiche Erstsemester ins Wintersemester. Beim Ersti-Day geht es deshalb zunächst ums Ankommen und Orientieren. Für die Fachbereiche Landwirtschaft, Ökotrophologie und Naturschutz beginnt der Tag im Römerhaus. Die Wirtschaftsstudierenden treffen sich in Strenzfelds neuer Mitte. Danach geht es in die einzelnen Studiengänge.
5: Da haben wir den ersten Tag, wo ganz viele Programmpunkte stattfinden. Die Studierenden sollen hier erstmal ankommen, werden mit ganz, ganz viel Informationen versorgt. Ein Campusrundgang wird stattfinden und so die ersten Ausflüge in die

0: ganze Administration, in die ganzen Systeme, wo sich Studenten informieren können, das wird heute alles der Programmpunkt sein.
1: Wo ist der richtige Hörsaal? Wie funktionieren die digitalen Systeme und an wen können sich die neuen Studierenden wenden? Neben diesen organisatorischen Fragen geht es auch darum, den Campus und die anderen Studierenden kennenzulernen. Denn die neuen Studierenden kommen nicht nur aus der Region. Auch aus anderen Teilen Deutschlands und im Ausland zieht es junge Menschen nach Bernburg.
0: Wir haben wieder eine große Anzahl an Studierenden aus dem In- und Ausland, die hier an der Hochschule Anhalt studieren wollen am Standort Bernburg. Wir haben alle Studiengänge, die wir anbieten, gut füllen können und freuen uns auf die Zusammenarbeit mit den Studierenden.
1: Zum Start gibt es außerdem Campusführungen und verschiedene Aktionen. So sollen die Erstsemester möglichst schnell Kontakte knüpfen und sich an der Hochschule zu Hause fühlen. Und wenn am ersten Tag angesichts der vielen neuen Informationen noch nicht alles sitzt, gibt es einen einfachen Rat.
0: Es gibt heute wirklich eine ganze Menge an Informationen, die auf die Studierenden einprasseln. Versuchen sich an die höheren Semester zu halten, versuchen sie offen ranzugehen an die Sachen, sich erstmal zu orientieren. Und dann werden sie hier auch sehr schnell Anschluss finden und ich denke auch viel Freude im Studium haben.
1: Der erste Schritt ins Studium ist damit gemacht. Jetzt heißt es, ankommen, Kontakte knüpfen und den eigenen Platz am Campus finden. Forschung trifft Industrie mitten im Chemiepark Bitterfeld-Wolfen. Beim ersten Industrietag des Fraunhofer Instituts für Keramische Technologien und Systeme, kurz IKTS in Sachsen-Anhalt, ging es vergangene Woche im Chemiepark Bitterfeld-Wolfen darum, wie neue Technologien schneller aus der Forschung in die industrielle Praxis gelangen können. Das Fraunhofer IKTS ist bereits seit Jahren am Chemiestandort aktiv. Seit dem 1. Juli dieses Jahres ist nun auch die neue Technologieplattform für Kreislaufwirtschaft und Verfahrenstechnik, kurz TKV, direkt in Bitterfeld-Wolfen angesiedelt. Damit wird die Forschung vor Ort deutlich ausgebaut. Das Fraunhofer IKTS ist dabei der erste Akteur am Standort, der seinen Schwerpunkt ausschließlich auf Forschung und Entwicklung legt. Beim Industrietag trafen deshalb zahlreiche Unternehmen aus dem Chemiepark und der Region auf Wissenschaftler und Forschungsexperten. Unter anderem hielt auch der Institutsleiter Professor Dr. Michael Stelter ein kurzes Grußwort. Im Mittelpunkt standen die aktuellen Herausforderungen der Industrie. Dr. Daniela Pufki-Heinrich und Dr. Ingenieur Burkhard Fassauer vom Fraunhofer IKTS stellten dabei die Forschung vor Ort und mögliche Anwendungen für Unternehmen vor. Themen gab es viele. Kreislaufwirtschaft, Wasser- und Abwassertechnologien, keramische Membran, Rohstoffrecycling, Sensorik und die Digitalisierung von Industrieprozessen. An den Ausstellungsständen konnten die Besucher außerdem konkrete Technologien und Lösungsansätze kennenlernen. Denn genau darum geht es. Unternehmen sollen ihre Herausforderungen mitbringen und gemeinsam mit der Forschung daraus neue Verfahren und Projekte entwickeln. So soll die neue Fraunhofer-Plattform Bitterfeld-Wolfen als Chemiestandort fit für die Zukunft machen und Forschung und Industrie noch enger miteinander verbinden.
2: Ein Spiel der Spitzenklasse. Am vergangenen Samstag trafen die beiden Tabellenführer der Handball-Regionalliga SV Anhalt-Bernburg und der HC Ed Florenz 2006-2 aufeinander. Beide bisher ungeschlagen. Nur die Dresdner liegen einen Tabellenpunkt durch ein Unentschieden hinten. Vor einer vollen Halle starten die Spitzenreiter ins Match. Schmelzer mit dem Auftakttreffer über Bernburger Kopf hinweg. Richter findet im Anschluss aber die Lücke und sorgt für den Ausgleich. Die Dresdner aber bekannt für ihre Stärke im Konter und sorgen für ein schnelles 1:2. Nun verlangsamt sich das Spiel durch die starke Verteidigung beider Mannschaften. In der 16. Spielminute konnten die Gastgeber einen kleinen Vorteil mit 6:4 erspielen. Schmelzer macht Tempo, gibt an Klausner und der knallt ihn aus dem Eck ins Tor.

0: Jetzt können sich die Bärenburger aber doch noch weiter absetzen. Aus dem Mittelfeld heraus bauen sie ihren Angriff auf. Froschauer läuft durch und knallt ihn inklusive Pirouette rein. Das beendet die 3-Tore-Serie und führt zum 15:12. Diesen Vorsprung werden sie auch länger nicht mehr aufgeben. Hier in der 46. Kurze Pässe und Richter kann sich immer wieder durchquetschen. Knallt ihn rein und macht das 20:17. Dresden jetzt aber in Angriff. Schmelzer läuft, Pass auf Palm, aber dem rutscht der Ball aus der Hand. Froschauer zur Stelle, gibt an Friedrich, fliegt übers Feld und Bühne brettert ihn ins Tor. 4 Tore Vorsprung, nur noch knapp 13 Minuten zu spielen. Wer denkt, das Spiel sei damit entschieden, wird eine Überraschung erleben. 50. Spielminute. Friedrich schleicht sich an seinen Gegnern vorbei und wirft gekonnt ins Tor. Die Dresdner schalten jedoch schnell. Schmelzer läuft aufs Tor, aber Friedrich hält ihn in der Luft fest. Klares Foul der Nummer 8. Sein Spiel endet nach 49 Minuten mit einer roten Karte. Das ist die Chance, auf die Elbflorenz gewartet hat. Langsam kämpfen sie sich ran. Till Punte heißt der Mann der Stunde. 56. Spielminute. Kurze Pässe. Punte findet die Lücke und knallt ihn über Bärenburger Köpfen ins Tor. Bärenburg kommt währenddessen nicht an der Dresdner Verteidigung vorbei. Wieder gibt Schmelzer an Punte und der hechtet zum Tor und ballert ihn rein. Was funktioniert, soll man ja bekanntlicherweise nicht ändern. Wieder kommt der Pass von Schmelzer und Punte macht den letzten in seiner 3-Tore-Serie. 24:23. Nicht einmal mehr 2 Minuten zu spielen. Wenn Bärenburg nur noch ein Tor macht, sollte das Spiel sicher gewonnen sein. Schützenkönig Richter versucht's. Läuft durch, aber wird umgezogen. Zwar kein Tor, dafür aber 7 Meter. Bisher hat er jeden Einzelnen getroffen. Täuscht an und knallt ihn rein. Das war die Entscheidung. Die Dresdner machen zwar noch eins, aber es fehlt ihnen die Zeit. Das Spiel endet im 25:24 für SV Anhalt Bärenburg. Sie bleiben ungeschlagen.
1: Ja, ich denke, das war ein absolutes Spitzenspiel, was beide Abwehrreihen anging. Uns ist auch gut gelungen, in den Rückzug zu kommen, weil Dresden ist eine extrem konterstarke Mannschaft. Da haben wir heute kaum Gegenstöße kassiert. Beide Abwehrreihen waren sehr dominant. Wir hatten ein paar Schwierigkeiten gegen die offensive Abwehr, aber nach und nach haben wir uns gut reingefunden. Nach der roten Karte gegen Niklas Friedrich mussten wir uns nochmal neu sortieren. Dementsprechend ist es nochmal eng geworden, aber am Ende haben wir es gut über die Bühne gebracht.
0: Mit diesem Sieg bleibt Bärenburg klar auf dem ersten Tabellenplatz der Handball-Regionalliga. In ihrem nächsten Spiel treffen sie auswärts auf den HC Aschersleben.

Hallo und herzlich willkommen zur neuesten Ausgabe von Zeitnah hier auf RAN 1. Die Hochschule Anhalt verzeichnet zum Wintersemester 2026/27 bislang 1.373 Erstsemester an ihren drei Standorten in Dessau, Köthen und Bernburg.

0: Damit liegt die Zahl fast 20% über dem Vorherjahresniveau. Besonders der Campus Dessau bleibt für Studieninteressierte attraktiv. Architektur zählt weiterhin zu den gefragtesten Studiengängen. Auch integriertes Design erfreut sich großer Beliebtheit. Im Studiengang Vermessung und Geoinformatik ist zudem die duale Studienvariante besonders gefragt, die wissenschaftliche Inhalte mit praktischer Berufserfahrung verbindet. Die steigenden Erstsemesterzahlen zeigen, dass die Hochschule Anhalt mit ihren vielfältigen Studienangeboten junge Menschen für ein Studium begeistert und ihnen Perspektive für ihre berufliche Zukunft eröffnet. Seit 1901 steht das Rathaus im Herzen von Dessau-Rossau und ist längst zu einem besonderen Wahrzeichen der Stadt geworden. Um das 125-jährige Bestehen zu würdigen und gemeinsam zu feiern, kamen am 2. Oktober zahlreiche Besucher und Vertreter der Stadt im Rathaus zusammen. Neben der Erkundung des historischen Gebäudes und der Siegerehrung des Malwettbewerbs, wie sieht das Rathaus Dessau in 125 Jahren aus, gab es an diesem Tag noch einiges zu entdecken.
1: Das Rathaus in Dessau ist eines der wichtigsten architektonischen Wahrzeichen der Innenstadt und zugleich der zentrale Sitz der Stadtverwaltung von Dessau-Roßlau. In diesem Jahr feiert das Gebäude sein 125-jähriges Jubiläum. Am 2. Oktober kamen deshalb ab 15 Uhr zahlreiche Besucher zusammen, um gemeinsam zu feiern und die Geschichte des Rathauses zu würdigen.
2: Wir haben ein ganz schönes Programm zusammengestrickt. Da kam das eine noch zu dem anderen dazu. Das ist einfach so eine Dynamik, die manchmal bei solchen Veranstaltungen entstehen kann oder im Vorfeld. Aber es ist, denke ich mal, ein ganz rundes Programm. Wir haben einige Führungen, also konkret 3 Führungen durchs Haus, haben neben dem Oberbürgermeisterbüro, das auch besetzt ist vom Oberbürgermeister heute persönlich, dann noch das Büro eines Beigeordneten oder zweier Beigeordneter noch mitgeöffnet, natürlich auch wieder das Trauzimmer, das Standesamt. Dann ist heute ein ganz besonderer Gast hier, das ist das Stadtarchiv. Und das Stadtarchiv hat das erste goldene Buch der Stadt mitgebracht, ein prachtvolles Stück, dann noch einige Baupläne und noch andere Leckereien in historischer Sicht. Und auch eine ganz besondere Plakette, die hat eine eigene Story. Da, das verraten wir noch nicht, das wird vielleicht später mal eine separate Geschichte.
1: Damit der Jubiläumstag für Groß und Klein zu einem besonderen Erlebnis wurde, gab es auch für die jüngeren Besucher einiges zu entdecken.
2: Dann haben wir die Dekita heute hier zu Gast. Sie kümmert sich um unsere jüngeren Gäste. Die werden geschminkt, die können sich Masken basteln, die können dem Rathaus nochmal natürlich auf Papier Farbe verteilen. Dann hatten wir auch begleitend einen Mal- oder Kreativwettbewerb vorbereitet. Hier im Rückfeld sieht man die Ergebnisse. Immerhin 53 Kinder haben sich daran beteiligt und es waren tolle Arbeiten dabei.
1: Beim Wettbewerb »Wie sieht das Rathaus Dessau in 125 Jahren aus?« konnte es nur einen ersten Platz geben, welchen sich die 10-jährige Luisina sicherte. Ihr Bild überzeugte die Jury aus Stadtplanern, Kultur- und Jugendamt sowie dem Oberbürgermeisterbereich. Nun hat sie die Wahl. Entweder trifft sie den Oberbürgermeister und nimmt mit ihrer Schulklasse an einer Sonderführung teil, oder sie erlebt den besonderen Tag gemeinsam mit ihrer Familie. Doch damit war das Jubiläumsprogramm noch lange nicht beendet.
2: Dann haben wir einen Buga-Stand heute hier und als Premiere vor dem Haus sogar noch das Buga-Mobil frisch umgestaltet, ausgestattet. Heute kann man auch mal Details angucken, man kann sich sogar mal reinsetzen, wenn man möchte, Erinnerungsfoto schießen und einfach mal gucken rundum, wie Buga momentan so aussieht und schmeckt. Ja, und dann geht es natürlich im Anschluss an die Führungen, wer möchte, noch auf den Turm hinauf. Das macht die Stadtmarketinggesellschaft. Das, was sie sonst eigentlich in der Woche sowieso auch einmal dann tun, aber heute zu der regulären Turmführung dann halt eben noch extra mit dazu.
1: Mit seinem 73 Meter hohen Turm prägt das Rathaus bis heute die Silhouette der Stadt. Auf der mehr als 41 Meter hohen Aussichtsplattform haben Besucher außerdem einen weiten Blick über die Stadt. Die Geschichte des Rathauses reicht bis ins ausgehende 19. Jahrhundert zurück. Zwischen 1898 und 1901 wurde es nach den

0: Plänen der Charlottenburger Architekten Reinhard und Süßengut errichtet. Und auch für die Zukunft ist bereits einiges geplant.
1: Groß anstehen wird ja mal irgendwann die Umgestaltung des großen Ratssaales. Das ist zum Beispiel eine Veränderung. Dann wird es dann natürlich energetisch immer auf den aktuellsten Stand gebracht, sollte zumindest so sein, so wie wir es halt eben schaffen, so wie es halt eben möglich ist. Es gibt immer an allen Ecken und Kanten etwas Gestalterisches und vielleicht kommt ja in den nächsten 125 Jahren dann doch mal wieder der Schmuckgiebel über die große Fensterwand draußen, also vor das Dach, so wie er früher einmal war, also dieser Giebel, ein wirklich tolles Ding, das macht das Rathaus weithin erkennbar, sehr gut erkennbar, aber ich glaube, die Leute kennen es auch heute noch, so wie es jetzt ist und es gefällt trotzdem. Aber früher war es richtig Schmuck.
0: Damit ging ein ereignisreicher Jubiläumstag zu Ende. Die Ausstellung der gemalten Kinderbilder ist noch bis zum 29. Oktober im Rathaus zu sehen und zieht anschließend ins Jugendamt um.
2: In Dessau-Roßlau erinnern mehr als 100 Stolpersteine an Menschen, die Opfer des Nationalsozialismus wurden. Doch welche Geschichten verbergen sich hinter den Namen? Welche Lebenswege wurden durch Verfolgung, Vertreibung und Ermordung gewaltsam zerstört? Gemeinsam mit den Schülern der 9. Klasse der Pestalozzi-Schule laden das Quartiersmanagement am Leipziger Tor herzlich ein, das Quartier bei einem besonderen Spaziergang aus einer neuen Perspektive kennenzulernen. Stolpersteine erinnern an Menschen, die während der Zeit des Nationalsozialismus verfolgt wurden. Jeder einzelne Stein steht für ein persönliches Schicksal und macht das Unrecht der Vergangenheit an einem konkreten Ort sichtbar. Auch im Quartier am Leipziger Tor finden sich zahlreiche dieser Gedenksteine, die dazu einladen, innezuhalten, nachzufragen und sich zu erinnern. Der Spaziergang findet am Donnerstag, dem 15. Oktober statt. Treffpunkt ist um 9.30 Uhr am Stolperstein in der Ackerstraße 8. Gegen Ludwigshafen konnte der DRHV bisher seinen einzigen ersten Sieg der aktuellen zweiten Ligasaison einfahren. Wettbewerbsübergreifend verloren die Biber sogar die letzten 5 Spiele. Am Sonntag waren die Handballer aus der Bauerstadt sozusagen zum Siegen verdammt, um die Negativserie zu beenden. Ein Heimsieg gegen den VfL Lübeck-Schwartau sollte her.
3: Ganz viel Verletzungspech und bisher nur ein Sieg nach 6 Ligapartien. Der Start in die neue Saison der zweiten Handball-Bundesliga lief definitiv anders als geplant für den DRHV. Zusammen mit der Niederlage gegen Gummersbach im Pokal stand das Team von Vanja Radic 5 Pflichtspiele in Folge ohne eigenen Punktgewinn da. Die Negativserie sollte am 11. Oktober unbedingt beendet werden. In der Anhalt Arena empfingen die Biber den VfL Lübeck-Schwartau. Und die Gäste fanden direkt besser in die Partie und erspielten sich früh einen 2-Tore-Vorsprung. Dem Rückstand liefen die Dessau-Roßlauer zunächst hinterher. In der 15. Minute gelang Simon Siroth schließlich der 8:8-Ausgleich. Nur 2 Minuten später war es erneut der Linksaußen, der mit seinem Treffer zum 10:9 die Hausherren in Front brachte. Das Spiel blieb umkämpft und die Gäste konnten sich daraufhin wieder mit 3 Toren absetzen. Kreisläufer Valentin Neagu verkürzte in der 28. Minute aber auf 14:15. Kurz darauf erzielte DRHV-Torhüter Philipp Ambrosius in seinem 350. Pflichtspiel für die Biber seinen bereits 2. Treffer ins verwaiste Lübecker Tor und stellte auf 15:15. Mit einem knappen 16:17 Rückstand ging es kurz darauf in die Kabine. Nach dem Seitenwechsel blieb die Partie umkämpft. Yannick Markus Pust brachte den DRHV in der 34. Minute mit seinem Treffer zum 19:18 erneut in Führung. Zwar glich Lübeck direkt wieder aus, doch die Dessau-Roßlauer übernahmen zunehmend die Kontrolle. Auch eine doppelte Unterzahl brachte die Gastgeber nicht aus dem Konzept. Erneut war es Pust, der beim 24:21 erstmals für einen 3-Tore-Abstand sorgte. Defensiv stand die Mannschaft von Vanja Radic weiterhin kompakt und nutzte ihre Möglichkeiten im Angriff konsequent. In der 55. Minute erhöhte Kapitän Marcel

0: Novak auf 34:27. Die Fans in der Anhalt Arena feierten ihre Mannschaft lautstark und sorgten für eine stimmungsvolle Schlussphase. Auch wenn Lübeck das Ergebnis bis zum Abpfiff noch etwas verkürzen konnte, geriet der Heimsieg nicht mehr in Gefahr. Am Ende belohnten sich die Dessau-Roßlauer für eine starke zweite Halbzeit und gewannen verdient mit 37:33. Nach 4 sieglosen Ligaspielen ist der Erfolg gegen den VfL Lübeck-Schwartau ein wichtiges Signal für die kommenden Aufgaben. Nach der Partie äußerten sich die Trainer beider Teams in einer Pressekonferenz zum Spiel.
1: Vanja, nochmal hier an der Stelle herzlichen Glückwunsch dir und deinem Team zu einem hochverdienten Sieg. Hochverdient nicht nur wegen der zweiten Halbzeit, sondern grundsätzlich, wenn man sieht, mit welcher Personalsituation ihr gerade zu kämpfen habt und dann hier so eine Partie hinzulegen, in Minden eigentlich ja schon ein fantastisches Spiel gemacht habt und dann kann man einfach nur gratulieren. Ich hatte hier im Vorgespräch schon zu Vanja gesagt, ich habe ein kleines Déjà-vu-Erlebnis. Das erinnert mich an das Spiel letztes Jahr in der Rückrunde. Da sind wir ja auch angereist, eigentlich in Topform mit vollem Kader. Dessau so ein bisschen unter Druck, weil wegen aufgrund vieler Verletzter. Wir führen zur Pause, tun uns vielleicht ein bisschen schwer, aber haben schon auch die Idee zu sagen, okay, wir haben die volle Bank, wir nutzen das, wir spielen das dann über 60 Minuten aus. Eine Qualität, finde ich, die wir durchaus mittlerweile auch haben, dass wir dann über hinten raus halt noch nachlegen können. Und wie beim letzten Spiel geht das heute völlig in die Hose. Wir brechen komplett zusammen in der zweiten Halbzeit. Mit 37 Gegentoren ist auch relativ offensichtlich, dass gerade in der Abwehr dann viel nicht gestimmt hat. Vanja hat seine Jungs super vorbereitet, hat mit den Gegeneinläufern uns bearbeitet, was wir jetzt vorher bei Dessau so nicht gesehen hatten. Das sind natürlich grundsätzlich trotzdem Situationen, die wir kennen und da haben wir sehr lange gebraucht, um überhaupt unsere Zuordnung zu finden. Dann haben wir zwischendurch die Zuordnung wieder verloren und das hat insgesamt bei uns für so viel Verunsicherung und Passivität gesorgt, dass wir da einfach zu wenig Gegenwehr geleistet haben. Haben Mika Schüler überhaupt nicht in den Griff bekommen, sicherlich sinnbildlich in doppelter Überzahl aus unserer Sicht, wo er dann beim vierten Pass den Ball noch reinwirft. Und ich glaube insgesamt die Phase vor und nach der Pause, da haben wir Überzahlszenen, da haben wir Top-Torchancen und bringen da keine deutlichere Führung hin. Und damit halten wir Dessau im Spiel und dann explodiert hier die Halle. Und wenn man das nicht verhindern kann, dass hier die Halle kommt, dann hat man es ganz schwer. Und es bleibt dabei, wir tun uns in Dessau wahnsinnig schwer. Glückwunsch zum verdienten Sieg.
2: Ich war schon ein bisschen skeptisch vor dem Spiel, wenn man sieht, wie Schwartau dieses Spiel, also letztes Jahr schon, aber dieses Jahr vor allem in die Liga gestartet ist. Das war echt beeindruckend und mit welcher Ruhe die das gespielt haben. Dass es heute jetzt so hoch für uns ausgeht, bin ich natürlich umso mehr glücklich für die Jungs. Weil seit Wochen haben wir eine sehr schwierige Situation und die Jungs kommen jeden Tag und trainieren, als ob nichts ist. Und trotz ein paar Niederlagen wussten wir, wir machen gar nicht so verkehrt die Sachen. Wir sind nah dran an den Sieg, aber schaffen es noch nicht. Man muss sagen, Hälfte von unserer Abwehrformation ist komplett neu, also die linke Hälfte komplett neu und somit auch komplette Hälfte im Angriff. Und dass das ein bisschen Zeit braucht, ist es klar. Aber nichtsdestotrotz, die Jungs sind gierig, die wollen Spiele gewinnen und nicht verlieren. Und mit jeder Niederlage tut das immer ein bisschen mehr weh. Aber heute haben wir wirklich brutal das Spiel geführt und gemacht und Mika das ganze Spiel und dann auch Marcel und Mikkel kam heute wirklich, hat viele tolle Szenen gehabt in der zweiten Halbzeit und das ist das, was wir brauchen, pure Entschlossenheit von der ganzen Mannschaft in den Aktionen, wenn die machen und brutale Aggressivität in der Abwehr. Wir haben versucht, so gut zu verdichten. Allen spielt zum ersten Mal in seinem Leben diese Saison in Innenblock und macht das gar nicht so verkehrt und wächst mit jedem Spiel. Da sind wir auch froh darüber. Und so wie wir aufgetreten sind, wollen wir weiterhin auftreten und wollen wachsen an dem, was wir machen.
0: Mit den 2 bisherigen Heimsiegen stehen die Biber auf Platz 15 in der Tabelle der zweiten Liga. Weiter geht es für den DRHV am 17. Oktober in Großwallstadt. Am 24.10. gibt's dann das Ostderby gegen die Bundesliga-Absteiger aus Leipzig. Um 16 Uhr startet die mit Vorfreude erwartete Begegnung in der Anhalt Arena.
3: Am 12. Oktober öffnete der Jugendtreff Kochstedt, eine Außenstelle des Jugendclubs Zoberberg, wieder seine Türen. Jugendliche und junge Erwachsene sind montags und dienstags jeweils von 15 Uhr bis 20 Uhr herzlich willkommen. Die offene Kinder- und Jugendarbeit verfolgt das Ziel, junge Menschen in ihrer persönlichen und sozialen Entwicklung zu fördern. Demnach sollen Angebote der Jugendarbeit an den Interessen junger Menschen anknüpfen, von ihnen mitbestimmt und mitgestaltet werden, sowie Selbstbestimmung, gesellschaftliche Mitverantwortung und soziales Engagement stärken. Der Jugendtreff bietet jungen Menschen Raum für Begegnungen, eigene Ideen und gemeinsame Aktivitäten. Das Angebot richtet sich an alle jungen Menschen von Schuleintritt bis zum Alter von 26 Jahren. Alle Interessierten sind herzlich eingeladen, dem Jugendtreff Kochstedt zu besuchen und die Möglichkeiten der offenen Jugendarbeit zu nutzen. Und das waren die aktuellen Nachrichten hier bei Zeitnah. Jetzt folgt noch das Wetter sowie die Meldungen aus der Region. Bis dahin haben Sie eine schöne Zeit, machen Sie es gut und auf Wiedersehen.
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4: Morgen wird es mit bis zu 16 Grad kühl, aber etwas wärmer als am Vortag. Der Himmel bleibt überwiegend bewölkt, es ist jedoch nicht mit Regen zu rechnen. Dazu weht ein starker Westwind mit Böen in den Morgen- und Mittagsstunden. Das Wetter in der restlichen Woche bleibt ähnlich, wobei der Wind wieder abflacht.
5: Neuer Campus, neue Gesichter und jede Menge Informationen. Für viele junge Menschen beginnt Anfang Oktober ein neuer Lebensabschnitt, das Studium. Auch an der Hochschule Anhalt in Bernburg starten zahlreiche Erstsemester ins Wintersemester. Beim Ersti-Day geht es deshalb zunächst ums Ankommen und Orientieren. Für die Fachbereiche Landwirtschaft, Ökotrophologie und Naturschutz beginnt der Tag im Römerhaus. Die Wirtschaftsstudierenden treffen sich in Strenzfels Neuer Mitte. Danach geht es in die einzelnen Studiengänge.
6: Da haben wir den Ersti-Tag, wo ganz viele Programmpunkte stattfinden. Die Studierenden sollen hier erstmal ankommen, werden mit ganz, ganz viel Informationen versorgt. Ein Campusrundgang wird stattfinden und so die ersten Ausflüge in die ganze Administration, in die ganzen Systeme, wo sich Studenten informieren können. Das wird heute alles der Programmpunkt sein.
5: Wo ist der richtige Hörsaal? Wie funktionieren die digitalen Systeme? Und an wen können sich die neuen Studierenden wenden? Neben diesen organisatorischen Fragen geht es auch darum, den Campus und die anderen Studierenden kennenzulernen. Denn die neuen Studierenden kommen nicht nur aus der Region. Auch aus anderen Teilen Deutschlands und im Ausland zieht es junge Menschen nach Bernburg.
6: Wir haben wieder eine große Anzahl an Studierenden aus dem In- und Ausland, die hier an der Hochschule Anhalt studieren wollen am Standort Bernburg. Wir haben alle Studiengänge, die wir anbieten, gut füllen können und freuen uns auf die Zusammenarbeit mit den Studierenden.

0: Zum Start gibt es außerdem Campusführungen und verschiedene Aktionen. So sollen die Erstsemester möglichst schnell Kontakte knüpfen und sich an der Hochschule zu Hause fühlen. Und wenn am ersten Tag angesichts der vielen neuen Informationen noch nicht alles sitzt, gibt es einen einfachen Rat.
1: Es gibt heute wirklich eine ganze Menge an Informationen, die auf die Studierenden einprasseln. Versuchen sich an die höheren Semester zu halten, versuchen sie offen ranzugehen an die Sachen, sich erstmal zu orientieren. Und dann werden sie hier auch sehr schnell Anschluss finden und ich denke auch viel Freude im Studium haben.
0: Der erste Schritt ins Studium ist damit gemacht. Jetzt heißt es: Ankommen, Kontakte knüpfen und den eigenen Platz am Campus finden. Forschung trifft Industrie mitten im Chemiepark Bitterfeld-Wolfen. Beim ersten Industrietag des Fraunhofer Instituts für Keramische Technologien und Systeme, kurz IKTS in Sachsen-Anhalt, ging es vergangene Woche im Chemiepark Bitterfeld-Wolfen darum, wie neue Technologien schneller aus der Forschung in die industrielle Praxis gelangen können. Das Fraunhofer IKTS ist bereits seit Jahren am Chemiestandort aktiv. Seit dem 1. Juli dieses Jahres ist nun auch die neue Technologieplattform für Kreislaufwirtschaft und Verfahrenstechnik, kurz TKV, direkt in Bitterfeld-Wolfen angesiedelt. Damit wird die Forschung vor Ort deutlich ausgebaut. Das Fraunhofer IKTS ist dabei der erste Akteur am Standort, der seinen Schwerpunkt ausschließlich auf Forschung und Entwicklung legt. Beim Industrietag trafen deshalb zahlreiche Unternehmen aus dem Chemiepark und der Region auf Wissenschaftler und Forschungsexperten. Unter anderem hielt auch der Institutsleiter Professor Dr. Michael Stelter ein kurzes Grußwort. Im Mittelpunkt standen die aktuellen Herausforderungen der Industrie. Dr. Daniela Pufki-Heinrich und Dr. Ingenieur Burkhard Fassauer vom Fraunhofer IKTS stellten dabei die Forschung vor Ort und mögliche Anwendungen für Unternehmen vor. Themen gab es viele. Kreislaufwirtschaft, Wasser- und Abwassertechnologien, keramische Membran, Rohstoffrecycling, Sensorik und die Digitalisierung von Industrieprozessen. An den Ausstellungsständen konnten die Besucher außerdem konkrete Technologien und Lösungsansätze kennenlernen. Denn genau darum geht es. Unternehmen sollen ihre Herausforderungen mitbringen und gemeinsam mit der Forschung daraus neue Verfahren und Projekte entwickeln. So soll die neue Fraunhofer-Plattform Bitterfeld-Wolfen als Chemiestandort fit für die Zukunft machen und Forschung und Industrie noch enger miteinander verbinden.
2: Ein Spiel der Spitzenklasse. Am vergangenen Samstag trafen die beiden Tabellenführer der Handball-Regionalliga SV Anhalt-Bernburg und der HC Ed Florenz 2006-2 aufeinander. Beide bisher ungeschlagen. Nur die Dresdner liegen einen Tabellenpunkt durch ein Unentschieden hinten. Vor einer vollen Halle starten die Spitzenreiter ins Match. Schmelzer mit dem Auftakttreffer über Bernburger Köpfe hinweg. Richter findet im Anschluss aber die Lücke und sorgt für den Ausgleich. Die Dresdner aber bekannt für ihre Stärke im Konter und sorgen für ein schnelles 1:2. Nun verlangsamt sich das Spiel durch die starke Verteidigung beider Mannschaften. In der 16. Spielminute konnten die Gastgeber einen kleinen Vorteil mit 6:4 erspielen. Schmelzer macht Tempo, gibt an Klausner und der knallt ihn aus dem Eck ins Tor. Die Bernburger schlafen jedoch nicht und ein freistehender Friedrich sorgt für 7:5. Kurz vor der Pause könnte es nicht knapper sein. Schmelzer drückt sich durch und schafft den Ausgleich zum 12:12. Mit einem Unentschieden will der SV die erste Hälfte aber nicht beenden. Nach kurzen Pässen läuft Saul einfach durch und wirft ungestört ins Tor. Nach 30 Minuten auf Augenhöhe gehen die Bernburger mit einer 13:12 Führung in die Halbzeitpause. Bei diesen Mannschaften merkt man sofort, warum sie die Tabelle anführen. Jetzt können sich die Bernburger aber doch noch weiter absetzen. Aus dem Mittelfeld heraus bauen sie ihren Angriff auf. Froschauer läuft durch und knallt ihn inklusive Pirouette rein. Das beendet die 3-Tore-Serie und führt zum 15:12. Diesen Vorsprung werden sie auch länger nicht mehr aufgeben. Hier in der 46. Kurze Pässe und Richter kann sich immer wieder durchquetschen. Knallt ihn rein und macht das 20:17. Dresden jetzt aber in Angriff. Schmelzer läuft, Pass auf Palm, aber dem rutscht der Ball aus der Hand. Froschauer zur Stelle, gibt an Friedrich, fliegt übers Feld und Bühne brettert ihn ins Tor. 4 Tore Vorsprung, nur noch knapp 13 Minuten zu spielen. Wer denkt, das Spiel sei damit entschieden, wird eine Überraschung erleben. 50. Spielminute. Friedrich schleicht sich an seinen Gegnern vorbei und wirft gekonnt ins Tor. Die Dresdner schalten jedoch schnell. Schmelzer läuft aufs Tor, aber Friedrich hält ihn in der Luft fest. Klares Foul der Nummer 8. Sein Spiel endet nach 49 Minuten mit einer roten Karte. Das ist die Chance, auf die Elbflorenz gewartet hat. Langsam kämpfen sie sich ran. Till Punte heißt der Mann der Stunde. 56. Spielminute. Kurze Pässe. Punte findet die Lücke und knallt ihn über Bernburger Köpfen ins Tor. Bernburg kommt währenddessen nicht an der Dresdner Verteidigung vorbei. Wieder gibt Schmelzer an Punte und der hechtet zum Tor und ballert ihn rein. Was funktioniert, soll man ja bekanntlicherweise nicht ändern. Wieder kommt der Pass von Schmelzer und Punte macht den letzten in seiner 3-Tore-Serie. 24:23. Nicht einmal mehr 2 Minuten zu spielen. Wenn Bernburg nur noch ein Tor macht, sollte das Spiel sicher gewonnen sein. Schützenkönig Richter versucht's. Läuft durch, aber wird umgezogen. Zwar kein Tor, dafür aber 7 Meter. Bisher hat er jeden Einzelnen getroffen. Täuscht an und knallt ihn rein. Das war die Entscheidung. Die Dresdner machen zwar noch eins, aber es fehlt ihnen die Zeit. Das Spiel endet im 25:24 für SV Anhalt Bernburg. Sie bleiben ungeschlagen.
3: Ja, ich denke, das war ein absolutes Spitzenspiel, was beide Abwehrreihen anging. Uns ist auch gut gelungen, in den Rückzug zu kommen, weil Dresden ist eine extrem konterstarke Mannschaft. Da haben wir heute kaum Gegenstöße kassiert. Beide Abwehrreihen waren sehr dominant. Wir hatten ein paar Schwierigkeiten gegen die offensive Abwehr, aber nach und nach haben wir uns gut reingefunden. Nach der roten Karte gegen Niklas Friedrich mussten wir uns nochmal neu sortieren. Dementsprechend ist es nochmal eng geworden, aber am Ende haben wir es gut über die Bühne gebracht.
2: Mit diesem Sieg bleibt Bernburg klar auf dem ersten Tabellenplatz der Handball-Regionalliga. In ihrem nächsten Spiel treffen sie auswärts auf den HC Aschersleben.

Hallo und herzlich willkommen zur neuesten Ausgabe von Zeitnah hier auf RAN 1. Die Hochschule Anhalt verzeichnet zum Wintersemester 2026/27 bislang 1.373 Erstsemester an ihren drei Standorten in Dessau, Köthen und Bernburg.

0: Damit liegt die Zahl fast 20% über dem Vorherjahresniveau. Besonders der Campus Dessau bleibt für Studieninteressierte attraktiv. Architektur zählt weiterhin zu den gefragtesten Studiengängen. Auch integriertes Design erfreut sich großer Beliebtheit. Im Studiengang Vermessung und Geoinformatik ist zudem die duale Studienvariante besonders gefragt, die wissenschaftliche Inhalte mit praktischer Berufserfahrung verbindet. Die steigenden Erstsemesterzahlen zeigen, dass die Hochschule Anhalt mit ihren vielfältigen Studienangeboten junge Menschen für ein Studium begeistert und ihnen Perspektive für ihre berufliche Zukunft eröffnet. Seit 1901 steht das Rathaus im Herzen von Dessau-Rossau und ist längst zu einem besonderen Wahrzeichen der Stadt geworden. Um das 125-jährige Bestehen zu würdigen und gemeinsam zu feiern, kamen am 2. Oktober zahlreiche Besucher und Vertreter der Stadt im Rathaus zusammen. Neben der Erkundung des historischen Gebäudes und der Siegerehrung des Malwettbewerbs, wie sieht das Rathaus Dessau in 125 Jahren aus, gab es an diesem Tag noch einiges zu entdecken.
1: Das Rathaus in Dessau ist eines der wichtigsten architektonischen Wahrzeichen der Innenstadt und zugleich der zentrale Sitz der Stadtverwaltung von Dessau-Roßlau. In diesem Jahr feiert das Gebäude sein 125-jähriges Jubiläum. Am 2. Oktober kamen deshalb ab 15 Uhr zahlreiche Besucher zusammen, um gemeinsam zu feiern und die Geschichte des Rathauses zu würdigen.
2: Wir haben ein ganz schönes Programm zusammengestrickt. Da kam das eine noch zu dem anderen dazu. Das ist einfach so eine Dynamik, die manchmal bei solchen Veranstaltungen entstehen kann oder im Vorfeld. Aber es ist, denke ich mal, ein ganz rundes Programm. Wir haben einige Führungen, also konkret drei Führungen durchs Haus, haben neben dem Oberbürgermeisterbüro, das auch besetzt ist vom Oberbürgermeister heute persönlich, dann noch das Büro eines Beigeordneten oder zweier Beigeordneter noch mitgeöffnet, natürlich auch wieder das Trauzimmer, das Standesamt. Dann ist heute ein ganz besonderer Gast hier, das ist das Stadtarchiv. Und das Stadtarchiv hat das erste goldene Buch der Stadt mitgebracht, ein prachtvolles Stück, dann noch einige Baupläne und noch andere Leckereien in historischer Sicht. Und auch eine ganz besondere Plakette, die hat eine eigene Story. Da, das verraten wir noch nicht. Das wird vielleicht später mal eine separate Geschichte.
1: Damit der Jubiläumstag für Groß und Klein zu einem besonderen Erlebnis wurde, gab es auch für die jüngeren Besucher einiges zu entdecken.
2: Dann haben wir die Dekita heute hier zu Gast. Sie kümmert sich um unsere jüngeren Gäste. Die werden geschminkt, die können sich Masken basteln, die können dem Rathaus nochmal natürlich auf Papier Farbe verteilen. Dann hatten wir auch begleitend einen Mal- oder Kreativwettbewerb vorbereitet. Hier im Rückfeld sieht man die Ergebnisse. Immerhin 53 Kinder haben sich daran beteiligt und es waren tolle Arbeiten dabei.
1: Beim Wettbewerb "Wie sieht das Rathaus Dessau in 125 Jahren aus?" konnte es nur einen ersten Platz geben, welchen sich die 10-jährige Luisina sicherte. Ihr Bild überzeugte die Jury aus Stadtplanern, Kultur- und Jugendamt sowie dem Oberbürgermeisterbereich. Nun hat sie die Wahl. Entweder trifft sie den Oberbürgermeister und nimmt mit ihrer Schulklasse an einer Sonderführung teil, oder sie erlebt den besonderen Tag gemeinsam mit ihrer Familie. Doch damit war das Jubiläumsprogramm noch lange nicht beendet.
2: Dann haben wir einen Buga-Stand heute hier und als Premiere vor dem Haus sogar noch das Buga-Mobil frisch umgestaltet, ausgestattet. Heute kann man auch mal Details angucken, man kann sich sogar mal reinsetzen, wenn man möchte, Erinnerungsfotos schießen und einfach mal gucken rundum, wie Buga momentan so aussieht und schmeckt. Ja, und dann geht es natürlich im Anschluss an die Führungen, wer möchte, noch auf den Turm hinauf. Das macht die Stadtmarketinggesellschaft. Das, was sie sonst eigentlich in der Woche sowieso auch einmal dann tun, aber heute zu der regulären Turmführung dann halt eben noch extra mit dazu.
1: Mit seinem 73 Meter hohen Turm prägt das Rathaus bis heute die Silhouette der Stadt. Auf der mehr als 41 Meter hohen Aussichtsplattform haben Besucher außerdem einen weiten Blick über die Stadt. Die Geschichte des Rathauses reicht bis ins ausgehende 19. Jahrhundert zurück. Zwischen 1898 und 1901 wurde es nach den Plänen der Charlottenburger Architekten Reinhard und Süßengut errichtet. Und auch für die Zukunft ist bereits einiges geplant.
2: Groß anstehen wird ja mal irgendwann die Umgestaltung des großen Ratssaales. Das ist zum Beispiel eine Veränderung. Dann wird es dann natürlich energetisch immer auf den aktuellsten Stand gebracht, sollte zumindest so sein, so wie wir es halt eben schaffen, so wie es halt eben möglich ist. Es gibt immer an allen Ecken und Kanten etwas Gestalterisches und vielleicht kommt ja in den nächsten 125 Jahren dann doch mal wieder der Schmuckgiebel über die große Fensterwand draußen, also vor das Dach, so wie er früher einmal war. Also dieser Giebel, ein wirklich tolles Ding, das macht das Rathaus weithin erkennbar, sehr gut erkennbar. Aber ich glaube, die Leute kennen es auch heute noch, so wie es jetzt ist, und es gefällt trotzdem. Aber früher war es richtig Schmuck.
1: Damit ging ein ereignisreicher Jubiläumstag zu Ende. Die Ausstellung der gemalten Kinderbilder ist noch bis zum 29. Oktober im Rathaus zu sehen und zieht anschließend ins Jugendamt um.
0: In Dessau-Roßlau erinnern mehr als 100 Stolpersteine an Menschen, die Opfer des Nationalsozialismus wurden. Doch welche Geschichten verbergen sich hinter den Namen? Welche Lebenswege wurden durch Verfolgung, Vertreibung und Ermordung gewaltsam zerstört? Gemeinsam mit den Schülern der 9. Klasse der Pestalozzi-Schule laden das Quartiersmanagement am Leipziger Tor herzlich ein, das Quartier bei einem besonderen Spaziergang aus einer neuen Perspektive kennenzulernen. Stolpersteine erinnern an Menschen, die während der Zeit des Nationalsozialismus verfolgt wurden. Jeder einzelne Stein steht für ein persönliches Schicksal und macht das Unrecht der Vergangenheit an einem konkreten Ort sichtbar. Auch im Quartier am Leipziger Tor finden sich zahlreiche dieser Gedenksteine, die dazu einladen, innezuhalten, nachzufragen und sich zu erinnern. Der Spaziergang findet am Donnerstag, dem 15. Oktober statt. Treffpunkt ist um 9.30 Uhr am Stolperstein in der Ackerstraße 8. Gegen Ludwigshafen konnte der DRHV bisher seinen einzigen ersten Sieg der aktuellen zweiten Ligasaison einfahren. Wettbewerbsübergreifend verloren die Biber sogar die letzten 5 Spiele. Am Sonntag waren die Handballer aus der Bauerstadt sozusagen zum Siegen verdammt, um die Negativserie zu beenden. Ein Heimsieg gegen den VfL Lübeck-Schwartau sollte her.
3: Ganz viel Verletzungspech und bisher nur ein Sieg nach 6 Ligapartien. Der Start in die neue Saison der zweiten Handball-Bundesliga lief definitiv anders als geplant für den DRHV. Zusammen mit der Niederlage gegen Gummersbach im Pokal stand das Team von Vanja Radic 5 Pflichtspiele in Folge ohne eigenen Punktgewinn da. Die Negativserie sollte am 11. Oktober unbedingt beendet werden. In der Anhalt Arena empfingen die Biber den VfL Lübeck-Schwartau. Und die Gäste fanden direkt besser in die Partie und erspielten sich früh einen 2-Tore-Vorsprung. Dem Rückstand liefen die Dessau-Roßlauer zunächst hinterher. In der 15. Minute gelang Simon Siroth schließlich der 8:8-Ausgleich. Nur 2 Minuten später war es erneut der Linksaußen, der mit seinem Treffer zum 10:9 die Hausherren in Front brachte. Das Spiel blieb umkämpft und die Gäste konnten sich daraufhin wieder mit 3 Toren absetzen. Kreisläufer Valentin Neagu verkürzte in der 28. Minute aber auf 14:15. Kurz darauf erzielte DRHV-Torhüter Philipp Ambrosius in seinem 350. Pflichtspiel für die Biber seinen bereits 2. Treffer ins verwaiste Lübecker Tor und stellte auf 15:15. Mit einem knappen 16:17 Rückstand ging es kurz darauf in die Kabine. Nach dem Seitenwechsel blieb die Partie umkämpft. Yannick Markus Pust brachte den DRHV in der 34. Minute mit seinem Treffer zum 19:18 erneut in Führung. Zwar glich Lübeck direkt wieder aus, doch die Dessau-Roßlauer übernahmen zunehmend die Kontrolle. Auch eine doppelte Unterzahl brachte die Gastgeber nicht aus dem Konzept. Erneut war es Pust, der beim 24:21 erstmals für einen 3-Tore-Abstand sorgte. Defensiv stand die Mannschaft von Vanja Radic weiterhin kompakt und nutzte ihre Möglichkeiten im Angriff konsequent. In der 55. Minute erhöhte Kapitän Marcel Novak auf 34:27. Die Fans in der Anhalt Arena feierten ihre Mannschaft lautstark und sorgten für eine stimmungsvolle Schlussphase. Auch wenn Lübeck das Ergebnis bis zum Abpfiff noch etwas verkürzen konnte, geriet der Heimsieg nicht mehr in Gefahr. Am Ende belohnten sich die Dessau-Roßlauer für eine starke zweite Halbzeit und gewannen verdient mit 37:33. Nach 4 sieglosen Ligaspielen ist der Erfolg gegen den VfL Lübeck-Schwartau ein wichtiges Signal für die kommenden Aufgaben. Nach der Partie äußerten sich die Trainer beider Teams in einer Pressekonferenz zum Spiel.
4: Vanja, nochmal hier an der Stelle herzlichen Glückwunsch dir und deinem Team zu einem hochverdienten Sieg. Hochverdient nicht nur wegen der zweiten Halbzeit, sondern grundsätzlich, wenn man sieht, mit welcher Personalsituation ihr gerade zu kämpfen habt und dann hier so eine Partie hinzulegen, in Minden eigentlich ja schon ein fantastisches Spiel gemacht habt und dann kann man einfach nur gratulieren. Ich hatte hier im Vorgespräch schon zu Vanja gesagt, ich habe ein kleines Déjà-vu-Erlebnis. Das erinnert mich an das Spiel letztes Jahr in der Rückrunde. Da sind wir ja auch angereist, eigentlich in Topform mit vollem Kader. Dessau so ein bisschen unter Druck, weil wegen aufgrund vieler Verletzter. Wir führen zur Pause, tun uns vielleicht ein bisschen schwer, aber haben schon auch die Idee zu sagen, okay, wir haben die volle Bank, wir nutzen das, wir spielen das dann über 60 Minuten aus. Eine Qualität, finde ich, die wir durchaus mittlerweile auch haben, dass wir dann über hinten raus halt noch nachlegen können. Und wie beim letzten Spiel geht das heute völlig in die Hose. Wir brechen komplett zusammen in der zweiten Halbzeit. Mit 37 Gegentoren ist auch relativ offensichtlich, dass gerade in der Abwehr dann viel nicht gestimmt hat. Vanja hat seine Jungs super vorbereitet, hat mit den Gegeneinläufern uns bearbeitet, was wir jetzt vorher bei Dessau so nicht gesehen hatten. Das sind natürlich grundsätzlich trotzdem Situationen, die wir kennen und da haben wir sehr lange gebraucht, um überhaupt unsere Zuordnung zu finden. Dann haben wir zwischendurch die Zuordnung wieder verloren und das hat insgesamt bei uns für so viel Verunsicherung und Passivität gesorgt, dass wir da einfach zu wenig Gegenwehr geleistet haben. Haben Mika Schüler überhaupt nicht in den Griff bekommen, sicherlich sinnbildlich in doppelter Überzahl aus unserer Sicht, wo er dann beim vierten Pass den Ball noch reinwirft. Und ich glaube insgesamt die Phase vor und nach der Pause, da haben wir Überzahlszenen, da haben wir Top-Torchancen und bringen da keine deutlichere Führung hin. Und damit halten wir Dessau im Spiel und dann explodiert hier die Halle. Und wenn man das nicht verhindern kann, dass hier die Halle kommt, dann hat man es ganz schwer. Und es bleibt dabei, wir tun uns in Dessau wahnsinnig schwer. Glückwunsch zum verdienten Sieg.
5: Ich war schon ein bisschen skeptisch vor dem Spiel, wenn man sieht, wie Schwartau dieses Spiel, also letztes Jahr schon, aber dieses Jahr vor allem in die Liga gestartet ist. Das war echt beeindruckend und mit welcher Ruhe die das gespielt haben. Dass es heute jetzt so hoch für uns ausgeht, bin ich natürlich umso mehr glücklich für die Jungs. Weil seit Wochen haben wir eine sehr schwierige Situation und die Jungs kommen jeden Tag und trainieren, als ob nichts ist. Und trotz ein paar Niederlagen wussten wir, wir machen gar nicht so verkehrt die Sachen. Wir sind nah dran an den Sieg, aber schaffen es noch nicht. Man muss sagen, Hälfte von unserer Abwehrformation ist komplett neu, also die linke Hälfte komplett neu und somit auch komplette Hälfte im Angriff. Und dass das ein bisschen Zeit braucht, ist klar. Aber nichtsdestotrotz, die Jungs sind gierig, die wollen Spiele gewinnen und nicht verlieren. Und mit jeder Niederlage tut das immer ein bisschen mehr weh. Aber heute haben wir wirklich brutal das Spiel geführt und gemacht und Mika das ganze Spiel und dann auch Marcel und Mikkel kam heute wirklich, hat viele tolle Szenen gehabt in der zweiten Halbzeit und das ist das, was wir brauchen, pure Entschlossenheit von der ganzen Mannschaft in den Aktionen, wenn die machen und brutale Aggressivität in der Abwehr. Wir haben versucht, so gut zu verdichten. Allen spielt zum ersten Mal in seinem Leben diese Saison in Innenblock und macht das gar nicht so verkehrt und wächst mit jedem Spiel. Da sind wir auch froh darüber. Und so wie wir aufgetreten sind, wollen wir weiterhin auftreten und wollen wachsen an dem, was wir machen.
3: Mit den 2 bisherigen Heimsiegen stehen die Biber auf Platz 15 in der Tabelle der zweiten Liga. Weiter geht es für den DRHV am 17. Oktober in Großwallstadt. Am 24.10. gibt's dann das Ostderby gegen die Bundesliga-Absteiger aus Leipzig. Um 16 Uhr startet die mit Vorfreude erwartete Begegnung in der Anhalt Arena.
0: Am 12. Oktober öffnete der Jugendtreff Kochstedt, eine Außenstelle des Jugendclubs Zoberberg, wieder seine Türen. Jugendliche und junge Erwachsene sind montags und dienstags jeweils von 15 Uhr bis 20 Uhr herzlich willkommen. Die offene Kinder- und Jugendarbeit verfolgt das Ziel, junge Menschen in ihrer persönlichen und sozialen Entwicklung zu fördern. Demnach sollen Angebote der Jugendarbeit an den Interessen junger Menschen anknüpfen, von ihnen mitbestimmt und mitgestaltet werden, sowie Selbstbestimmung, gesellschaftliche Mitverantwortung und soziales Engagement stärken. Der Jugendtreff bietet jungen Menschen Raum für Begegnungen, eigene Ideen und gemeinsame Aktivitäten. Das Angebot richtet sich an alle jungen Menschen von Schuleintritt bis zum Alter von 26 Jahren. Alle Interessierten sind herzlich eingeladen, dem Jugendtreff Kochstedt zu besuchen und die Möglichkeiten der offenen Jugendarbeit zu nutzen. Und das waren die aktuellen Nachrichten hier bei Zeitnah. Jetzt folgt noch das Wetter sowie die Meldungen aus der Region. Bis dahin haben Sie eine schöne Zeit, machen Sie es gut und auf Wiedersehen.
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7: Morgen wird es mit bis zu 16 Grad kühl, aber etwas wärmer als am Vortag. Der Himmel bleibt überwiegend bewölkt, es ist jedoch nicht mit Regen zu rechnen. Dazu weht ein starker Westwind mit Böen in den Morgen- und Mittagsstunden. Das Wetter in der restlichen Woche bleibt ähnlich, wobei der Wind wieder abflacht.
8: Neuer Campus, neue Gesichter und jede Menge Informationen. Für viele junge Menschen beginnt Anfang Oktober ein neuer Lebensabschnitt, das Studium. Auch an der Hochschule Anhalt in Bernburg starten zahlreiche Erstsemester ins Wintersemester. Beim Ersti-Day geht es deshalb zunächst ums Ankommen und Orientieren. Für die Fachbereiche Landwirtschaft, Ökotrophologie und Naturschutz beginnt der Tag im Römerhaus. Die Wirtschaftsstudierenden treffen sich in Strenzfels Neuer Mitte. Danach geht es in die einzelnen Studiengänge.
9: Da haben wir den Ersti-Tag, wo ganz viele Programmpunkte stattfinden. Die Studierenden sollen hier erstmal ankommen, werden mit ganz, ganz viel Informationen versorgt. Ein Campusrundgang wird stattfinden und so die ersten Ausflüge in die ganze Administration, in die ganzen Systeme, wo sich Studenten informieren können. Das wird heute alles der Programmpunkt sein.
8: Wo ist der richtige Hörsaal? Wie funktionieren die digitalen Systeme? Und an wen können sich die neuen Studierenden wenden? Neben diesen organisatorischen Fragen geht es auch darum, den Campus und die anderen Studierenden kennenzulernen. Denn die neuen Studierenden kommen nicht nur aus der Region. Auch aus anderen Teilen Deutschlands und dem Ausland zieht es junge Menschen nach Bernburg.
9: Wir haben wieder eine große Anzahl an Studierenden aus dem In- und Ausland, die hier an der Hochschule Anhalt studieren wollen am Standort Bernburg. Wir haben alle Studiengänge, die wir anbieten, gut füllen können und freuen uns auf die Zusammenarbeit mit den Studierenden.

0: Im Start gibt es außerdem Campusführungen und verschiedene Aktionen. So sollen die Erstsemester möglichst schnell Kontakte knüpfen und sich an der Hochschule zu Hause fühlen. Und wenn am ersten Tag angesichts der vielen neuen Informationen noch nicht alles sitzt, gibt es einen einfachen Rat.
1: Es gibt heute wirklich eine ganze Menge an Informationen, die auf die Studierenden einprasseln. Versuchen sich an die höheren Semester zu halten, versuchen sie offen ranzugehen an die Sachen, sich erstmal zu orientieren. Und dann werden sie hier auch sehr schnell Anschluss finden und ich denke auch viel Freude im Studium haben.
0: Der erste Schritt ins Studium ist damit gemacht. Jetzt heißt es, ankommen, Kontakte knüpfen und den eigenen Platz am Campus finden. Forschung trifft Industrie mitten im Chemiepark Bitterfeld-Wolfen. Beim ersten Industrietag des Fraunhofer Instituts für Keramische Technologien und Systeme, kurz IKTS in Sachsen-Anhalt, ging es vergangene Woche im Chemiepark Bitterfeld-Wolfen darum, wie neue Technologien schneller aus der Forschung in die industrielle Praxis gelangen können. Das Fraunhofer IKTS ist bereits seit Jahren am Chemiestandort aktiv. Seit dem 1. Juli dieses Jahres ist nun auch die neue Technologieplattform für Kreislaufwirtschaft und Verfahrenstechnik, kurz TKV, direkt in Bitterfeld-Wolfen angesiedelt. Damit wird die Forschung vor Ort deutlich ausgebaut. Das Fraunhofer IKTS ist dabei der erste Akteur am Standort, der seinen Schwerpunkt ausschließlich auf Forschung und Entwicklung legt. Beim Industrietag trafen deshalb zahlreiche Unternehmen aus dem Chemiepark und der Region auf Wissenschaftler und Forschungsexperten. Unter anderem hielt auch der Institutsleiter Professor Dr. Michael Stelter ein kurzes Grußwort. Im Mittelpunkt standen die aktuellen Herausforderungen der Industrie. Dr. Daniela Pufki-Heinrich und Dr. Ingenieur Burkhard Fassauer vom Fraunhofer IKTS stellten dabei die Forschung vor Ort und mögliche Anwendungen für Unternehmen vor. Themen gab es viele. Kreislaufwirtschaft, Wasser- und Abwassertechnologien, keramische Membran, Rohstoffrecycling, Sensorik und die Digitalisierung von Industrieprozessen. An den Ausstellungsständen konnten die Besucher außerdem konkrete Technologien und Lösungsansätze kennenlernen. Denn genau darum geht es. Unternehmen sollen ihre Herausforderungen mitbringen und gemeinsam mit der Forschung daraus neue Verfahren und Projekte entwickeln. So soll die neue Fraunhofer-Plattform Bitterfeld-Wolfen als Chemiestandort fit für die Zukunft machen und Forschung und Industrie noch enger miteinander verbinden.
2: Ein Spiel der Spitzenklasse. Am vergangenen Samstag trafen die beiden Tabellenführer der Handball-Regionalliga SV Anhalt-Bernburg und der HC Elbflorenz 2006-2 aufeinander. Beide bisher ungeschlagen. Nur die Dresdner liegen einen Tabellenpunkt durch ein Unentschieden hin. Vor einer vollen Halle starten die Spitzenreiter ins Match. Schmelzer mit dem Auftakttreffer über Bernburger Köpfe hinweg. Richter findet im Anschluss aber die Lücke und sorgt für den Ausgleich. Die Dresdner aber bekannt für ihre Stärke im Konter und sorgen für ein schnelles 1:2. Nun verlangsamt sich das Spiel durch die starke Verteidigung beider Mannschaften. In der 16. Spielminute konnten die Gastgeber einen kleinen Vorteil mit 6:4 erspielen. Schmelzer macht Tempo, gibt an Klausner und er knallt ihn aus dem Eck ins Tor. Die Bernburger schlafen jedoch nicht und ein freistehender Friedrich sorgt für 7:5. Kurz vor der Pause könnte es nicht knapper sein. Schmelzer drückt sich durch und schafft den Ausgleich zum 12:12. Mit einem Unentschieden will der SV die erste Hälfte aber nicht beenden. Nach kurzen Pässen läuft Saul einfach durch und wirft ungestört ins Tor. Nach 30 Minuten auf Augenhöhe gehen die Bernburger mit einer 13:12 Führung in die Halbzeitpause. Bei diesen Mannschaften merkt man sofort, warum die Tabelle anführen.

0: ins Tor. 4 Tore Vorsprung, nur noch knapp 13 Minuten zu spielen. Wer denkt, das Spiel sei damit entschieden, wird eine Überraschung erleben. 50. Spielminute. Friedrich schleicht sich an seinen Gegnern vorbei und wirft gekonnt ins Tor. Die Dresdner schalten jedoch schnell. Schmelzer läuft aufs Tor, aber Friedrich hält ihn in der Luft fest. Klares Foul der Nummer 8. Sein Spiel endet nach 49 Minuten mit einer roten Karte. Das ist die Chance, auf die Elbflorenz gewartet hat. Langsam kämpfen sie sich ran. Till Punte heißt der Mann der Stunde. 56. Spielminute. Kurze Pässe. Punte findet die Lücke und knallt ihn über Bernburger Köpfen ins Tor. Bernburg kommt währenddessen nicht an der Dresdner Verteidigung vorbei. Wieder gibt Schmelzer an Punte und der hechtet zum Tor und ballert ihn rein. Was funktioniert, soll man ja bekanntlicherweise nicht ändern. Wieder kommt der Pass von Schmelzer und Punte macht den letzten in seiner 3-Tore-Serie. 24:23. Nicht einmal mehr 2 Minuten zu spielen. Wenn Bernburg nur noch ein Tor macht, sollte das Spiel sicher gewonnen sein. Schützenkönig Richter versucht's. Läuft durch, aber wird umgezogen. Zwar kein Tor, dafür aber 7 Meter. Bisher hat er jeden Einzelnen getroffen. Täuscht an und knallt ihn rein. Das war die Entscheidung. Die Dresdner machen zwar noch eins, aber es fehlt ihnen die Zeit. Das Spiel endet im 25:24 für SV Anhalt Bernburg. Sie bleiben ungeschlagen.
1: Ja, ich denke, das war ein absolutes Spitzenspiel, was beide Abwehrreihen anging. Uns ist auch gut gelungen, in den Rückzug zu kommen, weil Dresden ist eine extrem konterstarke Mannschaft. Da haben wir heute kaum Gegenstöße kassiert. Beide Abwehrreihen waren sehr dominant. Wir hatten ein paar Schwierigkeiten gegen die offensive Abwehr, aber nach und nach haben wir uns gut reingefunden. Nach der roten Karte gegen Niklas Friedrich mussten wir uns nochmal neu sortieren. Dementsprechend ist es nochmal eng geworden, aber am Ende haben wir es gut über die Bühne gebracht.
0: Mit diesem Sieg bleibt Bernburg klar auf dem ersten Tabellenplatz der Handball-Regionalliga. In ihrem nächsten Spiel treffen sie auswärts auf den HC Aschersleben.

Hallo und herzlich willkommen zur neuesten Ausgabe von Zeitnah hier auf RAN 1. Die Hochschule Anhalt verzeichnet zum Wintersemester 2026/27 bislang 1.373 Erstsemester an ihren drei Standorten in Dessau, Köthen und Bernburg. Damit liegt die Zahl fast 20% über dem Vorherjahresniveau. Besonders der Campus Dessau bleibt für Studieninteressierte attraktiv. Architektur zählt weiterhin zu den gefragtesten Studiengängen. Auch integriertes Design erfreut sich großer Beliebtheit. Im Studiengang Vermessung und Geoinformatik ist zudem die duale Studienvariante besonders gefragt, die wissenschaftliche Inhalte mit praktischer Berufserfahrung verbindet. Die steigenden Erstsemesterzahlen zeigen, dass die Hochschule Anhalt mit ihren vielfältigen Studienangeboten junge Menschen für ein Studium begeistert und ihnen Perspektive

0: für ihre berufliche Zukunft eröffnet. Seit 1901 steht das Rathaus im Herzen von Dessau-Rossau und ist längst zu einem besonderen Wahrzeichen der Stadt geworden. Um das 125-jährige Bestehen zu würdigen und gemeinsam zu feiern, kamen am 2. Oktober zahlreiche Besucher und Vertreter der Stadt im Rathaus zusammen. Neben der Erkundung des historischen Gebäudes und der Siegerehrung des Malwettbewerbs, wie sieht das Rathaus Dessau in 125 Jahren aus, gab es an diesem Tag noch einiges zu entdecken.
1: Das Rathaus in Dessau ist eines der wichtigsten architektonischen Wahrzeichen der Innenstadt und zugleich der zentrale Sitz der Stadtverwaltung von Dessau-Roßlau. In diesem Jahr feiert das Gebäude sein 125-jähriges Jubiläum. Am 2. Oktober kamen deshalb ab 15 Uhr zahlreiche Besucher zusammen, um gemeinsam zu feiern und die Geschichte des Rathauses zu würdigen.
2: Wir haben ein ganz schönes Programm zusammengestrickt. Da kam das eine noch zu dem anderen dazu. Das ist einfach so eine Dynamik, die manchmal bei solchen Veranstaltungen entstehen kann oder im Vorfeld. Aber es ist, denke ich mal, ein ganz rundes Programm. Wir haben einige Führungen, also konkret drei Führungen durchs Haus, haben neben dem Oberbürgermeisterbüro, das auch besetzt ist vom Oberbürgermeister heute persönlich, dann noch das Büro eines Beigeordneten oder zweier Beigeordneter noch mitgeöffnet, natürlich auch wieder das Trauzimmer, das Standesamt. Dann ist heute ein ganz besonderer Gast hier, das ist das Stadtarchiv. Und das Stadtarchiv hat das erste goldene Buch der Stadt mitgebracht, ein prachtvolles Stück, dann noch einige Baupläne und noch andere Leckereien in historischer Sicht. Und auch eine ganz besondere Plakette, die hat eine eigene Story. Da, das verraten wir noch nicht, das wird vielleicht später mal eine separate Geschichte.
1: Damit der Jubiläumstag für Groß und Klein zu einem besonderen Erlebnis wurde, gab es auch für die jüngeren Besucher einiges zu entdecken.
2: Dann haben wir die Kita heute hier zu Gast. Sie kümmert sich um unsere jüngeren Gäste. Die werden geschminkt, die können sich Masken basteln, die können dem Rathaus nochmal natürlich auf Papier Farbe verteilen. Dann hatten wir auch begleitend einen Mal- oder Kreativwettbewerb vorbereitet. Hier im Rückfeld sieht man die Ergebnisse. Immerhin 53 Kinder haben sich daran beteiligt und es waren tolle Arbeiten dabei.
1: Beim Wettbewerb, wie sieht das Rathaus Dessau in 125 Jahren aus, konnte es nur einen ersten Platz geben, welchen sich die 10-jährige Luisina sicherte. Ihr Bild überzeugte die Jury aus Stadtplanern, Kultur- und Jugendamt sowie dem Oberbürgermeisterbereich. Nun hat sie die Wahl. Entweder trifft sie den Oberbürgermeister und nimmt mit ihrer Schulklasse an einer Sonderführung teil, oder sie erlebt den besonderen Tag gemeinsam mit ihrer Familie. Doch damit war das Jubiläumsprogramm noch lange nicht beendet.
2: Dann haben wir einen Buga-Stand heute hier und als Premiere vor dem Haus sogar noch das Buga-Mobil frisch umgestaltet, ausgestattet. Heute kann man auch mal Details angucken, man kann sich sogar mal reinsetzen, wenn man möchte, Erinnerungsfoto schießen und einfach mal gucken rundum, wie Buga momentan so aussieht und schmeckt. Ja, und dann geht es natürlich im Anschluss an die Führungen, wer möchte, noch auf den Turm hinauf. Das macht die Stadtmarketinggesellschaft. Das, was sie sonst eigentlich in der Woche sowieso auch einmal dann tun, aber heute zu der regulären Turmführung dann halt eben noch extra mit dazu.
1: Mit seinem 73 Meter hohen Turm prägt das Rathaus bis heute die Silhouette der Stadt. Auf der mehr als 41 Meter hohen Aussichtsplattform haben Besucher außerdem einen weiten Blick über die Stadt. Die Geschichte des Rathauses reicht bis ins ausgehende 19. Jahrhundert zurück. Zwischen 1898 und 1901 wurde es nach den Plänen der Charlottenburger Architekten Reinhard und Süßengut errichtet. Und auch für die Zukunft ist bereits einiges geplant.
2: Groß anstehen wird ja mal irgendwann die Umgestaltung des großen Ratssaales. Das ist zum Beispiel eine Veränderung. Dann wird es dann natürlich energetisch immer auf den aktuellsten Stand gebracht, sollte zumindest so sein, so wie wir es halt eben schaffen, so wie es halt eben möglich ist. Es gibt immer an allen Ecken und Kanten etwas Gestalterisches und vielleicht kommt ja in den nächsten 125 Jahren dann doch mal wieder der Schmuckgiebel über die große Fensterwand draußen, also vor das Dach, so wie er früher einmal war.

0: Also dieser Giebel, ein wirklich tolles Ding. Das macht das Rathaus weithin erkennbar, sehr gut erkennbar. Aber ich glaube, die Leute kennen es auch heute noch, so wie es jetzt ist. Und es gefällt trotzdem. Aber früher war es richtig schmuck.
1: Damit ging ein ereignisreicher Jubiläumstag zu Ende. Die Ausstellung der gemalten Kinderbilder ist noch bis zum 29. Oktober im Rathaus zu sehen und zieht anschließend ins Jugendamt um.
2: In Dessau-Roßlau erinnern mehr als 100 Stolpersteine an Menschen, die Opfer des Nationalsozialismus wurden. Doch welche Geschichten verbergen sich hinter den Namen? Welche Lebenswege wurden durch Verfolgung, Vertreibung und Ermordung gewaltsam zerstört? Gemeinsam mit den Schülern der 9. Klasse der Pestalozzi-Schule laden das Quartiersmanagement am Leipziger Tor herzlich ein, das Quartier bei einem besonderen Spaziergang aus einer neuen Perspektive kennenzulernen. Stolpersteine erinnern an Menschen, die während der Zeit des Nationalsozialismus verfolgt wurden. Jeder einzelne Stein steht für ein persönliches Schicksal und macht das Unrecht der Vergangenheit an einem konkreten Ort sichtbar. Auch im Quartier am Leipziger Tor finden sich zahlreiche dieser Gedenksteine, die dazu einladen, innezuhalten, nachzufragen und sich zu erinnern. Der Spaziergang findet am Donnerstag, dem 15. Oktober statt. Treffpunkt ist um 9.30 Uhr am Stolperstein in der Ackerstraße 8. Gegen Ludwigshafen konnte der DRHV bisher seinen einzigen ersten Sieg der aktuellen zweiten Ligasaison einfahren. Wettbewerbsübergreifend verloren die Biber sogar die letzten 5 Spiele. Am Sonntag waren die Handballer aus der Bauerstadt sozusagen zum Siegen verdammt, um die Negativserie zu beenden. Ein Heimsieg gegen den VfL Lübeck-Schwartau sollte her.
3: Ganz viel Verletzungspech und bisher nur ein Sieg nach 6 Ligapartien. Der Start in die neue Saison der zweiten Handball-Bundesliga lief definitiv anders als geplant für den DRHV. Zusammen mit der Niederlage gegen Gummersbach im Pokal stand das Team von Vanja Radic 5 Pflichtspiele in Folge ohne eigenen Punktgewinn da. Die Negativserie sollte am 11. Oktober unbedingt beendet werden. In der Anhalt Arena empfingen die Biber den VfL Lübeck-Schwartau. Und die Gäste fanden direkt besser in die Partie und erspielten sich früh einen 2-Tore-Vorsprung. Dem Rückstand liefen die Dessau-Roßlauer zunächst hinterher. In der 15. Minute gelang Simon Siroth schließlich der 8:8-Ausgleich. Nur 2 Minuten später war es erneut der Linksaußen, der mit seinem Treffer zum 10:9 die Hausherren in Front brachte. Das Spiel blieb umkämpft und die Gäste konnten sich daraufhin wieder mit 3 Toren absetzen. Kreisläufer Valentin Neagu verkürzte in der 28. Minute aber auf 14:15. Kurz darauf erzielte DRHV-Torhüter Philipp Ambrosius in seinem 350. Pflichtspiel für die Biber seinen bereits 2. Treffer ins verwaiste Lübecker Tor und stellte auf 15:15. Mit einem knappen 16:17 Rückstand ging es kurz darauf in die Kabine. Nach dem Seitenwechsel blieb die Partie umkämpft. Yannick Markus Pust brachte den DRHV in der 34. Minute mit seinem Treffer zum 19:18 erneut in Führung. Zwar glich Lübeck direkt wieder aus, doch die Dessau-Roßlauer übernahmen zunehmend die Kontrolle. Auch eine doppelte Unterzahl brachte die Gastgeber nicht aus dem Konzept. Erneut war es Pust, der beim 24:21 erstmals für einen 3-Tore-Abstand sorgte. Defensiv stand die Mannschaft von Vanja Radic weiterhin kompakt und nutzte ihre Möglichkeiten im Angriff konsequent. In der 55. Minute erhöhte Kapitän Marcel Nowak auf 34:27. Die Fans in der Anhalt Arena feierten ihre Mannschaft lautstark und sorgten für eine stimmungsvolle Schlussphase. Auch wenn Lübeck das Ergebnis bis zum Abpfiff noch etwas verkürzen konnte, geriet der Heimsieg nicht mehr in Gefahr. Am Ende belohnten sich die Dessau-Roßlauer für eine starke zweite Halbzeit und gewannen verdient mit 37:33. Nach 4 sieglosen Ligaspielen ist der Erfolg gegen den VfL Lübeck-Schwartau ein wichtiges Signal für die kommenden Aufgaben. Nach der Partie äußerten sich die Trainer beider Teams in einer Pressekonferenz zum Spiel.
4: Vanja, nochmal hier an der Stelle herzlichen Glückwunsch dir und deinem Team zu einem hochverdienten Sieg.

0: hoch verdient, nicht nur wegen der zweiten Halbzeit, sondern grundsätzlich, wenn man sieht, mit welcher Personalsituation ihr gerade zu kämpfen habt und dann hier so eine Partie hinzulegen, in Minden eigentlich ja schon ein fantastisches Spiel gemacht habt und dann kann man einfach nur gratulieren. Ich hatte hier im Vorgespräch schon zu Vanja gesagt, ich habe ein kleines Déjà-vu-Erlebnis. Das erinnert mich an das Spiel letztes Jahr in der Rückrunde. Da sind wir ja auch angereist, eigentlich in Topform mit vollem Kader. Dessau so ein bisschen unter Druck, weil wegen aufgrund vieler Verletzter. Wir führen zur Pause, tun uns vielleicht ein bisschen schwer, aber haben schon auch die Idee zu sagen, okay, wir haben die volle Bank, wir nutzen das, wir spielen das dann über 60 Minuten aus. Eine Qualität, finde ich, die wir durchaus mittlerweile auch haben, dass wir dann über hinten raus halt noch nachlegen können. Und wie beim letzten Spiel geht das heute völlig in die Hose. Wir brechen komplett zusammen in der zweiten Halbzeit. Mit 37 Gegentoren ist auch relativ offensichtlich, dass gerade in der Abwehr dann viel nicht gestimmt hat. Vanja hat seine Jungs super vorbereitet, hat mit den Gegeneinläufern uns bearbeitet, was wir jetzt vorher bei Dessau so nicht gesehen hatten. Das sind natürlich grundsätzlich trotzdem Situationen, die wir kennen und da haben wir sehr lange gebraucht, um überhaupt unsere Zuordnung zu finden. Dann haben wir zwischendurch die Zuordnung wieder verloren und das hat insgesamt bei uns für so viel Verunsicherung und Passivität gesorgt, dass wir da einfach zu wenig Gegenwehr geleistet haben. Haben Mika Schüler überhaupt nicht in den Griff bekommen, sicherlich sinnbildlich in doppelter Überzahl aus unserer Sicht, wo er dann beim vierten Pass den Ball noch reinwirft. Und ich glaube insgesamt die Phase vor und nach der Pause, da haben wir Überzahlszenen, da haben wir Top-Torchancen und bringen da keine deutlichere Führung hin. Und damit halten wir Dessau im Spiel und dann explodiert hier die Halle. Und ja, wenn man das nicht verhindern kann, dass hier die Halle kommt, dann hat man es ganz schwer. Und es bleibt dabei, wir tun uns in Dessau wahnsinnig schwer. Glückwunsch zum verdienten Sieg.
1: Ich war schon ein bisschen skeptisch vor dem Spiel, wenn man sieht, wie Schwartau dieses Spiel, also letztes Jahr schon, aber dieses Jahr vor allem in die Liga gestartet ist. Das war echt beeindruckend und mit welcher Ruhe die das gespielt haben. Dass es heute jetzt so hoch für uns ausgeht, bin ich natürlich umso mehr glücklich für die Jungs. Weil seit Wochen haben wir eine sehr schwierige Situation und die Jungs kommen jeden Tag und trainieren, als ob nichts ist und trotz paar Niederlagen wussten wir, wir machen gar nicht so verkehrt die Sachen, wir sind nah dran an den Sieg, aber schaffen es noch nicht. Man muss sagen, Hälfte von unserer Abwehrformation ist komplett neu, also die linke Hälfte komplett neu und somit auch komplette Hälfte im Angriff. Und dass das ein bisschen Zeit braucht, ist es klar. Aber nichtsdestotrotz, die Jungs sind gierig, die wollen Spiele gewinnen und nicht verlieren. Und mit jeder Niederlage tut das immer ein bisschen mehr weh. Aber heute haben wir wirklich brutal das Spiel geführt und gemacht und Mika das ganze Spiel und dann auch Marcel und Mikkel kam heute wirklich, hat viele tolle Szenen gehabt in der zweiten Halbzeit und das ist das, was wir brauchen, pure Entschlossenheit von der ganzen Mannschaft in den Aktionen, wenn die machen und brutale Aggressivität in der Abwehr. Wir haben versucht, so gut zu verdichten. Allen spielt zum ersten Mal in seinem Leben diese Saison in Innenblock und macht das gar nicht so verkehrt und wächst mit jedem Spiel. Da sind wir auch froh darüber. Und ja, so wie wir aufgetreten sind, wollen wir weiterhin auftreten und wollen wachsen an dem, was wir machen.
2: Mit den zwei bisherigen Heimsiegen stehen die Biber auf Platz 15 in der Tabelle der zweiten Liga. Weiter geht es für den DRHV am 17. Oktober in Großwallstadt. Am 24.10. gibt's dann das Ostderby gegen die Bundesliga-Absteiger aus Leipzig. Um 16 Uhr startet die mit Vorfreude erwartete Begegnung in der Anhalt Arena.
3: Am 12. Oktober öffnete der Jugendtreff Kochstedt, eine Außenstelle des Jugendclubs Zoberberg, wieder seine Türen. Jugendliche und junge Erwachsene sind montags und dienstags jeweils von 15 Uhr bis 20 Uhr herzlich willkommen. Die offene Kinder- und Jugendarbeit verfolgt das Ziel, junge Menschen in ihrer persönlichen und sozialen Entwicklung zu fördern. Demnach sollen Angebote der Jugendarbeit an den Interessen junger Menschen anknüpfen, von ihnen mitbestimmt und mitgestaltet werden, sowie Selbstbestimmung, gesellschaftliche Mitverantwortung und soziales Engagement stärken. Der Jugendtreff bietet jungen Menschen

0: Raum für Begegnungen, eigene Ideen und gemeinsame Aktivitäten. Das Angebot richtet sich an alle jungen Menschen von Schuleintritt bis zum Alter von 26 Jahren. Alle Interessierten sind herzlich eingeladen, den Jugendtreff Kochstedt zu besuchen und die Möglichkeiten der offenen Jugendarbeit zu nutzen. Und das waren die aktuellen Nachrichten hier bei Zeitnah. Jetzt folgt noch das Wetter sowie die Meldungen aus der Region. Bis dahin haben Sie eine schöne Zeit, machen Sie es gut und auf Wiedersehen.
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4: Morgen wird es mit bis zu 16 Grad kühl, aber etwas wärmer als am Vortag. Der Himmel bleibt überwiegend bewölkt, es ist jedoch nicht mit Regen zu rechnen. Dazu weht ein starker Westwind mit Böen in den Morgen- und Mittagsstunden. Das Wetter in der restlichen Woche bleibt ähnlich, wobei der Wind wieder abflacht.
5: Neuer Campus, neue Gesichter und jede Menge Informationen. Für viele junge Menschen beginnt Anfang Oktober ein neuer Lebensabschnitt, das Studium. Auch an der Hochschule Anhalt in Bernburg starten zahlreiche Erstsemester ins Wintersemester. Beim Ersti-Day geht es deshalb zunächst ums Ankommen und Orientieren. Für die Fachbereiche Landwirtschaft, Ökotrophologie und Naturschutz beginnt der Tag im Römerhaus. Die Wirtschaftsstudierenden treffen sich in Strenzfels Neuer Mitte. Danach geht es in die einzelnen Studiengänge.
6: Da haben wir den Ersti-Tag, wo ganz viele Programmpunkte stattfinden. Die Studierenden sollen hier erstmal ankommen, werden mit ganz, ganz viel Informationen versorgt. Ein Campusrundgang wird stattfinden und so die ersten Ausflüge in die ganze Administration, in die ganzen Systeme, wo sich Studenten informieren können. Das wird heute alles der Programmpunkt sein.
5: Wo ist der richtige Hörsaal? Wie funktionieren die digitalen Systeme? Und an wen können sich die neuen Studierenden wenden? Neben diesen organisatorischen Fragen geht es auch darum, den Campus und die anderen Studierenden kennenzulernen. Denn die neuen Studierenden kommen nicht nur aus der Region. Auch aus anderen Teilen Deutschlands und im Ausland zieht es junge Menschen nach Bernburg.
6: Wir haben wieder eine große Anzahl an Studierenden aus dem In- und Ausland, die hier an der Hochschule Anhalt studieren wollen am Standort Bernburg. Wir haben alle Studiengänge, die wir anbieten, gut füllen können und freuen uns auf die Zusammenarbeit mit den Studierenden.
5: Zum Start gibt es außerdem Campusführungen und verschiedene Aktionen. So sollen die Erstsemester möglichst schnell Kontakte knüpfen und sich an der Hochschule zu Hause fühlen. Und wenn am ersten Tag angesichts der vielen neuen Informationen noch nicht alles sitzt, gibt es einen einfachen Rat.
6: Es gibt heute wirklich eine ganze Menge an Informationen, die auf die Studierenden einprasseln. Versuchen sich an die höheren Semester zu halten, versuchen sie offen ranzugehen an die Sachen, sich erstmal zu orientieren. Und dann werden sie hier auch sehr schnell Anschluss finden und ich denke auch viel Freude im Studium haben.
5: Der erste Schritt ins Studium ist damit gemacht. Jetzt heißt es: Ankommen, Kontakte knüpfen und den eigenen Platz am Campus.

0: Fokus finden. Forschung trifft Industrie mitten im Chemiepark Bitterfeld-Wolfen. Beim ersten Industrietag des Fraunhofer Instituts für Keramische Technologien und Systeme, kurz IKTS in Sachsen-Anhalt, ging es vergangene Woche im Chemiepark Bitterfeld-Wolfen darum, wie neue Technologien schneller aus der Forschung in die industrielle Praxis gelangen können. Das Fraunhofer IKTS ist bereits seit Jahren am Chemiestandort aktiv. Seit dem 1. Juli dieses Jahres ist nun auch die neue Technologieplattform für Kreislaufwirtschaft und Verfahrenstechnik, kurz TKV, direkt in Bitterfeld-Wolfen angesiedelt. Damit wird die Forschung vor Ort deutlich ausgebaut. Das Fraunhofer IKTS ist dabei der erste Akteur am Standort, der seinen Schwerpunkt ausschließlich auf Forschung und Entwicklung legt. Beim Industrietag trafen deshalb zahlreiche Unternehmen aus dem Chemiepark und der Region auf Wissenschaftler und Forschungsexperten. Unter anderem hielt auch der Institutsleiter Professor Dr. Michael Stelter ein kurzes Grußwort. Im Mittelpunkt standen die aktuellen Herausforderungen der Industrie. Dr. Daniela Pufki-Heinrich und Dr. Ingenieur Burkhard Fassauer vom Fraunhofer IKTS stellten dabei die Forschung vor Ort und mögliche Anwendungen für Unternehmen vor. Themen gab es viele. Kreislaufwirtschaft, Wasser- und Abwassertechnologien, keramische Membran, Rohstoffrecycling, Sensorik und die Digitalisierung von Industrieprozessen. An den Ausstellungsständen konnten die Besucher außerdem konkrete Technologien und Lösungsansätze kennenlernen. Denn genau darum geht es. Unternehmen sollen ihre Herausforderungen mitbringen und gemeinsam mit der Forschung daraus neue Verfahren und Projekte entwickeln. So soll die neue Fraunhofer-Plattform Bitterfeld-Wolfen als Chemiestandort fit für die Zukunft machen und Forschung und Industrie noch enger miteinander verbinden.
1: Ein Spiel der Spitzenklasse. Am vergangenen Samstag trafen die beiden Tabellenführer der Handball-Regionalliga SV Anhalt-Bernburg und der HC Elbflorenz 2006-2 aufeinander. Beide bisher ungeschlagen. Nur die Dresdner liegen einen Tabellenpunkt durch ein Unentschieden hinten. Vor einer vollen Halle starten die Spitzenreiter ins Match. Schmelzer mit dem Auftakttreffer über Bernburger Köpfe hinweg. Richter findet im Anschluss aber die Lücke und sorgt für den Ausgleich. Die Dresdner aber bekannt für ihre Stärke im Konter und sorgen für ein schnelles 1:2. Nun verlangsamt sich das Spiel durch die starke Verteidigung beider Mannschaften. In der 16. Spielminute konnten die Gastgeber einen kleinen Vorteil mit 6:4 erspielen. Schmelzer macht Tempo, gibt an Klausner und der knallt ihn aus dem Eck ins Tor. Die Bernburger schlafen jedoch nicht und ein freistehender Friedrich sorgt für 7:5. Kurz vor der Pause könnte es nicht knapper sein. Schmelzer drückt sich durch und schafft den Ausgleich zum 12:12. Mit einem Unentschieden will der SV die erste Hälfte aber nicht beenden. Nach kurzen Pässen läuft Saul einfach durch und wirft ungestört ins Tor. Nach 30 Minuten auf Augenhöhe gehen die Bernburger mit einer 13:12 Führung in die Halbzeitpause. Bei diesen Mannschaften merkt man sofort, warum sie die Tabelle anführen. Jetzt können sich die Bernburger aber doch noch weiter absetzen. Aus dem Mittelfeld heraus bauen sie ihren Angriff auf. Froschauer läuft durch und knallt ihn inklusive Pirouette rein. Das beendet die 3-Tore-Serie und führt zum 15:12. Diesen Vorsprung werden sie auch länger nicht mehr aufgeben. Hier in der 46. Kurze Pässe und Richter kann sich immer wieder durchquetschen. Knallt ihn rein und macht das 20:17. Dresden jetzt aber in Angriff. Schmelzer läuft, Pass auf Palm, aber dem rutscht der Ball aus der Hand. Froschauer zur Stelle, gibt an Friedrich, fliegt übers Feld und Bühne brettert ihn ins Tor. 4 Tore Vorsprung, nur noch knapp 13 Minuten zu spielen. Wer denkt, das Spiel sei damit entschieden, wird eine Überraschung erleben. 50. Spielminute. Friedrich schleicht sich an seinen Gegnern vorbei und wirft gekonnt ins Tor. Die Dresdner schalten jedoch schnell. Schmelzer läuft aufs Tor, aber Friedrich hält ihn in der Luft fest. Klares Foul der Nummer 8. Sein Spiel endet nach 49 Minuten mit einer roten Karte. Das ist die Chance, auf die Elbflorenz gewartet hat. Langsam kämpfen sie sich ran. Till Punte heißt der Mann der Stunde. 56. Spielminute. Kurze Pässe. Punte findet die Lücke und knallt ihn über Bernburger Köpfen ins Tor. Bernburg kommt währenddessen nicht an der Dresdner Verteidigung vorbei. Wieder gibt Schmelzer an Punte und der hechtet zum Tor und ballert ihn rein. Was funktioniert, soll man ja bekanntlicherweise nicht ändern. Wieder kommt der Pass von Schmelzer und Punte macht den letzten in seiner 3-Tore-Serie. 24:23. Nicht einmal mehr 2 Minuten zu spielen. Wenn Bernburg nur noch ein Tor macht, sollte das Spiel sicher gewonnen sein. Schützenkönig Richter versucht's. Läuft durch, aber wird umgezogen. Zwar kein Tor, dafür aber 7 Meter. Bisher hat er jeden Einzelnen getroffen. Täuscht an und knallt ihn rein. Das war die Entscheidung. Die Dresdner machen zwar noch eins, aber es fehlt ihnen die Zeit. Das Spiel endet im 25:24 für SV Anhalt Bernburg. Sie bleiben ungeschlagen.
2: Ja, ich denke, das war ein absolutes Spitzenspiel, was beide Abwehrreihen anging. Uns ist auch gut gelungen, in den Rückzug zu kommen, weil Dresden ist eine extrem konterstarke Mannschaft. Da haben wir heute kaum Gegenstöße kassiert. Beide Abwehrreihen waren sehr dominant. Wir hatten ein paar Schwierigkeiten gegen die offensive Abwehr, aber nach und nach haben wir uns gut reingefunden. Nach der roten Karte gegen Niklas Friedrich mussten wir uns nochmal neu sortieren. Dementsprechend ist es nochmal eng geworden, aber am Ende haben wir es gut über die Bühne gebracht.
1: Mit diesem Sieg bleibt Bernburg klar auf dem ersten Tabellenplatz der Handball-Regionalliga. In ihrem nächsten Spiel treffen sie auswärts auf den HC Aschersleben.

0: Hallo und herzlich willkommen zur neuesten Ausgabe von Zeitnah hier auf RAN 1. Die Hochschule Anhalt verzeichnet zum Wintersemester 2026/27 bislang 1.373 Erstsemester an ihren drei Standorten in Dessau, Köthen und Bernburg. Damit liegt die Zahl fast 20% über dem Vorherjahresniveau. Besonders der Campus Dessau bleibt für Studieninteressierte attraktiv. Architektur zählt weiterhin zu den gefragtesten Studiengängen. Auch integriertes Design erfreut sich großer Beliebtheit. Im Studiengang Vermessung und Geoinformatik ist zudem die duale Studienvariante besonders gefragt, die wissenschaftliche Inhalte mit praktischer Berufserfahrung verbindet. Die steigenden Erstsemesterzahlen zeigen, dass die Hochschule Anhalt mit ihren vielfältigen Studienangeboten junge Menschen für ein Studium begeistert und ihnen Perspektive für ihre berufliche Zukunft eröffnet. Seit 1901 steht das Rathaus im Herzen von Dessau-Rossau und ist längst zu einem besonderen Wahrzeichen der Stadt geworden. Um das 125-jährige Bestehen zu würdigen und gemeinsam zu feiern, kamen am 2. Oktober zahlreiche Besucher und Vertreter der Stadt im Rathaus zusammen. Neben der Erkundung des historischen Gebäudes und der Siegerehrung des Malwettbewerbs, wie sieht das Rathaus Dessau in 125 Jahren aus, gab es an diesem Tag noch einiges zu entdecken.
1: Das Rathaus in Dessau ist eines der wichtigsten architektonischen Wahrzeichen der Innenstadt und zugleich der zentrale Sitz der Stadtverwaltung von Dessau-Roßlau. In diesem Jahr feiert das Gebäude sein 125-jähriges Jubiläum. Am 2. Oktober kamen deshalb ab 15 Uhr zahlreiche Besucher zusammen, um gemeinsam zu feiern und die Geschichte des Rathauses zu würdigen.
2: Wir haben ein ganz schönes Programm zusammengestrickt. Da kam das eine noch zu dem anderen dazu. Das ist einfach so eine Dynamik, die manchmal bei solchen Veranstaltungen entstehen kann oder im Vorfeld. Aber es ist, denke ich mal, ein ganz rundes Programm. Wir haben einige Führungen, also konkret drei Führungen durchs Haus, haben neben dem Oberbürgermeisterbüro, das auch besetzt ist vom Oberbürgermeister heute persönlich, dann noch das Büro eines Beigeordneten oder zweier Beigeordneter noch mitgeöffnet, natürlich auch wieder das Trauzimmer, das Standesamt. Dann ist heute ein ganz besonderer Gast hier, das ist das Stadtarchiv. Und das Stadtarchiv hat das erste goldene Buch der Stadt mitgebracht, ein prachtvolles Stück, dann noch einige Baupläne und noch andere Leckereien in historischer Sicht. Und auch eine ganz besondere Plakette, die hat eine eigene Story. Da, das verraten wir noch nicht. Das wird vielleicht später mal eine separate Geschichte.
1: Damit der Jubiläumstag für Groß und Klein zu einem besonderen Erlebnis wurde, gab es auch für die jüngeren Besucher einiges zu entdecken.
2: Dann haben wir die Dekita heute hier zu Gast. Sie kümmert sich um unsere jüngeren Gäste. Die werden geschminkt, die können sich Masken basteln, die können dem Rathaus nochmal natürlich auf Papier Farbe verteilen. Dann hatten wir auch begleitend einen Mal- oder Kreativwettbewerb vorbereitet. Hier im Rückfeld sieht man die Ergebnisse. Immerhin 53 Kinder haben sich daran beteiligt und es waren tolle Arbeiten dabei.
1: Beim Wettbewerb, wie sieht das Rathaus Dessau in 125 Jahren aus, konnte es nur einen ersten Platz geben, welchen sich die 10-jährige Luisina sicherte. Ihr Bild überzeugte die Jury aus Stadtplanern, Kultur- und Jugendamt sowie dem Oberbürgermeisterbereich. Nun hat sie die Wahl. Entweder trifft sie den Oberbürgermeister und nimmt mit ihrer Schulklasse an einer Sonderführung teil, oder sie erlebt den besonderen Tag gemeinsam mit ihrer Familie. Doch damit war das Jubiläumsprogramm noch lange nicht beendet.
2: Dann haben wir einen Buga-Stand heute hier und als Premiere vor dem Haus sogar noch das Buga-Mobil frisch umgestaltet, ausgestattet. Heute kann man auch mal Details angucken, man kann sich sogar mal reinsetzen, wenn man möchte, Erinnerungsfoto schießen und einfach mal gucken rundum, wie Buga momentan so aussieht und schmeckt. Ja, und dann geht es natürlich im Anschluss an die Führungen, wer möchte, noch auf den Turm hinauf. Das macht die Stadtmarketinggesellschaft. Das, was sie sonst eigentlich in der Woche sowieso auch einmal dann tun, aber heute zu der regulären Turmführung dann halt eben noch extra mit dazu.
1: Mit seinem 73 Meter hohen Turm prägt das Rathaus bis heute die Silhouette der Stadt. Auf der mehr als 41 Meter hohen Aussichtsplattform haben Besucher außerdem einen weiten Blick über die Stadt. Die Geschichte des Rathauses reicht bis ins ausgehende 19. Jahrhundert zurück. Zwischen 1898 und 1901 wurde es nach den Plänen der Charlottenburger Architekten Reinhard und Süßengut errichtet. Und auch für die Zukunft ist bereits einiges geplant.
2: Groß anstehen wird ja mal irgendwann die Umgestaltung des großen Ratssaales. Das ist zum Beispiel eine Veränderung. Dann wird es dann natürlich energetisch immer auf den aktuellsten Stand gebracht, sollte zumindest so sein, so wie wir es halt eben schaffen, so wie es halt eben möglich ist. Es gibt immer an allen Ecken und Kanten etwas Gestalterisches und vielleicht kommt ja in den nächsten 125 Jahren dann doch mal wieder der Schmuckgiebel über die große Fensterwand draußen, also vor das Dach, so wie er früher einmal war.

0: also dieser Giebel, ein wirklich tolles Ding. Das macht das Rathaus weithin erkennbar, sehr gut erkennbar. Aber ich glaube, die Leute kennen es auch heute noch, so wie es jetzt ist, und es gefällt trotzdem. Aber früher war es richtig schmuck.
1: Damit ging ein ereignisreicher Jubiläumstag zu Ende. Die Ausstellung der gemalten Kinderbilder ist noch bis zum 29. Oktober im Rathaus zu sehen und zieht anschließend ins Jugendamt um.
2: In Dessau-Roßlau erinnern mehr als 100 Stolpersteine an Menschen, die Opfer des Nationalsozialismus wurden. Doch welche Geschichten verbergen sich hinter den Namen? Welche Lebenswege wurden durch Verfolgung, Vertreibung und Ermordung gewaltsam zerstört? Gemeinsam mit den Schülern der 9. Klasse der Pestalozzi-Schule laden das Quartiersmanagement am Leipziger Tor herzlich ein, das Quartier bei einem besonderen Spaziergang aus einer neuen Perspektive kennenzulernen. Stolpersteine erinnern an Menschen, die während der Zeit des Nationalsozialismus verfolgt wurden. Jeder einzelne Stein steht für ein persönliches Schicksal und macht das Unrecht der Vergangenheit an einem konkreten Ort sichtbar. Auch im Quartier am Leipziger Tor finden sich zahlreiche dieser Gedenksteine, die dazu einladen, innezuhalten, nachzufragen und sich zu erinnern. Der Spaziergang findet am Donnerstag, dem 15. Oktober statt. Treffpunkt ist um 9.30 Uhr am Stolperstein in der Ackerstraße 8. Gegen Ludwigshafen konnte der DRHV bisher seinen einzigen ersten Sieg der aktuellen zweiten Ligasaison einfahren. Wettbewerbsübergreifend verloren die Biber sogar die letzten 5 Spiele. Am Sonntag waren die Handballer aus der Bauerstadt sozusagen zum Siegen verdammt, um die Negativserie zu beenden. Ein Heimsieg gegen den VfL Lübeck-Schwartau sollte her.
3: Ganz viel Verletzungspech und bisher nur ein Sieg nach 6 Ligapartien. Der Start in die neue Saison der zweiten Handball-Bundesliga lief definitiv anders als geplant für den DRHV. Zusammen mit der Niederlage gegen Gummersbach im Pokal stand das Team von Vanja Radic 5 Pflichtspiele in Folge ohne eigenen Punktgewinn da. Die Negativserie sollte am 11. Oktober unbedingt beendet werden. In der Anhalt Arena empfingen die Biber den VfL Lübeck-Schwartau. Und die Gäste fanden direkt besser in die Partie und erspielten sich früh einen 2-Tore-Vorsprung. Dem Rückstand liefen die Dessau-Roßlauer zunächst hinterher. In der 15. Minute gelang Simon Siroth schließlich der 8:8-Ausgleich. Nur 2 Minuten später war es erneut der Linksaußen, der mit seinem Treffer zum 10:9 die Hausherren in Front brachte. Das Spiel blieb umkämpft und die Gäste konnten sich daraufhin wieder mit 3 Toren absetzen. Kreisläufer Valentin Neagu verkürzte in der 28. Minute aber auf 14:15. Kurz darauf erzielte DRHV-Torhüter Philipp Ambrosius in seinem 350. Pflichtspiel für die Biber seinen bereits 2. Treffer ins verwaiste Lübecker Tor und stellte auf 15:15. Mit einem knappen 16:17 Rückstand ging es kurz darauf in die Kabine. Nach dem Seitenwechsel blieb die Partie umkämpft. Yannick Markus Pust brachte den DRHV in der 34. Minute mit seinem Treffer zum 19:18 erneut in Führung. Zwar glich Lübeck direkt wieder aus, doch die Dessau-Roßlauer übernahmen zunehmend die Kontrolle. Auch eine doppelte Unterzahl brachte die Gastgeber nicht aus dem Konzept. Erneut war es Pust, der beim 24:21 erstmals für einen 3-Tore-Abstand sorgte. Defensiv stand die Mannschaft von Vanja Radic weiterhin kompakt und nutzte ihre Möglichkeiten im Angriff konsequent. In der 55. Minute erhöhte Kapitän Marcel Nowak auf 34:27. Die Fans in der Anhalt Arena feierten ihre Mannschaft lautstark und sorgten für eine stimmungsvolle Schlussphase. Auch wenn Lübeck das Ergebnis bis zum Abpfiff noch etwas verkürzen konnte, geriet der Heimsieg nicht mehr in Gefahr. Am Ende belohnten sich die Dessau-Roßlauer für eine starke zweite Halbzeit und gewannen verdient mit 37:33. Nach 4 sieglosen Ligaspielen ist der Erfolg gegen den VfL Lübeck-Schwartau ein wichtiges Signal für die kommenden Aufgaben. Nach der Partie äußerten sich die Trainer beider Teams in einer Pressekonferenz zum Spiel.
4: Vanja, nochmal hier an der Stelle herzlichen Glückwunsch dir und deinem Team zu einem hochverdienten Sieg.

0: hoch verdient, nicht nur wegen der zweiten Halbzeit, sondern grundsätzlich, wenn man sieht, mit welcher Personalsituation ihr gerade zu kämpfen habt und dann hier so eine Partie hinzulegen, in Minden eigentlich ja schon ein fantastisches Spiel gemacht habt und dann kann man einfach nur gratulieren. Ich hatte hier im Vorgespräch schon zu Vanja gesagt, ich habe ein kleines Déjà-vu-Erlebnis. Das erinnert mich an das Spiel letztes Jahr in der Rückrunde. Da sind wir ja auch angereist, eigentlich in Topform mit vollem Kader. Dessau so ein bisschen unter Druck, weil wegen aufgrund vieler Verletzter. Wir führen zur Pause, tun uns vielleicht ein bisschen schwer, aber haben schon auch die Idee zu sagen, okay, wir haben die volle Bank, wir nutzen das, wir spielen das dann über 60 Minuten aus. Eine Qualität, finde ich, die wir durchaus mittlerweile auch haben, dass wir dann über hinten raus halt noch nachlegen können. Und wie beim letzten Spiel geht das heute völlig in die Hose. Wir brechen komplett zusammen in der zweiten Halbzeit. Mit 37 Gegentoren ist auch relativ offensichtlich, dass gerade in der Abwehr dann viel nicht gestimmt hat. Vanja hat seine Jungs super vorbereitet, hat mit den Gegeneinläufern uns bearbeitet, was wir jetzt vorher bei Dessau so nicht gesehen hatten. Das sind natürlich grundsätzlich trotzdem Situationen, die wir kennen und da haben wir sehr lange gebraucht, um überhaupt unsere Zuordnung zu finden. Dann haben wir zwischendurch die Zuordnung wieder verloren und das hat insgesamt bei uns für so viel Verunsicherung und Passivität gesorgt, dass wir da einfach zu wenig Gegenwehr geleistet haben. Haben Mika Schüler überhaupt nicht in den Griff bekommen, sicherlich sinnbildlich in doppelter Überzahl aus unserer Sicht, wo er dann beim vierten Pass den Ball noch reinwirft. Und ich glaube, insgesamt die Phase vor und nach der Pause, da haben wir Überzahlszenen, da haben wir Top-Torchancen und bringen da keine deutlichere Führung hin. Und damit halten wir Dessau im Spiel und dann explodiert hier die Halle. Und wenn man das nicht verhindern kann, dass hier die Halle kommt, dann hat man es ganz schwer. Und es bleibt dabei, wir tun uns in Dessau wahnsinnig schwer. Glückwunsch zum verdienten Sieg.
1: Ich war schon ein bisschen skeptisch vor dem Spiel, wenn man sieht, wie Schwartau dieses Spiel, also letztes Jahr schon, aber dieses Jahr vor allem in die Liga gestartet ist. Das war echt beeindruckend und mit welcher Ruhe die das gespielt haben. Dass es heute jetzt so hoch für uns ausgeht, bin ich natürlich umso mehr glücklich für die Jungs. Weil seit Wochen haben wir eine sehr schwierige Situation und die Jungs kommen jeden Tag und trainieren, als ob nichts ist. Und trotz ein paar Niederlagen wussten wir, wir machen gar nicht so verkehrt die Sachen. Wir sind nah dran an den Sieg, aber schaffen es noch nicht. Man muss sagen, Hälfte von unserer Abwehrformation ist komplett neu, also die linke Hälfte komplett neu und somit auch komplette Hälfte im Angriff. Und dass das ein bisschen Zeit braucht, ist es klar. Aber nichtsdestotrotz, die Jungs sind gierig, die wollen Spiele gewinnen und nicht verlieren. Und mit jeder Niederlage tut das immer ein bisschen mehr weh. Aber heute haben wir wirklich brutal das Spiel geführt und gemacht und Mika das ganze Spiel und dann auch Marcel und Mikkel kam heute wirklich, hat viele tolle Szenen gehabt in der zweiten Halbzeit und das ist das, was wir brauchen, pure Entschlossenheit von der ganzen Mannschaft in den Aktionen, wenn die machen und brutale Aggressivität in der Abwehr. Wir haben versucht, so gut zu verdichten. Allen spielt zum ersten Mal in seinem Leben diese Saison in Innenblock und macht das gar nicht so verkehrt und wächst mit jedem Spiel. Da sind wir auch froh darüber. Und so wie wir aufgetreten sind, wollen wir weiterhin auftreten und wollen wachsen an dem, was wir machen.
2: Mit den zwei bisherigen Heimsiegen stehen die Biber auf Platz 15 in der Tabelle der zweiten Liga. Weiter geht es für den DRHV am 17. Oktober in Großwallstadt. Am 24.10. gibt's dann das Ostderby gegen die Bundesliga-Absteiger aus Leipzig. Um 16 Uhr startet die mit Vorfreude erwartete Begegnung in der Anhalt-Arena.
3: Am 12. Oktober öffnete der Jugendtreff Kochstedt, eine Außenstelle des Jugendclubs Zoberberg, wieder seine Türen. Jugendliche und junge Erwachsene sind montags und dienstags jeweils von 15 Uhr bis 20 Uhr herzlich willkommen. Die offene Kinder- und Jugendarbeit verfolgt das Ziel, junge Menschen in ihrer persönlichen und sozialen Entwicklung zu fördern. Demnach sollen Angebote der Jugendarbeit an den Interessen junger Menschen anknüpfen, von ihnen mitbestimmt und mitgestaltet werden, sowie Selbstbestimmung, gesellschaftliche Mitverantwortung und soziales Engagement stärken. Der Jugendtreff bietet jungen Menschen

0: Raum für Begegnungen, eigene Ideen und gemeinsame Aktivitäten. Das Angebot richtet sich an alle jungen Menschen von Schuleintritt bis zum Alter von 26 Jahren. Alle Interessierten sind herzlich eingeladen, dem Jugendtreff Kochstedt zu besuchen und die Möglichkeiten der offenen Jugendarbeit zu nutzen. Und das waren die aktuellen Nachrichten hier bei Zeitnah. Jetzt folgt noch das Wetter sowie die Meldungen aus der Region. Bis dahin haben Sie eine schöne Zeit, machen Sie es gut und auf Wiedersehen.
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4: Morgen wird es mit bis zu 16 Grad kühl, aber etwas wärmer als am Vortag. Der Himmel bleibt überwiegend bewölkt, es ist jedoch nicht mit Regen zu rechnen. Dazu weht ein starker Westwind mit Böen in den Morgen- und Mittagsstunden. Das Wetter in der restlichen Woche bleibt ähnlich, wobei der Wind wieder abflacht.
5: Neuer Campus, neue Gesichter und jede Menge Informationen. Für viele junge Menschen beginnt Anfang Oktober ein neuer Lebensabschnitt, das Studium. Auch an der Hochschule Anhalt in Bernburg starten zahlreiche Erstsemester ins Wintersemester. Beim Ersti-Day geht es deshalb zunächst ums Ankommen und Orientieren. Für die Fachbereiche Landwirtschaft, Ökotrophologie und Naturschutz beginnt der Tag im Römerhaus. Die Wirtschaftsstudierenden treffen sich in Strenzfelds neuer Mitte. Danach geht es in die einzelnen Studiengänge.
6: Da haben wir den Ersti-Tag, wo ganz viele Programmpunkte stattfinden. Die Studierenden sollen hier erstmal ankommen, werden mit ganz, ganz viel Informationen versorgt. Ein Campusrundgang wird stattfinden und so die ersten Ausflüge in die ganze Administration, in die ganzen Systeme, wo sich Studenten informieren können. Das wird heute alles der Programmpunkt sein.
5: Wo ist der richtige Hörsaal? Wie funktionieren die digitalen Systeme? Und an wen können sich die neuen Studierenden wenden? Neben diesen organisatorischen Fragen geht es auch darum, den Campus und die anderen Studierenden kennenzulernen. Denn die neuen Studierenden kommen nicht nur aus der Region. Auch aus anderen Teilen Deutschlands und im Ausland zieht es junge Menschen nach Bernburg.
6: Wir haben wieder eine große Anzahl an Studierenden aus dem In- und Ausland, die hier an der Hochschule Anhalt studieren wollen am Standort Bernburg. Wir haben alle Studiengänge, die wir anbieten, gut füllen können und freuen uns auf die Zusammenarbeit mit den Studierenden.
5: Zum Start gibt es außerdem Campusführungen und verschiedene Aktionen. So sollen die Erstsemester möglichst schnell Kontakte knüpfen und sich an der Hochschule zu Hause fühlen. Und wenn am ersten Tag angesichts der vielen neuen Informationen noch nicht alles sitzt, gibt es einen einfachen Rat.
6: Es gibt heute wirklich eine ganze Menge an Informationen, die auf die Studierenden einprasseln. Versuchen sich an die höheren Semester zu halten, versuchen sie offen ranzugehen an die Sachen, sich erstmal zu orientieren. Und dann werden sie hier auch sehr schnell Anschluss finden und ich denke auch viel Freude im Studium haben.
5: Der erste Schritt ins Studium ist damit gemacht. Jetzt heißt es: Ankommen, Kontakte knüpfen und den eigenen Platz am Campus.

0: finden. Forschung trifft Industrie mitten im Chemiepark Bitterfeld-Wolfen. Beim ersten Industrietag des Fraunhofer Instituts für Keramische Technologien und Systeme, kurz IKTS in Sachsen-Anhalt, ging es vergangene Woche im Chemiepark Bitterfeld-Wolfen darum, wie neue Technologien schneller aus der Forschung in die industrielle Praxis gelangen können. Das Fraunhofer IKTS ist bereits seit Jahren am Chemiestandort aktiv. Seit dem 1. Juli dieses Jahres ist nun auch die neue Technologieplattform für Kreislaufwirtschaft und Verfahrenstechnik, kurz TKV, direkt in Bitterfeld-Wolfen angesiedelt. Damit wird die Forschung vor Ort deutlich ausgebaut. Das Fraunhofer IKTS ist dabei der erste Akteur am Standort, der seinen Schwerpunkt ausschließlich auf Forschung und Entwicklung legt. Beim Industrietag trafen deshalb zahlreiche Unternehmen aus dem Chemiepark und der Region auf Wissenschaftler und Forschungsexperten. Unter anderem hielt auch der Institutsleiter Professor Dr. Michael Stelter ein kurzes Grußwort. Im Mittelpunkt standen die aktuellen Herausforderungen der Industrie. Dr. Daniela Pufki-Heinrich und Dr. Ingenieur Burkhard Fassauer vom Fraunhofer IKTS stellten dabei die Forschung vor Ort und mögliche Anwendungen für Unternehmen vor. Themen gab es viele. Kreislaufwirtschaft, Wasser- und Abwassertechnologien, keramische Membran, Rohstoffrecycling, Sensorik und die Digitalisierung von Industrieprozessen. An den Ausstellungsständen konnten die Besucher außerdem konkrete Technologien und Lösungsansätze kennenlernen. Denn genau darum geht es. Unternehmen sollen ihre Herausforderungen mitbringen und gemeinsam mit der Forschung daraus neue Verfahren und Projekte entwickeln. So soll die neue Fraunhofer-Plattform Bitterfeld-Wolfen als Chemiestandort fit für die Zukunft machen und Forschung und Industrie noch enger miteinander verbinden.
1: Ein Spiel der Spitzenklasse. Am vergangenen Samstag trafen die beiden Tabellenführer der Handball-Regionalliga SV Anhalt-Bernburg und der HC Elbflorenz 2006-2 aufeinander. Beide bisher ungeschlagen. Nur die Dresdner liegen einen Tabellenpunkt durch ein Unentschieden hin. Vor einer vollen Halle starten die Spitzenreiter ins Match. Schmelzer mit dem Auftakttreffer über Bernburger Köpfe hinweg. Richter findet im Anschluss aber die Lücke und sorgt für den Ausgleich. Die Dresdner aber bekannt für ihre Stärke im Konter und sorgen für ein schnelles 1:2. Nun verlangsamt sich das Spiel durch die starke Verteidigung beider Mannschaften. In der 16. Spielminute konnten die Gastgeber einen kleinen Vorteil mit 6:4 erspielen. Schmelzer macht Tempo, gibt an Klausner und der knallt ihn aus dem Eck ins Tor. Die Bernburger schlafen jedoch nicht und ein freistehender Friedrich sorgt für 7:5. Kurz vor der Pause könnte es nicht knapper sein. Schmelzer drückt sich durch und schafft den Ausgleich zum 12:12. Mit einem Unentschieden will der SV die erste Hälfte aber nicht beenden. Nach kurzen Pässen läuft Saul einfach durch und wirft ungestört ins Tor. Nach 30 Minuten auf Augenhöhe gehen die Bernburger mit einer 13:12 Führung in die Halbzeitpause. Bei diesen Mannschaften merkt man sofort, warum sie die Tabelle anführen. Jetzt können sich die Bernburger aber doch noch weiter absetzen. Aus dem Mittelfeld heraus bauen sie ihren Angriff auf. Froschauer läuft durch und knallt ihn inklusive Pirouette rein. Das beendet die 3-Tore-Serie und führt zum 15:12. Diesen Vorsprung werden sie auch länger nicht mehr aufgeben. Hier in der 46. Kurze Pässe und Richter kann sich immer wieder durchquetschen. Knallt ihn rein und macht das 20:17. Dresden jetzt aber im Angriff. Schmelzer läuft, Pass auf Palm, aber dem rutscht der Ball aus der Hand. Froschauer zur Stelle, gibt an Friedrich, fliegt übers Feld und Bühne brettert ihn in

0: Punte findet die Lücke und knallt ihn über Bernburger Köpfen ins Tor. Bernburg kommt währenddessen nicht an der Dresdner Verteidigung vorbei. Wieder gibt Schmelzer an Punte und der hechtet zum Tor und ballert ihn rein. Was funktioniert, soll man ja bekanntlicherweise nicht ändern. Wieder kommt der Pass von Schmelzer und Punte macht den letzten in seiner 3-Tore-Serie. 24:23. Nicht einmal mehr 2 Minuten zu spielen. Wenn Bernburg nur noch ein Tor macht, sollte das Spiel sicher gewonnen sein. Schützenkönig Richter versucht's. Läuft durch, aber wird umgezogen. Zwar kein Tor, dafür aber 7 Meter. Bisher hat er jeden Einzelnen getroffen. Täuscht an und knallt ihn rein. Das war die Entscheidung. Die Dresdner machen zwar noch eins, aber es fehlt ihnen die Zeit. Das Spiel endet im 25:24 für SV Anhalt Bernburg. Sie bleiben ungeschlagen.
1: Ja, ich denke, das war ein absolutes Spitzenspiel, was beide Abwehrreihen anging. Uns ist auch gut gelungen, in den Rückzug zu kommen, weil Dresden ist eine extrem konterstarke Mannschaft. Da haben wir heute kaum Gegenstöße kassiert. Beide Abwehrreihen waren sehr dominant. Wir hatten ein paar Schwierigkeiten gegen die offensive Abwehr, aber nach und nach haben wir uns gut reingefunden. Nach der roten Karte gegen Niklas Friedrich mussten wir uns nochmal neu sortieren. Dementsprechend ist es nochmal eng geworden, aber am Ende haben wir es gut über die Bühne gebracht.
0: Mit diesem Sieg bleibt Bernburg klar auf dem ersten Tabellenplatz der Handball-Regionalliga. In ihrem nächsten Spiel treffen sie auswärts auf den HC Aschersleben.

0: Hallo und herzlich willkommen zur neuesten Ausgabe von Zeitnah hier auf RAN 1. Die Hochschule Anhalt verzeichnet zum Wintersemester 2026/27 bislang 1.373 Erstsemester an ihren drei Standorten in Dessau, Köthen und Bernburg. Damit liegt die Zahl fast 20% über dem Vorherjahresniveau. Besonders der Campus Dessau bleibt für Studieninteressierte attraktiv. Architektur zählt weiterhin zu den gefragtesten Studiengängen. Auch integriertes Design erfreut sich großer Beliebtheit. Im Studiengang Vermessung und Geoinformatik ist zudem die duale Studienvariante besonders gefragt, die wissenschaftliche Inhalte mit praktischer Berufserfahrung verbindet. Die steigenden Erstsemesterzahlen zeigen, dass die Hochschule Anhalt mit ihren vielfältigen Studienangeboten junge Menschen für ein Studium begeistert und ihnen Perspektive für ihre berufliche Zukunft eröffnet. Seit 1901 steht das Rathaus im Herzen von Dessau-Rossau und ist längst zu einem besonderen Wahrzeichen der Stadt geworden. Um das 125-jährige Bestehen zu würdigen und gemeinsam zu feiern, kamen am 2. Oktober zahlreiche Besucher und Vertreter der Stadt im Rathaus zusammen. Neben der Erkundung des historischen Gebäudes und der Siegerehrung des Malwettbewerbs, wie sieht das Rathaus Dessau in 125 Jahren aus, gab es an diesem Tag noch einiges zu entdecken.
1: Das Rathaus in Dessau ist eines der wichtigsten architektonischen Wahrzeichen der Innenstadt und zugleich der

0: Zentrale Sitz der Stadtverwaltung von Dessau-Roßlau. In diesem Jahr feiert das Gebäude sein 125-jähriges Jubiläum. Am 2. Oktober kamen deshalb ab 15 Uhr zahlreiche Besucher zusammen, um gemeinsam zu feiern und die Geschichte des Rathauses zu würdigen.
1: Wir haben ein ganz schönes Programm zusammengestrickt. Da kam das eine noch zu dem anderen dazu. Das ist einfach so eine Dynamik, die manchmal bei solchen Veranstaltungen entstehen kann oder im Vorfeld. Aber es ist, denke ich mal, ein ganz rundes Programm. Wir haben einige Führungen, also konkret drei Führungen durchs Haus, haben neben dem Oberbürgermeisterbüro, das auch besetzt ist vom Oberbürgermeister heute persönlich, dann noch das Büro eines Beigeordneten oder zweier Beigeordneter noch mitgeöffnet, natürlich auch wieder das Trauzimmer, das Standesamt. Dann ist heute ein ganz besonderer Gast hier, das ist das Stadtarchiv. Und das Stadtarchiv hat das erste goldene Buch der Stadt mitgebracht, ein prachtvolles Stück, dann noch einige Baupläne und noch andere Leckereien in historischer Sicht. Und auch eine ganz besondere Plakette, die hat eine eigene Story. Da, das verraten wir noch nicht, das wird vielleicht später mal eine separate Geschichte.
0: Damit der Jubiläumstag für Groß und Klein zu einem besonderen Erlebnis wurde, gab es auch für die jüngeren Besucher einiges zu entdecken.
1: Dann haben wir die Dekita heute hier zu Gast. Sie kümmert sich um unsere jüngeren Gäste. Die werden geschminkt, die können sich Masken basteln, die können dem Rathaus nochmal natürlich auf Papier Farbe verteilen. Dann hatten wir auch begleitend einen Mal- oder Kreativwettbewerb vorbereitet. Hier im Rückfeld sieht man die Ergebnisse. Immerhin 53 Kinder haben sich daran beteiligt und es waren tolle Arbeiten dabei.
0: Beim Wettbewerb, wie sieht das Rathaus Dessau in 125 Jahren aus, konnte es nur einen ersten Platz geben, welchen sich die 10-jährige Luisina sicherte. Ihr Bild überzeugte die Jury aus Stadtplanern, Kultur- und Jugendamt sowie dem Oberbürgermeisterbereich. Nun hat sie die Wahl. Entweder trifft sie den Oberbürgermeister und nimmt mit ihrer Schulklasse an einer Sonderführung teil, oder sie erlebt den besonderen Tag gemeinsam mit ihrer Familie. Doch damit war das Jubiläumsprogramm noch lange nicht beendet.
1: Dann haben wir einen Buga-Stand heute hier und als Premiere vor dem Haus sogar noch das Buga-Mobil frisch umgestaltet, ausgestattet. Heute kann man auch mal Details angucken, man kann sich sogar mal reinsetzen, wenn man möchte, Erinnerungsfoto schießen und einfach mal gucken rundum, wie Buga momentan so aussieht und schmeckt. Ja, und dann geht es natürlich im Anschluss an die Führungen, wer möchte, noch auf den Turm hinauf. Das macht die Stadtmarketinggesellschaft. Das, was sie sonst eigentlich in der Woche sowieso auch einmal dann tun, aber heute zu der regulären Turmführung dann halt eben noch extra mit dazu.
0: Mit seinem 73 Meter hohen Turm prägt das Rathaus bis heute die Silhouette der Stadt. Auf der mehr als 41 Meter hohen Aussichtsplattform haben Besucher außerdem einen weiten Blick über die Stadt. Die Geschichte des Rathauses reicht bis ins ausgehende 19. Jahrhundert zurück. Zwischen 1898 und 1901 wurde es nach den Plänen der Charlottenburger Architekten Reinhard und Süßengut errichtet. Und auch für die Zukunft ist bereits einiges geplant.
1: Groß anstehen wird ja mal irgendwann die Umgestaltung des großen Ratssaales. Das ist zum Beispiel eine Veränderung. Dann wird es dann natürlich energetisch immer auf den aktuellsten Stand gebracht, sollte zumindest so sein, so wie wir es halt eben schaffen, so wie es halt eben möglich ist. Es gibt immer an allen Ecken und Kanten etwas Gestalterisches und vielleicht kommt ja in den nächsten 125 Jahren dann doch mal wieder der Schmuckgiebel über die große Fensterwand draußen, also vor das Dach, so wie er früher einmal war, also dieser Giebel, ein wirklich tolles Ding, das macht das Rathaus weithin erkennbar, sehr gut erkennbar, aber ich glaube, die Leute kennen es auch heute noch, so wie es jetzt ist und es gefällt trotzdem, aber früher war es richtig Schmuck.
0: Damit ging ein ereignisreicher Jubiläumstag zu Ende. Die Ausstellung der gemalten Kinderbilder ist noch bis zum 29. Oktober im Rathaus zu sehen und zieht anschließend ins Jugendamt um.
2: In Dessau-Roßlau erinnern mehr als 100 Stolpersteine an Menschen, die Opfer des Nationalsozialismus wurden. Doch welche Geschichten verbergen sich hinter den Namen? Welche Lebenswege wurden durch Verfolgung, Vertreibung und Ermordung gewaltsam zerstört? Gemeinsam mit den Schülern der 9. Klasse der Pestalozzi-Schule laden das Quartiersmanagement am Leipziger Tor herzlich ein, das Quartier bei einem besonderen Spaziergang aus einer neuen Perspektive kennenzulernen. Stolpersteine erinnern an Menschen, die während der Zeit des Nationalsozialismus verfolgt wurden. Jeder einzelne Stein steht für ein persönliches Schicksal und macht das Unrecht der Vergangenheit an einem konkreten Ort sichtbar. Auch im Quartier am Leipziger Tor finden sich zahlreiche dieser Gedenksteine, die dazu einladen, innezuhalten, nachzufragen und sich zu erinnern. Der Spaziergang findet am Donnerstag, dem 15. Oktober statt. Treffpunkt ist um 9.30 Uhr am Stolperstein in der Ackerstraße 8. Gegen Ludwigshafen konnte der DRHV bisher seinen einzigen ersten Sieg der aktuellen zweiten Ligasaison einfahren. Wettbewerbsübergreifend verloren die Biber sogar die letzten 5 Spiele. Am Sonntag waren die Handballer aus der Bauerstadt sozusagen zum Siegen verdammt, um die Negativserie zu beenden. Ein Heimsieg gegen den VfL Lübeck-Schwartau sollte her.
3: Ganz viel Verletzungspech und bisher nur ein Sieg nach 6 Ligapartien. Der Start in die neue Saison der zweiten Handball-Bundesliga lief definitiv anders als geplant für den DRHV. Zusammen mit der Niederlage gegen Gummersbach im Pokal stand das Team von Vanja Radic 5 Pflichtspiele in Folge ohne eigenen Punktgewinn da. Die Negativserie sollte am 11. Oktober unbedingt beendet werden. In der Anhalt Arena empfingen die Biber den VfL Lübeck-Schwartau. Und die Gäste fanden direkt besser in die Partie und erspielten sich früh einen 2-Tore-Vorsprung. Dem Rückstand liefen die Dessau-Roslauer zunächst hinterher. In der 15. Minute gelang Simon Siroth schließlich der 8:8-Ausgleich. Nur 2 Minuten später war es erneut der Linksaußen, der mit seinem Treffer zum 10:9 die Hausherren in Front brachte. Das Spiel blieb umkämpft und die Gäste konnten sich daraufhin wieder mit 3 Toren absetzen. Kreisläufer Valentin Neagu verkürzte in der 28. Minute aber auf 14:15. Kurz darauf erzielte DRHV-Torhüter Philipp Ambrosius in seinem 350. Pflichtspiel für die Biber seinen bereits 2. Treffer ins verwaiste Lübecker Tor und stellte auf 15:15. Mit einem knappen 16:17 Rückstand ging es kurz darauf in die Kabine. Nach dem Seitenwechsel blieb die Partie umkämpft. Yannick Markus Pust brachte den DRHV in der 34. Minute mit seinem Treffer zum 19:18 erneut in Führung. Zwar glich Lübeck direkt wieder aus, doch die Dessau-Roslauer übernahmen zunehmend die Kontrolle. Auch eine doppelte Unterzahl brachte die Gastgeber nicht aus dem Konzept. Erneut war es Pust, der beim 24:21 erstmals für einen 3-Tore-Abstand sorgte. Defensiv stand die Mannschaft von Vanja Radic weiterhin kompakt und nutzte ihre Möglichkeiten im Angriff konsequent. In der 55. Minute erhöhte Kapitän Marcel Nowak auf 34:27. Die Fans in der Anhalt Arena feierten ihre Mannschaft lautstark und sorgten für eine stimmungsvolle Schlussphase. Auch wenn Lübeck das Ergebnis bis zum Abpfiff noch etwas verkürzen konnte, geriet der Heimsieg nicht mehr in Gefahr. Am Ende belohnten sich die Dessau-Roslauer für eine starke zweite Halbzeit und gewannen verdient mit 37:33. Nach 4 sieglosen Ligaspielen ist der Erfolg gegen den VfL Lübeck-Schwartau ein wichtiges Signal für die kommenden Aufgaben. Nach der Partie äußerten sich die Trainer beider Teams in einer Pressekonferenz zum Spiel.
4: Vanja, nochmal hier an der Stelle herzlichen Glückwunsch dir und deinem Team zu einem hochverdienten Sieg. Hochverdient nicht nur wegen der zweiten Halbzeit, sondern grundsätzlich, wenn man sieht, mit welcher Personalsituation ihr gerade zu kämpfen habt und dann hier so eine Partie hinzulegen, in Minden eigentlich ja schon ein fantastisches Spiel gemacht habt und dann kann man einfach nur gratulieren. Ich hatte hier im Vorgespräch schon zu Vanja gesagt, ich habe ein kleines Déjà-vu-Erlebnis. Das erinnert mich an das Spiel letztes Jahr in der Rückrunde. Da sind wir ja auch angereist, eigentlich in Topform mit vollem Kader. Dessau so ein bisschen unter Druck, weil wegen aufgrund vieler Verletzter. Wir führen zur Pause, tun uns vielleicht ein bisschen schwer, aber haben schon auch die Idee zu sagen, okay, wir haben die volle Bank, wir nutzen das, wir spielen das dann über 60 Minuten aus. eine Qualität, finde ich, die wir durchaus mittlerweile auch haben, dass wir dann über hinten raus halt noch nachlegen können.

0: Und wie beim letzten Spiel geht das heute völlig in die Hose. Wir brechen komplett zusammen in der zweiten Halbzeit. Mit 37 Gegentoren ist auch relativ offensichtlich, dass gerade in der Abwehr dann viel nicht gestimmt hat. Vanja hat seine Jungs super vorbereitet, hat mit den Gegeneinläufern uns bearbeitet, was wir jetzt vorher bei Dessau so nicht gesehen hatten. Das sind natürlich grundsätzlich trotzdem Situationen, die wir kennen, und da haben wir sehr lange gebraucht, um überhaupt unsere Zuordnung zu finden. Dann haben wir zwischendurch die Zuordnung wieder verloren, und das hat insgesamt bei uns für so viel Verunsicherung und Passivität gesorgt, dass wir da einfach zu wenig Gegenwehr geleistet haben, haben Mika Schüler überhaupt nicht in den Griff bekommen, sicherlich sinnbildlich in doppelter Überzahl aus unserer Sicht, wo er dann beim vierten Pass den Ball noch reinwirft. Und ich glaube, insgesamt die Phase vor und nach der Pause, da haben wir Überzahlszenen, da haben wir Top-Torchancen und bringen da keine deutlichere Führung hin. Und damit halten wir Dessau im Spiel, und dann explodiert hier die Halle. Und ja, wenn man das nicht verhindern kann, dass hier die Halle kommt, dann hat man es ganz schwer. Und es bleibt dabei, wir tun uns in Dessau wahnsinnig schwer. Glückwunsch zum verdienten Sieg.
1: War schon ein bisschen skeptisch vor dem Spiel, wenn man sieht, wie Schwartau dieses Spiel, also letztes Jahr schon, aber dieses Jahr vor allem in die Liga gestartet ist. Das war echt beeindruckend, und mit welcher Ruhe die das gespielt haben. Dass es heute jetzt so hoch für uns ausgeht, bin ich natürlich umso mehr glücklich für die Jungs, weil seit Wochen haben wir eine sehr schwierige Situation, und die Jungs kommen jeden Tag und trainieren, als ob nichts ist, und trotz paar Niederlagen wussten wir, wir machen gar nicht so verkehrt die Sachen. Wir sind nah dran an den Sieg, aber schaffen es noch nicht. Man muss sagen, Hälfte von unserer, sage ich mal, Abwehrformation ist komplett neu. Also die linke Hälfte komplett neu und somit auch komplette Hälfte im Angriff. Und dass das ein bisschen Zeit braucht, ist klar. Aber nichtsdestotrotz, die Jungs sind gierig, die wollen die Spiele gewinnen und nicht verlieren. Und mit jeder Niederlage tut das immer ein bisschen mehr weh. Aber heute haben wir wirklich brutal das Spiel geführt und gemacht, und Mika das ganze Spiel, und dann auch Marcel und Mikkel kam heute wirklich, hat viele tolle Szenen gehabt in der zweiten Halbzeit, und das ist das, was wir brauchen: pure Entschlossenheit von der ganzen Mannschaft in den Aktionen, wenn die machen, und brutale Aggressivität in der Abwehr. Wir haben versucht, so gut zu verdichten. Allen spielt zum ersten Mal in seinem Leben diese Saison in Innenblock und macht das gar nicht so verkehrt und wächst mit jedem Spiel. Da sind wir auch froh darüber. Und ja, so wie wir aufgetreten sind, wollen wir weiterhin auftreten und wollen wachsen an dem, was wir machen.
2: Mit den zwei bisherigen Heimsiegen stehen die Biber auf Platz 15 in der Tabelle der zweiten Liga. Weiter geht es für den DRHV am 17. Oktober in Großwallstadt. Am 24.10. gibt's dann das Ostderby gegen die Bundesliga-Absteiger aus Leipzig. Um 16 Uhr startet die mit Vorfreude erwartete Begegnung in der Anhalt Arena.
3: Am 12. Oktober öffnete der Jugendtreff Kochstedt, eine Außenstelle des Jugendclubs Zoberberg, wieder seine Türen. Jugendliche und junge Erwachsene sind montags und dienstags jeweils von 15 Uhr bis 20 Uhr herzlich willkommen. Die offene Kinder- und Jugendarbeit verfolgt das Ziel, junge Menschen in ihrer persönlichen und sozialen Entwicklung zu fördern. Demnach sollen Angebote der Jugendarbeit an den Interessen junger Menschen anknüpfen, von ihnen mitbestimmt und mitgestaltet werden, sowie Selbstbestimmung, gesellschaftliche Mitverantwortung und soziales Engagement stärken. Der Jugendtreff bietet jungen Menschen Raum für Begegnungen, eigene Ideen und gemeinsame Aktivitäten. Das Angebot richtet sich an alle jungen Menschen von Schuleintritt bis zum Alter von 26 Jahren. Alle Interessierten sind herzlich eingeladen, dem Jugendtreff Kochstedt zu besuchen und die Möglichkeiten der offenen Jugendarbeit zu nutzen. Und das waren die aktuellen Nachrichten hier bei Zeitnah. Jetzt folgt noch das Wetter sowie die Meldungen aus der Region. Bis dahin haben Sie eine schöne Zeit, machen Sie es gut und auf Wiedersehen.
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3: Morgen wird es mit bis zu 16 Grad kühl, aber etwas wärmer als am Vortag. Der Himmel bleibt überwiegend bewölkt, es ist jedoch nicht mit Regen zu rechnen. Dazu weht ein starker Westwind mit Böen in den Morgen- und Mittagsstunden. Das Wetter in der restlichen Woche bleibt ähnlich, wobei der Wind wieder abflacht.
4: Neuer Campus, neue Gesichter und jede Menge Informationen. Für viele junge Menschen beginnt Anfang Oktober ein neuer Lebensabschnitt, das Studium. Auch an der Hochschule Anhalt in Bernburg starten zahlreiche Erstsemester ins Wintersemester. Beim Ersti-Day geht es deshalb zunächst ums Ankommen und Orientieren. Für die Fachbereiche Landwirtschaft, Ökotrophologie und Naturschutz beginnt der Tag im Römerhaus. Die Wirtschaftsstudierenden treffen sich in Strenzfels neuer Mitte. Danach geht es in die einzelnen Studiengänge.
5: Da haben wir den Ersti-Tag, wo ganz viele Programmpunkte stattfinden. Die Studierenden sollen hier erstmal ankommen, werden mit ganz, ganz viel Informationen versorgt. Ein Campusrundgang wird stattfinden und so die ersten Ausflüge in die ganze Administration, in die ganzen Systeme, wo sich Studenten informieren können, das wird heute alles der Programmpunkt sein.
4: Wo ist der richtige Hörsaal? Wie funktionieren die digitalen Systeme? Und an wen können sich die neuen Studierenden wenden? Neben diesen organisatorischen Fragen geht es auch darum, den Campus und die anderen Studierenden kennenzulernen. Denn die neuen Studierenden kommen nicht nur aus der Region. Auch aus anderen Teilen Deutschlands und dem Ausland zieht es junge Menschen nach Bernburg.
5: Wir haben wieder eine große Anzahl an Studierenden aus dem In- und Ausland, die hier an der Hochschule Anhalt studieren wollen am Standort Bernburg. Wir haben alle Studiengänge, die wir anbieten, gut füllen können und freuen uns auf die Zusammenarbeit mit den Studierenden.
4: Zum Start gibt es außerdem Campusführungen und verschiedene Aktionen. So sollen die Erstsemester möglichst schnell Kontakte knüpfen und sich an der Hochschule zu Hause fühlen. Und wenn am ersten Tag angesichts der vielen neuen Informationen noch nicht alles sitzt, gibt es einen einfachen Rat.
5: Es gibt heute wirklich eine ganze Menge an Informationen, die auf die Studierenden einprasseln. Versuchen sich an die höheren Semester zu halten, versuchen sie offen ranzugehen an die Sachen, sich erstmal zu orientieren. Und dann werden sie hier auch sehr schnell Anschluss finden und ich denke auch viel Freude im Studium haben.
4: Der erste Schritt ins Studium ist damit gemacht. Jetzt heißt es: Ankommen, Kontakte knüpfen und den eigenen Platz am Campus finden. Forschung trifft Industrie mitten im Chemiepark Bitterfeld-Wolfen. Beim ersten Industrietag des Fraunhofer Instituts für Keramische Technologien und Systeme, kurz IKTS in Sachsen-Anhalt, ging es vergangene Woche im Chemiepark Bitterfeld-Wolfen darum, wie neue Technologien schneller aus der Forschung in die industrielle Praxis gelangen können. Das Fraunhofer IKTS ist bereits seit Jahren am Chemiestandort aktiv. Seit dem 1. Juli dieses Jahres ist nun auch die neue Technologieplattform für Kreislaufwirtschaft und Verfahrenstechnik, kurz TKV, direkt im

0: Bitterfettwolfen angesiedelt. Damit wird die Forschung vor Ort deutlich ausgebaut. Das Fraunhofer IKTS ist dabei der erste Akteur am Standort, der seinen Schwerpunkt ausschließlich auf Forschung und Entwicklung legt. Beim Industrietag trafen deshalb zahlreiche Unternehmen aus dem Chemiepark und der Region auf Wissenschaftler und Forschungsexperten. Unter anderem hielt auch der Institutsleiter Prof. Dr. Michael Stelter ein kurzes Grußwort. Im Mittelpunkt standen die aktuellen Herausforderungen der Industrie. Dr. Daniela Pufki-Heinrich und Dr. Ingenieur Burkhard Fassauer vom Fraunhofer IKTS stellten dabei die Forschung vor Ort und mögliche Anwendungen für Unternehmen vor. Themen gab es viele. Kreislaufwirtschaft, Wasser- und Abwassertechnologien, keramische Membran, Rohstoffrecycling, Sensorik und die Digitalisierung von Industrieprozessen. An den Ausstellungsständen konnten die Besucher außerdem konkrete Technologien und Lösungsansätze kennenlernen. Denn genau darum geht es. Unternehmen sollen ihre Herausforderungen mitbringen und gemeinsam mit der Forschung daraus neue Verfahren und Projekte entwickeln. So soll die neue Fraunhofer-Plattform Bitterfettwolfen als Chemiestandort fit für die Zukunft machen und Forschung und Industrie noch enger miteinander verbinden.
1: Ein Spiel der Spitzenklasse. Am vergangenen Samstag trafen die beiden Tabellenführer der Handball-Regionalliga SV Anhalt-Bernburg und der HC Elbflorenz 2006-2 aufeinander. Beide bisher ungeschlagen. Nur die Dresdner liegen einen Tabellenpunkt durch ein Unentschieden hin. Vor einer vollen Halle starten die Spitzenreiter ins Match. Schmelzer mit dem Auftakttreffer über Bernburger Köpfe hinweg. Richter findet im Anschluss aber die Lücke und sorgt für den Ausgleich. Die Dresdner aber bekannt für ihre Stärke im Konter und sorgen für ein schnelles 1:2. Nun verlangsamt sich das Spiel durch die starke Verteidigung beider Mannschaften. In der 16. Spielminute konnten die Gastgeber einen kleinen Vorteil mit 6:4 erspielen. Schmelzer macht Tempo, gibt an Klausner und der knallt ihn aus dem Eck ins Tor. Die Bernburger schlafen jedoch nicht und ein freistehender Friedrich sorgt für 7:5. Kurz vor der Pause könnte es nicht knapper sein. Schmelzer drückt sich durch und schafft den Ausgleich zum 12:12. Mit einem Unentschieden will der SV die erste Hälfte aber nicht beenden. Nach kurzen Pässen läuft Saul einfach durch und wirft ungestört ins Tor. Nach 30 Minuten auf Augenhöhe gehen die Bernburger mit einer 13:12 Führung in die Halbzeitpause. Bei diesen Mannschaften merkt man sofort, warum sie die Tabelle anführen. Jetzt können sich die Bernburger aber doch noch weiter absetzen. Aus dem Mittelfeld heraus bauen sie ihren Angriff auf. Froschauer läuft durch und knallt ihn inklusive Pirouette rein. Das beendet die 3-Tore-Serie und führt zum 15:12. Diesen Vorsprung werden sie auch länger nicht mehr aufgeben. Hier in der 46. Kurze Pässe und Richter kann sich immer wieder durchquetschen. Knallt ihn rein und macht das 20:17. Dresden jetzt aber im Angriff. Schmelzer läuft, Pass auf Palm, aber dem rutscht der Ball aus der Hand. Froschauer zur Stelle, gibt an Friedrich, fliegt übers Feld und Bühne brettert ihn ins Tor. 4 Tore Vorsprung, nur noch knapp 13 Minuten zu spielen. Wer denkt, das Spiel sei damit entschieden, wird eine Überraschung erleben. 50. Spielminute. Friedrich schleicht sich an seinen Gegnern vorbei und wirft gekonnt ins Tor. Die Dresdner schalten jedoch schnell. Schmelzer läuft aufs Tor, aber Friedrich hält ihn in der Luft fest. Klares Foul der Nummer 8. Sein Spiel endet nach 49 Minuten mit einer roten Karte. Das ist die Chance, auf die Elbflorenz gewartet hat. Langsam kämpfen sie sich ran. Till Punte heißt der Mann der Stunde. 56. Spielminute. Kurze Pässe. Punte findet die Lücke und knallt ihn über Bernburger Köpfen ins Tor. Bernburg kommt währenddessen nicht an der Dresdner Verteidigung vorbei. Wieder gibt Schmelzer an Punte und der hechtet zum Tor und ballert ihn rein. Was funktioniert, soll man ja bekanntlicherweise nicht ändern. Wieder kommt der Pass von Schmelzer und Punte macht den letzten in seiner 3-Tore-Serie. 24-23. Nicht einmal mehr 2 Minuten zu spielen. Wenn Bernburg nur noch ein Tor macht, sollte das Spiel sicher gewonnen sein. Schützenkönig Richter versucht's. Läuft durch, aber wird umgezogen. Zwar kein Tor, dafür aber 7 Meter. Bisher hat er jeden Einzelnen getroffen. Täuscht an und knallt ihn rein. Das war die Entscheidung. Die Dresdner machen zwar noch eins, aber es fehlt ihnen die Zeit. Das Spiel endet im 25-24 für SV Anhalt Bernburg. Sie bleiben ungeschlagen.
2: Ja, ich denke, das war ein absolutes Spitzenspiel, was beide Abwehrreihen anging. Uns ist auch gut gelungen, in den Rückzug zu kommen, weil Dresden ist eine extrem konterstarke Mannschaft. Da haben wir heute kaum Gegenstöße kassiert. Beide Abwehrreihen waren sehr dominant. Wir hatten ein paar Schwierigkeiten gegen die offensive Abwehr, aber nach und nach haben wir uns gut reingefunden. Nach der roten Karte gegen Niklas Friedrich mussten wir uns nochmal neu sortieren. Dementsprechend ist es nochmal eng geworden, aber am Ende haben wir es gut über die Bühne gebracht.
1: Mit diesem Sieg bleibt Bernburg klar auf dem ersten Tabellenplatz der Handball-Regionalliga. In ihrem nächsten Spiel treffen sie auswärts auf den HC Aschersleben.

0: Hallo und herzlich willkommen zur neuesten Ausgabe von Zeitnah hier auf RAN 1. Die Hochschule Anhalt verzeichnet zum Wintersemester 2026/27 bislang 1.373 Erstsemester an ihren drei Standorten in Dessau, Köthen und Bernburg. Damit liegt die Zahl fast 20% über dem Vorherjahresniveau. Besonders der Campus Dessau bleibt für Studieninteressierte attraktiv. Architektur zählt weiterhin zu den gefragtesten Studiengängen. Auch integriertes Design erfreut sich großer Beliebtheit. Im Studiengang Vermessung und Geoinformatik ist zudem die duale Studienvariante besonders gefragt, die wissenschaftliche Inhalte mit praktischer Berufserfahrung verbindet. Die steigenden Erstsemesterzahlen zeigen, dass die Hochschule Anhalt mit ihren vielfältigen Studienangeboten junge Menschen für ein Studium begeistert und ihnen Perspektive für ihre berufliche Zukunft eröffnet. Seit 1901 steht das Rathaus im Herzen von Dessau-Rossau und ist längst zu einem besonderen Wahrzeichen der Stadt geworden. Um das 125-jährige Bestehen zu würdigen und gemeinsam zu feiern, kamen am 2. Oktober zahlreiche Besucher und Vertreter der Stadt im Rathaus zusammen. Neben der Erkundung des historischen Gebäudes und der Siegerehrung des Malwettbewerbs, wie sieht das Rathaus Dessau in 125 Jahren aus, gab es an diesem Tag noch einiges zu entdecken.
1: Das Rathaus in Dessau ist eines der wichtigsten architektonischen Wahrzeichen der Innenstadt und zugleich der zentrale Sitz der Stadtverwaltung von Dessau-Roßlau. In diesem Jahr feiert das Gebäude sein 125-jähriges Jubiläum. Am 2. Oktober kamen deshalb ab 15 Uhr zahlreiche Besucher zusammen, um gemeinsam zu feiern und die Geschichte des Rathauses zu würdigen.
2: Wir haben ein ganz schönes Programm zusammengestrickt. Da kam das eine noch zu dem anderen dazu. Das ist einfach so eine Dynamik, die manchmal bei solchen Veranstaltungen entstehen kann oder im Vorfeld. Aber es ist, denke ich mal, ein ganz rundes Programm. Wir haben einige Führungen, also konkret drei Führungen durchs Haus, haben neben dem Oberbürgermeisterbüro, das auch besetzt ist vom Oberbürgermeister heute persönlich, dann noch das Büro eines Beigeordneten oder zweier Beigeordneter noch mitgeöffnet, natürlich auch wieder das Trauzimmer, das Standesamt. Dann ist heute ein ganz besonderer Gast hier, das ist das Stadtarchiv. Und das Stadtarchiv hat das erste goldene Buch der Stadt mitgebracht, ein prachtvolles Stück, dann noch einige Baupläne und noch andere Leckereien in historischer Sicht. Und auch eine ganz besondere Plakette, die hat eine eigene Story. Da, das verraten wir noch nicht. Das wird vielleicht später mal eine separate Geschichte.
1: Damit der Jubiläumstag für Groß und Klein zu einem besonderen Erlebnis wurde, gab es auch für die jüngeren Besucher einiges zu entdecken.
2: Dann haben wir die Dekita heute hier zu Gast. Sie kümmert sich um unsere jüngeren Gäste. Die werden geschminkt, die können sich Masken basteln, die können dem Rathaus nochmal natürlich auf Papier Farbe verteilen. Dann hatten wir auch begleitend einen Mal- oder Kreativwettbewerb vorbereitet. Hier im Rückfeld sieht man die Ergebnisse. Immerhin 53 Kinder haben sich daran beteiligt und es waren tolle Arbeiten dabei.
1: Beim Wettbewerb "Wie sieht das Rathaus Dessau in 125 Jahren aus?" konnte es nur einen ersten Platz geben, welchen sich die 10-jährige Luisina sicherte. Ihr Bild überzeugte die Jury aus Stadtplanern, Kultur- und Jugendamt sowie dem Oberbürgermeisterbereich. Nun hat sie die Wahl. Entweder trifft sie den Oberbürgermeister und nimmt mit ihrer Schulklasse an einer Sonderführung teil, oder sie erlebt den besonderen Tag gemeinsam mit ihrer Familie. Doch damit war das Jubiläumsprogramm noch lange nicht beendet.
2: Dann haben wir einen Buga-Stand heute hier und als Premiere vor dem Haus sogar noch das Buga-Mobil frisch umgestaltet, ausgestattet. Heute kann man auch mal Details angucken, man kann sich sogar mal reinsetzen, wenn man möchte, Erinnerungsfotos schießen und einfach mal gucken rundum, wie Buga momentan so aussieht und schmeckt. Ja, und dann geht es natürlich im Anschluss an die Führungen, wer möchte, noch auf den Turm hinauf. Das macht die Stadtmarketinggesellschaft. Das, was sie sonst eigentlich in der Woche sowieso auch einmal dann tun, aber heute zu der regulären Turmführung dann halt eben noch extra mit dazu.
1: Mit seinem 73 Meter hohen Turm prägt das Rathaus bis heute die Silhouette der Stadt. Auf der mehr als 41 Meter hohen Aussichtsplattform haben Besucher außerdem einen weiten Blick über die Stadt. Die Geschichte des Rathauses reicht bis ins ausgehende 19. Jahrhundert zurück. Zwischen 1898 und 1901 wurde es nach den Plänen der Charlottenburger Architekten Reinhard und Süßengut errichtet. Und auch für die Zukunft ist bereits einiges geplant.
2: Groß anstehen wird ja mal irgendwann die Umgestaltung des großen Ratssaales. Das ist zum Beispiel eine Veränderung. Dann wird es dann natürlich energetisch immer auf den aktuellsten Stand gebracht, sollte zumindest so sein, so wie wir es halt eben schaffen, so wie es halt eben möglich ist. Es gibt immer an allen Ecken und Kanten etwas Gestalterisches und vielleicht kommt ja in den nächsten 125 Jahren dann doch mal wieder der Schmuckgiebel über die große Fensterwand draußen, also vor das Dach, so wie er früher einmal war, also dieser Giebel, ein wirklich tolles Ding, das macht das Rathaus weithin erkennbar, sehr gut erkennbar, aber ich glaube, die Leute kennen es auch heute noch, so wie es jetzt ist und es gefällt trotzdem. Aber früher war es richtig Schmuck.
1: Damit ging ein ereignisreicher Jubiläumstag zu Ende. Die Ausstellung der gemalten Kinderbilder ist noch bis zum 29. Oktober im Rathaus zu sehen und zieht anschließend ins Jugendamt um.
0: In Dessau-Roßlau erinnern mehr als 100 Stolpersteine an Menschen, die Opfer des Nationalsozialismus wurden. Doch welche Geschichten verbergen sich hinter den Namen? Welche Lebenswege wurden durch Verfolgung, Vertreibung und Ermordung gewaltsam zerstört?

0: Stört. Gemeinsam mit den Schülern der 9. Klasse der Pestalozzi-Schule laden das Quartiersmanagement am Leipziger Tor herzlich ein, das Quartier bei einem besonderen Spaziergang aus einer neuen Perspektive kennenzulernen. Stolpersteine erinnern an Menschen, die während der Zeit des Nationalsozialismus verfolgt wurden. Jeder einzelne Stein steht für ein persönliches Schicksal und macht das Unrecht der Vergangenheit an einem konkreten Ort sichtbar. Auch im Quartier am Leipziger Tor finden sich zahlreiche dieser Gedenksteine, die dazu einladen, innezuhalten, nachzufragen und sich zu erinnern. Der Spaziergang findet am Donnerstag, dem 15. Oktober statt. Treffpunkt ist um 9.30 Uhr am Stolperstein in der Ackerstraße 8. Gegen Ludwigshafen konnte der DRHV bisher seinen einzigen ersten Sieg der aktuellen zweiten Ligasaison einfahren. Wettbewerbsübergreifend verloren die Biber sogar die letzten 5 Spiele. Am Sonntag waren die Handballer aus der Bauerstadt sozusagen zum Siegen verdammt, um die Negativserie zu beenden. Ein Heimsieg gegen den VfL Lübeck-Schwartau sollte her.
1: Ganz viel Verletzungspech und bisher nur ein Sieg nach 6 Ligapartien. Der Start in die neue Saison der zweiten Handball-Bundesliga lief definitiv anders als geplant für den DRHV. Zusammen mit der Niederlage gegen Gummersbach im Pokal stand das Team von Vanja Radic 5 Pflichtspiele in Folge ohne eigenen Punktgewinn da. Die Negativserie sollte am 11. Oktober unbedingt beendet werden. In der Anhalt Arena empfingen die Biber den VfL Lübeck-Schwartau. Und die Gäste fanden direkt besser in die Partie und erspielten sich früh einen 2-Tore-Vorsprung. Dem Rückstand liefen die Dessau-Roßlauer zunächst hinterher. In der 15. Minute gelang Simon Siroth schließlich der 8:8-Ausgleich. Nur 2 Minuten später war es erneut der Linksaußen, der mit seinem Treffer zum 10:9 die Hausherren in Front brachte. Das Spiel blieb umkämpft und die Gäste konnten sich daraufhin wieder mit 3 Toren absetzen. Kreisläufer Valentin Neagu verkürzte in der 28. Minute aber auf 14:15. Kurz darauf erzielte DRHV-Torhüter Philipp Ambrosius in seinem 350. Pflichtspiel für die Biber seinen bereits 2. Treffer ins verwaiste Lübecker Tor und stellte auf 15:15. Mit einem knappen 16:17 Rückstand ging es kurz darauf in die Kabine. Nach dem Seitenwechsel blieb die Partie umkämpft. Yannick Markus Pust brachte den DRHV in der 34. Minute mit seinem Treffer zum 19:18 erneut in Führung. Zwar glich Lübeck direkt wieder aus, doch die Dessau-Roßlauer übernahmen zunehmend die Kontrolle. Auch eine doppelte Unterzahl brachte die Gastgeber nicht aus dem Konzept. Erneut war es Pust, der beim 24:21 erstmals für einen 3-Tore-Abstand sorgte. Defensiv stand die Mannschaft von Vanja Radic weiterhin kompakt und nutzte ihre Möglichkeiten im Angriff konsequent. In der 55. Minute erhöhte Kapitän Marcel Nowak auf 34:27. Die Fans in der Anhalt Arena feierten ihre Mannschaft lautstark und sorgten für eine stimmungsvolle Schlussphase. Auch wenn Lübeck das Ergebnis bis zum Abpfiff noch etwas verkürzen konnte, geriet der Heimsieg nicht mehr in Gefahr. Am Ende belohnten sich die Dessau-Roßlauer für eine starke zweite Halbzeit und gewannen verdient mit 37:33. Nach 4 sieglosen Ligaspielen ist der Erfolg gegen den VfL Lübeck-Schwartau ein wichtiges Signal für die kommenden Aufgaben. Nach der Partie äußerten sich die Trainer beider Teams in einer Pressekonferenz zum Spiel.
2: Vanja, nochmal hier an der Stelle herzlichen Glückwunsch dir und deinem Team zu einem hochverdienten Sieg. Hochverdient nicht nur wegen der zweiten Halbzeit, sondern grundsätzlich, wenn man sieht, mit welcher Personalsituation ihr gerade zu kämpfen habt und dann hier so eine Partie hinzulegen, in Minden eigentlich ja schon ein fantastisches Spiel gemacht habt und dann kann man einfach nur gratulieren. Ich hatte hier im Vorgespräch schon zu Vanja gesagt, ich habe ein kleines Déjà-vu-Erlebnis. Das erinnert mich an das Spiel letztes Jahr in der Rückrunde. Da sind wir ja auch angereist, eigentlich in Topform mit vollem Kader. Dessau so ein bisschen unter Druck, weil wegen aufgrund vieler Verletzter. Wir führen zur Pause, tun uns vielleicht ein bisschen schwer, aber haben schon auch die Idee zu sagen, okay, wir haben die volle Bank, wir nutzen das, wir spielen das dann über 60 Minuten aus. eine Qualität, finde ich, die wir durchaus mittlerweile auch haben, dass wir dann über hinten raus halt noch nachlegen können.

0: Und wie beim letzten Spiel geht das heute völlig in die Hose. Wir brechen komplett zusammen in der zweiten Halbzeit. Mit 37 Gegentoren ist auch relativ offensichtlich, dass gerade in der Abwehr dann viel nicht gestimmt hat. Vanja hat seine Jungs super vorbereitet, hat mit den Gegeneinläufern uns bearbeitet, was wir jetzt vorher bei Dessau so nicht gesehen hatten. Das sind natürlich grundsätzlich trotzdem Situationen, die wir kennen. Und da haben wir sehr lange gebraucht, um überhaupt unsere Zuordnung zu finden. Dann haben wir zwischendurch die Zuordnung wieder verloren. Und das hat insgesamt bei uns für so viel Verunsicherung und Passivität gesorgt, dass wir da einfach zu wenig Gegenwehr geleistet haben. Haben Mika Schüler überhaupt nicht in den Griff bekommen. Sicherlich sinnbildlich in doppelter Überzahl aus unserer Sicht, wo er dann beim vierten Pass den Ball noch reinwirft. Und ich glaube, insgesamt die Phase vor und nach der Pause, da haben wir Überzahlszenen, da haben wir Top-Torchancen und bringen da keine deutlichere Führung hin. Und damit halten wir Dessau im Spiel und dann explodiert hier die Halle. Und ja, wenn man das nicht verhindern kann, dass hier die Halle kommt, dann hat man es ganz schwer. Und es bleibt dabei, wir tun uns in Dessau wahnsinnig schwer. Glückwunsch zum verdienten Sieg.
1: Ich war schon ein bisschen skeptisch vor dem Spiel, wenn man sieht, wie Schwartau dieses Spiel, also letztes Jahr schon, aber dieses Jahr vor allem in die Liga gestartet ist. Das war echt beeindruckend und mit welcher Ruhe die das gespielt haben. Dass es heute jetzt so hoch für uns ausgeht, bin ich natürlich umso mehr glücklich für die Jungs. Weil seit Wochen haben wir eine sehr schwierige Situation und die Jungs kommen jeden Tag und trainieren, als ob nichts ist. Und trotz ein paar Niederlagen wussten wir, wir machen gar nicht so verkehrt die Sachen. Wir sind nah dran an den Sieg, aber schaffen es noch nicht. Man muss sagen, Hälfte von unserer Abwehrformation ist komplett neu. Also die linke Hälfte komplett neu und somit auch komplette Hälfte im Angriff. Und dass das ein bisschen Zeit braucht, ist es klar. Aber nichtsdestotrotz, die Jungs sind gierig, die wollen Spiele gewinnen und nicht verlieren. Und mit jeder Niederlage tut das immer ein bisschen mehr weh. Aber heute haben wir wirklich brutal das Spiel geführt und gemacht und Mika das ganze Spiel und dann auch Marcel und Mikkel kam heute wirklich, hat viele tolle Szenen gehabt in der zweiten Halbzeit und das ist das, was wir brauchen, pure Entschlossenheit von der ganzen Mannschaft in den Aktionen, wenn die machen und brutale Aggressivität in der Abwehr. Wir haben versucht, so gut zu verdichten. Allen spielt zum ersten Mal in seinem Leben diese Saison in Innenblock und macht das gar nicht so verkehrt und wächst mit jedem Spiel. Da sind wir auch froh darüber. Und ja, so wie wir aufgetreten sind, wollen wir weiterhin auftreten und wollen wachsen an dem, was wir machen.
2: Mit den zwei bisherigen Heimsiegen stehen die Biber auf Platz 15 in der Tabelle der zweiten Liga. Weiter geht es für den DRHV am 17. Oktober in Großwallstadt. Am 24.10. gibt's dann das Ostderby gegen die Bundesliga-Absteiger aus Leipzig. Um 16 Uhr startet die mit Vorfreude erwartete Begegnung in der Anhalt Arena.
3: Am 12. Oktober öffnete der Jugendtreff Kochstedt, eine Außenstelle des Jugendclubs Zoberberg, wieder seine Türen. Jugendliche und junge Erwachsene sind montags und dienstags jeweils von 15 Uhr bis 20 Uhr herzlich willkommen. Die offene Kinder- und Jugendarbeit verfolgt das Ziel, junge Menschen in ihrer persönlichen und sozialen Entwicklung zu fördern. Demnach sollen Angebote der Jugendarbeit an den Interessen junger Menschen anknüpfen, von ihnen mitbestimmt und mitgestaltet werden, sowie Selbstbestimmung, gesellschaftliche Mitverantwortung und soziales Engagement stärken. Der Jugendtreff bietet jungen Menschen Raum für Begegnungen, eigene Ideen und gemeinsame Aktivitäten. Das Angebot richtet sich an alle jungen Menschen von Schuleintritt bis zum Alter von 26 Jahren. Alle Interessierten sind herzlich eingeladen, dem Jugendtreff Kochstedt zu besuchen und die Möglichkeiten der offenen Jugendarbeit zu nutzen. Und das waren die aktuellen Nachrichten hier bei Zeitnah. Jetzt folgt noch das Wetter sowie die Meldungen aus der Region. Bis dahin haben Sie eine schöne Zeit, machen Sie es gut und auf Wiedersehen.
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3: Morgen wird es mit bis zu 16 Grad kühl, aber etwas wärmer als am Vortag. Der Himmel bleibt überwiegend bewölkt, es ist jedoch nicht mit Regen zu rechnen. Dazu weht ein starker Westwind mit Böen in den Morgen- und Mittagsstunden. Das Wetter in der restlichen Woche bleibt ähnlich, wobei der Wind wieder abflacht.
4: Neuer Campus, neue Gesichter und jede Menge Informationen. Für viele junge Menschen beginnt Anfang Oktober ein neuer Lebensabschnitt, das Studium. Auch an der Hochschule Anhalt in Bernburg starten zahlreiche Erstsemester ins Wintersemester. Beim Ersti-Day geht es deshalb zunächst ums Ankommen und Orientieren. Für die Fachbereiche Landwirtschaft, Ökotrophologie und Naturschutz beginnt der Tag im Römerhaus. Die Wirtschaftsstudierenden treffen sich in Strenzfels Neuer Mitte. Danach geht es in die einzelnen Studiengänge.
5: Da haben wir den Ersti-Tag, wo ganz viele Programmpunkte stattfinden. Die Studierenden sollen hier erstmal ankommen, werden mit ganz, ganz viel Informationen versorgt. Ein Campusrundgang wird stattfinden und so die ersten Ausflüge in die ganze Administration, in die ganzen Systeme, wo sich Studenten informieren können, das wird heute alles der Programmpunkt sein.
4: Wo ist der richtige Hörsaal? Wie funktionieren die digitalen Systeme? Und an wen können sich die neuen Studierenden wenden? Neben diesen organisatorischen Fragen geht es auch darum, den Campus und die anderen Studierenden kennenzulernen. Denn die neuen Studierenden kommen nicht nur aus der Region. Auch aus anderen Teilen Deutschlands und im Ausland zieht es junge Menschen nach Bernburg.
5: Wir haben wieder eine große Anzahl an Studierenden aus dem In- und Ausland, die hier an der Hochschule Anhalt studieren wollen am Standort Bernburg. Wir haben alle Studiengänge, die wir anbieten, gut füllen können und freuen uns auf die Zusammenarbeit mit den Studierenden.
4: Zum Start gibt es außerdem Campusführungen und verschiedene Aktionen. So sollen die Erstsemester möglichst schnell Kontakte knüpfen und sich an der Hochschule zu Hause fühlen. Und wenn am ersten Tag angesichts der vielen neuen Informationen noch nicht alles sitzt, gibt es einen einfachen Rat.
5: Es gibt heute wirklich eine ganze Menge an Informationen, die auf die Studierenden einprasseln. Versuchen sich an die höheren Semester zu halten, versuchen sie offen ranzugehen an die Sachen, sich erstmal zu orientieren. Und dann werden sie hier auch sehr schnell Anschluss finden und ich denke auch viel Freude im Studium haben.
4: Der erste Schritt ins Studium ist damit gemacht. Jetzt heißt es: Ankommen, Kontakte knüpfen und den eigenen Platz am Campus finden. Forschung trifft Industrie mitten im Chemiepark Bitterfeld-Wolfen. Beim ersten Industrietag des Fraunhofer Instituts für Keramische Technologien und Systeme, kurz IKTS in Sachsen-Anhalt, ging es vergangene Woche im Chemiepark Bitterfeld-Wolfen darum, wie neue Technologien schneller aus der Forschung in die industrielle Praxis gelangen können. Das Fraunhofer IKTS ist bereits seit Jahren am Chemiestandort aktiv. Seit dem 1. Juli dieses Jahres ist nun auch die neue Technologieplattform für Kreislaufwirtschaft und Verfahrenstechnik, kurz TKV, direkt im Bitterfeld-Wolfen angesiedelt. Damit wird die Forschung vor Ort deutlich ausgebaut. Das Fraunhofer IKTS ist dabei der erste Akteur am Standort, der seinen Schwerpunkt ausschließlich auf Forschung und Entwicklung legt. Beim Industrietag trafen deshalb zahlreiche Unternehmen aus dem Chemiepark und der Region auf Wissenschaftler und Forschungsexperten. Unter anderem hielt auch der Institutsleiter Professor Dr. Michael Stelter ein kurzes Grußwort. Im Mittelpunkt standen die aktuellen Herausforderungen der Industrie. Dr. Daniela Pufki-Heinrich und Dr. Ingenieur Burkhard Fassauer vom Fraunhofer IKTS stellten dabei die Forschung vor Ort und mögliche Anwendungen für Unternehmen vor. Themen gab es viele. Kreislaufwirtschaft, Wasser- und Abwassertechnologien, keramische Membran, Rohstoffrecycling, Sensorik und die Digitalisierung von Industrieprozessen. An den Ausstellungsständen konnten die Besucher außerdem konkrete Technologien und Lösungsansätze kennenlernen. Denn genau darum geht es. Unternehmen sollen ihre Herausforderungen mitbringen und gemeinsam mit der Forschung daraus neue Verfahren und Projekte entwickeln. So soll die neue Fraunhofer-Plattform Bitterfeld-Wolfen als Chemiestandort fit für die Zukunft machen und Forschung und Industrie noch enger miteinander verbinden.
3: Ein Spiel der Spitzenklasse. Am vergangenen Samstag trafen die beiden Tabellenführer der Handball-Regionalliga SV Anhalt-Bernburg und der HC Elbflorenz 2006-2 aufeinander. Beide bisher ungeschlagen. Nur die Dresdner liegen einen Tabellenpunkt durch ein Unentschieden hinten. Vor einer vollen Halle starten die Spitzenreiter ins Match. Schmelzer mit dem Auftakttreffer über Bernburger Kopf hinweg. Richter findet im Anschluss aber die Lücke und sorgt für den Ausgleich. Die Dresdner aber bekannt für ihre Stärke im Konter und sorgen für ein schnelles 1:2. Nun verlangsamt sich das Spiel durch die starke Verteidigung beider Mannschaften. In der 16. Spielminute konnten die Gastgeber einen kleinen Vorteil mit 6:4 erspielen. Schmelzer macht Tempo, gibt an Klausner und der knallt ihn aus dem Eck ins Tor. Die Bernburger schlafen jedoch nicht und ein freistehender Friedrich sorgt für 7:5. Kurz vor der Pause könnte es nicht knapper sein. Schmelzer drückt sich durch und schafft den Ausgleich zum 12:12. Mit einem Unentschieden will der SV die erste Hälfte aber nicht beenden. Nach kurzen Pässen läuft Saul einfach durch und wirft ungestört ins Tor. Nach 30 Minuten auf Augenhöhe gehen die Bernburger mit einer 13:12 Führung in die Halbzeitpause. Bei diesen Mannschaften merkt man sofort, warum die die Tabelle anführen. Jetzt können sich die Bernburger aber doch noch weiter absetzen. Aus dem Mittelfeld heraus bauen sie ihren Angriff auf. Froschauer läuft durch und knallt ihn inklusive Pirouette rein. Das beendet die 3-Tore-Serie und führt zum 15:12. Diesen Vorsprung werden sie auch länger nicht mehr aufgeben. Hier in der 46. Kurze Pässe und Richter kann sich immer wieder durchquetschen. Knallt ihn rein und macht das 20:17. Dresden jetzt aber im Angriff. Schmelzer läuft, Pass auf Palm, aber dem rutscht der Ball aus der Hand. Froschauer zur Stelle, gibt an Friedrich, fliegt übers Feld und Bühne brettert ihn ins Tor. 4 Tore Vorsprung, nur noch knapp 13 Minuten zu spielen. Wer denkt, das Spiel sei damit entschieden, wird eine Überraschung erleben. 50. Spielminute. Friedrich schleicht sich an seinen Gegnern vorbei und wirft gekonnt ins Tor. Die Dresdner schalten jedoch schnell. Schmelzer läuft aufs Tor, aber Friedrich hält ihn in der Luft fest. Klares Foul der Nummer 8. Sein Spiel endet nach 49 Minuten mit einer roten Karte. Das ist die Chance, auf die Elbflorenz gewartet hat. Langsam kämpfen sie sich ran. Till Punte heißt der Mann der Stunde. 56. Spielminute. Kurze Pässe

0: knallt ihn rein. Das war die Entscheidung. Die Dresdner machen zwar noch eins, aber es fehlt ihnen die Zeit. Das Spiel endet im 25:24 für SV Anhalt-Bernburg. Sie bleiben ungeschlagen.
1: Ja, ich denke, das war ein absolutes Spitzenspiel, was beide Abwehrreihen anging. Uns ist auch gut gelungen, in den Rückzug zu kommen, weil Dresden ist eine extrem konterstarke Mannschaft. Da haben wir heute kaum Gegenstöße kassiert. Beide Abwehrreihen waren sehr dominant. Wir hatten ein paar Schwierigkeiten gegen die offensive Abwehr, aber nach und nach haben wir uns gut reingefunden. Nach der roten Karte gegen Niklas Friedrich mussten wir uns nochmal neu sortieren. Dementsprechend ist es nochmal eng geworden, aber am Ende haben wir es gut über die Bühne gebracht.
0: Mit diesem Sieg bleibt Bernburg klar auf dem ersten Tabellenplatz der Handball-Regionalliga. In ihrem nächsten Spiel treffen sie auswärts auf den HC Aschersleben.

0: Hallo und herzlich willkommen zur neuesten Ausgabe von Zeitnah hier auf RAN 1. Die Hochschule Anhalt verzeichnet zum Wintersemester 2026/27 bislang 1.373 Erstsemester an ihren drei Standorten in Dessau, Köthen und Bernburg. Damit liegt die Zahl fast 20% über dem Vorherjahresniveau. Besonders der Campus Dessau bleibt für Studieninteressierte attraktiv. Architektur zählt weiterhin zu den gefragtesten Studiengängen. Auch integriertes Design erfreut sich großer Beliebtheit. Im Studiengang Vermessung und Geoinformatik ist zudem die duale Studienvariante besonders gefragt, die wissenschaftliche Inhalte mit praktischer Berufserfahrung verbindet. Die steigenden Erstsemesterzahlen zeigen, dass die Hochschule Anhalt mit ihren vielfältigen Studienangeboten junge Menschen für ein Studium begeistert und ihnen Perspektive für ihre berufliche Zukunft eröffnet. Seit 1901 steht das Rathaus im Herzen von Dessau-Rossau und ist längst zu einem besonderen Wahrzeichen der Stadt geworden. Um das 125-jährige Bestehen zu würdigen und gemeinsam zu feiern, kamen am 2. Oktober zahlreiche Besucher und Vertreter der Stadt im Rathaus zusammen. Neben der Erkundung des historischen Gebäudes und der Siegerehrung des Malwettbewerbs, wie sieht das Rathaus Dessau in 125 Jahren aus, gab es an diesem Tag noch einiges zu entdecken.
1: Das Rathaus in Dessau ist eines der wichtigsten architektonischen Wahrzeichen der Innenstadt und zugleich der zentrale Sitz der Stadtverwaltung von Dessau-Roßlau. In diesem Jahr feiert das Gebäude sein 125-jähriges Jubiläum. Am 2. Oktober kamen deshalb ab 15 Uhr zahlreiche Besucher zusammen, um gemeinsam zu feiern und die Geschichte des Rathauses zu würdigen.
2: Wir haben ein ganz schönes Programm zusammengestrickt. Da kam das eine noch zu dem anderen dazu. Das ist einfach so eine Dynamik, die manchmal bei solchen Veranstaltungen entstehen kann oder im Vorfeld. Aber es ist, denke ich mal, ein ganz rundes Programm. Wir haben einige Führungen, also konkret drei Führungen durchs Haus, haben neben dem Oberbürgermeisterbüro, das auch besetzt ist vom Oberbürgermeister heute persönlich, dann noch das Büro eines Beigeordneten oder zweier Beigeordneter noch mitgeöffnet, natürlich auch wieder das Trauzimmer.

0: das Standesamt. Dann ist heute ein ganz besonderer Gast hier, das ist das Stadtarchiv. Und das Stadtarchiv hat das erste goldene Buch der Stadt mitgebracht. Ein prachtvolles Stück, dann noch einige Baupläne und noch andere Leckereien in historischer Sicht. Und auch eine ganz besondere Plakette, die hat eine eigene Story. Da, das verraten wir noch nicht, das wird vielleicht später mal eine separate Geschichte.
1: Damit der Jubiläumstag für Groß und Klein zu einem besonderen Erlebnis wurde, gab es auch für die jüngeren Besucher einiges zu entdecken.
0: Dann haben wir die Dekita heute hier zu Gast. Sie kümmert sich um unsere jüngeren Gäste. Die werden geschminkt, die können sich Masken basteln, die können dem Rathaus nochmal natürlich auf Papier Farbe verteilen. Dann hatten wir auch begleitend einen Mal- oder Kreativwettbewerb vorbereitet. Hier im Rückfeld sieht man die Ergebnisse. Immerhin 53 Kinder haben sich daran beteiligt und es waren tolle Arbeiten dabei.
1: Beim Wettbewerb, wie sieht das Rathaus Dessau in 125 Jahren aus, konnte es nur einen ersten Platz geben, welchen sich die 10-jährige Luisina sicherte. Ihr Bild überzeugte die Jury aus Stadtplanern, Kultur- und Jugendamt sowie dem Oberbürgermeisterbereich. Nun hat sie die Wahl. Entweder trifft sie den Oberbürgermeister und nimmt mit ihrer Schulklasse an einer Sonderführung teil, oder sie erlebt den besonderen Tag gemeinsam mit ihrer Familie. Doch damit war das Jubiläumsprogramm noch lange nicht beendet.
0: Dann haben wir einen Buga-Stand heute hier und als Premiere vor dem Haus sogar noch das Buga-Mobil frisch umgestaltet, ausgestattet. Heute kann man auch mal Details angucken, man kann sich sogar mal reinsetzen, wenn man möchte, Erinnerungsfotos schießen und einfach mal gucken rundum, wie Buga momentan so aussieht und schmeckt. Ja, und dann geht es natürlich im Anschluss an die Führungen, wer möchte, noch auf den Turm hinauf. Das macht die Stadtmarketinggesellschaft. Das, was sie sonst eigentlich in der Woche sowieso auch einmal dann tun, aber heute zu der regulären Turmführung dann halt eben noch extra mit dazu.
1: Mit seinem 73 Meter hohen Turm prägt das Rathaus bis heute die Silhouette der Stadt. Auf der mehr als 41 Meter hohen Aussichtsplattform haben Besucher außerdem einen weiten Blick über die Stadt. Die Geschichte des Rathauses reicht bis ins ausgehende 19. Jahrhundert zurück. Zwischen 1898 und 1901 wurde es nach den Plänen der Charlottenburger Architekten Reinhard und Süßengut errichtet. Und auch für die Zukunft ist bereits einiges geplant.
0: Groß anstehen wird ja mal irgendwann die Umgestaltung des großen Ratssaales. Das ist zum Beispiel eine Veränderung. Dann wird es dann natürlich energetisch immer auf den aktuellsten Stand gebracht, sollte zumindest so sein, so wie wir es halt eben schaffen, so wie es halt eben möglich ist. Es gibt immer an allen Ecken und Kanten etwas Gestalterisches und vielleicht kommt ja in den nächsten 125 Jahren dann doch mal wieder der Schmuckgiebel über die große Fensterwand draußen, also vor das Dach, so wie er früher einmal war, also dieser Giebel, ein wirklich tolles Ding, das macht das Rathaus weithin erkennbar, sehr gut erkennbar, aber ich glaube, die Leute kennen es auch heute noch, so wie es jetzt ist und es gefällt trotzdem. Aber früher war es richtig schmuck.
1: Damit ging ein ereignisreicher Jubiläumstag zu Ende. Die Ausstellung der gemalten Kinderbilder ist noch bis zum 29. Oktober im Rathaus zu sehen und zieht anschließend ins Jugendamt um.
2: In Dessau-Roßlau erinnern mehr als 100 Stolpersteine an Menschen, die Opfer des Nationalsozialismus wurden. Doch welche Geschichten verbergen sich hinter den Namen? Welche Lebenswege wurden durch Verfolgung, Vertreibung und Ermordung gewaltsam zerstört? Gemeinsam mit den Schülern der 9. Klasse der Pestalozzi-Schule laden das Quartiersmanagement am Leipziger Tor herzlich ein, das Quartier bei einem besonderen Spaziergang aus einer neuen Perspektive kennenzulernen. Stolpersteine erinnern an Menschen, die während der Zeit des Nationalsozialismus verfolgt wurden. Jeder einzelne Stein steht für ein persönliches Schicksal und macht das Unrecht der Vergangenheit an einem konkreten Ort sichtbar. Auch im Quartier am Leipziger Tor finden sich zahlreiche dieser Gedenksteine, die dazu einladen, innezuhalten, nachzufragen und sich zu erinnern. Der Spaziergang findet am Donnerstag, dem 15. Oktober statt. Treffpunkt ist um 9.30 Uhr am Stolperstein in der Ackerstraße 8. Gegen Ludwigshafen konnte der DRHV bisher seinen einzigen ersten Sieg der aktuellen zweiten Ligasaison einfahren. Wettbewerbsübergreifend verloren die Biber sogar die letzten 5 Spiele. Am Sonntag waren die Handballer aus der Bauerstadt sozusagen zum Siegen verdammt, um die Negativserie zu beenden. Ein Heimsieg gegen den VfL Lübeck-Schwartau sollte her.
3: Ganz viel Verletzungspech und bisher nur ein Sieg nach 6 Ligapartien. Der Start in die neue Saison der zweiten Handball-Bundesliga lief definitiv anders als geplant für den DRHV. Zusammen mit der Niederlage gegen Gummersbach im Pokal stand das Team von Vanja Radic 5 Pflichtspiele in Folge ohne eigenen Punktgewinn da. Die Negativserie sollte am 11. Oktober unbedingt beendet werden. In der Anhalt Arena empfingen die Biber den VfL Lübeck-Schwartau. Und die Gäste fanden direkt besser in die Partie und erspielten sich früh einen 2-Tore-Vorsprung. Dem Rückstand liefen die Dessau-Roslauer zunächst hinterher. In der 15. Minute gelang Simon Siroth schließlich der 8:8-Ausgleich. Nur 2 Minuten später war es erneut der Linksaußen, der mit seinem Treffer zum 10:9 die Hausherren in Front brachte. Das Spiel blieb umkämpft und die Gäste konnten sich daraufhin wieder mit 3 Toren absetzen. Kreisläufer Valentin Neagu verkürzte in der 28. Minute aber auf 14:15. Kurz darauf erzielte DRHV-Torhüter Philipp Ambrosius in seinem 350. Pflichtspiel für die Biber seinen bereits 2. Treffer ins verwaiste Lübecker Tor und stellte auf 15:15. Mit einem knappen 16:17 Rückstand ging es kurz darauf in die Kabine. Nach dem Seitenwechsel blieb die Partie umkämpft. Yannick Markus Pust brachte den DRHV in der 34. Minute mit seinem Treffer zum 19:18 erneut in Führung. Zwar glich Lübeck direkt wieder aus, doch die Dessau-Roslauer übernahmen zunehmend die Kontrolle. Auch eine doppelte Unterzahl brachte die Gastgeber nicht aus dem Konzept. Erneut war es Pust, der beim 24:21 erstmals für einen 3-Tore-Abstand sorgte. Defensiv stand die Mannschaft von Vanja Radic weiterhin kompakt und nutzte ihre Möglichkeiten im Angriff konsequent. In der 55. Minute erhöhte Kapitän Marcel Nowak auf 34:27. Die Fans in der Anhalt Arena feierten ihre Mannschaft lautstark und sorgten für eine stimmungsvolle Schlussphase. Auch wenn Lübeck das Ergebnis bis zum Abpfiff noch etwas verkürzen konnte, geriet der Heimsieg nicht mehr in Gefahr. Am Ende belohnten sich die Dessau-Roslauer für eine starke zweite Halbzeit und gewannen verdient mit 37:33. Nach 4 sieglosen Ligaspielen ist der Erfolg gegen den VfL Lübeck-Schwartau ein wichtiges Signal für die kommenden Aufgaben. Nach der Partie äußerten sich die Trainer beider Teams in einer Pressekonferenz zum Spiel.
4: Vanja, nochmal hier an der Stelle herzlichen Glückwunsch dir und deinem Team zu einem hochverdienten Sieg. Hochverdient nicht nur wegen der zweiten Halbzeit, sondern grundsätzlich, wenn man sieht, mit welcher Personalsituation ihr gerade zu kämpfen habt und dann hier so eine Partie hinzulegen, in Minden eigentlich ja schon ein fantastisches Spiel gemacht habt und dann kann man einfach nur gratulieren. Ich hatte hier im Vorgespräch schon zu Vanja gesagt, ich habe ein kleines Déjà-vu-Erlebnis. Das erinnert mich an das Spiel letztes Jahr in der Rückrunde. Da sind wir ja auch angereist, eigentlich in Topform mit vollem Kader. Dessau so ein bisschen unter Druck, weil wegen aufgrund vieler Verletzter. Wir führen zu Pause, tun uns vielleicht ein bisschen schwer, aber haben schon auch die Idee zu sagen, okay, wir haben die volle Bank, wir nutzen das, wir spielen das dann über 60 Minuten aus. Eine Qualität, finde ich, die wir durchaus mittlerweile auch haben, dass wir dann über hinten raus halt noch nachlegen können. Und wie beim letzten Spiel geht das heute völlig in die Hose. Wir brechen komplett zusammen in der zweiten Halbzeit. Mit 37 Gegentoren ist auch relativ offensichtlich, dass gerade in der Abwehr dann viel nicht gestimmt hat. Vanja hat seine Jungs super vorbereitet, hat mit den Gegeneinläufern uns bearbeitet, was wir jetzt vorher bei Dessau so nicht gesehen hatten. Das sind natürlich grundsätzlich trotzdem Situationen, die wir kennen und da haben wir sehr lange gebraucht, um überhaupt unsere Zuordnung zu finden. Dann haben wir zwischendurch die Zuordnung wieder verloren und das hat insgesamt bei uns für so viel Verunsicherung und Passivität gesorgt, dass wir da einfach zu wenig Gegenwehr geleistet haben, haben Mika Schüler überhaupt nicht in den Griff bekommen, sicherlich sinnbildlich in doppelter Überzahl aus unserer Sicht, wo er dann beim 4. Pass den Ball noch reinwirft Und ich glaube, insgesamt die Phase vor und nach der Pause, da haben wir Überzahlszenen, da haben wir Top-Torchancen und bringen da keine deutlichere Führung hin. Und damit halten wir Dessau im Spiel und dann explodiert hier die Halle. Und ja, wenn man das nicht verhindern kann, dass hier die Halle kommt, dann hat man es ganz schwer. Und es bleibt dabei, wir tun uns in Dessau wahnsinnig schwer. Glückwunsch zum verdienten Sieg.
5: War schon ein bisschen skeptisch vor dem Spiel, wenn man sieht, wie Schwartau dieses Spiel, also letztes Jahr schon, aber dieses Jahr vor allem in die Liga gestartet ist. Das war echt beeindruckend und mit welcher Ruhe die das gespielt haben. Dass es heute jetzt so hoch für uns ausgeht, bin ich natürlich umso mehr glücklich für die Jungs. Weil seit Wochen haben wir eine sehr schwierige Situation und die Jungs kommen jeden Tag und trainieren, als ob nichts ist. Und trotz ein paar Niederlagen wussten wir, wir machen gar nicht so verkehrt die Sachen. Wir sind nah dran an den Sieg, aber schaffen es noch nicht. Man muss sagen, Hälfte von unserer sag ich mal, Abwehrformation ist komplett neu. Also die linke Hälfte komplett neu und somit auch komplette Hälfte im Angriff. Und dass das ein bisschen Zeit braucht, ist es klar. Aber nichtsdestotrotz, die Jungs sind gierig, die wollen Spiele gewinnen und nicht verlieren. Und mit jeder Niederlage tut das immer ein bisschen mehr weh. Aber heute haben wir wirklich brutal das Spiel geführt und gemacht und Mika das ganze Spiel und dann auch Marcel und Mikkel kam heute wirklich, hat viele tolle Szenen gehabt in der zweiten Halbzeit und das ist das, was wir brauchen, pure Entschlossenheit von der ganzen Mannschaft in den Aktionen, wenn die machen und brutale Aggressivität in der Abwehr. Wir haben versucht, so gut zu verdichten. Allen spielt zum ersten Mal in seinem Leben diese Saison in den Innenblock und macht das gar nicht so verkehrt und wächst mit jedem Spiel. Da sind wir auch froh darüber. Und ja, so wie wir aufgetreten sind, wollen wir weiterhin auftreten und wollen wachsen an dem, was wir machen.
3: Mit den zwei bisherigen Heimsiegen stehen die Biber auf Platz 15 in der Tabelle der zweiten Liga. Weiter geht es für den DRHV am 17. Oktober in Großwallstadt. Am 24.10. gibt's dann das Ostderby gegen die Bundesliga-Absteiger aus Leipzig. Um 16 Uhr startet die mit Vorfreude erwartete Begegnung in der Anhalt Arena.
2: Am 12. Oktober öffnete der Jugendtreff Kochstedt, eine Außenstelle des Jugendclubs Zoberberg, wieder seine Türen. Jugendliche und junge Erwachsene sind montags und dienstags jeweils von 15 Uhr bis 20 Uhr herzlich willkommen. Die offene Kinder- und Jugendarbeit verfolgt das Ziel, junge Menschen in ihrer persönlichen und sozialen Entwicklung zu fördern. Demnach sollen Angebote der Jugendarbeit an den Interessen junger Menschen anknüpfen, von ihnen mitbestimmt und mitgestaltet werden, sowie Selbstbestimmung, gesellschaftliche Mitverantwortung und soziales Engagement stärken. Der Jugendtreff bietet jungen Menschen Raum für Begegnungen, eigene Ideen und gemeinsame Aktivitäten. Das Angebot richtet sich an alle jungen Menschen von Schuleintritt bis zum Alter von 26 Jahren. Alle Interessierten sind herzlich eingeladen, dem Jugendtreff Kochstedt zu besuchen und die Möglichkeiten der offenen Jugendarbeit zu nutzen. Und das waren die aktuellen Nachrichten hier bei Zeitnah. Jetzt folgt noch das Wetter sowie die Meldungen aus der Region. Bis dahin haben Sie eine schöne Zeit, machen Sie es gut und auf Wiedersehen.
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6: Morgen wird es mit bis zu 16 Grad kühl, aber etwas wärmer als am Vortag. Der Himmel bleibt überwiegend bewölkt, es ist jedoch nicht mit Regen zu rechnen. Dazu weht ein starker Westwind mit Böen in den Morgen- und Mittagsstunden. Das Wetter in der restlichen Woche bleibt ähnlich, wobei der Wind wieder abflacht.
7: Neuer Campus, neue Gesichter und jede Menge Informationen. Für viele junge Menschen beginnt Anfang Oktober ein neuer Lebensabschnitt, das Studium. Auch an der Hochschule Anhalt in Bernburg starten zahlreiche Erstsemester ins Wintersemester. Beim Ersti-Day geht es deshalb zunächst ums Ankommen und Orientieren. Für die Fachbereiche Landwirtschaft, Ökotrophologie und Naturschutz beginnt der Tag im Römerhaus. Die Wirtschaftsstudierenden treffen sich in Strenzfels Neuer Mitte. Danach geht es in die einzelnen Studiengänge.
8: Da haben wir den Ersti-Tag, wo ganz viele Programmpunkte stattfinden. Die Studierenden sollen hier erstmal ankommen, werden mit ganz, ganz viel Informationen versorgt. Ein Campusrundgang wird stattfinden und so die ersten Ausflüge in die ganze Administration, in die ganzen Systeme, wo sich Studenten informieren können. Das wird heute alles der Programmpunkt sein.
7: Wo ist der richtige Hörsaal? Wie funktionieren die digitalen Systeme? Und an wen können sich die neuen Studierenden wenden? Neben diesen organisatorischen Fragen geht es auch darum, den Campus und die anderen Studierenden kennenzulernen. Denn die neuen Studierenden kommen nicht nur aus der Region. Auch aus anderen Teilen Deutschlands und im Ausland zieht es junge Menschen nach Bernburg.
8: Wir haben wieder eine große Anzahl an Studierenden aus dem In- und Ausland, die hier an der Hochschule Anhalt studieren wollen am Standort Bernburg. Wir haben alle Studiengänge, die wir anbieten, gut füllen können und freuen uns auf die Zusammenarbeit mit den Studierenden.
7: Zum Start gibt es außerdem Campusführungen und verschiedene Aktionen. So sollen die Erstsemester möglichst schnell Kontakte knüpfen und sich an der Hochschule zu Hause fühlen. Und wenn am ersten Tag angesichts der vielen neuen Informationen noch nicht alles sitzt, gibt es einen einfachen Rat.
8: Es gibt heute wirklich eine ganze Menge an Informationen, die auf die Studierenden einprasseln. Versuchen sich an die höheren Semester zu halten, versuchen sie offen ranzugehen an die Sachen, sich erstmal zu orientieren. Und dann werden sie hier auch sehr schnell Anschluss finden und ich denke auch viel Freude im Studium haben.
7: Der erste Schritt ins Studium ist damit gemacht. Jetzt heißt es: Ankommen, Kontakte knüpfen und den eigenen Platz am Campus finden. Forschung trifft Industrie mitten im Chemiepark Bitterfeld-Wolfen. Beim ersten Industrietag des Fraunhofer Instituts für Keramische Technologien und Systeme, kurz IKTS in Sachsen-Anhalt, ging es vergangene Woche im Chemiepark Bitterfeld-Wolfen darum, wie neue Technologien schneller aus der Forschung in die industrielle Praxis gelangen können. Das Fraunhofer IKTS ist bereits seit Jahren am Chemiestandort aktiv. Seit dem 1. Juli dieses Jahres ist nun auch die neue Technologieplattform für Kreislaufwirtschaft und Verfahrenstechnik, kurz TKV, direkt in Bitterfeld-Wolfen angesiedelt. Damit wird die Forschung vor Ort deutlich ausgebaut. Das Fraunhofer IKTS ist dabei der erste Akteur am Standort, der seinen Schwerpunkt ausschließlich auf Forschung und Entwicklung legt. Beim Industrietag trafen deshalb zahlreiche Unternehmen aus dem Chemiepark und der Region auf Wissenschaftler und Forschungsexperten. Unter anderem hielt auch der Institutsleiter Professor Dr. Michael Stelter ein kurzes Grußwort. Im Mittelpunkt standen die aktuellen Herausforderungen der Industrie. Dr. Daniela Pufki-Heinrich und Dr. Ingenieur Burkhard Fassauer vom Fraunhofer IKTS stellten dabei die Forschung vor Ort und mögliche Anwendungen für Unternehmen vor. Themen gab es viele. Kreislaufwirtschaft, Wasser- und Abwassertechnologien, keramische Membran, Rohstoffrecycling, Sensorik und die Digitalisierung von Industrieprozessen. An den Ausstellungsständen konnten die Besucher außerdem konkrete Technologien und Lösungsansätze kennenlernen. Denn genau darum geht es. Unternehmen sollen ihre Herausforderungen mitbringen und gemeinsam mit der Forschung daraus neue Verfahren und Projekte entwickeln. So soll die neue Fraunhofer-Plattform Bitterfeld-Wolfen als Chemiestandort fit für die Zukunft machen und Forschung und Industrie noch enger miteinander verbinden.
6: Ein Spiel der Spitzenklasse. Am vergangenen Samstag trafen die beiden Tabellenführer der Handball-Regionalliga SV Anhalt-Bernburg und der HC Elf Florenz 2006-2 aufeinander. Beide bisher ungeschlagen. Nur die Dresdner liegen einen Tabellenpunkt durch ein Unentschieden hin. Vor einer vollen Halle starten die Spitzenreiter ins Match. Schmelzer mit dem Auftakttreffer über Bernburger Kopf hinweg. Richter findet im Anschluss aber die Lücke und sorgt für den Ausgleich. Die Dresdner aber bekannt für ihre Stärke im Konter und sorgen für ein schnelles 1:2. Nun verlangsamt sich das Spiel durch die starke Verteidigung beider Mannschaften. In der 16. Spielminute konnten die Gastgeber einen kleinen Vorteil mit 6:4 erspielen. Schmelzer macht Tempo, gibt an Klausner und der knallt ihn aus dem Eck ins Tor. Die Bernburger schlafen jedoch nicht und ein freistehender Friedrich sorgt für 7:5. Kurz vor der Pause könnte es nicht knapper sein. Schmelzer drückt sich durch und schafft den Ausgleich zum 12:12. Mit einem Unentschieden will der SV die erste Hälfte aber nicht beenden. Nach kurzen Pässen läuft Saul einfach durch und wirft ungestört ins Tor. Nach 30 Minuten auf Augenhöhe gehen die Bernburger mit einer 13:12 Führung in die Halbzeitpause. Bei diesen Mannschaften merkt man sofort, warum sie die Tabelle anführen. Jetzt können sich die Bernburger aber doch noch weiter absetzen. Aus dem Mittelfeld heraus bauen sie ihren Angriff auf. Froschauer läuft durch und knallt ihn inklusive Pirouette rein. Das beendet die 3-Tore-Serie und führt zum 15:12. Diesen Vorsprung werden sie auch länger nicht mehr aufgeben. Hier in der 46. Kurze Pässe und Richter kann sich immer wieder durchquetschen. Knallt ihn rein und macht das 20:17. Dresden jetzt aber im Angriff. Schmelzer läuft, Pass auf Palm, aber dem rutscht der Ball aus der Hand. Froschauer zur Stelle, gibt an Friedrich, fliegt übers Feld und Bühne brettert ihn ins Tor. 4 Tore Vorsprung, nur noch knapp 13 Minuten zu spielen. Wer denkt, das Spiel sei damit entschieden, wird eine Überraschung erleben. 50. Spielminute. Friedrich schleicht sich an seinen Gegnern vorbei und wirft gekonnt ins Tor. Die Dresdner schalten jedoch schnell. Schmelzer läuft aufs Tor, aber Friedrich hält ihn in der Luft fest. Klares Foul der Nummer 8. Sein Spiel endet nach 49 Minuten mit einer roten Karte. Das ist die Chance, auf die Elf Florenz gewartet hat. Langsam kämpfen sie sich ran. Till Punte heißt der Mann der Stunde. 56. Spielminute. Kurze Pässe. Punte findet die Lücke und knallt ihn über Bernburger Köpfen ins Tor. Bernburg kommt währenddessen nicht an der Dresdner Verteidigung vorbei. Wieder gibt Schmelzer an Punte und der hechtet zum Tor und ballert ihn rein. Was funktioniert, soll man ja bekanntlicherweise nicht ändern. Wieder kommt der Pass von Schmelzer und Punte macht den letzten in seiner 3-Tore-Serie. 24:23. Nicht einmal mehr 2 Minuten zu spielen. Wenn Bernburg nur noch ein Tor macht, sollte das Spiel sicher gewonnen sein. Schützenkönig Richter versucht's. Läuft durch, aber wird umgezogen. Zwar kein Tor, dafür aber 7 Meter. Bisher hat er jeden einzelnen getroffen. Täuscht an und

0: knallt ihn rein. Das war die Entscheidung. Die Dresdner machen zwar noch eins, aber es fehlt ihnen die Zeit. Das Spiel endet im 25:24 für SV Anhalt-Bernburg. Sie bleiben ungeschlagen.
1: Ja, ich denke, das war ein absolutes Spitzenspiel, was beide Abwehrreihen anging. Uns ist auch gut gelungen, in den Rückzug zu kommen, weil Dresden ist eine extrem konterstarke Mannschaft. Da haben wir heute kaum Gegenstöße kassiert. Beide Abwehrreihen waren sehr dominant. Wir hatten ein paar Schwierigkeiten gegen die offensive Abwehr, aber nach und nach haben wir uns gut reingefunden. Nach der roten Karte gegen Niklas Friedrich mussten wir uns nochmal neu sortieren. Dementsprechend ist es nochmal eng geworden, aber am Ende haben wir es gut über die Bühne gebracht.
0: Mit diesem Sieg bleibt Bernburg klar auf dem ersten Tabellenplatz der Handball-Regionalliga. In ihrem nächsten Spiel treffen sie auswärts auf den HC Aschersleben.

0: Hallo und herzlich willkommen zur neuesten Ausgabe von Zeitnah hier auf RON 1. Die Hochschule Anhalt verzeichnet zum Wintersemester 2026/27 bislang 1.373 Erstsemester an ihren drei Standorten in Dessau, Köthen und Bernburg. Damit liegt die Zahl fast 20% über dem Vorherjahresniveau. Besonders der Campus Dessau bleibt für Studieninteressierte attraktiv. Architektur zählt weiterhin zu den gefragtesten Studiengängen. Auch integriertes Design erfreut sich großer Beliebtheit. Im Studiengang Vermessung und Geoinformatik ist zudem die duale Studienvariante besonders gefragt, die wissenschaftliche Inhalte mit praktischer Berufserfahrung verbindet. Die steigenden Erstsemesterzahlen zeigen, dass die Hochschule Anhalt mit ihren vielfältigen Studienangeboten junge Menschen für ein Studium begeistert und ihnen Perspektive für ihre berufliche Zukunft eröffnet. Seit 1901 steht das Rathaus im Herzen von Dessau-Rossau und ist längst zu einem besonderen Wahrzeichen der Stadt geworden. Um das 125-jährige Bestehen zu würdigen und gemeinsam zu feiern, kamen am 2. Oktober zahlreiche Besucher und Vertreter der Stadt im Rathaus zusammen. Neben der Erkundung des historischen Gebäudes und der Siegerehrung des Malwettbewerbs, wie sieht das Rathaus Dessau in 125 Jahren aus, gab es an diesem Tag noch einiges zu entdecken.
1: Das Rathaus in Dessau ist eines der wichtigsten architektonischen Wahrzeichen der Innenstadt und zugleich der zentrale Sitz der Stadtverwaltung von Dessau-Roßlau. In diesem Jahr feiert das Gebäude sein 125-jähriges Jubiläum. Am 2. Oktober kamen deshalb ab 15 Uhr zahlreiche Besucher zusammen, um gemeinsam zu feiern und die Geschichte des Rathauses zu würdigen.
2: Wir haben ein ganz schönes Programm zusammengestrickt. Da kam das eine noch zu dem anderen dazu. Das ist einfach so eine Dynamik, die manchmal bei solchen Veranstaltungen entstehen kann oder im Vorfeld. Aber es ist, denke ich mal, ein ganz rundes Programm. Wir haben einige Führungen, also konkret drei Führungen durchs Haus, haben neben dem Oberbürgermeisterbüro, das auch besetzt ist vom Oberbürgermeister heute persönlich, dann noch das Büro eines Beigeordneten oder zweier Beigeordneter noch mitgeöffnet, natürlich auch wieder das Trauzimmer, das

0: Standesamt. Dann ist heute ein ganz besonderer Gast hier, das ist das Stadtarchiv. Und das Stadtarchiv hat das erste goldene Buch der Stadt mitgebracht. Ein prachtvolles Stück, dann noch einige Baupläne und noch andere Leckereien in historischer Sicht. Und auch eine ganz besondere Plakette, die hat eine eigene Story. Da, das verraten wir noch nicht, das wird vielleicht später mal eine separate Geschichte.
1: Damit der Jubiläumstag für Groß und Klein zu einem besonderen Erlebnis wurde, gab es auch für die jüngeren Besucher einiges zu entdecken.
0: Dann haben wir die Dekita heute hier zu Gast. Sie kümmert sich um unsere jüngeren Gäste. Die werden geschminkt, die können sich Masken basteln, die können dem Rathaus nochmal natürlich auf Papier Farbe verteilen. Dann hatten wir auch begleitend einen Mal- oder Kreativwettbewerb vorbereitet. Hier im Rückfeld sieht man die Ergebnisse. Immerhin 53 Kinder haben sich daran beteiligt und es waren tolle Arbeiten dabei.
1: Beim Wettbewerb, wie sieht das Rathaus Dessau in 125 Jahren aus, konnte es nur einen ersten Platz geben, welchen sich die 10-jährige Luisina sicherte. Ihr Bild überzeugte die Jury aus Stadtplanern, Kultur- und Jugendamt sowie dem Oberbürgermeisterbereich. Nun hat sie die Wahl. Entweder trifft sie den Oberbürgermeister und nimmt mit ihrer Schulklasse an einer Sonderführung teil, oder sie erlebt den besonderen Tag gemeinsam mit ihrer Familie. Doch damit war das Jubiläumsprogramm noch lange nicht beendet.
0: Dann haben wir einen Buga-Stand heute hier und als Premiere vor dem Haus sogar noch das Buga-Mobil frisch umgestaltet, ausgestattet. Heute kann man auch mal Details angucken, man kann sich sogar mal reinsetzen, wenn man möchte, Erinnerungsfoto schießen und einfach mal gucken rundum, wie Buga momentan so aussieht und schmeckt. Ja, und dann geht es natürlich im Anschluss an die Führungen, wer möchte, noch auf den Turm hinauf. Das macht die Stadtmarketinggesellschaft. Das, was sie sonst eigentlich in der Woche sowieso auch einmal dann tun, aber heute zu der regulären Turmführung dann halt eben noch extra mit dazu.
1: Mit seinem 73 Meter hohen Turm prägt das Rathaus bis heute die Silhouette der Stadt. Auf der mehr als 41 Meter hohen Aussichtsplattform haben Besucher außerdem einen weiten Blick über die Stadt. Die Geschichte des Rathauses reicht bis ins ausgehende 19. Jahrhundert zurück. Zwischen 1898 und 1901 wurde es nach den Plänen der Charlottenburger Architekten Reinhard und Süßengut errichtet. Und auch für die Zukunft ist bereits einiges geplant.
0: Groß anstehen wird ja mal irgendwann die Umgestaltung des großen Ratssaales. Das ist zum Beispiel eine Veränderung. Dann wird es dann natürlich energetisch immer auf den aktuellsten Stand gebracht, sollte zumindest so sein, so wie wir es halt eben schaffen, so wie es halt eben möglich ist. Es gibt immer an allen Ecken und Kanten etwas Gestalterisches und vielleicht kommt ja in den nächsten 125 Jahren dann doch mal wieder der Schmuckgiebel über die große Fensterwand draußen, also vor das Dach, so wie er früher einmal war, also dieser Giebel, ein wirklich tolles Ding, das macht das Rathaus weithin erkennbar, sehr gut erkennbar, aber ich glaube, die Leute kennen es auch heute noch, so wie es jetzt ist und es gefällt trotzdem. Aber früher war es richtig Schmuck.
1: Damit ging ein ereignisreicher Jubiläumstag zu Ende. Die Ausstellung der gemalten Kinderbilder ist noch bis zum 29. Oktober im Rathaus zu sehen und zieht anschließend ins Jugendamt um.
2: In Dessau-Roßlau erinnern mehr als 100 Stolpersteine an Menschen, die Opfer des Nationalsozialismus wurden. Doch welche Geschichten verbergen sich hinter den Namen? Welche Lebenswege wurden durch Verfolgung, Vertreibung und Ermordung gewaltsam zerstört? Gemeinsam mit den Schülern der 9. Klasse der Pestalozzi-Schule laden das Quartiersmanagement am Leipziger Tor herzlich ein, das Quartier bei einem besonderen Spaziergang aus einer neuen Perspektive kennenzulernen. Stolpersteine erinnern an Menschen, die während der Zeit des Nationalsozialismus verfolgt wurden. Jeder einzelne Stein steht für ein persönliches Schicksal und macht das Unrecht der Vergangenheit an einem konkreten Ort sichtbar. Auch im Quartier am Leipziger Tor finden sich zahlreiche dieser Gedenksteine, die dazu einladen, innezuhalten, nachzufragen und sich zu erinnern. Der Spaziergang findet am Donnerstag, dem 15. Oktober statt. Treffpunkt ist um 9.30 Uhr am Stolperstein in der Ackerstraße 8. Gegen Ludwigshafen konnte der DRHV bisher seinen einzigen ersten Sieg der aktuellen zweiten Ligasaison einfahren. Wettbewerbsübergreifend verloren die Biber sogar die letzten 5 Spiele. Am Sonntag waren die Handballer aus der Bauerstadt sozusagen zum Siegen verdammt, um die Negativserie zu beenden. Ein Heimsieg gegen den VfL Lübeck-Schwartau sollte her.
3: Ganz viel Verletzungspech und bisher nur ein Sieg nach 6 Ligapartien. Der Start in die neue Saison der zweiten Handball-Bundesliga lief definitiv anders als geplant für den DRHV. Zusammen mit der Niederlage gegen Gummersbach im Pokal stand das Team von Vanja Radic 5 Pflichtspiele in Folge ohne eigenen Punktgewinn da. Die Negativserie sollte am 11. Oktober unbedingt beendet werden. In der Anhalt Arena empfingen die Biber den VfL Lübeck-Schwartau. Und die Gäste fanden direkt besser in die Partie und erspielten sich früh einen 2-Tore-Vorsprung. Dem Rückstand liefen die Dessau-Roßlauer zunächst hinterher. In der 15. Minute gelang Simon Siroth schließlich der 8:8-Ausgleich. Nur 2 Minuten später war es erneut der Linksaußen, der mit seinem Treffer zum 10:9 die Hausherren in Front brachte. Das Spiel blieb umkämpft und die Gäste konnten sich daraufhin wieder mit 3 Toren absetzen. Kreisläufer Valentin Neagu verkürzte in der 28. Minute aber auf 14:15. Kurz darauf erzielte DRHV-Torhüter Philipp Ambrosius in seinem 350. Pflichtspiel für die Biber seinen bereits 2. Treffer ins verwaiste Lübecker Tor und stellte auf 15:15. Mit einem knappen 16:17 Rückstand ging es kurz darauf in die Kabine. Nach dem Seitenwechsel blieb die Partie umkämpft. Yannick Markus Pust brachte den DRHV in der 34. Minute mit seinem Treffer zum 19:18 erneut in Führung. Zwar glich Lübeck direkt wieder aus, doch die Dessau-Roßlauer übernahmen zunehmend die Kontrolle. Auch eine doppelte Unterzahl brachte die Gastgeber nicht aus dem Konzept. Erneut war es Pust, der beim 24:21 erstmals für einen 3-Tore-Abstand sorgte. Defensiv stand die Mannschaft von Vanja Radic weiterhin kompakt und nutzte ihre Möglichkeiten im Angriff konsequent. In der 55. Minute erhöhte Kapitän Marcel Nowak auf 34:27. Die Fans in der Anhalt Arena feierten ihre Mannschaft lautstark und sorgten für eine stimmungsvolle Schlussphase. Auch wenn Lübeck das Ergebnis bis zum Abpfiff noch etwas verkürzen konnte, geriet der Heimsieg nicht mehr in Gefahr. Am Ende belohnten sich die Dessau-Roßlauer für eine starke zweite Halbzeit und gewannen verdient mit 37:33. Nach 4 sieglosen Ligaspielen ist der Erfolg gegen den VfL Lübeck-Schwartau ein wichtiges Signal für die kommenden Aufgaben. Nach der Partie äußerten sich die Trainer beider Teams in einer Pressekonferenz zum Spiel.
4: Vanja, nochmal hier an der Stelle herzlichen Glückwunsch dir und deinem Team zu einem hochverdienten Sieg. Hochverdient nicht nur wegen der zweiten Halbzeit, sondern grundsätzlich, wenn man sieht, mit welcher Personalsituation ihr gerade zu kämpfen habt und dann hier so eine Partie hinzulegen, in Minden eigentlich ja schon ein fantastisches Spiel gemacht habt und dann kann man einfach nur gratulieren. Ich hatte hier im Vorgespräch schon zu Vanja gesagt, ich habe ein kleines Déjà-vu-Erlebnis. Das erinnert mich an das Spiel letztes Jahr in der Rückrunde. Da sind wir ja auch angereist, eigentlich in Topform mit vollem Kader. Dessau so ein bisschen unter Druck, weil wegen aufgrund vieler Verletzter. Wir führen zur Pause, tun uns vielleicht ein bisschen schwer, aber haben schon auch die Idee zu sagen, okay, wir haben die volle Bank, wir nutzen das, wir spielen das dann über 60 Minuten aus. Eine Qualität, finde ich, die wir durchaus mittlerweile auch haben, dass wir dann über hinten raus halt noch nachlegen können. Und wie beim letzten Spiel geht das heute völlig in die Hose. Wir brechen komplett zusammen in der zweiten Halbzeit. Mit 37 Gegentoren ist auch relativ offensichtlich, dass gerade in der Abwehr dann viel nicht gestimmt hat. Vanja hat seine Jungs super vorbereitet, hat mit den Gegeneinläufern uns bearbeitet, was wir jetzt vorher bei Dessau so nicht gesehen hatten. Das sind natürlich grundsätzlich trotzdem Situationen, die wir kennen und da haben wir sehr lange gebraucht, um überhaupt unsere Zuordnung zu finden. Dann haben wir zwischendurch die Zuordnung wieder verloren und das hat insgesamt bei uns für so viel Verunsicherung und Passivität gesorgt, dass wir da einfach zu wenig Gegenwehr geleistet haben. Haben Mika Schüler überhaupt nicht in den Griff bekommen, sicherlich sinnbildlich in doppelter Überzahl aus unserer Sicht, wo er dann beim 4. Pass den Ball noch reinwirft.

0: Und ich glaube, insgesamt die Phase vor und nach der Pause, da haben wir Überzahlszenen, da haben wir Top-Torchancen und bringen da keine deutlichere Führung hin. Und damit halten wir Dessau im Spiel und dann explodiert hier die Halle. Und ja, wenn man das nicht verhindern kann, dass hier die Halle kommt, dann hat man es ganz schwer. Und es bleibt dabei, wir tun uns in Dessau wahnsinnig schwer. Glückwunsch zum verdienten Sieg.
1: Ich war schon ein bisschen skeptisch vor dem Spiel, wenn man sieht, wie Schwartau dieses Spiel, also letztes Jahr schon, aber dieses Jahr vor allem in die Liga gestartet ist. Das war echt beeindruckend und mit welcher Ruhe die das gespielt haben. Dass es heute jetzt so hoch für uns ausgeht, bin ich natürlich umso mehr glücklich für die Jungs. Weil seit Wochen haben wir eine sehr schwierige Situation und die Jungs kommen jeden Tag und trainieren, als ob nichts ist. Und trotz ein paar Niederlagen wussten wir, wir machen gar nicht so verkehrt die Sachen. Wir sind nah dran an den Sieg, aber schaffen es noch nicht. Man muss sagen, Hälfte von unserer, sage ich mal, Abwehrformation ist komplett neu. Also die linke Hälfte komplett neu und somit auch komplette Hälfte im Angriff. Und dass das ein bisschen Zeit braucht, ist es klar. Aber nichtsdestotrotz, die Jungs sind gierig, die wollen die Spiele gewinnen und nicht verlieren. Und mit jeder Niederlage tut das immer ein bisschen mehr weh. Aber heute haben wir wirklich brutal das Spiel geführt und gemacht und Mika das ganze Spiel und dann auch Marcel und Mikkel kam heute wirklich, hat viele tolle Szenen gehabt in der zweiten Halbzeit und das ist das, was wir brauchen, pure Entschlossenheit von der ganzen Mannschaft in den Aktionen, wenn die die machen und brutale Aggressivität in der Abwehr. Wir haben versucht, so gut zu verdichten. Allen spielt zum ersten Mal in seinem Leben diese Saison in den Innenblock und macht das gar nicht so verkehrt und wächst mit jedem Spiel. Da sind wir auch froh darüber. Und ja, so wie wir aufgetreten sind, wollen wir weiterhin auftreten und wollen wachsen an dem, was wir machen.
2: Mit den zwei bisherigen Heimsiegen stehen die Biber auf Platz 15 in der Tabelle der zweiten Liga. Weiter geht es für den DRHV am 17. Oktober in Großwallstadt. Am 24.10. gibt's dann das Ostderby gegen die Bundesliga-Absteiger aus Leipzig. Um 16 Uhr startet die mit Vorfreude erwartete Begegnung in der Anhalt Arena.
3: Am 12. Oktober öffnete der Jugendtreff Kochstedt, eine Außenstelle des Jugendclubs Zoberberg, wieder seine Türen. Jugendliche und junge Erwachsene sind montags und dienstags jeweils von 15 Uhr bis 20 Uhr herzlich willkommen. Die offene Kinder- und Jugendarbeit verfolgt das Ziel, junge Menschen in ihrer persönlichen und sozialen Entwicklung zu fördern. Demnach sollen Angebote der Jugendarbeit an den Interessen junger Menschen anknüpfen, von ihnen mitbestimmt und mitgestaltet werden, sowie Selbstbestimmung, gesellschaftliche Mitverantwortung und soziales Engagement stärken. Der Jugendtreff bietet jungen Menschen Raum für Begegnungen, eigene Ideen und gemeinsame Aktivitäten. Das Angebot richtet sich an alle jungen Menschen von Schuleintritt bis zum Alter von 26 Jahren. Alle Interessierten sind herzlich eingeladen, dem Jugendtreff Kochstedt zu besuchen und die Möglichkeiten der offenen Jugendarbeit zu nutzen. Und das waren die aktuellen Nachrichten hier bei Zeitnah. Jetzt folgt noch das Wetter sowie die Meldungen aus der Region. Bis dahin haben Sie eine schöne Zeit, machen Sie es gut und auf Wiedersehen.
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5: Morgen wird es mit bis zu 16 Grad kühl, aber etwas wärmer als am Vortag. Der Himmel bleibt überwiegend bewölkt, es ist jedoch nicht mit Regen zu rechnen. Dazu weht ein starker Westwind mit Böen in den Morgen- und Mittagsstunden. Das Wetter in der restlichen Woche bleibt ähnlich, wobei der Wind wieder abflacht.
6: Neuer Campus, neue Gesichter und jede Menge Informationen. Für viele junge Menschen beginnt Anfang Oktober ein neuer Lebensabschnitt, das Studium. Auch an der Hochschule Anhalt in Bernburg starten zahlreiche Erstsemester ins Wintersemester. Beim Ersti-Day geht es deshalb zunächst ums Ankommen und Orientieren. Für die Fachbereiche Landwirtschaft, Ökotrophologie und Naturschutz beginnt der Tag im Römerhaus. Die Wirtschaftsstudierenden treffen sich in Strenzfels Neuer Mitte. Danach geht es in die einzelnen Studiengänge.
7: Da haben wir den Ersti-Tag, wo ganz viele Programmpunkte stattfinden. Die Studierenden sollen hier erstmal ankommen, werden mit ganz, ganz viel Informationen versorgt. Ein Campusrundgang wird stattfinden und so die ersten Ausflüge in die ganze Administration, in die ganzen Systeme, wo sich Studenten informieren können. Das wird heute alles der Programmpunkt sein.
6: Wo ist der richtige Hörsaal? Wie funktionieren die digitalen Systeme und an wen können sich die neuen Studierenden wenden? Neben diesen organisatorischen Fragen geht es auch darum, den Campus und die anderen Studierenden kennenzulernen. Denn die neuen Studierenden kommen nicht nur aus der Region. Auch aus anderen Teilen Deutschlands und im Ausland zieht es junge Menschen nach Bernburg.
7: Wir haben wieder eine große Anzahl an Studierenden aus dem In- und Ausland, die hier an der Hochschule Anhalt studieren wollen am Standort Bernburg. Wir haben alle Studiengänge, die wir anbieten, gut füllen können und freuen uns auf die Zusammenarbeit mit den Studierenden.
6: Zum Start gibt es außerdem Campusführungen und verschiedene Aktionen. So sollen die Erstsemester möglichst schnell Kontakte knüpfen und sich an der Hochschule zu Hause fühlen. Und wenn am ersten Tag angesichts der vielen neuen Informationen noch nicht alles sitzt, gibt es einen einfachen Rat.
7: Es gibt heute wirklich eine ganze Menge an Informationen, die auf die Studierenden einprasseln. Versuchen sich an die höheren Semester zu halten, versuchen sie offen ranzugehen an die Sachen, sich erstmal zu orientieren. Und dann werden sie hier auch sehr schnell Anschluss finden und ich denke auch viel Freude im Studium haben.
6: Der erste Schritt ins Studium ist damit gemacht. Jetzt heißt es: Ankommen, Kontakte knüpfen und den eigenen Platz am Campus finden. Forschung trifft Industrie mitten im Chemiepark Bitterfeld-Wolfen. Beim ersten Industrietag des Fraunhofer Instituts für Keramische Technologien und Systeme, kurz IKTS in Sachsen-Anhalt, ging es vergangene Woche im Chemiepark Bitterfeld-Wolfen darum, wie neue Technologien schneller aus der Forschung in die industrielle Praxis gelangen können. Das Fraunhofer IKTS ist bereits seit Jahren am Chemiestandort aktiv. Seit dem 1. Juli dieses Jahres ist nun auch die neue Technologieplattform für Kreislaufwirtschaft und Verfahrenstechnik, kurz TKV, direkt in Bitterfeld-Wolfen angesiedelt. Damit wird die Forschung vor Ort deutlich ausgebaut. Das Fraunhofer IKTS ist dabei der erste Akteur am Standort, der seinen Schwerpunkt ausschließlich auf Forschung und Entwicklung legt. Beim Industrietag trafen deshalb zahlreiche Unternehmen aus dem Chemiepark und der Region auf Wissenschaftler und Forschungsexperten. Unter anderem hielt auch der Institutsleiter Prof. Dr. Michael Stelter ein kurzes Grußwort. Im Mittelpunkt standen die aktuellen Herausforderungen der Industrie. Dr. Daniela Pufki-Heinrich und Dr. Ingenieur Burkhard Fassauer vom Fraunhofer IKTS stellten dabei die Forschung vor Ort und mögliche Anwendungen für Unternehmen vor. Themen gab es viele. Kreislaufwirtschaft, Wasser- und Abwassertechnologien, keramische Membran,

0: Rohstoffrecycling, Sensorik und die Digitalisierung von Industrieprozessen. An den Ausstellungsständen konnten die Besucher außerdem konkrete Technologien und Lösungsansätze kennenlernen. Denn genau darum geht es. Unternehmen sollen ihre Herausforderungen mitbringen und gemeinsam mit der Forschung daraus neue Verfahren und Projekte entwickeln. So soll die neue Fraunhofer-Plattform Bitterfeld-Wolfen als Chemiestandort fit für die Zukunft machen und Forschung und Industrie noch enger miteinander verbinden.
1: Ein Spiel der Spitzenklasse. Am vergangenen Samstag trafen die beiden Tabellenführer der Handball-Regionalliga SV Anhalt-Bernburg und der HC Elbflorenz 2006-2 aufeinander. Beide bisher ungeschlagen. Nur die Dresdner liegen einen Tabellenpunkt durch ein Unentschieden hinten. Vor einer vollen Halle starten die Spitzenreiter ins Match. Schmelzer mit dem Auftakttreffer über Bernburger Köpfe hinweg. Richter findet im Anschluss aber die Lücke und sorgt für den Ausgleich. Die Dresdner aber bekannt für ihre Stärke im Konter und sorgen für ein schnelles 1:2. Nun verlangsamt sich das Spiel durch die starke Verteidigung beider Mannschaften. In der 16. Spielminute konnten die Gastgeber einen kleinen Vorteil mit 6:4 erspielen. Schmelzer macht Tempo, gibt an Klausner und er knallt ihn aus dem Eck ins Tor. Die Bernburger schlafen jedoch nicht und ein freistehender Friedrich sorgt für 7:5. Kurz vor der Pause könnte es nicht knapper sein. Schmelzer drückt sich durch und schafft den Ausgleich zum 12:12. Mit einem Unentschieden will der SV die erste Hälfte aber nicht beenden. Nach kurzen Pässen läuft Saul einfach durch und wirft ungestört ins Tor. Nach 30 Minuten auf Augenhöhe gehen die Bernburger mit einer 13:12 Führung in die Halbzeitpause. Bei diesen Mannschaften merkt man sofort, warum die die Tabelle anführen. Jetzt können sich die Bernburger aber doch noch weiter absetzen. Aus dem Mittelfeld heraus bauen sie ihren Angriff auf. Froschauer läuft durch und knallt ihn inklusive Pirouette rein. Das beendet die 3-Tore-Serie und führt zum 15:12. Diesen Vorsprung werden sie auch länger nicht mehr aufgeben. Hier in der 46. Kurze Pässe und Richter kann sich immer wieder durchquetschen, knallt ihn rein und macht das 20:17. Dresden jetzt aber in Angriff. Schmelzer läuft, Pass auf Palm, aber dem rutscht der Ball aus der Hand. Froschauer zur Stelle, gibt an Friedrich, fliegt übers Feld und Bühne brettert ihn ins Tor. 4 Tore Vorsprung, nur noch knapp 13 Minuten zu spielen. Wer denkt, das Spiel sei damit entschieden, wird eine Überraschung erleben. 50. Spielminute. Friedrich schleicht sich an seinen Gegnern vorbei und wirft gekonnt ins Tor. Die Dresdner schalten jedoch schnell. Schmelzer läuft aufs Tor, aber Friedrich hält ihn in der Luft fest. Klares Foul der Nummer 8. Sein Spiel endet nach 49 Minuten mit einer roten Karte. Das ist die Chance, auf die Elbflorenz gewartet hat. Langsam kämpfen sie sich ran. Till Punte heißt der Mann der Stunde. 56. Spielminute. Kurze Pässe. Punte findet die Lücke und knallt ihn über Bernburger Köpfen ins Tor. Bernburg kommt währenddessen nicht an der Dresdner Verteidigung vorbei. Wieder gibt Schmelzer an Punte und der hechtet zum Tor und ballert ihn rein. Was funktioniert, soll man ja bekanntlicherweise nicht ändern. Wieder kommt der Pass von Schmelzer und Punte macht den letzten in seiner 3-Tore-Serie. 24:23. Nicht einmal mehr 2 Minuten zu spielen. Wenn Bernburg nur noch ein Tor macht, sollte das Spiel sicher gewonnen sein. Schützenkönig Richter versucht's. Läuft durch, aber wird umgezogen. Zwar kein Tor, dafür aber 7 Meter. Bisher hat er jeden Einzelnen getroffen. Täuscht an und

0: Hallo und herzlich willkommen zur neuesten Ausgabe von Zeitnah hier auf RAN 1. Die Hochschule Anhalt verzeichnet zum Wintersemester 2026/27 bislang 1.373 Erstsemester an ihren drei Standorten in Dessau, Köthen und Bernburg. Damit liegt die Zahl fast 20% über dem Vorherjahresniveau. Besonders der Campus Dessau bleibt für Studieninteressierte attraktiv. Architektur zählt weiterhin zu den gefragtesten Studiengängen. Auch integriertes Design erfreut sich großer Beliebtheit. Im Studiengang Vermessung und Geoinformatik ist zudem die duale Studienvariante besonders gefragt, die wissenschaftliche Inhalte mit praktischer Berufserfahrung verbindet. Die steigenden Erstsemesterzahlen zeigen, dass die Hochschule Anhalt mit ihren vielfältigen Studienangeboten junge Menschen für ein Studium begeistert und ihnen Perspektive für ihre berufliche Zukunft eröffnet. Seit 1901 steht das Rathaus im Herzen von Dessau-Rossau und ist längst zu einem besonderen Wahrzeichen der Stadt geworden. Um das 125-jährige Bestehen zu würdigen und gemeinsam zu feiern, kamen am 2. Oktober zahlreiche Besucher und Vertreter der Stadt im Rathaus zusammen. Neben der Erkundung des historischen Gebäudes und der Siegerehrung des Malwettbewerbs, wie sieht das Rathaus Dessau in 125 Jahren aus, gab es an diesem Tag noch einiges zu entdecken.
1: Das Rathaus in Dessau ist eines der wichtigsten architektonischen Wahrzeichen der Innenstadt und zugleich der zentrale Sitz der Stadtverwaltung von Dessau-Roßlau. In diesem Jahr feiert das Gebäude sein 125-jähriges Jubiläum. Am 2. Oktober kamen deshalb ab 15 Uhr zahlreiche Besucher zusammen, um gemeinsam zu feiern und die Geschichte des Rathauses zu würdigen.
2: Wir haben ein ganz schönes Programm zusammengestrickt. Da kam das eine noch zu dem anderen dazu. Das ist einfach so eine Dynamik, die manchmal bei solchen Veranstaltungen entstehen kann oder im Vorfeld. Aber es ist, denke ich mal, ein ganz rundes Programm. Wir haben einige Führungen, also konkret drei Führungen durchs Haus, haben neben dem Oberbürgermeisterbüro, das auch besetzt ist vom Oberbürgermeister heute persönlich, dann noch das Büro eines Beigeordneten oder zweier Beigeordneter noch mitgeöffnet, natürlich auch wieder das Trauzimmer, das Standesamt. Dann ist heute ein ganz besonderer Gast hier, das ist das Stadtarchiv. Und das Stadtarchiv hat das erste goldene Buch der Stadt mitgebracht, ein prachtvolles Stück, dann noch einige Baupläne und noch andere Leckereien in historischer Sicht. Und auch eine ganz besondere Plakette, die hat eine eigene Story. Da, das verraten wir noch nicht. Das wird vielleicht später mal eine separate Geschichte.
1: Damit der Jubiläumstag für Groß und Klein zu einem besonderen Erlebnis wurde, gab es auch für die jüngeren Besucher einiges zu entdecken.
2: Dann haben wir die Kita heute hier zu Gast. Die kümmert sich um unsere jüngeren Gäste. Die werden geschminkt, die können sich Masken basteln, die können dem Rathaus nochmal natürlich auf Papier Farbe

0: verteilen, dann hatten wir auch begleitend einen Mal- oder Kreativwettbewerb vorbereitet. Hier im Rückfeld sieht man die Ergebnisse. Immerhin 53 Kinder haben sich daran beteiligt und es waren tolle Arbeiten dabei.
1: Beim Wettbewerb, wie sieht das Rathaus Dessau in 125 Jahren aus, konnte es nur einen ersten Platz geben, welchen sich die 10-jährige Luisina sicherte. Ihr Bild überzeugte die Jury aus Stadtplanern, Kultur- und Jugendamt sowie dem Oberbürgermeisterbereich. Nun hat sie die Wahl. Entweder trifft sie den Oberbürgermeister und nimmt mit ihrer Schulklasse an einer Sonderführung teil, oder sie erlebt den besonderen Tag gemeinsam mit ihrer Familie. Doch damit war das Jubiläumsprogramm noch lange nicht beendet.
0: Dann haben wir einen Buga-Stand heute hier und als Premiere vor dem Haus sogar noch das Buga-Mobil frisch umgestaltet, ausgestattet. Heute kann man auch mal Details angucken, man kann sich sogar mal reinsetzen, wenn man möchte, Erinnerungsfoto schießen und einfach mal gucken rundum, wie Buga momentan so aussieht und schmeckt. Ja, und dann geht es natürlich im Anschluss an die Führungen, wer möchte, noch auf den Turm hinauf. Das macht die Stadtmarketinggesellschaft. Das, was sie sonst eigentlich in der Woche sowieso auch einmal dann tun, aber heute zu der regulären Turmführung dann halt eben noch extra mit dazu.
1: Mit seinem 73 Meter hohen Turm prägt das Rathaus bis heute die Silhouette der Stadt. Auf der mehr als 41 Meter hohen Aussichtsplattform haben Besucher außerdem einen weiten Blick über die Stadt. Die Geschichte des Rathauses reicht bis ins ausgehende 19. Jahrhundert zurück. Zwischen 1898 und 1901 wurde es nach den Plänen der Charlottenburger Architekten Reinhard und Süßengut errichtet. Und auch für die Zukunft ist bereits einiges geplant.
0: Groß anstehen wird ja mal irgendwann die Umgestaltung des großen Ratssaales. Das ist zum Beispiel eine Veränderung. Dann wird es dann natürlich energetisch immer auf den aktuellsten Stand gebracht, sollte zumindest so sein, so wie wir es halt eben schaffen, so wie es halt eben möglich ist. Es gibt immer an allen Ecken und Kanten etwas Gestalterisches und vielleicht kommt ja in den nächsten 125 Jahren dann doch mal wieder der Schmuckgiebel über die große Fensterwand draußen, also vor das Dach, so wie er früher einmal war, also dieser Giebel, ein wirklich tolles Ding, das macht das Rathaus weithin erkennbar, sehr gut erkennbar, aber ich glaube, die Leute kennen es auch heute noch, so wie es jetzt ist und es gefällt trotzdem. Aber früher war es richtig schmuck.
1: Damit ging ein ereignisreicher Jubiläumstag zu Ende. Die Ausstellung der gemalten Kinderbilder ist noch bis zum 29. Oktober im Rathaus zu sehen und zieht anschließend ins Jugendamt um.
2: In Dessau-Roßlau erinnern mehr als 100 Stolpersteine an Menschen, die Opfer des Nationalsozialismus wurden. Doch welche Geschichten verbergen sich hinter den Namen? Welche Lebenswege wurden durch Verfolgung, Vertreibung und Ermordung gewaltsam zerstört? Gemeinsam mit den Schülern der 9. Klasse der Pestalozzi-Schule laden das Quartiersmanagement am Leipziger Tor herzlich ein, das Quartier bei einem besonderen Spaziergang aus einer neuen Perspektive kennenzulernen. Stolpersteine erinnern an Menschen, die während der Zeit des Nationalsozialismus verfolgt wurden. Jeder einzelne Stein steht für ein persönliches Schicksal und macht das Unrecht der Vergangenheit an einem konkreten Ort sichtbar. Auch im Quartier am Leipziger Tor finden sich zahlreiche dieser Gedenksteine, die dazu einladen, innezuhalten, nachzufragen und sich zu erinnern. Der Spaziergang findet am Donnerstag, dem 15. Oktober statt. Treffpunkt ist um 9.30 Uhr am Stolperstein in der Ackerstraße 8. Gegen Ludwigshafen konnte der DRHV bisher seinen einzigen ersten Sieg der aktuellen zweiten Ligasaison einfahren. Wettbewerbsübergreifend verloren die Biber sogar die letzten 5 Spiele. Am Sonntag waren die Handballer aus der Bauerstadt sozusagen zum Siegen verdammt, um die Negativserie zu beenden. Ein Heimsieg gegen den VfL Lübeck-Schwartau sollte her.
3: Ganz viel Verletzungspech und bisher nur ein Sieg nach 6 Ligapartien. Der Start in die neue Saison der zweiten Handball-Bundesliga lief definitiv anders als geplant für den DRHV. Zusammen mit der Niederlage gegen Gummersbach im Pokal stand das Team von Vanja Radic 5 Pflichtspiele in Folge ohne eigenen Punktgewinn da. Die Negativserie sollte am 11. Oktober unbedingt beendet werden. In der Anhalt Arena empfingen die Biber den VfL Lübeck-Schwartau. Und die Gäste fanden direkt besser in die Partie und erspielten sich früh einen 2-Tore-Vorsprung. Dem Rückstand liefen die Dessau-Roslauer zunächst hinterher. In der 15. Minute gelang Simon Siroth schließlich der 8:8-Ausgleich. Nur 2 Minuten später war es erneut der Linksaußen, der mit seinem Treffer zum 10:9 die Hausherren in Front brachte. Das Spiel blieb umkämpft und die Gäste konnten sich daraufhin wieder mit 3 Toren absetzen. Kreisläufer Valentin Neagu verkürzte in der 28. Minute aber auf 14:15. Kurz darauf erzielte DRHV-Torhüter Philipp Ambrosius in seinem 350. Pflichtspiel für die Biber seinen bereits 2. Treffer ins verwaiste Lübecker Tor und stellte auf 15:15. Mit einem knappen 16:17 Rückstand ging es kurz darauf in die Kabine. Nach dem Seitenwechsel blieb die Partie umkämpft. Yannick Markus Pust brachte den DRHV in der 34. Minute mit seinem Treffer zum 19:18 erneut in Führung. Zwar glich Lübeck direkt wieder aus, doch die Dessau-Roslauer übernahmen zunehmend die Kontrolle. Auch eine doppelte Unterzahl brachte die Gastgeber nicht aus dem Konzept. Erneut war es Pust, der beim 24:21 erstmals für einen 3-Tore-Abstand sorgte. Defensiv stand die Mannschaft von Vanja Radic weiterhin kompakt und nutzte ihre Möglichkeiten im Angriff konsequent. In der 55. Minute erhöhte Kapitän Marcel Novak auf 34:27. Die Fans in der Anhalt Arena feierten ihre Mannschaft lautstark und sorgten für eine stimmungsvolle Schlussphase. Auch wenn Lübeck das Ergebnis bis zum Abpfiff noch etwas verkürzen konnte, geriet der Heimsieg nicht mehr in Gefahr. Am Ende belohnten sich die Dessau-Roslauer für eine starke zweite Halbzeit und gewannen verdient mit 37:33. Nach 4 sieglosen Ligaspielen ist der Erfolg gegen den VfL Lübeck-Schwartau ein wichtiges Signal für die kommenden Aufgaben. Nach der Partie äußerten sich die Trainer beider Teams in einer Pressekonferenz zum Spiel.
4: Vanja, nochmal hier an der Stelle herzlichen Glückwunsch dir und deinem Team zu einem hochverdienten Sieg. Hochverdient nicht nur wegen der zweiten Halbzeit, sondern grundsätzlich, wenn man sieht, mit welcher Personalsituation ihr gerade zu kämpfen habt und dann hier so eine Partie hinzulegen, in Minden eigentlich ja schon ein fantastisches Spiel gemacht habt und dann kann man einfach nur gratulieren. Ich hatte hier im Vorgespräch schon zu Vanja gesagt, ich habe ein kleines Déjà-vu-Erlebnis. Das erinnert mich an das Spiel letztes Jahr in der Rückrunde. Da sind wir ja auch angereist, eigentlich in Topform mit vollem Kader. Dessau so ein bisschen unter Druck, weil wegen aufgrund vieler Verletzter. Wir führen zu Pause, tun uns vielleicht ein bisschen schwer, aber haben schon auch die Idee zu sagen, okay, wir haben die volle Bank, wir nutzen das, wir spielen das dann über 60 Minuten aus. Eine Qualität, finde ich, die wir durchaus mittlerweile auch haben, dass wir dann über hinten raus halt noch nachlegen können. Und wie beim letzten Spiel geht das heute völlig in die Hose. Wir brechen komplett zusammen in der zweiten Halbzeit. Mit 37 Gegentoren ist auch relativ offensichtlich, dass gerade in der Abwehr dann viel nicht gestimmt hat. Vanja hat seine Jungs super vorbereitet, hat mit den Gegeneinläufern uns bearbeitet, was wir jetzt vorher bei Dessau so nicht gesehen hatten. Das sind natürlich grundsätzlich trotzdem Situationen, die wir kennen und da haben wir sehr lange gebraucht, um überhaupt unsere Zuordnung zu finden. Dann haben wir zwischendurch die Zuordnung wieder verloren und das hat insgesamt bei uns für so viel Verunsicherung und Passivität gesorgt, dass wir da einfach zu wenig Gegenwehr geleistet haben, haben Mika Schüler überhaupt nicht in den Griff bekommen, sicherlich sinnbildlich in doppelter Überzahl aus unserer Sicht, wo er dann beim 4. Pass den Ball noch reinwirft. Und ich glaube insgesamt die Phase vor und nach der Pause, da haben wir Überzahlszenen, da haben wir Top-Torchancen und bringen da keine deutlichere Führung hin. Und damit halten wir Dessau im Spiel und dann explodiert hier die Halle. Und wenn man das nicht verhindern kann, dass hier die Halle kommt, dann hat man es ganz schwer. Und es bleibt dabei, wir tun uns in Dessau wahnsinnig schwer. Glückwunsch zum verdienten Sieg.
5: War schon ein bisschen skeptisch vor dem Spiel, wenn man sieht, wie Schwartau dieses Spiel, also letztes Jahr schon, aber dieses Jahr vor allem in die Liga gestartet ist. Das war echt beeindruckend und mit welcher Ruhe die das gespielt haben. Dass es heute jetzt so hoch für uns ausgeht, bin ich natürlich umso mehr glücklich für die Jungs. Weil seit Wochen haben wir eine sehr schwierige Situation und die Jungs kommen jeden Tag und trainieren, als ob nichts ist. Und trotz ein paar Niederlagen wussten wir, wir machen gar nicht so verkehrt die Sachen. Wir sind nah dran an den Sieg, aber schaffen es noch nicht. Man muss sagen, Hälfte von unserer Abwehrformation ist komplett neu. Also die linke Hälfte komplett neu und somit auch komplette Hälfte im Angriff. Und dass das ein bisschen Zeit braucht, ist es klar. Aber nichtsdestotrotz, die Jungs sind gierig, die wollen Spiele gewinnen und nicht verlieren. Und mit jeder Niederlage tut das immer ein bisschen mehr weh. Aber heute haben wir wirklich brutal das Spiel geführt und gemacht und Mika das ganze Spiel und dann auch Marcel und Mikkel kam heute wirklich, hat viele tolle Szenen gehabt in der zweiten Halbzeit und das ist das, was wir brauchen, pure Entschlossenheit von der ganzen Mannschaft in den Aktionen, wenn die machen und brutale Aggressivität in der Abwehr. Wir haben versucht, so gut zu verdichten. Allen spielt zum ersten Mal in seinem Leben diese Saison in den Innenblock und macht das gar nicht so verkehrt und wächst mit jedem Spiel. Da sind wir auch froh darüber. Und ja, so wie wir aufgetreten sind, wollen wir weiterhin auftreten und wollen wachsen an dem, was wir machen.
3: Mit den zwei bisherigen Heimsiegen stehen die Biber auf Platz 15 in der Tabelle der zweiten Liga. Weiter geht es für den DRHV am 17. Oktober in Großwallstadt. Am 24.10. gibt's dann das Ostderby gegen die Bundesliga-Absteiger aus Leipzig. Um 16 Uhr startet die mit Vorfreude erwartete Begegnung in der Anhalt Arena.
2: Am 12. Oktober öffnete der Jugendtreff Kochstedt, eine Außenstelle des Jugendclubs Zoberberg, wieder seine Türen. Jugendliche und junge Erwachsene sind montags und dienstags jeweils von 15 Uhr bis 20 Uhr herzlich willkommen. Die offene Kinder- und Jugendarbeit verfolgt das Ziel, junge Menschen in ihrer persönlichen und sozialen Entwicklung zu fördern. Demnach sollen Angebote der Jugendarbeit an den Interessen junger Menschen anknüpfen, von ihnen mitbestimmt und mitgestaltet werden, sowie Selbstbestimmung, gesellschaftliche Mitverantwortung und soziales Engagement stärken. Der Jugendtreff bietet jungen Menschen Raum für Begegnungen, eigene Ideen und gemeinsame Aktivitäten. Das Angebot richtet sich an alle jungen Menschen von Schuleintritt bis zum Alter von 26 Jahren. Alle Interessierten sind herzlich eingeladen, dem Jugendtreff Kochstedt zu besuchen und die Möglichkeiten der offenen Jugendarbeit zu nutzen. Und das waren die aktuellen Nachrichten hier bei Zeitnah. Jetzt folgt noch das Wetter sowie die Meldungen aus der Region. Bis dahin haben Sie eine schöne Zeit, machen Sie es gut und auf Wiedersehen.
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6: Morgen wird es mit bis zu 16 Grad kühl, aber etwas wärmer als am Vortag. Der Himmel bleibt überwiegend bewölkt und Der Himmel bleibt überwiegend bewölkt, es ist jedoch nicht mit Regen zu rechnen. Dazu weht ein starker Westwind mit Böen in den Morgen- und Mittagsstunden. Das Wetter in der restlichen Woche bleibt ähnlich, wobei der Wind wieder abflacht.
7: Neuer Campus, neue Gesichter und jede Menge Informationen. Für viele junge Menschen beginnt Anfang Oktober ein neuer Lebensabschnitt, das Studium. Auch an der Hochschule Anhalt in Bernburg starten zahlreiche Erstsemester ins Wintersemester. Beim Ersti-Day geht es deshalb zunächst ums Ankommen und Orientieren. Für die Fachbereiche Landwirtschaft, Ökotrophologie und Naturschutz beginnt der Tag im Römerhaus. Die Wirtschaftsstudierenden treffen sich in Strenzfels neuer Mitte. Danach geht es in die einzelnen Studiengänge.
8: Da haben wir den Ersti-Tag, wo ganz viele Programmpunkte stattfinden. Die Studierenden sollen hier erstmal ankommen, werden mit ganz, ganz viel Informationen versorgt. Ein Campusrundgang wird stattfinden und so die ersten Ausflüge in die ganze Administration, in die ganzen Systeme, wo sich Studenten informieren können. Das wird heute alles der Programmpunkt sein.
7: Wo ist der richtige Hörsaal? Wie funktionieren die digitalen Systeme? Und an wen können sich die neuen Studierenden wenden? Neben diesen organisatorischen Fragen geht es auch darum, den Campus und die anderen Studierenden kennenzulernen. Denn die neuen Studierenden kommen nicht nur aus der Region. Auch aus anderen Teilen Deutschlands und im Ausland zieht es junge Menschen nach Bernburg.
8: Wir haben wieder eine große Anzahl an Studierenden aus dem In- und Ausland, die hier an der Hochschule Anhalt studieren wollen am Standort Bernburg. Wir haben alle Studiengänge, die wir anbieten, gut füllen können und freuen uns auf die Zusammenarbeit mit den Studierenden.
7: Zum Start gibt es außerdem Campusführungen und verschiedene Aktionen. So sollen die Erstsemester möglichst schnell Kontakte knüpfen und sich an der Hochschule zu Hause fühlen. Und wenn am ersten Tag angesichts der vielen neuen Informationen noch nicht alles sitzt, gibt es einen einfachen Rat.
8: Es gibt heute wirklich eine ganze Menge an Informationen, die auf die Studierenden einprasseln. Versuchen sich an die höheren Semester zu halten, versuchen sie offen ranzugehen an die Sachen, sich erstmal zu orientieren. Und dann werden sie hier auch sehr schnell Anschluss finden und ich denke auch viel Freude im Studium haben.
7: Der erste Schritt ins Studium ist damit gemacht. Jetzt heißt es: Ankommen, Kontakte knüpfen und den eigenen Platz am Campus finden. Forschung trifft Industrie mitten im Chemiepark Bitterfeld-Wolfen. Beim ersten Industrietag des Fraunhofer Instituts für Keramische Technologien und Systeme, kurz IKTS in Sachsen-Anhalt, ging es vergangene Woche im Chemiepark Bitterfeld-Wolfen darum, wie neue Technologien schneller aus der Forschung in die industrielle Praxis gelangen können. Das Fraunhofer IKTS ist bereits seit Jahren am Chemiestandort aktiv. Seit dem 1. Juli dieses Jahres ist nun auch die neue Technologieplattform für Kreislaufwirtschaft und Verfahrenstechnik, kurz TKV, direkt in Bitterfeld-Wolfen angesiedelt. Damit wird die Forschung vor Ort deutlich ausgebaut. Das Fraunhofer IKTS ist dabei der erste Akteur am Standort, der seinen Schwerpunkt ausschließlich auf Forschung und Entwicklung legt. Beim Industrietag trafen deshalb zahlreiche Unternehmen aus dem Chemiepark und der Region auf Wissenschaftler und Forschungsexperten. Unter anderem hielt auch der Institutsleiter Professor Dr. Michael Stelter ein kurzes Grußwort. Im Mittelpunkt standen die aktuellen Herausforderungen der Industrie. Dr. Daniela Pufki-Heinrich und Dr. Ingenieur Burkhard Fassauer vom Fraunhofer IKTS stellten dabei die Forschung vor Ort und mögliche Anwendungen für Unternehmen vor. Themen gab es viele. Kreislaufwirtschaft, Wasser- und Abwassertechnologien, keramische Membran, Rohstoffrecycling, Sensorik und die Digitalisierung von Industrieprozessen. An den Ausstellungsständen konnten die Besucher außerdem konkrete Technologien und Lösungsansätze kennenlernen. Denn genau darum geht es. Unternehmen sollen ihre Herausforderungen mitbringen und gemeinsam mit der Forschung daraus neue Verfahren und Projekte entwickeln. So soll die neue Fraunhofer-Plattform Bitterfeld-Wolfen als Chemiestandort fit für die Zukunft machen und Forschung und Industrie noch enger miteinander verbinden.
6: Ein Spiel der Spitzenklasse.

0: Am vergangenen Samstag trafen die beiden Tabellenführer der Handball-Regionalliga SV Anhalt-Bernburg und der HC Elbflorenz 2006-2 aufeinander. Beide bisher ungeschlagen. Nur die Dresdner liegen einen Tabellenpunkt durch ein Unentschieden hin. Vor einer vollen Halle starten die Spitzenreiter ins Match. Schmelzer mit dem Auftakttreffer über Bernburger Köpfe hinweg. Richter findet im Anschluss aber die Lücke und sorgt für den Ausgleich. Die Dresdner aber bekannt für ihre Stärke im Konter und sorgen für ein schnelles 1:2. Nun verlangsamt sich das Spiel durch die starke Verteidigung beider Mannschaften. In der 16. Spielminute konnten die Gastgeber einen kleinen Vorteil mit 6:4 erspielen. Schmelzer macht Tempo, gibt an Klausner und der knallt ihn aus dem Eck ins Tor. Die Bernburger schlafen jedoch nicht und ein freistehender Friedrich sorgt für 7:5. Kurz vor der Pause könnte es nicht knapper sein. Schmelzer drückt sich durch und schafft den Ausgleich zum 12:12. Mit einem Unentschieden will der SV die erste Hälfte aber nicht beenden. Nach kurzen Pässen läuft Saul einfach durch und wirft ungestört ins Tor. Nach 30 Minuten auf Augenhöhe gehen die Bernburger mit einer 13:12 Führung in die Halbzeitpause. Bei diesen Mannschaften merkt man sofort, warum sie die Tabelle anführen. Jetzt können sich die Bernburger aber doch noch weiter absetzen. Aus dem Mittelfeld heraus bauen sie ihren Angriff auf. Froschauer läuft durch und knallt ihn inklusive Pirouette rein. Das beendet die 3-Tore-Serie und führt zum 15:12. Diesen Vorsprung werden sie auch länger nicht mehr aufgeben. Hier in der 46. Kurze Pässe und Richter kann sich immer wieder durchquetschen. Knallt ihn rein und macht das 20:17. Dresden jetzt aber im Angriff. Schmelzer läuft, Pass auf Palm, aber dem rutscht der Ball aus der Hand. Froschauer zur Stelle, gibt an Friedrich, fliegt übers Feld und Bühne brettert ihn ins Tor. 4 Tore Vorsprung, nur noch knapp 13 Minuten zu spielen. Wer denkt, das Spiel sei damit entschieden, wird eine Überraschung erleben. 50. Spielminute. Friedrich schleicht sich an seinen Gegnern vorbei und wirft gekonnt ins Tor. Die Dresdner schalten jedoch schnell. Schmelzer läuft aufs Tor, aber Friedrich hält ihn in der Luft fest. Klares Foul der Nummer 8. Sein Spiel endet nach 49 Minuten mit einer roten Karte. Das ist die Chance, auf die Elbflorenz gewartet hat. Langsam kämpfen sie sich ran. Till Punte heißt der Mann der Stunde. 56. Spielminute. Kurze Pässe. Punte findet die Lücke und knallt ihn über Bernburger Köpfen ins Tor. Bernburg kommt währenddessen nicht an der Dresdner Verteidigung vorbei. Wieder gibt Schmelzer an Punte und der hechtet zum Tor und ballert ihn rein. Was funktioniert, soll man ja bekanntlicherweise nicht ändern. Wieder kommt der Pass von Schmelzer und Punte macht den letzten in seiner 3-Tore-Serie. 24:23. Nicht einmal mehr 2 Minuten zu spielen. Wenn Bernburg nur noch ein Tor macht, sollte das Spiel sicher gewonnen sein. Schützenkönig Richter versucht's. Läuft durch, aber wird umgezogen. Zwar kein Tor, dafür aber 7 Meter. Bisher hat er jeden Einzelnen getroffen. Täuscht an und knallt ihn rein. Das war die Entscheidung. Die Dresdner machen zwar noch eins, aber es fehlt ihnen die Zeit. Das Spiel endet im 25:24 für SV Anhalt-Bernburg. Sie bleiben ungeschlagen.
1: Ja, ich denke, das war ein absolutes Spitzenspiel, was beide Abwehrreihen anging. Uns ist auch gut gelungen, in den Rückzug zu kommen, weil Dresden ist eine extrem konterstarke Mannschaft. Da haben wir heute kaum Gegenstöße kassiert. Beide Abwehrreihen waren sehr dominant. Wir hatten ein paar Schwierigkeiten gegen die offensive Abwehr, aber nach und nach haben wir uns gut reingefunden. Nach der roten Karte gegen Niklas Friedrich mussten wir uns nochmal neu sortieren. Dementsprechend ist es nochmal eng geworden, aber am Ende haben wir es gut über die Bühne gebracht.
0: Mit diesem Sieg bleibt der

0: Hallo und herzlich willkommen zur neuesten Ausgabe von Zeitnah hier auf RAN 1. Die Hochschule Anhalt verzeichnet zum Wintersemester 2026/27 bislang 1.373 Erstsemester an ihren drei Standorten in Dessau, Köthen und Bernburg. Damit liegt die Zahl fast 20% über dem Vorherjahresniveau. Besonders der Campus Dessau bleibt für Studieninteressierte attraktiv. Architektur zählt weiterhin zu den gefragtesten Studiengängen. Auch integriertes Design erfreut sich großer Beliebtheit. Im Studiengang Vermessung und Geoinformatik ist zudem die duale Studienvariante besonders gefragt, die wissenschaftliche Inhalte mit praktischer Berufserfahrung verbindet. Die steigenden Erstsemesterzahlen zeigen, dass die Hochschule Anhalt mit ihren vielfältigen Studienangeboten junge Menschen für ein Studium begeistert und ihnen Perspektive für ihre berufliche Zukunft eröffnet. Seit 1901 steht das Rathaus im Herzen von Dessau-Rossau und ist längst zu einem besonderen Wahrzeichen der Stadt geworden. Um das 125-jährige Bestehen zu würdigen und gemeinsam zu feiern, kamen am 2. Oktober zahlreiche Besucher und Vertreter der Stadt im Rathaus zusammen. Neben der Erkundung des historischen Gebäudes und der Siegerehrung des Malwettbewerbs, wie sieht das Rathaus Dessau in 125 Jahren aus, gab es an diesem Tag noch einiges zu entdecken.
1: Das Rathaus in Dessau ist eines der wichtigsten architektonischen Wahrzeichen der Innenstadt und zugleich der zentrale Sitz der Stadtverwaltung von Dessau-Roßlau. In diesem Jahr feiert das Gebäude sein 125-jähriges Jubiläum. Am 2. Oktober kamen deshalb ab 15 Uhr zahlreiche Besucher zusammen, um gemeinsam zu feiern und die Geschichte des Rathauses zu würdigen.
2: Wir haben ein ganz schönes Programm zusammengestrickt. Da kam das eine noch zu dem anderen dazu. Das ist einfach so eine Dynamik, die manchmal bei solchen Veranstaltungen entstehen kann oder im Vorfeld. Aber es ist, denke ich mal, ein ganz rundes Programm. Wir haben einige Führungen, also konkret drei Führungen durchs Haus, haben neben dem Oberbürgermeisterbüro, das auch besetzt ist vom Oberbürgermeister heute persönlich, dann noch das Büro eines Beigeordneten oder zweier Beigeordneter noch mitgeöffnet, natürlich auch wieder das Trauzimmer, das Standesamt. Dann ist heute ein ganz besonderer Gast hier, das ist das Stadtarchiv. Und das Stadtarchiv hat das erste goldene Buch der Stadt mitgebracht, ein prachtvolles Stück, dann noch einige Baupläne und noch andere Leckereien in historischer Sicht. Und auch eine ganz besondere Plakette, die hat eine eigene Story. Da, das verraten wir noch nicht, das wird vielleicht später mal eine separate Geschichte.
1: Damit der Jubiläumstag für Groß und Klein zu einem besonderen Erlebnis wurde, gab es auch für die jüngeren Besucher einiges zu entdecken.
2: Dann haben wir die Dekita heute hier zu Gast. Sie kümmert sich um unsere jüngeren Gäste. Die werden geschminkt, die können sich Masken basteln, die können dem Rathaus nochmal natürlich auf Papier Farbe verteilen. Dann hatten wir auch begleitend einen Mal- oder Kreativwettbewerb vorbereitet. Hier im Rückfeld sieht man die Ergebnisse. Immerhin 53 Kinder haben sich daran beteiligt und es waren tolle Arbeiten dabei.
1: Beim Wettbewerb, wie sieht das Rathaus Dessau in 125 Jahren aus, konnte es nur einen ersten Platz geben, welchen sich die 10-jährige Luisina sicherte. Ihr Bild überzeugte die Jury aus Stadtplanern, Kultur- und Jugendamt sowie dem Oberbürgermeisterbereich. Nun hat sie die Wahl. Entweder trifft sie den Oberbürgermeister und nimmt mit ihrer Schulklasse an einer Sonderführung teil, oder sie erlebt den besonderen Tag gemeinsam mit ihrer Familie. Doch damit war das Jubiläumsprogramm noch lange nicht beendet.
2: Dann haben wir einen Buga-Stand heute hier und als Premiere vor dem Haus sogar noch das Buga-Mobil frisch umgestaltet, ausgestattet. Heute kann man auch mal Details angucken, man kann sich sogar mal reinsetzen, wenn man möchte, Erinnerungsfoto schießen und einfach mal gucken rundum, wie Buga momentan so aussieht und schmeckt. Ja, und dann geht es natürlich im Anschluss an die Führungen, wer möchte, noch auf den Turm hinauf. Das macht die Stadtmarketinggesellschaft. Das, was sie sonst eigentlich in der Woche sowieso auch einmal dann tun, aber heute zu der regulären Turmführung dann halt eben noch extra mit dazu.
1: Mit seinem 73 Meter hohen Turm prägt das Rathaus bis heute die Silhouette der Stadt. Auf der mehr als 41 Meter hohen Aussichtsplattform haben Besucher außerdem einen weiten Blick über die Stadt. Die Geschichte des Rathauses reicht bis ins ausgehende 19. Jahrhundert zurück. Zwischen 1898 und 1901 wurde es nach den Plänen der Charlottenburger Architekten Reinhard und Süßengut errichtet. Und auch für die Zukunft ist bereits einiges geplant.
2: Groß anstehen wird ja mal irgendwann die Umgestaltung des großen Ratssaales. Das ist zum Beispiel eine Veränderung. Dann wird es dann natürlich energetisch immer auf den aktuellsten Stand gebracht, sollte zumindest so sein, so wie wir es halt eben schaffen, so wie es halt eben möglich ist. Es gibt immer an allen Ecken und Kanten etwas Gestalterisches und vielleicht kommt ja in den nächsten 125 Jahren dann doch mal wieder der Schmuckgiebel über die große Fensterwand draußen, also vor das Dach, so wie er früher einmal war, also dieser Giebel, ein wirklich tolles Ding, das macht das Rathaus weithin erkennbar, sehr gut erkennbar, aber ich glaube, die Leute kennen es auch heute noch, so wie es jetzt ist und es gefällt trotzdem, aber früher war es richtig schmuck.
1: Damit ging ein ereignisreicher Jubiläumstag zu Ende. Die Ausstellung der gemalten Kinderbilder ist noch bis zum 29. Oktober im Rathaus zu sehen und zieht anschließend ins Jugendamt um.
0: In Dessau-Roßlau erinnern mehr als 100 Stolpersteine an Menschen, die Opfer des Nationalsozialismus wurden. Doch welche Geschichten verbergen sich hinter den Namen? Welche Lebenswege wurden durch Verfolgung, Vertreibung und Ermordung gewaltsam zerstört? Gemeinsam mit den Schülern der 9. Klasse der Pestalozzi-Schule laden das Quartiersmanagement am Leipziger Tor herzlich ein, das Quartier bei einem besonderen Spaziergang aus einer neuen Perspektive kennenzulernen. Stolpersteine erinnern an Menschen, die während der Zeit des Nationalsozialismus verfolgt wurden. Jeder einzelne Stein steht für ein persönliches Schicksal und macht das Unrecht der Vergangenheit an einem konkreten Ort sichtbar. Auch im Quartier am Leipziger Tor finden sich zahlreiche dieser Gedenksteine, die dazu einladen, innezuhalten, nachzufragen und sich zu erinnern. Der Spaziergang findet am Donnerstag, dem 15. Oktober statt. Treffpunkt ist um 9.30 Uhr am Stolperstein in der Ackerstraße 8. Gegen Ludwigshafen konnte der DRHV bisher seinen einzigen ersten Sieg der aktuellen zweiten Ligasaison einfahren. Wettbewerbsübergreifend verloren die Biber sogar die letzten 5 Spiele. Am Sonntag waren die Handballer aus der Bauerstadt sozusagen zum Siegen verdammt, um die Negativserie zu beenden. Ein Heimsieg gegen den VfL Lübeck-Schwartau sollte her.
3: Ganz viel Verletzungspech und bisher nur ein Sieg nach 6 Ligapartien. Der Start in die neue Saison der zweiten Handball-Bundesliga lief definitiv anders als geplant für den DRHV. Zusammen mit der Niederlage

0: Gegen Gummersbach im Pokal stand das Team von Vanja Radic 5 Pflichtspiele in Folge ohne eigenen Punktgewinn da. Die Negativserie sollte am 11. Oktober unbedingt beendet werden. In der Anhalt Arena empfingen die Biber den VfL Lübeck-Schwartau. Und die Gäste fanden direkt besser in die Partie und erspielten sich früh einen 2-Tore-Vorsprung. Dem Rückstand liefen die Dessau-Roßlauer zunächst hinterher. In der 15. Minute gelang Simon Siroth schließlich der 8:8 Ausgleich. Nur 2 Minuten später war es erneut der Linksaußen, der mit seinem Treffer zum 10:9 die Hausherren in Front brachte. Das Spiel blieb umkämpft und die Gäste konnten sich daraufhin wieder mit 3 Toren absetzen. Kreisläufer Valentin Neagu verkürzte in der 28. Minute aber auf 14:15. Kurz darauf erzielte DRHV-Torhüter Philipp Ambrosius in seinem 350. Pflichtspiel für die Biber seinen bereits 2. Treffer ins verwaiste Lübecker Tor und stellte auf 15:15. Mit einem knappen 16:17 Rückstand ging es kurz darauf in die Kabine. Nach dem Seitenwechsel blieb die Partie umkämpft. Yannick Markus Pust brachte den DRHV in der 34. Minute mit seinem Treffer zum 19:18 erneut in Führung. Zwar glich Lübeck direkt wieder aus, doch die Dessau-Roßlauer übernahmen zunehmend die Kontrolle. Auch eine doppelte Unterzahl brachte die Gastgeber nicht aus dem Konzept. Erneut war es Pust, der beim 24:21 erstmals für einen 3-Tore-Abstand sorgte. Defensiv stand die Mannschaft von Vanja Radic weiterhin kompakt und nutzte ihre Möglichkeiten im Angriff konsequent. In der 55. Minute erhöhte Kapitän Marcel Nowak auf 34:27. Die Fans in der Anhalt Arena feierten ihre Mannschaft lautstark und sorgten für eine stimmungsvolle Schlussphase. Auch wenn Lübeck das Ergebnis bis zum Abpfiff noch etwas verkürzen konnte, geriet der Heimsieg nicht mehr in Gefahr. Am Ende belohnten sich die Dessau-Roßlauer für eine starke zweite Halbzeit und gewannen verdient mit 37:33. Nach 4 sieglosen Ligaspielen ist der Erfolg gegen den VfL Lübeck-Schwartau ein wichtiges Signal für die kommenden Aufgaben. Nach der Partie äußerten sich die Trainer beider Teams in einer Pressekonferenz zum Spiel.
1: Vanja, nochmal hier an der Stelle herzlichen Glückwunsch dir und deinem Team zu einem hochverdienten Sieg. Hochverdient nicht nur wegen der zweiten Halbzeit, sondern grundsätzlich, wenn man sieht, mit welcher Personalsituation ihr gerade zu kämpfen habt und dann hier so eine Partie hinzulegen, in Minden eigentlich ja schon ein fantastisches Spiel gemacht habt und dann kann man einfach nur gratulieren. Ich hatte hier im Vorgespräch schon zu Vanja gesagt, ich habe ein kleines Déjà-vu-Erlebnis. Das erinnert mich an das Spiel letztes Jahr in der Rückrunde. Da sind wir ja auch angereist, eigentlich in Topform mit vollem Kader. Dessau so ein bisschen unter Druck, weil wegen aufgrund vieler Verletzter. Wir führen zur Pause, tun uns vielleicht ein bisschen schwer, aber haben schon auch die Idee zu sagen, okay, wir haben die volle Bank, wir nutzen das, wir spielen das dann über 60 Minuten aus. Eine Qualität, finde ich, die wir durchaus mittlerweile auch haben, dass wir dann über hinten raus halt noch nachlegen können. Und wie beim letzten Spiel geht das heute völlig in die Hose. Wir brechen komplett zusammen in der zweiten Halbzeit. Mit 37 Gegentoren ist auch relativ offensichtlich, dass gerade in der Abwehr dann viel nicht gestimmt hat. Vanja hat seine Jungs super vorbereitet, hat mit den Gegeneinläufern uns bearbeitet, was wir jetzt vorher bei Dessau so nicht gesehen hatten. Das sind natürlich grundsätzlich trotzdem Situationen, die wir kennen und da haben wir sehr lange gebraucht, um überhaupt unsere Zuordnung zu finden. Dann haben wir zwischendurch die Zuordnung wieder verloren und das hat insgesamt bei uns für so viel Verunsicherung und Passivität gesorgt, dass wir da einfach zu wenig Gegenwehr geleistet haben, haben Mika Schüler überhaupt nicht in den Griff bekommen, sicherlich sinnbildlich in doppelter Überzahl aus unserer Sicht, wo er dann beim 4. Pass den Ball noch reinwirft. Und ich glaube insgesamt die Phase vor und nach der Pause, da haben wir Überzahlszenen, da haben wir Top-Torchancen und bringen da keine deutlichere Führung hin. Und damit halten wir Dessau im Spiel und dann explodiert hier die Halle. Und wenn man das nicht verhindern kann, dass hier die Halle kommt, dann hat man es ganz schwer. Und es bleibt dabei, wir tun uns in Dessau wahnsinnig schwer. Glückwunsch zum verdienten Sieg.
2: Ich war schon ein bisschen skeptisch vor dem Spiel, wenn man sieht, wie Schwartau dieses Spiel, also letztes Jahr schon, aber dieses Jahr vor allem in die Liga gestartet ist. Das war echt beeindruckend und mit welcher Ruhe die das gespielt haben. Dass es heute jetzt so hoch für uns ausgeht, bin ich natürlich umso mehr glücklich für die Jungs. weil seit Wochen haben wir eine sehr schwierige Situation und die Jungs kommen jeden Tag und trainieren, als ob nichts ist. Und trotz ein paar Niederlagen wussten wir, wir machen gar nicht so verkehrt die Sachen. Wir sind nah dran an den Sieg, aber schaffen es noch nicht. Man muss sagen, Hälfte von unserer Abwehrformation ist komplett neu, also die linke Hälfte komplett neu und somit auch komplette Hälfte im Angriff. Und dass das ein bisschen Zeit braucht, ist es klar. Aber nichtsdestotrotz, die Jungs sind gierig, die wollen Spiele gewinnen und nicht verlieren. Und mit jeder Niederlage tut das immer ein bisschen mehr weh. Aber heute haben wir wirklich brutal das Spiel geführt und gemacht und Mika das ganze Spiel und dann auch Marcel und Mikkel kam heute wirklich, hat viele tolle Szenen gehabt in der zweiten Halbzeit und das ist das, was wir brauchen, pure Entschlossenheit von der ganzen Mannschaft in den Aktionen, wenn die machen und brutale Aggressivität in der Abwehr. Wir haben versucht, so gut zu verdichten. Allen spielt zum ersten Mal in seinem Leben diese Saison in Innenblock und macht das gar nicht so verkehrt und wächst mit jedem Spiel. Da sind wir auch froh darüber. Und ja, so wie wir aufgetreten sind, wollen wir weiterhin auftreten und wollen wachsen an dem, was wir machen.
0: Mit den zwei bisherigen Heimsiegen stehen die Biber auf Platz 15 in der Tabelle der zweiten Liga. Weiter geht es für den DRHV am 17. Oktober in Großwallstadt. Am 24.10. gibt's dann das Ostderby gegen die Bundesliga-Absteiger aus Leipzig. Um 16 Uhr startet die mit Vorfreude erwartete Begegnung in der Anhalt Arena.
3: Am 12. Oktober öffnete der Jugendtreff Kochstedt, eine Außenstelle des Jugendclubs Zoberberg, wieder seine Türen. Jugendliche und junge Erwachsene sind montags und dienstags jeweils von 15 Uhr bis 20 Uhr herzlich willkommen. Die offene Kinder- und Jugendarbeit verfolgt das Ziel, junge Menschen in ihrer persönlichen und sozialen Entwicklung zu fördern. Demnach sollen Angebote der Jugendarbeit an den Interessen junger Menschen anknüpfen, von ihnen mitbestimmt und mitgestaltet werden, sowie Selbstbestimmung, gesellschaftliche Mitverantwortung und soziales Engagement stärken. Der Jugendtreff bietet jungen Menschen Raum für Begegnungen, eigene Ideen und gemeinsame Aktivitäten. Das Angebot richtet sich an alle jungen Menschen von Schuleintritt bis zum Alter von 26 Jahren. Alle Interessierten sind herzlich eingeladen, dem Jugendtreff Kochstedt zu besuchen und die Möglichkeiten der offenen Jugendarbeit zu nutzen. Und das waren die aktuellen Nachrichten hier bei Zeitnah. Jetzt folgt noch das Wetter sowie die Meldungen aus der Region. Bis dahin haben Sie eine schöne Zeit, machen Sie es gut und auf Wiedersehen.
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4: Morgen wird es mit bis zu 16 Grad kühl, aber etwas wärmer als am Vortag. Der Himmel bleibt überwiegend bewölkt und Der Himmel bleibt überwiegend bewölkt, es ist jedoch nicht mit Regen zu rechnen.

0: Dazu weht ein starker Westwind mit Böen in den Morgen- und Mittagsstunden. Das Wetter in der restlichen Woche bleibt ähnlich, wobei der Wind wieder abflacht.
1: Neuer Campus, neue Gesichter und jede Menge Informationen. Für viele junge Menschen beginnt Anfang Oktober ein neuer Lebensabschnitt, das Studium. Auch an der Hochschule Anhalt in Bernburg starten zahlreiche Erstsemester ins Wintersemester. Beim Ersti-Day geht es deshalb zunächst ums Ankommen und Orientieren. Für die Fachbereiche Landwirtschaft, Ökotrophologie und Naturschutz beginnt der Tag im Römerhaus. Die Wirtschaftsstudierenden treffen sich in Strenzfelds neuer Mitte. Danach geht es in die einzelnen Studiengänge.
2: Da haben wir den Ersti-Tag, wo ganz viele Programmpunkte stattfinden. Die Studierenden sollen hier erstmal ankommen, werden mit ganz, ganz viel Informationen versorgt. Ein Campusrundgang wird stattfinden und so die ersten Ausflüge in die ganze Administration, in die ganzen Systeme, wo sich Studenten informieren können, das wird heute alles der Programmpunkt sein.
1: Wo ist der richtige Hörsaal? Wie funktionieren die digitalen Systeme und an wen können sich die neuen Studierenden wenden? Neben diesen organisatorischen Fragen geht es auch darum, den Campus und die anderen Studierenden kennenzulernen. Denn die neuen Studierenden kommen nicht nur aus der Region. Auch aus anderen Teilen Deutschlands und im Ausland zieht es junge Menschen nach Bernburg.
2: Wir haben wieder eine große Anzahl an Studierenden aus dem In- und Ausland, die hier an der Hochschule Anhalt studieren wollen am Standort Bernburg. Wir haben alle Studiengänge, die wir anbieten, gut füllen können und freuen uns auf die Zusammenarbeit mit den Studierenden.
1: Zum Start gibt es außerdem Campusführungen und verschiedene Aktionen. So sollen die Erstsemester möglichst schnell Kontakte knüpfen und sich an der Hochschule zu Hause fühlen. Und wenn am ersten Tag angesichts der vielen neuen Informationen noch nicht alles sitzt, gibt es einen einfachen Rat.
2: Es gibt heute wirklich eine ganze Menge an Informationen, die auf die Studierenden einprasseln. Versuchen sich an die höheren Semester zu halten, versuchen sie offen ranzugehen an die Sachen, sich erstmal zu orientieren. Und dann werden sie hier auch sehr schnell Anschluss finden und ich denke auch viel Freude im Studium haben.
1: Der erste Schritt ins Studium ist damit gemacht. Jetzt heißt es: Ankommen, Kontakte knüpfen und den eigenen Platz am Campus finden. Forschung trifft Industrie mitten im Chemiepark Bitterfeld-Wolfen. Beim ersten Industrietag des Fraunhofer Instituts für Keramische Technologien und Systeme, kurz IKTS in Sachsen-Anhalt, ging es vergangene Woche im Chemiepark Bitterfeld-Wolfen darum, wie neue Technologien schneller aus der Forschung in die industrielle Praxis gelangen können. Das Fraunhofer IKTS ist bereits seit Jahren am Chemiestandort aktiv. Seit dem 1. Juli dieses Jahres ist nun auch die neue Technologieplattform für Kreislaufwirtschaft und Verfahrenstechnik, kurz TKV, direkt in Bitterfeld-Wolfen angesiedelt. Damit wird die Forschung vor Ort deutlich ausgebaut. Das Fraunhofer IKTS ist dabei der erste Akteur am Standort, der seinen Schwerpunkt ausschließlich auf Forschung und Entwicklung legt. Beim Industrietag trafen deshalb zahlreiche Unternehmen aus dem Chemiepark und der Region auf Wissenschaftler und Forschungsexperten. Unter anderem hielt auch der Institutsleiter Prof. Dr. Michael Stelter ein kurzes Grußwort. Im Mittelpunkt standen die aktuellen Herausforderungen der Industrie. Dr. Daniela Pufki-Heinrich und Dr. Ingenieur Burkhard Fassauer vom Fraunhofer IKTS stellten dabei die Forschung vor Ort und mögliche Anwendungen für Unternehmen vor. Themen gab es viele. Kreislaufwirtschaft, Wasser- und Abwassertechnologien, keramische Membranen, Rohstoffrecycling, Sensorik und die Digitalisierung von Industrieprozessen. An den Ausstellungsständen konnten die Besucher außerdem konkrete Technologien und Lösungsansätze kennenlernen. Denn genau darum geht es. Unternehmen sollen ihre Herausforderungen mitbringen und gemeinsam mit der Forschung daraus neue Verfahren und Projekte entwickeln. So soll die neue Fraunhofer-Plattform Bitterfeld-Wolfen als Chemiestandort fit für die Zukunft machen und Forschung und Industrie noch enger miteinander verbinden.
0: Ein Spiel der Spitzenklasse. Am vergangenen Samstag trafen die beiden Tabellenführer der Handball-Regionalliga SV Anhalt-Bernburg und der HC Elbflorenz 2006-2 aufeinander. Beide bisher ungeschlagen. Nur die Dresdner liegen einen Tabellenpunkt durch ein Unentschieden hinten. Vor einer vollen Halle starten die Spitzenreiter ins Match. Schmelzer mit dem Auftakttreffer über Bernburger Köpfe hinweg. Richter findet im Anschluss aber die Lücke und sorgt für den Ausgleich. Die Dresdner aber bekannt für ihre Stärke im Konter und sorgen für ein schnelles 1:2. Nun verlangsamt sich das Spiel durch die starke Verteidigung beider Mannschaften. In der 16. Spielminute konnten die Gastgeber einen kleinen Vorteil mit 6:4 erspielen. Schmelzer macht Tempo, gibt an Klausner und er knallt ihn aus dem Eck ins Tor. Die Bernburger schlafen jedoch nicht und ein freistehender Friedrich sorgt für 7:5. Kurz vor der Pause könnte es nicht knapper sein. Schmelzer drückt sich durch und schafft den Ausgleich zum 12:12. Mit einem Unentschieden will der SV die erste Hälfte aber nicht beenden. Nach kurzen Pässen läuft Saul einfach durch und wirft ungestört ins Tor. Nach 30 Minuten auf Augenhöhe gehen die Bernburger mit einer 13:12 Führung in die Halbzeitpause. Bei diesen Mannschaften merkt man sofort, warum sie die Tabelle anführen. Jetzt können sich die Bernburger aber doch noch weiter absetzen. Aus dem Mittelfeld heraus bauen sie ihren Angriff auf. Froschauer läuft durch und knallt ihn inklusive Pirouette rein. Das beendet die 3-Tore-Serie und führt zum 15:12. Diesen Vorsprung werden sie auch länger nicht mehr aufgeben. Hier in der 46. Kurze Pässe und Richter kann sich immer wieder durchquetschen. Knallt ihn rein und macht das 20:17. Dresden jetzt aber in Angriff. Schmelzer läuft, Pass auf Palm, aber dem rutscht der Ball aus der Hand. Froschauer zur Stelle, gibt an Friedrich, fliegt übers Feld und Bühne brettert ihn ins Tor. 4 Tore Vorsprung, nur noch knapp 13 Minuten zu spielen. Wer denkt, das Spiel sei damit entschieden, wird eine Überraschung erleben. 50. Spielminute. Friedrich schleicht sich an seinen Gegnern vorbei und wirft gekonnt ins Tor. Die Dresdner schalten jedoch schnell. Schmelzer läuft aufs Tor, aber Friedrich hält ihn in der Luft fest. Klares Foul der Nummer 8. Sein Spiel endet nach 49 Minuten mit einer roten Karte. Das ist die Chance, auf die Elbflorenz gewartet hat. Langsam kämpfen sie sich ran. Till Punte heißt der Mann der Stunde. 56. Spielminute. Kurze Pässe. Punte findet die Lücke und knallt ihn über Bernburger Köpfen ins Tor. Bernburg kommt währenddessen nicht an der Dresdner Verteidigung vorbei. Wieder gibt Schmelzer an Punte und der hechtet zum Tor und ballert ihn rein. Was funktioniert, soll man ja bekanntlicherweise nicht ändern. Wieder kommt der Pass von Schmelzer und Punte macht den letzten in seiner 3-Tore-Serie. 24:23. Nicht einmal mehr 2 Minuten zu spielen. Wenn Bernburg nur noch ein Tor macht, sollte das Spiel sicher gewonnen sein. Schützenkönig Richter versucht's. Läuft durch, aber wird umgezogen. Zwar kein Tor, dafür aber 7 Meter. Bisher hat er jeden Einzelnen getroffen. Täuscht an und knallt ihn rein. Das war die Entscheidung. Die Dresdner machen zwar noch eins, aber es fehlt ihnen die Zeit. Das Spiel endet im 25:24 für SV Anhalt-Bernburg. Sie bleiben ungeschlagen.
3: Ja, ich denke, das war ein absolutes Spitzenspiel, was beide Abwehrreihen anging. Uns ist auch gut gelungen, in den Rückzug zu kommen, weil Dresden ist eine extrem konterstarke Mannschaft. Da haben wir heute kaum Gegenstöße kassiert. Beide Abwehrreihen waren sehr dominant. Wir hatten ein paar Schwierigkeiten gegen die offensive Abwehr, aber nach und nach haben wir uns gut reingefunden. Nach der roten Karte gegen Niklas Friedrich mussten wir uns nochmal neu sortieren. Dementsprechend ist es nochmal eng geworden, aber am Ende haben wir es gut über die Bühne gebracht.
0: Mit diesem Sieg bleibt der

0: Hallo und herzlich willkommen zur neuesten Ausgabe von Zeitnah hier auf RAN 1. Die Hochschule Anhalt verzeichnet zum Wintersemester 2026/27 bislang 1.373 Erstsemester an ihren drei Standorten in Dessau, Köthen und Bernburg. Damit liegt die Zahl fast 20% über dem Vorherjahresniveau. Besonders der Campus Dessau bleibt für Studieninteressierte attraktiv. Architektur zählt weiterhin zu den gefragtesten Studiengängen. Auch integriertes Design erfreut sich großer Beliebtheit. Im Studiengang Vermessung und Geoinformatik ist zudem die duale Studienvariante besonders gefragt, die wissenschaftliche Inhalte mit praktischer Berufserfahrung verbindet. Die steigenden Erstsemesterzahlen zeigen, dass die Hochschule Anhalt mit ihren vielfältigen Studienangeboten junge Menschen für ein Studium begeistert und ihnen Perspektive für ihre berufliche Zukunft eröffnet. Seit 1901 steht das Rathaus im Herzen von Dessau-Rossau und ist längst zu einem besonderen Wahrzeichen der Stadt geworden. Um das 125-jährige Bestehen zu würdigen und gemeinsam zu feiern, kamen am 2. Oktober zahlreiche Besucher und Vertreter der Stadt im Rathaus zusammen. Neben der Erkundung des historischen Gebäudes und der Siegerehrung des Malwettbewerbs, wie sieht das Rathaus Dessau in 125 Jahren aus, gab es an diesem Tag noch einiges zu entdecken.
1: Das Rathaus in Dessau ist eines der wichtigsten architektonischen Wahrzeichen der Innenstadt und zugleich der zentrale Sitz der Stadtverwaltung von Dessau-Roßlau. In diesem Jahr feiert das Gebäude sein 125-jähriges Jubiläum. Am 2. Oktober kamen deshalb ab 15 Uhr zahlreiche Besucher zusammen, um gemeinsam zu feiern und die Geschichte des Rathauses zu würdigen.
2: Wir haben ein ganz schönes Programm zusammengestrickt. Da kam das eine noch zu dem anderen dazu. Das ist einfach so eine Dynamik, die manchmal bei solchen Veranstaltungen entstehen kann oder im Vorfeld. Aber es ist, denke ich mal, ein ganz rundes Programm. Wir haben einige Führungen, also konkret drei Führungen durchs Haus, haben neben dem Oberbürgermeisterbüro, das auch besetzt ist vom Oberbürgermeister heute persönlich, dann noch das Büro eines Beigeordneten oder zweier Beigeordneter noch mitgeöffnet, natürlich auch wieder das Trauzimmer, das Standesamt. Dann ist heute ein ganz besonderer Gast hier, das ist das Stadtarchiv. Und das Stadtarchiv hat das erste goldene Buch der Stadt mitgebracht, ein prachtvolles Stück, dann noch einige Baupläne und noch andere Leckereien in historischer Sicht. Und auch eine ganz besondere Plakette, die hat eine eigene Story. Da, das verraten wir noch nicht. Das wird vielleicht später mal eine separate Geschichte.
1: Damit der Jubiläumstag für Groß und Klein zu einem besonderen Erlebnis wurde, gab es auch für die jüngeren Besucher einiges zu entdecken.
2: Dann haben wir die Dekita heute hier zu Gast. Sie kümmert sich um unsere jüngeren Gäste. Die werden geschminkt, die können sich Masken basteln, die können dem Rathaus nochmal natürlich auf Papier Farbe verteilen. Dann hatten wir auch begleitend einen Mal- oder Kreativwettbewerb vorbereitet. Hier im Rückfeld sieht man die Ergebnisse. Immerhin 53 Kinder haben sich daran beteiligt und es waren tolle Arbeiten dabei.
1: Beim Wettbewerb "Wie sieht das Rathaus Dessau in 125 Jahren aus?" konnte es nur einen ersten Platz geben, welchen sich die 10-jährige Luisina sicherte. Ihr Bild überzeugte die Jury aus Stadtplanern, Kultur- und Jugendamt sowie dem Oberbürgermeisterbereich. Nun hat sie die Wahl. Entweder trifft sie den Oberbürgermeister und nimmt mit ihrer Schulklasse an einer Sonderführung teil, oder sie erlebt den besonderen Tag gemeinsam mit ihrer Familie. Doch damit war das Jubiläumsprogramm noch lange nicht beendet.
2: Dann haben wir einen Buga-Stand heute hier und als Premiere.

0: Hier vor dem Haus sogar noch das Bugamobil, frisch umgestaltet, ausgestattet. Heute kann man auch mal Details angucken, man kann sich sogar mal reinsetzen, wenn man möchte, Erinnerungsfoto schießen und einfach mal gucken rundum, wie Buga momentan so aussieht und schmeckt. Ja, und dann geht es natürlich im Anschluss an die Führungen, wer möchte, noch auf den Turm hinauf. Das macht die Stadtmarketinggesellschaft. Das, was sie sonst eigentlich in der Woche sowieso auch einmal dann tun, aber heute zu der regulären Turmführung dann halt eben noch extra mit dazu.
1: Mit seinem 73 Meter hohen Turm prägt das Rathaus bis heute die Silhouette der Stadt. Auf der mehr als 41 Meter hohen Aussichtsplattform haben Besucher außerdem einen weiten Blick über die Stadt. Die Geschichte des Rathauses reicht bis ins ausgehende 19. Jahrhundert zurück. Zwischen 1898 und 1901 wurde es nach den Plänen der Charlottenburger Architekten Reinhard und Süßengut errichtet. Und auch für die Zukunft ist bereits einiges geplant.
0: Groß anstehen wird ja mal irgendwann die Umgestaltung des großen Ratssaales. Das ist zum Beispiel eine Veränderung. Dann wird es dann natürlich energetisch immer auf den aktuellsten Stand gebracht, sollte zumindest so sein, so wie wir es halt eben schaffen, so wie es halt eben möglich ist. Es gibt immer an allen Ecken und Kanten etwas Gestalterisches und vielleicht kommt ja in den nächsten 125 Jahren dann doch mal wieder der Schmuckgiebel über die große Fensterwand draußen, also vor das Dach, so wie er früher einmal war, also dieser Giebel, ein wirklich tolles Ding, das macht das Rathaus weithin erkennbar, sehr gut erkennbar, aber ich glaube, die Leute kennen es auch heute noch, so wie es jetzt ist und es gefällt trotzdem, aber früher war es richtig Schmuck.
1: Damit ging ein ereignisreicher Jubiläumstag zu Ende. Die Ausstellung der gemalten Kinderbilder ist noch bis zum 29. Oktober im Rathaus zu sehen und zieht anschließend ins Jugendamt um.
2: In Dessau-Roßlau erinnern mehr als 100 Stolpersteine an Menschen, die Opfer des Nationalsozialismus wurden. Doch welche Geschichten verbergen sich hinter den Namen? Welche Lebenswege wurden durch Verfolgung, Vertreibung und Ermordung gewaltsam zerstört? Gemeinsam mit den Schülern der 9. Klasse der Pestalozzi-Schule laden das Quartiersmanagement am Leipziger Tor herzlich ein, das Quartier bei einem besonderen Spaziergang aus einer neuen Perspektive kennenzulernen. Stolpersteine erinnern an Menschen, die während der Zeit des Nationalsozialismus verfolgt wurden. Jeder einzelne Stein steht für ein persönliches Schicksal und macht das Unrecht der Vergangenheit an einem konkreten Ort sichtbar. Auch im Quartier am Leipziger Tor finden sich zahlreiche dieser Gedenksteine, die dazu einladen, innezuhalten, nachzufragen und sich zu erinnern. Der Spaziergang findet am Donnerstag, dem 15. Oktober statt. Treffpunkt ist um 9.30 Uhr am Stolperstein in der Ackerstraße 8. Gegen Ludwigshafen konnte der DRHV bisher seinen einzigen ersten Sieg der aktuellen zweiten Ligasaison einfahren. Wettbewerbsübergreifend verloren die Biber sogar die letzten 5 Spiele. Am Sonntag waren die Handballer aus der Bauerstadt sozusagen zum Siegen verdammt, um die Negativserie zu beenden. Ein Heimsieg gegen den VfL Lübeck-Schwartau sollte her.
3: Ganz viel Verletzungspech und bisher nur ein Sieg nach 6 Ligapartien. Der Start in die neue Saison der zweiten Handball-Bundesliga lief definitiv anders als geplant für den DRHV. Zusammen mit der Niederlage gegen Gummersbach im Pokal stand das Team von Vanja Radic 5 Pflichtspiele in Folge ohne eigenen Punktgewinn da. Die Negativserie sollte am 11. Oktober unbedingt beendet werden. In der Anhalt Arena empfingen die Biber den VfL Lübeck-Schwartau. Und die Gäste fanden direkt besser in die Partie und erspielten sich früh einen 2-Tore-Vorsprung. Dem Rückstand liefen die Dessau-Roßlauer zunächst hinterher. In der 15. Minute gelang Simon Siroth schließlich der 8:8-Ausgleich. Nur 2 Minuten später war es erneut der Linksaußen, der mit seinem Treffer zum 10:9 die Hausherren in Front brachte. Das Spiel blieb umkämpft und die Gäste konnten sich daraufhin wieder mit 3 Toren absetzen. Kreisläufer Valentin Neagu verkürzte in der 28. Minute aber auf 14:15. Kurz darauf erzielte DRHV-Torhüter Philipp Ambrosius in seinem 350. Pflichtspiel für die Biber seinen bereits zweiten Treffer ins verwaiste Lübecker Tor und stellte auf 15:15. Mit einem knappen 16:17 Rückstand ging es kurz darauf in die Kabine. Nach dem Seitenwechsel blieb die Partie umkämpft. Yannick Markus Pust brachte den DRHV in der 34. Minute mit seinem Treffer zum 19:18 erneut in Führung. Zwar glich Lübeck direkt wieder aus, doch die Dessau-Roßlauer übernahmen zunehmend die Kontrolle. Auch eine doppelte Unterzahl brachte die Gastgeber nicht aus dem Konzept. Erneut war es Pust, der beim 24:21 erstmals für einen 3-Tore-Abstand sorgte. Defensiv stand die Mannschaft von Vanja Radic weiterhin kompakt und nutzte ihre Möglichkeiten im Angriff konsequent. In der 55. Minute erhöhte Kapitän Marcel Nowak auf 34:27. Die Fans in der Anhalt Arena feierten ihre Mannschaft lautstark und sorgten für eine stimmungsvolle Schlussphase. Auch wenn Lübeck das Ergebnis bis zum Abpfiff noch etwas verkürzen konnte, geriet der Heimsieg nicht mehr in Gefahr. Am Ende belohnten sich die Dessau-Roßlauer für eine starke zweite Halbzeit und gewannen verdient mit 37:33. Nach 4 sieglosen Ligaspielen ist der Erfolg gegen den VfL Lübeck-Schwartau ein wichtiges Signal für die kommenden Aufgaben. Nach der Partie äußerten sich die Trainer beider Teams in einer Pressekonferenz zum Spiel.
4: Vanja, nochmal hier an der Stelle herzlichen Glückwunsch dir und deinem Team zu einem hochverdienten Sieg. Hochverdient nicht nur wegen der zweiten Halbzeit, sondern grundsätzlich, wenn man sieht, mit welcher Personalsituation ihr gerade zu kämpfen habt und dann hier so eine Partie hinzulegen, in Minden eigentlich ja schon ein fantastisches Spiel gemacht habt und dann kann man einfach nur gratulieren. Ich hatte hier im Vorgespräch schon zu Vanja gesagt, ich habe ein kleines Déjà-vu-Erlebnis. Das erinnert mich an das Spiel letztes Jahr in der Rückrunde. Da sind wir ja auch angereist, eigentlich in Topform mit vollem Kader. Dessau so ein bisschen unter Druck, weil wegen aufgrund vieler Verletzter. Wir führen zur Pause, tun uns vielleicht ein bisschen schwer, aber haben schon auch die Idee zu sagen, okay, wir haben die volle Bank, wir nutzen das, wir spielen das dann über 60 Minuten aus. Eine Qualität, finde ich, die wir durchaus mittlerweile auch haben, dass wir dann über hinten raus halt noch nachlegen können. Und wie beim letzten Spiel geht das heute völlig in die Hose. Wir brechen komplett zusammen in der zweiten Halbzeit. Mit 37 Gegentoren ist auch relativ offensichtlich, dass gerade in der Abwehr dann viel nicht gestimmt hat. Vanja hat seine Jungs super vorbereitet, hat mit den Gegeneinläufern uns bearbeitet, was wir jetzt vorher bei Dessau so nicht gesehen hatten. Das sind natürlich grundsätzlich trotzdem Situationen, die wir kennen und da haben wir sehr lange gebraucht, um überhaupt unsere Zuordnung zu finden. Dann haben wir zwischendurch die Zuordnung wieder verloren und das hat insgesamt bei uns für so viel Verunsicherung und Passivität gesorgt, dass wir da einfach zu wenig Gegenwehr geleistet haben, haben Mika Schüler überhaupt nicht in den Griff bekommen, sicherlich sinnbildlich in doppelter Überzahl aus unserer Sicht, wo er dann beim vierten Pass den Ball noch reinwirft. Und ich glaube insgesamt die Phase vor und nach der Pause, da haben wir Überzahlszenen, da haben wir Top-Torchancen und bringen da keine deutlichere Führung hin. Und damit halten wir Dessau im Spiel und dann explodiert hier die Halle. Und wenn man das nicht verhindern kann, dass hier die Halle kommt, dann hat man es ganz schwer. Und es bleibt dabei, wir tun uns in Dessau wahnsinnig schwer. Glückwunsch zum verdienten Sieg.
5: Ich war schon ein bisschen skeptisch vor dem Spiel, wenn man sieht, wie Schwartau dieses Spiel, also letztes Jahr schon, aber dieses Jahr vor allem in die Liga gestartet ist. Das war echt beeindruckend und mit welcher Ruhe die das gespielt haben. Dass es heute jetzt so hoch für uns ausgeht, bin ich natürlich umso mehr glücklich für die Jungs. Weil seit Wochen haben wir eine sehr schwierige Situation und die Jungs kommen jeden Tag und trainieren, als ob nichts ist. Und trotz ein paar Niederlagen wussten wir, wir machen gar nicht so verkehrt die Sachen. Wir sind nah dran an den Sieg, aber schaffen es noch nicht. Man muss sagen, Hälfte von unserer Abwehrformation ist komplett neu. Also die linke Hälfte komplett neu und somit auch komplette Hälfte im Angriff. Und dass das ein bisschen Zeit braucht, ist es klar. Aber nichtsdestotrotz, die Jungs sind gierig, die wollen Spiele gewinnen und nicht verlieren. Und mit jeder Niederlage tut das immer ein bisschen mehr weh. Aber heute haben wir wirklich brutal das Spiel geführt und gemacht und Mika das ganze Spiel und dann auch Marcel und Mikkel kam heute wirklich, hat viele tolle Szenen gehabt in der zweiten Halbzeit und das ist das, was wir brauchen, pure Entschlossenheit von der ganzen Mannschaft in den Aktionen, wenn die machen und brutale Aggressivität in der Abwehr. Wir haben versucht, so gut zu verdichten. Allen spielt zum ersten Mal in seinem Leben diese Saison in Innenblock und macht das gar nicht so verkehrt und wächst mit jedem Spiel. Da sind wir auch froh darüber. Und ja, so wie wir aufgetreten sind, wollen wir weiterhin auftreten und wollen wachsen an dem, was wir machen.
3: Mit den zwei bisherigen Heimsiegen stehen die Biber auf Platz 15 in der Tabelle der zweiten Liga. Weiter geht es für den DRHV am 17. Oktober in Großwallstadt. Am 24.10. gibt's dann das Ostderby gegen die Bundesliga-Absteiger aus Leipzig. Um 16 Uhr startet die mit Vorfreude erwartete Begegnung in der Anhalt Arena.
2: Am 12. Oktober öffnete der Jugendtreff Kochstedt, eine Außenstelle des Jugendclubs Zoberberg, wieder seine Türen. Jugendliche und junge Erwachsene sind montags und dienstags jeweils von 15 Uhr bis 20 Uhr herzlich willkommen. Die offene Kinder- und Jugendarbeit verfolgt das Ziel, junge Menschen in ihrer persönlichen und sozialen Entwicklung zu fördern. Demnach sollen Angebote der Jugendarbeit an den Interessen junger Menschen anknüpfen, von ihnen mitbestimmt und mitgestaltet werden, sowie Selbstbestimmung, gesellschaftliche Mitverantwortung und soziales Engagement stärken. Der Jugendtreff bietet jungen Menschen Raum für Begegnungen, eigene Ideen und gemeinsame Aktivitäten. Das Angebot richtet sich an alle jungen Menschen von Schuleintritt bis zum Alter von 26 Jahren. Alle Interessierten sind herzlich eingeladen, dem Jugendtreff Kochstedt zu besuchen und die Möglichkeiten der offenen Jugendarbeit zu nutzen. Und das waren die aktuellen Nachrichten hier bei Zeitnah. Jetzt folgt noch das Wetter sowie die Meldungen aus der Region. Bis dahin haben Sie eine schöne Zeit, machen Sie es gut und auf Wiedersehen.
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7: Morgen wird es mit bis zu 16 Grad kühl, aber etwas wärmer als am Vortag. Der Himmel bleibt überwiegend bewölkt, es ist jedoch nicht mit Regen zu rechnen. Dazu weht ein starker Westwind mit Böen in den Morgen- und Mittagsstunden. Das Wetter in der restlichen Woche bleibt ähnlich, wobei der Wind wieder abflacht.
8: Neuer Campus, neue Gesichter und jede Menge Informationen. Für viele junge Menschen beginnt Anfang Oktober ein neuer Lebensabschnitt, das Studium. Auch an der Hochschule Anhalt in Bernburg starten zahlreiche Erstsemester ins Wintersemester. Beim Ersti-Day geht es deshalb zunächst ums Ankommen und Orientieren. Für die Fachbereiche Landwirtschaft, Ökotrophologie und Naturschutz beginnt der Tag im Römerhaus. Die Wirtschaftsstudierenden treffen sich in Strenzfels Neuer Mitte. Danach geht es in die einzelnen Studiengänge.
9: Da haben wir den Ersti-Tag, wo ganz viele Programmpunkte stattfinden. Die Studierenden sollen hier erstmal ankommen, werden mit ganz, ganz viel Informationen versorgt. Ein Campusrundgang wird stattfinden und so die ersten Ausflüge in die ganze Administration, in die ganzen Systeme, wo sich Studenten informieren können. Das wird heute alles der Programmpunkt sein.
8: Wo ist der richtige Hörsaal? Wie funktionieren die digitalen Systeme? Und an wen können sich die neuen Studierenden wenden? Neben diesen organisatorischen Fragen geht es auch darum, den Campus und die anderen Studierenden kennenzulernen. Denn die neuen Studierenden kommen nicht nur aus der Region. Auch aus anderen Teilen Deutschlands und dem Ausland zieht es junge Menschen nach Bernburg.
9: Wir haben wieder eine große Anzahl an Studierenden aus dem In- und Ausland, die hier an der Hochschule Anhalt studieren wollen am Standort Bernburg. Wir haben alle Studiengänge, die wir anbieten, gut füllen können und freuen uns auf die Zusammenarbeit mit den Studierenden.
8: Zum Start gibt es außerdem Campusführungen und verschiedene Aktionen. So sollen die Erstsemester möglichst schnell Kontakte knüpfen und sich an der Hochschule zu Hause fühlen. Und wenn am ersten Tag angesichts der vielen neuen Informationen noch nicht alles sitzt, gibt es einen einfachen Rat.
9: Es gibt heute wirklich eine ganze Menge an Informationen, die auf die Studierenden einprasseln. Versuchen sich an die höheren Semester zu halten, versuchen sie offen ranzugehen an die Sachen, sich erstmal zu orientieren. Und dann werden sie hier auch sehr schnell Anschluss finden und ich denke auch viel Freude im Studium haben.
8: Der erste Schritt ins Studium ist damit gemacht. Jetzt heißt es: Ankommen, Kontakte knüpfen und den eigenen Platz am Campus finden. Forschung trifft Industrie mitten im Chemiepark Bitterfeld-Wolfen. Beim ersten Industrietag des Fraunhofer Instituts für Keramische Technologien und Systeme, kurz IKTS in Sachsen-Anhalt, ging es vergangene Woche im Chemiepark Bitterfeld-Wolfen darum, wie neue Technologien schneller aus der Forschung in die industrielle Praxis gelangen können. Das Fraunhofer IKTS ist bereits seit Jahren am Chemiestandort aktiv. Seit dem 1. Juli dieses Jahres ist nun auch die neue Technologieplattform für Kreislaufwirtschaft und Verfahrenstechnik, kurz TKV, direkt in Bitterfeld-Wolfen angesiedelt. Damit wird die Forschung vor Ort deutlich ausgebaut. Das Fraunhofer IKTS ist dabei der erste Akteur am Standort, der seinen Schwerpunkt ausschließlich auf Forschung und Entwicklung legt. Beim Industrietag trafen deshalb zahlreiche Unternehmen aus dem Chemiepark und der Region auf Wissenschaftler und Forschungsexperten. Unter anderem hielt auch der Institutsleiter Professor Dr. Michael Stelter ein kurzes Grußwort. Im Mittelpunkt standen die aktuellen Herausforderungen der Industrie. Dr. Daniela Pufki-Heinrich und Dr. Ingenieur Burkhard Fassauer vom Fraunhofer IKTS stellten dabei die Forschung vor Ort und mögliche Anwendungen für Unternehmen vor. Themen gab es viele. Kreislaufwirtschaft, Wasser- und Abwassertechnologien, keramische Membran, Rohstoffrecycling, Sensorik und die Digitalisierung von Industrieprozessen. An den Ausstellungsständen konnten die Besucher außerdem konkrete Technologien und Lösungsansätze kennenlernen. Denn genau darum geht es. Unternehmen sollen ihre Herausforderungen mitbringen und gemeinsam mit der Forschung daraus neue Verfahren und Projekte entwickeln. So soll die neue Fraunhofer-Plattform Bitterfeld-Wolfen als Chemiestandort fit für die Zukunft machen und Forschung und Industrie noch enger miteinander verbinden.
7: Ein Spiel der Spitzenklasse. Am vergangenen Samstag trafen die beiden Tabellenführer der Handball-Regionalliga SV Anhalt-Bernburg und der HC Elbflorenz 2006-2 aufeinander. Beide bisher ungeschlagen. Nur die Dresdner liegen einen Tabellenpunkt durch ein Unentschieden hinten. Vor einer vollen Halle starten die Spitzenreiter ins Match. Schmelzer mit dem Auftakttreffer über Bernburger Köpfe hinweg. Richter findet im Anschluss aber die Lücke und sorgt für den Ausgleich. Die Dresdner aber bekannt für ihre Stärke im Konter und sorgen für ein schnelles 1:2. Nun verlangsamt sich das Spiel durch die starke Verteidigung beider Mannschaften. In der 16. Spielminute konnten die Gastgeber

0: den kleinen Vorteil mit 6:4 erspielen. Schmelzer macht Tempo, gibt an Klausner und der knallt ihn aus dem Eck ins Tor. Die Bernburger schlafen jedoch nicht und ein freistehender Friedrich sorgt für 7:5. Kurz vor der Pause könnte es nicht knapper sein. Schmelzer drückt sich durch und schafft den Ausgleich zum 12:12. Mit einem Unentschieden will der SV die erste Hälfte aber nicht beenden. Nach kurzen Pässen läuft Saul einfach durch und wirft ungestört ins Tor. Nach 30 Minuten auf Augenhöhe gehen die Bernburger mit einer 13:12 Führung in die Halbzeitpause. Bei diesen Mannschaften merkt man sofort, warum sie die Tabelle anführen. Jetzt können sich die Bernburger aber doch noch weiter absetzen. Aus dem Mittelfeld heraus bauen sie ihren Angriff auf. Froschauer läuft durch und knallt ihn inklusive Pirouette rein. Das beendet die 3-Tore-Serie und führt zum 15:12. Diesen Vorsprung werden sie auch länger nicht mehr aufgeben. Hier in der 46. Kurze Pässe und Richter kann sich immer wieder durchquetschen. Knallt ihn rein und macht das 20:17. Dresden jetzt aber in Angriff. Schmelzer läuft, Pass auf Palm, aber dem rutscht der Ball aus der Hand. Froschauer zur Stelle, gibt an Friedrich, fliegt übers Feld und Bühne brettert ihn ins Tor. 4 Tore Vorsprung, nur noch knapp 13 Minuten zu spielen. Wer denkt, das Spiel sei damit entschieden, wird eine Überraschung erleben. 50. Spielminute. Friedrich schleicht sich an seinen Gegnern vorbei und wirft gekonnt ins Tor. Die Dresdner schalten jedoch schnell. Schmelzer läuft aufs Tor, aber Friedrich hält ihn in der Luft fest. Klares Foul der Nummer 8. Sein Spiel endet nach 49 Minuten mit einer roten Karte. Das ist die Chance, auf die Elbflorenz gewartet hat. Langsam kämpfen sie sich ran. Till Punte heißt der Mann der Stunde. 56. Spielminute. Kurze Pässe. Punte findet die Lücke und knallt ihn über Bernburger Köpfen ins Tor. Bernburg kommt währenddessen nicht an der Dresdner Verteidigung vorbei. Wieder gibt Schmelzer an Punte und der hechtet zum Tor und ballert ihn rein. Was funktioniert, soll man ja bekanntlicherweise nicht ändern. Wieder kommt der Pass von Schmelzer und Punte macht den letzten in seiner 3-Tore-Serie. 24:23. Nicht einmal mehr 2 Minuten zu spielen. Wenn Bernburg nur noch ein Tor macht, sollte das Spiel sicher gewonnen sein. Schützenkönig Richter versucht's. Läuft durch, aber wird umgezogen. Zwar kein Tor, dafür aber 7 Meter. Bisher hat er jeden Einzelnen getroffen. Täuscht an und knallt ihn rein. Das war die Entscheidung. Die Dresdner machen zwar noch eins, aber es fehlt ihnen die Zeit. Das Spiel endet im 25:24 für SV Anhalt Bernburg. Sie bleiben ungeschlagen.
1: Ja, ich denke, das war ein absolutes Spitzenspiel, was beide Abwehrreihen anging. Uns ist auch gut gelungen, in den Rückzug zu kommen, weil Dresden ist eine extrem konterstarke Mannschaft. Da haben wir heute kaum Gegenstöße kassiert. Beide Abwehrreihen waren sehr dominant. Wir hatten ein paar Schwierigkeiten gegen die offensive Abwehr, aber nach und nach haben wir uns gut reingefunden. Nach der roten Karte gegen Niklas Friedrich mussten wir uns nochmal neu sortieren. Dementsprechend ist es nochmal eng geworden, aber am Ende haben wir es gut über die Bühne gebracht.
0: Mit diesem Sieg bleibt Bernburg klar auf dem ersten Tabellenplatz der Handball-Regionalliga. In ihrem nächsten Spiel treffen sie auswärts auf den HC Aschersleben.

0: Hallo und herzlich willkommen zur neuesten Ausgabe von Zeitnah hier auf RAN 1. Die Hochschule Anhalt verzeichnet zum Wintersemester 2026/27 bislang 1.373 Erstsemester an ihren drei Standorten in Dessau, Köthen und Bernburg. Damit liegt die Zahl fast 20% über dem Vorherjahresniveau. Besonders der Campus Dessau bleibt für Studieninteressierte attraktiv. Architektur zählt weiterhin zu den gefragtesten Studiengängen. Auch integriertes Design erfreut sich großer Beliebtheit. Im Studiengang Vermessung und Geoinformatik ist zudem die duale Studienvariante besonders gefragt, die wissenschaftliche Inhalte mit praktischer Berufserfahrung verbindet. Die steigenden Erstsemesterzahlen zeigen, dass die Hochschule Anhalt mit ihren vielfältigen Studienangeboten junge Menschen für ein Studium begeistert und ihnen Perspektive für ihre berufliche Zukunft eröffnet. Seit 1901 steht das Rathaus im Herzen von Dessau-Rossau und ist längst zu einem besonderen Wahrzeichen der Stadt geworden. Um das 125-jährige Bestehen zu würdigen und gemeinsam zu feiern, kamen am 2. Oktober zahlreiche Besucher und Vertreter der Stadt im Rathaus zusammen. Neben der Erkundung des historischen Gebäudes und der Siegerehrung des Malwettbewerbs, wie sieht das Rathaus Dessau in 125 Jahren aus, gab es an diesem Tag noch einiges zu entdecken.
1: Das Rathaus in Dessau ist eines der wichtigsten architektonischen Wahrzeichen der Innenstadt und zugleich der zentrale Sitz der Stadtverwaltung von Dessau-Roßlau. In diesem Jahr feiert das Gebäude sein 125-jähriges Jubiläum. Am 2. Oktober kamen deshalb ab 15 Uhr zahlreiche Besucher zusammen, um gemeinsam zu feiern und die Geschichte des Rathauses zu würdigen.
2: Wir haben ein ganz schönes Programm zusammengestrickt. Da kam das eine noch zu dem anderen dazu. Das ist einfach so eine Dynamik, die manchmal bei solchen Veranstaltungen entstehen kann oder im Vorfeld. Aber es ist, denke ich mal, ein ganz rundes Programm. Wir haben einige Führungen, also konkret drei Führungen durchs Haus, haben neben dem Oberbürgermeisterbüro, das auch besetzt ist vom Oberbürgermeister heute persönlich, dann noch das Büro eines Beigeordneten oder zweier Beigeordneter noch mitgeöffnet, natürlich auch wieder das Trauzimmer, das Standesamt. Dann ist heute ein ganz besonderer Gast hier, das ist das Stadtarchiv. Und das Stadtarchiv hat das erste goldene Buch der Stadt mitgebracht, ein prachtvolles Stück, dann noch einige Baupläne und noch andere Leckereien in historischer Sicht. Und auch eine ganz besondere Plakette, die hat eine eigene Story. Da, das verraten wir noch nicht, das wird vielleicht später mal eine separate Geschichte.
1: Damit der Jubiläumstag für Groß und Klein zu einem besonderen Erlebnis wurde, gab es auch für die jüngeren Besucher einiges zu entdecken.
2: Dann haben wir die Dekita heute hier zu Gast. Sie kümmert sich um unsere jüngeren Gäste. Die werden geschminkt, die können sich Masken basteln, die können dem Rathaus nochmal natürlich auf Papier Farbe verteilen. Dann hatten wir auch begleitend einen Mal- oder Kreativwettbewerb vorbereitet. Hier im Rückfeld sieht man die Ergebnisse. Immerhin 53 Kinder haben sich daran beteiligt und es waren tolle Arbeiten dabei.
1: Beim Wettbewerb „Wie sieht das Rathaus Dessau in 125 Jahren aus?“ konnte es nur einen ersten Platz geben, welchen sich die 10-jährige Luisina sicherte. Ihr Bild überzeugte die Jury aus Stadtplanern, Kultur- und Jugendamt sowie dem Oberbürgermeisterbereich. Nun hat sie die Wahl. Entweder trifft sie den Oberbürgermeister und nimmt mit ihrer Schulklasse an einer Sonderführung teil, oder sie erlebt den besonderen Tag gemeinsam mit ihrer Familie. Doch damit war das Jubiläumsprogramm noch lange nicht beendet.
2: Dann haben wir einen Buga-Stand heute hier und als Premiere vor dem Haus sogar noch das Buga-Mobil frisch umgestaltet, ausgestattet. Heute kann man auch mal Details angucken, man kann sich sogar mal reinsetzen, wenn man möchte, Erinnerungsfotos schießen und einfach mal gucken rundum, wie Buga momentan so aussieht und schmeckt. Ja, und dann geht es natürlich im Anschluss an die Führungen, wer möchte, noch auf den Turm hinauf. Das macht die Stadtmarketinggesellschaft. Das, was sie sonst eigentlich in der Woche sowieso auch einmal dann tun, aber heute zu der regulären Turmführung dann halt eben noch extra mit dazu.
1: Mit seinem 73 Meter hohen Turm prägt das Rathaus bis heute die Silhouette der Stadt. Auf der mehr als 41 Meter hohen Aussichtsplattform haben Besucher außerdem einen weiten Blick über die Stadt. Die Geschichte des Rathauses reicht bis ins ausgehende 19. Jahrhundert zurück. Zwischen 1898 und 1901 wurde es nach den Plänen der Charlottenburger Architekten Reinhard und Süßengut errichtet. Und auch für die Zukunft ist bereits einiges geplant.
2: Groß anstehen wird ja mal irgendwann die Umgestaltung des großen Ratssaales. Das ist zum Beispiel eine Veränderung. Dann wird es dann natürlich energetisch immer auf den aktuellsten Stand gebracht, sollte zumindest so sein, so wie wir es halt eben schaffen, so wie es halt eben möglich ist. Es gibt immer an allen Ecken und Kanten etwas Gestalterisches und vielleicht kommt ja in den nächsten 125 Jahren dann doch mal wieder der Schmuckgiebel über die große Fensterwand draußen, also vor das Dach, so wie er früher einmal war, also dieser Giebel, ein wirklich tolles Ding, das macht das Rathaus weithin erkennbar, sehr gut erkennbar, aber ich glaube, die Leute kennen es auch heute noch, so wie es jetzt ist und es gefällt trotzdem, aber früher war es richtig Schmuck.
1: Damit ging ein ereignisreicher Jubiläumstag zu Ende. Die Ausstellung der gemalten Kinderbilder ist noch bis zum 29. Oktober im Rathaus zu sehen und zieht anschließend ins Jugendamt um.
0: In Dessau-Roßlau erinnern mehr als 100 Stolpersteine an Menschen, die Opfer des Nationalsozialismus wurden. Doch welche Geschichten verbergen sich hinter den Namen? Welche Lebenswege wurden durch Verfolgung, Vertreibung und Ermordung gewaltsam zerstört? Gemeinsam mit den Schülern der 9. Klasse der Pestalozzi-Schule laden das Quartiersmanagement am Leipziger Tor herzlich ein, das Quartier bei einem besonderen Spaziergang aus einer neuen Perspektive kennenzulernen. Stolpersteine erinnern an Menschen, die während der Zeit des Nationalsozialismus verfolgt wurden. Jeder einzelne Stein steht für ein persönliches Schicksal und macht das Unrecht der Vergangenheit an einem konkreten Ort sichtbar. Auch im Quartier am Leipziger Tor finden sich zahlreiche dieser Gedenksteine, die dazu einladen, innezuhalten, nachzufragen und sich zu erinnern. Der Spaziergang findet am Donnerstag, dem 15. Oktober statt. Treffpunkt ist um 9.30 Uhr am Stolperstein in der Ackerstraße 8. Gegen Ludwigshafen konnte der DRHV bisher seinen einzigen ersten Sieg der aktuellen zweiten Ligasaison einfahren. Wettbewerbsübergreifend verloren die Biber sogar die letzten 5 Spiele. Am Sonntag waren die Handballer aus der Bauerstadt sozusagen zum Siegen verdammt, um die Negativserie zu beenden. Ein Heimsieg gegen den VfL Lübeck-Schwartau sollte her.
3: Ganz viel Verletzungspech und bisher nur ein Sieg nach 6 Ligapartien. Der Start in die neue Saison der zweiten Handball-Bundesliga lief definitiv anders als geplant für den DRHV. Zusammen mit der Niederlage gegen Gummersbach im Pokal stand das Team von Vanja Radic 5 Pflichtspiele in Folge ohne eigenen Punktgewinn da. Die Negativserie sollte am 11. Oktober unbedingt beendet werden. In der Anhalt Arena empfingen die Biber den VfL Lübeck-Schwartau. Und die Gäste fanden direkt besser in die Partie und erspielten sich früh einen 2-Tore-Vorsprung. Dem Rückstand liefen die Dessau-Roßlauer zunächst hinterher. In der 15. Minute gelang Simon Siroth schließlich der 8:8-Ausgleich. Nur 2 Minuten später war es erneut der Linksaußen, der mit seinem Treffer zum 10:9 die Hausherren in Front brachte. Das Spiel blieb umkämpft und die Gäste konnten sich daraufhin wieder mit 3 Toren absetzen. Kreisläufer Valentin Neagu verkürzte in der 28. Minute aber auf 14:15.

0: Kurz darauf erzielte DRHV-Torhüter Philipp Ambrosius in seinem 350. Pflichtspiel für die Biber seinen bereits zweiten Treffer ins verwaiste Lübecker Tor und stellte auf 15:15. Mit einem knappen 16:17 Rückstand ging es kurz darauf in die Kabine. Nach dem Seitenwechsel blieb die Partie umkämpft. Yannick Markus Pust brachte den DRHV in der 34. Minute mit seinem Treffer zum 19:18 erneut in Führung. Zwar glich Lübeck direkt wieder aus, doch die Dessau-Roßlauer übernahmen zunehmend die Kontrolle. Auch eine doppelte Unterzahl brachte die Gastgeber nicht aus dem Konzept. Erneut war es Pust, der beim 24:21 erstmals für einen 3-Tore-Abstand sorgte. Defensiv stand die Mannschaft von Vanja Radic weiterhin kompakt und nutzte ihre Möglichkeiten im Angriff konsequent. In der 55. Minute erhöhte Kapitän Marcel Nowak auf 34:27. Die Fans in der Anhalt Arena feierten ihre Mannschaft lautstark und sorgten für eine stimmungsvolle Schlussphase. Auch wenn Lübeck das Ergebnis bis zum Abpfiff noch etwas verkürzen konnte, geriet der Heimsieg nicht mehr in Gefahr. Am Ende belohnten sich die Dessau-Roßlauer für eine starke zweite Halbzeit und gewannen verdient mit 37:33. Nach 4 sieglosen Ligaspielen ist der Erfolg gegen den VfL Lübeck-Schwartau ein wichtiges Signal für die kommenden Aufgaben. Nach der Partie äußerten sich die Trainer beider Teams in einer Pressekonferenz zum Spiel.
1: Vanja, nochmal hier an der Stelle herzlichen Glückwunsch dir und deinem Team zu einem hochverdienten Sieg. Hochverdient nicht nur wegen der zweiten Halbzeit, sondern grundsätzlich, wenn man sieht, mit welcher Personalsituation ihr gerade zu kämpfen habt und dann hier so eine Partie hinzulegen, in Minden eigentlich ja schon ein fantastisches Spiel gemacht habt und dann kann man einfach nur gratulieren. Ich hatte hier im Vorgespräch schon zu Vanja gesagt, ich habe ein kleines Déjà-vu-Erlebnis. Das erinnert mich an das Spiel letztes Jahr in der Rückrunde. Da sind wir ja auch angereist, eigentlich in Topform mit vollem Kader. Dessau so ein bisschen unter Druck, weil wegen aufgrund vieler Verletzter. Wir führen zur Pause, tun uns vielleicht ein bisschen schwer, aber haben schon auch die Idee zu sagen, okay, wir haben die volle Bank, wir nutzen das, wir spielen das dann über 60 Minuten aus. Eine Qualität, finde ich, die wir durchaus mittlerweile auch haben, dass wir dann über hinten raus halt noch nachlegen können. Und wie beim letzten Spiel geht das heute völlig in die Hose. Wir brechen komplett zusammen in der zweiten Halbzeit. Mit 37 Gegentoren ist auch relativ offensichtlich, dass gerade in der Abwehr dann viel nicht gestimmt hat. Vanja hat seine Jungs super vorbereitet, hat mit den Gegeneinläufern uns bearbeitet, was wir jetzt vorher bei Dessau so nicht gesehen hatten. Das sind natürlich grundsätzlich trotzdem Situationen, die wir kennen und da haben wir sehr lange gebraucht, um überhaupt unsere Zuordnung zu finden. Dann haben wir zwischendurch die Zuordnung wieder verloren und das hat insgesamt bei uns für so viel Verunsicherung und Passivität gesorgt, dass wir da einfach zu wenig Gegenwehr geleistet haben. Haben Mika Schüler überhaupt nicht in den Griff bekommen, sicherlich sinnbildlich in doppelter Überzahl aus unserer Sicht, wo er dann beim vierten Pass den Ball noch reinwirft. Und ich glaube, insgesamt die Phase vor und nach der Pause, da haben wir Überzahlszenen, da haben wir Top-Torchancen und bringen da keine deutlichere Führung hin. Und damit halten wir Dessau im Spiel und dann explodiert hier die Halle. Und wenn man das nicht verhindern kann, dass hier die Halle kommt, dann hat man es ganz schwer. Und es bleibt dabei, wir tun uns in Dessau wahnsinnig schwer. Glückwunsch zum verdienten Sieg.
2: Ich war schon ein bisschen skeptisch vor dem Spiel, wenn man sieht, wie Schwartau dieses Spiel, also letztes Jahr schon, aber dieses Jahr vor allem in die Liga gestartet ist. Das war echt beeindruckend und mit welcher Ruhe die das gespielt haben. Dass es heute jetzt so hoch für uns ausgeht, bin ich natürlich umso mehr glücklich für die Jungs. Weil seit Wochen haben wir eine sehr schwierige Situation und die Jungs kommen jeden Tag und trainieren, als ob nichts ist. Und trotz ein paar Niederlagen wussten wir, wir machen gar nicht so verkehrt die Sachen. Wir sind nah dran an den Sieg, aber schaffen es noch nicht. Man muss sagen, Hälfte von unserer Abwehrformation ist komplett neu. Also die linke Hälfte komplett neu und somit auch komplette Hälfte im Angriff. Und dass das ein bisschen Zeit braucht, ist es klar. Aber nichtsdestotrotz, die Jungs sind gierig, die wollen Spiele gewinnen und nicht verlieren. Und mit jeder Niederlage tut das immer ein bisschen mehr weh. Aber heute haben wir wirklich brutal das Spiel geführt und gemacht und Mika das ganze Spiel und dann auch Marcel und Und Mikkel kam heute wirklich, hat viele tolle Szenen gehabt in der zweiten Halbzeit. Und das ist das, was wir brauchen. Pure Entschlossenheit von der ganzen Mannschaft in den Aktionen, wenn die machen. Und brutale Aggressivität in der Abwehr. Wir haben versucht, so gut zu verdichten. Allen spielt zum ersten Mal in seinem Leben diese Saison in Innenblock und macht das gar nicht so verkehrt und wächst mit jedem Spiel. Da sind wir auch froh darüber. Und ja, so wie wir aufgetreten sind, wollen wir weiterhin auftreten und wollen wachsen an dem, was wir machen.
0: Mit den zwei bisherigen Heimsiegen stehen die Biber auf Platz 15 in der Tabelle der zweiten Liga. Weiter geht es für den DRHV am 17. Oktober in Großwallstadt. Am 24.10. gibt's dann das Ostderby gegen die Bundesliga-Absteiger aus Leipzig. Um 16 Uhr startet die mit Vorfreude erwartete Begegnung in der Anhalt Arena.
3: Am 12. Oktober öffnete der Jugendtreff Kochstedt, eine Außenstelle des Jugendclubs Zoberberg, wieder seine Türen. Jugendliche und junge Erwachsene sind montags und dienstags jeweils von 15 Uhr bis 20 Uhr herzlich willkommen. Die offene Kinder- und Jugendarbeit verfolgt das Ziel, junge Menschen in ihrer persönlichen und sozialen Entwicklung zu fördern. Demnach sollen Angebote der Jugendarbeit an den Interessen junger Menschen anknüpfen, von ihnen mitbestimmt und mitgestaltet werden, sowie Selbstbestimmung, gesellschaftliche Mitverantwortung und soziales Engagement stärken. Der Jugendtreff bietet jungen Menschen Raum für Begegnungen, eigene Ideen und gemeinsame Aktivitäten. Das Angebot richtet sich an alle jungen Menschen von Schuleintritt bis zum Alter von 26 Jahren. Alle Interessierten sind herzlich eingeladen, dem Jugendtreff Kochstedt zu besuchen und die Möglichkeiten der offenen Jugendarbeit zu nutzen. Und das waren die aktuellen Nachrichten hier bei Zeitnah. Jetzt folgt noch das Wetter sowie die Meldungen aus der Region. Bis dahin haben Sie eine schöne Zeit, machen Sie es gut und auf Wiedersehen.
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4: Morgen wird es mit bis zu 16 Grad kühl, aber etwas wärmer als am Vortag. Der Himmel bleibt überwiegend bewölkt, es ist jedoch nicht mit Regen zu rechnen. Dazu weht ein starker Westwind mit Böen in den Morgen- und Mittagsstunden. Das Wetter in der restlichen Woche bleibt ähnlich, wobei der Wind wieder abflacht.
5: Neuer Campus, neue Gesichter und jede Menge Informationen. Für viele junge Menschen beginnt Anfang Oktober ein neuer Lebensabschnitt, das Studium. Auch an der Hochschule Anhalt in Bernburg starten zahlreiche Erstsemester ins Wintersemester. Beim Ersti-Day geht es deshalb zunächst ums Ankommen und Orientieren. Für die Fachbereiche Landwirtschaft, Ökotrophologie und Naturschutz beginnt der Tag im Römerhaus. Die Wirtschaftsstudierenden treffen sich in Strenzfels neuer Mitte. Danach geht es in die einzelnen Studiengänge.
6: Da haben wir den ersten Tag, wo ganz viele Programmpunkte stattfinden. Die Studierenden sollen hier erstmal ankommen, werden mit ganz, ganz viel Informationen versorgt. Ein Campusrundgang wird stattfinden und so die ersten Ausflüge in die ganze Administration, in die ganzen Systeme, wo sich Studenten informieren können. Das wird heute alles der Programmpunkt sein.
5: Wo ist der richtige Hörsaal? Wie funktionieren die digitalen Systeme und an wen können sich die neuen Studierenden wenden? Neben diesen organisatorischen Fragen geht es auch darum, den Campus und die anderen Studierenden kennenzulernen. Denn die neuen Studierenden kommen nicht nur aus der Region. Auch aus anderen Teilen Deutschlands und im Ausland zieht es junge Menschen nach Bernburg.
6: Wir haben wieder eine große Anzahl an Studierenden aus dem In- und Ausland, die hier an der Hochschule Anhalt studieren wollen am Standort Bernburg. Wir haben alle Studiengänge, die wir anbieten, gut füllen können und freuen uns auf die Zusammenarbeit mit den Studierenden.
5: Zum Start gibt es außerdem Campusführungen und verschiedene Aktionen. So sollen die Erstsemester möglichst schnell Kontakte knüpfen und sich an der Hochschule zu Hause fühlen. Und wenn am ersten Tag angesichts der vielen neuen Informationen noch nicht alles sitzt, gibt es einen einfachen Rat.
6: Es gibt heute wirklich eine ganze Menge an Informationen, die auf die Studierenden einprasseln. Versuchen sich an die höheren Semester zu halten, versuchen sie offen ranzugehen an die Sachen, sich erstmal zu orientieren. Und dann werden sie hier auch sehr schnell Anschluss finden und ich denke auch viel Freude im Studium haben.
5: Der erste Schritt ins Studium ist damit gemacht. Jetzt heißt es, ankommen, Kontakte knüpfen und den eigenen Platz am Campus finden. Forschung trifft Industrie mitten im Chemiepark Bitterfeld-Wolfen. Beim ersten Industrietag des Fraunhofer Instituts für keramische Technologien und Systeme, kurz IKTS in Sachsen-Anhalt, ging es vergangene Woche im Chemiepark Bitterfeld-Wolfen darum, wie neue Technologien schneller aus der Forschung in die industrielle Praxis gelangen können. Das Fraunhofer IKTS ist bereits seit Jahren am Chemiestandort aktiv. Seit dem 1. Juli dieses Jahres ist nun auch die neue Technologieplattform für Kreislaufwirtschaft und Verfahrenstechnik, kurz TKV, direkt in Bitterfeld-Wolfen angesiedelt. Damit wird die Forschung vor Ort deutlich ausgebaut. Das Fraunhofer IKTS ist dabei der erste Akteur am Standort, der seinen Schwerpunkt ausschließlich auf Forschung und Entwicklung legt. Beim Industrietag trafen deshalb zahlreiche Unternehmen aus dem Chemiepark und der Region auf Wissenschaftler und Forschungsexperten. Unter anderem hielt auch der Institutsleiter Professor Dr. Michael Stelter ein kurzes Grußwort. Im Mittelpunkt standen die aktuellen Herausforderungen der Industrie. Dr. Daniela Pufki-Heinrich und Dr. Ingenieur Burkhard Fassauer vom Fraunhofer IKTS stellten dabei die Forschung vor Ort und mögliche Anwendungen für Unternehmen vor. Themen gab es viele. Kreislaufwirtschaft, Wasser- und Abwassertechnologien, keramische Membran, Rohstoffrecycling, Sensorik und die Digitalisierung von Industrieprozessen. An den Ausstellungsständen konnten die Besucher außerdem konkrete Technologien und Lösungsansätze kennenlernen. Denn genau darum geht es. Unternehmen sollen ihre Herausforderungen mitbringen und gemeinsam mit der Forschung daraus neue Verfahren und Projekte entwickeln. So soll die neue Fraunhofer-Plattform Bitterfeld-Wolfen als Chemiestandort fit für die Zukunft machen und Forschung und Industrie noch enger miteinander verbinden.
4: Ein Spiel der Spitzenklasse. Am vergangenen Samstag trafen die beiden Tabellenführer der Handball-Regionalliga SV Anhalt Bernburg und der HC Elb Florenz 2006-2 aufeinander. Beide bisher ungeschlagen. Nur die Dresdner liegen einen Tabellenpunkt durch ein Unentschieden hin. Vor einer vollen Halle starten die Spitzenreiter ins Match. Schmelzer mit dem Auftakttreffer über Bernburger Köpfe hinweg. Richter findet im Anschluss aber die Lücke und sorgt für den Ausgleich. Die Dresdner aber bekannt für ihre Stärke im Konter und sorgen für ein schnelles 1:2. Nun verlangsamt sich das Spiel durch die starke Verteidigung beider Mannschaften. In der 16. Spielminute konnten die Gastgeber eine

0: kleinen Vorteil mit 6:4 erspielen. Schmelzer macht Tempo, gibt an Klausner und der knallt ihn aus dem Eck ins Tor. Die Bernburger schlafen jedoch nicht und ein freistehender Friedrich sorgt für 7:5. Kurz vor der Pause könnte es nicht knapper sein. Schmelzer drückt sich durch und schafft den Ausgleich zum 12:12. Mit einem Unentschieden will der SV die erste Hälfte aber nicht beenden. Nach kurzen Pässen läuft Saul einfach durch und wirft ungestört ins Tor. Nach 30 Minuten auf Augenhöhe gehen die Bernburger mit einer 13:12 Führung in die Halbzeitpause. Bei diesen Mannschaften merkt man sofort, warum sie die Tabelle anführen. Jetzt können sich die Bernburger aber doch noch weiter absetzen. Aus dem Mittelfeld heraus bauen sie ihren Angriff auf. Froschauer läuft durch und knallt ihn inklusive Pirouette rein. Das beendet die 3-Tore-Serie und führt zum 15:12. Diesen Vorsprung werden sie auch länger nicht mehr aufgeben. Hier in der 46. Kurze Pässe und Richter kann sich immer wieder durchquetschen. Knallt ihn rein und macht das 20:17. Dresden jetzt aber im Angriff. Schmelzer läuft, Pass auf Palm, aber dem rutscht der Ball aus der Hand. Froschauer zur Stelle, gibt an Friedrich, fliegt übers Feld und Bühne brettert ihn ins Tor. 4 Tore Vorsprung, nur noch knapp 13 Minuten zu spielen. Wer denkt, das Spiel sei damit entschieden, wird eine Überraschung erleben. 50. Spielminute. Friedrich schleicht sich an seinen Gegnern vorbei und wirft gekonnt ins Tor. Die Dresdner schalten jedoch schnell. Schmelzer läuft aufs Tor, aber Friedrich hält ihn in der Luft fest. Klares Foul der Nummer 8. Sein Spiel endet nach 49 Minuten mit einer roten Karte. Das ist die Chance, auf die Elbflorenz gewartet hat. Langsam kämpfen sie sich ran. Till Punte heißt der Mann der Stunde. 56. Spielminute. Kurze Pässe. Punte findet die Lücke und knallt ihn über Bernburger Köpfen ins Tor. Bernburg kommt währenddessen nicht an der Dresdner Verteidigung vorbei. Wieder gibt Schmelzer an Punte und der hechtet zum Tor und ballert ihn rein. Was funktioniert, soll man ja bekanntlicherweise nicht ändern. Wieder kommt der Pass von Schmelzer und Punte macht den letzten in seiner 3-Tore-Serie. 24:23. Nicht einmal mehr 2 Minuten zu spielen. Wenn Bernburg nur noch ein Tor macht, sollte das Spiel sicher gewonnen sein. Schützenkönig Richter versucht's. Läuft durch, aber wird umgezogen. Zwar kein Tor, dafür aber 7 Meter. Bisher hat er jeden Einzelnen getroffen. Täuscht an und knallt ihn rein. Das war die Entscheidung. Die Dresdner machen zwar noch eins, aber es fehlt ihnen die Zeit. Das Spiel endet im 25:24 für SV Anhalt Bernburg. Sie bleiben ungeschlagen.
1: Ja, ich denke, das war ein absolutes Spitzenspiel, was beide Abwehrreihen anging. Uns ist auch gut gelungen, in den Rückzug zu kommen, weil Dresden ist eine extrem konterstarke Mannschaft. Da haben wir heute kaum Gegenstöße kassiert. Beide Abwehrreihen waren sehr dominant. Wir hatten ein paar Schwierigkeiten gegen die offensive Abwehr, aber nach und nach haben wir uns gut reingefunden. Nach der roten Karte gegen Niklas Friedrich mussten wir uns nochmal neu sortieren. Dementsprechend ist es nochmal eng geworden, aber am Ende haben wir es gut über die Bühne gebracht.
0: Mit diesem Sieg bleibt Bernburg klar auf dem ersten Tabellenplatz der Handball-Regionalliga. In ihrem nächsten Spiel treffen sie auswärts auf den HC Aschersleben.

0: Na, hier auf Rang 1. Die Hochschule Anhalt verzeichnet zum Wintersemester 2026/27 bislang 1.373 Erstsemester an ihren drei Standorten in Dessau, Köthen und Bernburg. Damit liegt die Zahl fast 20% über dem Vorherjahresniveau. Besonders der Campus Dessau bleibt für Studieninteressierte attraktiv. Architektur zählt weiterhin zu den gefragtesten Studiengängen. Auch integriertes Design erfreut sich großer Beliebtheit. Im Studiengang Vermessung und Geoinformatik ist zudem die duale Studienvariante besonders gefragt, die wissenschaftliche Inhalte mit praktischer Berufserfahrung verbindet. Die steigenden Erstsemesterzahlen zeigen, dass die Hochschule Anhalt mit ihren vielfältigen Studienangeboten junge Menschen für ein Studium begeistert und ihnen Perspektive für ihre berufliche Zukunft eröffnet. Seit 1901 steht das Rathaus im Herzen von Dessau-Rossau und ist längst zu einem besonderen Wahrzeichen der Stadt geworden. Um das 125-jährige Bestehen zu würdigen und gemeinsam zu feiern, kamen am 2. Oktober zahlreiche Besucher und Vertreter der Stadt im Rathaus zusammen. Neben der Erkundung des historischen Gebäudes und der Siegerehrung des Malwettbewerbs, wie sieht das Rathaus Dessau in 125 Jahren aus, gab es an diesem Tag noch einiges zu entdecken.
1: Das Rathaus in Dessau ist eines der wichtigsten architektonischen Wahrzeichen der Innenstadt und zugleich der zentrale Sitz der Stadtverwaltung von Dessau-Roßlau. In diesem Jahr feiert das Gebäude sein 125-jähriges Jubiläum. Am 2. Oktober kamen deshalb ab 15 Uhr zahlreiche Besucher zusammen, um gemeinsam zu feiern und die Geschichte des Rathauses zu würdigen.
2: Wir haben ein ganz schönes Programm zusammengestrickt. Da kam das eine noch zu dem anderen dazu. Das ist einfach so eine Dynamik, die manchmal bei solchen Veranstaltungen entstehen kann oder im Vorfeld. Aber es ist, denke ich mal, ein ganz rundes Programm. Wir haben einige Führungen, also konkret drei Führungen durchs Haus, haben neben dem Oberbürgermeisterbüro, das auch besetzt ist vom Oberbürgermeister heute persönlich, dann noch das Büro eines Beigeordneten oder zweier Beigeordneter noch mitgeöffnet, natürlich auch wieder das Trauzimmer, das Standesamt. Dann ist heute ein ganz besonderer Gast hier, das ist das Stadtarchiv. Und das Stadtarchiv hat das erste goldene Buch der Stadt mitgebracht, ein prachtvolles Stück, dann noch einige Baupläne und noch andere Leckereien in historischer Sicht. Und auch eine ganz besondere Plakette, die hat eine eigene Story. Da, das verraten wir noch nicht. Das wird vielleicht später mal eine separate Geschichte.
1: Damit der Jubiläumstag für Groß und Klein zu einem besonderen Erlebnis wurde, gab es auch für die jüngeren Besucher einiges zu entdecken.
2: Dann haben wir die Dekita heute hier zu Gast. Die kümmert sich um unsere jüngeren Gäste. Die werden geschminkt, die können sich Masken basteln, die können dem Rathaus nochmal natürlich auf Papier Farbe verteilen. Dann hatten wir auch begleitend einen Mal- oder Kreativwettbewerb vorbereitet. Hier im Rückfeld sieht man die Ergebnisse. Immerhin 53 Kinder haben sich daran beteiligt und es waren tolle Arbeiten dabei.
1: Beim Wettbewerb „Wie sieht das Rathaus Dessau in 125 Jahren aus?“ konnte es nur einen ersten Platz geben, welchen sich die 10-jährige Luisina sicherte. Ihr Bild überzeugte die Jury aus Stadtplanern, Kultur- und Jugendamt sowie dem Oberbürgermeisterbereich. Nun hat sie die Wahl. Entweder trifft sie den Oberbürgermeister und nimmt mit ihrer Schulklasse an einer Sonderführung teil, oder sie erlebt den besonderen Tag gemeinsam mit ihrer Familie. Doch damit war das Jubiläumsprogramm noch lange nicht beendet.
2: Dann haben wir einen Buga-Stand heute hier und als Premiere vor dem Haus sogar noch das Buga-Mobil frisch umgestaltet, ausgestattet. Heute kann man auch mal Details angucken, man kann sich sogar mal reinsetzen, wenn man möchte, Erinnerungsfoto schießen und einfach mal gucken rundum, wie Buga momentan so aussieht und schmeckt. Ja, und dann geht es natürlich im Anschluss an die Führungen, wer möchte, noch auf den Turm hinauf. Das macht die Stadtmarketinggesellschaft. Das, was sie sonst eigentlich in der Woche sowieso auch einmal dann tun, aber heute zu der regulären Turmführung dann halt eben noch extra mit dazu.
1: Mit seinem 73 Meter hohen Turm prägt das Rathaus bis heute die Silhouette der Stadt. auf der mehr als 41

0: Meter hohen Aussichtsplattform haben Besucher außerdem einen weiten Blick über die Stadt. Die Geschichte des Rathauses reicht bis ins ausgehende 19. Jahrhundert zurück. Zwischen 1898 und 1901 wurde es nach den Plänen der Charlottenburger Architekten Reinhard und Süßengut errichtet. Und auch für die Zukunft ist bereits einiges geplant.
1: Groß anstehen wird ja mal irgendwann die Umgestaltung des großen Ratssaales. Das ist zum Beispiel eine Veränderung. Dann wird es dann natürlich energetisch immer auf den aktuellsten Stand gebracht, sollte zumindest so sein, so wie wir es halt eben schaffen, so wie es halt eben möglich ist. Es gibt immer an allen Ecken und Kanten etwas Gestalterisches und vielleicht kommt ja in den nächsten 125 Jahren dann doch mal wieder der Schmuckgiebel über die große Fensterwand draußen, also vor das Dach, so wie er früher einmal war. Also dieser Giebel, ein wirklich tolles Ding, das macht das Rathaus weithin erkennbar, sehr gut erkennbar. Aber ich glaube, die Leute kennen es auch heute noch, so wie es jetzt ist, und es gefällt trotzdem. Aber früher war es richtig Schmuck.
0: Damit ging ein ereignisreicher Jubiläumstag zu Ende. Die Ausstellung der gemalten Kinderbilder ist noch bis zum 29. Oktober im Rathaus zu sehen und zieht anschließend ins Jugendamt um.
2: In Dessau-Roßlau erinnern mehr als 100 Stolpersteine an Menschen, die Opfer des Nationalsozialismus wurden. Doch welche Geschichten verbergen sich hinter den Namen? Welche Lebenswege wurden durch Verfolgung, Vertreibung und Ermordung gewaltsam zerstört? Gemeinsam mit den Schülern der 9. Klasse der Pestalozzi-Schule laden das Quartiersmanagement am Leipziger Tor herzlich ein, das Quartier bei einem besonderen Spaziergang aus einer neuen Perspektive kennenzulernen. Stolpersteine erinnern an Menschen, die während der Zeit des Nationalsozialismus verfolgt wurden. Jeder einzelne Stein steht für ein persönliches Schicksal und macht das Unrecht der Vergangenheit an einem konkreten Ort sichtbar. Auch im Quartier am Leipziger Tor finden sich zahlreiche dieser Gedenksteine, die dazu einladen, innezuhalten, nachzufragen und sich zu erinnern. Der Spaziergang findet am Donnerstag, dem 15. Oktober statt. Treffpunkt ist um 9.30 Uhr am Stolperstein in der Ackerstraße 8. Gegen Ludwigshafen konnte der DRHV bisher seinen einzigen ersten Sieg der aktuellen zweiten Ligasaison einfahren. Wettbewerbsübergreifend verloren die Biber sogar die letzten 5 Spiele. Am Sonntag waren die Handballer aus der Bauerstadt sozusagen zum Siegen verdammt, um die Negativserie zu beenden. Ein Heimsieg gegen den VfL Lübeck-Schwartau sollte her.
3: Ganz viel Verletzungspech und bisher nur ein Sieg nach 6 Ligapartien. Der Start in die neue Saison der zweiten Handball-Bundesliga lief definitiv anders als geplant für den DRHV. Zusammen mit der Niederlage gegen Gummersbach im Pokal stand das Team von Vanja Radic 5 Pflichtspiele in Folge ohne eigenen Punktgewinn da. Die Negativserie sollte am 11. Oktober unbedingt beendet werden. In der Anhalt Arena empfingen die Biber den VfL Lübeck-Schwartau. Und die Gäste fanden direkt besser in die Partie und erspielten sich früh einen 2-Tore-Vorsprung. Dem Rückstand liefen die Dessau-Roßlauer zunächst hinterher. In der 15. Minute gelang Simon Siroth schließlich der 8:8-Ausgleich. Nur 2 Minuten später war es erneut der Linksaußen, der mit seinem Treffer zum 10:9 die Hausherren in Front brachte. Das Spiel blieb umkämpft und die Gäste konnten sich daraufhin wieder mit 3 Toren absetzen. Kreisläufer Valentin Neagu verkürzte in der 28. Minute aber auf 14:15. Kurz darauf erzielte DRHV-Torhüter Philipp Ambrosius in seinem 350. Pflichtspiel für die Biber seinen bereits 2. Treffer ins verwaiste Lübecker Tor und stellte auf 15:15. Mit einem knappen 16:17 Rückstand ging es kurz darauf in die Kabine. Nach dem Seitenwechsel blieb die Partie umkämpft. Yannick Markus Pust brachte den DRHV in der 34. Minute mit seinem Treffer zum 19:18 erneut in Führung. Zwar glich Lübeck direkt wieder aus, doch die Dessau-Roßlauer übernahmen zunehmend die Kontrolle. Auch eine doppelte Unterzahl brachte die Gastgeber nicht aus dem Konzept. Erneut war es Pust.

0: der beim 24:21 erstmals für einen 3-Tore-Abstand sorgte. Defensiv stand die Mannschaft von Vanja Radic weiterhin kompakt und nutzte ihre Möglichkeiten im Angriff konsequent. In der 55. Minute erhöhte Kapitän Marcel Novak auf 34:27. Die Fans in der Anhalt Arena feierten ihre Mannschaft lautstark und sorgten für eine stimmungsvolle Schlussphase. Auch wenn Lübeck das Ergebnis bis zum Abpfiff noch etwas verkürzen konnte, geriet der Heimsieg nicht mehr in Gefahr. Am Ende belohnten sich die Dessau-Roßlauer für eine starke zweite Halbzeit und gewannen verdient mit 37:33. Nach 4 sieglosen Ligaspielen ist der Erfolg gegen den VfL Lübeck-Schwartau ein wichtiges Signal für die kommenden Aufgaben. Nach der Partie äußerten sich die Trainer beider Teams in einer Pressekonferenz zum Spiel.
1: Vanja, nochmal hier an der Stelle herzlichen Glückwunsch dir und deinem Team zu einem hochverdienten Sieg. Hochverdient nicht nur wegen der zweiten Halbzeit, sondern grundsätzlich, wenn man sieht, mit welcher Personalsituation ihr gerade zu kämpfen habt und dann hier so eine Partie hinzulegen, in Minden eigentlich ja schon ein fantastisches Spiel gemacht habt und dann kann man einfach nur gratulieren. Ich hatte hier im Vorgespräch schon zu Vanja gesagt, ich habe ein kleines Déjà-vu-Erlebnis. Das erinnert mich an das Spiel letztes Jahr in der Rückrunde. Da sind wir ja auch angereist, eigentlich in Topform mit vollem Kader. Dessau so ein bisschen unter Druck, weil wegen aufgrund vieler Verletzter. Wir führen zur Pause, tun uns vielleicht ein bisschen schwer, aber haben schon auch die Idee zu sagen, okay, wir haben die volle Bank, wir nutzen das, wir spielen das dann über 60 Minuten aus. Eine Qualität, finde ich, die wir durchaus mittlerweile auch haben, dass wir dann über hinten raus halt noch nachlegen können. Und wie beim letzten Spiel geht das heute völlig in die Hose. Wir brechen komplett zusammen in der zweiten Halbzeit. Mit 37 Gegentoren ist auch relativ offensichtlich, dass gerade in der Abwehr dann viel nicht gestimmt hat. Vanja hat seine Jungs super vorbereitet, hat mit den Gegeneinläufern uns bearbeitet, was wir jetzt vorher bei Dessau so nicht gesehen hatten. Das sind natürlich grundsätzlich trotzdem Situationen, die wir kennen und da haben wir sehr lange gebraucht, um überhaupt unsere Zuordnung zu finden. Dann haben wir zwischendurch die Zuordnung wieder verloren und das hat insgesamt bei uns für so viel Verunsicherung und Passivität gesorgt, dass wir da einfach zu wenig Gegenwehr geleistet haben, haben Mika Schüler überhaupt nicht in den Griff bekommen, sicherlich sinnbildlich in doppelter Überzahl aus unserer Sicht, wo er dann beim vierten Pass den Ball noch reinwirft. Und ich glaube insgesamt die Phase vor und nach der Pause, da haben wir Überzahlszenen, da haben wir Top-Torchancen und bringen da keine deutlichere Führung hin. Und damit halten wir Dessau im Spiel und dann explodiert hier die Halle. Und wenn man das nicht verhindern kann, dass hier die Halle kommt, dann hat man es ganz schwer. Und es bleibt dabei, wir tun uns in Dessau wahnsinnig schwer. Glückwunsch zum verdienten Sieg.
2: Ich war schon ein bisschen skeptisch vor dem Spiel, wenn man sieht, wie Schwartau dieses Spiel, also letztes Jahr schon, aber dieses Jahr vor allem in die Liga gestartet ist. Das war echt beeindruckend und mit welcher Ruhe die das gespielt haben. Dass es heute jetzt so hoch für uns ausgeht, bin ich natürlich umso mehr glücklich für die Jungs. Weil seit Wochen haben wir eine sehr schwierige Situation und die Jungs kommen jeden Tag und trainieren, als ob nichts ist. Und trotz ein paar Niederlagen wussten wir, wir machen gar nicht so verkehrt die Sachen. Wir sind nah dran an den Sieg, aber schaffen es noch nicht. Man muss sagen, Hälfte von unserer Abwehrformation ist komplett neu. Also die linke Hälfte komplett neu und somit auch komplette Hälfte im Angriff. Und dass das ein bisschen Zeit braucht, ist es klar. Aber nichtsdestotrotz, die Jungs sind gierig, die wollen Spiele gewinnen und nicht verlieren. Und mit jeder Niederlage tut das immer ein bisschen mehr weh. Aber heute haben wir wirklich brutal das Spiel geführt und gemacht und Mika das ganze Spiel und dann auch Marcel und Mikkel kam heute wirklich, hat viele tolle Szenen gehabt in der zweiten Halbzeit und das ist das, was wir brauchen, pure Entschlossenheit von der ganzen Mannschaft in den Aktionen, wenn die machen und brutale Aggressivität in der Abwehr. Wir haben versucht, so gut zu verdichten. Allen spielt zum ersten Mal in seinem Leben diese Saison in Innenblock und macht das gar nicht so verkehrt und wächst mit jedem Spiel. Da sind wir auch froh darüber. Und so wie wir aufgetreten sind, wollen wir weiterhin auftreten und wollen wachsen an dem, was wir machen.
0: Mit den 2 bisherigen Heimsiegen stehen die Biber auf Platz 15 in der Tabelle der zweiten Liga. Weiter geht es für den DRHV am 17. Oktober in Großwallstadt. Am 24.10. gibt's dann das Ostderby gegen die Bundesliga-Absteiger aus Leipzig. Um 16 Uhr startet die mit Vorfreude erwartete Begegnung in der Anhalt Arena.
3: Am 12. Oktober öffnete der Jugendtreff Kochstedt, eine Außenstelle des Jugendclubs Zoberberg, wieder seine Türen. Jugendliche und junge Erwachsene sind montags und dienstags jeweils von 15 Uhr bis 20 Uhr herzlich willkommen. Die offene Kinder- und Jugendarbeit verfolgt das Ziel, junge Menschen in ihrer persönlichen und sozialen Entwicklung zu fördern. Demnach sollen Angebote der Jugendarbeit an den Interessen junger Menschen anknüpfen, von ihnen mitbestimmt und mitgestaltet werden, sowie Selbstbestimmung, gesellschaftliche Mitverantwortung und soziales Engagement stärken. Der Jugendtreff bietet jungen Menschen Raum für Begegnungen, eigene Ideen und gemeinsame Aktivitäten. Das Angebot richtet sich an alle jungen Menschen von Schuleintritt bis zum Alter von 26 Jahren. Alle Interessierten sind herzlich eingeladen, dem Jugendtreff Kochstedt zu besuchen und die Möglichkeiten der offenen Jugendarbeit zu nutzen. Und das waren die aktuellen Nachrichten hier bei Zeitnah. Jetzt folgt noch das Wetter sowie die Meldungen aus der Region. Bis dahin haben Sie eine schöne Zeit, machen Sie es gut und auf Wiedersehen.
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5: Morgen wird es mit bis zu 16 Grad kühl, aber etwas wärmer als am Vortag. Der Himmel bleibt überwiegend bewölkt, es ist jedoch nicht mit Regen zu rechnen. Dazu weht ein starker Westwind mit Böen in den Morgen- und Mittagsstunden. Das Wetter in der restlichen Woche bleibt ähnlich, wobei der Wind wieder abflacht.
6: Neuer Campus, neue Gesichter und jede Menge Informationen. Für viele junge Menschen beginnt Anfang Oktober ein neuer Lebensabschnitt, das Studium. Auch an der Hochschule Anhalt in Bernburg starten zahlreiche Erstsemester ins Wintersemester. Beim Ersti-Day geht es deshalb zunächst ums Ankommen und Orientieren. Für die Fachbereiche Landwirtschaft, Ökotrophologie und Naturschutz beginnt der Tag im Römerhaus. Die Wirtschaftsstudierenden treffen sich in Strenzfels Neuer Mitte. Danach geht es in die einzelnen Studiengänge.
7: Da haben wir den Ersti-Tag, wo ganz viele Programmpunkte stattfinden. Die Studierenden sollen hier erstmal ankommen, werden mit ganz, ganz viel Informationen versorgt. Ein Campusrundgang wird stattfinden und so die ersten Ausflüge in die ganze Administration, in die ganzen Systeme, wo sich Studenten informieren können. Das wird heute alles der Programmpunkt sein.
6: Wo ist der richtige Hörsaal? Wie funktionieren die digitalen Systeme und an wen können sich die neuen Studierenden wenden? Neben diesen organisatorischen Fragen geht es auch darum, den Campus und die anderen Studierenden kennenzulernen. Denn die neuen Studierenden kommen nicht nur aus der Region. Auch aus anderen Teilen Deutschlands und im Ausland zieht es junge Menschen nach Bernburg.
7: Wir haben wieder eine große Anzahl an Studierenden aus dem In- und Ausland, die hier an der Hochschule Anhalt studieren wollen am Standort Bernburg. Wir haben alle Studiengänge, die wir anbieten, gut füllen können und freuen uns auf die Zusammenarbeit mit den Studierenden.
6: Zum Start gibt es außerdem Campusführungen und verschiedene Aktionen. So sollen die Erstsemester möglichst schnell Kontakte knüpfen und sich an der Hochschule zu Hause fühlen. Und wenn am ersten Tag angesichts der vielen neuen Informationen noch nicht alles sitzt, gibt es einen einfachen Rat.
7: Es gibt heute wirklich eine ganze Menge an Informationen, die auf die Studierenden einprasseln. Versuchen sich an die höheren Semester zu halten, versuchen sie offen ranzugehen an die Sachen, sich erstmal zu orientieren. Und dann werden sie hier auch sehr schnell Anschluss finden und ich denke auch viel Freude im Studium haben.
6: Der erste Schritt ins Studium ist damit gemacht. Jetzt heißt es, ankommen, Kontakte knüpfen und den eigenen Platz am Campus finden. Forschung trifft Industrie mitten im Chemiepark Bitterfeld-Wolfen. Beim ersten Industrietag des Fraunhofer Instituts für Keramische Technologien und Systeme, kurz IKTS in Sachsen-Anhalt, ging es vergangene Woche im Chemiepark Bitterfeld-Wolfen darum, wie neue Technologien schneller aus der Forschung in die industrielle Praxis gelangen können. Das Fraunhofer IKTS ist bereits seit Jahren am Chemiestandort aktiv. Seit dem 1. Juli dieses Jahres ist nun auch die neue Technologieplattform für Kreislaufwirtschaft und Verfahrenstechnik, kurz TKV, direkt in Bitterfeld-Wolfen angesiedelt. Damit wird die Forschung vor Ort deutlich ausgebaut. Das Fraunhofer IKTS ist dabei der erste Akteur am Standort, der seinen Schwerpunkt ausschließlich auf Forschung und Entwicklung legt. Beim Industrietag trafen deshalb zahlreiche Unternehmen aus dem Chemiepark und der Region auf Wissenschaftler und Forschungsexperten. Unter anderem hielt auch der Institutsleiter Professor Dr. Michael Stelter ein kurzes Grußwort. Im Mittelpunkt standen die aktuellen Herausforderungen der Industrie. Dr. Daniela Pufki-Heinrich und Dr. Ingenieur Burkhard Fassauer vom Fraunhofer IKTS stellten dabei die Forschung vor Ort und mögliche Anwendungen für Unternehmen vor. Themen gab es viele. Kreislaufwirtschaft, Wasser- und Abwassertechnologien, keramische Membran, Rohstoffrecycling, Sensorik und die Digitalisierung von Industrieprozessen. An den Ausstellungsständen konnten die Besucher außerdem konkrete Technologien und Lösungsansätze kennenlernen. Denn genau darum geht es. Unternehmen sollen ihre Herausforderungen mitbringen und gemeinsam mit der Forschung daraus neue Verfahren und Projekte entwickeln. So soll die neue Fraunhofer-Plattform Bitterfeld-Wolfen als Chemiestandort fit für die Zukunft machen und Forschung und Industrie noch enger miteinander verbinden.
5: Ein Spiel der Spitzenklasse. Am vergangenen Samstag trafen die beiden Tabellenführer der Handball-Regionalliga SV Anhalt-Bernburg und der HC Elbflorenz 2006-2 aufeinander. Beide bisher ungeschlagen, nur die Dresdner liegen einen Tabellenpunkt durch ein Unentschieden hinten. Vor einer vollen Halle starten die Spitzenreiter ins Match. Schmelzer mit dem Auftakttreffer über Bernburger Kopf hinweg. Richter findet im Anschluss aber die Lücke und sorgt für den Ausgleich. Die Dresdner aber bekannt für ihre Stärke im Konter und sorgen für ein schnelles 1:2. Nun verlangsamt sich das Spiel durch die starke Verteidigung beider Mannschaften. In der 16. Spielminute konnten die Gastgeber einen kleinen Vorteil mit 6:4 erspielen. Schmelzer macht Tempo, gibt an Klausner und er knallt ihn aus dem Eck ins Tor. Die Bernburger schlafen jedoch nicht und ein freistehender Friedrich sorgt für 7:5. Kurz vor der Pause könnte es nicht knapper sein. Schmelzer drückt sich durch und schafft den Ausgleich zum 12:12. Mit einem Unentschieden will der SV die erste Hälfte aber nicht beenden. Nach kurzen Pässen läuft Saul einfach durch und wirft ungestört ins Tor. Nach 30 Minuten auf Augenhöhe gehen die Bernburger mit einer 13:12 Führung in die Halbzeitpause. Bei diesen Mannschaften merkt man sofort, warum die die Tabelle anführen. Jetzt können sich die Bernburger aber doch noch weiter absetzen. Aus dem Mittelfeld heraus bauen sie ihren Angriff auf. Froschauer läuft durch und knallt ihn inklusive Pirouette rein. Das beendet die 3-Tore-Serie und führt zum 15:12. Diesen Vorsprung werden sie auch länger nicht mehr aufgeben. Hier in der 46. Kurze Pässe und Richter kann sich immer wieder durchquetschen. Knallt ihn rein und macht das 20:17. Dresden jetzt aber im Angriff. Schmelzer läuft, Pass auf Palm, aber dem rutscht der Ball aus der Hand. Froschauer zur Stelle, gibt an Friedrich, fliegt übers Feld und Bühne brettert ihn ins Tor. 4 Tore Vorsprung, nur noch knapp 13 Minuten zu spielen. Wer denkt, das Spiel sei damit entschieden, wird eine Überraschung erleben. 50. Spielminute. Friedrich schleicht sich an seinen Gegnern vorbei und wirft gekonnt ins Tor. Die Dresdner schalten jedoch schnell. Schmelzer läuft aufs Tor, aber Friedrich hält ihn in der Luft fest. Klares Foul der Nummer 8. Sein Spiel endet nach 49 Minuten mit einer roten Karte. Das ist die Chance, auf die Elbflorenz gewartet hat. Langsam kämpfen sie sich ran. Till Punte heißt der Mann der Stunde. 56. Spielminute. Kurze Pässe. Punte findet die Lücke und knallt ihn über Bernburger Köpfen ins Tor. Bernburg kommt währenddessen nicht an der Dresdner Verteidigung vorbei. Wieder gibt Schmelzer an Punte und der hechtet zum Tor und ballert ihn rein. Was funktioniert, soll man ja bekanntlicherweise nicht ändern. Wieder kommt der Pass von Schmelzer und Punte macht den letzten in seiner 3-Tore-Serie. 24:23. Nicht einmal mehr 2 Minuten zu spielen. Wenn Bernburg nur noch ein Tor macht, sollte das Spiel sicher gewonnen sein. Schützenkönig Richter versucht's. Läuft durch, aber wird umgezogen. Zwar kein Tor, dafür aber 7 Meter. Bisher hat er jeden Einzelnen getroffen. Täuscht an und knallt ihn rein. Das war die Entscheidung. Die Dresdner machen zwar noch eins, aber es fehlt ihnen die Zeit. Das Spiel endet im 25:24 für SV Anhalt Bernburg. Sie bleiben ungeschlagen.
8: Ja, ich denke, das war ein absolutes Spitzenspiel, was beide Abwehrreihen anging. Uns ist auch gut gelungen, in den Rückzug zu kommen, weil Dresden ist eine extrem konterstarke Mannschaft. Da haben wir heute kaum Gegenstöße kassiert. Beide Abwehrreihen waren sehr dominant. Wir hatten ein paar Schwierigkeiten gegen die offensive Abwehr, aber nach und nach haben wir uns gut reingefunden. Nach der roten Karte gegen Niklas Friedrich mussten wir uns nochmal neu sortieren. Dementsprechend ist es nochmal eng geworden, aber am Ende haben wir es gut über die Bühne gebracht.
5: Mit diesem Sieg bleibt Bernburg klar auf dem ersten Tabellenplatz der Handball-Regionalliga. In ihrem nächsten Spiel treffen sie auswärts auf den HC Aschersleben.

0: Hallo und herzlich willkommen zur neuesten Ausgabe von Zeitnah hier auf RON 1. Die Hochschule Anhalt verzeichnet zum Wintersemester 2026/27 bislang 1.373 Erstsemester an ihren drei Standorten in Dessau, Köthen und Bernburg. Damit liegt die Zahl fast 20% über dem Vorherjahresniveau. Besonders der Campus Dessau bleibt für Studieninteressierte attraktiv. Architektur zählt weiterhin zu den gefragtesten Studiengängen. Auch integriertes Design erfreut sich großer Beliebtheit. Im Studiengang Vermessung und Geoinformatik ist zudem die duale Studienvariante besonders gefragt, die wissenschaftliche Inhalte mit praktischer Berufserfahrung verbindet. Die steigenden Erstsemesterzahlen zeigen, dass die Hochschule Anhalt mit ihren vielfältigen Studienangeboten junge Menschen für ein Studium begeistert und ihnen Perspektive für ihre berufliche Zukunft eröffnet. Seit 1901 steht das Rathaus im Herzen von Dessau-Rossau und ist längst zu einem besonderen Wahrzeichen der Stadt geworden. Um das 125-jährige Bestehen zu würdigen und gemeinsam zu feiern, kamen am 2. Oktober zahlreiche Besucher und Vertreter der Stadt im Rathaus zusammen. Neben der Erkundung des historischen Gebäudes und der Siegerehrung des Malwettbewerbs, wie sieht das Rathaus Dessau in 125 Jahren aus, gab es an diesem Tag noch einiges zu entdecken.
1: Das Rathaus in Dessau ist eines der wichtigsten architektonischen Wahrzeichen der Innenstadt und zugleich der zentrale Sitz der Stadtverwaltung von Dessau-Roßlau. In diesem Jahr feiert das Gebäude sein 125-jähriges Jubiläum. Am 2. Oktober kamen deshalb ab 15 Uhr zahlreiche Besucher zusammen, um gemeinsam zu feiern und die Geschichte des Rathauses zu würdigen.
2: Wir haben ein ganz schönes Programm zusammengestrickt. Da kam das eine noch zu dem anderen dazu. Das ist einfach so eine Dynamik, die manchmal bei solchen Veranstaltungen entstehen kann oder im Vorfeld. Aber es ist, denke ich mal, ein ganz rundes Programm. Wir haben einige Führungen, also konkret drei Führungen durchs Haus, haben neben dem Oberbürgermeisterbüro, das auch besetzt ist vom Oberbürgermeister heute persönlich, dann noch das Büro eines Beigeordneten oder zweier Beigeordneter noch mitgeöffnet, natürlich auch wieder das Trauzimmer, das Standesamt. Dann ist heute ein ganz besonderer Gast hier, das ist das Stadtarchiv. Und das Stadtarchiv hat das erste goldene Buch der Stadt mitgebracht, ein prachtvolles Stück, dann noch einige Baupläne und noch andere Leckereien in historischer Sicht. Und auch eine ganz besondere Plakette, die hat eine eigene Story. Da, das verraten wir noch nicht, das wird vielleicht später mal eine separate Geschichte.
1: Damit der Jubiläumstag für Groß und Klein zu einem besonderen Erlebnis wurde, gab es auch für die jüngeren Besucher einiges zu entdecken.
2: Dann haben wir die Dekita heute hier zu Gast. Sie kümmert sich um unsere jüngeren Gäste. Die werden geschminkt, die können sich Masken basteln, die können dem Rathaus nochmal natürlich auf Papier Farbe verteilen. Dann hatten wir auch begleitend einen Mal- oder Kreativwettbewerb vorbereitet. Hier im Rückfeld sieht man die Ergebnisse. Immerhin 53 Kinder haben sich daran beteiligt und es waren tolle Arbeiten dabei.
1: Beim Wettbewerb, wie sieht das Rathaus Dessau in 125 Jahren aus, konnte es nur einen ersten Platz geben, welchen sich die 10-jährige Luisina sicherte. Ihr Bild überzeugte die Jury aus Stadtplanern, Kultur- und Jugendamt sowie dem Oberbürgermeisterbereich. Nun hat sie die Wahl. Entweder trifft sie den Oberbürgermeister und nimmt mit ihrer Schulklasse an einer Sonderführung teil, oder sie erlebt den besonderen Tag gemeinsam mit ihrer Familie. Doch damit war das Jubiläumsprogramm noch lange nicht beendet.
2: Dann haben wir einen Buga-Stand heute hier und als Premiere vor dem Haus sogar noch das Buga-Mobil frisch umgestaltet, ausgestattet. Heute kann man auch mal Details angucken, man kann sich sogar mal reinsetzen, wenn man möchte, Erinnerungsfoto schießen und einfach mal gucken rundum, wie Buga momentan so aussieht und schmeckt. Ja, und dann geht es natürlich im Anschluss an die Führungen, wer möchte, noch auf den Turm hinauf. Das macht die Stadtmarketinggesellschaft. Das, was sie sonst eigentlich in der Woche sowieso auch einmal dann tun, aber heute zu der regulären Turmführung dann halt eben noch extra mit dazu.
1: Mit seinem 73 Meter hohen Turm prägt das Rathaus bis heute die Silhouette der Stadt. Auf der mehr als 41 Meter hohen Aussichtsplattform haben Besucher außerdem einen weiten Blick über die Stadt. Die Geschichte des Rathauses reicht bis ins ausgehende 19. Jahrhundert zurück. Zwischen 1898 und 1901 wurde es nach den Plänen der Charlottenburger Architekten Reinhard und Süßengut errichtet. Und auch für die Zukunft ist bereits einiges geplant.
2: Groß anstehen wird ja mal irgendwann die Umgestaltung des großen Ratssaales. Das ist zum Beispiel eine Veränderung. Dann wird es dann natürlich energetisch immer auf den aktuellsten Stand gebracht, sollte zumindest so sein, so wie wir es halt eben schaffen, so wie es halt eben möglich ist. Es gibt immer an allen Ecken und Kanten etwas Gestalterisches und vielleicht kommt ja in den nächsten 125 Jahren dann doch mal wieder der Schmuckgiebel über die große Fensterwand draußen, also vor das Dach, so wie er früher einmal war, also dieser Giebel, ein wirklich tolles Ding, das macht das Rathaus weithin erkennbar, sehr gut erkennbar, aber ich glaube, die Leute kennen es auch heute noch, so wie es jetzt ist und es gefällt trotzdem. Aber früher war es richtig schmuck.
1: Damit ging ein ereignisreicher Jubiläumstag zu Ende. Die Ausstellung der gemalten Kinderbilder ist noch bis zum 29. Oktober im Rathaus zu sehen und zieht anschließend ins Jugendamt um.
0: In Dessau-Roßlau erinnern mehr als 100 Stolpersteine an Menschen, die Opfer des Nationalsozialismus wurden. Doch welche Geschichten verbergen sich hinter den Namen? Welche Lebenswege wurden durch Verfolgung, Vertreibung und Ermordung gewaltsam zerstört? Gemeinsam mit den Schülern der 9. Klasse der Pestalozzi-Schule laden das Quartiersmanagement am Leipziger Tor herzlich ein, das Quartier bei einem besonderen Spaziergang aus einer neuen Perspektive kennenzulernen. Stolpersteine erinnern an Menschen, die während der Zeit des Nationalsozialismus verfolgt wurden. Jeder einzelne Stein steht für ein persönliches Schicksal und macht das Unrecht der Vergangenheit an einem konkreten Ort sichtbar. Auch im Quartier am Leipziger Tor finden sich zahlreiche dieser Gedenksteine, die dazu einladen, innezuhalten, nachzufragen und sich zu erinnern. Der Spaziergang findet am Donnerstag, dem 15. Oktober statt. Treffpunkt ist um 9.30 Uhr am Stolperstein in der Ackerstraße 8. Gegen Ludwigshafen konnte der DRHV bisher seinen einzigen ersten Sieg der aktuellen zweiten Ligasaison einfahren. Wettbewerbsübergreifend verloren die Biber sogar die letzten 5 Spiele. Am Sonntag waren die Handballer aus der Bauerstadt sozusagen zum Siegen verdammt, um die Negativserie zu beenden. Ein Heimsieg gegen den VfL Lübeck-Schwartau sollte her.
3: Ganz viel Verletzungspech und bisher nur ein Sieg nach 6 Ligapartien. Der Start in die neue Saison der zweiten Handball-Bundesliga lief definitiv anders als geplant für den DRHV. Zusammen mit der Niederlage gegen Gummersbach im Pokal stand das Team von Vanja Radic 5 Pflichtspiele in Folge ohne eigenen Punktgewinn da. Die Negativserie sollte am 11. Oktober unbedingt beendet werden. In der Anhalt Arena empfingen die Biber den VfL Lübeck-Schwartau. Und die Gäste fanden direkt besser in die Partie und erspielten sich früh einen 2-Tore-Vorsprung. Dem Rückstand liefen die Dessau-Roßlauer zunächst hinterher. In der 15. Minute gelang Simon Siroth schließlich der 8:8-Ausgleich. Nur 2 Minuten später war es erneut der Linksaußen, der mit seinem Treffer zum 10:9 die Hausherren in Front brachte. Das Spiel blieb umkämpft und die Gäste konnten sich daraufhin wieder mit 3 Toren absetzen. Kreisläufer Valentin Neagu verkürzte in der 28. Minute aber auf 14:15. Kurz darauf erzielte DRHV-Torhüter Philipp Ambrosius in seinem 350. Pflichtspiel für die Biber seinen bereits 2. Treffer ins verwaiste Lübecker Tor und stellte auf 15:15. Mit einem knappen 16:17 Rückstand ging es kurz darauf in die Kabine. Nach dem Seitenwechsel blieb die Partie umkämpft. Yannick Markus Pust brachte den DRHV in der 34. Minute mit seinem Treffer zum 19:18 erneut in Führung. Zwar glich Lübeck direkt wieder aus, doch die Dessau-Roßlauer übernahmen zunehmend die Kontrolle. Auch eine doppelte Unterzahl brachte die Gastgeber nicht aus dem Konzept. Erneut war es Pus, der beim 24:21 erstmals für einen 3-Tore-Abstand sorgte. Defensiv stand die Mannschaft von Vanja Radic weiterhin kompakt und nutzte ihre Möglichkeiten im Angriff konsequent. In der 55. Minute erhöhte Kapitän Marcel Novak auf 34:27. Die Fans in der Anhalt Arena feierten ihre Mannschaft lautstark und sorgten für eine stimmungsvolle Schlussphase. Auch wenn Lübeck das Ergebnis bis zum Abpfiff noch etwas verkürzen konnte, geriet der Heimsieg nicht mehr in Gefahr. Am Ende belohnten sich die Dessau-Roßlauer für eine starke zweite Halbzeit und gewannen verdient mit 37:33. Nach 4 sieglosen Ligaspielen ist der Erfolg gegen den VfL Lübeck-Schwartau ein wichtiges Signal für die kommenden Aufgaben. Nach der Partie äußerten sich die Trainer beider Teams in einer Pressekonferenz zum Spiel.
4: Vanja, nochmal hier an der Stelle herzlichen Glückwunsch dir und deinem Team zu einem hochverdienten Sieg. Hochverdient nicht nur wegen der zweiten Halbzeit, sondern grundsätzlich, wenn man sieht, mit welcher Personalsituation ihr gerade zu kämpfen habt und dann hier so eine Partie hinzulegen, in Minden eigentlich ja schon ein fantastisches Spiel gemacht habt und dann kann man einfach nur gratulieren. Ich hatte hier im Vorgespräch schon zu Vanja gesagt, ich habe ein kleines Déjà-vu-Erlebnis. Das erinnert mich an das Spiel letztes Jahr in der Rückrunde. Da sind wir ja auch angereist, eigentlich in Topform mit vollem Kader. Dessau so ein bisschen unter Druck, weil wegen aufgrund vieler Verletzter. Wir führen zur Pause, tun uns vielleicht ein bisschen schwer, aber haben schon auch die Idee zu sagen, okay, wir haben die volle Bank, wir nutzen das, wir spielen das dann über 60 Minuten aus. Eine Qualität, finde ich, die wir durchaus mittlerweile auch haben, dass wir dann über hinten raus halt noch nachlegen können. Und wie beim letzten Spiel geht das heute völlig in die Hose. Wir brechen komplett zusammen in der zweiten Halbzeit. Mit 37 Gegentoren ist auch relativ offensichtlich, dass gerade in der Abwehr dann viel nicht gestimmt hat. Vanja hat seine Jungs super vorbereitet, hat mit den Gegeneinläufern uns bearbeitet, was wir jetzt vorher bei Dessau so nicht gesehen hatten. Das sind natürlich grundsätzlich trotzdem Situationen, die wir kennen und da haben wir sehr lange gebraucht, um überhaupt unsere Zuordnung zu finden. Dann haben wir zwischendurch die Zuordnung wieder verloren und das hat insgesamt bei uns für so viel Verunsicherung und Passivität gesorgt, dass wir da einfach zu wenig Gegenwehr geleistet haben. Haben Mika Schüler überhaupt nicht in den Griff bekommen, sicherlich sinnbildlich in doppelter Überzahl aus unserer Sicht, wo er dann beim vierten Pass den Ball noch reinwirft. Und ich glaube insgesamt die Phase vor und nach der Pause, da haben wir Überzahlszenen, da haben wir Top-Torchancen und bringen da keine deutlichere Führung hin. Und damit halten wir Dessau im Spiel und dann explodiert hier die Halle. Und wenn man das nicht verhindern kann, dass hier die Halle kommt, dann hat man es ganz schwer. Und es bleibt dabei, wir tun uns in Dessau wahnsinnig schwer. Glückwunsch zum verdienten Sieg.
5: Ich war schon ein bisschen skeptisch vor dem Spiel, wenn man sieht, wie Schwartau dieses Spiel, also letztes Jahr schon, aber dieses Jahr vor allem in die Liga gestartet ist. Das war echt beeindruckend und mit welcher Ruhe die das gespielt haben. Dass es heute jetzt so hoch für uns ausgeht, bin ich natürlich umso mehr glücklich für die Jungs. Weil seit Wochen haben wir eine sehr schwierige Situation und die Jungs kommen jeden Tag und trainieren, als ob nichts ist und trotz paar Niederlagen wussten wir, wir machen gar nicht so verkehrt die Sachen, wir sind nah dran an den Sieg, aber schaffen es noch nicht. Man muss sagen, Hälfte von unserer Abwehrformation ist komplett neu, also die linke Hälfte komplett neu und somit auch komplette Hälfte im Angriff. Und dass das ein bisschen Zeit braucht, ist es klar. Aber nichtsdestotrotz, die Jungs sind gierig, die wollen Spiele gewinnen und nicht verlieren. Und mit jeder Niederlage tut das immer ein bisschen mehr weh. Aber heute haben wir wirklich brutal das Spiel geführt und gemacht und Mika das ganze Spiel und dann auch Marcel und Mikkel kam heute wirklich, hat viele tolle Szenen gehabt in der zweiten Halbzeit und das ist das, was wir brauchen, pure Entschlossenheit von der ganzen Mannschaft in den Aktionen, wenn die machen und brutale Aggressivität in der Abwehr. Wir haben versucht, so gut zu verdichten. Allen spielt zum ersten Mal in seinem Leben diese Saison in Innenblock und macht das gar nicht so verkehrt und wächst mit jedem Spiel. Da sind wir auch froh darüber. Und so wie wir aufgetreten sind, wollen wir weiterhin auftreten und wollen wachsen an dem, was wir machen.
3: Mit den zwei bisherigen Heimsiegen stehen die Biber auf Platz 15 in der Tabelle der zweiten Liga. Weiter geht es für den DRHV am 17. Oktober in Großweiler.

0: statt. Am 24.10. gibt's dann das Ostderby gegen die Bundesliga-Absteiger aus Leipzig. Um 16 Uhr startet die mit Vorfreude erwartete Begegnung in der Anhalt Arena.
1: Am 12. Oktober öffnete der Jugendtreff Kochstedt, eine Außenstelle des Jugendclubs Zoberberg, wieder seine Türen. Jugendliche und junge Erwachsene sind montags und dienstags jeweils von 15 Uhr bis 20 Uhr herzlich willkommen. Die offene Kinder- und Jugendarbeit verfolgt das Ziel, junge Menschen in ihrer persönlichen und sozialen Entwicklung zu fördern. Demnach sollen Angebote der Jugendarbeit an den Interessen junger Menschen anknüpfen, von ihnen mitbestimmt und mitgestaltet werden, sowie Selbstbestimmung, gesellschaftliche Mitverantwortung und soziales Engagement stärken. Der Jugendtreff bietet jungen Menschen Raum für Begegnungen, eigene Ideen und gemeinsame Aktivitäten. Das Angebot richtet sich an alle jungen Menschen von Schuleintritt bis zum Alter von 26 Jahren. Alle Interessierten sind herzlich eingeladen, dem Jugendtreff Kochstedt zu besuchen und die Möglichkeiten der offenen Jugendarbeit zu nutzen. Und das waren die aktuellen Nachrichten hier bei Zeitnah. Jetzt folgt noch das Wetter sowie die Meldungen aus der Region. Bis dahin haben Sie eine schöne Zeit, machen Sie es gut und auf Wiedersehen.
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3: Morgen wird es mit bis zu 16 Grad kühl, aber etwas wärmer als am Vortag. Der Himmel bleibt überwiegend bewölkt, es ist jedoch nicht mit Regen zu rechnen. Dazu weht ein starker Westwind mit Böen in den Morgen- und Mittagsstunden. Das Wetter in der restlichen Woche bleibt ähnlich, wobei der Wind wieder abflacht.
4: Neuer Campus, neue Gesichter und jede Menge Informationen. Für viele junge Menschen beginnt Anfang Oktober ein neuer Lebensabschnitt, das Studium. Auch an der Hochschule Anhalt in Bernburg starten zahlreiche Erstsemester ins Wintersemester. Beim Ersti-Day geht es deshalb zunächst ums Ankommen und Orientieren. Für die Fachbereiche Landwirtschaft, Ökotrophologie und Naturschutz beginnt der Tag im Römerhaus. Die Wirtschaftsstudierenden treffen sich in Strenzfels Neuer Mitte. Danach geht es in die einzelnen Studiengänge.
5: Da haben wir den Ersti-Tag, wo ganz viele Programmpunkte stattfinden. Die Studierenden sollen hier erstmal ankommen, werden mit ganz, ganz viel Informationen versorgt. Ein Campusrundgang wird stattfinden und so die ersten Ausflüge in die ganze Administration, in die ganzen Systeme, wo sich Studenten informieren können, das wird heute alles der Programmpunkt sein.
4: Wo ist der richtige Hörsaal? Wie funktionieren die digitalen Systeme? Und an wen können sich die neuen Studierenden wenden? Neben diesen organisatorischen Fragen geht es auch darum, den Campus und die anderen Studierenden kennenzulernen. Denn die neuen Studierenden kommen nicht nur aus der Region. Auch aus anderen Teilen Deutschlands und dem Ausland zieht es junge Menschen nach.

0: Bernburg.
1: Hier haben wieder eine große Anzahl an Studierenden aus dem In- und Ausland, die hier an der Hochschule Anhalt studieren wollen am Standort Bernburg. Wir haben alle Studiengänge, die wir anbieten, gut füllen können und freuen uns auf die Zusammenarbeit mit den Studierenden.
0: Zum Start gibt es außerdem Campusführungen und verschiedene Aktionen. So sollen die Erstsemester möglichst schnell Kontakte knüpfen und sich an der Hochschule zu Hause fühlen. Und wenn am ersten Tag angesichts der vielen neuen Informationen noch nicht alles sitzt, gibt es einen einfachen Rat.
1: Es gibt heute wirklich eine ganze Menge an Informationen, die auf die Studierenden einprasseln. Versuchen sich an die höheren Semester zu halten, versuchen sie offen ranzugehen an die Sachen, sich erstmal zu orientieren. Und dann werden sie hier auch sehr schnell Anschluss finden und ich denke auch viel Freude im Studium haben.
0: Der erste Schritt ins Studium ist damit gemacht. Jetzt heißt es, ankommen, Kontakte knüpfen und den eigenen Platz am Campus finden. Forschung trifft Industrie mitten im Chemiepark Bitterfeld-Wolfen. Beim ersten Industrietag des Fraunhofer Instituts für Keramische Technologien und Systeme, kurz IKTS in Sachsen-Anhalt, ging es vergangene Woche im Chemiepark Bitterfeld-Wolfen darum, wie neue Technologien schneller aus der Forschung in die industrielle Praxis gelangen können. Das Fraunhofer IKTS ist bereits seit Jahren am Chemiestandort aktiv. Seit dem 1. Juli dieses Jahres ist nun auch die neue Technologieplattform für Kreislaufwirtschaft und Verfahrenstechnik, kurz TKV, direkt in Bitterfeld-Wolfen angesiedelt. Damit wird die Forschung vor Ort deutlich ausgebaut. Das Fraunhofer IKTS ist dabei der erste Akteur am Standort, der seinen Schwerpunkt ausschließlich auf Forschung und Entwicklung legt. Beim Industrietag trafen deshalb zahlreiche Unternehmen aus dem Chemiepark und der Region auf Wissenschaftler und Forschungsexperten. Unter anderem hielt auch der Institutsleiter Professor Dr. Michael Stelter ein kurzes Grußwort. Im Mittelpunkt standen die aktuellen Herausforderungen der Industrie. Dr. Daniela Pufki-Heinrich und Dr. Ingenieur Burkhard Fassauer vom Fraunhofer IKTS stellten dabei die Forschung vor Ort und mögliche Anwendungen für Unternehmen vor. Themen gab es viele. Kreislaufwirtschaft, Wasser- und Abwassertechnologien, keramische Membran, Rohstoffrecycling, Sensorik und die Digitalisierung von Industrieprozessen. An den Ausstellungsständen konnten die Besucher außerdem konkrete Technologien und Lösungsansätze kennenlernen. Denn genau darum geht es. Unternehmen sollen ihre Herausforderungen mitbringen und gemeinsam mit der Forschung daraus neue Verfahren und Projekte entwickeln. So soll die neue Fraunhofer-Plattform Bitterfeld-Wolfen als Chemiestandort fit für die Zukunft machen und Forschung und Industrie noch enger miteinander verbinden.
2: Ein Spiel der Spitzenklasse. Am vergangenen Samstag trafen die beiden Tabellenführer der Handball-Regionalliga SV Anhalt Bernburg und der HC Elbflorenz 2006-2 aufeinander. Beide bisher ungeschlagen. Nur die Dresdner liegen einen Tabellenpunkt durch ein Unentschieden hin. Vor einer vollen Halle starten die Spitzenreiter ins Match. Schmelzer mit dem Auftakttreffer über Bernburger Kopf hinweg. Richter findet im Anschluss aber die Lücke und sorgt für den Ausgleich. Die Dresdner aber bekannt für ihre Stärke im Konter und sorgen für ein schnelles 1:2. Nun verlangsamt sich das Spiel durch die starke Verteidigung beider Mannschaften. In der 16. Spielminute konnten die Gastgeber einen kleinen Vorteil mit 6:4 erspielen. Schmelzer macht Tempo, gibt an Klausner und er knallt ihn aus dem Eck ins Tor. Die Bernburger schlafen jedoch nicht und ein freistehender Friedrich sorgt für 7:5. Kurz vor der Pause könnte es nicht knapper sein. Schmelzer drückt sich durch und schafft den Ausgleich zum 12:12. Mit einem Unentschieden will der SV die erste Hälfte aber nicht beenden. Nach kurzen Pässen läuft Saul einfach durch und wirft ungestört ins Tor. Nach 30 Minuten auf Augenhöhe gehen die Bernburger mit einer 13:12 Führung in die Halbzeitpause. Bei diesen Mannschaften merkt man sofort, warum sie die Tabelle anführen. Jetzt können sich die Bernburger aber doch noch weiter absetzen. Aus dem Mittelfeld heraus bauen sie ihren Angriff auf. Froschauer läuft durch und knallt ihn inklusive Pirouette rein. Das beendet die 3-Tore-Serie und führt zum 15:12. Diesen Vorsprung werden sie auch länger nicht mehr aufgeben. Hier in der 46. Kurze Pässe und Richter kann sich immer wieder durchquetschen. Knallt ihn rein und macht das 20:17. Dresden jetzt aber im Angriff. Schmelzer läuft, Pass auf Palm, aber dem rutscht der Ball aus der Hand. Froschauer zur Stelle, gibt an Friedrich, fliegt übers Feld und Bühne brettert ihn ins Tor. 4 Tore Vorsprung, nur noch knapp 13 Minuten zu spielen. Wer denkt, das Spiel sei damit entschieden, wird eine Überraschung erleben. 50. Spielminute. Friedrich schleicht sich an seinen Gegnern vorbei und wirft gekonnt ins Tor. Die Dresdner schalten jedoch schnell. Schmelzer läuft aufs Tor, aber Friedrich hält ihn in der Luft fest. Klares Foul der Nummer 8. Sein Spiel endet nach 49 Minuten mit einer roten Karte. Das ist die Chance, auf die Elbflorenz gewartet hat. Langsam kämpfen sie sich ran. Till Punte heißt der Mann der Stunde. 56. Spielminute. Kurze Pässe. Punte findet die Lücke und knallt ihn über Bernburger Köpfen ins Tor. Bernburg kommt währenddessen nicht an der Dresdner Verteidigung vorbei. Wieder gibt Schmelzer an Punte und der hechtet zum Tor und ballert ihn rein. Was funktioniert, soll man ja bekanntlicherweise nicht ändern. Wieder kommt der Pass von Schmelzer und Punte macht den letzten in seiner 3-Tore-Serie. 24:23. Nicht einmal mehr 2 Minuten zu spielen. Wenn Bernburg nur noch ein Tor macht, sollte das Spiel sicher gewonnen sein. Schützenkönig Richter versucht's. Läuft durch, aber wird umgezogen. Zwar kein Tor, dafür aber 7 Meter. Bisher hat er jeden Einzelnen getroffen. Täuscht an und knallt ihn rein. Das war die Entscheidung. Die Dresdner machen zwar noch eins, aber es fehlt ihnen die Zeit. Das Spiel endet im 25:24 für SV Anhalt Bernburg. Sie bleiben ungeschlagen.
3: Ja, ich denke, das war ein absolutes Spitzenspiel, was beide Abwehrreihen anging. Uns ist auch gut gelungen, in den Rückzug zu kommen, weil Dresden ist eine extrem konterstarke Mannschaft. Da haben wir heute kaum Gegenstöße kassiert. Beide Abwehrreihen waren sehr dominant. Wir hatten ein paar Schwierigkeiten gegen die offensive Abwehr, aber nach und nach haben wir uns gut reingefunden. Nach der roten Karte gegen Niklas Friedrich mussten wir uns nochmal neu sortieren. Dementsprechend ist es nochmal eng geworden, aber am Ende haben wir es gut über die Bühne gebracht.
2: Mit diesem Sieg bleibt Bernburg klar auf dem ersten Tabellenplatz der Handball-Regionalliga. In ihrem nächsten Spiel treffen sie auswärts auf den HC Aschersleben.

0: Die steigenden Erstsemesterzahlen zeigen, dass die Hochschule Anhalt mit ihren vielfältigen Studienangeboten junge Menschen für ein Studium begeistert und ihnen Perspektive für ihre berufliche Zukunft eröffnet. Seit 1901 steht das Rathaus im Herzen von Dessau-Rossau und ist längst zu einem besonderen Wahrzeichen der Stadt geworden. Um das 125-jährige Bestehen zu würdigen und gemeinsam zu feiern, kamen am 2. Oktober zahlreiche Besucher und Vertreter der Stadt im Rathaus zusammen. Neben der Erkundung des historischen Gebäudes und der Siegerehrung des Malwettbewerbs, wie sieht das Rathaus Dessau in 125 Jahren aus, gab es an diesem Tag noch einiges zu entdecken.
1: Das Rathaus in Dessau ist eines der wichtigsten architektonischen Wahrzeichen der Innenstadt und zugleich der zentrale Sitz der Stadtverwaltung von Dessau-Roßlau. In diesem Jahr feiert das Gebäude sein 125-jähriges Jubiläum. Am 2. Oktober kamen deshalb ab 15 Uhr zahlreiche Besucher zusammen, um gemeinsam zu feiern und die Geschichte des Rathauses zu würdigen.
2: Wir haben ein ganz schönes Programm zusammengestrickt. Da kam das eine noch zu dem anderen dazu. Das ist einfach so eine Dynamik, die manchmal bei solchen Veranstaltungen entstehen kann oder im Vorfeld. Aber es ist, denke ich mal, ein ganz rundes Programm. Wir haben einige Führungen, also konkret drei Führungen durchs Haus, haben neben dem Oberbürgermeisterbüro, das auch besetzt ist vom Oberbürgermeister heute persönlich, dann noch das Büro eines Beigeordneten oder zweier Beigeordneter noch mitgeöffnet, natürlich auch wieder das Trauzimmer, das Standesamt. Dann ist heute ein ganz besonderer Gast hier, das ist das Stadtarchiv. Und das Stadtarchiv hat das erste goldene Buch der Stadt mitgebracht, ein prachtvolles Stück, dann noch einige Baupläne und noch andere Leckereien in historischer Sicht. Und auch eine ganz besondere Plakette, die hat eine eigene Story. Da, das verraten wir noch nicht. Das wird vielleicht später mal eine separate Geschichte.
1: Damit der Jubiläumstag für Groß und Klein zu einem besonderen Erlebnis wurde, gab es auch für die jüngeren Besucher einiges zu entdecken.
2: Dann haben wir die Dekita heute hier zu Gast. Die kümmert sich um unsere jüngeren Gäste. Die werden geschminkt, die können sich Masken basteln, die können dem Rathaus nochmal natürlich auf Papier Farbe verteilen. Dann hatten wir auch begleitend einen Mal- oder Kreativwettbewerb vorbereitet. Hier im Rückfeld sieht man die Ergebnisse. Immerhin 53 Kinder haben sich daran beteiligt und es waren tolle Arbeiten dabei.
1: Beim Wettbewerb "Wie sieht das Rathaus Dessau in 125 Jahren aus?" konnte es nur einen ersten Platz geben, welchen sich die 10-jährige Luisina sicherte. Ihr Bild überzeugte die Jury aus Stadtplanern, Kultur- und Jugendamt sowie dem Oberbürgermeisterbereich. Nun hat sie die Wahl. Entweder trifft sie den Oberbürgermeister und nimmt mit ihrer Schulklasse an einer Sonderführung teil, oder sie erlebt den besonderen Tag gemeinsam mit ihrer Familie. Doch damit war das Jubiläumsprogramm noch lange nicht beendet.
2: Dann haben wir einen Buga-Stand heute hier und als Premiere vor dem Haus sogar noch das Buga-Mobil frisch umgestaltet, ausgestattet. Heute kann man auch mal Details angucken, man kann sich sogar mal reinsetzen, wenn man möchte, Erinnerungsfoto schießen und einfach mal gucken rundum, wie Buga momentan so aussieht und schmeckt. Ja, und dann geht es natürlich im Anschluss an die Führungen, wer möchte, noch auf den Turm hinauf. Das macht die Stadtmarketinggesellschaft. Das, was sie sonst eigentlich in der Woche sowieso auch einmal dann tun, aber heute zu der regulären Turmführung dann halt eben noch extra mit dazu.
1: Mit seinem 73 Meter hohen Turm prägt das Rathaus bis heute die Silhouette der Stadt. Auf der mehr als 41 Meter hohen Aussichtsplattform haben Besucher außerdem einen weiten Blick über die Stadt. Die Geschichte des Rathauses reicht bis ins ausgehende 19. Jahrhundert zurück. Zwischen 1898 und 1901 wurde es nach den Plänen der Charlottenburger Architekten Reinhard und Süßengut errichtet. Und auch für die Zukunft ist bereits einiges geplant.
2: Groß anstehen wird ja mal irgendwann die Umgestaltung des großen Ratssaales. Das ist zum Beispiel eine Veränderung. Dann wird es dann natürlich energetisch immer auf den aktuellsten Stand gebracht, sollte zumindest so sein, so wie wir es halt eben schaffen, so wie es halt eben möglich ist. Es gibt immer an allen Ecken und Kanten etwas Gestalterisches und vielleicht kommt ja in den nächsten

0: 125 Jahren dann doch mal wieder der schmucke Schmuckgiebel über die große Fensterwand draußen, also vor das Dach, so wie er früher einmal war. Also dieser Giebel, ein wirklich tolles Ding, das macht das Rathaus weithin erkennbar, sehr gut erkennbar. Aber ich glaube, die Leute kennen es auch heute noch, so wie es jetzt ist, und es gefällt trotzdem. Aber früher war es richtig schmuck.
1: Damit ging ein ereignisreicher Jubiläumstag zu Ende. Die Ausstellung der gemalten Kinderbilder ist noch bis zum 29. Oktober im Rathaus zu sehen und zieht anschließend ins Jugendamt um.
2: In Dessau-Roßlau erinnern mehr als 100 Stolpersteine an Menschen, die Opfer des Nationalsozialismus wurden. Doch welche Geschichten verbergen sich hinter den Namen? Welche Lebenswege wurden durch Verfolgung, Vertreibung und Ermordung gewaltsam zerstört? Gemeinsam mit den Schülern der 9. Klasse der Pestalozzi-Schule laden das Quartiersmanagement am Leipziger Tor herzlich ein, das Quartier bei einem besonderen Spaziergang aus einer neuen Perspektive kennenzulernen. Stolpersteine erinnern an Menschen, die während der Zeit des Nationalsozialismus verfolgt wurden. Jeder einzelne Stein steht für ein persönliches Schicksal und macht das Unrecht der Vergangenheit an einem konkreten Ort sichtbar. Auch im Quartier am Leipziger Tor finden sich zahlreiche dieser Gedenksteine, die dazu einladen, innezuhalten, nachzufragen und sich zu erinnern. Der Spaziergang findet am Donnerstag, dem 15. Oktober statt. Treffpunkt ist um 9.30 Uhr am Stolperstein in der Ackerstraße 8. Gegen Ludwigshafen konnte der DRHV bisher seinen einzigen ersten Sieg der aktuellen zweiten Ligasaison einfahren. Wettbewerbsübergreifend verloren die Biber sogar die letzten 5 Spiele. Am Sonntag waren die Handballer aus der Bauerstadt sozusagen zum Siegen verdammt, um die Negativserie zu beenden. Ein Heimsieg gegen den VfL Lübeck-Schwartau sollte her.
3: Ganz viel Verletzungspech und bisher nur ein Sieg nach 6 Ligapartien. Der Start in die neue Saison der zweiten Handball-Bundesliga lief definitiv anders als geplant für den DRHV. Zusammen mit der Niederlage gegen Gummersbach im Pokal stand das Team von Vanja Radic 5 Pflichtspiele in Folge ohne eigenen Punktgewinn da. Die Negativserie sollte am 11. Oktober unbedingt beendet werden. In der Anhalt Arena empfingen die Biber den VfL Lübeck-Schwartau. Und die Gäste fanden direkt besser in die Partie und erspielten sich früh einen 2-Tore-Vorsprung. Dem Rückstand liefen die Dessau-Roßlauer zunächst hinterher. In der 15. Minute gelang Simon Siroth schließlich der 8:8-Ausgleich. Nur 2 Minuten später war es erneut der Linksaußen, der mit seinem Treffer zum 10:9 die Hausherren in Front brachte. Das Spiel blieb umkämpft und die Gäste konnten sich daraufhin wieder mit 3 Toren absetzen. Kreisläufer Valentin Neagu verkürzte in der 28. Minute aber auf 14:15. Kurz darauf erzielte DRHV-Torhüter Philipp Ambrosius in seinem 350. Pflichtspiel für die Biber seinen bereits 2. Treffer ins verwaiste Lübecker Tor und stellte auf 15:15. Mit einem knappen 16:17 Rückstand ging es kurz darauf in die Kabine. Nach dem Seitenwechsel blieb die Partie umkämpft. Yannick Markus Pust brachte den DRHV in der 34. Minute mit seinem Treffer zum 19:18 erneut in Führung. Zwar glich Lübeck direkt wieder aus, doch die Dessau-Roßlauer übernahmen zunehmend die Kontrolle. Auch eine doppelte Unterzahl brachte die Gastgeber nicht aus dem Konzept. Erneut war es Pust, der beim 24:21 erstmals für einen 3-Tore-Abstand sorgte. Defensiv stand die Mannschaft von Vanja Radic weiterhin kompakt und nutzte ihre Möglichkeiten im Angriff konsequent. In der 55. Minute erhöhte Kapitän Marcel Nowak auf 34:27. Die Fans in der Anhalt Arena feierten ihre Mannschaft lautstark und sorgten für eine stimmungsvolle Schlussphase. Auch wenn Lübeck das Ergebnis bis zum Abpfiff noch etwas verkürzen konnte, geriet der Heimsieg nicht mehr in Gefahr. Am Ende belohnten sich die Dessau-Roßlauer für eine starke zweite Halbzeit und gewannen verdient mit 37:33. Nach 4 sieglosen Ligaspielen ist der Erfolg gegen den VfL Lübeck-Schwartau ein wichtiges

0: Signal für die kommenden Aufgaben. Nach der Partie äußerten sich die Trainer beider Teams in einer Pressekonferenz zum Spiel.
1: Vanja, nochmal hier an der Stelle herzlichen Glückwunsch dir und deinem Team zu einem hochverdienten Sieg. Hochverdient nicht nur wegen der zweiten Halbzeit, sondern grundsätzlich, wenn man sieht, mit welcher Personalsituation ihr gerade zu kämpfen habt und dann hier so eine Partie hinzulegen, in Minden eigentlich ja schon ein fantastisches Spiel gemacht habt und dann kann man einfach nur gratulieren. Ich hatte hier im Vorgespräch schon zu Vanja gesagt, ich habe ein kleines Déjà-vu-Erlebnis. Das erinnert mich an das Spiel letztes Jahr in der Rückrunde. Da sind wir ja auch angereist, eigentlich in Topform mit vollem Kader. Dessau so ein bisschen unter Druck, weil wegen aufgrund vieler Verletzter. Wir führen zur Pause, tun uns vielleicht ein bisschen schwer, aber haben schon auch die Idee zu sagen, okay, wir haben die volle Bank, wir nutzen das, wir spielen das dann über 60 Minuten aus. Eine Qualität, finde ich, die wir durchaus mittlerweile auch haben, dass wir dann über hinten raus halt noch nachlegen können. Und wie beim letzten Spiel geht das heute völlig in die Hose. Wir brechen komplett zusammen in der zweiten Halbzeit. Mit 37 Gegentoren ist auch relativ offensichtlich, dass gerade in der Abwehr dann viel nicht gestimmt hat. Vanja hat seine Jungs super vorbereitet, hat mit den Gegeneinläufern uns bearbeitet, was wir jetzt vorher bei Dessau so nicht gesehen hatten. Das sind natürlich grundsätzlich trotzdem Situationen, die wir kennen und da haben wir sehr lange gebraucht, um überhaupt unsere Zuordnung zu finden. Dann haben wir zwischendurch die Zuordnung wieder verloren und das hat insgesamt bei uns für so viel Verunsicherung und Passivität gesorgt, dass wir da einfach zu wenig Gegenwehr geleistet haben. Haben Mika Schüler überhaupt nicht in den Griff bekommen, sicherlich sinnbildlich in doppelter Überzahl aus unserer Sicht, wo er dann beim vierten Pass den Ball noch reinwirft. Und ich glaube insgesamt die Phase vor und nach der Pause, da haben wir Überzahlszenen, da haben wir Top-Torchancen und bringen da keine deutlichere Führung hin. Und damit halten wir Dessau im Spiel und dann explodiert hier die Halle. Und wenn man das nicht verhindern kann, dass hier die Halle kommt, dann hat man es ganz schwer. Und es bleibt dabei, wir tun uns in Dessau wahnsinnig schwer. Glückwunsch zum verdienten Sieg.
2: Ich war schon ein bisschen skeptisch vor dem Spiel, wenn man sieht, wie Schwartau dieses Spiel, also letztes Jahr schon, aber dieses Jahr vor allem in die Liga gestartet ist. Das war echt beeindruckend und mit welcher Ruhe die das gespielt haben. Dass es heute jetzt so hoch für uns ausgeht, bin ich natürlich umso mehr glücklich für die Jungs. Weil seit Wochen haben wir eine sehr schwierige Situation und die Jungs kommen jeden Tag und trainieren, als ob nichts ist. Und trotz ein paar Niederlagen wussten wir, wir machen gar nicht so verkehrt die Sachen. Wir sind nah dran an den Sieg, aber schaffen es noch nicht. Man muss sagen, Hälfte von unserer Abwehrformation ist komplett neu, also die linke Hälfte komplett neu und somit auch komplette Hälfte im Angriff. Und dass das ein bisschen Zeit braucht, ist klar. Aber nichtsdestotrotz, die Jungs sind gierig, die wollen Spiele gewinnen und nicht verlieren. Und mit jeder Niederlage tut das immer ein bisschen mehr weh. Aber heute haben wir wirklich brutal das Spiel geführt und gemacht und Mika das ganze Spiel und dann auch Marcel und Mikkel kam heute wirklich, hat viele tolle Szenen gehabt in der zweiten Halbzeit und das ist das, was wir brauchen, pure Entschlossenheit von der ganzen Mannschaft in den Aktionen, wenn die machen und brutale Aggressivität in der Abwehr. Wir haben versucht, so gut zu verdichten. Allen spielt zum ersten Mal in seinem Leben diese Saison in Innenblock und macht das gar nicht so verkehrt und wächst mit jedem Spiel. Da sind wir auch froh darüber. Und so wie wir aufgetreten sind, wollen wir weiterhin auftreten und wollen wachsen an dem, was wir machen.
0: Mit den zwei bisherigen Heimsiegen stehen die Biber auf Platz 15 in der Tabelle der zweiten Liga. Weiter geht es für den DRHV am 17. Oktober in Großwallstadt. Am 24.10. gibt's dann das Ostderby gegen die Bundesliga-Absteiger aus Leipzig. Um 16 Uhr startet die mit Vorfreude erwartete Begegnung in der Anhalt Arena.
3: Am 12. Oktober öffnete der Jugendtreff Kochstedt, eine Außenstelle des Jugendclubs Zoberberg, wieder seine Türen. Jugendliche und junge Erwachsene sind montags und dienstags jeweils von 15 Uhr bis 20 Uhr herzlich willkommen. Die offene Kinder- und Jugendarbeit verfolgt das Ziel, junge Menschen in ihrer persönlichen und sozialen Entwicklung zu fördern. Demnach sollen Angebote der Jugendarbeit an den Interessen junger Menschen anknüpfen,

0: mitbestimmt und mitgestaltet werden, sowie Selbstbestimmung, gesellschaftliche Mitverantwortung und soziales Engagement stärken. Der Jugendtreff bietet jungen Menschen Raum für Begegnungen, eigene Ideen und gemeinsame Aktivitäten. Das Angebot richtet sich an alle jungen Menschen von Schuleintritt bis zum Alter von 26 Jahren. Alle Interessierten sind herzlich eingeladen, dem Jugendtreff Kochstedt zu besuchen und die Möglichkeiten der offenen Jugendarbeit zu nutzen. Und das waren die aktuellen Nachrichten hier bei Zeitnah. Jetzt folgt noch das Wetter sowie die Meldungen aus der Region. Bis dahin haben Sie eine schöne Zeit, machen Sie es gut und auf Wiedersehen.
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4: Morgen wird es mit bis zu 16 Grad kühl, aber etwas wärmer als am Vortag. Der Himmel bleibt überwiegend bewölkt, es ist jedoch nicht mit Regen zu rechnen. Dazu weht ein starker Westwind mit Böen in den Morgen- und Mittagsstunden. Das Wetter in der restlichen Woche bleibt ähnlich, wobei der Wind wieder abflacht.
5: Neuer Campus, neue Gesichter und jede Menge Informationen. Für viele junge Menschen beginnt Anfang Oktober ein neuer Lebensabschnitt, das Studium. Auch an der Hochschule Anhalt in Bernburg starten zahlreiche Erstsemester ins Wintersemester. Beim Ersti-Day geht es deshalb zunächst ums Ankommen und Orientieren. Für die Fachbereiche Landwirtschaft, Ökotrophologie und Naturschutz beginnt der Tag im Römerhaus. Die Wirtschaftsstudierenden treffen sich in Strenzfelds neuer Mitte. Danach geht es in die einzelnen Studiengänge.
6: Da haben wir den Ersti-Tag, wo ganz viele Programmpunkte stattfinden. Die Studierenden sollen hier erstmal ankommen, werden mit ganz, ganz viel Informationen versorgt. Ein Campusrundgang wird stattfinden und so die ersten Ausflüge in die ganze Administration, in die ganzen Systeme, wo sich Studenten informieren können. Das wird heute alles der Programmpunkt sein.
5: Wo ist der richtige Hörsaal? Wie funktionieren die digitalen Systeme? Und an wen können sich die neuen Studierenden wenden? Neben diesen organisatorischen Fragen geht es auch darum, den Campus und die anderen Studierenden kennenzulernen. Denn die neuen Studierenden kommen nicht nur aus der Region. Auch aus anderen Teilen Deutschlands und im Ausland zieht es junge Menschen nach Bernburg.
6: Wir haben wieder eine große Anzahl an Studierenden aus dem In- und Ausland, die hier an der Hochschule Anhalt studieren wollen am Standort Bernburg. Wir haben alle Studiengänge, die wir anbieten, gut füllen können und freuen uns auf die Zusammenarbeit mit den Studierenden.
5: Zum Start gibt es außerdem Campusführungen und verschiedene Aktionen. So sollen die Erstsemester möglichst schnell Kontakte knüpfen und sich an der Hochschule zu Hause fühlen. Und wenn am ersten Tag angesichts der vielen neuen Informationen noch nicht alles sitzt, gibt es einen einfachen Rat.
6: Es gibt heute wirklich eine ganze Menge an Informationen, die auf die Studierenden einprasseln. Versuchen sich an die höheren Semester zu halten, versuchen sie offen ranzugehen an die Sachen, sich erstmal zu orientieren. Und dann werden sie hier auch

0: sehr schnell Anschluss finden und ich denke auch viel Freude im Studium haben.
1: Der erste Schritt ins Studium ist damit gemacht. Jetzt heißt es, ankommen, Kontakte knüpfen und den eigenen Platz am Campus finden. Forschung trifft Industrie mitten im Chemiepark Bitterfeld-Wolfen. Beim ersten Industrietag des Fraunhofer Instituts für Keramische Technologien und Systeme, kurz IKTS in Sachsen-Anhalt, ging es vergangene Woche im Chemiepark Bitterfeld-Wolfen darum, wie neue Technologien schneller aus der Forschung in die industrielle Praxis gelangen können. Das Fraunhofer IKTS ist bereits seit Jahren am Chemiestandort aktiv. Seit dem 1. Juli dieses Jahres ist nun auch die neue Technologieplattform für Kreislaufwirtschaft und Verfahrenstechnik, kurz TKV, direkt in Bitterfeld-Wolfen angesiedelt. Damit wird die Forschung vor Ort deutlich ausgebaut. Das Fraunhofer IKTS ist dabei der erste Akteur am Standort, der seinen Schwerpunkt ausschließlich auf Forschung und Entwicklung legt. Beim Industrietag trafen deshalb zahlreiche Unternehmen aus dem Chemiepark und der Region auf Wissenschaftler und Forschungsexperten. Unter anderem hielt auch der Institutsleiter Professor Dr. Michael Stelter ein kurzes Grußwort. Im Mittelpunkt standen die aktuellen Herausforderungen der Industrie. Dr. Daniela Pufki-Heinrich und Dr. Ingenieur Burkhard Fassauer vom Fraunhofer IKTS stellten dabei die Forschung vor Ort und mögliche Anwendungen für Unternehmen vor. Themen gab es viele. Kreislaufwirtschaft, Wasser- und Abwassertechnologien, keramische Membran, Rohstoffrecycling, Sensorik und die Digitalisierung von Industrieprozessen. An den Ausstellungsständen konnten die Besucher außerdem konkrete Technologien und Lösungsansätze kennenlernen. Denn genau darum geht es. Unternehmen sollen ihre Herausforderungen mitbringen und gemeinsam mit der Forschung daraus neue Verfahren und Projekte entwickeln. So soll die neue Fraunhofer-Plattform Bitterfeld-Wolfen als Chemiestandort fit für die Zukunft machen und Forschung und Industrie noch enger miteinander verbinden.
2: Ein Spiel der Spitzenklasse. Am vergangenen Samstag trafen die beiden Tabellenführer der Handball-Regionalliga SV Anhalt-Bernburg und der HC Elbflorenz 2006-2 aufeinander. Beide bisher ungeschlagen. Nur die Dresdner liegen einen Tabellenpunkt durch ein Unentschieden hin. Vor einer vollen Halle starten die Spitzenreiter ins Match. Schmelzer mit dem Auftakttreffer über Bernburger Köpfe hinweg. Richter findet im Anschluss aber die Lücke und sorgt für den Ausgleich. Die Dresdner aber bekannt für ihre Stärke im Konter und sorgen für ein schnelles 1:2. Nun verlangsamt sich das Spiel durch die starke Verteidigung beider Mannschaften. In der 16. Spielminute konnten die Gastgeber einen kleinen Vorteil mit 6:4 erspielen. Schmelzer macht Tempo, gibt an Klausner und der knallt ihn aus dem Eck ins Tor. Die Bernburger schlafen jedoch nicht und ein freistehender Friedrich sorgt für 7:5. Kurz vor der Pause könnte es nicht knapper sein. Schmelzer drückt sich durch und schafft den Ausgleich zum 12:12. Mit einem Unentschieden will der SV die erste Hälfte aber nicht beenden. Nach kurzen Pässen läuft Saul einfach durch und wirft ungestört ins Tor. Nach 30 Minuten auf Augenhöhe gehen die Bernburger mit einer 13:12 Führung in die Halbzeitpause. Bei diesen Mannschaften merkt man sofort, warum sie die Tabelle anführen. Jetzt können sich die Bernburger aber doch noch weiter absetzen. Aus dem Mittelfeld heraus bauen sie ihren Angriff auf. Froschauer läuft durch und knallt ihn inklusive Pirouette rein. Das beendet die 3-Tore-Serie und führt zum 15:12. Diesen Vorsprung werden sie auch länger nicht mehr aufgeben. Hier in der 46. Kurze Pässe und Richter kann sich immer wieder durchquetschen. Knallt ihn rein und macht das 20:17. Dresden.

0: Jetzt aber in Angriff. Schmelzer läuft, Pass auf Palm, aber dem rutscht der Ball aus der Hand. Froschauer zur Stelle, gibt an Friedrich, fliegt übers Feld und Bühne brettert ihn ins Tor. 4 Tore Vorsprung, nur noch knapp 13 Minuten zu spielen. Wer denkt, das Spiel sei damit entschieden, wird eine Überraschung erleben. 50. Spielminute. Friedrich schleicht sich an seinen Gegnern vorbei und wirft gekonnt ins Tor. Die Dresdner schalten jedoch schnell. Schmelzer läuft aufs Tor, aber Friedrich hält ihn in der Luft fest. Klares Foul der Nummer 8. Sein Spiel endet nach 49 Minuten mit einer roten Karte. Das ist die Chance, auf die Elbflorenz gewartet hat. Langsam kämpfen sie sich ran. Till Punte heißt der Mann der Stunde. 56. Spielminute. Kurze Pässe. Punte findet die Lücke und knallt ihn über Bernburger Köpfen ins Tor. Bernburg kommt währenddessen nicht an der Dresdner Verteidigung vorbei. Wieder gibt Schmelzer an Punte und der hechtet zum Tor und ballert ihn rein. Was funktioniert, soll man ja bekanntlicherweise nicht ändern. Wieder kommt der Pass von Schmelzer und Punte macht den letzten in seiner 3-Tore-Serie. 24:23. Nicht einmal mehr 2 Minuten zu spielen. Wenn Bernburg nur noch ein Tor macht, sollte das Spiel sicher gewonnen sein. Schützenkönig Richter versucht's. Läuft durch, aber wird umgezogen. Zwar kein Tor, dafür aber 7 Meter. Bisher hat er jeden Einzelnen getroffen. Täuscht an und knallt ihn rein. Das war die Entscheidung. Die Dresdner machen zwar noch eins, aber es fehlt ihnen die Zeit. Das Spiel endet im 25:24 für SV Anhalt Bernburg. Sie bleiben ungeschlagen.
1: Ja, ich denke, das war ein absolutes Spitzenspiel, was beide Abwehrreihen anging. Uns ist auch gut gelungen, in den Rückzug zu kommen, weil Dresden ist eine extrem konterstarke Mannschaft. Da haben wir heute kaum Gegenstöße kassiert. Beide Abwehrreihen waren sehr dominant. Wir hatten ein paar Schwierigkeiten gegen die offensive Abwehr, aber nach und nach haben wir uns gut reingefunden. Nach der roten Karte gegen Niklas Friedrich mussten wir uns nochmal neu sortieren. Dementsprechend ist es nochmal eng geworden, aber am Ende haben wir es gut über die Bühne gebracht.
0: Mit diesem Sieg bleibt Bernburg klar auf dem ersten Tabellenplatz der Handball-Regionalliga. In ihrem nächsten Spiel treffen sie auswärts auf den HC Aschersleben.

Hallo und herzlich willkommen zur neuesten Ausgabe von Zeitnah hier auf RAN 1. Die Hochschule Anhalt verzeichnet zum Wintersemester 2026/27 bislang 1.373 Erstsemester an ihren drei Standorten in Dessau, Köthen und Bernburg. Damit liegt die Zahl fast 20% über dem Vorherjahresniveau. Besonders der Campus Dessau bleibt für Studieninteressierte attraktiv. Architektur zählt weiterhin zu den gefragtesten Studiengängen. Auch integriertes Design erfreut sich großer Beliebtheit. Im Studiengang Vermessung und Geoinformatik ist zudem die duale Studienvariante besonders gefragt, die wissenschaftliche Inhalte mit praktischer Berufserfahrung verbindet.